0: worden. Das Auktionshaus Christie's sprach von einem Rekordpreis für so einen Edelstein. Der Diamant Ocean Dream wurde in den 1990er Jahren in Zentralafrika gefunden und hat 5,5 Karat. Die Einheit gibt einen Edelsteinen das Gewicht an. Alles über 2 Karat gilt als Ausnahmestück. Das waren die Nachrichten. Das Wetter in Deutschland. Viele Wolken und gebietsweise Regen, in den Alpen auch Schnee bei 8 bis 0 Grad. Tagsüber weiter unbeständig mit Schauern bei 9 bis 17 Grad. Und am Freitag Schauer und Sonne bis 18.
1: Guten Abend und herzlich willkommen zu Ihrer Abendschau, liebe Damen und liebe Herren. Berlin ist derzeit die deutsche Großstadt, in der statistisch gesehen am häufigsten Schüsse fallen. Kaum ein Tag vergeht, an dem nicht irgendwer den starken Mann markieren muss oder die Polizei gezwungen ist, Bedrohungslagen nachdrücklich zu parieren. Nach monatelangen Vorbereitungen sind heute bei Razzien insgesamt 28 Wohnungen durchsucht worden. 9 Menschen wurden festgenommen.
2: Kreuzberg am frühen Morgen. Einen der Tatverdächtigen nimmt die Polizei in diesem Wohnblock fest. Zur gleichen Zeit klicken an anderen Orten im Stadtgebiet die Handschellen. Insgesamt 9 Männer werden abgeführt. Sie sollen eine kriminelle Vereinigung gebildet und vor allem türkische Geschäftsleute in den vergangenen Wochen und Monaten terrorisiert haben.
3: Diese Vereinigung steht im Verdacht, sich zusammengeschlossen zu haben, um Straftaten zu begehen. Straftaten wie Erpressungstaten, Schussabgaben, der Einsatz von Sprengmitteln.
2: Kaputte Scheiben, Bedrohungen, Körperverletzungen. Es sind wohl verschiedene Gruppierungen, die Berlins Straßen derzeit unsicher machen. Oft mit illegalen Schusswaffen. Die bislang bekannteste Gruppe, die Daltons. Sie sollen in Berlin unter anderem eine türkische Supermarktkette erpresst haben, Schüsse inklusive. Haben die heutigen Durchsuchungen mit dieser Gruppe zu tun? Die Staatsanwaltschaft hält sich bedeckt.
3: Es ist sicherlich eine der prominenten Gruppierungen im Moment. Ob es damit sein Bewenden hat, wird die Zeit zeigen. Aber ich halte das heute für einen erfolgreichen Schritt in die richtige Richtung.
4: Können Sie sagen, sind es die Daltons?
3: Bezüge zur türkischen Mafia werden im Rahmen der Ermittlungen geprüft. Aber um genau zu sagen, um welche Gruppierung es sich da handelt, ist es noch zu früh.
2: Aber woher kommen all die illegalen Waffen? Laut Bundeskriminalamt handelt es sich oft um Schreckschusspistolen, umgebaut zu voll funktionsfähigen Waffen in der Türkei oder Osteuropa. Immer wieder stoßen europäische Ermittler auf illegale Werkstätten und Lager, wie hier in der Slowakei. Schusswaffen, die ihren Weg auch immer wieder nach Deutschland finden. Das Berliner Landgericht. Hier hat vor kurzem ein Prozess gegen mutmaßliche Waffenhändler stattgefunden. Ein seltener Einblick ins Milieu. Die Berliner sollen hunderte illegale Pistolen besessen haben. Bei 72 konnte der mutmaßliche Verkaufsweg nachvollzogen werden, sagt die Gerichtssprecherin. Bestellt wurden die Pistolen offenbar in der Türkei.
5: Am nächsten Tag sind dann 2 der Angeklagten mit einem gesondert Verfolgten in die Niederlande gereist, haben die 72 Schusswaffen dort in Empfang genommen und sind dann nach Berlin zurückgekehrt.
2: Auch bei den heute Festgenommenen wurden eine Scharfe und mehrere Schreckschusswaffen sowie Schusswaffenteile gefunden. 5 der insgesamt 9 Männer sollen dem Haftrichter vorgeführt werden. Die Ermittler hoffen, dass es nun etwas ruhiger wird auf den Straßen von Berlin.
1: Der verstorbene FDP-Politiker Guido Westerwelle bescheinigte unserer Gegenwart mal eine gewisse spätrömische Dekadenz. An der Berliner TU allerdings herrschen, wie vor 2400 Jahren, eher klassisch altgriechische Zustände in Zukunft. Damals unterrichtete Sokrates seine Schüler unter freiem Himmel, auf dem Markt, in Straßen, selten in Privathäusern. Vor 4 Tagen musste das Hauptgebäude bekanntlich aus Sicherheitsgründen gesperrt werden. Wohin also mit dem Lehrbetrieb? Ins Freie, etwa in Zelte? Eine Taskforce und Vorortbegehung sollten heute Antworten liefern.
6: Politischer Besuch im Katastrophengebiet. Die Krisenregion, das Hauptgebäude der TU Berlin, noch immer gesperrt. Die Senatoren wollen sich ein Bild verschaffen im Schlepptau, Feuerwehr und Bauaufsicht. Zuvor war auch der regierende Bürgermeister selbst vor Ort. Ein Fototermin ohne Fernsehkameras. Uni und Politik beim demonstrativen Schulterschluss. Konkrete Entscheidungen oder einen Zeitplan können sie aber auch heute nicht liefern.
7: Es macht keinen Sinn, jetzt schnell zu sagen, wir machen jetzt irgendwas wieder auf, so schnell wie möglich, und dann machen wir es nachher wieder zu, weil irgendwas anderes nicht beachtet worden ist. Deshalb gründliche Aufarbeitung, zügige Abarbeitung, das ist, glaube ich, das Gebot der Stunde.
8: Ich selber bin täglich quasi im Keller und gucke, welche Entwicklungen da gibt, und sind wirklich hands-on dabei. Ärmel sind hochgekrempelt und wir arbeiten alle zusammen.
6: Im Keller, da liegt scheinbar das Hauptproblem. Defekte und veraltete Brandschutzanlagen sorgten vergangene Woche für die Schließung. Die Taskforce aus Uni, Bezirk und Senat macht sich jetzt auf die Suche nach Wegen und Geldern, um das schnellstmöglich zu richten.
9: Da haben wir die Schnellbauinitiative, da haben wir auch schon eine Vorlage jetzt an den Senat auf den Weg gebracht, dass wir so knapp 20 Millionen erstmal für kurzfristige Maßnahmen auch nochmal in einen Topf werfen können. Wenn die TU noch was reinwirft, dann kommen wir schon ein paar Tage weiter.
6: Studierende und Mitarbeiter stehen vorerst weiter vor verschlossener Tür. Um die akute Platznot zu lindern, denkt die Präsidentin nun über Zelte nach.
8: Das ist eine der Überlegungen, aber wir haben auch viele andere Hochschulen, die sich angeboten haben, auch für eventuelle Räumlichkeiten. Also wir wägen das jetzt alles ab, was können wir machen. Zelte sind vielleicht auch einfach eine Möglichkeit, um Studierendeleben, also Lernräume zu schaffen, vielleicht gar nicht unbedingt nur für Vorlesungen.
6: Ein Vorschlag, der bei den Betroffenen nur mäßig gut ankommt.
10: Ein bisschen eine Quatschidee, und ich finde es gut, dass sich Optionen überlegt werden, was man irgendwie machen könnte dagegen. Aber die Option, irgendwo draußen Vorlesungen zu machen, ist auf jeden Fall nicht tragbar.
11: Ja, also vorstellen kann man sich ja vieles, aber wie es dann in der Umsetzung aussieht, ist dann ein bisschen mangelhaft, finde ich. Also ein Zelt kann niemals einen richtigen Vorlesungssaal ersetzen. Du hörst nichts, du sitzt da auf dem Boden oder so, keine Ahnung.
6: Noch läuft die Suche nach anderen Lösungen. Doch ausschließen will heute niemand, dass an der TU aus Campus bald Campingplatz wird.
1: Gibt es endlich Bewegungen bei Projekten gegen Antisemitismus? Im Hauptausschuss sollen heute 5 Millionen Euro freigegeben werden, die wegen der Fördergeldaffäre bislang blockiert waren. Für viele Initiativen geht es um die Existenz. Sie warten seit Monaten auf Klarheit. Entscheidend ist jetzt, ob die Mittel schnell fließen und wann die Förderung für 2026 tatsächlich auch bei den Projekten ankommt.
12: Das hier, das waren zwei Arbeitsplätze von ehemaligen Kollegen. Leider sind nicht mehr da, müssen wir neu finden, dass die Kollegen, aber es schmerzt uns sehr.
13: Beide Kollegen hat Levi Salomon vom Jüdischen Forum für Demokratie und gegen Antisemitismus Anfang des Jahres verloren, weil er sie nicht mehr bezahlen konnte. 150.000 Euro an Fördergeldern von der Senatskulturverwaltung, mit denen er festgerechnet hatte, sind wegen der Fördermittelaffäre gesperrt worden. Für ihn heißt das weniger Personal für die Dokumentation von Antisemitismus auf Demos oder im Internet.
14: Wir könnten nicht bestimmte Präventionsmaßnahmen des gegen Antisemitismus durchführen. Wir könnten nicht an Öffentlichkeit gehen. Wir könnten keine Aufklärungsarbeit entsprechender Masse durchführen. Und in dem Zeit, wo Antisemitismus grassiert, die Kürzung solcher Maßnahmen, es hat verheerende Folgen.
13: Diese Folgen haben die Abgeordneten im Hauptausschuss heute beendet. Die gesperrten 5 Millionen Euro an Fördergeldern für den sogenannten Aktionsfonds wurden freigegeben, weil der neue Staatssekretär Alexander Strassmeier zusagt, die rechtswidrige Vergabe der Gelder endlich auf rechtmäßige Füße zu stellen.
15: Alles, was wir haben in diesem Topf von 5 Millionen, soll von einer Jury votiert und vorgeschlagen werden. Wir haben das dem Parlament über mit 4 Monaten kalkuliert, und ich freue mich über jede Woche, die wir früher fertig sein können.
13: Erleichterung, dass die Gelder endlich fließen können, auch bei der Opposition.
16: Was mich aber noch mehr freut, das, was wir von Anfang an gewollt haben, nämlich, dass die Gelder transparent, aber auch grundgesetzkonform, wie wir inzwischen wissen, rausgegeben werden.
13: Auch die SPD stimmt zu, hätte sich aber eine schnellere Vergabe der Gelder gewünscht.
17: Wir haben ja schon mal ein Juryverfahren durchlaufen, bei dem insbesondere die jüdische Community gefördert wurde. Und das Verfahren war ja unbeanstandet und alle fanden das gut, und auf dieses Verfahren hätte man ja jetzt aufsetzen können.
13: Dass jetzt weitere Monate ins Land gehen, weil erst eine neue Jury besetzt werden muss, kann auch Levi Salomon vom Jüdischen Forum nur schwer verstehen.
14: Es muss man nicht noch einmal, dass es diese Kommission das bilden, und das Kommission soll eine Entscheidung treffen. Wir sind eine Organisation, das welche seit 18 Jahren existiert.
13: Vor dem Herbst wird er diese Arbeitsplätze wohl nicht besetzen können.
1: Der dreizackige Stern von Mercedes-Benz wird sich wohl noch eine Weile weiterhin sichtbar auf dem Europa Center drehen. Als Symbol für Motoren, die zu Lande, im Wasser und in der Luft laufen und zum Teil auch in Berlin hergestellt werden, etwa in Marienfelde. Drei Elemente, drei Zacken. Allerdings will der Konzern seine 7 Autohausstandorte in der Region abgeben. Allein 5 davon in der Hauptstadt. Mercedes kauft also seinen Vertrieb vor Ort. Und womit die Sterne für etwa 1200 Mitarbeiter derzeit eher schlecht stehen.
18: Mercedes-Benz verkauft alle seine 7 konzerneigenen Autohäuser in Berlin und Brandenburg an die Global Auto Holdings mit Sitz in Großbritannien. Ein Überblick über die Standorte. In Berlin gibt es 5 Autohäuser. Die Mercedes-Welt am Salzufer, dann Spandau, Marienfelde, Reinickendorf und Marzahn. In Brandenburg gibt es 2. Ein Autohaus am Flughafen und das Lack- und Karosseriezentrum Ludwigsfelde. Etwa 1200 Beschäftigte arbeiten dort. Wie es für sie weitergeht, bisher unklar. Der Konzern teilt schriftlich mit: Wir wollen die hohe Qualität in Vertrieb und Service für unsere Kundinnen und Kunden weiter stärken, die Standorte konsequent weiterentwickeln und den Beschäftigten gute Zukunftsperspektiven bieten. Die IG Metall fordert den neuen Eigentümer auf, Verantwortung zu übernehmen.
19: Alte Regelungen, die bisher Bestand hatten, weil es Gesamtbetriebsvereinbarungen waren, Konzernbetriebsvereinbarungen, die werden mit Sicherheit nicht weiter Bestand haben.
18: Dass Mercedes Autohäuser in Deutschland verkaufen will, war schon seit 2024 bekannt.
1: Jetzt kommen wir zum weiteren Tagesgeschehen in unseren Nachrichten.
20: Der Senat soll per Bundesratsinitiative darauf drängen, dass künftig in allen Geschäften in der Stadt bargeldlos bezahlt werden kann. Das hat der Hauptausschuss des Abgeordnetenhauses beschlossen. Mit der Maßnahme soll unter anderem Steuerbetrug erschwert werden. In Berlin nehmen rund 80.000 Geschäfte überwiegend Bargeld an. Allerdings werde derzeit nur etwa 1% dieser Betriebe von den Finanzämtern bei sogenannten Kassenkontrollen überprüft.
21: Wegen Bauarbeiten am Autobahndreieck Funkturm kommt es ab heute Abend zu weiteren Einschränkungen bei der S-Bahn. Der Verkehr der Linien S3 und S9 zwischen den Bahnhöfen Charlottenburg und Olympiastadion wird bis Montag früh eingestellt. Es fahren Ersatzbusse. Die Linie S7 fährt weiterhin nicht zwischen Charlottenburg und Grunewald. Auch dort besteht bis kommenden Mittwoch Ersatzverkehr mit Bussen.
20: Als Zeichen für Vielfalt und gegenseitigen Respekt weht seit heute die Regenbogenflagge am Rathaus Charlottenburg. Der Bezirk macht damit auf den Internationalen Tag gegen Homo-, Bi-, Inter- und Transfeindlichkeit aufmerksam, der am Sonntag begangen wird. Der Aktionstag erinnert an den 17. Mai 1990. Damals strich die Weltgesundheitsorganisation Homosexualität offiziell aus ihrem Diagnoseschlüssel für psychische Erkrankungen. Weltweit wird der Tag genutzt, um auf die Rechte queerer Menschen aufmerksam zu machen.
1: Pregabalin ist ein verschreibungspflichtiges Medikament, das vor allem bei Nervenschmerzen und neurologischen Erkrankungen eingesetzt wird. Es kann selbst stärkste Schmerzen lindern, wirkt angstlösend und macht sehr schnell abhängig. Ärzte wägen deshalb sehr genau ab, wem sie eigentlich wie viel und wie lange davon verschreiben. Der illegale Medikamentenhandel tut das natürlich nicht. Für 1 bis 3 Euro pro Pille wird das Mittel illegal vor allem an junge Leute vertickt, die dann oft nur schwer wieder davon loskommen.
22: Pregabalin ist ein Riesenproblem. Es ist gut verfügbar auf der Szene. Es ist überall zu kriegen. Und es hat ein Riesenproblem, weil es den Anschein macht, es ist ja nur ein Medikament. Und es macht bannig abhängig. Das finde ich das Allerschlimmste. Sie können es nicht mehr lassen, wenn Sie es einmal angefangen haben zu nehmen.
23: Mehrmals die Woche wird Hausärztin und Suchtmedizinerin Doris Höppner ganz explizit von ihren Patientinnen und Patienten in ihrer Praxis im Wedding auf das Medikament Pregabalin angesprochen.
22: Es gibt Einzelfälle, die es auch wirklich brauchen. Der Großteil braucht es nicht. Der mag es nur sehr gerne.
23: Pregabalin ist eigentlich ein Schmerzmittel, wird von Ärztinnen und Ärzten bei Epilepsie oder chronischen Schmerzen verschrieben. Als Nebeneffekt macht Pregabalin müde, schwindelig, Kopfschmerzen, wirkt aber auch angstlösend und euphorisierend. Und es macht extrem abhängig. Um immer wieder an das verschreibungspflichtige Medikament zu kommen, beobachtet Hausärztin Doris Höppner einen regelrechten Medikamententourismus.
22: Es gibt tatsächlich Menschen, die in mehrere Praxen gehen in einem Quartal. Ja, es ist durchaus auch für manche der Patienten, der Menschen eine Einnahmequelle, weil dann wandert es tatsächlich auf den Schwarzmarkt und wird auf dem Schwarzmarkt verkauft.
23: Und das je nach Dosierung schon ab 3 Euro pro Tablette. Attraktiv vor allem für jugendliche Partygänger, die in der Droge eine günstige Möglichkeit sehen, ihren Rausch zu verstärken. Oft überdosiert und in Kombination mit Alkohol und anderen Drogen wird der Konsum von Pregabalin schnell lebensgefährlich, weiß Clemens Schwarte vom Drogennotdienst.
0: Diese Beruhigungsmittel und Schmerzmittel haben eh die Wirkung, dass im schlimmsten Fall bei einer Überdosierung eine Atemnot einsetzen kann.

0: Erfasst.
1: Auf Deutschland bezogen sind das Millionen, also sind mehrere Millionen Menschen, von denen wir hier sprechen. Also es ist wirklich, Sucht als Erkrankung ist in der Mitte der Gesellschaft und da sind Medikamente ein großer Teil.
0: Sowohl Ärztinnen als auch Suchtberater sehen, dass Medikamente immer öfter unkontrolliert eingenommen werden, sei es im Partykontext, wegen einer Suchterkrankung oder im alltäglichen Gebrauch. Von Menschen jeden Alters und jeder Bildungsschicht.
2: Tja, waren es früher also vor allem Morphium, Opiate und Beruhigungsmittel, geht es inzwischen auf dem Schwarzmarkt deutlich bunter zu. Ein Sammelsurium aus Pillen wartet, dank pharmazeutischen Fortschritts, auf Abnehmer, die sich entweder aufputschen oder beruhigen wollen.
0: Der Missbrauch von Medikamenten nimmt seit Jahren zu. Zwischen 1,5 und 1,9 Millionen Menschen in Deutschland sind abhängig von Medikamenten. In Berlin berichten rund 150.000 Menschen von einem problematischen Umgang. Besonders beliebt sind Schlaf- und Beruhigungsmittel, vor allem Benzodiazepine wie Xanax und Tavor, Aufputschmittel wie Amphetamin und Ephedrin, starke Schmerzmittel, also Opioide wie Tilidin oder Tramadol, die ähnlich wirken wie Heroin oder Morphin, aber auch Antiepileptika und Angstlöser. Während viele Medikamente auch im Feierkontext konsumiert werden, beginnt der eigentliche Missbrauch aber schon viel früher, in der Bewältigung des Alltags, weiß Suchtforscher Marc Pestotnik. Medikamente sind leicht verfügbar.
3: Gleichzeitig kann das auch verlockend sein, dann entsprechend häufiger zuzugreifen und eben entsprechend die Hausapotheke aufzufüllen und für jedes Bedürfnis vielleicht ein Mittel zu haben, um das zu regulieren. Das Alltagsfähigkeit darüber reguliert wird, dass Schlaf oder Stress damit beeinflusst werden wollen. Und dazu gehört dann auch die Tablette Aspirin nach einem Alkoholexzess gegen den Kater. Das ist auch ein nicht bestimmungsgemäßer Gebrauch. Und so wird aber konsumiert.
0: Medikamente haben per se einen guten Ruf. Die Einnahme wird als wenig problematisch angesehen, von jüngeren Leuten sogar durch Einflüsse der Rap- und Popkultur explizit verherrlicht.
4: Gib mir Tilidin, ja, ich könnte was gebrauchen.
0: Im Alltag werden Medikamente unbewusst und oft zu hoch dosiert eingenommen. Dass die Nutzung schon missbräuchlich ist, wird vielen erst zu spät bewusst. Nur ein Bruchteil der Suchterkranken sucht sich Hilfe.
2: Und die könnte man finden bei Marc Pestotnik. Er arbeitet bei der Fachstelle Suchtprävention und ist dadurch auch mit der Initiative gegen Medikamentenmissbrauch verbunden. Guten Abend, Herr Pestotnik, ich grüße Sie erstmal. Warum kommen so wenig Menschen zu Ihnen und suchen eigentlich Hilfe?
3: Viele Betroffene wissen gar nicht, dass sie riskant Medikamente konsumieren oder auch abhängig konsumieren. Und zudem, wenn sie dann an dem Punkt sind, dass sie vielleicht eine Einsicht haben, ist das Thema bei Suchterkrankungen immer schambelastet, stigmatisierend. Und da ist die Schwelle hoch, in eine Suchtberatung zu gehen.
2: Wenn man unsere heutige Gesellschaft sieht, versteht man relativ schnell, was die Bedürfnisse sind. Ausruhen und dann wieder voll ab keine Leistungsfähigkeit zu sein. Warum ist das eigentlich noch quasi unter dem Radar? Warum haben wir das noch nicht richtig mitbekommen, dass wir eine Gesellschaft der Süchtigen sind?
3: Ja, zum einen hat das was mit demografischem Wandel zu tun. Also viele ältere Menschen sind auch betroffen, weil gerade mit zunehmendem Alter die Wahrscheinlichkeit steigt, dass man ein Medikament verschrieben bekommt, das eben auch ein hohes Abhängigkeitspotenzial hat. Zum anderen, wie angesprochen, wir haben das Bedürfnis nach Ruhe, nach Ausruhen, nach Schlaf. Gleichzeitig gibt es die Anforderungen, Leistungsgesellschaft, die Forderungen von höchster Stelle, dass wir liefern müssen. Und da können Medikamente eben ihren Beitrag zu leisten. Und wenn wir dann nicht aufpassen, dann kann es sein, dass wir die eben zu oft, zu viel konsumieren.
2: Ja, wenn ich zum Arzt gehe, dann würde der den Teufel tun, wenn mir das Zeug verschreiben, wenn es nicht akkurat auf mich zugeschnitten wäre. Die Frage wäre also für mich, wo kriege ich das eigentlich her? Ich dachte, das ist alles verschreibungspflichtig. Also wie kommt es denn auf den Schwarzmarkt?
3: Na, zum einen werden Medikamente ja verschrieben. Darüber können die auch auf den Schwarzmarkt kommen. Zum anderen gibt es einfach übers Ausland andere Kanäle, in denen Medikamente eingeschleust werden. Also
2: Sind Sie dann mit der derzeit Verschreibungsmethode einverstanden oder sollten die einfach nicht mehr verschrieben werden, diese starksüchtig machenden Medikamente? Und wenn dann immer nur als Einzelpille, sodass man jeden Tag neu kommen muss? Also was sagen Sie zur Verschreibungspraxis?
3: Sicherlich kann man noch achtsamer verschreiben, als es vielleicht aktuell der Fall ist. Und zu den Verschreibungspraxen wären auch noch Warnhinweise auf bestimmten Verpackungen hilfreich, also von bestimmten sehr schnell abhängig machenden Medikamenten.
2: Also neugierige Jugendliche, da versteht man es, die halten sich für unsterblich und probieren das dann eben mal. Wer sind denn die anderen Risikogruppen eigentlich?
3: Ja, ältere Menschen, wie gesagt. Frauen sind eine Hochrisikogruppe, die sind häufiger betroffen als Männer deutlich. Und eben eigentlich jeder und jede.

0: Jede, die regelmäßig zur Stressregulation oder den Schlaf zu regulieren, Medikamente konsumieren.
1: Wie steht es um die Hilfsangebote? Haben wir genug? Man muss nur gucken und dann findet man noch jemanden?
0: Na, in Berlin gibt es in jedem Bezirk eine Medikamentenberatungsstelle. Und dort kann man sich als Betroffener anonym und kostenfrei Hilfe suchen. Auch Angehörige können sich da beraten lassen.
1: Ja. Dann danke ich Ihnen für das Gespräch heute Abend und die Auskunft. Und danke auch für Ihre Arbeit, Herr Pestotnik.
0: Sehr gerne, danke.
1: Ich habe heute den ganzen Nachmittag darüber sinniert, wie viel Müll ich eigentlich freiwillig in London sammeln würde, um gratis in die Tate Modern Galerie zu kommen. Oder in Wien, um zum Opernball eingeladen zu werden. 10 Kilo, 20 Kilo Müll. Ähnliche Gedanken dürfen sich demnächst auch andere Einheimische und Touristen machen.
2: Müll einsammeln, Fahrrad fahren oder Bäume gießen. Nachhaltiges Verhalten, das bald belohnt werden soll. Nach dem Motto, Gutes tun, um dann was zurückzubekommen. Rabatte, Freizeitaktivitäten, die dann umsonst sind oder Freigetränke. Das ist die Idee von dem Programm Berlin Pay für Berlinerinnen und Berliner und Touristen. Klingt ja erstmal gut, aber kann das funktionieren?
3: Davon ist Wirtschaftssenatorin Franziska Giffey schon mal überzeugt. Bei der Vorstellung von Berlin Pay heute zeigt sie sich ziemlich hoffnungsvoll.
4: Wir wollen mit Berlin Pay auch zeigen, es ist ganz einfach, etwas beizutragen. Mit kleinen Dingen kann man schon viel verändern. Und diese Bewusstseinsänderung, die ist am Ende das, was wir brauchen. Wenn Menschen sich anders verhalten, Verantwortung für ihre Stadt übernehmen, dann haben wir vielleicht auch die Chance, dass wir alle miteinander besser zusammenleben können.
3: Große Worte. Und weil mit der Aktion auch der Wassertourismus in der Stadt gestärkt werden soll, findet nicht nur die Vorstellung auf einem Boot statt, auch viele der Aktionen drehen sich rund ums Wasser. Müll sammeln auf und am Wasser zum Beispiel bringt Freigetränke und Rabatte für geführte Bootstouren. Nimmt man das Fahrrad oder den ÖPNV, um zu den Aktionen zu fahren, gibt es Segeltouren oder Wassersport als Belohnung.
5: Wir erhoffen uns, dass alle Teilnehmerinnen und Teilnehmer ein Bewusstsein für unsere Gewässer bekommen, für die Zeit, die sie am und auf dem Wasser verbringen. Also Bewusstsein. Es geht ganz viel um das Thema Bewusstsein.
3: Großes Vorbild von Berlin Pay ist Koppenpay aus Kopenhagen, die seit Jahren gute Erfahrungen mit dem Projekt machen. Und auch die Touristen, die wir heute vor dem Brandenburger Tor treffen, finden, das ist eine gute Idee.
6: Ja, ich glaube, ich würde das machen. Das hilft damit, die öffentlichen Räume sauber zu halten. Und wenn ich dafür eine Belohnung bekomme, warum nicht?
3: Die meisten Leute machen das nicht, wenn sie keine Belohnung im Gegenzug bekommen. Wenn sie eine Motivation haben, dann machen sie es gern.
6: Ja, ich würde ihm eine Chance geben. Ich liebe es, neue Sachen auszuprobieren.
3: Auf jeden Fall, wenn ich Sachen umsonst bekomme, dann mache ich das normalerweise auch gern. Genau darauf setzt Berlin Pay. Kostenlos geht immer. Einen Überblick aller Aktionen und Belohnungen gibt es auf der Seite von Visit Berlin.
2: Am Ende soll das Projekt Berlinerinnen und Berliner und Touristen dafür sensibilisieren, bewusster mit der Stadt umzugehen. Das Pilotprojekt startet morgen am 14. Mai und soll erstmal nur 4 Wochen dauern. Wenn es gut läuft, soll es aber auch weitergehen.
1: Und parallel zu Berlin Pay veröffentlicht Visit Berlin erstmals einen digitalen Gewässeratlas. Zum Start sind über 215 Badestellen sowie Gastronomie- und Übernachtungsangebote am Wasser erfasst. Schrittweise kommen dann auch noch Infos zu Häfen, Bootsverleih, Liegeplätzen, Schleusen und ökologisch sensiblen Bereichen hinzu. Perspektivisch sollen rund 800 wassertouristische Orte in einer interaktiven Karte gebündelt werden. Der Atlas bietet Gästen und Berlinern dann Orientierung, macht Angebote sichtbar und unterstützt eine nachhaltige Besucherlenkung. So der Plan. Intime Gespräche, kuratierte Mixtapes, Meinungsaustausch, Kopfkino und Talkshows ohne Kamera. Wer hat's erfunden? Das Radio. In seiner digitalen Ausspielvariante auch Podcast genannt und beliebt bei Jung und Alt. Die Besten werden heute mit dem Deutschen Podcast Award prämiert. Am Abend bei uns im Haus des Rundfunks. Von investigativ bis unterhaltsam, von True Crime bis Politik. Alles dabei und mittendrin Arndt Breitfeld. Arndt, wird hier eigentlich das neue Radio gefeiert oder eigentlich nur dessen Konkurrenz?
7: Ach, also ich würde ganz klar sagen, Podcast und das gute alte lineare Radio, die ergänzen sich einfach perfekt. Und das Schöne ist, wir beim RBB, wir machen ja beides so herausragend gut. Und wir freuen uns auch sehr, dass wir als RBB heute diese ganze Veranstaltung hier haben, im Haus des Rundfunks, im großen Sendesaal, wo die Veranstaltung, die Preisverleihung gleich stattfinden wird. Also der Deutsche Podcast Award, ein Preis in den vergangenen Tagen schon vergeben worden, aber die anderen 24 Kategorien, die folgen dann gleich. Und Mitinitiatoren waren unter anderem ARD Sounds, also die ARD Audiothek, wie sie seit März eben nicht mehr heißt, sondern ARD Sounds, aber zum Beispiel auch RTL Plus oder Amazon Music, also unterschiedliche Plattformen. Und auch der RBB ist hier heute mit 5 Produktionen, Co-Produktionen vertreten, unter anderem mit einem Podcast von Fritz und von Radio 1.
8: Bist du auch froh, jeden Tag so ein bisschen, dass KI noch so krass unlustig ist?
9: Das ist ja gut, dass das jetzt keiner mehr machen muss. Da haben wir jetzt mehr Zeit für, ja, für was denn?
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9: Ja, also genau, um das Bad zu... 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
7: Ja, und Luis Klamroth ist einer der Juroren heute Abend. Sarah Arslan ist eine der Favoritin, kann man sagen. Ich habe irgendwann aufgehört zu zählen. 4, 5 Mal nominiert.
11: 6. Meine Glückszahl.
7: Unglaublich. Herr Klamroth, Sie sind Juror. So eine große Vielfalt. Ja? Also wie kann man sich da am Ende entscheiden? Weil es ja wirklich so unterschiedliche Themen gibt, so unterschiedliche Macharten.
12: Ja, wahnsinnig schwer. Es gab ja auch so viele Einreichungen. Aber das Tolle, es zeigt doch, Deutschland hat eine richtig, richtig, richtig gute Podcast-Szene mit so einer großen Vielfalt. Für uns war das eine tolle Arbeit, weil wir durften einfach super Podcasts hören. Und dann gibt es natürlich Favoriten, die kristallisieren sich heraus. Eine davon steht heute neben mir.
7: Und Sarah hat wirklich einen tollen Podcast, der heißt Take Me Späti.
13: Warst du schon mal im KitKat?
14: Ich war noch nie im KitKat. Warst du schon mal
13: im KitKat? Ich war noch nie im KitKat, ne. Aber irgendwie habe ich das Gefühl, du bist freaky.
14: Aber... ist das der richtige Ort, um sozusagen partnerschaftlich sich zu verbinden, ohne was miteinander zu haben?
13: Das KitKat? Bist du kinky?
7: Tja, der richtige Ort, das ist natürlich immer die Frage. Und ein Späti, warum muss es ein Späti sein für diesen Podcast?
13: Weil jeder in Berlin Spätis kennt und jeder trifft sich in Spätis. Das ist der Ort in Berlin.
7: Und was macht einen Podcast gut? Also mit welchen Gedanken gehen Sie daran? Also wie arbeiten Sie da?
13: Ich versuche eigentlich immer irgendwie Reibung zu schaffen, falls man es nicht gemerkt hat. Irgendwie ein witziges Gespräch zu erzeugen, eine coole Unterhaltung, über Themen zu reden, worüber der andere vielleicht sonst nicht redet.
7: Okay, ich wünsche Ihnen beiden viel Spaß, viel Erfolg und wir melden uns nachher in der Spätausgabe von RBB24 im linearen Fernsehen nochmal wieder. Das können wir nämlich auch so gut neben Podcasts.
1: Krass, und das auch noch mit Optik. Wahnsinn. Danke, Arndt. Und rechtzeitig vor dem langen Brückenwochenende schon mal ein paar Tipps hier. Der große Komiker, Poet, Komponist und Musiker Heinz Erhardt hat das Lebensgefühl vieler Menschen geprägt, besonders in der Bundesrepublik der Wirtschaftswunderzeit. Seine Texte sind nach wie vor aktuell zu erleben am Freitag und Samstag im Renaissance-Theater, wenn der Berliner Schauspieler und Sänger Max Hopp mit seinem Orchester Heinz Erhardt auf die Bühne bringt. Lächelt durch den Ernst der Zeit, heißt das Programm. Tickets gibt's ab 22, ermäßigt 8 Euro. Dann am Sonntag eröffnen viele Museen, wie das Technische Technikmuseum und Gedenkstätten, bei ermäßigtem freien Eintritt zum Internationalen Museumstag. Das Motto in diesem Jahr: Museen als Brückenbauer. Geöffnet sind die meisten Museen zwischen 10 und 18 Uhr. Mehr Informationen unter www.museumsportal-berlin.de. Und ab morgen verwandelt sich die Böllsche Straße in Friedrichshagen zum Böllsche-Fest. 4 Tage lang mit Live-Musik, Kunsthandwerk, Streetfood und Kinderprogramm und Müggelseegefühl. Geöffnet wird die Festmeile morgen 14 bis 22 Uhr, Freitag, Samstag 12 bis 22 Uhr und Sonntag 12 bis 20 Uhr. Und der Eintritt ist frei. Fragt sich nur, spielt das Wetter mit? Nach abendlichen Schauern zunächst trocken und aufgelockert, später wieder vereinzelt Regen bei etwa 7 Grad. Morgen zeitweise Regen, ab Mittag Sonne und einzelne kräftige Schauer oder Gewitter bei 12 bis 14 Grad. Freitag ist es dann erst neblig, dann Sonne und Wolken, meist trocken. Am Wochenende wechselhaft bewölkt mit Sonne, seltenen Schauern und wieder milder. Tja, dann sehen wir uns, wenn Sie mögen, morgen wieder. Ich mag ganz dolle. Bis dann. Tschüss.
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17: Wir sind noch mittendrin in den Eisheiligen und da passt es ja ganz gut, dass die Bundesregierung heute ein neues Heizungsgesetz beschlossen hat. Damit guten Abend zum Thüringen-Journal. Und wie bleibt die Hütte warm? Das ist eins unserer Themen heute und wir haben noch mehr. Standortaufgabe, warum ein Hersteller von Wärmetauschern sein Werk schließt. Parlamentsstreit, warum die Thüringer AfD beim Verfassungsgericht klagt. Und Artenschutz, wie Landwirte den bedrohten Feldhamster schützen wollen. Vorher geht's aber rein in die gute Stube, die hoffentlich auch bei Ihnen heute wieder schön warm ist. Viele Leute hatten ja Angst, dass es bald nur noch Wärmepumpen zum Heizen gibt. Doch das von der Ampel geplante Aus für Öl- und Gasheizungen aus den vergangenen Jahren, das ist vom Tisch. Die Bundesregierung hat heute ein neues Gebäudeenergiegesetz, so heißt das Ding, beschlossen. Und wir wollten mal wissen, was Fachleute davon halten.
18: In der Heizungsbaufirma von Daniel Morning aus Erfurt stehen die Zeichen auf Energiewende. Obwohl das neue Heizungsgesetz Öl und Gas weiter erlaubt, verbaut seine Firma überwiegend Wärmepumpen wie diese hier. Die Kunden seien der Politik voraus, sagt der Heizungsbauer.
19: Aktuell ist das Gas noch halbwegs bezahlbar. Wir wissen alle, dass das eben bald nicht mehr der Fall sein wird, sei es durch CO2-Umlagen, Bepreisung bis hin zu irgendwelchen Biogasanteilen, die dem internationalen Gasmarkt hinzugeführt werden sollen, wo keiner weiß, wo der Markt überhaupt herkommen soll.
18: Dennoch, in Berlin beschließt das Bundeskabinett heute den Entwurf eines Gebäudemodernisierungsgesetzes mit einem drastischen Kurswechsel. Der Einbau neuer Öl- und Gasheizungen soll weiterhin erlaubt sein. Ab 2029 muss allerdings ein Bioanteil beigemischt werden. Anstelle einer starren Quote steigt dieser stufenweise von 10% 2029 auf bis zu 60% im Jahr 2040. Heizungsbauer Morning kann dem Gesetz nicht viel abgewinnen. Er hätte sich gewünscht, dass die Förderung von klimafreundlichen Wärmepumpen langfristig geregelt worden wäre.
19: Die Fördermittel stehen relativ gut aktuell, gell? Nach wie vor, ich hätte mir da ein bisschen mehr Transparenz gewünscht. Bleiben die Fördermittel so jetzt bestehen, wie sie in der Vergangenheit bestehen oder wie sie bisher einfach da sind?
18: Vielleicht gibt es dazu ja bald Erkenntnisse. Der Bundestag beschäftigt sich jetzt mit dem Gesetzentwurf. Daniel Morning und sein Team haben derweil alle Hände voll zu tun mit Wärmepumpen einbauen.
17: Ja, und zum Thema Energiewende, die wohl auf jeden Fall kommt, ob es nun jedem gefällt oder nicht, gehören auch Windkrafträder, die zum Teil noch in großer Anzahl die Landschaft verschönern oder zerschneiden, wie Kritiker sagen. Die Lösung wären weniger, aber leistungsstärkere Anlagen, die auf bestehende aufsetzen. Das Stichwort heißt Repowering. Und das ist ein Projekt, das auch die Jugend ganz interessant findet, zum Beispiel im Physikunterricht, heute mal vor Ort.
20: Lektionen in Induktion und Wechselstrom, direkt unterm Windrad. Genau das haben sich Jannis und seine Klassenkameraden gewünscht. Die Schüler einer 9. aus Kreußen hatten selbst die Idee zu der ungewöhnlichen Unterrichtsstunde.
21: Das ist eine andere Erfahrung. Man kann sich das in der Schule jetzt nicht so richtig vorstellen. Das ist, ja, ist halt mal was ganz anderes.
20: Doch es geht nicht nur um Physik, sondern auch um Klimaschutz und den Effekt für den eigenen Geldbeutel. Der Windpark Kreußen ist gerade in einer Umbauphase. 5 der 150 Meter hohen Windkraftanlagen werden durch 100 Meter höhere ersetzt. Statt 28 liefern die neuen Anlagen dann in Summe 60 Megawatt.
22: Die Gemeinden im Umkreis profitieren zum einen durch das Thüringer Windbeteiligungsgesetz und das Erneuerbare Energiengesetz. Und die Anwohner können direkt Strom von uns beziehen und profitieren von einem günstigeren Stromtarif, als er in Thüringen üblich ist.
20: Kleine Mathe-Lektion macht am Ende, wenn die Eltern sparen, vielleicht sogar mehr Taschengeld für die Schüler. Die sind bereits gespannt auf den Umbau der Anlagen.
21: Ich war auch schon selber live dabei, wie das transportiert wurde. Zum Beispiel so ein großer Flügel. Sieht sehr spektakulär aus.
20: Beobachten können Sie das alles hier ab August. Dann rollen die Schwertransporter und beginnt auch der Aufbau der Türme.
17: Wir waren ja gerade beim neuen Heizungsgesetz und Kritiker dieses Gesetzes werfen der Bundesregierung vor, dass sie den Klimaschutz außer Acht lassen würde. Doch CDU und SPD sagen, dass zum Beispiel eben die Wärmepumpe auch in Zukunft eine wichtige Rolle spielt und Teile dieser Wärmepumpen, sogenannte Wärmetauscher, die werden auch bei uns in Thüringen produziert, nämlich in Wilchwitz im Altenburger Land. Allerdings nicht mehr lange, denn die Firma Kelvion, die will ihre Arbeitsplätze nach Niedersachsen verlagern.
0: So hatte sich Marcel Feuerstein seinen Start nicht vorgestellt. Seit 2 Wochen ist der Werkzeugmechaniker Betriebsratsvorsitzender bei Kelvion.
4: Eigentlich ist man mit einem anderen Gefühl reingegangen. Zumindest standen jetzt die Tarifverhandlungen oder hätten neue Tarifverhandlungen angestanden. Das wäre jetzt eher so das gewesen, auf was ich Lust gehabt hätte und nicht auf eine Werksschließung.
0: Aber das hatte die Konzernleitung überraschend angekündigt. Die Fertigung wird schrittweise ins niedersächsische Sarstedt verlagert. Dort wird 1 Million Euro investiert für ein europäisches Kompetenzzentrum. In Nobitz ist Ende des Jahres Schluss.
4: Die Stimmung ist eher gedrückt bis ganz schlecht. Ne? Dadurch, dass viele halt ihre Existenz verlieren, teilweise ganze Familien, die beschäftigt sind. Und auch Leute dabei sind, die schon sehr lange im Unternehmen sind. Also wir reden hier von teilweise 28 Jahren.
0: 242 feste Mitarbeiter, 6 Azubis und 30 Leiharbeiter sind von der Schließung betroffen. Der Schock sitzt tief, auch in der Gemeinde.
5: Es geht da nicht bloß um die Beschäftigten, sondern auch kleine Firmen, die mit dieser Firma gelebt haben. Also noch nicht abschätzbar, hoffentlich nicht so groß, aber es wird bedeutend sein.
0: Dabei verlor Nobitz vor wenigen Jahren schon mal 400 Arbeitsplätze. Damals fanden Mitarbeiter neue Jobs bei Neuansiedlungen. Aber das wird jetzt schwierig. Immer mehr Industriearbeitsplätze verschwinden. Gerade 300 bei einem Automobilzulieferer im nahegelegenen Schmölln. Wenn Neues entsteht, wird es kleiner und geht in neue Branchen, wie die Kreislaufwirtschaft. So investiert in Nobitz eine Firma, die Plastikabfall zu Rohöl verarbeiten will. Für Kelvion suchen aktuell alle das Gespräch mit der Konzernleitung. Gewerkschaft und Belegschaft aus Protest.
23: Und so wie ich die Stimmung hier wahrnehme, werden wir den Weg des Konflikts eingehen, wenn die Geschäftsführung von ihrem Plan nicht abrücken sollte.
0: Und auch Gemeinde und Landkreis wollen mit der Chefetage reden, um eventuell noch Alternativen zu suchen. Dann geht's
17: um die Nachrichten, die starten heute mal mit einer Sportmeldung, denn am kommenden Wochenende sind in Westthüringen 36 Männerfußballspiele der Kreisoberliga, der Kreisliga und der ersten Kreisklasse abgesagt worden. Die Hintergründe gibt's von Johanna.
24: Der Grund für die Absage sind tätliche Übergriffe auf Schiedsrichter, die in letzter Zeit zugenommen haben. Erst am Wochenende war bei einem Spiel in Wutha-Farnroda ein minderjähriger Schiedsrichterassistent durch einen Spieler verletzt worden. Der Westthüringer Fußballverband hat daraufhin in einem offenen Brief alle Vereine über die Absage informiert.
25: Ja, wir hatten in den letzten Jahren insgesamt 18 Sportgerichtsverhandlungen nur wegen Angriffe oder Beleidigung von Schiedsrichtern. Deswegen haben wir jetzt den Entschluss gefasst, drastische Maßnahmen einzuleiten, um ein deutliches Zeichen zu setzen. So werden also am kommenden Wochenende vom 15. bis 17. Mai alle Herrenspiele im Kreis Westthüringen abgesetzt, nicht zur Austragung kommen. Und in allen anderen Mannschaftsteilen der Frauen, des Nachwuchses und der alten Herren werden wir entsprechende Spielunterbrechungen durchführen, um diesen Sachverhalt auch nochmals ganz deutlich zu kommunizieren.
24: Der Bund unterstützt mehrere Kultureinrichtungen in Thüringen mit insgesamt rund 2,2 Millionen Euro. Das geht aus einem Förderprogramm für bedeutsame Kultureinrichtungen hervor. Danach bekommt die Klassikstiftung Weimar rund 542.000 Euro für die Sanierung und Erweiterung des Museumsbereichs im Haus Hohe Pappeln. Geld fließt unter anderem auch an die Wartburg-Stiftung in Eisenach, die Synagoge in Mühlhausen sowie das Romantikerhaus in Jena. Richtfest für neues Multifunktionsgebäude am Stadion in Meiningen. Der zweistöckige Neubau soll künftig ein Treffpunkt für Schul-, Vereins- und Individualsportler werden. Geplant sind unter anderem moderne Umkleiden, Vereinsräume und Sanitäranlagen. Investiert werden rund 4,2 Millionen Euro. Rund die Hälfte der Kosten übernimmt der Bund. Fertig sein soll das Gebäude bis Ende des Jahres. Initiative Straßenfest Schmölln bekommt Demokratiepreis. Damit wurde gestern Abend ihr bürgerschaftliches Engagement gewürdigt. Der erste Preis ist mit 3.000 Euro dotiert. Der zweite Platz wurde gleich zweimal verliehen. Einmal an Luis Arner aus Mühlhausen, der queere und geflüchtete Menschen unterstützt. Und an die Gruppe Pfad des Gedenkens aus Ortruf für die Gestaltung eines Erinnerungswegs.
17: Ja, und zu einer lebendigen Demokratie gehören bekanntlich auch unterschiedliche Meinungen. Größte Oppositionspartei im Thüringer Landtag ist die AfD, die aber trotz ihrer personellen Stärke immer noch keinen Sitz in der Parlamentarischen Kontrollkommission hat. Das ist die Kommission, die unter anderem den Verfassungsschutz in Thüringen kontrolliert. Und deshalb ist die AfD-Fraktion vors Thüringer Verfassungsgericht gegangen. Dort will die AfD prüfen lassen, ob es verfassungsgemäß ist, dass die größte Oppositionspartei von der Kontrolle des Verfassungsschutzes ausgeschlossen ist. Der Antrag sei allerdings zu spät bei Gericht eingegangen, sagten heute Vertreter der Landtagsverwaltung als Antragsgegner. Diesen Punkt bestätigten auch die Verfassungsrichter. Die Kommission wurde am 4. April 2025 gewählt. Der AfD-Antrag ging aber erst nach der Frist von 6 Monaten am 7. Oktober beim Verfassungsgericht ein. Das ist also ein halbes Jahr und ein paar Minuten später. Was ist daran so schlimm? Die Frage geht an unsere Gerichtsreporterin Cornelia Hartmann.
2: Das ist schlimm. Es gibt Fristen, die müssen eingehalten werden bei Gericht. Und es sind tatsächlich nur 10 Minuten. 0:10 Uhr ist das Fax angekommen, aber das ist halt zu spät gewesen. Und wir sind hier im sogenannten Organstreitverfahren. Da sind Juristen beteiligt, die müssen das wissen. Wenn du und ich nicht ganz so pünktlich sind, könnte man vielleicht noch was machen.
17: Das heißt, Conny, da wird zurzeit am Gericht gar nicht über Inhalte gesprochen, sondern über reine Formalitäten.
2: Das ist völlig richtig. Es ging heute nur um Formalitäten.
17: Warum hat denn die AfD es bisher nicht geschafft, eigene Abgeordnete in dieses Kontrollgremium zu bekommen, das den Verfassungsschutz überwachen soll?
2: Weil die anderen Abgeordneten die AfD-Kandidaten nicht gewählt haben. Und sie haben sie deshalb nicht gewählt, so die Begründung, weil die AfD, die Thüringer AfD, der Verfassungsschutz hat sie als rechtsextrem eingestuft und beobachtet sie. Und deshalb können deren Mitglieder auch nicht in die Kontrollkommission, sagen die anderen Abgeordneten. Und zuvor ist aber noch die Regelung geändert worden. Früher mussten die Mitglieder dieser Kommission mit 2/3 Mehrheit gewählt werden. Jetzt ist die einfache Mehrheit nötig. Und da sagt der Vertreter der AfD, das ist undemokratisch, man will uns da nicht mit dabei haben lassen.
17: Das sagt die AfD. Und was sagen die Verfassungsrechtler dazu?
2: Die Verfassungsrichter haben heute dazu gesagt, möglicherweise hätte die AfD genau diese Regeländerung vielleicht schon angreifen müssen, also von 2/3 Mehrheit zu einfacher Mehrheit. Und ansonsten ging es tatsächlich sehr, sehr viel um Formalia, nämlich um dieses möglicherweise zu späte Einreichen des Antrags. Es gibt noch einen zweiten Antrag, der richtet sich gegen den ersten Zusammentritt dieser Kommission. Und da haben die Richter gesagt, da haben wir auch Zweifel dran, ob dieser Antrag zulässig ist, weil es wie beim Fußball, wenn der Trainer die Mannschaft schon mal aufgestellt hat, dann sollte sie auch spielen dürfen.
17: Soweit die Einschätzung unserer Gerichtsreporterin Cornelia Hartmann zum Thema AfD-Klage am Verfassungsgericht. Vielen Dank für die Information.
2: Gern.
17: Und jetzt haben wir ein ganz anderes Thema, sich mit Freunden treffen und quatschen. Das ist für die meisten von uns selbstverständlich. Solange man fit und mobil ist, viele ältere Menschen, vor allem auf den Dörfern, sind das aber eben nicht mehr. Und deshalb vermissen sie auch die Gemeinschaft. Umso wichtiger ist es, solche Angebote zu schaffen wie in Geschwenda im Ilmkreis, wo es regelmäßig Seniorentreffen gibt. Jana Heroth.
3: Das ist ein Frissmichkuchen.
6: Frisslich?
3: Frissmichkuchen, weil der unwahrscheinlich gut schmeckt und deswegen heißt der Frissmichkuchen. Sie werden sehen, der wird als erster alles sein.
8: Bei jedem Treffen kümmert sich ein Organisationsteam um den gemütlichen Rahmen. Es ist kurz vor 14 Uhr im Gemeindehaus in Geschwenda, einem Ortsteil der Landgemeinde Geratal. Einmal im Monat geht es hier ums Plaudern, aber auch um aktuelle Themen aus dem Ort.
9: Das ist schon ganz toll für die alten Menschen, muss ich sagen, ja. Viele sind ja wirklich allein, gell? Und die freuen sich dann eben, wenn sie mal in so einer Gemeinschaft sein dürfen.
8: Zeit zum Warmwerden brauchen sie nicht. Und auch ich fühle mich schon nach wenigen Minuten in die Runde aufgenommen, zu der auch Gemeindevertreter eingeladen sind.
10: Warum ich gerne komme? Weil die anderen auch gerne kommen, weil wir alle eine große Familie sind. Finde ich schön.
8: Berg Heyer übernimmt wie immer die Begrüßung mitsamt der Neuigkeiten aus dem Ort.
26: Die Baumaßnahmen, Abwasserkanal, der Wasser- und Abwasserverband Ilmenau hat ja schon in der letzten Ortschaftsratssitzung angekündigt, dass hier diese große Maßnahme starten soll in diesem Jahr.
8: Mit Brigitte Kellner komme ich länger ins Gespräch. Sie lebt alleine und ist froh, wenn Freunde oder Nachbarn sie mit zum Einkaufen nehmen.
27: Ich habe auch Probleme gesundheitlich. Aber die lasse ich zu Hause. Und wenn ich fortgehe, will ich den Tag genießen. Mir hat mal ein Arzt gesagt, welchen Krankenhausler, Frau Kellner, wenn es Ihnen mal schlecht geht, gehen Sie in die Natur umarmen Sie mal einen Baum. Ich habe ja meinen Sohn vor 3 Jahren verloren mit 59 Jahren. Und dann gehe ich in die Natur und ich habe wirklich schon den Baum umarmt. Und das wirklich, es klingt blöd, aber es
1: klingt wirklich blöd, aber es hat was, gell?
27: Hat was. Das ist irgendwie, als wenn der Baum einen so eine Kraft gibt irgendwie. Viele lachen mich auch aus, wenn ich das erzähle.
1: Ich weiß, was Sie meinen, aber ich vermeide es schon immer zu erzählen, weil man dafür so ausgelacht wird.
27: Ach, egal, ob die Leute lachen oder...
1: Ja, da haben sie recht. In mehr als 200 Haushalten leben Bewohner über 80. Mit dem Anteil der älteren Bevölkerung im 1.900-Einwohner-Dorf Geschwender ist es für den Bürgermeister Dominik Straube und seinen ersten Beigeordneten Lars Pitan umso wichtiger, bei diesen Treffen dabei zu sein.
6: Das Schönste ist natürlich, die Menschen glücklich zu sehen. Das ist für uns das Größte, was uns widerspiegelt. Und vielmehr werden wir natürlich auch mit Themen auf Themen aufmerksam gemacht, die man vielleicht selber gar nicht so wahrnimmt. Es wird ja auch viel erzählt, was vielleicht nicht unbedingt der Wahrheit entspricht. Und so kann man doch vor Ort direkt die Leute aufklären.
1: Ein gemeinsames Kaffee trinken. Nichts Besonderes. Von wegen.
3: Gut, dass es solche Tage und Momente gibt, wo man mal wirklich abschalten kann und alles vergessen kann. Irgendwie ist es dann auch so, wenn man einmal hier ist, ist alles andere weit weg. Und es ist auch gut so.
17: Ja, und gut ist auch, dass es sie hier noch gibt, die Feldhamster. Bis in die 1980er Jahre galten sie noch als Ernteschädlinge. Es gab sogar Prämien für das Fangen dieser Tiere. Inzwischen aber ist der Feldhamster vom Aussterben bedroht und deshalb streng geschützt. Für sein Überleben wird viel Geld ausgegeben, was sicherlich gut und richtig ist. Und trotzdem muss die Frage erlaubt sein, lohnt sich der ganze Aufwand überhaupt?
7: Einfach mal so durchs Feld stapfen, ohne Rücksicht auf die Pflanzen. Landwirt Wesemann kann es in diesem Fall verschmerzen. Er will uns sein Hamsterparadies zeigen, das jetzt noch einheitlich grün aussieht. Doch diese Blühmischung soll demnächst seine Feldhamster gut durch den Sommer bringen.
11: Ich denke, dass die Landwirtschaft was tun muss. Ja? Und gerade hier in der Natur. Wenn wir Landwirte es nicht tun, andere tut's nicht.
7: Nur wenige Kilometer entfernt treffen wir Experten vom Praxiszentrum Feldhamsterschutz. Genau hier gibt es das größte Feldhamstervorkommen Deutschlands mit bis zu 3000 Bauen.
12: Oh, das ist eine super Probe. Hier sieht man richtig schön das Fell vom Hamster, wie es sich abgerollt hat.
13: Die sieht sehr gut aus.
12: Ja.
13: Die können wir verwerten.
12: Die können wir auf jeden Fall verwerten. Magst du mal ein Röhrchen rausholen? Perfekt.
7: Die Haare vom Hamsterfell sollen genetisch untersucht werden, denn den Feldhamster gibt es in verschiedenen Varianten. Der schwarze kommt nur in Thüringen vor, der verwaschene allein auf der Fläche in Buttelstedt. Wie das genetisch alles zusammenhängt, soll jetzt herausgefunden werden, zusammen mit Uni und Zoo Leipzig. Ansonsten wird im Praxiszentrum jede Menge ausprobiert, um den Thüringer Landwirten einen preiswerten Hamsterschutz anzubieten. Wie viele Stoppeln sollte man im Herbst stehen lassen? Hat er genügend Nahrung, wenn er im Frühjahr aufwacht und die meisten Felder noch leer sind? Dafür werden spezielle Pflanzenmischungen getestet.
12: Wir haben hier jetzt die Komponenten Wintererbse, Winteraggerbohne und wir haben zusätzlich hier die Winterwicke stehen. Die dienen dem Feldhamster zur Frischwasserversorgung. Und zusätzlich haben wir hier Winterroggen, der relativ hoch wird, Wintergerste und Winterhafer, sodass der Hamster viel zum Einlagern hat.
7: Die meisten Feldhamster leben aktuell im Thüringer Becken. Hier finden sie geeignete Böden für ihre unterirdischen Wohnanlagen. So gesehen ist der Feldhamsterschutz vor allem für Landwirte in dieser Region interessant.
11: Und Sie sehen auch hier, dass der Hamster hier auch Futter eingetragen hat. Ja? Sie sehen hier
12: das Blatt da.
11: Ja.
7: Landwirt Wesemann weiß aber auch, dass es beim Feldhamsterschutz grundsätzlich um Vielfalt in der Tierwelt geht. Im Kreislauf der Natur ist der Feldhamster ein gern gesehenes Fressen für den Milan. Egal ob streng geschützt, mit einem Hamster spart er sich nämlich die Jagd auf 10 Mäuse.
17: So, gleich schauen wir noch nach Mühlhausen an den Schwanenteich und ins Kino. Vorher aber noch mal Nachrichten mit Johanna.
24: Die Staatsanwaltschaft Erfurt hat untreue Ermittlungen gegen den früheren CDU-Landes- und Fraktionschef Mike Moring eingestellt. Eine Sprecherin sagte, ihm habe keine Straftat nachgewiesen werden können. Moring war vorgeworfen worden, seine Geburtstagsfeier über Parteigelder finanziert zu haben. Moring hatte dies zurückgewiesen und erklärt, dass die Rechnungen versehentlich an den CDU-Kreisverband adressiert worden seien. Kreistag beschließt Hängebrücke an der linken Mühle. Die Brücke soll künftig wieder Altenroth im Landkreis Saalfeld-Rudolstadt und Linkenmühle im Saale-Orla-Kreis verbinden. Seit der Sprengung der Altenbrücke 1945 konnte der Hohenwarte-Stausee nur im Sommer und per Fähre überquert werden. Die Überfahrt auf der neuen Brücke soll dann nur Anwohnern gestattet sein, sowie Bussen und Fahrzeugen der Feuerwehr. Die Baukosten werden auf gut 12 Millionen Euro geschätzt. Im Tarifstreit am Hufeland-Klinikum in Mühlhausen und Bad Langensalza haben sich die Gewerkschaft Verdi und die Arbeitgeber auf Eckpunkte geeinigt. Das teilte die Gewerkschaft mit. Vorgesehen sind unter anderem eine schrittweise Senkung der Wochenarbeitszeit auf 38,5 Stunden bis 2027 sowie höhere Zuschläge und eine Pflegezulage. Kittelsthaler produzieren eigene Holzkohle. Damit will der Kittelsthaler e.V. die Tradition des Köhlerns bewahren. Bereits seit Samstag qualmt der Holzkohlemeiler im Ruhlaer Ortsteil. Innerhalb von einer Woche entstehen so rund 2 Tonnen Holzkohle aus Buchenholz. Der Meiler wird von über 20 Vereinsmitgliedern rund um die Uhr überwacht. Emma Schmidt aus Apolda gewinnt Landesvorlesewettbewerb in Erfurt. Damit hat sie sich gegen mehrere tausend Mitstreiter durchgesetzt. Im heutigen Finale durften die 6 Besten aus ihren Lieblingsbüchern und einer vorgegebenen Kinderliteratur vorlesen. Eine 5-köpfige Jury bewertete Ausdruck und Leseleistung. Emma wird Thüringen Ende Juni dann beim Bundesfinale im Europapark in Rust vertreten.
17: Und jetzt, wie angekündigt, an den Schwanenteich nach Mühlhausen. Das ist ein beliebtes Ausflugsziel in der Stadt mit Terrasse, Spielplatz und Uferpromenade. 3 Jahre lang war der Erholungsort aber gesperrt, weil das Gelände rund um den Schwanenteich saniert werden musste. Heute durften die Mühlhäuser wieder Besitz ergreifen von ihrem Teich. Mal sehen, wie es ankommt.
14: Die Schwäne sind noch da. Der Schwanenteich hat also zu Recht seinen Namen. Ansonsten gibt es nach der Sanierung für 11 Millionen Euro viele Diskussionen. Einige kritisieren, früher gab es mehr Natur. Ihnen gefallen die kahlen Flächen nicht. Die anderen halten dagegen.
15: Ich finde das ganze Ambiente, das Moderne finde ich schön. Die Liegen finde ich sehr schön. Es ist viel Grün an.
14: Viele Spaziergänger sagten heute, der alte Schwanenteich habe ihnen besser gefallen.
16: Kein Bootsteg mehr, nichts. Ist traurig. Jeder kleine Teich hat ein Boot und hier so ein großer Teich und nicht ein Teil.
14: Erinnerungen an früher werden wach, wie sie zum Beispiel im Teich gebadet haben. Und?
18: Später als Jugendliche war das ein Muss, mal hier mit einem Ruderboot zu fahren, mit der ersten Liebe.
14: Boote fahren konnte man bis zur Sanierung. Doch Boote könnten die Haubentaucher beim Brüten stören. Außerdem schwamm im Wasser Entengrütze, heißt es, der Steg war marode. Mühlhausens Oberbürgermeister sagt, das alles musste saniert werden, aber er verspricht:
19: Wir werden auch an der anderen Seite noch einen Bootsteg auch schaffen und wir sind doch dabei und prüfen noch, dass wir eben das Bootsfahren auch erlauben können. Das wäre auch eine Zielrichtung, die wir verfolgen können.
14: Bereits im Juni ist ein Fest am Schwanenteich geplant, dann soll es auch einen mobilen Imbiss geben. Bei gutem Wetter wie gestern Nachmittag sieht der sanierte Schwanenteich gleich viel einladender aus. Trotzdem haben sich Spaziergänger heute gefragt, warum das alles 11 Millionen Euro gekostet hat.
19: Viel Geld ist verbaut worden in die Tiefe und man sieht das gar nicht. Also viel Technik ist hier verbaut worden und dann reden wir darüber, dass der ganze Schwanenteich ja neu gestaltet worden ist.
14: Die Wasserqualität stieg auch. Da fühlen sich nicht nur die Schwäne wohl.
17: Und jetzt noch ab ins Kino. Lustige Schafe, die Quatsch machen, die kennen wir ja von der Fernsehserie Shaun, das Schaf. Die hier können sogar sprechen und sie gehören zum Schafskrimi Glen Kill. Ein Buch, das 1,5 Millionen Mal verkauft und in 30 Sprachen übersetzt wurde. Jetzt kommt die Geschichte von den klugen Schafen endlich ins Kino und Filmexperte Jens Henschel, der weiß, ob sich das Angucken lohnt.
20: George Hardy ist Schäfer mit Leib und Seele. Und er ist ein Krimi-Fan, der seiner Herde gern Geschichten vorliest. Ein idyllisches Leben mitten auf dem Land, umgeben von Natur, Schafen und eben der abendlichen Routine, seine Herde bestens zu unterhalten.
21: Ich bilde mir gern ein, dass Sie alles verstehen, doch tief in meinem Herzen weiß ich, so besonders Sie auch sein mögen, es sind nur Schafe.
0: Nein, Schluss für heute. Auf geht's, die ganze Bande. Das Ende gibt's morgen.
2: Oh, warum hört er gerade da auf?
4: Oh, genau, woraus kommt, wer der Mörder ist?
20: Diese Schafe führen nun doch ein besonderes Eigenleben und kriegen mit, was um sie herum passiert. Als Schäfer George tot aufgefunden wird und die Polizei wenig zur Ermittlung beiträgt, sind es die Schafe, die helfen.
5: Deshalb muss unbedingt jemand anderes das Verbrechen aufklären.
9: Wer?
5: George hat uns gefüttert. George hat sich um uns gekümmert. George hat uns geliebt. Wir haben ihm alles zu verdanken.
22: Was willst du uns sagen?
5: Unser Schäfer wurde ermordet. Und wir werden das Verbrechen aufklären.
20: Glen Kill, ein Schafskrimi. Herrlich bockiges Kino mit Witz und guten Ideen. Sehenswert.
17: Und zu guter Letzt schauen wir heute noch nach Knau im Saale-Orla-Kreis, wo es in der Christenlehre auch ums Thema Heiraten geht. Genauer gesagt um Hochzeit in der Kirche. Und weil man als Pfarrer ja viel erzählen kann, aber jedes praktische Beispiel viel besser ist, durften die Kinder heute einfach selbst mal heiraten. Dafür hat Pfarrer Christoph Backhaus in der Dorfkirche am Nachmittag eine kirchliche Hochzeit organisiert. Arthur und Malea sind dann in die Rolle des Brautpaares geschlüpft. Über 50 Kinder waren Teil der Hochzeitsgesellschaft, um spielerisch zu erfahren, wie eine Trauung in der Kirche so funktioniert. Die Idee entstand in der Christenlehre und wurde direkt umgesetzt mit allem, was dazugehört. Also Trauringe, Brautstrauß und natürlich eine zweistöckige Hochzeitstorte. Guten Appetit. Ob das Wetter in den kommenden Tagen auch so lecker wird, das erfahren wir gleich von Marc Neblung, der heute am Possen war in Sondershausen. Ist vielleicht auch ein schöner Ausflugstipp für morgen, für den Christi-Himmelfahrtstag. Also ein Feiertag, an dem es kein Thüringen-Journal gibt, sondern das gemeinsame Ländermagazin von Sachsen, Sachsen-Anhalt und Thüringen mit dem Namen MDR um 7. Wir sind dann am Freitagabend wieder für Sie da, freuen uns auf Sie und jetzt wünschen wir Ihnen erstmal einen schönen Feiertag.
23: Genau, kommen Sie gut in den Abend. Tschüss.
17: Bis Freitag.

0: Um 3 Uhr mit Ronald Lessig. Das Bundeskabinett hat gestern viele Gesetzesvorlagen auf den Weg gebracht. Dazu zählen höhere Strafen für den Einsatz von K.O.-Tropfen, der Bau neuer Gaskraftwerke und ein geändertes Heizungsgesetz. Aus der Nachrichtenredaktion Torben Müller.
1: Nach dem neuen Gebäudemodernisierungsgesetz sollen Hausbesitzer selbst entscheiden können, ob sie eine Heizung einbauen, die nachhaltig oder mit fossilen Energien betrieben wird. Allerdings müssten dann ab 2029 neu eingebaute Öl- und Gasheizungen mit einem wachsenden Anteil nachhaltiger Brennstoffe betrieben werden. Außerdem sollen neue Gaskraftwerke die Versorgung in Deutschland sichern, wenn Solar- und Windenergie zu wenig Strom erzeugen. Zudem will die Koalition durchsetzen, dass eine Vergewaltigung unter Einsatz von K.O.-Tropfen künftig mit einer Mindeststrafe von 5 Jahren Gefängnis geahndet wird.
0: Bundespräsident Steinmeier hat in Würzburg den 104. Deutschen Katholikentag eröffnet. Bis Sonntag werden sich dort unter dem Motto »Hab Mut, steh auf« voraussichtlich rund 60.000 Christen treffen. Aus Würzburg Christian Wölfel.
2: Mehr Mut und gesellschaftliches Engagement. Dazu ruft Bundespräsident Frank-Walter Steinmeier die Christen in Deutschland auf. Wörtlich sagte der Staatsoberhaupt, wir müssen aufhören, uns selbst in die Ohnmacht und das Land in den Abgrund zu reden. Zitat Ende. Deshalb komme das Motto des Katholikentags, hab Mut, steh auf, zur rechten Zeit. Gerade Christen müssten gegen die Hoffnungslosigkeit aufstehen. Bis Sonntag sind rund 900 Veranstaltungen auf dem Katholikentag geplant.
0: Der Senat hat den Kandidaten von US-Präsident Trump für den Chefposten der Notenbank Federal Reserve bestätigt. Kevin Warsh ist Nachfolger des bisherigen Fed-Chefs Jerome Powell. Trump hatte Powell zuletzt immer wieder kritisiert, weil dieser nicht die Zinsen senken wollte. Nach Meinung von Trump führen billigere Kredite zu mehr Investitionen und kurbeln den schwächelnden Immobilienmarkt an. Dagegen befürchtet Powell, dass zu frühe Zinssenkungen die Inflation anheizen könnten. Powell gibt zwar jetzt seinen Chefposten ab, er bleibt aber noch im Führungsgremium der Notenbank. Bei einer Auktion in Genf ist ein blaugrüner Diamant für umgerechnet fast 15 Millionen Euro versteigert worden. Das Auktionshaus Christie's sprach von einem Rekordpreis für so einen Edelstein. Der Diamant Ocean Dream wurde in den 1990er Jahren in Zentralafrika gefunden und hat 5,5 Karat. Die Einheit gibt bei Edelsteinen das Gewicht an. Alles über 2 Karat gilt als Ausnahmestück. Die Identität der Käuferin oder des Käufers ist nicht bekannt. Das waren die Nachrichten. Das Wetter in Deutschland. Tagsüber unbeständig mit Schauern bei 9 bis 17 Grad. Morgen Schauer, örtlich Gewitter bis 8.
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4: Es klingt nach Hollywood-Knastfilm, es ist aber die JVA Euskirchen.
5: Der Verdacht, Bedienstete haben sich von Insassen für Hafterleichterungen bezahlen lassen.
4: Und jetzt gibt es neue Enthüllungen. In der JVA fehlen offenbar 2 elektronische Generalschlüssel. Das hat Konsequenzen für alle Gefängnisse in NRW. Wir sprechen gleich mit einem Ex-Häftling über seine Erlebnisse hinter Gitter.
5: Kindergeld, Arbeitslosengeld, Wohngeld. In einigen Städten lebt die Hälfte der Zuwanderer aus Osteuropa vom Jobcenter. 6 Ruhrgebietsbürgermeister fordern jetzt härtere Regelungen.
4: Mehrere Kinder sollen an einer Wuppertaler Grundschule schwere sexualisierte Gewalt erfahren haben. Tatverdächtig ist eine Frau, die in der Schulbetreuung arbeitet.
5: Essen ist teuer, für viele Studierende zu teuer. Fast die Hälfte muss bei Lebensmitteln sparen. Frankreich will seine Studierenden jetzt entlasten. 1 Euro kostet da ein Mensagericht.
4: Und wir starten in die Feiertagssaison. Morgen ist Himmelfahrt, kurz danach kommen Pfingsten und Fronleichnam. Die Straßen sind voll, viele sind unterwegs. Regenwetter hin oder her.
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5: Schönen guten Abend. Ja. Niemand wandert in die Sozialsysteme ein. Die Aussage hat Bärbel Baas eine Menge Kritik eingebracht, auch aus den eigenen Reihen.
4: Und aus den Kommunen. Im Ruhrgebiet gibt es enorme Probleme mit Zuwanderern, zum Beispiel aus Südostasien, die offenbar sehr wohl in die Sozialsysteme einwandern.
5: Mit Minijob und ab 2 Kindern brauchst du in Deutschland nicht zu arbeiten. Jobcenter zahlt alles. Kann man da schon mal hören. Und es ist legal. aber wohl nicht im Sinne des Erfinders.
4: 6 Ruhrgebietsstädte wollen das ändern und den Zugang zu Sozialsystemen erschweren.
6: Erschleichen von Grundsicherung, Kindergeld, überwucherte Mieten in sogenannten Schrottimmobilien. Die Ermittler werden immer wieder fündig. Erst vor gut 2 Monaten bei einer großen Razzia, hauptsächlich in Ruhrgebietsstädten. Der ermittelte Schaden nur an dem Tag mehr als 450.000 Euro. Ein Riesenproblem für die Städte, auch in Hagen.
7: Wir haben eine große Herausforderung mit Menschen, die insbesondere aus Südosteuropa kommen. Da leben mehr als 7.000 Menschen in Hagen. Davon ist ungefähr die Hälfte im Bürgergeldbezug. Und natürlich sind die nicht alle illegal in die Systeme eingewandert. Manche brauchen diese Hilfe, manche brauchen die Unterstützung. Und natürlich wollen wir diesen Menschen auch helfen. Es gibt aber Leute, die sind extra deswegen eingewandert.
6: In diesem Jahr rechnet die Stadt Hagen mit Sozialausgaben von bis zu 15 Millionen Euro für Rumänen und Bulgaren. Für die, die das System missbrauchen, sollte es einheitliche Regeln geben, um gegen sie vorzugehen. Eine Forderung von gleich 6 Oberbürgermeistern an den Bund. Sie kommt aus Duisburg, Dortmund, Gelsenkirchen, Herne, Essen und Hagen.
7: Wichtig ist, dass wir ein einheitliches Vorgehen haben, weil wenn wir unterschiedlich vorgehen, dann sagen die Menschen, ah, in Hagen ist es schwierig, dann gehen wir nach Gelsenkirchen oder andersrum. Und deswegen wollen wir ein einheitliches Vorgehen haben und wir müssen schauen, dass wir den Zutritt in die Sozialsysteme erschweren.
6: Tatsächlich geht Gelsenkirchen schon härter gegen Missbrauch von Sozialleistungen vor, mit eigenen Regeln. Eigentlich haben Einwanderer aus der EU Anspruch, sobald sie in Deutschland arbeiten. Gelsenkirchen gewährt Unterstützung wie Kindergeld und Grundsicherung aber nur noch, wenn mindestens ein Drittel des Lebensunterhalts selbst verdient wird.
8: Die Partner, die dabei sind, ist das Jobcenter, ist die Agentur für Arbeit. Es sind aber auch unsere Abteilungen, die für Wohnen zuständig, sodass wir mit einem Interventionsteam natürlich uns auch regelmäßig die Situationen in den Häusern vor Ort anschauen und dann mit dem Team, was im Hintergrund steht, auch den Sozialleistungsmissbrauch ganz einfach auch aufdecken können.
6: 500 Osteuropäer sind dadurch im vergangenen Jahr bereits in Gelsenkirchen aufgeflogen. Die Kommunen wünschen sich, dass die Bundesregierung nun einheitlich Rechtssicherheit für alle schafft.
5: Das Problem ist da erkannt und vielleicht erschwert das Gelsenkirchener Modell ja das Ausnutzen des Sozialsystems. Aber es bleibt ein Mosaikstein bei diesem Thema.
4: Ein anderer ist der Mangel an Integration und damit Chancen und Zugang zur Gesellschaft. In manchen Stadtteilen im Ruhrgebiet ist da gerade aber kaum dran zu glauben.
5: Ja, Beispiel Essen-Hörsterfeld. Das Viertel im Osten der Stadt hat einen besonders hohen Ausländeranteil. Viele Menschen sind schon weggezogen, Läden haben dicht gemacht, ein klassisches Brennpunktviertel.
9: Es kann nur eine Momentaufnahme sein, aber dieser Moment dauert hier in Essen-Hörsterfeld offenbar schon etwas länger. Viele Geschäftsleute haben aufgegeben, erzählt Angelika Möller, die ja einst bei der Sparkasse arbeitete.
10: Da war die Drogerie, da war ein Laden, ein Modeladen. Hier waren 2 große Rewe-Laden, Edeka-Laden. Es war hervorragend hier. Die Kinder sind hier spazieren gegangen und jetzt ist es fürchterlich.
9: Es ist eine Siedlung, die mit hehren Absichten gebaut wurde. Die Ruhr ist nicht weit weg. Von oben bestimmt ein schöner Blick ins Grüne. Von unten eher nicht so. Jede Migrationswelle hat hier für neue Nachbarn gesorgt, seit Jahrzehnten. Gibt es hier aber auch gezielte Zuwanderung in die Sozialsysteme? Ja, meint der Chef der Essener Tafel, die hier diese Ausgabestelle 2-mal die Woche betreibt. Wir erreichen Jörg Sator heute im Urlaub.
11: Wissen tun halt alle, außer Bernd Blas, dass es Zuwanderung in den Sozialstaat gibt. Da gibt es Menschen, die sind seit über 10 Jahren in Deutschland und können sich bei uns bei der Tafel nicht anmelden, weil sie sich nicht ausdrücken können. Die sprechen kein Wort Deutsch. Diese Leute beziehen seit über 10 Jahren, da kann ich Ihnen zig Beispiele nennen, seit über 10 Jahren Bürgergeld bzw. früher Hartz IV. Dafür muss man dem Arbeitsmarkt zur Verfügung stehen. Das können diese Menschen aber nicht, wenn sie die deutsche Sprache nicht sprechen.
9: Jahrelang sei diese Problematik totgeschwiegen worden, so Jörg Sator.
11: Ich kann jeden verstehen, der ein Kriegsland verlässt. Ich würde meine Blagen auch unterm Sack packen und abhauen. Dann ist gar keine Frage. Dann ist das Erste. Nur wenn ich in dieses Land komme, egal in welches Land komme, dann muss ich mich dort versuchen einzubringen und nicht nur Leistungen. Die Hände aufhalten und Leistung ziehen. Ich kann natürlich auch den ukrainischen Hochschulprofessor verstehen, der nicht unbedingt als Tellerwäscher arbeiten will. Aber wenn meine Blagen nichts zu fressen haben, dann gehe ich Teller waschen.
9: Stadtteilprojekt, Jugendhilfe, die Kirchen, Kitas, Grundschule, alle sind vertreten in Essen-Hörsterfeld. Und Erich Herbing ist es egal, warum die Menschen hier leben.
12: Hier gibt es viele Schwache, also die auf Hartz IV angewiesen sind, aber im Großen und Ganzen finde ich das optimal hier. Also ich möchte hier auch nicht weg, wir wollen hier auch wieder hin, weil ich das, wie gesagt, ich habe 20 Jahre, über 25 Jahre hier gewohnt und ich fand es hier immer schön.
9: Es ist immer eine Sache der Perspektive. Tevfik Husman lebt schon lange hier.
13: Ohne Geld haben wir keine Pläne.
14: Wovon leben Sie?
13: Vom Jobcenter.
14: Seit wann?
13: Seit 15 Jahren schon.
14: Haben Sie keine Arbeit gefunden?
13: Nee, ich darf nichts arbeiten.
14: Warum?
13: Also ich habe 3 Herzinfarkte gehabt. Ja, ich habe 9 Stents. Also Hörverlust.
9: Er stammt aus Mazedonien. Seine Kinder unterstützen ihn. Sie wohnen auch in der Nachbarschaft.
5: Da waren eine ganze Menge Themen drin, die auch da in Berlin besprochen werden müssen. Gestern Abend Krisengipfel im Kanzleramt. Sagen wir mal so, es wird wohl nicht der letzte gewesen sein bei dieser schwarz-roten Koalition.
4: Ja, und vermutlich wird es auch noch Gipfel in größerer Besetzung geben. Merz plant für Anfang Juni tatsächlich einen XL-Gipfel mit Wirtschaftsverbänden und den Gewerkschaften.
5: Nach dem Pfeifkonzert beim DGB dürfte dem Bundeskanzler klar geworden sein, er braucht wohl irgendwie einen breiten gesellschaftlichen Konsens.
4: Wie schwer das wird, zeigt sich zwischen Schwarz und Rot. Bis Mitternacht saßen sie im Kanzleramt. Herausgekommen ist gerade mal ein Fahrplan auf dem Weg zur Reform.
15: Nichts wie nach Hause, wenn möglich trocken. 6 Stunden hat die Koalition diskutiert. Viel rausgekommen ist nicht aus einem Fahrplan. Gesundheit oder Rente? Bis Ende Juni wollen sie die großen Themen abräumen. Politische Beobachter bewerten das so.
16: Die Koalition zwingt sich zusammen, weil es keine realistische Alternative gibt. Weder hat die SPD ein Interesse, diese Regierung zu verlassen angesichts dieser Umfragen und ihrer Personalprobleme, noch hat die CDU eine Alternative jetzt zu Friedrich Merz, die getragen würde von der SPD.
15: Steuern oder Rente, Union und SPD liegen über Kreuz. Auch das, was der Kanzler und die SPD-Vorsitzende und Arbeitsministerin Bärbel Baas öffentlich verlautbaren, passt oft nicht zusammen.
17: Um es noch deutlicher zu sagen, mit Work-Life-Balance und 4-Tage-Woche lässt sich der Wohlstand unseres Landes, den wir heute haben, in Zukunft nicht erhalten.
18: Um es klar zu sagen, ich halte das für zynisch, menschenverachtend, und deshalb müssen wir uns dagegen wehren, liebe Kolleginnen und Kollegen.
15: Das Zerwürfnis erreicht längst die großen gesellschaftlichen Player. Gestern beim Deutschen Gewerkschaftsbund Buhrufe für Merz.
19: Das alles ist keine Bösartigkeit von mir oder von der Bundesregierung.
15: Gewerkschafter fürchten um den 8-Stunden-Tag, weil Merz flexiblere Arbeitszeiten will. Bärbel Baas musste sich umgekehrt einst von Arbeitgebern auslachen lassen.
20: Ja, das mag für Sie lustig klingen.
15: Jeder gegen jeden. Dialog ist da kaum noch möglich. Jetzt sollen alle an einen Tisch. Merz will sich mit SPD, Gewerkschaften und Arbeitgebern treffen, um da endlich herauszukommen. Der nordrhein-westfälische DGB-Chef Torben Albrecht hat die Pfiffe gegen Merz gestern miterlebt. Was hält er von der Idee einer ganz großen Runde?
21: Wir sind immer bereit, Gespräche zu führen, aber ich glaube, es ist so viel Porzellan zerschlagen worden, dass wir jetzt erstmal darüber reden müssen, wie ist die Situation, worum soll es wirklich gehen, bevor man dann sagt, okay, wo könnte eine Kompromisslinie sein? Also Gespräche ja, ganz schnelle Ergebnisse würde ich mir nicht davon erwarten.
15: Manchen geht das schon zu weit. Schmierereien am Duisburger Büro von Bärbel Baas. Als Killerin des 8-Stunden-Tages wird sie beschimpft. Sie hatte sich mit der Union auf flexiblere Arbeitszeiten geeinigt. Das Klima wird rauer, nicht nur in der Koalition.
4: Und jetzt ein Staatsbesuch, der extrem spannend ist. US-Präsident Donald Trump ist zu Besuch in China.
5: Heute Nachmittag deutscher Zeit ist er mit der Air Force One in Peking gelandet. Dort wird Trump von einem Empfangskomitee mit Vizepräsident Han Zheng und schwingenden Fähnchen in Empfang genommen.
4: Es ist der erste Besuch eines US-Präsidenten in China seit fast einem Jahrzehnt. Bis Freitag wird er bleiben. Heute geht es nur noch mit dem Konvoi ins Hotel. Für uns beobachtet diesen Staatsbesuch Gudrun Engel live in Peking. Gudrun, es ist die Nacht, bevor Donald Trump dann morgen den chinesischen Staatspräsidenten Xi Jinping trifft. Wie erlebst du da die Atmosphäre in China? Wie präsentieren die sich, außer das mit den Fähnchen?
1: Naja, wir werden schon sehr viel Symbolik sehen. Also alles rund um das Treffen ist schon weiträumig abgesperrt. Wir denken ja immer, wir können in den USA viel mit Sicherheit. Aber ich verspreche euch, ich habe noch nie so oft meinen Pass vorgezeigt, meine Fingerabdrücke abgegeben, bin durch Metalldetektoren gelaufen, sogar auf dem Weg hierher zur Live-Position. Also es ist eine riesen Sicherheitsmaschinerie aufgebaut worden mit Gesichtserkennung überall. Also die Stadt ist auf jeden Fall vorbereitet.
5: Worauf, fragt man inhaltlich jetzt mal. Was sind denn die Hauptthemen, die da bei diesem Staatsbesuch besprochen werden?
1: Also beide wollen vor allem erstmal Punkte in Sachen Handel machen, denn da können sie tatsächlich was Positives für ihre beiden Länder rausholen, wenn die beiden größten Volkswirtschaften der Welt sich mal einigen. Die Chinesen haben drei große Themen. Wir gehen mal durchs Alphabet. Die Chinesen haben die drei großen T-Tariffs, also Zölle, Technology, also künstliche Intelligenz und Taiwan, was sie besprechen wollen. Und die Amerikaner haben die fünf Bs dabei. Beef für Rindfleisch, Boeing für Flugzeuge, Beans für Sojabohnen, Board of Investment und Board of Trade. Also es geht grundlegend um Handel und da wollen sie beide irgendwie zusammenkommen.
4: Da sind immer ein paar unangenehme Buchstaben dabei. Da können es Konflikte geben beim T wie Taiwan zum Beispiel und ich nehme noch ein I dazu wie Iran.
1: Ja, tatsächlich, Donald Trump hat hier, er spricht ja immer gerne von, wer die besseren Karten hat. In dem Fall hier jetzt hat China eindeutig die besseren Karten, denn die USA brauchen China, um Einfluss zu nehmen auf den Iran, um tatsächlich irgendeinen Deal, irgendein Abkommen, irgendeinen Friedensvertrag schließen zu können. Und sie hoffen eben, dass Peking da Einfluss nehmen wird auf Teheran. Ob das gelingen wird, ist tatsächlich fraglich. Ich glaube, am Ende bei diesen Treffen werden wir viel Symbolik sehen und vermutlich nur wenig Substanz.
5: Gudrun Engel ist live für uns in Peking. Sie beobachtet den Staatsbesuch von Trump in China. Morgen wird es da richtig losgehen. Vielen Dank für den Moment.
4: Danke. Was ist da los hinter Gittern, in den Gefängnissen im Westen? Was wir seit gestern hören, klingt nach Verhältnissen wie in einem Hollywood-Film oder einer Streaming-Serie.
5: Es gibt Bestechungsvorwürfe gegen gleich 8 Gefängnismitarbeiter in der JVA Euskirchen. Die sollen Hafterleichterungen unter anderem gegen Bezahlung für Insassen möglich gemacht haben.
4: Und das ist noch nicht alles. Es gibt jetzt neue Enthüllungen. Und diese Enthüllungen werden Folgen haben, und zwar für alle Gefängnisse hier im Land.
2: Was war hinter diesen Mauern möglich? Gefängnisinsassen konnten sich in der JVA Euskirchen angeblich Freigang erkaufen und vor Zellendurchsuchungen warnen lassen. Alles gegen ein monatliches Schmiergeld an die JVA-Mitarbeiter. Jetzt wird bekannt, es sind auch

0: massiv im Argen.
1: Die Frage, die sich ja stellt, ist, ob wir nicht nur in der JVA Euskirchen ein Problem haben, sondern ein Netzwerk, was sich dann unter Justizvollzugsmitarbeitern entwickelt und etabliert hat, was über Jahre und möglicherweise nicht nur seit 2022 sich gebildet hat.
0: Die Ermittlungen laufen schon seit 4 Jahren. Bislang gibt es noch keine Indizien, dass es auch in anderen Gefängnissen Bestechung gegeben hat. Aber JVA-Mitarbeiter steigen auch schon mal nur mit 2.300 Euro pro Monat ein. Hinzu kommt laut Oliver Hut eine viel zu hohe Arbeitsbelastung. Das alles macht zumindest einige Kollegen anfällig für Bestechung.
2: Also einmal arbeiten die Bediensteten in JVA ganz eng mit den Menschen zusammen. Das sieht der Strafvollzug ja auch so vor und soll auch zur Resozialisierung beitragen. Ist gar nicht hinwegzudenken. Aber diese Nähe wird auch von Tätern ausgenutzt. Wir haben es hier oft mit Straftätern zu tun. Die gehen mit einer ganz besonderen Einstellung durchs Leben. Ich kriege immer mehr, als ich gebe. Und sie sind in der Lage, mit ihren Persönlichkeitsprofilen Menschen auch zu manipulieren.
0: Aus Justizkreisen wird heute bestätigt, das Ministerium lässt jetzt in allen JVAs die elektronischen Schließsysteme überprüfen. Denn ein Generalschlüssel in den falschen Händen kann auch genutzt werden, um Unerlaubtes reinzuschmuggeln.
2: Gerade wir als Ermittler stellen immer wieder fest, auch mit verdeckten Ermittlungsmethoden, dass aus dem Knast heraus telefoniert wird, dass es Drogen im Knast gibt, dass es dort Möglichkeiten gibt, außerhalb der Vollzugsregel ein Leben zu führen. Und dem muss man Riegel vorschieben.
0: Wie sicher sind unsere Gefängnisse? Die Untersuchungen des Justizministeriums sollen darauf jetzt eine Antwort finden.
3: Alltag im Knast. Darüber reden wir mit Maschut Khan, Ex-Intensivstraftäter und jetzt Buchautor und vor allem Sozialpädagoge, der mit gefährdeten Jugendlichen arbeitet. Wir erreichen ihn unterwegs auf dem Weg nach Hamburg. Schönen guten Abend.
4: Guten Abend.
3: Herr Khan, Sie waren selbst im Gefängnis, kennen das Leben hinter Gittern. Hafterleichterung gegen Geld, verschwundene Generalschlüssel wie jetzt in der JVA Euskirchen. Ist das eher so ein Einzelfall oder kennen Sie sowas aus Ihrer Zeit?
4: Also in einigen Fällen kann das natürlich vorkommen, dass sowas passiert. Das ist aber kein offizieller Weg. Das ist natürlich illegal, ja, dass solche Sachen mal passieren, bundesweit in Gefängnissen oder jetzt NRW, der Vorfall jetzt auch. Ist natürlich sehr traurig jetzt für mich auch anzusehen, weil ich nämlich als Sozialpädagoge natürlich auch selbst bundesweit in Gefängnissen arbeite. Aber in der Regel sind es wirklich Einzelfälle. Und ich sag mal, die Mehrheit der Gefängnisse lassen sowas eigentlich gar nicht zu.
3: Also das, was wir aus Filmen kennen, dass es da so Hierarchien gibt und Gruppen, die Macht und Gewalt ausüben, haben Sie nicht erlebt?
4: Also es gibt natürlich eine Hierarchie. Darüber habe ich jetzt heute Morgen noch mit den Jugendlichen darüber auch gesprochen im Gefängnis. Und natürlich gibt es eine Art Hierarchie auch unter den Insassen oder Häftlingen. Und natürlich sind die Beamten auch in einer anderen Hierarchie. Ja, und natürlich ist ein Film, sind Filme. Ne, und ich sag mal so, die Knastfilme, die wir jetzt aus Amerika kennen, sind natürlich anders als in Deutschland.
3: Aber ist das Leben da im Gefängnis durch solche Ereignisse, die auch immer wieder vorkommen, im Moment werden die ja alle untersucht, ist das dann gefährlich für Insassen und für Mitarbeiter?
4: Natürlich. Also ich meine, da sitzen ja nicht jetzt Menschen irgendwie ein, die kleinere Straftaten begangen haben. Und die Beamten haben ja auch noch draußen ein eigenes Leben zu führen. Deswegen finde ich es persönlich schwierig natürlich, wenn man sich auf sowas einlässt, auch noch als Beamter. Und natürlich versuchen viele Häftlinge, das für sich zu nutzen auch. Ne? Und ich meine, die sind im Gefängnis. Was soll man denn da tun, außer jetzt versuchen, zu Hafterleichterung zu kommen? Natürlich versuchen die es. Ich wurde auch schon mal natürlich auch in Gesprächen darauf angesprochen, ob sowas öfter vorkommt. Aber ich sage immer wieder, es sind Einzelfälle und man darf sich auf sowas einfach nicht einlassen.
3: Um was geht es denn dann in den Einzelfällen? Geht es dann um ein Smartphone heimlich oder Drogen?
4: Also wir haben ja jetzt bundesweit gesehen, es gab ja immer wieder Fälle, wo natürlich Dinge auch mal reingenommen worden sind oder auch jetzt auch vielleicht ja, einfach Geräte, die man jetzt auch im Alltag benötigt, ne? Oder halt einfach jetzt einen Vorteil auch im Gefängnis haben kann. Aber ich sag mal so, in der Regel ist das jetzt kein so großes Thema. Natürlich gibt es immer wieder solche Taten, die passieren, aber ich sag mal so, nicht alle sind so.
3: Noch ganz kurz, was braucht es denn aus Ihrer Sicht? Sie waren im Gefängnis und gehen jetzt wieder zu Jugendlichen in Gefängnissen rein. Was braucht es denn, um diese Gefängnisse, um die JVAs zu besseren Orten zu machen?
4: Ich sag mal, Resozialisierung einfach auch. Ne? Und natürlich auch bessere Kommunikation mit den Häftlingen. Was wünschen die sich eigentlich? Und vielleicht auch bessere Haftbedingungen. Wir haben in Deutschland eigentlich recht gute Haftbedingungen, wenn ich mir jetzt andere Länder anschaue.

0: Ja, aber natürlich sollte vielleicht auch mehr darüber gesprochen werden, wie man dann Häftlinge unterstützen kann, um deren Bedarfe halt zu unterstützen und das halt besser zu gestalten und auch den Alltag vielleicht anders, kreativer zu gestalten und vielleicht das Leben einfach besser zu machen.
1: Danke für Ihre Einblicke in Ihre Vergangenheit und weiter viel Erfolg im Jetzt und in der Zukunft mit der Arbeit mit den Jugendlichen. Der Sozialpädagoge Maschut Khan in der Aktuellen Stunde. Vielen Dank.
0: Vielen Dank auch.
2: Schlimmer Verdacht an einer Wuppertaler Grundschule. Dort soll mindestens einem Kind sexualisierte Gewalt angetan worden sein. Möglicherweise sind auch weitere Kinder betroffen, so sagt die Stadt. Im Moment ist die Rede von einem Anfangsverdacht, dem nachgegangen werde, und der richtet sich gegen eine Mitarbeiterin aus dem Betreuungsverein. Die Ermittlungen von Polizei und Staatsanwaltschaft laufen.
3: Nach WDR-Recherchen scheint eins klar. Tatverdächtig ist eine Frau, eine Mitarbeitende aus dem Betreuungsverein der Grundschule. Der Verein kümmert sich nach Unterrichtsende um die Kinder dort. Die Staatsanwaltschaft sagt klar, es ist erst einmal ein Anfangsverdacht.
4: Es ist gestern eine Strafanzeige bei der Polizei eingegangen. Beschrieben worden sind Vorgänge innerhalb der Betreuung an einer Grundschule. Wir haben heute Morgen die Akte von der Polizei vorgelegt bekommen, haben Ermittlungen in Auftrag gegeben, die auch zur Stunde durchgeführt werden.
3: Nach WDR-Informationen haben sich inzwischen mehrere Eltern bei der Wuppertaler Kriminalpolizei gemeldet. Zu einem möglichen Ausmaß der Taten gibt es bisher nur erste Hinweise.
4: Es gibt den Vorwurf, dass zumindest ein Kind schwer missbraucht worden sein soll. Es gibt weitere Vorwürfe, dass es auch Übergriffe gegen andere Kinder gegeben haben soll, allerdings von geringerer Qualität.
3: Betreuungsvereine an Grundschulen werden in der Regel von Eltern gegründet. Nach Auskunft der Stadt Wuppertal arbeiten deren Mitarbeitende nach klaren Regeln.
5: Ein erweitertes Führungszeugnis ist Pflicht in allen Fällen zur Betreuung von Kindern. Und die Leitungsperson dieser Einrichtung muss eine pädagogische Qualität nach dem Paragraph 72 SGB 8 vorweisen.
3: Die betroffene Schule hat den Vertrag mit dem Betreuungsverein erst einmal vorsorglich gekündigt. Die umfangreichen Ermittlungen dürften noch länger andauern.
2: Schon Geschichte. Hoch die Hände, Wochenende. Das kann man in den nächsten Wochen häufiger schon am Mittwoch singen. Heute zum Beispiel.
1: Es kommt die Zeit der Feiertage und der Brückentage. Und da locken natürlich so Kurztrips in die Nachbarschaft, auf dem Campingplatz oder wo man halt so gerne hinfährt zusammen.
2: Ja, und auch wenn wir wollen wirklich keine schlechte Stimmung verbreiten, aber der Vatertagstrip, der wird wohl ins Wasser fallen. Heute ging noch was.
6: Von hier oben fühlt sich alles gleich ein bisschen leichter an. Für Tomke, Oke und Henrike Wiczory geht es heute hoch hinaus. Auf den Baumwipfelpfad im Naturerlebnispark Panabora im Oberbergischen.
7: Boah, schaut euch das an. Kann man aber weit.
6: Eine kleine Auszeit vom Alltag, die kommt für die Familie gerade richtig.
8: Auf jeden Fall sehr nötig. Es ist ja doch einfach, ne? Immer viel zu tun, viel Arbeit, viel Alltag, mit den ganzen Terminen, ob das jetzt beruflich oder eben die ganzen Freizeitaktivitäten der Kinder sind. Da kommt einfach viel zusammen und einfach mal ein bisschen runterkommen und mal wieder durchatmen, das tut immer gut.
6: Die drei machen Kurzurlaub bei Freunden in Hennef. Sie kommen aus Schleswig-Holstein und Tomke und Oke haben sogar die ganze Woche schulfrei. Was für ein Glück. Und was gefällt Ihnen hier?
9: Halt die Bäume, wie die Bienen und so. Manchmal habe ich auch Schiss, dass die irgendwie so runterfallen.
10: Mehr Hügel und auch Berge. Also bei uns ist ja alles komplett flach.
6: Die Brückentagssaison ist gestartet. Peter Wertz aus Dortmund will die nächsten Tage mit einer Gruppe an der Sieg wandern gehen.
11: Ich glaube schon, dass man es immer nötig hat, so ein paar Tage rauszukommen, um ein bisschen sich einzuerden, um mal wieder ein bisschen Kraft zu tanken.
6: Immer wieder schaut er besorgt auf seine Wetter-App.
11: Das ist so eigentlich typisches Aprilwetter, wie man das sonst hat. Ich hätte lieber Maiwetter gehabt, aber man kann sich nichts aussuchen. Wir müssen gucken, wie wir damit klarkommen.
6: Das Wetter könnte freundlicher mit uns sein, nicht nur hier. Auch in Holland, wo gefühlt halb NRW kurzurlaubt. Diesmal dann halt eher mit dicken Jacken und Regenschirm. Hauptsache raus. Und das zeigt sich dann auch auf den Straßen.
12: Tatsächlich nur die Spitze des Eisbergs. Ne? Alle
6: auf über 700 Kilometer Stau stapelt sich am Nachmittag zeitweise der Verkehr in NRW. Auch in der Jugendherberge neben dem Naturerlebnispark warten sie am Mittag auf den Ansturm. Die Unterkünfte sind nahezu ausgebucht. Ein Highlight: Übernachten im Baumhaus. Vor der Tür gibt's jede Menge zu entdecken.
7: Du gehst bei uns ein paar Schritte bis an der Sieg. Da hast du das Wasser, du gehst zurück, bist im Wald. Hier gerade die Baumhäuser liegen in den Baumwipfeln. Also man wacht morgens auf. Ist schon entspannt, weil man ins Grüne schaut. Also ist einfach, das Bergische Land ist einfach perfekt.
6: Perfekt auch ohne perfektes Wetter. Und das hier ist ja auch erst der Anfang.
2: Ja, aber vor das tolle lange Wochenende hat die Autobahn den Stau gesetzt. Der Tag vor Christi Himmelfahrt, der gilt als einer der verkehrsreichsten Tage des Jahres, nur getoppt vom Ferienauftakt.
1: So, wir haben es eben im Beitrag gesehen und gehört, 700 Kilometer Stau heute Mittag im Westen. Wir haben Andreas Turnseck losgeschickt. Er hat es bis an die A46 geschafft und es läuft da ja wieder bei Düsseldorf, oder?
13: Ja, so gerade. Allerdings stehen wir hier an der Anschlussstelle der 46 zur 3. Und da vorne ist die Anschlussstelle und da sieht man ja noch die Rückleuchten, Aufleuchten. Da geht es nämlich Richtung Süden und da stehen sie wieder. Wir selber sind nur im Stop-and-Go aus der Innenstadt hierher gekommen und so ging es eben auch allen Kurzurlaubern. Das heißt, wer hier wieder rollen kann, jetzt gerade mal seit 5 Minuten wieder, der hat vielleicht eine Stunde schon hinter sich gebracht im Stau aus der Stadt heraus. Und die meisten, auch gerade hier im Großraum Düsseldorf, sind auch noch gebeutelt von Sperrungen vorher im Tunnel. Die Brücke, die A59, ist immer noch gesperrt. Das heißt, man hat es schon im Alltag, im Berufsverkehr und jetzt eben auch noch im Kurzurlaub. Wir haben es eben gehört, 700 Kilometer Stau. Man konnte das beobachten, so ab 13, 14 Uhr. So viel Stau hat man selten auch, selbst an Schneetagen. Und dann ist ja die Kehrseite der Medaille. Wenn alle wieder zurück wollen, die wollen hier jetzt Richtung Süden, aber es gibt ja auch viele, die Richtung den Niederlanden wollen. Wenn man dort zurückfährt und hat vielleicht für 2, 3 Tage ein Häuschen gemietet, dann endet ja die Mietzeit zeitgleich. Das heißt, alle fahren wieder gleichzeitig zurück. Also wer heute im Stau steht, der weiß auch schon, am Sonntagabend, da wird es wahrscheinlich auch nicht viel besser.
2: Und ich glaube, ich nehme den Andreas Turnseck jetzt immer als Beifahrer. Wo der ist, ist kein Stau. Jetzt war es von der A46 rund um Stop and Go, bei ihm nicht. Vielen Dank.
1: Ja, Aura 46. Alkohol und vor allem Schnaps, Wodka und Co. gibt es bei uns fast überall zu kaufen. Hier vom Supermarkt über Tankstellen bis zu Bütchen.
2: Dass Hochprozentiges alles andere als gesund ist, das wissen wir. Und jetzt fordern Ärzte, um genau zu sein, der Marburger Bund, dass das harte Zeug nur noch in spezialisierten Lizenzshops angeboten wird.
1: Das soll den Zugang und den Konsum erschweren. Viele andere Länder machen das schon, auch unsere Nachbarn.
14: Wir sind da, wo es schon so ist. Seit Jahren haben sich die Niederländer daran gewöhnt, dass Hochprozentiges nicht überall zu haben ist. Da kann man auch im Supermarkt in Venlo nur zeigen, was es nicht gibt. Die Grenze zur Spirituose liegt beim Apfelkorn, 15%. Mehr ist nicht drin. Die Kunden kommen hier fast alle aus Deutschland, Shoppingtourismus. Und könnten Sie mit den Holland-Regeln auch zu Hause klarkommen?
15: Ich finde das gut. Dann jungen Leute saufen nicht so viel.
16: Da wäre ich persönlich auch dafür, ja. Um das Ganze, den Missbrauch vom Alkohol etwas vorzugreifen.
17: Ich bin jetzt nicht dafür, dass es ganz wegkommt, ganz ehrlich. Das ist Bevormundung wieder für mich.
18: Ehrlich gesagt, ich würde dann gerne einkaufen gehen und halt eben auch meine Spirituosen hier mitnehmen.
14: Dass die Forderung einen ernsten Hintergrund hat, wird spätestens klar, wenn man den Supermarkt verlässt und dahin geht, wo Menschen ein massives Problem haben mit zu viel Alkohol. Tagesklinik der Diakonie Düsseldorf. Die ärztliche Leiterin Wiebke Vogt kümmert sich um Suchtkranke und hat eine klare Meinung zum Vorschlag des Ärzteverbandes.
19: Absolut richtig. Wir brauchen dringend eine sogenannte Verhältnisprävention. Das heißt, wir, die Gesellschaft und vor allem die Politik, muss endlich das schaffen, die Gesellschaft, also die einzelnen Menschen zu schützen vor zu viel Alkohol.
14: Was sie sich erhofft, ist ein eigentlich ganz einfacher psychologischer Effekt.
19: Naja, das werden Sie von sich auch kennen. Was Sie sehen, das klickt erstmal oben an und denkt man, ach, das könnte ich doch trinken oder das könnte ich doch kaufen. Und was man nicht sieht, darauf verschwendet man keinen Gedanken und verwendet das oder will das nicht haben.
14: Eine andere Perspektive sollte hier zu finden sein. Bei Siegfried Gin in Troisdorf gibt es jede Menge Hochprozentiges. In vielen Supermärkten zu haben. Aber das Geschäft läuft in der Branche ohnehin schon schlecht.
20: Es wird schon weniger getrunken, die Generation Z, Gen Z. Das gibt zu über 50% an, weniger bis gar kein Alkohol mehr trinken zu wollen. Also die Problematik als solche sehe ich jetzt persönlich anhand der Datenlage gar nicht so, dass das jetzt eines der vorherrschenden Probleme wäre.
14: Für ihn müsste ja eher wachsende Abstinenz ein Problem sein, wenn sie nicht eine Lösung gefunden hätten. Die Entwicklung eines alkoholfreien Gins, der macht mittlerweile 80% des Umsatzes aus.
20: Das ist der Wonderleaf, damit ging es in der Tat los. Mhm. Da wurden wir ausgelacht. Haben die gesagt, die sind jetzt total bescheuert. Ne? Was soll das, dass die Alkohol ist doch ginlos. So, das mussten wir uns anhören, diese tolle Wortspiele.
14: Aber auch wenn der Alkoholabsatz sinkt, Deutschland bleibt Hochkonsumland. Da verwarnt auch jetzt wieder das Bundesinstitut für öffentliche Gesundheit.
0: Die Schwelle, Alkohol zu bekommen, zu kaufen, ist sehr niedrig. Sie können das rund um die Uhr kaufen. Es gibt wenig Steuern und es wird überall beworben als normales Getränk. Ich glaube, das sind alles Ursachen, die dazu beitragen, dass eben Alkoholkonsum zum Alltag dazugehört.
14: Also das Niederlande-Modell, hochprozentiges nur noch in solchen Spezialgeschäften. Alkoholprobleme gibt es trotzdem auch hier. Aber Tatsache ist auch, die Nachbarn trinken tatsächlich deutlich weniger Alkohol als die Deutschen.
2: Und vom Trinken zum Essen. Leben wie Gott in Frankreich, das bezieht sich eigentlich fast immer aufs Essen. Die Franzosen lieben gutes Essen und sie sind bereit dafür, sehr viel Geld auszugeben.
1: Aber was tun, wenn man kein Geld hat? Studierende zum Beispiel. Für die hat der französische Staat jetzt ein großes Herz. An französischen Unis gibt es jetzt jeden Tag ein Menü für 1 Euro.
2: Davon können die deutschen Studierenden erstmal nur träumen.
21: Wer in der Kölner Unimensa heute am billigsten essen will, der lässt die vegane Currywurst für 3,85 links liegen und nimmt Kurs auf die Brokkoli-Cremesuppe mit Brötchen 1,85. Das Sozialgericht nennen sie das hier. So ein vergleichsweise billiges Essen gibt's jeden Tag.
22: Ich hole eigentlich schon immer das Günstigste.
20: Warum?
22: Ja, weil ich Studentin bin, Geld sparen.
23: Man muss schon sehr viel sparen. Also zumindest viele meiner Bekannte auch müssen halt viel im Alltag aufpassen, ob sie jetzt halt nochmal irgendwie was unternehmen können oder so.
24: Also es ist nicht so, dass ich dann hungrig ins Bett gehe. Aber es ist schon so, dass man halt ja dann einfach in der letzten Woche, glaube ich, ein bisschen schaut, was man einkauft.
21: Verhungern also nicht, aber froh, wenn überhaupt noch Geld überbleibt? Bei unseren Nachbarn in Frankreich hat eine Studierendengewerkschaft da mal eine Umfrage gemacht. Und da kam raus, fast die Hälfte der französischen Studierenden hat schon mal aus finanziellen Gründen auf Essen verzichtet. Und so haben sie in Frankreich Geld in die Hand genommen. Zunächst mal 50 Millionen und drücken den Preis für Mensa à la France auf 1 Euro.
25: Das Leben in so einer Stadt wie Paris oder auch in vielen anderen französischen Städten ist sehr, sehr teuer. Und da hat man sich gedacht, da muss man auf jeden Fall was tun. Denn es gibt, anders als in Deutschland, in Frankreich keine Sozialhilfe für unter 25-Jährige. Das heißt, sie müssen eben alles aus eigener Tasche bezahlen.
21: Lösung also das 1-Euro-Essen? In Frankreich gibt es da auch kritische Stimmen. Kann man alle versorgen, wenn jetzt vielleicht sogar mehr Studenten zum Essen kommen? Reicht das Budget, um das Billigessen zu finanzieren? In der Mensa in Köln ist das mit dem Finanzieren schon bei der 3,85 € Currywurst so eine Sache. Mit dem Essen machen sie jetzt schon 14 Millionen Euro miese im Jahr.
26: Klar würde sich das Defizit von 14 Millionen Euro erhöhen. Das liegt auf der Hand. Ja, also das würde sich erhöhen und klar, dann wäre die politische Entscheidung gefragt. Das können wir streng genommen gar nicht aus uns selbst heraus entscheiden, weil es ja bedeuten würde, dass wir mehr Defizit machen.
21: Im NRW-Wissenschaftsministerium sehen sie zwar noch Möglichkeiten, Currywurst und Suppe langfristig wieder ein bisschen billiger zu machen, aber 1 Euro... wohl eher nicht. Zumal uns viele Studierende heute gesagt haben, naja, 1,85 für die Brokkolisuppe ist doch eigentlich auch schon ganz fair.
1: Die Katharinentreppe in Dortmund, die kennt dort fast jeder. Das ist diese große Treppe, auf die man guckt, wenn man aus dem Hauptbahnhof rauskommt.
2: Über die sind jetzt Unbekannte in der Nacht drüber gegangen, aber anders als sonst. Die hatten nämlich offenbar ein paar Pinsel am Start.
1: Der Anstrich schwarz-gelb. Die Polizei sagt, 20 bis 30 Personen seien an der Aktion beteiligt gewesen. Ein 29-Jähriger aus Schwerte hat die Polizei erwischt. Er hatte das Ganze mit einer Drohne gefilmt.
2: Die genauen Hintergründe, die werden noch ermittelt. Mutmaßlich hat es wohl was mit Fußballfans zu tun, eines bekannten Clubs.
1: Ja, mutmaßlich. Fest steht, die Reinigung der Treppe kostet wohl 5.000 Euro. Eine Spezialfirma hat schon angefangen.
2: Denn die schwarze und gelbe Farbe bedeckt laut der Stadt Dortmund Markierungen, die besonders für Menschen mit einer Sehbehinderung wichtig wären.
1: So, von wegen, man kann Leuten nicht in den Kopf gucken. Wir scannen jetzt Gehirne. Beziehungsweise lassen das die Profis von der Uniklinik Bonn machen. Die haben gerade eine besondere Aktion und gleichzeitig große Forschung am Laufen.
2: Noten und Neuronen heißt eine Reihe, wo Live-Musik mit Wissenschaft zusammenkommt. Und das Publikum kann auch mitmachen. Dabei geht es um die Frage, was Musik mit unserem Gehirn macht und ob durch Musik Erkrankungen wie Demenz oder Parkinson vielleicht aufgehalten werden können.
1: Heute war die Kölschband Blackfurs an der Uniklinik Bonn, aber nicht für ein Konzert, sondern die Männer kamen heute unter einen Gehirnscanner.
3: Rufen doch an, sei doch nicht bang.
4: Für die Blackfurs geht es diesmal nicht auf die Bühne, sondern in den Keller. Dort unten finden gleich die Hirnscans statt. Und? Aufgeregt vor diesem Auftritt?
5: Ich war schon öfter mal in so einer Röhre, das ist nicht so angenehm.
4: Sänger Pete Hoberton ist als erster an der Reihe. Im Deutschen Zentrum für neurodegenerative Erkrankungen steht ein besonders starkes MRT-Gerät. Es könnte Hinweise liefern, was Musik mit dem Gehirn macht.
8: Und das ist eben nicht so einfach. Da denken wir, dass wir eben eine Chance haben, bei Spitzenmusikern sozusagen einzelne Spitzen abzubilden.
9: Alles soweit in Ordnung?
10: Ja, alles gut.
4: Pitt ist Sänger, Komponist und er spielt Gitarre. So viel Musik im Kopf, das macht ihn interessant für die Wissenschaft. Studien deuten darauf hin, Musik kann das Gehirn dauerhaft verändern. Nach 20 Minuten ist die Untersuchung gelaufen und Pitt steht wieder senkrecht.
11: Ja, kann man aushalten.
4: Die gute Nachricht, egal ob Musiker oder nicht, sein Gehirn ist gut in Schuss.
8: Hervorragend gealtert, das sind ganz, also absolut regelhaft wie aus dem Anatomiebuch.
4: Bis genaue Daten vorliegen, dauert es aber noch. Die Blackfurs beteiligen sich auch musikalisch an dem Projekt. Für Noten und Neuronen kommen sie im Juli in die Kölner Philharmonie und sind Teil eines populärwissenschaftlichen Konzerts.
27: Wir haben verschiedene Dinge vorbereitet. Das erste portable MRT-Gerät ist dabei. Wir werden viele Aha-Momente erleben. Wir werden aber auch vor allen Dingen ganz fantastische Musik dort zu Gehör bringen.
4: Denn entscheidend ist nicht, was sich im Musikerkopf abspielt, sondern was beim Zuhörer ankommt.
1: Ja. Cool. Hier war die Empörung groß bei Kundinnen und Kunden. Höherer Preis, aber weniger drin in der neuen Milka-Schokoladentafel. Und niemand hat es so recht gemerkt, dass da nur noch 90 Gramm drin sind und nicht 100. Das geht so nicht, urteilt jetzt das Landgericht in Bremen und nannte das, was die US-Firma mit ihrer Milka-Schokolade macht, eine relative Mogelpackung und somit eine Irreführung des Verbrauchers. Das Urteil hat jetzt keine direkten Konsequenzen, habe aber, so das Gericht, Bedeutung für künftige Fälle, denn es bestehe Wiederholungsgefahr. Jetzt mehr Nachrichten und Meldungen von heute.
28: Wegen dieses einsturzgefährdeten Hauses bleibt eine wichtige Straßenkreuzung in Wuppertal wohl noch eine Woche gesperrt. Warum das Haus von Wasser unterspült wurde, versuchen Mitarbeiter der Stadt seit heute herauszufinden. Dafür haben sie bis zum kommenden Mittwoch Zeit. Autofahrer müssen sich bis dahin einen anderen Weg von und nach Mettmann oder Wülfrath suchen. Die Stadt erklärte, sie könne keine guten Umleitungen einrichten. Die NRW-Landesregierung beantwortet Anfragen aus dem Landtag oft unpünktlich. Das zeigen Zahlen der Staatskanzlei, die dem WDR vorliegen. Demnach hat die schwarz-grüne Regierung seit Juni 2022 nur auf gut jede dritte Anfrage innerhalb der vorgeschriebenen Frist reagiert. Das liege daran, dass deutlich mehr und komplexere Anfragen gestellt würden, hieß es. Die SPD sieht die Rechte der Abgeordneten verletzt. Die AfD spricht von Respektlosigkeit gegenüber dem Parlament.
1: Der Grünen-Politiker Cem Özdemir ist neuer Ministerpräsident in Baden-Württemberg. Der Landtag wählt ihn heute mit der Mehrheit von Grünen und CDU. Özdemir ist der erste Ministerpräsident mit türkischen Wurzeln in Deutschland. Sich selbst nennt er scherzhaft anatolischen Schwaben. Die Grünen hatten die Landtagswahl knapp vor der CDU gewonnen. Im Kabinett stellt die CDU dennoch einen Minister mehr. Weitere Nachrichten.
28: Unter Ausschluss der Öffentlichkeit hat in Aachen der Vergewaltigungsprozess gegen 5 Männer aus dem Kreis Heinsberg begonnen. Die Angeklagten aus dem Irak und Syrien sollen im Oktober vergangenen Jahres gemeinsam eine 17-Jährige vergewaltigt haben. Das Gericht schloss die Öffentlichkeit aus, um die Intimsphäre des Opfers zu schützen und weil ein Teil der Angeklagten noch minderjährig ist. Nach WDR-Informationen soll es noch ein weiteres Opfer der 5 Männer geben. Die in der Uniklinik Düsseldorf betreute Patientin vom Kreuzfahrtschiff Hondius, die sich mit dem Hunter-Virus angesteckt haben könnte, ist in eine Klinik nach München verlegt worden. Die 65-Jährige kommt aus Bayern. Sie war vor einer Woche per Spezialtransport in Düsseldorf angekommen. Die Frau bleibe in Quarantäne, zeige aber nach wie vor keine Anzeichen einer Infektion, so die Klinik. Auch Labortests deuteten bislang nicht auf eine Ansteckung hin.
2: So, und kurz vor Beginn der Badesaison, hier jetzt nochmal die Warnung, bringt euren Kindern das Schwimmen bei, das ist lebenswichtig. Aber leider lernen tatsächlich immer weniger Kinder schwimmen. Es fehlt an Geld, an Kursen und an Schwimmbädern.
1: Im sauerländischen Neuenrade hatte der Bürgermeister jetzt eine Idee. Und zwar sollten alle Neuenrader helfen, Grundschulkindern das Schwimmen beizubringen. 36 freiwillige Helfer haben sich dann auch gefunden.
6: Einsame Spitzenklasse. Super machst du das.
2: Schwimmaktionswoche in Neuenrade. Sportstudenten und andere Freiwillige sind hier, um rund 150 Kindern das Schwimmen beizubringen.
1: Und das mit Erfolg. Wie die kleine Mia schaffen schon 26 andere Kinder ihr Seepferdchen. Und das Wichtigste, auch wenn es nicht für ein Abzeichen gereicht hat, viele Kinder haben bei der Aktion wenigstens so die Angst vom Wasser verloren.
2: Ja, und die Seepferdchen kommen dann auch.
1: Ja.
2: So, jetzt habe ich gerade gesagt, kurz vor Beginn der Badesaison. Pila, fragen wir doch erstmal am Wochenende, wie schlimm wird's morgen?
7: Also ich meine, wer jetzt so auf Eisbaden steht, der könnte auch jetzt schon durchaus in die Flüsse oder Seen gehen, ist allerdings noch recht frisch. Und auch morgen bleibt es weiterhin noch recht verhalten und kühl und es gibt auch einige Schauer und die hatten wir heute auch schon. Heute Morgen sah es erstmal noch gar nicht so schlecht aus. Wir hatten hier eine große Wolkenlücke, die hat sich dann aber relativ flott geschlossen. Es kamen dichte Wolken aus Westen und die haben dann immer wieder kräftige Schauer und Gewitter gebracht. Und nur zwischendurch konnte sich mal ein bisschen die Sonne zeigen. Es war mehr so ein bisschen April-Feeling als jetzt eigentlich Mitte Mai. Und wir hatten sogar 12 Liter Regenwasser in Ibbenbüren und 11,3 Grad als Höchsttemperatur. Also ja, nicht gerade warm. In Bonn-Rüngsdorf wurde es zumindest mal ein bisschen wärmer. Da haben wir die 15 Grad gerade so geschafft. Und aber trotzdem, auch dort wurde es nass. 8 Liter sind dort insgesamt heute runtergekommen. Also vielerorts wurde es nass. Und die Sonne nur so, ja, mal mehr, mal weniger oft am Himmel. Und auch morgen am Feiertag wird sich das nicht groß ändern. Wir haben jetzt mal das Beispiel Düsseldorf rausgesucht. Morgen nur 2 Stunden Sonnenschein dort. Das heißt, wir bekommen wieder eine schnelle Abfolge von Schauern, Gewittern und nur zwischendurch ein paar Minuten Sonnenschein. Das sind meistens wirklich nur Minuten, die sich dann vielleicht zu 2 Stunden dann aufsummieren. Aber dann ab Freitag wird es dann doch ein bisschen mehr. Vor allem in den nächsten 4 Tagen sind da zumindest mal zwischen 5 und 7 Stunden Sonnenschein drin. Das ist immerhin schon fast die Hälfte von dem, was wir zurzeit so erwarten können. Und auch die Temperaturen werden jetzt so allmählich wieder ein bisschen ansteigen. Morgen noch recht verhalten mit 12 Grad in Düsseldorf, Freitag und Samstag dann schon 15. Ab Sonntag geht es dann schon allmählich in die Richtung, die wahrscheinlich sich viele wünschen werden. 17 Grad am Montag gehen wir dann schon wieder in Richtung 20 Grad. Heute Nacht ist es dann noch weiterhin wechselhaft. Wir haben noch einige Schauer, die immer wieder von Westen nach Osten ziehen. Hier und da sind auch noch Blitz und Donner mit dabei. Zwischendurch die Wolkenlücken, die jetzt dann in der Nacht natürlich keinen Sonnenschein bringen. Aber eben zumindest mal ein paar trockenere Phasen. Die Temperaturen gehen zurück auf 7 bis 4 Grad, also immer noch nachts recht frisch. Morgen tagsüber ändert sich jetzt so nicht richtig viel am Wetter. Wir haben auch vormittags schon diese schnelle Abfolge von Schauern und Gewittern, zwischendurch auch mal ein paar trockene Phasen. Im Nachmittagsverlauf werden es dann nur noch mehr Schauer. Das heißt, diese Abfolge von Schauern und Gewittern und Sonne wird einfach nur ein bisschen schneller werden. Letztendlich wird wahrscheinlich fast jeder mal ein paar Tropfen abbekommen. Und eben das Ganze bei Temperaturen zwischen meist 10 und 13 Grad fühlt sich am Feiertag dann doch noch relativ kühl an. Der Wind wird dabei schwach bis mäßig aus südwestlichen Richtungen, kann aber durchaus auch mal frisch oder sich böig auffrischen. So heißt das Ganze. So. Und am Freitag geht das Ganze weiter. Also das Wetter wird sich erstmal vorerst nicht ändern. Wir haben immer noch einige Schauer mit teilweise auch ein bisschen Sonnenschein. Das Ganze bei 12 bis 16 Grad. Und wenn wir mal auf den Samstag schauen, dann sieht das Wetter eigentlich im Prinzip genau ähnlich aus. Nur die Schauer sind einfach ein bisschen anders verteilt. Man kann ja auch immer nicht ganz genau vorhersagen, wo der Schauer jetzt eintrifft und wo nicht. Aber es bleibt prinzipiell einfach wechselhaft. Das heißt, man muss sich darauf einstellen, dass man doch auch am Samstag immer noch mal nass werden könnte. Das Ganze bei meistens 12 bis 15 Grad. Also die Temperaturen müssen sich immer noch so ein bisschen wieder erholen von den Eisheiligen. Aber dann ab nächster nächster Woche wird es dann insgesamt deutlich besser werden. Die Sonne kommt wieder mehr zum Vorschein und die Temperaturen klettern dann auch so nach und nach wieder in Richtung 20 Grad. Und dann sind wir da, wo wir eigentlich auch im Mai sein sollten.
2: Ich sag mal, nicht nur die Temperaturen müssen sich von den Eisheiligen erholen. Ich habe jetzt schon schlechte Laune. Dankeschön.
1: Ich hoffe, Sie haben bessere Laune als Anne. Bleiben Sie bei uns. Heute Abend 21:45 noch mehr Mogelpackung bei WDR aktuell. Und jetzt Ihre Lokalzeitung. Du lachst jetzt mal.
2: Ich lache jetzt mal.
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32: Fontina Provolone Mozzarella. Italienischer Käse made in Eritrea. Hergestellt mit Milch von deutschen Kühen. Abraham Zegges Farm liegt 30 Kilometer von der Hauptstadt Asmara entfernt. In fast allen Bereichen des Lebens spielt der autoritär geführte Einparteienstaat eine entscheidende Rolle. Auch Zeggers Kühe hat die Regierung importiert, per Flugzeug eingeflogen. Die Kühe kommen aus Süddeutschland. Der Import lief über die Staatsfarm und die hat sie an die Bauern weitergegeben, die ausreichend Kenntnisse haben, wie man sie gesund hält, wie man sie richtig füttert und so weiter. Die deutschen Kühe sind so gezüchtet, dass sie besonders viel Milch produzieren. Mit seinen insgesamt 120 Kühen ist Zegger der größte private Milchbauer seines Landes. Inzwischen kreuzt er seine deutschen Kühe mit einheimischen. Er hat Milchtechnologie im Ausland in den Niederlanden studiert. Das ist ungewöhnlich für Eritrea. Als er vor 10 Jahren anfing, probierte er es mit holländischem Käse, aber den mochten seine Landsleute nicht. Mebrahatu Teklesenbet ist mit 80 Jahren der Senior unter den Käsemachern. Er hat das Handwerk noch von einem Italiener gelernt. Inzwischen macht er seit fast 66 Jahren Käse. Kein Wunder, dass ihm die Arbeit leicht von der Hand geht. Wir ziehen den Käse so, dass er später in die jeweiligen Behälter passt, um die gewünschte Form zu erhalten. Dann kommt er in eine kalte Salzlösung. So erhält er seinen Geschmack. Sonst würde er fade schmecken. Nach 12 Stunden kommt er dann in klares Wasser für die weitere Zubereitung. Bei seinem Tempo können die jüngeren Kollegen nicht mithalten. Probier mal. Noch ist er zäh wie Kaugummi und hat keinen Geschmack. Mozzarella. Insgesamt produzieren sie 16 Sorten organischen Käse. Gut die Hälfte der Produkte verkaufen sie in Asmara. Der Rest geht in den Export. Die Hauptstadt Eritreas ist von der italienischen Kolonialzeit geprägt und UNESCO-Weltkulturerbe. Die Zeit scheint stehen geblieben, nicht nur im Straßenbild. Es gibt etwa kaum Zugang zum Internet, allerdings nicht aus Nostalgie. Die Regierung hat es weitgehend abgeschaltet. Pressefreiheit gibt es auch nicht. Viele Menschen haben sich mit dem System dennoch arrangiert. Man spürt, dass die Unabhängigkeit vom großen Nachbarn Äthiopien eine wichtige Rolle spielt. Und internationale Embargos behindern seit Jahren die Wirtschaft. Viele Eritreer hoffen darauf, dass sich das Land bald stärker öffnet. Das wäre auch gut fürs Geschäft. Fünf Käseläden betreibt Familie Zegger in der Stadt. Sie laufen gut. Gemanagt werden sie von seiner Frau Asta. Mit der Käsefabrik hat Abraham Zegger genug zu tun. Oft haben sie nur wenig Zeit miteinander. In Eritrea zählen sie zur Oberschicht. Das Durchschnittseinkommen im Land liegt umgerechnet bei weniger als 100 Euro. Für Mebrahatu hat es aber keine finanziellen Gründe, dass er noch arbeitet. Seine 7 Kinder sind finanziellen Gründe, dass er noch arbeitet. Seine 7 Kinder sind längst von ihm unabhängig, haben eigene Familien gegründet. Käse ist ein wesentlicher Bestandteil von dem, wer ich bin. Ich habe eine tiefe Leidenschaft, um mit ihm zu arbeiten. Auch meine Freunde schätzen meine Leidenschaft. Ich esse zwar auch gerne Käse, aber was ich am meisten mag, ist ihn zu machen.

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1: Das Land für die Farm hat die Regierung den Zegers umsonst zur Verfügung gestellt. Landwirtschaft wird stark gefördert. Die Milchbauern sollen für die Ernährungssicherheit im Land sorgen. Hof und Fabrik gehören der Familie. Mutter Azep ist die Namensgeberin der Firma. Sie überprüft regelmäßig den Reifegrad des Käses in den gekühlten Containern. 3 Container voll mit Käse warten auf den Verkauf. Für uns ist es existenziell, dass unsere Produkte schnell verkauft werden. Sonst bekommen wir einen finanziellen Engpass. Bald wollen sie 400 Kühe in einem neuen Stall mit modernen Melkmaschinen halten. An der Anlage bauen sie seit Jahren. Das Geld für den Neubau hat sich Abraham bei einer eritreischen Bank geliehen. Aber es ist schwierig, Baumaterial ins Land zu bekommen, trotz seiner guten Kontakte zur Regierung. Denn internationale Embargos gegen das autoritäre Regime erschweren diese Importe. Überhaupt ist es nicht leicht, Geschäfte im Ausland zu machen. Die Herausforderung ist, dass wir wegen des Embargos kein Banktransfersystem haben. Es ist nicht leicht, für die exportierten Waren an sein Geld zu kommen. An Leute, die man nicht kennt, kann man nicht exportieren. Nebenbei arbeitet Milchbauer Abraham auch noch als Honorarkonsul der Schweiz. So kann er Geschäfte im Ausland einfacher abwickeln. Ein besonderer Status, den in Eritrea kaum jemand hat.
2: Vor den Toren der Biennale haben sie ihren eigenen Pavillon aufgebaut. Exilkünstlerinnen wie Katja Margolis aus Venedig, die ihre Heimat Russland verlassen mussten, um weiter Kunst machen zu können. Die Nachricht, dass Russland wieder bei der Biennale auftritt, für Katja ein Schock.
3: Unsere Stimme als dissidente Künstler, als diejenigen, denen die Kunst wirklich am Herzen liegt, wurde nicht gehört. Stattdessen hat man es vorgezogen, sich auf die Seite des militaristischen Regimes zu stellen, das die Kunst benutzt, um seine Verbrechen zu verdecken. Deshalb haben wir diesen alternativen Pavillon.
2: Vor dem russischen Pavillon auf dem Biennale-Gelände gehen die Anti-Putin-Aktivistinnen von Pussy Riot auf die Barrikaden und sprechen damit Katja aus der Seele.
3: Die sind super. Ich bin sehr zufrieden, dass das gelungen ist.
2: In den Tagen vor der Eröffnung war im russischen Pavillon wenig Kunst zu sehen. Dafür gab es reichlich Gratis-Alkohol. Ein Mitarbeiter mit Karnevalsmaske, der sich Lukas J. nennt, fordert uns auf, doch nicht alles zu hinterfragen. Jetzt ist die Zeit zu genießen, die Kunst, ein Festival, die Musik, tanzt und habt Spaß. Der Streit um den russischen Pavillon macht die Kunst erst einmal zur Nebensache bei dieser Biennale. Alles spricht über Russlands Rückkehr auf die internationale Bühne und was das wohl für Präsident Putin bedeuten könnte. Das ist nicht der Pavillon Russlands, sondern der von Putin. Hier wird nicht russische Kunst gezeigt, sondern eine Sichtweise des Kremls. Das ist beschämend für Italien. Die Biennale ist die führende Kulturinstitution und der Biennale-Präsident hat daraus leider das Schaufenster eines Regimes gemacht. Der Präsident der Biennale. Pietrangelo Buttafuoco hat die Rückkehr Russlands aktiv unterstützt und wird dafür von fast allen Seiten kritisiert. Von der italienischen Regierung, von allen EU-Kulturministern. Die Biennale-Jury ist geschlossen zurückgetreten. Nur Buttafuoco bleibt dabei. Wir schüren hier keine Polemiken. Wir geben keine Antworten, sondern eröffnen Diskussionen. Auch das ist Teil des Inhalts der Ausstellung. Die größte Kunstschau der Welt als Dialogforum? Wie kommt das bei ukrainischen Künstlern an? Origami Deer heißt diese Skulptur von Jana Kadirova. Eigentlich sollte der Origami-Hirsch im Stadtpark von Pokrovsk im Osten der Ukraine stehen. Dann kam der Krieg und die Zerstörung.
3: Für mich ist die Entscheidung der Biennale, einen russischen Pavillon zu haben, eine schlechte Entscheidung. Und ich stimme der Jury, die die Teilnahme abgesagt hat, vollkommen zu. Jetzt steht der Ruf der Biennale auf dem Spiel, denn das war die wichtigste Kunstinstitution der Welt.
2: Gestern der Tag, an dem die Biennale für das Publikum geöffnet wurde. Die russische Exilkünstlerin Katja Margolis demonstriert gemeinsam mit ukrainischen Kolleginnen und Kollegen am Dogenpalast. Ihr Mantel ein Statement mit Fotos von im Krieg getöteten ukrainischen Künstlern.
3: Diese Personen können nie wieder an einer Kunstbiennale, an einem Festival teilnehmen. Das muss man sich klar machen, welchen Preis wir bezahlen als europäische Kultur.
2: Die EU-Kommission sieht das ähnlich. Wegen der Beteiligung Russlands will sie der Biennale Fördermittel in Höhe von 2 Millionen Euro streichen.
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0: Um 4 Uhr mit Ronald Lessig. In Peking beginnt heute der offizielle Teil des Gipfeltreffens von US-Präsident Trump und seinem chinesischen Kollegen Xi. Um 4.15 Uhr deutscher Zeit wollten die beiden zu einem Gespräch zusammenkommen. Aus der Nachrichtenredaktion Verena Hartges.
1: US-Präsident Trump hofft vor allem auf neue Geschäfte. China soll mehr Agrarprodukte und Passagierflugzeuge kaufen. Xi wird wahrscheinlich die Entscheidung der USA ansprechen, Waffen an Taiwan zu verkaufen. Trump hatte im Dezember ein Rüstungspaket im Wert von 11 Milliarden Dollar für Taiwan genehmigt, hat die Lieferung aber noch nicht in die Wege geleitet. China beansprucht die selbstverwaltete Insel für sich. Auch der Iran-Krieg wird Thema sein. US-Außenminister Rubio äußerte in einem Fernsehinterview die Hoffnung, dass China stärker auf den Iran einwirkt. Dagegen hatte Trump vor der Reise gesagt, er werde mit Xi zwar ausführlich über den Iran sprechen, benötige aber nicht dessen Hilfe.
0: Die ukrainische Hauptstadt Kiew meldet massive russische Angriffe mit Drohnen und Raketen. Bürgermeister Klitschko schrieb auf Telegram, in der Stadt seien Explosionen zu hören. Er rief die Menschen auf, sich in Sicherheit zu bringen. Die Militärverwaltung teilte mit, dass Trümmer von abstürzenden Drohnen Wohnhäuser getroffen hätten. Am Dienstag hatte eine dreitägige Waffenruhe zwischen Russland und der Ukraine geendet. Danach berichtete die Ukraine von massiven russischen Angriffen. Das Bundeskabinett hat gestern viele Gesetzesvorlagen auf den Weg gebracht. Dazu zählen höhere Strafen für den Einsatz von K.O.-Tropfen, der Bau neuer Gaskraftwerke und ein geändertes Heizungsgesetz. Aus der Nachrichtenredaktion Torben Müller.
2: Nach dem neuen Gebäudemodernisierungsgesetz sollen Hausbesitzer selbst entscheiden können, ob sie eine Heizung einbauen, die nachhaltig oder mit fossilen Energien betrieben wird. Allerdings müssten dann ab 2029 neu eingebaute Öl- und Gasheizungen mit einem wachsenden Anteil nachhaltiger Brennstoffe betrieben werden. Außerdem sollen neue Gaskraftwerke die Versorgung in Deutschland sichern, wenn Solar- und Windenergie zu wenig Strom erzeugen. Zudem will die Koalition durchsetzen, dass eine Vergewaltigung unter Einsatz von K.O.-Tropfen künftig mit einer Mindeststrafe von 5 Jahren Gefängnis geahndet wird.
0: Bei einer Auktion in Genf ist ein blaugrüner Diamant für umgerechnet fast 15 Millionen Euro versteigert worden. Das Auktionshaus Christie's sprach von einem Rekordpreis für so einen Edelstein. Der Diamant Ocean Dream wurde in den 1990er Jahren in Zentralafrika gefunden und hat 5,5 Karat. Alles über 2 Karat gilt als Ausnahmestück. Das waren die Nachrichten. Das Wetter in Deutschland. Tagsüber unbeständig mit Schauern bei 9 bis 17 Grad. Am Freitag Schauer, zur Ostsee hin zeitweise Sonne bei 9 bis 18 Grad und am Sonnabend neben Sonne auch
3: Schönen guten Abend, Brandenburg. Ganz herzlich willkommen zum Wichtigsten von heute. Wir beginnen mit einer Meldung, die fassungslos macht. Ein Kinderarzt an Kliniken im Havelland wird wegen sexueller Straftaten angeklagt in 130 Fällen. Im Januar war ein erster Vorfall bekannt geworden.
4: 130 Fälle von schwerem sexuellem Missbrauch sowie Vergewaltigung. Der 45-jährige Kinderarzt war an 2 Standorten der Havelland-Kliniken beschäftigt, in Rathenow und in Nauen. Nach Angaben der Ermittler sollen die Taten im Rahmen seiner beruflichen Tätigkeiten zwischen Dezember 2013 und November 2025 passiert sein. Laut Polizei hatte die Mutter eines betroffenen Kindes Anzeige erstattet. Daraufhin seien Ermittlungen eingeleitet worden, Datenträger und andere Beweismittel wurden sichergestellt. Ende November letzten Jahres wurde der Beschuldigte festgenommen. Er bestritt damals die Vorwürfe. Seitdem sitzt er in U-Haft. Nun ist Anklage erhoben worden. Das Landgericht Potsdam hat den Fall übernommen, wollte dazu aber heute keinerlei zusätzliche Informationen geben. Die hohe Zahl der Fälle ist erst jetzt bekannt geworden.
3: Auf einmal sind sie alle weg. Schon wieder sind Dutzende Rinder in Südbrandenburg gestohlen worden. Zum dritten Mal innerhalb kurzer Zeit. Wieder sind es hochwertige Zuchttiere und wieder ist der wirtschaftliche Schaden hoch. Diesmal im 6-stelligen Bereich. Nicht nur der betroffene Bauer ist geschockt. Auch der Landesbauernverband macht sich Sorgen und bittet jetzt sogar die Bevölkerung, die Augen offen zu halten. Tim Jäger.
5: Eine abgelegene Weide in der Nähe von Schenkendöbern, Südbrandenburg an der polnischen Grenze. Reifenspuren sind erkennbar. Ein Viehtransporter offenbar. Über 30 Rinder sind verschwunden. Der Schaden im sechsstelligen Bereich. Der Landwirt will heute nicht vor die Kamera, teilt nur mit, er sei schockiert. Er spricht von hochwertigen Tieren. Bernd Starik vom Kreisbauernverband hat seine Weide in der Nähe. Er blickt auf seine Charolais-Rinder und erzählt, dass die Versicherung zwar zahle, aber die jahrelange Arbeit an Zuchtlinien sei unbezahlbar.
6: Das zerstört doch so ein Stück weit so eine Kette der Zuchtarbeit. Und die kann man nicht einfach wieder ansetzen an irgendeiner Stelle. Da fängt man oft doch wieder von vorne an.
5: Dem jüngsten Fall gingen zeitnah zwei weitere voraus. Am 21. April wird in Grevendorf der Diebstahl von 74 Rindern entdeckt. Geschätzter Schaden 50.000 Euro. Am 8. Mai fehlen 48 Rinder in Radusch. 75.000 Euro geschätzter Schaden. Und nun Schenkendöbern. Die Polizei ermittelt, hat Spuren gesichert, prüft Parallelen, mögliche Täterstrukturen und blickt auch über Grenzen, weil die Tiere hier ohne Papiere kaum vermarktbar sind.
7: Die polizeiliche Ermittlungsarbeit hört nicht an der Landesgrenze auf, sondern wir sind auch im Austausch mit den polnischen Kollegen, um dahingehend zu sehen, ob vielleicht dahingehend Hinweise bestehen, dass hier Tiere auch über die Landesgrenze hinaus verbracht werden.
5: Da müssen Profis organisiert am Werk sein, sagt uns an seiner Weide Bernd Starik. Große Transporter, Logistik, können.
6: Ja, jeder Landwirt weiß, wie schwierig es unter Umständen ist, eine Rinderherde zu verladen und das Ganze noch, wenn es geht, im Dunkeln und mit wenig Zeit. Also da steckt dann schon eine hohe Professionalität dahinter.
5: Nach dem jüngsten Diebstahl hier bei Schenkendöbern immer lauteres Nachdenken über zusätzlichen Schutz. Die Polizei rät zu Kameras. Es gibt Systeme, die eine Meldung auf das Handy geben, wenn der Strom am Zaun unterbrochen wird. Und der Bauernverband bittet die Bevölkerung um Hilfe.
6: Wir sind auch ein Stück weit, sag ich mal, hier auf Unterstützung auch der Bürger hier angewiesen, dass es da auch Signale gibt, wenn es hier Bewegungen gibt, die vielleicht nicht so alltäglich oder auffällig sind.
5: Auch die Landesregierung ist alarmiert. Am Freitag wollen Innenminister und Landwirtschaftsministerin einen betroffenen Hof besuchen.
3: Zur Wirtschaft. Da kämpft der ostdeutsche Maschinen- und Anlagenbau gerade mit erheblichen Umsatzeinbrüchen. Ganz im Gegensatz zum Bundestrend. Da steigen die Exportzahlen sogar. Woran es liegt, dass es in Ostdeutschland gerade einen Umsatzknick im Maschinenbau gibt und warum sie trotzdem versuchen, optimistisch zu bleiben, hat Jana Wochnick nachgefragt.
8: Die Firma Pakt ist ein Maschinen- und Anlagenbauer, der viele Kunden weltweit beliefert. Eigentlich. Denn die Stahnsdorfer beklagen Umsatzeinbrüche. Schon im letzten Jahr ging es runter von 20 Millionen auf 15 Millionen Euro. Und das erste Quartal sieht nicht rosiger aus.
9: Die aktuelle Lage, die ist herausfordernd für uns. Wir haben mit Unterauslastung zu kämpfen. Die Binnennachfrage, die ist stark geprägt von einer zurückhaltenden Investitionsneigung. Es wird sehr viel repariert, es wird aber wenig neu investiert. Die Probleme beim Export, die resultieren hauptsächlich aus den Zollverwerfungen, die dazu geführt haben, dass das Investitionsgeschehen bei unseren Endkunden und Partnerunternehmen mehr oder weniger zum Erliegen gekommen ist.
8: So geht es den meisten ostdeutschen Maschinenbauern gegen den Trend in ganz Deutschland. In den 5 neuen Bundesländern gibt es im ersten Quartal 26 einen Auftragsrückgang aus dem Ausland von 15%. Der gesamtdeutsche Trend liegt bei 4% im Plus. Nur das Inlandsgeschäft läuft besser in den Ostländern. Hier stieg die Nachfrage um 16%. Aber warum trifft das Export tief und die geringere Nachfrage den Osten und damit Brandenburg stärker?
10: Unsere Betriebe sind schlichtweg kleiner, sind in der Regel auch deutlich jünger und noch nicht so lange am Markt etabliert. Und gerade in Zeiten großer Unsicherheit, geopolitischer Unsicherheit, greifen eben Investoren lieber auf etablierte und bekannte größere Lieferanten und Ausrüster zurück.
8: Die Ingenieure und Monteure in Stahnsdorf entwickeln und bauen Kälte- und Wärmesysteme, unter anderem für Brauereien oder auch Lebensmittelhersteller. Vor allem bei modernen Wärmepumpen für Haushalt und Kraftwerke sehen sie den Markt der Zukunft, hoffen auf Licht am Horizont. Sie beklagen aber die fehlende Rückendeckung aus der Politik, Stichwort Aufweichen des Heizungsgesetzes.
9: Die Technik ist da, die Leute sind da, die Fachkräfte sind da, die Firmen haben Bock und wir nutzen aber nicht die Potenziale, die wir heben könnten aktuell. Und das ist aus meiner Sicht ein ganz klassisches Thema der politischen Realitätsverweigerung, was die Energiewende angeht.
8: Rund 50 Mitarbeiter hat das Unternehmen. Bleibt das Geschäft so mau wie zuletzt, müssten sie über Kurzarbeit nachdenken. Aber so weit soll es nicht kommen. Da geben sie sich hier kämpferisch.
3: Diese Wasserstoffbusse aus Cottbus scheinen den Dieselbussen gerade den Rang abzulaufen bzw. zu fahren. Obwohl es ja am Anfang doch ziemliche Startschwierigkeiten mit der Wasserstoffbetankung gab. Da standen die Busse erstmal ungenutzt auf dem Betriebshof. Seitdem diese Probleme aber gelöst sind, rollt's wohl richtig gut. Rico Hergner.
11: Bislang war er auf Dieselbussen zu Hause. Ab sofort steuert er auch Wasserstoffbusse. Kraftfahrer Thomas Bistorsch ist begeistert von der neuen Technik bei Cottbusverkehr.
12: Es ist sehr komfortabel. Es ist völlig ruckfrei, weil die Schaltung fehlt. Er beschleunigt komplett durch, von Anfang bis Ende, ohne Ruck. Und dadurch entsteht ein komfortables Gefühl auch für die Fahrgäste. Und für mich als Fahrer ist es stressfrei.
11: Die in Nordirland produzierten Wasserstoffbusse will Cottbus bis Jahresende nach und nach in Betrieb nehmen. Neben den Nahverkehrsbetrieben in Köln, Rostock, Wuppertal und Frankfurt am Main gehört Cottbus schon bald mit 46 Wasserstoffbussen zu den bundesweit größten Nutzern dieser Technologie. Betankt werden die Fahrzeuge während des aktuellen Probebetriebs an einer mobilen Wasserstofftankstelle. Der Tankvorgang selbst sei fast so einfach wie beim Diesel, meinen die Fahrer.
12: Meiner Meinung nach ist der Zeitaufwand etwa der gleiche. So liegen wir 10 bis 12 Minuten. Die Hände riechen nicht nach Diesel, weil wir keinen Diesel mehr haben. Wasserstoff ist völlig geruchlos. Ja, für mich eine saubere Sache.
11: Eine große Wasserstofftankstelle am Betriebshof ist noch im Bau. Immer neue technische Vorschriften und die daraus folgenden Umplanungen verzögerten das Projekt um viele Monate.
13: Die Tankstelle wird im November diesen Jahres fertig sein und wir werden unsere Busse um 25% billiger, preiswerter betreiben können als unsere Dieselbusflotte.
11: Möglich macht das billiger Windstrom der LEAG, der hier vor Ort in einem Elektrolyseur Wasserstoff produzieren soll. Dieser wird dann im Bus verbrannt. Dabei entstehen Strom für die Fahrmotoren und reines Wasser im Abgasrohr. Bundesweit gibt es momentan 4034 Batteriebusse, 628 Wasserstoffbusse und 90 O-Busse. Ob Cottbus parallel zum Wasserstoffbus künftig auch E-Busse einsetzen wird, ist noch nicht entschieden.
14: Wir sind da absolut technologieoffen. Derzeit haben uns die Stadtverordneten beauftragt, ein Konzept zu erarbeiten. Da sind wir gerade dran mit den Erfahrungswerten aus den Bussen, um für die Zukunft die richtigen Entscheidungen zu treffen. Und am Ende wird das Wirtschaftlichste genommen.
11: Insgesamt investiert Cottbus knapp 50 Millionen Euro in sein Wasserstoffprojekt bei einer Förderung von bis zu 90%. Nach Meinung von Wirtschaftsprüfern machen solche Projekte wie in Cottbus Sinn, nämlich dann, wenn der Wasserstoff preiswert und ausreichend vorhanden ist.
3: Damit gucken wir jetzt auf weitere Kurzmeldungen von heute.
15: Mercedes-Benz verkauft alle seine 7 konzerneigenen Autohäuser in Berlin und Brandenburg an die Global Auto Holdings mit Sitz in Großbritannien. Ein Überblick über die Standorte. In Berlin gibt es 5 Autohäuser. Die Mercedes-Welt am Salzufer, dann Spandau, Marienfelde, Reinickendorf und Marzahn. In Brandenburg gibt es 2. Ein Autohaus am Flughafen und das

0: Lack- und Karosseriezentrum Ludwigsfelde. Etwa 1200 Beschäftigte arbeiten dort. Wie es für sie weitergeht, bisher unklar. Der Konzern teilt schriftlich mit: Wir wollen die hohe Qualität in Vertrieb und Service für unsere Kundinnen und Kunden weiter stärken, die Standorte konsequent weiterentwickeln und den Beschäftigten gute Zukunftsperspektiven bieten. Die IG Metall fordert den neuen Eigentümer auf, Verantwortung zu übernehmen.
1: Alte Regelungen, die bisher Bestand hatten, weil es Gesamtbetriebsvereinbarungen waren, Konzernbetriebsvereinbarungen, die werden mit Sicherheit nicht weiter Bestand haben.
0: Dass Mercedes Autohäuser in Deutschland verkaufen will, war schon seit 2024 bekannt.
2: Professorinnen und Professoren sollen künftig innerhalb weniger Monate an Brandenburgs Hochschulen berufen werden können. Bisher dauerte solch ein Verfahren bis zu 2 Jahre. Heute wurde die geplante Gesetzesnovelle im Wissenschaftsausschuss des Landtages diskutiert. Kritik gab es von der Gewerkschaft.
3: Man nimmt quasi die ministerielle Kontrolle weg, indem man den Präsidenten die Möglichkeit gibt zu berufen und man schließt die Senate gegebenenfalls von der Mitbestimmung aus. Das sind Prozesse, die ehrlich gesagt gar nicht so viel Zeit in Anspruch nehmen bei Berufungsverfahren.
2: Die Studierendenvertretung kritisierte, die Interessen der Studierenden würden in der geplanten Reform zu wenig beachtet. Die Landesregierung erhofft sich vom neuen Hochschulgesetz, mehr renommierte Wissenschaftler nach Brandenburg zu holen. Die Novelle muss allerdings noch vom Landtag beschlossen werden.
4: Bundesforschungsministerin Bär hat sich an der BTU Cottbus-Senftenberg über mehrere Forschungsprojekte zum Strukturwandel informiert. Dabei ging es etwa um Batterierecycling, Wasserstofftechnik, neue Energietechnologien und Medizintechnik. Außerdem eröffnete die Ministerin ein neues Virtual Reality Labor, in dem untersucht werden soll, wie Menschen auf Energie- und Infrastrukturprojekte reagieren. Mit Projekten wie dem Lausitz Science Park soll sich die Region künftig auch bundesweit stärker als Wissenschafts- und Technologiestandort etablieren. Finanziert werden viele Vorhaben auch mit Milliarden aus den Strukturhilfen des Bundes für die Kohleregionen.
5: Jetzt zu was Schönem, was Kinderärzte angeht. Ob Impfungen, Untersuchungstermine oder Kita-Keime. Zu tun gibt's immer viel für sie. Deshalb haben Luckenwalde und Jüterbock über Monate auch dringend neue Kinderärzte gesucht. Sie hatten nur noch eine Kinderärztin statt 4. Da mussten zwischendurch Hausärzte und Amtsärzte einspringen bei 3000 Kindern. Aber jetzt hat man es geschafft, einen Berliner Kinderarzt nach Luckenwalde zu holen. Wie, berichtet Alexander Golikowski.
6: Einmal deine Knieschen untersuchen. Und guck mal, einmal den Zauberstab für die Hanna.
7: Süß.
6: Sehr gut.
8: Seit diesem Monat ist Kerim Ben Said Kinderarzt im Medizinischen Versorgungszentrum Richter. Fast täglich bedanken sich Eltern dafür, dass er aus Berlin nach Luckenwalde gekommen ist.
9: Fürs Fernsehen. Letztendlich ist das ja auch das, wofür man irgendwann mal diesen Beruf ergriffen hat, ne? Kindern zu helfen. Und wenn ich dann höre, dass in der Region 3000 Kinder keinen Kinderarzt haben, ne? Dann habe ich das irgendwie auch ein bisschen als meine Pflicht angesehen. So.
8: Auch Sina Bietke stand bis vor kurzem noch ohne Kinderarzt für Hanna da.
10: Wir kommen ja aus Jüterbock, gar keine Chance, irgendwo reinzukommen. Und dann wurde uns empfohlen, in Wittenberg wäre noch ein Kinderarzt, aber tatsächlich eine Stunde Autofahrt mit Baby.
8: Als klar war, ein neuer Kinderarzt kommt, standen die Eltern aus der Region Schlange vor dem MVZ. Ein Foto aus dem April.
10: Wir haben wirklich eine Stunde angestanden, ne, in der Schlange und hatten dann wirklich das Glück, ja, dass noch ein Platz für uns frei war, ja.
8: Enno Richter ist hier der Geschäftsführer. Er kommt aus Luckenwalde und hat vorher schon andere medizinische Einrichtungen geleitet. Als Manager des MVZ hat er letztendlich den Kinderarzt gefunden.
11: Kinderärzte werden ja überall gesucht. Also er hätte im ganzen Land überall hingehen können. Jeder hätte ihn mit Kusshand genommen. Und am Ende ist es dann wahrscheinlich wirklich so, dass es persönlich zwischen uns sehr gut gepasst hat vom ersten Gespräch an.
8: Mit Geld konnte er Kerim Ben Said jedenfalls nicht locken. Dafür bietet er eine Anstellung und nimmt ihm die ganze komplizierte Bürokratie des Gesundheitssystems ab. Und Ben Said konnte in Berlin wohnen bleiben.
9: Ich habe teilweise Jobs in Berlin gehabt, da war der Fahrtweg länger als hier nach Luckenwalde. Ne? Also die Anbindung ist super. Mit dem Regionalexpress bin ich also von Tür zu Tür eine Dreiviertelstunde.
8: Zusammen mit Birgit Haug, die zuvor allein die Stellung gehalten hatte, sind sie noch immer zu wenige Kinderärzte für die Region. Luckenwalde und Jüterbock suchen weiter und auch Enno Richter. Forderungen, die Kommunen müssten mehr tun und finanzielle Anreize schaffen für Kinderärzte, erteilt er eine Absage.
11: wenn jetzt alle probieren, sich einzumischen und von draußen nochmal Geld mit in den Ring schmeißen, um die Ärzte in die jeweilige Heimatstadt zu holen, dann hätten wir ja nur eine Problemverschiebung. Es ist ja nicht so, dass dann ein neuer Arzt kommt, sondern der Arzt aus der Nachbarstadt würde in die Nachbarstadt wandern. Und das Loch, das entsteht, entsteht dann eben 10 Kilometer weiter.
8: Im MVZ wäre noch Platz für eine Kinderärztin oder einen Kinderarzt.

0: geht's um alles für die Lausitzer. Und eine ganze Region fiebert mit. Philipp Manske.
1: Eine Stadt zählt die Stunden. In Cottbus dreht sich gerade alles um den FC Energie, alles um den Aufstieg. Die Mannschaft ist heiß, voller Einsatz beim Training heute Vormittag. Coach Pele Wollitz gibt vor, wie der Club noch dieses eine Spiel gewinnen will. Auswärts bei Jan Regensburg.
2: Wir brauchen Intensität und vor allen Dingen brauchen wir die Freiheit, uns nicht nur so verrückt zu machen, dass wir was verlieren können. Aber ich sag, wir haben schon alles gewonnen und jetzt geht es um das absolute I-Tüpfelchen.
1: Genau zum richtigen Zeitpunkt zurück im Team ist Toljai Ciyerci. Der ballsichere Spielmacher wurde gerade zum besten Spieler der dritten Liga gewählt. Von Fans, Kapitänen und Trainern.
3: Ja, ist eine Riesenauszeichnung für mich. Ich glaube, meine größte Auszeichnung, die ich jetzt in meinem Leben bekommen habe. Aber es ist nicht nur eine Auszeichnung für mich, sondern auch für mein Team. Ich hatte es schon gesagt, ohne meine Mitspieler hätte ich das nicht geschafft, ohne meinen Verein, ohne meinen Staff.
1: Und vielleicht auch nicht ohne die Fans. Mehr als 6.000 wollen ihr Team auch zum letzten Spiel nach Regensburg begleiten. Das ausgerufene Motto, alle im Trikot. Viele holen sich nochmal ein neues Vereins-Shirt. Einer ist dafür sogar extra aus Zossen nach Cottbus gekommen.
4: Na, weil ich Fan bin von Energie Cottbus, schon seit Jahren. Eigentlich bin ich Hertha-Fan. Aber man muss ja nicht, man kann ja auch zwei Mannschaften gerne haben.
1: Dass Energie den Aufstieg packt, daran haben die Fans keine Zweifel.
5: Na, weil die besten Spieler haben.
6: Ja.
5: Und der beste Trainer. Und der beste Verein. Und die besten Fans.
7: Mein Tipp ist 2-1. Und ich denke mal, dass wir es schaffen werden.
5: Wird schon Zeit, ne?
1: Noch dreimal schlafen. Dann wären solche Tore Gold wert für den Cottbuser Aufstieg in die zweite Liga.
0: Ja, über diese historische Chance habe ich vor der Sendung mit Energiepräsident Sebastian Lemke gesprochen, der ja beim Last-Minute-Heimsieg von Cottbus letzten Samstag mit Tränen in den Augen über den Platz gelaufen ist. Ich habe ihn gefragt, wie emotional das Saisonfinale für ihn ist.
8: Ja, unheimlich, unheimlich emotional. Man hat es, glaube ich, gesehen, als ich nach dem letzten Heimspiel Richtung Nordwand gelaufen bin, wollte in den Tunnel rein. Wollte ein bisschen verbergen, was mir hochgekommen ist. Wurde dann im Tunnel abgefangen von den Medienvertretern. Fällt schon viel ab jetzt. Und jetzt, ich habe sogar gesagt, diesen halben Meter, manche sagen, es ist ein Meter, ist dieser eine Schritt noch. Und man lässt so viel Revue passieren. Wir sind ja vor 5 Jahren rein in den Club und wurden gebeten, da ein bisschen was gerade zu rücken, was vielleicht die Jahre davor ein bisschen schiefgegangen ist. Und wenn man das überlegt, die letzten 5 Jahre, das ist eine reine Erfolgsgeschichte, was da zusammengewachsen ist im Verein, außerhalb des Vereins, mit Sponsoren, mit den Fans, mit den Mitgliedern, mit der Stadt auch und ich glaube auch jetzt mit der Politik. Das ist schon einmalig und innerhalb von 5 Jahren von niemals seit der vierten Liga zum eventuellen, hoffentlich Aufsteiger in die zweite Bundesliga, das ist eine phänomenale Entwicklung und ist unfassbar, was jetzt momentan sich in dieser Region abspielt, was hier in Cottbus los ist, was in Finsterwalde, Senftenberg, Großrheschen los ist. Ich glaube, alle fiebern auf diesen Samstag hin auf 13:30. Ich bin auch froh, wenn Samstag 13:30 Anpfiff ist endlich, dann fällt bei mir auch einiges ab und bin dann noch glücklicher, wenn 15:30 Abpfiff ist und ich hoffentlich wie ein Tor mehr geschossen haben wie Regensburg.
0: Bis zu 6.000 Fans sollen ja Energie nach Bayern begleiten. Was bedeutet Ihnen diese Unterstützung?
8: Ich glaube, das ist unfassbar. Man kann das gar nicht in Worte fassen. Der Verein hat immer davon gelebt, dass man zusammenhält, dass Lausitz zusammenhält, dass wir alles zusammenhalten. Und wenn jetzt 6.000, ich weiß, das zahlt wahrscheinlich noch ein bisschen höher, als mit 7.000, 8.000 Mann, die nach Regensburg fahren, weil einige ohne Karten nach Regensburg fahren, reisen werden, das ist ja eine unfassbare Unterstützung. Das gibt uns Halt, das gibt uns eine Bestätigung für die letzten Jahre, was wir gemeinsam aufgebaut haben mit dem sportlichen Bereich, also mit dem Staff, mit der Mannschaft, an der Geschäftsstelle, mit den Gremien, mit den Sponsoren. Ist das eine einmalige Bestätigung für die letzten Jahre, vor allem auch für diese Saison. Ich hatte gestern Abend mit Manuel telefoniert, unser Kaderplaner, der meinte, man müsste eigentlich einen Spielfilm daraus machen, aus dieser Saison, wie viele Spiele wir gedreht haben, wie viele tolle Spiele wir gemacht haben, wie viele Tore wir geschossen haben, was für ein Spektakel wir abgeliefert haben. Und ich glaube, ist das für die Mannschaft und den Verein auch ein riesen Lob und ein riesen Lohn, dass so viele Leute uns nach Regensburg begleiten.
0: Das wäre wahrscheinlich dann auch ein Drama, hoffentlich mit Happy End. Wie halten Sie eigentlich die Mannschaft ruhig, wenn man weiß, was da für Druck auch hintersteckt?
8: Ich glaube, da haben wir einen Trainer und haben einen Staff, die das überragend machen. Unsere Aufgabe ist es jetzt in der Geschäftsstelle und in den Gremien, das alles von der Mannschaft, vom Staff abzuhalten, was ringsherum passiert. Machen jetzt kein Geheimnis heraus. Wir müssen ja beide Fälle planen. Wir müssen auch den Erfolgsfall planen. Mit Sicherheit wollen wir dann, wenn es klappen sollte, auch gut feiern. Aber all das versuchen wir momentan vom Trainer, vom Staff und von der Mannschaft komplett fernzuhalten. Die sollen sich auf sich konzentrieren. Wir wollen die Abläufe komplett so beibehalten, wie jeden Spieltag, den wir hatten, jedes Heimspiel, jedes Auswärtsspiel. Wir werden daran nichts ändern, kein Millimeter. Und das ist jetzt die Aufgabe von uns Gremien und von der Geschäftsstelle, all das zu organisieren, damit die Mannschaft sich nur auf diese 90 Minuten konzentriert.

0: dass am Ende genau dieses Happy End rauskommt.
1: Okay, der Fokus steht fest. Dankeschön für das Gespräch, Sebastian Lemke, Präsident von Energie Cottbus. Ja, die Daumen sind gedrückt für Samstag. 13.30 Uhr ist Anpfiff des Spiels gegen Regensburg. Der RBB überträgt das Ganze natürlich live. Vom Fußballrasen jetzt zum Rasen im eigenen Garten. Da verbietet die Stadt Cottbus jetzt nächtliche Fahrten von Mährobotern zum Schutz von Igeln und anderen Kleintieren. Heißt, ab Sonntag dürfen die Geräte erst 30 Minuten nach Sonnenaufgang starten und müssen spätestens 30 Minuten vor Sonnenuntergang wieder abgeschaltet werden. Nachtaktive Tiere können den Maschinen oft nicht ausweichen. Davon sind auch Kröten und Insekten betroffen. Was heute noch wichtig war, kommt jetzt kurz zusammengefasst.
2: Drei polnische und drei brandenburgische Polizisten bilden das gemeinsame deutsch-polnische Polizeiteam, kurz GPT, das heute in Frankfurt-Oder seine Arbeit aufgenommen hat. Das neue Team wird im normalen Streifendienst unterwegs sein, auf beiden Seiten der Oder. Eine Win-Win-Situation, sagte Innenminister Rethmann.
3: Wenn wir deutsche und polnische Beamte in einem Team zusammenarbeiten lassen, dann ist der Informationsfluss unmittelbar vorhanden und vor allen Dingen auch die Erfahrung aus der Polizeiarbeit der jeweiligen Seite kann dann mit einfließen in die Arbeit der dann anderen Seite. Die polnische und die deutsche Seite kennt natürlich auch ihre Pappenheimer.
2: Die jungen Polizisten sind auf die neue Aufgabe gut vorbereitet. Neben Schulungen im deutschen und polnischen Strafrecht sowie Sprachunterricht absolvierten sie auch ein Praktikum bei Kollegen in Guben. Dort ist bereits seit über 25 Jahren ein deutsch-polnisches Team im Einsatz.
4: Das Brandenburg-Museum in Potsdam zeigt seit heute eine Ausstellung zu queerem Leben unter den Nationalsozialisten, wie die Betroffenen verfolgt, inhaftiert und ermordet wurden. Unter dem Titel Gefährdet Leben zeigt die Schau aber auch, wie sich queere Menschen zwischen 1933 und 1945 selbst behauptet haben.
5: Die Ausstellung wäre nur einseitig, wenn wir nur Opfergeschichten erzählen würden. Es geht auch darum, dass queere Menschen sich vehement für Demokratie eingesetzt haben, auch unter schwierigsten Bedingungen eingesetzt haben und dass sie Überlebensstrategien entwickelt haben, aus denen vielleicht auch noch heute gelernt werden kann.
4: Konzipiert hat die Ausstellung die Bundesstiftung Magnus Hirschfeld. Zum Abschluss am 31. Mai präsentiert das Museum außerdem bislang unveröffentlichtes Stasi-Material in einer szenischen Lesung. Der Eintritt ist frei.
1: Die ganze Kanu-Welt zu Gast in Brandenburg. Am Wochenende jetzt geht der Kanu-Weltcup los auf dem Beetsee in Brandenburg an der Havel. Da wird die Havel wieder schön durchgepflügt. Die Vorfreude ist jedenfalls riesig.
6: Gegnercheck am frühen Morgen.
7: Guck mal, Lemmy, ich glaube, da hinten ist Pimento. Was denkst du, wie findet der die Regattastrecke hier so?
6: Der Blick aus dem Fenster ist einer der besten Spots für zwei Olympiasieger. Jakob Schopf und Max Lemke teilen sich ein Doppelzimmer beim Weltcup. Sportleralltag. Das Seehotel liegt direkt am Beetsee.
8: Ich bin generell immer aufgeregt, noch bevor ich Rennen habe, aber das ist eine sehr positive Aufregung. Also ich freue mich einfach, die harte Arbeit, die im Winter geschehen ist, irgendwie aufs Wasser zu bringen. Ich freue mich, gegen die anderen Jungs international an den Start zu gehen.
6: Die gesamte Weltelite hat sich versammelt. Gut 850 Athleten plus Trainer und Betreuer aus 60 Nationen. Zum ersten Mal überhaupt findet in Brandenburg ein Kanu-Weltcup statt. Es ist das sportliche Highlight für die Havelstadt in diesem Jahr.
9: Ja, das ist eine Sensation. Die ganze Stadt ist happy. Hatten wir noch nie. Ist für uns die höchstwerteste Veranstaltung. Ist toll, sensationell. Und nicht nur Kanu, sondern wir wissen, dass auch Para-Kanu dabei ist. Das beeindruckt hier uns in Brandenburg und wir sind sehr glücklich.
6: Ab Freitag geht es um Medaillen auf dem WC.
1: Ja, und auch wenn es nicht das perfekte Grillwetter wird morgen, Männer kennen da ja nichts und grillen am Herrentag auch bei Regen unterm Carport. Wenn dann was schief geht, ist schnelles Handeln wichtig, wie unser Wetterreporter Attila Weidemann zeigt.
10: Die Feuerwehr Ludwigsfelde hat heute eingeladen. Boah, ist das hoch, so ein Feuerwehrauto, schwupp. Wir wollen gucken, was macht man richtig oder falsch, wenn es jetzt in der Grillsaison anfängt abzufackeln. Willkommen beim Grill einmal eins mit Kaffeeklatsch.
11: Liebe Gäste, heute bei der Feuerwehr beim Kaffeeklatsch. Wir möchten Ihnen heute noch mal kurz näher bringen, wie Sie sich richtig am Grill verhalten können. Wir haben hier dargestellt heute einen Holzkohlegrill.
12: Was ist denn das A und O?
13: Das A und O ist der sichere Standort des Grills und die sichere Handhabung.
12: Was macht man, wenn es tatsächlich jetzt übergreift, das Grillfeuer?
13: Ja, wenn es übergreifen sollte auf vielleicht die restliche Grillkohletüte, die man daneben zu stehen hat, oder auf den Grillanzünder, dann mit dem, was man sich vorher bereitgelegt hat, so ruhig den Löschversuch unternehmen. Ganz wichtig.
14: Also Feuerlöscher sollte man dabei haben oder nicht?
13: Na, die wenigsten haben sicherlich einen zu Hause. Wenn man einen hat, ich würde ihn schon daneben stellen. Ansonsten tut sicherlich auch, wie gesagt, der handelsübliche Gartenschlauch, den man im Garten wahrscheinlich sowieso hat.
14: Ist heute eigentlich Grillwetter oder eher nicht?
15: Nein, heute ist kein Grillwetter. Uns ist heute so ziemlich kalt. Wir müssen noch ein kleines Schnäppchen trinken und dann ist es warm.
10: Ja, so ist es. Also es ist halt kein Grillwetter, es ist halt eher Schnapswetter. Dann gucken wir mal bitte auf die Aussicht heute Nacht.
4: Die wird frisch, 5 Grad in Perleberg. Dort gibt es immer wieder Schauer. Im Süden des Landes um die 8 Grad. Es klart vielerorts auf und bleibt trocken. Morgen bekommen wir einen wechselhaften Vatertag. 12 Grad an der Elbe, dort kann es Gewitter geben. In der Uckermark wechseln sich Sonne und teils kräftige Schauer ab. Im Süden werden es maximal 15 Grad.
10: Sind Grillunfälle in unserer Region eigentlich immer wieder Usus?
8: Das, was wir häufig haben, ist, Leute kippen dann halt den Brandbeschleuniger, sage ich mal, ins Feuer rein, dann gibt's eine Verpuffung, dann kommen sie, dann ist ein bisschen rot im Gesicht und ein paar Haare sind abgebrannt. Das ist so das Häufigste, muss man tatsächlich sagen.
10: Aber wenn es dann wirklich im Argen ist, sofort ins Krankenhaus oder wie soll man reagieren?
8: Kommt ein bisschen drauf an. Auch kleine Verletzungen, das ist immer die entscheidende Frage, wo die sind. Also zum Beispiel Verbrennungen, die an den Gelenken sind, die gehören teilweise ins Verbrennungszentrum, egal wie groß sie sind.
10: Wir wünschen Ihnen eine ruhige Saison.
8: Noch ist es ruhig. Aber Grillsaison ist immer. Auch im Winter haben wir das.
10: Wir schauen jetzt aber hoffentlich auf nicht mehr die Eisheiligen, sondern auf jetzt ein bisschen wärmere Temperaturen, hier die Wochenendwerte.
4: Die gehen leicht aufwärts. Freitag 16, Sonnabend 17 und Sonntag 18 Grad. Es ist meist freundlich, anfangs noch leichte Schauerneigung. Ab Sonntag dann durchgehend trocken, aber die Nächte bleiben kühl bei Werten um die 4 Grad.
10: Ja, und gibt es jetzt beim Kaffeeklatsch jetzt auch Gegrilltes heute?
16: Ja, ich glaube, vielleicht sieht so aus, ich weiß nicht.
10: Ja, bloß aufpassen, also schön immer vorsichtig sein.
16: Sieht so aus, weil der Grill da steht, aber ich glaub's nicht.
10: Also die Würstchensaison ist eröffnet.
16: Herrlich.
1: Ganz offiziell. Dankeschön, Attila. Ja, passend dazu gibt's hier noch einen ganz besonderen Schmetterling, den braunen Feuerfalter. Hier aufgenommen in Großdöbbern. Dankeschön, Irena Krüger. Ja, und so schön fing der Tag im Oderbruch erstmal an heute, bevor dann doch die Regenwolken kamen. Danke, Danny Krüger aus Sachsendorf. Ja, das war's von uns. Morgen begrüßt Sie hier Reiko Thal am Herrentag. Wenn Sie da noch so gar nicht wissen, wohin in Brandenburg, auf unserer Facebook-Seite haben wir ein paar Tipps für Sie zusammengestellt. Also wer hat ein schönes, langes Wochenende, dem Rest Dankeschön fürs trotzdem Arbeiten. Tschüss.

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1: Guten Abend und herzlich willkommen zu Buten und Binnen. Morgen ist Feiertag, das Wochenende steht vor der Tür und der ADAC, der rechnet mit dem staureichsten Wochenende des Jahres. Schön, dass Sie möglicher Reisevorbereitung jetzt erstmal bei uns gelandet sind. Wir haben Folgendes bereitet: Milka-Mogelpackung, so geht's nicht. Zollamt, mehr Drogen im Hafen als im Vorjahr und Bollerwagen vom treuen Helfer zum Partybegleiter. Spätestens jetzt schauen viele erst recht auf Kleingedruckte, wenn sie vom Milka-Regal stehen. Zuletzt war wen drin in der Packung? Bei gleichem Look, aber deutlich teurer. So geht's nicht, teilt heute das Landgericht Bremen. Ausgerechnet ist der Streit um die Milka-Schokolade verhandelt worden, weil Milka zu Delis gehört und der Konzern seinen Sitz mal hier bei

0: und hat. Bundesweit sorgt das Urteil für Schlagzeilen im Haus.
1: Wenn Jan Spahn als Sprecher des Landgerichts schon alte Urteile erläuft, dann geht es auf Mord und Totschlag. Heute nicht. Heute ging es darum, um Schokolade. Und selten zuvor hatte er so viele Presseanfragen.
2: Merkt, dass Schokolade offenbar die Öffentlichkeit bewegt. Ich stehe hier schon seit einigen Jahren, aber heute war der Tag schon sehr besonders.
1: Zum Fall an sich. Das ist die Milka-Sorte Milch. Der Hersteller Mondelez. Das ist die Milka-Sorte Alpenmilch. Der Hersteller Mondelez reduzierte vor über einem Jahr den Inhalt auf 90 Gramm. Davor waren es 100. Länge und Breite blieben gleich, aber dünner wurde die Tafel. Zwar druckte man die 90 Gramm klein auf die Packung, aber das Gericht entschied nun, nein, das reichte nicht. Man habe die Kunden in die Irre geführt.
2: Die Kammer hat nicht über die Reduzierung der Füllmenge an sich oder über die Preisgestaltung entschieden, sondern hat deutlich gemacht, dass ein Hersteller, wenn er so eine Reduzierung vornimmt, das für zumindest 4 Monate deutlich auf der Verpackung anzubringen hat.
1: Dass das Gericht so urteilt, zeichnete sich schon in der mündlichen Verhandlung Ende ab. Der Richter kein Hehl daraus, dass er die Sicht der kennenden Verbraucherzentrale Hamburg weitgehend teilt. Dort war man heute entsprechend zufrieden mit dem Urteil.
3: Der Richter oder das Landgericht hat die Verbraucherrechte gestärkt. Also Packungen sind so einfach nicht möglich. Es gibt keine Vorgaben, was man halten muss. Man kann nicht die Packung gleich lassen und dann die Füllmenge reduzieren.
1: In der öffentlichen Wirkung ist das Urteil Milka lange beworben als die zarteste Versuchungsschokolade gibt, ganz und gar bitt. Mondelez teilte heute schriftlich, man nehme das Urteil zur Kenntnis, werde es prüfen. Unabhängig davon werden wir weiter daran arbeiten, unsere Kommunikation klar zu gestalten. Unser Anspruch war und ist es, transparent, umfassend und verantwortungsvoll mit allen zu kommunizieren, die unsere Produkte kaufen, genießen. Sollte das Urteil nur so rechtskräftig werden, dürfen herrscht künftig nicht mehr so vorgehen wie bei Mondelez geschehen. Die Causa Milka war somit ein Präzedenzfall.
2: Das Urteil hat mit Sicherheit Auswirkungen auch auf die Zukunft und insbesondere auch für andere Produkte, weil es hier ohne weiteres übertragbar ist.
1: Dann müssten Unternehmen Strafe zahlen. So endet für den Gerichtssprecher ein ungewöhnlicher Tag ganz im der Schokolade.
0: Sonja Becker von der Verbraucherzentrale in Bremen ist bei mir. Guten Abend.
4: Guten Abend.
0: Wir müssen erst mal klären, im Urteil etwas von relativer Mogelpackung. Was heißt denn relativ in diesem Zusammenhang?
4: Also die Milka-Verpackung sich war korrekt gekennzeichnet. Da war kein Kennzeichnungsfehler drauf. Bei einer echten Mogelpackung laut Gesetz ist zum Beispiel, dass ein Kosmetika mit einem zu großen Umverpackung, also der Karton wäre viel groß, das wäre dann eher eine echte Mogelpackung.
0: Ging das Urteil weit genug?
4: Also wir haben jetzt ein Urteil für eine relative Mogelpackung. Da wir über 1000 Produkte auf der Mogelpackungsliste haben, gehe ich davon aus, dass das jetzt das nächste Schlupfloch ist, was gedeckelt wurde. Eigentlich bräuchten wir eine ordentliche Kennzeichnung am Regal oder, wie es halt auch jetzt gesagt wurde, auf der Verpackung, dass die Verbraucherinnen und Verbraucher direkt erkennen.
0: Mindestens 4 Monate, ne? Was verbindet sich denn jetzt konkret für Verbraucherinnen und Verbraucher?
4: Ja, dem Produkt wird sich jetzt wahrscheinlich erstmal ändern, weil die 100-Gramm-Tafeln, die ja vor einem Jahr noch im Markt waren, sind ja natürlich jetzt abverkauft. Deswegen wird sich da jetzt akut vermutlich nichts ändern. Wenn Milka nochmal versucht, ihre Produkte zu verändern, also 85 Gramm oder 1 Gramm zu gehen, wird es greifen.
0: Und wir würden es aber hoffentlich in den Regal haben. Jetzt ist Milka nur eines vielleicht der prominentesten Produkte, aber Sie haben die Liste ab. Was steht denn da sonst auf?
4: Dann wirklich von Babynahrung über Tiernahrung, über Kosmetika, Waschmittel, das wirklich alles drauf. Und von ganz verschiedenen Markenprodukten. Also das wirklich sehr breit. Und das melden uns Verbraucherinnen und die Verbraucherzentrale Hamburg führt eben diese Liste.
0: Kann man denn davon ausgehen, dass auch diese Hersteller von diesem Gerichtsurteil Kenntnis nehmen?
4: Also Kenntnis nehmen tun auf jeden
0: und
4: Fall.
0: Und danach handeln?
4: Das zu hoffen. Also die Verhandlung war in den Medien, war sehr, sehr groß verhandelt worden. Also ich glaube, die Aufmerksamkeit liegt auf diesem Urteil. Und ich gehe davon aus, dass da durchaus jetzt passiert, auch wenn es natürlich ein bisschen Zeit dauern wird.
0: Da werden Strafen womöglich gezahlt werden müssen. Wie hoch sind die? Hast du eine Vorstellung?
4: Die sind hoch. Also jetzt aktuell müssen natürlich mal Mondelez die Gerichtskosten tragen. Das geht in die mehreren 10.000 Euro. Genauen Zahlen habe ich im Kopf.
0: Was können denn Verbraucherinnen und Verbraucher selbst tun, wenn sie sagen, es könnte sein, dass ich da jetzt zu einer Mogelpackung greife?
4: Also im Supermarkt immer auf die Grundpreise achten. Das sage ich immer. Es ist ein bisschen langweilig, aber die Grundpreise
0: pro
4: sind
0: Liter,
4: tatsächlich
0: pro Gramm,
4: darauf zu vergleichen, um zu schauen, ist das jetzt irgendwie

0: deutlich teurer oder deutlich billiger als andere Produkte, die man ja eigentlich immer hat. Und wenn man meint, ich habe eine Mogelpackung gefunden, das einfach an die Verbraucherzentralen melden und wir checken dann und nehmen das dann mit, um halt auch mit der Politik darüber zu diskutieren.
1: Und warum ist es so wichtig, dass man aufmerksam macht?
0: Damit wir mehr Druck auf die Politik ausüben können, dass da tatsächlich jetzt auch was passiert. Die Bundesregierung kann aktiv werden, das Europaparlament kann aktiv werden, aber wir brauchen diese Kennzeichnung, weil das Wirkung genommen hat in den Ländern, dass wir viel mehr Meldungen über Mogelpackungen.
1: Ja, und die wollen nicht. Ganz herzlichen Dank für den Besuch bei uns im Studio.
0: Sehr gerne.
1: Bremerhaven gilt neben Hamburg als einer der zentralen Umschlagplätze für den Drogenschmuggel in Deutschland, insbesondere für Kokain. 1,5 Tonnen hat der Zoll vergangenen Jahr sichergestellt, mehr als er. Und das zum Teil mit moderner Technik. Heute hat das Zollamt Bilanz gezogen. Thorsten Harms war dabei.
2: Pressekonferenz mit Maschinengewehr. Das Zollamt Bremen zeigt, wie die Beamten nach Drogen suchen. Die prüfen von außen Luft in Containern.
3: Wir schlagen dann eine Hülse ein, finden einen Schlauch durch diese Hülse und können quasi Innenluft in einen Glasband, in dem sich halt Wattebälle befinden.
2: Die Zoller möchten anonym bleiben, deshalb nennen sie ihren Namen nicht. Die Gläser werden geöffnet in einen Hänger, dann kommt Spürhündin Lia zum Einsatz. Und wenn sie länger an einer Probe bleibt, heißt es, ich hab was. Nur ein Fahrer der Bremer Kölner, allein 1,5 Tonnen Kokain haben im vergangenen Jahr beschlagnahmt.
4: Wir hatten einen großen Fund mit 1,1 Tonnen. Die haben wir in einem Container gefunden, der aus Kolumbien kam und der 41 Kinder hatte, die dafür präpariert waren, das Kokain tatsächlich auf der abzuwerfen. Wir haben das aber hier in Bremerhaven entdeckt.
2: Offenbar Kaffee in diesem Container. Bei einem Herkunftsland wie Kolumbien werden Zöllner aber mal hellhörig. Der Container, den der Hund vorhin identifiziert hat, wird von einem Spezialer geröntgt.
3: Dann warten wir noch auf das Ergebnis. Wenn das Ergebnis positiv ist, wird der Container geöffnet.
2: Das Röntgenbild zeigt Verdächtiges. Die Zöllner wollen es genau wissen. Ganz vorne im Container steht eine Reisetasche, damit man sie schnell rausholen kann. Der Inhalt? Rund 50 Kilo Kokain. Die Szene hat der Zoll zwar gestellt, aber das Kokain ist echt. Deshalb nehmen Beamte mit Maschinenpistolen die Tasche wieder mit. Neben Kokain haben Zöllner im vergangenen Jahr auch viel Cannabis beschlagnahmt, trotz Legalisierung.
4: Wir haben 500 Kilo gefunden an Cannabis. Die Einfuhr, Ausfuhr, Durchfuhr ist weiterhin verboten. Und deswegen haben wir natürlich weiterhin das Augenmerk auf den Cannabis-Schmuggel.
2: Die zollbeschlagnahmten Drogen haben einen Straßenverkaufswert von über Millionen Euro. Daneben haben die Zöllner auch Zigaretten für Großbritannien, illegale Vapes und verbotenen Potenzhonig aus der Türkei gefunden.
1: Auch kein Aus für die Flugverbindung von Frankfurt. Die Lufthansa zeigt sich offenbar kompromissbereit. Bremer Bürgermeister Andreas Schulte, der hat mit Lufthansa-Chef Carsten Spohr gesprochen und auf die Bedeutung der Strecke für die Bremer Wirtschaft hingewiesen, das bestätigten Sprecher des Senats auf Nachfrage. Beide Seiten wollen nach jetzt gemeinsam einer wirtschaftlich tragfähigen Lösung suchen, damit Bremen möglichst nahtlos an die Kreuz Frankfurt geschlossen bleibt. Wie diese Lösung allerdings konkret aussehen könnte, ist offen. Und damit kommen wir zu weiteren Kurznachrichttages im Buten und im Pakt.
5: Im Prozess um die frühe RAF-Terroristin Daniela Klett nun die Verteidigplädoyer vor dem Landgericht Verden gehalten. Sie fordern den Freispruch. Wurden in Klettes Berliner Wohnung haufenweise Waffen und Bargeld gefunden, doch das beweise auch nicht, dass sie auch selbst an den Tatorten, wie hier beim Überfall auf einen Geldtransporter in Stur.
6: Für diese konkrete Beteiligung an den Orten selbst hat die Staatsanwaltschaft kein Beweismittel vorgelegt.
5: Für den Fall einer Verurteilung von Daklette kündigt die Verteidigung schon jetzt eine Revision beim Bundesgerichtshof.
6: Was der durchaus schwerwiegendste Grund ist, warum wir davon ausgehen, dass dieses Urteil keinen Bestand haben wird im Bundesgerichtshof, ist eben der Umgang des Gerichts den DNA-Spuren. Das sind wirklich sehr komplexe Spuren. Das Gericht verweigert, eine Sachverständige in der Hauptverhandlung zu hören.
5: Angeklagt ist die mutmaßliche frühere RAF-Terroristin in insgesamt 8 Überfällen, mit denen sie und ihre Mitstreiter das Leben im Untergrund finanziert haben sollen. Die Staatsanwaltschaft fordert 15 Jahre Haft. Am 27. Mai will das Landgericht für ein Urteil sprechen. Am Einwochenende rund um den 3. Oktober ist Bus- und Bahnfahrt im gesamten VBN-Gebiet kostenfrei. Bremen erwartet Feierlichkeiten rund 400.000 Besucherinnen und Besucher. Schon am Nachmittag des 2. Oktober wartet das Angebot für den Fahrten. Dahin müssen alle ÖPNV-Anbieter im regionalen Netz aufeinander gestimmt und auf den Andrang eingestimmt.
7: Da müssen alle parat stehen. Also das bedeutet ja auch dort höchste Zuverlässigkeit, Verstärkung, wo es nötig ist, weil ja auch im Speckgürtel von Bremen wird es ja Park-and-Ride-Parkplätze geben, wir dann verstärkt anfahren müssen.
5: In Bremen werden zum Einheitswochenende Bus und Bahn

0: Bahn im 10-Minuten-Takt fahren.
1: Im Parlamentarischen Untersuchungsausschuss zur sogenannten Staatsaffäre wird inzwischen mit harten Bandagen um jeden Millimeter Deutungsdruck gerungen. Der Staatsgerichtshof ist eingeschaltet, eine Sondersitzung beantragt und abgebrochen worden, weil es Widerstreit gab. Um die Frage, welchen Stellenwert hat in diesem Untersuchungsausschuss das Zeugenverweigerungsrecht? Das soll die Bürgerschaftskanzlei klären und hat das jetzt auch getan. Was die Sache komplett macht, es geht dabei gar nicht in erster Linie um die Staatsanwälte, sondern um einen anonymen Hinweis an die Staatsanwaltschaft. Markus Nahr und Hauke Hirsener.
2: Es war der Zeuge Tobias Hesse, der Herr mit Bart, Geschäftsführer der CDU-Fraktion, der in der Sondersitzung am 24. April von seinem Recht Gebrauch gemachte, die Aussage verweigern. Er hatte zunächst anonym an den Generalstaatsanwalt geschrieben, er habe Hinweise, dass es im Zusammenhang mit der Staatsräteaffäre möglich zu Datenlöschungen gekommen sein könnte. Welche Art diese Hinweise gewesen seien, das wollte die Koalition in der Sondersitzung geklärt haben, kam aber durch die Aussageverweigerung Hesse nicht so recht vor. Da hatte sich erst ein ermittelnder Staatsanwalt vor dem Ausschuss aussagen, in der gleichen Sitzung. Die Staatsanwaltschaft war dem anonymen Hinweis nachgegangen und hatte als Sender Tobias Hesse ermittelt. Warf die Frage auf, würden Aussage und Protokoll der Staatsanwaltschaft nicht das Zeugnisverweigerungsrecht Zeugen Hesse aufhebeln? Gab es natürlich gleich Streit um diese Frage. Die Bürgerschaftskanzlei sollte sich der Sache annehmen und kommt jetzt zu einem klaren Ergebnis.
3: Weder das Vernehmungsprotokoll aus den Akten noch die Aussage des Staatsanwalts dürfen im Bericht Untersuchungsausschuss berücksichtigt werden.
2: Die CDU sieht sich heute bestätigt, bleibt aber skeptisch, ob das die Jugend glätten kann im Untersuchungsausschuss.
4: Ich bin zumindest glücklich, dass die Parlamentarier im Untersuchungsausschuss jetzt noch nicht gegen sich an die Kehle gegangen sind. Und insofern, dass wir es immer noch bekommen haben, selbst in schwierigen Fragen eine Arbeitsgrundlage zu schaffen. Und die Bürgerschaftskanzlei hat jetzt ihren Beitrag auch geleistet.
2: Das Gutachten der Bürgerschaft ist allerdings auch umstritten. Die Koalition zeigt sich enttäuscht über die Einschätzung zur Zeugnisverweigerung, hält sich Schlussfolgerungen aber noch zurück.
5: Wohl kann ich aber schon sagen, dass da eine etwas andere Auffassung zu haben und gerade nochmal prüfen, wie wir mit dem ganzen Vorgang umgehen werden.
6: Wenn das so weit ausgelegt wird, dass wir nichts fragen dürfen, zum Beispiel die Staatsanwaltschaft, dann behindert Gutachten die Arbeit des Parlamentarischen Untersuchungsausschusses.
5: Und letztlich muss man sich doch einfach mal die Frage stellen, was hat die CDU eigentlich verbergen?
2: Was der Tag gebracht hat heute, sicher ist, irgendwie wird es weitergehen im Untersuchungsausschuss. Nur wie? Das Gutachten hat die Lage eher komplizierter gemacht als leichter.
1: So sehr wir uns die 55 Grad auch schon fürs verlängerte Wochenende wünschen würden, nächste Woche sollen sie wirklich kommen. Dann dürfte es viele Freibäder oder auch an die See ziehen. Die DL warnt deshalb wie jedes Jahr davor, sich zu übersetzen. Vergangenes Jahr gab es in Bremen 4 Badetote. Zu viele Menschen können laut DLRG nicht sicher schwimmen. Leon Schill.
7: Im vergangenen Jahr mussten sie zwar kaum Rettung rein, doch will die DLRG vor der kommenden Badesaison zeigen, wie gefährlich Schwimmen in der Wies ist, vor allem mit Strömung.
8: Tatsächlich muss man wirklich darauf achten, nicht in der Strömung zu sein, soweit es geht. Also hier gerade schwimmen sollte man tief nicht schwimmen. Das ist ja auch Fahrwasser. Und falls, dass man da sich irgendwie überschätzt oder ähnliches.
7: Eine Lebensrettung. Mehr als 200 haben sie Menschen geholfen, so die Bilanz der DLRG. Eigentlich eine positive Entwicklung. Trotzdem könnten zu viele Menschen nicht richtig schwimmen.
9: Dafür sind die Vereine und natürlich die DLRG prädestiniert, um die Schwimmausbildung vorzunehmen. Das tun wir in dem Maß, in dem uns das möglich ist und können das aber nur tun in dem Maß, in dem uns Wasserzeiten zur Verfügung gestellt werden.
7: Und das Problem, die Lage der Schwimmbäder in Bremen, schwierig. Ein Beispiel, das Hansewasserbad, das diesem Sommer dicht macht. Die DLRG war in Folgen.
9: Weil natürlich in dem Moment, wo ein großer Verein aus einem raus muss und teilt werden muss auf andere Bäder, anderen Vereinen, anderen Leuten, die Bäder nutzen, die Zeiten verloren gehen. Das heißt, da sind wir dann auch eingeschränkt in den Zeiten, die wir bieten können für die Schwimmbildung.
7: Die sei aber wichtig, um Badeunfälle wie die hier zu vermeiden. Ronja Liegenhagen von der DG kann gerettet werden. Sie ist sicher. Damit andere Bremerinnen und Bremer das im Sommer auch bleiben, hat sie einen dringenden Rat.
8: Achtet auf euch selbst, passt auf euch auf, schätzt euch vor allem nicht, bleibt da lieber im Rahmen, die Hände, wo ihr sicher seid und dann habt Spaß.
7: Denn der steht Baden ganz oben, fehlt nur noch das richtige Wetter.
1: Putzen findere. Diesen Job nehmen zu 50% Menschen, die dafür nie ausgebildet wurden. Gibt es den Beruf Gebäudereinigers mit Ausbildung,

0: Das, was ich gerade oft höre, ist, darf es eine Ausbildung?
1: Dafür gibt es Ausbildungen und Marina Wöhl ist die einzige weibliche Auszubildende zur Gebäudereinigerin im Land Bremen. Fensterputzen, ein für jemanden, der sonst kann, von wem?
0: Ich meine, wenn man einfach so mit irgendwelchen Chemikalien losschickt, das würde auch nach hinten losgehen zum Beispiel.
1: Rund 3000 Euro brutto verdient Katharina, wenn sie mit der Ausbildung fertig ist. Doch dann will sie noch da.
0: Ich steuere jetzt meinen Meister nach der Ausbildung an. Ich möchte noch einige Fortbildungen mitmachen, zum Beispiel einen Tatort rein, Industrieterer, solche Sachen interessieren mich ja auch. Ich werde, denke ich, auf jeden Fall in der Branche bleiben.
1: Einfach so drauf putzen ist nicht. Das betont auch Katja Niedfeld. Sie muss sich stich weiterbilden.
2: Es ist ja nicht einfach nur heißes Wasser und ein Schuss Priel. So, man muss schon wissen, wo was drin ist. Oder das ganze Material, die ganze Flüssigkeit. Das ist einfach viel zu wichtig. Man kann nicht Sachen zusammenmixen zum Beispiel. Also man muss mit der Materie auseinandersetzen.
1: Putzen kam die 56-Jährige eher durch Zufall. Ursprünglich hat sie eine Ausbildung zur Dreherin gemacht. Aber in der Zeit war nichts frei. Dann wurde sie erst Straßenbahnfahrerin.
2: Ich war auch schon auf Linie unterwegs, aber nur in kurzer Zeit, sag ich mal. Ich habe meinen Führerschein gemacht, ein paar Wochen nur gefahren. Habe aber gemerkt, dass es nicht meins ist. Mittlerweile ist es so, wir haben ein neues Reinigungssystem und es ist so anstrengend, wie vor einigen Jahren.
1: Die Eimer sind leer geworden, sie muss nicht mehr literweise schleppen. Die Leimer werden für jede Schicht angefeuchtet bereitgelegt, am Ende kommen sie dreckig in die Maschine. Katja Nied ist bei der BSAG fest angestellt und findet nach eigener Aussage sehr gut. Auch Nell Gölge ist festangestellt in Teilzeit und bekommt 15 Euro die Stunde, den Mindestlohn in der Reinigungsbranche. Sie ist über Umwege im Job gelandet und geblieben.
3: Ich bin gelernte Friseurin und ich bin in den Job einfach gerutscht, weil ich was anderes ausprobieren wollte.
1: Für Brigitte Rath kam nie ein anderer Job in Frage. Durch eine Freundin ermittelt, putzt sie Teilzeit im Überseeum und dabei neuerdings technischen Support. Ein Saugroboter für die Riegelflächen im Museum. Brigitte Bernhard sieht es als Gewinn an.
4: Also ist eine gute Unterstützung. Das ist was für uns so.
1: Roboter, ein Ersatz für Reinigungskräfte wie Brigitte Bernhard, ihre Chefin ganz deutlich, zumindest in den nächsten 10 Jahren noch nicht.
5: Gerade auch, wenn es darum geht, Oberflächen zu reinigen. Der Boden jetzt was anderes, das kennen wir auch von zu Hause, jetzt auch den Saug- und Wischroboter. Aber gerade die Ecken und Kanten, die Oberflächen. Roboter können keine Türen aufmachen. Sie können noch keine verschiedenen Oberflächen erkennen und unterschiedlich reinigen. Da sind wir auf jeden Fall noch auf den Menschen anwiesen.
1: Die Gebäudereinigung wird also fürs Erste ein echtes Handwerk bleiben. Und Menschen brauchen, die den Job aus Leidenschaft machen.
6: Trotz moderner Technik ist die Nachfrage nach Reinigungskräften im vergangenen Jahr bundesweit sogar gestiegen. Am Freitag, da zeigen wir Ihnen, wie die Reinigungskräfte immer wieder motivieren. Für die Eisbären Bremen geht es heute um richtig viel. Gewinnen die Bitballer gegen die Adlergens zu Hause, steht die Mannschaft im Halbfinale der Playoffs. Verlieren sie, gibt es Spiel hier. Die Stimmung der Halle dürfte also entsprechend aufgeheizt sein. Gespielt wird seit 19 Uhr. Und mein Kollege Yannick Lohin, der ist jetzt in der Halle. Es ist kurz vor der Halbzeit, Yannick. Wie läuft es für die Eisbären?
7: Ja, es laufen jetzt die ersten Sekunden leer. Ich gebe mir mal kurz den Blick, die Anzeigetafel. In diesem Moment geht die erste Halbzeit zu Ende. Es steht 55-55 und dieser Spielstand ist genau zu diesem Spielverlauf. Es erwartet enge Spiel, wie schon in den ersten beiden Spielen dieser Serie. Weg die Führung hin und her. Die einen haben sich zur ersten Viertelpause mal eine Führung von 5 erspielen können. Die hat Wagenbrück ausgleichen können. Seitdem, wie gesagt, wechselt es hin und her. Es ist eine sehr intensive Partie, sehr körperlich. Und die Bremerhavener haben so ein bisschen Probleme mit dem Starspieler Quakenbrücker, mit Burnham, dem Spieler Dares in der zweiten Liga, der Messi hätte der Quakenbrücker gemacht. Hat. Also den hier in der zweiten Halbzeit auf jeden Fall noch in den Griff kommen.
6: Yannick, wie würde es einem Sieg, aber auch einer Niederlage für die Eisbären in den Playoffs dann weitergehen?
7: Es würde bei einem Sieg mit dem Halbfinale.

0: Okay, Pro-A-Meisterschaft, also um die Zweitligamannschaft weitergehen. Gegner steht auch schon fest, das ist Xhagen, das ist der ein ins Halbfinale. Das wäre der größte der Bremerhavener in der zweiten Liga seit dem Abstieg 2019. Gegner Haag, wenn es dann eben zu einem Halbfinale kommt, ist der klare Favorit. Haag hat die Hauptrunde als Erster abgeschlossen, hat da sehr stark gespielt und das wird eine Aufgabe für die Bremerhavener. Wenn sie verlieren, dann geht es am Freitag in Quakenbrück weiter mit Spiel.
1: Vielen Dank, Janik, live aus Bremerhaven. Und ab Freitag gibt es dann auch die Spielbilder. Das Wetter ist verlängerte Wochenende, wir haben es schon angesprochen, können wir nicht ändern, aber sehr wohl, wie wir es gestalten wollen. Wir waren neugierig. Annelie Eckert hat gefragt, was sie für Pläne haben die nächsten Tage.
2: Was machen Sie trotzdem dann am Feiertag?
3: Ich gehe ins Dienst.
4: Ausschlafen, gut frühstücken, vielleicht ein bisschen Sport machen.
5: Ja, aber ins Fitnessstudio gehen ist ja drin, wird man nicht nass.
6: Gemütlicher Spielabend, Spielnachmittag.
7: Aus dem Alter bin ich raus, dass ich ja saufen gehe. Oder?
8: Ja, was haben Sie?
7: Ich werde wahrscheinlich spazieren gehen, weil das Wetter zum Fahrradfahren zu schlecht wird.
9: Schlechtes Wetter gar nicht. Denken Sie, schlechtes Wetter, ich denke, es gibt eine verkehrte Klappe.
1: Und natürlich werden das auch viele Väter morgen so sehen. Sie werden sich Regen natürlich nicht ablassen. Bollerwagen raus, Getränk rein, los geht's, oder? Aber Wagen ist ja längst nicht mehr gleich Bollerwagen. Janosch Keres zeigt, mit welchen Modellen inzwischen unterwegs sein kann.
10: Bollerwagen sind ihr Leben. Naja, fast. Bremer Zweifaller, zwei Bollerwagen-Welten.
11: Ist das überhaupt noch ein Bollerwagen?
12: Ja, es ist noch ein Wagen. Es ist ein Mobil.
13: Das ist ein gut stabiler aus einer Deutungsfaktur.
10: Der zaubert hier im simplen Schnitt zerlegt und passt in jedes Auto.
14: Das Fahrgestell ist in Vordersitze, das Brett auch und die anderen Bretter, die knallen noch mit rein.
10: Bei T-Mobil geht das nicht zu schwer, zu viel Schnick. Übrigens eine Schnapsidee vor 5 Jahren.
12: Früher haben die vielen Jungs zusammen gesagt, ach komm, wir bauen mal einen Bollerwagen für uns. Naja, für uns ist das geworden, wir machen es ein bisschen größer. Wir haben einen Bauplan gezeichnet, wissen genau, wo welches hinkommt. Die Teile werden laser- bzw. wassergeschnitten teilweise.
10: Kosten für so einen Wagen 6.000 Euro. Ja, Bremen ist Bollerwagen verrückt und zeigte das 2008 der ganzen Welt. Ein weiteres Teilstück der A81, mehr als 1.000.
15: Bollerwagen!
10: Bis heute größte Bollerwagenparade Welt. Nicht nur Buten und Bit war dabei, auch Bollerwagenverleiher Jan Rusch. Mit der Parade kam die Geschäftsidee.
16: Dann stand ich praktisch danach da, was mache ich mit dem einen Bollerwagen? Und dann sagte meine damalige Freundin, setz ihn auf deine Seite, bis 30 werden oder Junggesellenabschied, dann können sie den bei dir finden. Damals den pro Tag einen Zehner genommen. So, und irgendwann war das Telefon nicht mehr still, also ich übertreibe jetzt mal. Wollten diesen einen Bollerwagen? Und ich, es ist Kohlsaison, es ist Bedarf da.
10: Bedarf gibt es 5000 Jahre für Handwagen, ein verlässliches Sportfahrzeug, überall auf der Welt beliebt. Der Begriff Bollerwagen leitet sich vom Klappern der Räder über Kopflaster ab. Sie müssen was aushalten, wettertechnisch auch, gerade morgen.
12: Was kann der denn?
16: Alles, alles. Eis, Hagel. Den Dinger macht nichts aus.
12: Eis rein, von mir aus gehen alle Getränke rein, Eiswürfel reinwerfen, ist kein Problem. Wir haben Abläufe drin. Die Elektrik ist wasserfest gebaut, also wassergeschützt.
10: Also das Wetter kann Kassrede sein. Viel Schmorgen, welches Modell auch immer.
1: Und Ihnen ein schönes, langes Wochenende.
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0: 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Herzlich willkommen. Ja, Geschichte ist heute ein großes Thema in unserer Sendung. Wir legen los mit einer Bombenentschärfung. Geschichte wird in solchen Momenten immer wieder lebendig. Mehr als 80 Jahre haben solche Blindgänger im Boden geschlagen. Diesmal bei Wiesbaden-Erbenheim. Und immer, wenn sie entschärft werden, dann kann es gefährlich werden. Menschen müssen in Häusern und die Experten des Kampfmittelräumdienstes riskieren dann jedes Mal wieder ihr Leben.
1: Kurz nach 12 Uhr die Entwarnung. Die ist entschärft. 500 Kilo Weltkriegsbomber amerikanischer Bauart. Ganz so einfach war das nicht.
2: Die Bombe hat einen sehr starken Fall gehabt zu haben auf die Erde, weil die kommt ja mit einer gewissen Eigenenergie, wenn die runterfällt, dadurch, dass sie eben nicht explodiert, hat eine Verformung hat. Bei der Zünder, der Kopfzünder ging leichter der Bombe heraus. Eben der Heckzünder war stark verformt, dass wir da tatsächlich Mühe hatten, den herauszudrehen.
1: Rund eine Stunde haben die Experten des Kampfmittelräumdienstes gebraucht, bis die Fliegerbombe entschärft war. Gefunden wurde sie gestern ganz in der Nähe der A66 in Wiesbaden-Erbenheim, nahe der Lucius D. Clay-Kaserne. Auf der Zufahrtsstraße stehen Bauarbeiten an. In der Sperrzone in einem Radius von 700 Metern mussten die Anwohner um 9 Uhr aus ihren Häusern raus.
3: Es war an einer Stelle, wo wir glücklicherweise nicht sehr viele Menschen evakuieren mussten. Das war ja eine sehr überschaubare Zahl mit etwas mehr als 50.
1: Für die Entschärfung war die Bahntrasse Wiesbaden-Köln dicht. Die B455 und A66 zwischen Wiesbaden-Nordenstadt und Erbenheim mussten für rund 2 Stunden voll gesperrt werden. Für die Nachbarschaft, die bleiben durften, war es eine willkommene Abwechslung. Und für die Männer vom Kampfmittelräumdienst ein harter Job.
2: Irgendjemand muss ihn machen und ich mache ihn gern. Und mein Team um mich herum sowieso genauso. Es ist natürlich eine mentale Anstrengung, eine körperliche Anstrengung auch, aber im Nachgang ist man immer erleichtert und es ist auch wirklich schön, dass ich sagen kann, es hat wieder geklappt.
1: Ende gut, alles gut, doch es wird nicht die letzte Weltkriegsbombe gewesen sein. Rund um Wiesbaden liegen noch einige im Boden, die irgendwann entschärft werden müssen.
0: Beamtinnen und Beamte in Hessen sollen mehr Geld bekommen und das macht das Land Hessen keineswegs freiwillig und schon mal gar nicht in Zeiten, wo das Land Geld sparen will. Es muss aber so sein, weil das Bundesverfassungsgericht geurteilt hat, dass Beamte in Berlin zu wenig verdienen. Womöglich sind auch andere Bundesländer davon betroffen, wie Hessen. Klagen gibt's auch schon. Also hat der Innenminister heute vorgestellt, wie er das Problem lösen will.
4: Polizisten, Sachbearbeiter, Justizvollzugsbeamte. Sie alle sollen demnächst mehr Geld verdienen und das diesmal verfassungskonform. Der Innenminister ist sich sicher.
5: Mit diesem Gesetz übernehmen wir Verantwortung für die Beamten und Versorgungsempfänger. Diese erhalten eine angemessene Besoldung und selbstverständlich haben sie auch Anspruch auf eine verfassungskonforme Besoldung.
4: Konkret sieht die Lösung so aus. Die Familienzuschläge für die beiden ersten Kinder werden um jeweils 87 Euro erhöht. Die unterste Stufe in der ersten Besoldungsgruppe fällt weg. Die Beamten steigen also mit einem höheren Grundgehalt ein. Und das Land stellt vom Alleinverdienermodell auf das Familieneinkommensmodell um. Es geht also davon aus, dass in den meisten Beamtenfamilien mehr als eine Person Geld verdient.
5: Richtig ist, dass dieses Familieneinkommensmodell kein Trick ist, sondern gesellschaftliche Realität abbildet und sich insoweit auch in dem Rahmen bewegt, der verfassungsrechtlich zulässig ist.
4: Außerdem überträgt das Land den neuesten Tarifabschluss im öffentlichen Dienst in Höhe von 5,8% in 2 Schritten auf Beamte und Versorgungsempfänger. Der Minister rechnet vor, seit 2023 würden Staatsdiener damit Steigerungen von fast 14% bekommen. Arbeitnehmervertreter sind trotzdem skeptisch.
6: Der große Wurf ist es nicht. Es ist ein Aufsichtfahren der Landesregierung. Man überträgt das Tarifergebnis, was man im Übrigen in den letzten Jahrzehnten immer gemacht hat, verkauft das dann als eine Heilung einer verfassungswidrigen Besoldung. Das stimmt beileibe nicht und das passt auch nicht zusammen.
4: Die Opposition im Landtag bewertet das Ergebnis unterschiedlich.
7: Als jemand, der 22 Jahre bei der Landespolizei war, freue ich mich natürlich besonders für die Kollegen, dass sie nun zu ihrem Recht kommen. Wir hatten ja in der Debatte rund um die Besoldungserhöhung der letzten Jahre immer wieder darauf hingewiesen, dass es wichtig ist, dass die Menschen, die dieses Land mit am Laufen halten, eben angemessen bezahlt werden.
8: Der Beamtenberuf in Hessen ist dadurch nicht attraktiver geworden, weil wir beispielsweise in anderen Bundesländern wie Schleswig-Holstein sehen, dass man hier strukturelle Reformen durchgeführt hat. Hessen verfängt sich hier leider im Klein-Klein.
4: Der Innenminister gibt sich jedoch gelassen. Nächste Woche soll der Gesetzentwurf im Landtag beraten werden. Dann wird sich zeigen, wie groß der Jubel wirklich ist.
0: Tja, und wir wollen jetzt über dieses Thema Beamtenbesoldung in Hessen

0: nochmal mit Ute Weltstein reden, der Leiterin des Studios in Wiesbaden. Erstmal schön, dass du bei uns bist, Ute.
1: Ja, hallo Christine.
0: Beim Geld, da hört ja bekanntermaßen die Freundschaft aus. Nun sollen einige Beamtinnen und Beamte besser bezahlt werden. Da fallen dann so Stichworte wie Umstellung auf Alleinerverdienermodell und Familienmodell. Das musst du uns jetzt mal erklären, was das genau bedeutet.
1: Ja, das ist alles ein bisschen kompliziert. Aber Beamte werden normalerweise nach dem Alimentationsprinzip besoldet. Das heißt, der Staat muss sie auskömmlich finanzieren. Also eine Familie, zwei Kinder, muss davon gut leben können. Nun war es ja früher so, dass der Beamte häufig eine nicht arbeitende, nicht erwerbstätige Ehefrau zu Hause hatte, die sich um die Kinder gekümmert hat. Der Alleinverdiener war das. Der musste dann so viel Sold bekommen, dass die Familie davon gut leben konnte. Heute sagt man, naja, meistens ist es ja so, dass die Ehepartner, die Ehefrauen dann auch noch ein bisschen Geld verdienen oder auch vielleicht mehr Geld verdienen. Jedenfalls ist es nicht mehr der Alleinverdiener, der die Familie ernähren muss. Und deshalb kann man aufs Familienprinzip umstellen und davon ausgehen, dass dann noch ein weiteres Einkommen dazugeht. Das ist gesellschaftliche Realität, wie der Minister heute sagte. Ja, aber es hat natürlich auch den schönen Nebeneffekt, dass es billiger für den Staat wird oder beziehungsweise nicht noch teurer für den Staat wird, weil er davon ausgehen kann, dass eben nicht mehr ein Beamter allein die ganze Familie ernähren muss, dass da ein fiktives zweites Einkommen da ist. Und deshalb fallen die Erhöhungen nicht noch höher aus, als sie jetzt sowieso ausfallen müssen.
0: Du sagst nicht noch höher, dennoch muss das Land Hessen dann mehr Geld ausgeben für seine Beamtinnen und Beamte. Wie viel mehr Geld ist es denn?
1: Ja, er rechnet mit 750 Millionen Euro im Jahr mehr. Der größte Teil davon geht auf die Gehaltserhöhungen zurück, die auch Beamte ab und zu mal kriegen, so wie Angestellte auch. Aber 100 Millionen werden tatsächlich aufgewendet, um das System jetzt so zu gestalten, dass es verfassungsgemäß ist. Nun sagt der Innenminister zu Recht, wir können ja nicht weiter verfassungswidrig bezahlen. Das muss schon verfassungsgemäß sein, aber es ist viel Geld. Und die angespannte Haushaltslage in Hessen ist auch da. Erst heute hat die Steuerschätzung weitere Löcher aufgerissen. Also das sind schon Summen, die kann auch Hessen nicht aus der Portokasse bezahlen. Die werden für etwas anderes nicht ausgegeben werden können.
0: Ja, das Thema wird also noch weiterhin diskutiert werden. Dankeschön, Ute Weltstein.
1: Ja, gerne.
0: Ja, und wir haben es von Ute Weltstein eben schon gehört, das Land muss sparen, denn das Land Hessen wird in Zukunft weniger Geld zur Verfügung haben als angenommen. Und das kommt jetzt in den Nachrichten mit dir, Jenny.
2: Der aktuellen Steuerschätzung zufolge wird das Land bis 2030 fast 1,8 Milliarden Euro weniger einnehmen als bislang erwartet. Das hat das Finanzministerium heute mitgeteilt. Die Kommunen erwarten ein Minus von fast 1,5 Milliarden Euro. Grund seien unter anderem die politischen Krisen in aller Welt. Auf der Autobahn 7 bei Guxhagen hat ein LKW gebrannt. Die Lösch- und Bergungsarbeiten sowie ein Unfall am Stauende haben den ganzen Tag für Stau in Richtung Norden gesorgt. Am frühen Morgen hatte der Laster Feuer gefangen, vermutlich wegen eines technischen Defektes. Der Fahrer blieb unverletzt und war bereits auf den Standstreifen gefahren. Für die aufwendigen Löscharbeiten musste die Ladung zunächst mit einem Teleskoplader geborgen werden. Es waren wohl unter anderem Getriebeteile. Da der Tank des LKW geschmolzen war, musste zudem der Diesel abgepumpt werden. In knapp 4 Wochen beginnt in Fulda der 63. Hessentag. Der HR wird am Eröffnungstag live aus Fulda senden. Und wer mag, kann in unserem gläsernen Regionalstudio Reporterinnen und Reportern bei der Arbeit zuschauen. Außerdem gibt's noch mehr als 1200 andere Programmpunkte. Und die wurden heute vorgestellt.
3: Riesenrad? Check. Open Air? Check. Hessentagsumzug? Check. Fans des Hessentags werden dieses Jahr in Fulda nichts vermissen. Das offizielle Programm steht und an den Hauptzutaten hat sich auch dieses Jahr nichts geändert. Volksfest, Landeskunde und natürlich jede Menge Musik. Von Roland Kaiser über Clouseau bis Roxette.
4: Und ich bin immer noch der Überzeugung, dass viele Menschen noch gar nicht so richtig in Fulda waren. Von daher freue ich mich natürlich, wenn viele, viele Menschen kommen und Fulda neu entdecken.
3: Punkten will Fulda vor allem mit seiner Kulisse. Die Hauptbühne steht dieses Jahr vor dem malerischen Dom. Und die Landesausstellung ist erstmals nicht draußen in Zelten, sondern zieht in ein ehemaliges Kaufhaus in der Innenstadt. Ein paar Veranstaltungen und Live-Acts sind übrigens noch geheim. Bis zum Start in einem Monat könnten also noch ein paar Überraschungen aus Fulda kommen.
2: Der neue Merian-Platz ist fertig. Im vergangenen Sommer hatten Unbekannte auf dem Platz im Frankfurter Stadtteil Nordend 2 alte Platanen vergiftet, die gefällt werden mussten. Nun hat die Stadt den neu gestalteten Platz offiziell freigegeben. Neu gepflanzte, klimaresiliente Bäume und Beete mit Staudenpflanzen, die insektenfreundlich sind, schmücken nun den Merianplatz. Für die Pflanzen wurden große unterirdische Wurzelräume angelegt, damit die Bäume sich langfristig gesund entwickeln können. Die derzeitige Außentemperatur ist nur was für hartgesottene Schwimmer. Das frisch sanierte Heinrich-Fischer-Freibad in Hanau ist trotzdem heute eröffnet worden. 3 Jahre dauerten die Bauarbeiten. Gäste können sich unter anderem auf ein neues Schwimmerbecken und einen neuen Wasserspielplatz für Kinder freuen. 11 Millionen Euro hat die Stadt in die Modernisierung gesteckt. Zur Wiedereröffnung des 65 Jahre alten Bades gibt's bis Sonntag mehrere Veranstaltungen. Und der Eintritt für Erwachsene kostet zum Jubiläum passenderweise 65 Cent. Das war's von den Nachrichten. Zurück zu Christine.
0: Ja, danke schön, Jenny. Wenn wir über klimafreundliche Energie reden, dann denken wir oft an Windräder oder an Solarpanels auf dem Dach. Dabei schlummert ein großer Energielieferant ganz tief da unten in der Erde, Geothermie. Und dazu läuft ein sehr spannendes Forschungsprojekt im Moment im Odenwald.
5: Die Tromm im Odenwald. Ein Berg, den Wissenschaftler ins Auge fassen, denn hunderte Meter tief im Gestein schlummert Wärme. Genau für die interessieren sich Projektleiter Bastian Rudolph und sein Team.
6: Die Tiefengeothermie hat ein riesiges Potenzial in Deutschland, wirklich zukünftig einen wichtigen Teil des zukünftigen Energiemixes zu sein. Aber die Technologie ist noch nicht so weit. Da muss Grundlagenforschung gemacht werden und dafür sind wir hier.
5: Ob der Granit der Tromm für Forschung an Geothermie geeignet ist, haben die Wissenschaftler fast 2 Jahre lang untersucht. Etwa mit 500 Meter tiefen Bohrungen und mit Vibrationen im Boden. Das, was sie da gefunden haben, übertrifft ihre Erwartungen. Der Granit ist zerklüftet, hat Risse, durch die Wasser fließen kann.
6: Auf der Tromm finden wir das Gestein, das wir sonst vielen tausend Metern tief in einem Rheingraben finden, bereits in der Oberfläche. Das heißt, es macht uns viel einfacher und möglich, eben auch ein Labor in den Gestein einzubringen, das wir sonst eben in vielen tausend Metern Tiefen bauen müssten.
5: Das Labor soll mehrere hundert Meter tief ins Gestein gebaut werden. Ein bis zu 2 Kilometer langer Stollen soll zum Labor im Berg führen, wo Experimente stattfinden können. Von außen soll nur eine Tür zu sehen sein. Nötig sind 50 Millionen Euro, zum größten Teil aus Forschungsgeldern.
6: Ein Untertagelabor, so für Geothermie in diesem Maßstab, gibt es sonst weltweit nicht. Wir wollen geklüftetes Gestein, wir wollen Wasser durch Stein pressen. Das heißt, was wir hier wirklich erforschen können, ist so einzigartig.
5: Jetzt geht es in die Planung und ins Gespräch mit Bürgern und der Politik. Der Rimbacher Bürgermeister sieht das Projekt positiv, sagt aber auch:
7: Wünschen würde ich mir jetzt, dass wir eng eingebunden sind. Es gibt ja auch viel Kritik, viele Fragen auch in der Bevölkerung, aber auch in der Politik, die beantwortet werden müssen. Also wie die Umsetzung jetzt passiert, da denke ich, ist eine enge Anbindung, eine enge Kommunikation erforderlich.
5: Das Vorhaben zum Geolab bewegt längst die Menschen rund um die Tromm, aus ganz unterschiedlichen Gründen.
8: Weil es für uns A, mit sehr viel Naturzerstörung einhergeht und B, weil wir mittlerweile finden, dass die Forschung, die hier vonstatten gehen soll, eigentlich schon längst getan worden ist.
9: Man versucht natürlich schon so ein bisschen durchzublicken, was ist vielleicht insgesamt eher Angstmacherei, aber natürlich möchte man sich auch ein Bild darüber machen, was sind realistische Risiken, die eintreten könnten.
10: Weil da ganz viele Widersprüche drin sind und weil es eine Riesengefahr für unsere Natur hier wirkt und für unsere ganze Region. Also wir sehen keinen Gewinn, wir sehen auch nur eine Riesengefahr.
5: Tatsächlich sollen Geothermieprojekte schon zu Erdbeben geführt haben, wie hier in Landau. Eine Sorge, die Projektleiter Bastian Rudolph deshalb nachvollziehen kann.
6: Man muss aber bedenken, dass wir kein Kraftwerk sind. Unsere Skalen sind einfach kleiner. Erdbeben dieser Art können nur existieren, wenn sehr viel Energie reingesteckt wird. Und das passiert schlicht und einfach in einem Felslabor nicht.
5: Laut dem Projektleiter soll das Labor genau dafür genutzt werden, das Risiko zu erforschen. Bis das aber in 5 Jahren möglich sein könnte, liegt noch ein weiter Weg vor dem Forscherteam.
0: Ja, und hier sehen wir eine mehr als 300 Jahre alte Geschichte, eine große Tradition, ein Highlight in Biedenkopf, das sogenannte Grenzgangfest. Das wird alle 7 Jahre in dieser Region gefeiert. Im Sommer ist es wieder zu weit, im August. Im Moment, da sind die Vorbereitungen in vollem Gange. Und es gibt aber jetzt schon eine sehr emotionale und kontroverse Diskussion um eine Hauptfigur, den sogenannten Moor. Wir zeigen ihn weder hier noch in unserem Film, weil wir eben Menschen nicht verletzen wollen. Und da sind wir auch schon mittendrin in dieser Diskussion.
11: So fröhlich wie vor 7 Jahren soll es wieder werden. Tausende Besucher, die die Grenzen des Städtchens Biedenkopf abgehen. Eine Tradition, die 333 Jahre alt ist und die ihre festen Figuren hat, die zu jedem Grenzgang wieder neu gewählt werden. Angeführt wird der Zug von dem sogenannten Grenzgangsmohren. Öl Kolbe ist Biedenkopfer und schlüpfte vor 35 Jahren in diese Rolle. Dem Grenzgangsverein ist er bis heute eng verbunden.
12: Ich war in 1991 Grenzgangsmohr. Eine ganz große Ehre für mich. Selbstfarbig. Mein Vater ist Amerikaner, ja, und ich durfte dieses Amt begleiten. Wunderbar. Dann wird man total eingeschwärzt, ja, und dann vorwiegend die Frauen, die werden dann auf der Wange umarmt, auf der Wange schwarz gemacht, ja, und die tragen das dann ganz stolz durch die Straßen und meistens wollen sie es gar nicht mehr wegwischen.
11: Der Begriff Moor ist problematisch. Unter Schminken mit schwarzer Farbe rassistisch beleidigendes Blackfacing, kritisiert Sylvie Cloutier vom Ausländerbeirat in Marburg.
13: Das ist nicht nur in Marburg, sondern weltweit. Blackfacing hat eine Konnotation mit Kolonialismus, Sklaverei. Und das verletzt manche Leute, um nicht zu sagen sehr viele schwarze Menschen.
11: In Biedenkopf kann der Vorsitzende der Integrationskommission, der seit 40 Jahren hier

0: dahingestellt wird, als, wie gesagt, als ob wir sie so rassistisch beleidigen wollen damit, weil es ist gerade das Gegenteil. Es ist wirklich das, wir sagen, diese Figur, das ist für uns der hoch angesehenste Bürger. Und jeden Bienenköpfer, den man fragen würde und dem man sagt, ja, wir schaffen den Moor ab oder wir verändern die Figur, würde wahrscheinlich sagen, nein, dann ist es nicht mehr unser Fest.
1: So friedlich, wie es hier aussieht, war der Grenzgang 2019 hinter den Kulissen nicht.
0: 2019 war es so, dass es persönliche Anfeindungen auch mir gegenüber gab. Und dass wir da sogar so weit waren, dass wir am dritten Grenzgangstag die Figur des Moors und den Moor selber vom Sicherheitsdienst bewachen lassen mussten. Und die Polizei mit einem größeren Aufgebot vor Ort war, um eventuellen Demonstrationen, will ich es jetzt mal nennen, vorzubeugen.
1: Öl Kolbe und Uwe Funk hoffen sehr, dass sie im August einen fröhlichen und friedlichen Grenzgang feiern können.
2: Und wir sprechen jetzt mit David Zabel, dem Vertreter der Initiative Schwarzer Menschen in Deutschland, ISD wird sie genannt. Herzlich willkommen bei uns in der Sendung.
3: Hallo Frau Gesang, ich freue mich.
2: Wir haben in der Hessenschau darauf verzichtet, diese sehr zentrale Figur des Grenzgangfestes, den sogenannten Moor, nochmal zu zeigen, weil wir eben schwarze Menschen wie Sie nicht verletzen möchten. Finden Sie, dass das eine gute oder eine doofe Entscheidung ist?
3: Ich kann die Entscheidung befürworten. Es spielen aber nicht nur individuelle Befindlichkeiten eine Rolle, was ja oftmals auf Social Media und in anderen Plattformen unterstellt wird. Es ist eine historisch konnotierte Praxis, eine kolonial-rassistische Praxis des Blackfacings, die im weißen Überlegenheitsdenken ihre Wurzeln hat. Und deswegen ist die Reproduktion zumindest mal kritisch zu hinterfragen.
2: Das hört sich immer auf den ersten Blick so ein bisschen sperrig an für Menschen, die nicht in dieser Diskussion sind. Also wenn weiße Menschen sich schwarz anmalen, dann nimmt das eben Anlehnung an die Geschichte, dass man den Moor, den sogenannten Moor, da sagt auch der Grenzgangverein, das ist eine Figur, die kann aus der Zeit des Kolonialismus kommen. Das waren nämlich Menschen schwarzer Hautfarbe, die man verschleppt hatte aus Afrika. Und die hatten eben diese Stellung der Unterdrückung und diesen Blick der weißen Menschen auf die Schwarzen, die ihnen unterlegen sind. Das muss man vielleicht einfach nochmal dazu sagen. Das ist ein Fakt.
3: Ja, ganz genau. Ich glaube, es liegt einfach auf der Hand. Je tiefer man in diese historische Konnotation eintaucht, desto mehr wächst eigentlich auch so ein bisschen die Scham. Und Traditionen und Feste sollen ja eigentlich universell Stolz und Zusammengehörigkeit symbolisieren. Und wenn wir solche Figuren nicht hinterfragen, dann ist es eigentlich symptomatisch für so eine Geschichtsvergessenheit, die irgendwie ganz oft einsetzt in Deutschland, wenn es darum geht, um die eigenen Kolonialvergangenheiten zu reden. Und das zeigt nicht nur unser Zugang zu dem Thema Kolonialismus in Deutschland im Bildungssystem, sondern auch in der Zivilgesellschaft und in der Kultur. Wir müssen uns langsam den Blick darauf richten, weil unsere Sprache vergisst nicht so schnell wie wir. Und das M-Wort sehen wir als Initiative Schwarze Menschen in Deutschland auch sehr kritisch. Genauso wie einige Apotheken, Straßennamen, die nach blutrünstigsten Kolonisatoren benannt sind. Und selbst hier im Bergpark, da gibt es ja auch eine sehr, sehr blutige Vergangenheit, wo viele schwarze Menschen zu Schaden gekommen sind und phrenologischen Experimenten Opfer wurden. Und das muss man langsam mal ein bisschen hinterfragen und auch den Blick darauf richten.
2: Jetzt gibt es aber auch die Reaktion der Menschen aus Biedenkopf, dort, wo man dieses Grenzgangfest feiert, dass die sagen, ihr macht jetzt einfach mit dieser Diskussion unsere Tradition kaputt. Das ist doch so positiv. Auch dieser sogenannte Moor ist ganz positiv und ganz angesehen. Was kann man da tun in so einer Situation? Man möchte die Menschen ja eher verbinden und nicht auseinanderbringen.
3: Ja, natürlich. Also das möchte ich auch, möchten wir auch. Ne? Wir sind immer pro Dialog. Wir sehen aber auch, dass es, wie gesagt, in einem weißen Überlegenheitsdenken fußt. Und vielleicht ist ja auch das positive Gefühl nicht nur Traditionsliebe, sondern auch so ein bisschen dieser Hang, dass man sich nicht davon trennen möchte, auch die Deutungshoheit über Rassismus in Frage zu stellen. Nichtsdestotrotz, ich bin als BVB-Fan ebenso im Lager der Traditionalisten. Und ich finde das toll. Ich finde, unsere Vereinshistorie hat wunderbare
2: BVB sein übrigens verziehen an der Stelle. Wir sind hier
3: ja,
2: in Hessen.
3: Bei Eintracht Frankfurt sieht man es doch auch, wenn man auf die Historie schaut, dann gibt es Kapitel, auf die ist man unheimlich stolz und man singt heute noch Lieder, wenn sich die Mannschaft warm macht von vor 60, 70 Jahren. Und es gibt aber auch Kapitel, da sind wir gar nicht stolz. Und selbst als BVB-Fan der Gegenwart gucke ich auf die Banden und da gibt es einen Sponsor, auf den bin ich mal so gar nicht stolz. Mhm. Also sich kritisch mit der Geschichte und Gegenwart auseinanderzusetzen, heißt nicht gleich Tradition.

0: Kaputt machen. Ich glaube sogar, dass das Festival im Biedenkopf sogar eine ganz, ganz große Chance hat, darin sogar das zu hinterfragen und noch mehr Leute zu einen und zu verbinden.
1: Wie kann man denn die Menschen jetzt mehr verbinden? Was gibt's denn da für Sie zum Beispiel ein Angebot?
0: Also mein Angebot wäre es, ich würde gerne nach Biedenkopf reisen und Herr Funk und die anderen Mitglieder des Vereins kennenlernen und in einem ganz konstruktiven Gespräch einfach feststellen, was gibt es denn für positive Erinnerungen? Ich meine, das Festival ist 333 Jahre alt, das ist eine enorme Zahl. Auf der anderen Seite würde ich aber auch gerne nochmal einen Exkurs durch die deutsche Kolonialgeschichte geben. Dann haben wir sicherlich eine Diskursgrundlage, wo wir uns was erarbeiten können, was vielleicht auch am Beispiel aus den Niederlanden. Dort kämpft der Künstler und Aktivist Quincy Gario schon seit 2011 gegen den Zwarte Piet. Das ist eine Anlehnung an Knecht Ruprecht, der auch sich des Blackfacings bedient. Und da hat man auch Kompromisse gefunden, mit denen vielleicht nicht alle zufrieden sind, aber es ist schon mal ein Schritt in die richtige Richtung.
1: Dankeschön für das Gespräch.
0: Bitteschön.
1: Und wir haben das Interview mit David Sabel vor der Hessenschau aufgezeichnet. Und apropos Geschichte, auch in diesem Film bei uns geht es um Geschichte. Das heißt nämlich, Geschichten von Menschen lebendig zu machen und sie wieder zu erzählen. Diese Schülerinnen und Schüler einer 6. Klasse in Niestetal haben das gemacht, einen Film zusammen gemacht. Und dafür sind sie mit dem 2. Platz beim History Award, einem Schülerinnen- und Schülerwettbewerb, ausgezeichnet worden.
2: Häftling 1407 ist Moritz Zahnwetzer, KZ-Überlebender und ehemaliger Sandershäuser Bürgermeister. Seit November hat sich die Klasse 6b in einem Filmprojekt mit seinem Leben beschäftigt. Die Stimmung hier in der Wilhelm-Leuschner-Schule in Niestetal ist noch euphorisch. Die Klasse hat mit ihrem Film bei der Preisverleihung des History Awards gestern in München den 2. Platz belegt.
3: Es war richtig cool. Ich habe mich richtig gefreut, dass wir auf dem 2. Platz waren. Es war auch so, die ganze Zeit wurden auch Fotos von uns gemacht.
2: 7 Minuten lang ist der Film. Der Sozialdemokrat war zwischen 1938 und 1940 im KZ Buchenwald inhaftiert. Für ihn hat die Klasse sogar einen Stolperstein beantragt. Stolpersteine werden vor den Wohnungen der Menschen verlegt, die von den Nationalsozialisten verfolgt, deportiert und ermordet wurden. Außerdem hat sich die Klasse mit Angehörigen von Moritz Zahnwetzer getroffen.
4: Es hat uns auch bewegt, weil als wir erst die ersten 1-2 Minuten vom Film hatten und die Urenkelin von Moritz Zahnwetzer sich die angeguckt hat, hat sie schon direkt angefangen, Tränen zu bekommen. Und das hat uns alle berührt, weil wir gemerkt haben, wie sehr das diese Leute halt auch berührt und wie wichtig das für diese Leute ist, dass wir sowas machen.
2: Für den Film hat die Klasse Interviews selbst geführt und geschnitten und zur Geschichte von Moritz Zahnwetzer im Gemeindearchiv und bei den Arolsen Archives recherchiert.
5: Im Juni 1935 wird er verhaftet wegen NS-feindlicher Äußerungen im Jahr 1932. Er wird zunächst einen Monat im Polizeipräsidium Kassel als Schutzhäftling festgehalten.
2: Auch die Musik haben die Schüler mithilfe einer KI-App selbst zusammengestellt.
6: Wir haben geguckt, dass wir traurige Musik nehmen, dass wir auch mal klassischere Musik nehmen und haben uns natürlich darum gekümmert, dass die Musik alles zum Thema passen tut.
2: Die sorgfältige Recherche der Klasse hat die Jury des History Awards überzeugt. Und auch die Klasse ist durch das Projekt zusammengewachsen.
7: Ich fand es krass, dass wir alle so richtig gut zusammengearbeitet haben, weil ab und zu gibt es mal ein bisschen Streit, was bei uns eher fast gar nicht war. Wir waren richtig einig.
2: Sei ein Mensch, war das Motto des bundesweiten Filmwettbewerbs dieses Jahr. Menschlichkeit und Zusammenhalt sollte im Mittelpunkt der Filme stehen. Die Klassenlehrerin Sibylle Niebuhr war positiv überrascht, wie viel technisches Know-how ihre Schülerinnen und Schüler mit eingebracht haben.
8: Da gibt es ja auch die unterschiedlichen Interessen. Jeder hat irgendwas gefunden, was ihn interessiert hat. Ich glaube auch, dass es das wirklich ist, weswegen die Klasse sich dann echt gut verstanden hat, weil jeder seine Stärken halt umsetzen konnte und jeder hatte eine Aufgabe und alle haben zu einem gesamten Produkt beigetragen.
2: Ein Filmprojekt, das Moritz Zahnwetzer in Erinnerung hält und bei den Schülern sicher in Erinnerung bleiben wird. Diesen Herbst soll dann der Stolperstein für den KZ-Überlebenden verlegt werden.
1: Ja, auch Glückwunsch nochmal von unserer Seite aus für diesen Preis, diesen 2. Platz mit diesem tollen Projekt.
9: Ja, total. Und auch ich finde es immer so toll, wenn Lehrkräfte sowas machen. Also auch da herzliches Dankeschön.
1: Auf jeden Fall.
9: Und um 21.45 Uhr gibt es nochmal die Hessenschau, wenn Sie mögen.
1: Viertel nach acht, unsere Kollegin Claudia Schick in Max, dem Marktmagazin. Und jetzt haben wir das Hessenschau-Wetter. Ich wollte jetzt nicht so sehr auf die Karte gucken. Ich weiß, wir brauchen den Regen. Trotzdem.
9: Ja, alle ein bisschen enttäuscht, aber wir brauchen den Regen.
1: Tschüss. Ciao.
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0: Wer den Swing in sich hat, kann nicht mehr im Gleichschritt marschieren.
1: Unser Fleiß, unsere Fähigkeit und unsere Entschlusskraft. Deutsche Arbeiter, an das Werk!

0: was man so alles gemacht hat, würde man sich, also wenn man 10 Jahre älter gewesen wäre, sicherlich nicht getraut haben. Das war also alles höchst gefährlich.
1: Dementsprechend waren wir alle von dieser Musik dermaßen begeistert, dass wir die Ideologie der Nazis vergessen hatten.
2: Berlin heute. Ein Musical greift den Stoff der Swing Kids auf.
3: Jungs, das ist Beate. Sie ist die Tochter meiner neuen Vermieter.
4: Hallo. Stenzels? Wir sind doch treu deutsch.
3: Ich nicht. Beate ist in Ordnung.
4: Na dann, pass mal auf.
2: Es stellt die Frage, warum waren Jugendliche damals bereit, für Musik, Freiheit und Leben zu riskieren?
5: Fast ganz Berlin haben wir die Straßen ja schon sicher gemacht, aber gerade hier in der Gegend, Moabit und Wedding, da treibt sich noch das restliche Gesindel rum. Jüdisch-bolschewistisch.
6: Es ist ja eine wunderbare Message drin, die eigentlich sagt, lass dich nicht gleichschalten, lebe deine Träume und wenn du von was fasziniert bist, dann tu es, dann geh dem nach, dann sei mutig, auch wenn es Gefahr bedeutet, es lohnt sich. Und das tun die Swing Kids, sie leben gefährlich.
2: Berlin in den 30ern. Die Nationalsozialisten sind angetreten, Ordnung zu verbreiten. Sie verbieten, verfolgen und verbrennen.
7: Gegen Dekadenz und moralischen Verfall. Für Zucht und Sitte in Familie und Staat.
2: Besonders der Jugend gilt die Aufmerksamkeit. Sie ist der Rohstoff, aus dem die braunen Zukunftsträume sind.
8: Was wir vom kommenden Deutschland ersehnen und erwarten, das müsst ihr, meine Jungen und Mädchen, erfüllen.
2: Sexualität gilt dem Erhalt der arischen Rasse. Lust oder gar Leidenschaft spielen keine Rolle. Die unverkrampfte Lebensfreude des Jazz ist den Nazis ein Dorn im Auge. Schon in Mein Kampf hatte Hitler gegen den Vormarsch der Niggermusik gewettert. 1935 wird der Swing im Rundfunk offiziell verboten. Marga Behrens arbeitet damals als Tänzerin im Admiralspalast. Sie stellt einen Klimaumschwung fest.
9: Wie dann die Nazis ein bisschen später im Ruder waren, da wurde mehr Walzer und Tango getanzt. Da hörte dieses verrückte Tanzen plötzlich auf.
2: Neben sentimentalem Gesellschaftsschwurf favorisieren die Nazis deutsche Volkstänze. Doch selbst die sind ihnen oft zu übermütig und frivol. Mitte der 30er Jahre kommt die deutsche Jugend trotzdem mit der Leidenschaft des Tanzens in Berührung und entdeckt dabei, dass Männer und Frauen mehr verbinden kann als der reine Wille zur Reproduktion.
4: Na, dann wird dir deine Angebeteten mal einen schicken Haarschnitt. Wir sind hier nicht beim BDM-Abend.
3: Ich würde ja gerne, aber dann bringen mich meine Eltern wirklich um.
4: Du musst ja nicht gleich abschneiden. Vielleicht, wenn du sie aufmachst, Beate?
3: Ja, lass mich mal machen. Die Herren entschuldigen uns.
4: Mensch, na? Geschützt schon in Stellung gebracht. Willkommen. Kannst du mir dann einen Tipp geben, wenn es soweit ist?
10: Na klar, Kleiner.
2: Die Olympischen Spiele im Juli 1936. Die Welt zu Gast in Berlin. Für die Nazis eine einmalige Chance, Deutschland als tolerante, moderne Nation zu präsentieren. Nicht nur die Anti-Juden-Hetze wird dafür kurzzeitig ausgesetzt. Auch der Swing ist plötzlich überall zu hören und verzaubert die Reichshauptstadt.
11: Man wusste, die ganzen Amerikaner, die hier waren und so, nicht, die standen auf Swingmusik. Und dann holte man zum Beispiel aus der Schweiz den berühmten Teddy Staufer her und aus Holland Ernst van Toff Und das waren also fantastische Big Bands, die klangen wie eine amerikanische Band, ja.
2: Das Delphi, Zentrum der Berliner Swing-Begeisterten. Im Garten beim Tanztee oder drinnen auf wilden Feiern. Hier treten nur die Besten auf.
12: Wir haben sehr viel Erfolg gehabt hier während der Olympischen Spiele. Und das war ein internationales Publikum von der ganzen Welt hier versammelt. Und die haben natürlich unsere Musik geliebt.
2: Als 13-Jähriger kommt Coco Schumann zufällig am Delphi vorbei und hört die beschwingten Klänge. Eine Begegnung mit der Musik, die sein weiteres Leben bestimmen soll.
11: Im Sommer spielten die draußen, im Vorgarten, bis um 12 oder so und dann gingen sie rein, ja. Und ich saß dann auf der Mauer und meine Mutter hat gesagt, ich sollte um 10 zu Hause sein und dann saß ich bis um 12 auf dieser Mauer da draußen und habe diese Musik wie einen Schwamm reingezogen.
2: Swing ist damals neu für die Marschmusik gewohnten Ohren der Hauptstädter. In Amerika hat er seinen Siegeszug schon angetreten. Und nun erweckt er auch in den jungen Deutschen ganz ungeahnte Leidenschaften.
0: Als ich dann meine ersten Swingplatten so spielte, das machte man natürlich dann bei groß geöffneten Fenstern. Wir hatten also ein Grammophon, das hatte auch nicht jeder Haushalt, den man schön laut aufdrehen konnte. Und dann habe ich eben aus dem Fenster geguckt, ob auch die kleinen Mädchen, die da unten vorbeikamen, nun aufmerksam wurden. Das war ja also mit so ein Hintergrund.
2: Doch so viel Improvisation wollen die Machthaber nicht lange dulden.
12: Wenn die Olympiade vorbei war, hat dann die Reichskulturkammer Plakate auf jede Tanzfläche gelegt und dann auf jeder Bühne, das hieß Swing-Tanzen und Swing-Musik verboten.
2: Zwar wird Swing, wie in dieser Anzeige, noch im Oktober 1936 offiziell beworben, doch bereits ein Jahr später kommt mit der Anordnung über unerwünschte und schädliche Musik ein neuer Wind auf. Werke müssen jetzt dem nationalsozialistischen Kulturwillen entsprechen. 1938 soll Swing durch die Karikatur eines schwarzen Saxophonisten als entartete Musik dargestellt werden.
13: Das Volk als solches lehnt das, was wir alles als Jazz empfinden, durchaus ab. Darüber müssen wir uns klar sein. Und es sind nur irgendwelche mickrige Ladenschwengel, die da abends in irgendwelchen Kabaretts oder in irgendwelchen merkwürdigen, schlecht gelüfteten Bars herumschieben, die noch Sinn und Verständnis für diese Art von Trotz und ähnlichen Dingen haben.
2: Sogar gesundheitlich führe der Swing zu Schäden. Er mache Plattfüße, behauptet dieser Zeitungsartikel. Bestimmte Muskelgruppen würden durch ihn überanstrengt. Dagegen setzt das noch junge Fernsehen des Senders Paul Nipko auf die bekannten Mittel. Blond, braun und brav.
14: Aufklang des Abends, Marschmusik. Auf Wiedersehen bei der nächsten Sendung. Heil Hitler!
2: Doch vor allem die jungen Leute mögen diesen Einheitsbrei nicht mehr hören. Der Swing hat viele Jugendliche infiziert. Und nun bricht das Fieber aus.
15: Es ist ganz klar, wenn man ständig konfrontiert wird mit dieser Marschmusik, nach der man marschieren muss, nicht? Auf der Heide blüht ein kleines Blümelein, bum, bum, bum und so, dann immer marschiert, dann sehnt man sich als junger Mensch natürlich, wo man sich also völlig frei machen kann.
2: Swing Kids nennen sie sich und versuchen, ihr Anderssein auch optisch deutlich zu machen.
16: Also wie ich heute rumlaufe, nicht so, wäre man damals nicht zum Kurfürstendamm gegangen. Da musste nicht, aber dann haben wir eine Krawatte und da musste ein Anzug dabei sein. Es war einfach so eine Macke, die man plötzlich hatte, dass man sagte, ich gehe immer nur mit Hut. Und ich bin ins Kino mit dem Hut gegangen, bis der Hintermann sagt, nun nimmst du den mal ab, bitte.
2: Man gibt sich nicht wie üblich national, sondern betont undeutsch.
11: Die hatten also richtig englische oder amerikanische Kleidung, haben die versucht, ja. So ein englischer Kragen mit so einem kleinen Knoten. Und dann mussten die Sakkos bis zum Knie gehen. Und wenn wir sowas gesehen haben, wussten wir schon, aha, ist einer von uns.
2: Und Unter den Jugendlichen entsteht ein Wir-Gefühl. Sie bilden sogenannte Cliquen mit gemeinsamen Symbolen.
1: Wir hatten fast alle so ein weißes Tuch um den Hals gehangen. Das war ein viereckiges Tuch, das wurde Kaschni genannt. Und hatten uns dann dementsprechend auch lange Haare wachsen lassen. Wobei aber nicht alle lange Haare hatten, aber zumindest mehr waren die Haare länger, als die von den Nazis gewünscht wurde. Ja. Und die hatten wir dann hinten am Hinterkopf übereinander gekämmt. Und der Name war dann Ente.
2: Und obwohl die meisten Swing Kids Jungen sind, geht es vor allem um Mädchen.
17: Ich tanz mit Fräulein Dolly Swing und ich hüpf und ich spring. Sie flattert wie ein Schmetterling.
18: Wer also ein Grammophon hatte und auch die entsprechenden Schallplatten, der war ja auch noch King bei den jungen Mädchen. Das kommt ja auch alles noch hinzu. Also insofern war die Swing-Musik doch sehr vorteilhaft für uns.
17: Morgens denk ich im Bett, sie liegt schon ans Parkett.
0: Die jungen Mädchen haben wir danach beurteilt nach Large Large oder Klack Klack. Nicht? Large Large waren also die mit den flachen Schuhen und die also zum BDM oder jungen Mädchen oder wie das hieß gegangen sind, meist mit O-Bänen. Und während die Klack Klack, das waren die mit den hohen Hacken, die dann also ihre Kunstseidenstrümpfe linksrum angezogen hatte, damit man die Naht eben sehen konnte. Das war also damals so modern. Das war eben, waren unterschiedliche Welten.
2: Beseelt von der Musik provozieren die Swing Kids in jugendlichem Leichtsinn sogar den Nazi-Apparat.
19: Man definierte sich ja über Kleidung und über Haarschnitt und über das Hitlerjugend marschierte ja. Nicht? Es ging ja 1-2, 1-2 und wir gingen ja salopp. Nicht? Und wir grüßten dann ja auch, also eine verhohene Piepelung von Sieg Heil, also da machten wir Swing Heil. Nicht? Oder beliebter war noch, also das gab damals einen Schlager, Swing High, Swing Low. Und der eine grüßte Swing High und der andere ging in die Knie Swing Low.
0: Mit meinen Freunden haben wir also mindestens 3 oder 4 mal ein Theaterstück in der Komödie am Schiffbauer Damm gesehen mit Viktor de Kova, um zu lernen, wie man also, wenn man so richtig lässig sein will, also heute würde man cool sagen, ja, lässig sein will, wie man das so macht. Das konnte der also ganz hervorragend und wir haben den also dann nachgeahmt.
2: Doch eine andere als ihre braune Einheitswelt können die Nazis nicht dulden. Und so versuchen sie bald mit Verfolgung und Verboten dem ausgelassenen Treiben ein Ende zu setzen.
20: Auf dieser Tanzveranstaltung wird verbotene Musik gespielt. Deshalb wird dieser Abend sofort beendet. Alle Anwesenden haben ihre Ausweise vorzulegen. Jeder, der unter 21 Jahre ist oder ohne Papiere, wird sofort verhaftet. Stenzel, wer ist mal wieder für diesen Sauhaufen hier verantwortlich?
21: Los, raus mit der Sprache!
2: Swing-Heinis nennen sie die Jugendlichen verächtlich und stellen ihnen ihre martialischen Ideale entgegen.
22: Meine deutsche Jugend, wir können eine Generation von Muttersöhnchen, von verzogenen Kindern nicht brauchen. Was wir benötigen, das sind Narben und Mädchen, die später einmal starke Männer und tapfere Frauen sein können.
2: Die Reichsjugendführung spricht in einem Bericht von
23: wilden Gruppen, deren Zweck die Veranstaltung von Festen ist, bei denen wahllos Geschlechtsverkehr betrieben wird.
2: Sie schließt mit dem Fazit:
23: Die Bildung von Cliquen hat sich in einem Maße verstärkt, dass von einer ernsten Gefahr der politischen, sittlichen und kriminellen Zersetzung gesprochen werden muss. Sie stehen zum Teil in offener politischer Gegnerschaft zum Nationalsozialismus.
2: 1940 wird die Polizeiverordnung zum Schutze der Jugend erlassen. Unter 18-Jährigen ist nun das Herumtreiben während der Dunkelheit verboten. Um ihnen auch die Musik zu verleiden, versucht die Propaganda, Swing als primitiven Tanz der Urvölker darzustellen.
24: Auf dieser Tanzkonkurrenz der Nigger werden Urwalderinnerungen als neueste Errungenschaften amerikanischer Zivilisation aufgefrischt.
18: Der ist ja gemacht worden, um abzuschrecken. Man hat also dann gesagt, das sind keine Bilder aus Afrika, das sind Bilder aus Amerika. Man wollte also diese Musik diskriminieren als Negermusik, als Urwaldmusik. Und da hatte man gedacht, man hätte damit politisch einen Erfolg. Aber die Jugend ging ja extra in das Kino, gar nicht um den Hauptfilm zu sehen, sondern um diese kurze Szene zu sehen. Und da haben sie den Film einfach wieder abgesetzt.
11: Naja, aber natürlich, dann waren wir auch deswegen, natürlich, weil uns das die Nazis verboten haben, auch ein bisschen gegen die Nazis schon. Aber wir waren keine Widerstandsgruppe oder irgend sowas, nicht? Also, soweit ging das nicht.
16: Mir war diese Führungsmannschaft, insbesondere der Adolf Hitler, peinlich in dieser verschwitzten braunen Hemd, also dicken Gürtel um, ihr habt blödsinnigerweise Schulterriemen getragen und sah so ein bisschen unappetitlich aus und redete auch so. Aber das war eigentlich weniger eine politische als eine ästhetische Gegnerschaft, die ich da hatte.
0: Nicht jeder, der also jetzt die Zwingmusik geliebt hat, war nun deshalb unbedingt nun gleich Nazi-Feind. Aber sie sind es meist geworden, weil man da also eben doch so ein bisschen verfolgt würde.
2: Der Krieg hält die Swing-Kids nicht vom Weitermachen ab. Im Gegenteil. Die angeordnete Verdunklung macht es sogar einfacher. Gerd Wilutzki und seine Freunde nennen sich die Broadway-Clique. Sie treffen sich regelmäßig unter dem Viadukt an der Schönhauser Allee.
5: Auf den Bänken, da haben wir gesessen. In einer Gruppe von ungefähr 8 bis 10 jungen Leuten und hatten dann da unsere Musik gemacht mit der Gitarre. Wir haben dazu dann dementsprechend gesungen, nicht wahr? Und standen dann da und hatten dann.
2: In unmittelbarer Nähe liegt am Arnimplatz die Polizeiwache. Deren gefürchteter Revierführer Pankratz macht regelmäßig Jagd auf die Mitglieder der Broadway-Clique, bringt sie ins NSDAP-Heim an der Bornholmer Straße und lässt ihnen dort die Haare schneiden.
5: Also habe ich mich hier auf dem Arnimplatz im Gebüsch versteckt, wie der Pankratz hinter mir herrannte. Und so war es für ihn unmöglich, mich zu finden, sodass er das aufgegeben hat. Mir klopfte damals das Herz bis zum Halse, denn ich wollte ja nicht da zu der NSDAP da vorgeführt werden, indem man da Backpfeifen bekommen hat und dann noch die Haare kurz geschnitten hat.
0: Ich hatte ein Boot und da hatte ich dann mein Grammophon drin und bin dann nach Sardwinkel gefahren, weil da also alle die waren, die also dazugehörten. Es war ein bisschen verrufen. Dieser Strand war kein offizieller Strand mit Eintritt, sondern eine wilde Badestelle, wie man so sagt. Und da trafen sich also alle und warteten dann schon auf mich, dass ich mit meinem Grammophon und den Platten kam und dann genuddelt und dann die Musik gespielt. Nicht? Aber da kamen eben auch oft so von Streifen, HJ nannten die das, also die so für Ordnung sorgen sollten, bevor also Polizei eingesetzt wurde. Und die sind dann da mit ihrem Motorboot umhergefahren und haben dann da rumgebrüllt mit dem Megafon. Und wir haben uns dann allerdings oft, da konnten sie dann nicht hinterher, so ins Schilf gerettet.
2: Trotzdem gerät Manfred Omankowski einmal in die Fänge der Polizei. Wegen Herumtreibens in der Dunkelheit muss er eine Reichsmark zahlen. Doch wie viele Jugendliche hört er nicht nur Platten, sondern auch Feindsender, weil dort Swing gespielt wird. Und so bekommt er auch unzensierte Informationen.
0: BBC London hat also Nachrichten in deutscher Sprache gebracht. Da ging dann immer bum, bum, bum, bum, bum, bum, bum, bum. Hier ist London, BBC London. Und dann haben die also Nachrichten gebracht.
6: Hier ist England. Nachrichten.
2: 1942 wird das Tanzen offiziell verboten. Doch trotz des Krieges geht das Leben in Berlin fast normal weiter. In Läden wie dem Berolina am Alexanderplatz, dem Café Leon am Kudamm oder dem Imperator an der Friedrichstraße treten die Helden der Swing Kids noch immer ziemlich unbehelligt auf. Heinz Wehner, Kurte Wittmann, Ernst van't Hoff.
11: Und die Erkennungsmelodie vom Ernst van't Hoff war: Alles wird gut. Wenn wir uns wiedersehen, alles wird gut.
2: Die Swing Kids entwickeln als Reaktion auf die zunehmende Verfolgung geheime Zeichen.
11: Und wenn sich dann zwei getroffen haben und nicht wussten, wie der andere einzuschätzen war, dann hat einer gefragt, alles wird gut. Und wenn der am Knopf gedreht hat hier, wie am Radio, dann wusste man, aha, kannst reden.
2: Coco Schumann ist inzwischen selbst zu einem bekannten Musiker geworden. Er tritt im Groschenkeller an der Kantstraße auf. Ein gefährliches Spiel als Halbjude. Zu einer Zeit, in der die Deportation bereits begonnen hat. Mit einfachsten Tricks glauben die Musiker, dem Mörderregime ein Schnippchen schlagen zu können.
11: Dann stand ein Student oben an der Treppe und ein Student unten an der Treppe. Und die Leute von der Reichsmusikkammer, die müssen irgendwo einen Fundus gehabt haben, die waren meilenweit zu erkennen. Die kamen alle in Lebermäntel und Schlapphüte. Und so wie der da oben so einen Typ gesehen hat, dann hat der runtergepfiffen. Und der unten hat auch gepfiffen. Und dann wussten wir, halt mal, jetzt kommt die Reichsmusikkammer. Und dann stiegen wir sofort auf Rosamunde zum Beispiel um. Oder das kann doch ein Seemann nicht erschüttern. Und der ganze Laden sank mit. Und wenn die kamen, aha, deutsche Musik.
2: 1943 häufen sich die Bombennächte. Manchmal ziehen die Swingbands dann geschlossen mit ihren Besuchern in den Bunker um.
11: Da war der Groschenkeller drüben. Und es konnte passieren, dass wir dort gefeiert haben und gespielt haben. Und Leute waren, haben gesungen und auf einmal kam Fliegeralarm. Und konnte passieren, wenn man dann rauskam, dass hier alles brannte und kaputt war.
2: Doch je heftiger Krieg und Bombenangriffe werden, desto größer scheint auch das Verlangen, sich durch Swing in eine andere Welt zu flüchten. Der Kudamm ist eines der Zentren. An der Ecke Wilmersdorfer Straße liegt die Tanzdiele Melodie, einer der Orte, an dem Oma Lampater Klarinette spielt. Tagsüber muss er als Bläser in einer Militärkapelle antreten. Nachts folgt er seiner Leidenschaft, dem Swing.
3: Also hier war die Jockey Bar in der Kaltstraße. Und hier gab es noch, auch während des späteren Krieges, noch ohne Marken zu essen. Und wer war natürlich da? Die Prominenz von der UFA, unter anderem auch Max Schmeling.
2: Die Musiker schneiden die englischen Titel auf ihren Notenblättern ab und ersetzen sie durch deutsche Namen.
3: Wir durften ja diese Titel gar nicht spielen, haben sie dann teilweise mit anderen Namen versehen, zum Beispiel Tiger Rack oder so. Das hätten die natürlich dann gleich gewusst, dass das amerikanische Titel sind. So kann nichts passieren, weil die Kontrolleure hatten ja von den Titeln, von der Musik, keine Ahnung. Ne?
2: Selbst in den Offiziersclubs der Marine wird noch Swingmusik gespielt, getarnt mit deutschen Texten. Manche Musiker hören deshalb Feindsender.
0: Und wir mussten ja nun immer BBC hören, um wieder die neuen Melodien zu ergattern. Und das hat der dann also mitgeschrieben, wie, als wenn man stenografiert. Dann haben wir also versucht, was nicht so einfach ist, dazu einen Text zu dichten, der also auch mit dem Rhythmus und mit dem Melodiefluss also ja übereinstimmen muss. Wir haben eben dann eine Rinde vom alten Apfelbaum, sitzt ein Specht, man hört und sieht ihn kaum und die Amsel vis-à-vis singt ein Liedchen wie noch nie.
2: Einer der letzten ausländischen Stars in Berlin ist der Italiener Tullio Mobilia. In dessen Band steigt Coco Schumann nun ein. Er glaubt, dass ihm schon nichts passieren wird. Sogar noch 1943, als SS-Schergen plötzlich eine Razzia machen.
11: Und einer von denen stand dann noch am Podium, wo wir gespielt haben. Und dann haben wir aufgehört zu spielen und der klatschte. Und dann, mich hat wieder der Teufel geritten, bin ich auf den drauf zugegangen und sag, jetzt müssen Sie mich eigentlich verhaften. Sagt er, erstaunt, warum? Also erstens, ich bin minderjährig. Hat gestimmt. Ich bin Jude. Hat gestimmt. Ich spiele Swing. Haben mich alle totgelacht. Gehen auf die Idee gekommen, dass das stimmt.
2: Kurze Zeit später passiert es dann doch. Coco Schumann wird verraten, verhaftet und ins KZ gebracht. Auch hier spielt er noch Swing mit anderen deportierten Musikern in einer Band. Sie nennen sich Ghetto Swingers. Musik, das scheint die einzige Möglichkeit, dem Grauen zu entkommen. Auch für die Zuhörer.
11: Die haben sich dann auch mal vorgestellt, wie es früher war. Und das brachte so ein bisschen Normalität ins Leben und nahm ein bisschen von diesem Horror weg. Und Musik ist ja doch, glaube ich, ein Heilmittel.
2: In Berlin ist im August 1944 der Swing am Ende. Die letzte Party im Café Leon am Kudamm. Ein Nazi-Spitzel berichtet.
23: Verzückt starren Ladenmädchen unter ihren schwer getuschten Augenlidern auf die Boys. Als In the Mood gespielt wird, kennt die Raserei keine Grenzen mehr. Es scheint ein Begattungstanz zu sein. In den Ecken poussieren sexuell aus den Gleisen geworfene Jünglinge mit lackierten Fingernägeln und abrasierten Augenbrauen.
2: Abschließend fragt er süffisant:
23: Können wir nicht stolz sein auf unseren Nachwuchs?
5: Ende 44, da hat sich dann fast alles aufgelöst, weil der größte Teil dann eingezogen worden ist. Und dementsprechend war dann auch der Nachwuchs dann nicht mehr da, weil sich das alles durch die Fliegerangriffe, die dort regelmäßig stattfinden, denn erübrigt hatte.
2: Auch auf der Bühne gewinnen Tod und Terror die Oberhand. Doch am Ende siegt die Hoffnung über den Nazi-Wahn.

dass man sich im Leben niemals die Freiheit nehmen lassen soll, das zu tun, was man gerne möchte.

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1: Under pressure. 1981. West-Berlin in Aufruhr. Krawall auf der Straße und ein Duell in der Politik.
2: Ein Duell Richard von Weizsäcker gegen Hans-Jochen Vogel war Champions League.
1: Häuserkampf und Wohnungsnot.
3: Man redete von 100.000, die dringend eine Wohnung suchten.
1: Die Lage eskaliert, ein Toter auf den Straßen der Stadt. Ost-Berlin hat eine neue Attraktion.
4: Das Interesse war sehr groß, weil es eben in der Republik einmalig war.
1: Und eine Band, die ihrem Hit in den Westen hinterherreisen darf. Ein Jahr, in dem auch die Grenzen des guten Geschmacks

0: Es ist 6 Uhr. Ein Tag beginnt wie jeder Tag mit Arbeit. Schöpfertum, das ist der andere Teil unseres Lebens. Die Quelle des Glücks und der Sicherheit.
1: Neujahr 81, die Stadt erwacht. Auf dem Rangierbahnhof Oberschöneweide kommt der Verkehrsminister zu Besuch.
2: Royale 30. Jahrestag am 1. Januar 1981, 6 bis 14 Uhr im Dienst.
3: Das, was jetzt kommt, geht auf Konto 81 schon, ja?
2: Ja.
1: Und wer noch nicht mal lochen muss, hält sich gesund. Neujahrslauf im Volkspark Friedrichshain.
4: 11 Uhr. Der nunmehr 10. Neujahrslauf ist gestartet. 11.15 Uhr. Die Mehrheit der Läufer erreicht das Ziel.
1: Und im Staatsratsgebäude?
5: Das Zeremoniell beim Neujahrsempfang für die Missionschefs wird von der DDR-Führung sichtlich genossen. Andererseits ist unverkennbar, dass die Weststaaten Ost-Berlin immer mehr Respekt entgegenbringen.
1: Eine vertraute Stimme in Ost und West. ARD-Korrespondent Fritz Pleitgen berichtet seit 4 Jahren aus der DDR. Ein Grenzgänger, der für den Westen aus dem Osten berichtet und hier mit seiner Familie auch lebt.
6: Ich hatte jeden Morgen als erstes die Mauer vor Augen. Wir wohnten in der Leipziger Straße und gegenüber stand die Mauer. Und auf der anderen Seite war der Platz der Akademie, der heute wieder Gendarmenmarkt heißt, der völlig in Trümmern lag. Die beiden Dome waren Ruinen, da wuchsen die Birken raus.
1: Fritz Pleitgen begleitet und beobachtet die Mächtigen, vor allem Erich Honecker.
5: Einmal im Jahr veranstaltet die DDR-Führung eine Staatsjagd, bei der wenigstens 1000 Hasen und einige Füchse dran glauben müssen. Erfolgreichster Schütze, Erich Honecker. Keiner erreicht annähernd die gleiche Abschussquote. Auch hier hält ihm der Minister für Staatssicherheit den Rücken frei. Erich Honecker, so scheint es, ist die unbestrittene Nummer 1 in der DDR. Wenn es darauf ankommt, hat er nicht nur beim Jagen das Sagen.
7: Ein Treffer ist heute! Heute! Heute! Die Staatsjagd ist beendet.
6: Im Laufe der Zeit war er doch diesen Verlockungen erlegen, dass er die Nummer 1 war und entsprechend von den Lakaien hofiert wurde. Also er hatte da schon wirklich den Anschluss zur Realität verloren.
1: Die Hauptstadt der DDR im 10. Jahr unter Erich Honecker. 20 Jahre steht die Mauer. Die Jungen kennen ihre Stadt nur so.
8: Die Enge, die Dummheit im Land, war doch klar, da war doch keine Luft mehr zum Atmen. Die Fantasie dieser Menschen war grenzenlos, andere Menschen zu demoralisieren und fertig zu machen, ja.
1: Cornelia Schleime bewegt sich unter Unangepassten. Gerade hat sie ihr Kunststudium beendet, jetzt will sie in den Räumen des DDR-Schriftstellerverbandes am Alexanderplatz ausstellen.
8: Im Freundeskreis von mir waren natürlich alles die Dichter, Kolbe, Lutz Rathenow, Bert Papenfuß, Stefan Döring, die alle sozusagen Schreibverbot, also Veröffentlichungsverbot hatten. Ne? Und dann habe ich mir von denen Texte geben lassen und habe immer meine Zeichen, einfach ein Zeichen drauf gemacht, sodass ich bei Komplikationen, die es dann geben könnte, immer sagen kann, naja, was wollen Sie denn? Das ist jetzt eine Unterlage, das ist ja meine Kunst.
1: Ihre Kunst provoziert.
8: Und dann habe ich die Schlüssel bekommen und habe aber auch richtig Bilder hingehangen, die ich damals machte, Zeichnungen. Und habe aber in dem Parteisitzungsraum des Schriftstellerverbandes, den habe ich komplett verwandelt, alles nur mit diesen Zetteln.
1: Am nächsten Tag ist nichts mehr da. Zettel, Bilder, Zeichnung, alles abgehängt.
8: Ich war natürlich auch naiv, da sitzen die Leute von der Parteileitung, vom Schriftstellerverband, die genau entscheiden, dass jene Schriftsteller nicht veröffentlichen dürfen. Und ich stelle sozusagen deren Gedichte mit meinen Zeichen aus. Und dann war mir irgendwie klar, es wird hier nichts mit mir in diesem Land.
1: Für Cornelia Schleime beginnt ein schwieriges Jahr. In einem Land, in dem vor allem Folgsamkeit gefragt ist.
9: 5 Schützen vortreten.
1: Und schon die 10-Jährigen spielerisch die Landesverteidigung üben müssen.
10: Laden, zielen und Schuss.
1: In West-Berlin steht der regierende Bürgermeister Dietrich Stoppe unter Druck. Die landeseigene Bank soll für einen Bauunternehmer aufkommen, der pleite gegangen ist. Nicht mal auf dem Presseball hat Dietrich Stoppe Ruhe.
11: Wie geht's, Herr Stoppe? Macht's Regieren wieder Spaß?
12: Also, die letzte Woche war sehr hart. Ich habe heute Nachmittag 2,5 Stunden Tennis gespielt. Fühle mich sehr wohl. War ein hartes Match.
11: Ja.
12: So wie die zurückliegende Woche.
1: Die Opposition sägt längst am Stuhl des Regierenden.
11: Was haben Sie eigentlich lieber? Damenwahl oder Neuwahlen?
13: Also, ich halte mich für Neuwahlen für geeigneter als für Damenwahlen. Die Wähler in der Politik wissen, was sie an mir haben. Damen, die mich wählen in Bezug auf das Tanzen, wissen nicht, wie schlecht ich tanze.
1: Auslöser der Krise? Bauunternehmer Dietrich Garski. Jahrelang hat er die Politik geblendet und sich dann mit Großprojekten verspekuliert. Jetzt soll der Senat für Kredite in Höhe von 100 Millionen D-Mark einstehen. Und Garski ist abgetaucht. Die Steuerzahler müssen ran.
14: Ja, was sagt ein Berliner dazu? Also, die haben Dreck am Stecken, nicht?
15: Die sollen mal ein bisschen Sprache richtig rausrücken, wie es wirklich ist, nicht? Damit wir Kleinen das mal auch wissen.
16: Gerade in Westdeutschland, da sagen sie alle, wir helfen euch doch nur. Ihr kriegt von uns das Geld und dann wird das hier so verschludert.
1: 15. Januar. Dietrich Stoppe kann sich und seinen Senat nicht mehr im Amt halten.
17: Gemäß Artikel 41 Absatz 4 der Verfassung von Berlin erkläre ich hiermit meinen Rücktritt. Gleichzeitig stellen alle übrigen Mitglieder des Senats ihre Ämter zur Verfügung.
1: Die Westberliner Politik in der Krise. Eine Chance für die jungen Wilden von der alternativen Liste. Sie wollen dem Filz und Klüngel etwas entgegensetzen.
18: Damals war diese Entfremdung noch neu von politischer Klasse und Bevölkerung. Kannte man bis dato auch noch nicht, aber da setzte sie ein und da war sie ganz virulent.
1: Wolfgang Wieland, Anwalt und Familienvater aus Kreuzberg, hat die alternative Liste vor 3 Jahren mitbegründet. Den Etablierten gelten sie als Chaoten und Träumer. Jetzt aber sammeln die AL und die CDU Unterschriften für Neuwahlen. Das gab's in Berlin noch nie.
19: Auffallend hoch war die Zahl älterer Berliner, die auf diese Weise eine Veränderung in Regierung und Parlament anstreben.
18: Und dann verzahnten sich eben 2 Bewegungen. Der Überdruss gegen diese korrupte Betonpolitik auf offizieller Ebene und die Hausbesetzerbewegung, die ihre Konsequenzen gezogen hatte und ja vor allen Dingen auch Häuser, die zum Abriss vorgesehen waren, besetzt hatte.
1: Und die SPD? Ramponiert und ungeliebt. Wie soll das weitergehen nach fast 30 Jahren an der Macht? Die Partei hofft auf einen Retter von außen.
20: Dann war eine endgültige Besprechung. Willy Brandt, Helmut Schmidt und Herbert Wehner. Herbert Wehner hat noch den Willy Brandt gefragt, ob er nicht noch einmal nach Berlin gehen will. Aber das war schon aus Alters- und Gesundheitsgründen und auch aus anderen nicht mehr möglich. Also bin ich gegangen.
1: Der bayerische Saubermann und amtierende Bundesjustizminister zieht pflichtbewusst in diesen aussichtslosen Kampf.
21: Ich bin aus Berlin aufgefordert worden, mich für diese Stadt zur Verfügung zu stellen. Bin bereit, dieser Aufforderung Folge zu leisten.
20: Ich hätte mich geschämt, wenn die Sozialdemokratie Tage und Wochen lang nach einem Nachfolger gesucht hätte. Und ich brachte ja auch gewisse kommunale Erfahrungen mit durch meine Münchner-Amtszeit.
0: schwöre es, so wahr mir Gott helfe.
1: Hans-Jochen Vogel kündigt zugleich an, sich Neuwahlen stellen zu wollen und damit einem Zweikampf mit Richard von Weizsäcker.
18: Man muss ja auch mal sagen, ein Duell Richard von Weizsäcker gegen Hans-Jochen Vogel war Champions League. Und beide brachten erkennbar internationale, auch politische Erfahrung mit. Vogel hat sich sozusagen habituell deutlich von dieser mit der Baumafia verschwippten SPD abgegrenzt, verbal und in dem, was er getan hat.
1: Der bayerische Vogel-Hansi ist ein Außenseiter, während der Aristokrat mit dem Silberhaar seine Berliner Wurzeln bei jeder Gelegenheit betont. Etwa, wenn es um Spenden für den Turm der Gedächtniskirche geht.
3: Ich bin schon als Kind immer mit dem Fahrrad um die Gedächtniskirche herumgefahren. Und sowas habe ich in Berlin noch nicht erlebt, dass alle Leute zusammenwirken, um etwas für ihr Wahrzeichen zu tun.
1: Ab und an darf auch der regierende Bürgermeister ein bisschen Glamour tanken. Im Februar ist Berlinale. Und die Filmwelt besucht die Mauerstadt.
22: ...31. Internationalen Filmfestspiele in Berlin sind eröffnet.
1: Aus den USA kommen Martin Scorsese und Robert De Niro mit ihrem Boxfilm Wie ein wilder Stier. Der Hauptdarsteller ist im Interview eher schüchtern.
23: Nach seiner Einschätzung des Films gefragt, indem er den brutalen Boxer spielt, antwortet De Niro: Fragen Sie lieber meinen Regisseur.
24: I have no idea. He's a director, ask him.
1: Ganz anders im Film. Wie kein zweiter kann der Boxer Jack LaMotta einstecken. Visualisiert durch eine Kamera, die Teil des Kampfes zu sein scheint. Mittendrin, fast dokumentarisch. Boxen als Überlebenskampf. Martin Scorsese inszeniert diesen Mann gnadenlos eingefärcht. In den Ring und seine Vorstellung von Männlichkeit.
25: Niemals kriegst du mich da runter, ey. Du kriegst mich nicht.
1: Ein Tier in Männergestalt. Tja, wie sind sie so, die Männer in diesem Jahrzehnt? Hart, unerbittlich, männlich oder nicht? Stemmender Tarzan oder strickender Softie?
26: Steckt denn der Tarzan in ihm? Ich fange mal mit Herrn Eden an.
27: Bei mir stecken 10 Tarzane mindestens drin. Hoffe ich wohl.
26: Wo stecken die denn?
27: Die stecken in den sehr richtigen Plätzen.
26: Ah ja, gut.
1: Der SFB-Frauenfunk macht sich in einem Fernsehbeitrag auf die Suche nach dem Tarzan im Mann.
28: Ich wollte zu dem Film eigentlich sagen, dass ich sehr viel verunsicherte Männer durch die Frauenbewegung verunsicherte Männer getroffen habe. Mehr als ihr vielleicht angenommen habt.
1: Drüben vereint manchmal spielend seine fürsorgliche und seine technische Seite.
29: Da sind wir ja sehr gespannt, wie das funktioniert mit ihrer elektrischen Windel.
30: Die Sonde hier dazwischen, das ist nichts anderes als ein Feuchtigkeitsmelder, der einen Tongenerator steuert. Und der Tongenerator steuert einen Oszillator. Und das wird Hochfrequenz bis zu 15 Meter im freien Luftraum übertragen, bis zum nächsten Zimmer, das man hören kann über einen etwa 1000 Hertz Ton. Mhm. Liegt das Kind nass oder nicht?
31: Der Papa wird's schon richten, der Papa macht schon gut. Der Papa, der macht alles, was sonst keiner gerne tut.
32: Es piept. Aber das waren ja keine 10 Minuten.
33: Keine 10 Minuten.
32: Hat's aber eine schwache Blase.
1: Schöne neue Welt, auch im Neubaugebiet am Rande der Stadt.
34: Ein bisschen weiter draußen, Berlin-Marzahn. Die eigene Wohnung soll mehr sein als ein Gehäuse. Ein Zuhause zum Wohlfühlen.
35: Damals bekam man ja die Wohnungen zugeteilt. Man hatte ja absolut keine Möglichkeit zu wählen.
2: und man bot mir eine Wohnung an in Marzahn in der Allee der Kosmonauten 70. Und da stand ein so ein Block, unter dem wohnte ich. Und es war am Ende der Welt.
1: Mariam Agisheva ist 22. Sie hat Schauspiel an der Hochschule Ernst Busch studiert. Sie ist seit einiger Zeit provisorisch in einer neu gebauten Marzahner Schule untergebracht.
2: Da wurden dann schnell mit Brettern Bühnen genagelt, wo wir dann unsere Szenenstudien einstudiert haben. Und jetzt hatte ich den kürzesten Weg zur Schauspielschule, nämlich nur über die Straße. Und plötzlich belebte sich auch die Allee der Kosmonauten, weil natürlich in jeder Freistunde war bei mir Full House. Ja. Endlose Töpfe mit Spaghetti wurden gekocht und Musik gehört und zwar richtig Remi-Demi.
1: Mit Marzahn wurde in den letzten Jahren ein ganz neuer Bezirk aus dem Boden gestampft. Hier wohnen die Menschen mit Heizung und Dusche statt Toilette auf halber Treppe.
2: Es war eine Einzimmerwohnung mit fließendem warmem Wasser aus der Wand, Heizung und so weiter. Vollkomfort nannte man das. Man musste keine Kohlen mehr schleppen und hatte keinen Aschestaub auf den Möbeln. Es war immer warm. Man hatte ein Badezimmer, einen Aufzug. Es war unfasslicher Komfort.
1: 1981 wird die 20.000. Wohnung im Vorzeigestadtteil eingeweiht. Die aktuelle Kamera sorgt für die richtige Einordnung.
4: Richtig würdigen, denke ich, kann man das besonders, wenn man daran denkt, dass nebenan in West-Berlin, wenige Kilometer von hier, Leute, die Wohnungen suchen, zusammengeschlagen werden, auf der Straße liegen bleiben. Gerade aus diesem Grunde erfüllt uns das, was wir hier als Kollektiv geschafft haben, mit Stolz und mit Freude.
5: Ach Kalle, Mensch, ach Kalle, vielleicht begreife ich dich, wenn ich erst meine Wohnung im Neubauviertel krieg.
1: Das Gesicht der Stadt verändert sich. Auch im Westen. Kaltschlag trotz Wohnungsnot. In Kreuzberg wehren sich vor allem junge Leute gegen Investoren, für die teuren Neubauten lukrativer sind. Sie besetzen die leerstehenden Abrisshäuser.
6: Ein recht problematisches Jubiläum war am Wochenende zu verzeichnen. Die Zahl der besetzten Häuser erreichte die 100. Und die politische Kontroverse um die Hausbesetzungen verschärfte sich ebenfalls am Wochenende.
7: Es gab so viele Menschen, also ich glaube, man redete von 100.000, die dringend eine Wohnung suchten. Und dort wurde gebrauchsfertiger Wohnraum mutwillig zerstört. Und wo man noch keine Abrissgenehmigung haben konnte, weil es zu gut war, da wurden Löcher ins Dach gemacht, da wurden Fenster rausgerissen, da wurden Öfen zerstört. Das hat die Menschen total empört. Und man hat aber auch gemerkt, die Häuser sind trotzdem noch sehr gut gebaut. Und das braucht nicht viel, um die wieder instand zu setzen. Und das war die

0: eklig. Und wir haben aber trotzdem einfach gemacht und wir haben irgendwie die Substanz sehen können.
1: Regenbogenfabrik nennen sie ihre neue Heimat. Es ist das besetzte Haus Nummer 114 in Berlin. Ein paar Straßen weiter entsteht ein Hof für den Tausch von Baumaterialien. Die Hausbesetzer, eine breite Bewegung, gut organisiert.
2: Es sind viele alte Leute dabei, die noch irgendwas im Keller stehen haben. Teilweise haben sie auch gesagt, bei unserer Modernisierung, da haben sie die Öfen weggeschmissen, haben wir uns noch einen gerettet, den soll jetzt jemand haben, der es noch brauchen kann. Es sind Handwerker dabei, die zum Teil irgendwelche alten Sachen, die sie nicht mehr brauchen können, vorbeigebracht haben.
1: Auch Alteingesessene unterstützen die Hausbesetzer.
3: Seitdem die hier drin wohnen, gibt es hier keine Penner mehr. Gibt es keine Buntmetalldiebe mehr. Gibt es keine Holzdiebe mehr. Die haben die Dächer abgedeckt. Und jeder, der mich fragt, warum zahlen die keine Miete, der muss sich fragen lassen, wie viel Miete ist in den letzten 2 Jahren denn reingekommen, als das Haus leer stand. Nicht ein Pfennig.
1: Christine Ziegler und ihren Mitstreitern geht es darum, den Kiez zu retten. Um eine andere Art miteinander zu leben.
0: Wir finden uns einen Ort, an dem wir autonom sein können, alternativ produzieren können, dass wir andere Ideen von dem haben, was gutes Leben ist. Wir wollen jetzt nicht mehr so traditionell leben wie vorher, leben in Kleinfamilie. Das war nicht nur für die Frauen, die alleinerziehend da standen, und dass wir das bis heute auch praktizieren, dass wir also unsere Entscheidungen im Konsens treffen, dass die Gruppe die Verantwortung übernehmen muss. Und wir müssen das ja auch mühsam lernen, wie das ist, als Kollektiv verantwortlich zu sein.
1: Die Regenbogenfabrik. Sie passt in diese Kreuzberger Mischung aus Wohnen, Gewerbe, Kunst und Handwerk. Alteingesessenen und Zugezogenen. Auch Wolfgang Wieland lebt hier seit kurzem mit seiner Frau und seinen beiden Töchtern.
4: Ja, ich war kein Hausbesetzer, ich war Hausbesitzer. Ich hatte gerade meine Wohnung aus Wilmersdorf nach Kreuzberg in den zweiten Hinterhof verlegt. Warum? Weil da Freunde von mir ein Wohnprojekt gemacht hatten und die ganze Verwandtschaft und alle erklärten uns für völlig übergeschnappt. Ihr werdet eure Kinder in Busse stecken und in anderen Stadtteilen einschulen. Und Kreuzberg war für sie Mischung aus Slum und Barrikade. Es war der hinterste Zipfel der Zivilisation, etwas neckisch gesagt.

0: Jetzt wollen die Musiker von Karat endlich ihrem Hit hinterherreisen.
1: Wir sind ständig zu den Leuten, an denen man in der DDR einfach nicht vorbei konnte, hin und sagten, man, wir haben jetzt so viel geschaffen, wir haben so eine tolle Musik und es gibt ja auch Anforderungen aus dem Westen. Warum lasst ihr uns nicht fahren?
0: Bernd Römer ist Gitarrist von Karat. Seit er mit 13 das erste Mal die Beatles hörte, will er nur eins, Gitarre spielen. Und er bringt es sich selber bei. Seit 5 Jahren spielt er bei der Band. Im Osten sind sie Stars. Und auch das Westfernsehen berichtet über Karat.
2: Sagen Sie mir doch mal, was ist denn das Sozialistische an dieser Musik?
3: Jetzt wird's verrückt. Tja, die Frage, die Sie jetzt gestellt haben, die wurde uns eigentlich noch nicht gestellt. Man hat oft gesagt, das ist ja bekannt, dass wir schon eine ganze Weile Rockmusik mit deutschen Texten machen. Ja. Und darüber ging meistens die Diskussion. Wie ist das möglich, so eine Rockmusik in Deutsch zu machen? Ist das gut? Verträgt sich das mit deutschen Texten?
2: Seit wann existiert diese Gruppe?
3: Seit 75.
2: Und immer in dieser Formation?
3: Ja.
4: Das ergibt sich irgendwann. Man wechselt immer in einer Band im gewissen Stadium, und bis man sich zusammengefunden hat und denkt, das ist jetzt... Das sind sie.
5: Karat hatte mich schon beeindruckt. Die waren ja enorm populär, aber auch im Westen. Ich kann nicht sagen, dass sich die Künstlerinnen und Künstler da selbst haben instrumentalisieren lassen. Die haben einfach nur das gezeigt, was sie konnten.
6: Westlicher Rocksound ist in der DDR nicht vollends verklungen, aber das Selbstbewusstsein ist so gewachsen,

0: Sachsen, das sogar offiziell aufgefordert wird, sich der internationalen Konkurrenz zu stellen. Rockgruppen wie die Pudis, City, Wir und Karat dürfen im Westen gastieren, zum Ruhme und finanziellen Vorteil der DDR. Titel Made in GDR haben sich auch in der Bundesrepublik Deutschland durchgesetzt.
1: Man hat etwas zugelassen, was man eigentlich nicht haben wollte. Aber sie haben gemerkt, sie mussten einen wirklichen Gegenpol zu dem großen Westeinflussbereich Rockmusik, und es geht ja über die ganze Kunstpalette. Ja, musste geschaffen werden, und das war unser Glück, dass wir halt doch dann irgendwann verhältnismäßig frei auch Musik machen konnten.
2: Über sieben Brücken musst du gehen.
3: Und dann dürfen sie endlich rüber. Konzert in Metropol am Nollendorfplatz.

0: Das Konzert der fünfköpfigen Edelsteine namens Karat aus der DDR erwies sich im Metropol als echter Renner. Der erste Auftritt dieser Band in West-Berlin sorgte denn auch für unverwechselbare Stimmung.
1: Für Bernd Römer ist es auch persönlich ein besonderes Konzert. Im Publikum sein Schwiegervater.
2: Es gab da noch einen besonderen Umstand für mich, weil mein Schwiegervater ein Jahr vorher die Ausreise beantragt hatte im Rahmen von Biermann und diese ganze Ebene, Manfred Krug. Und mit dem habe ich mich natürlich getroffen. Ja, wie begegnet man sich? Also voller Freude und Tränen in den Augen, auch eben mit diesem Gedanken, jetzt bin ich da, aber eigentlich die Tochter ist zu Hause von ihm. Ich habe mich natürlich tierisch gefreut, dass wenigstens dieser Kontakt zustande kommen konnte, weil er durfte nicht in die DDR zurück einreisen.

0: Stahl, Glas, Beton. Gut 2 Jahre Bauzeit hat es gedauert, dann eröffnet am 20. März das SEZ, das Sport- und Erholungszentrum.
1: Es war eigentlich pompös, würde ich sagen, für unsere Verhältnisse. Und die ganze Aufmachung, die ganze Architektur war schon reizvoll. Zu einer Schwimmhalle in der Republik war es doch schon grandios.
0: Das SEZ ist die neue Attraktion in Ostberlin. Schwimmbad, Eislaufbahn, Bowling, Billard, Restaurants, alles unter einem Dach. Und so modern.
2: Überall stehen diese Automaten. Sie werfen ihre Tarifmarke hier ein und erhalten dafür eine Durchlaufmarke. Mit dieser Durchlaufmarke können Sie später Ihren Garderobenschrank aufmachen. Gleichzeitig gibt der Automat das Drehkreuz frei und Sie können den Bereich betreten.
3: Was das Allertollste war, war die Eisbahn. Ich habe ja als Kind auch Eiskunstlauf gemacht, habe ja da mal eine Zeit lang trainiert, als ganz kleiner Knirps. 70er und 80er war auch die große Zeit der Eiskunstläuferinnen. Ne? So waren ja die Models von damals und also man guckte das einfach und fand das toll. Und also dort Eislaufen gehen zu können, auch außerhalb der Saison, das war einfach sensationell. Es gab auch ein ganz tolles Café mit super guten Eisbechern. Die machten irgendwie so eine tolle gespritzte Sahne. Die sah so hübsch aus, weil früher machte man die Sahne einfach mit so einem Eislöffel drauf. Aber jetzt war die so geformt und oben waren dann noch so kleine Brezelchen und Spießchen drauf und so. Also die Ästhetik wurde auch so zelebriert.
1: Die Hauptattraktion war das Schwimmbad mit dem Wellenbad. Da hat man einen Kilometer weit draußen angestanden, im ersten Jahr zumindest. Die Welle war in der Stunde 2-mal. Das wurde mit einer Glocke eingeläutet. Und dann war natürlich die ganze Schwimmhalle leer und alles war in dem Wellenbad.

0: Reinhard H. kommt aus Eisenach. Von Berlin hatte er schon lange geträumt und sich beworben. Jetzt darf er in diesem einzigartigen Bad arbeiten.
1: Schwimmmeister? Und da müssen Sie auch putzen können, ja?
2: Naja, Schwimmmeister ist Mädchen für alles eigentlich. Und da gehört das Putzen dazu.
3: Gemocht habe ich vor allen Dingen den Umgang mit den Menschen. Nicht nur mit Kindern, sondern also mit allen Menschen, die dort zu Gast waren und mit denen man sich unterhalten konnte und denen man auch Hinweise geben konnte, dass sie richtig schwimmen. Das war natürlich eine schöne Sache.
0: Auch seinem Sohn bringt Reinhard Haar im SIZ das Schwimmen bei. Für ihn hat diese Arbeit auch viele Vorteile. So bekommt er zum Beispiel eine schöne Wohnung zugeteilt. Der Bau ist ein Prestigeprojekt der Staatsführung.
4: Wir erwarten mal Gäste hier schon.
5: Presse.
0: Angesichts dieser Nähe zum Staat schlägt ihm in der eigenen Familie Misstrauen entgegen.
3: Es war ja eine Einrichtung des Ministerrates der DDR. Und es war schon in der Nähe der Regierung, sagen wir mal so. Ich geriet dann mit dem Arbeiten im SEZ unter den Stasi-Verdacht, in der Familie zumindest. Ja, und das war aber nicht. Und dann hat sich das so ein bisschen verworfen und das hat auch sehr lange gedauert, bis ich das abbauen konnte.
0: Was der Osten hat, will der Westen auch. Ein Meerwasser-Wellenbad soll entstehen in der Schwimmhalle in Schöneberg.
6: Nach dem Vorbild westdeutscher Seebäder wird im Becken eine Wellenanlage installiert. Einmalig für eine Binnenstadt wie Berlin ist dabei die Tatsache, dass dazu über eine Pipeline Nordseewasser herangeführt wird. So soll jetzt der günstige Zufall des Baus der Autobahn nach Hamburg genutzt werden. Auf Westberliner Gebiet hat die Rohrverlegung bereits begonnen.
0: Nordsee-Feeling in Schöneberg? Nur ein April-Scherz. Doch wo auch immer das Wasser lockt, der richtige Stil ist entscheidend.
7: Rock, Jacke oder Kleid. Ganz neu im vielseitigen Angebot, raffiniert asymmetrisch geschnittene Einteile, die von nur einem Träger gehalten werden. Neben den vorherrschend fantasievollen Dessins gibt es nach wie vor auch Uni, aufgelockert durch eine kontrastreiche Paspellierung. Eine Mode, die Badefreuden verspricht.
0: Ein Film über West-Berlin schockiert das Land in diesem Frühjahr. Wir Kinder vom Bahnhof Zoo.
8: Wer hat von Ihnen den Film bitte gesehen?
9: Ausgesprochen, ja, erschütternd.
10: Ich finde, das spricht der Wahrheit, wie es auch in dem Buch gestanden hat.
9: Und ich meine Tochter und ich finde, also jede Mutter sollte sich den Film angucken.
0: So brutal wie die Geschichte von Christiane F. sind auch die Bilder des Films. Die Kamera lässt das Publikum in drastisch realistischen Szenen die hässliche Wahrheit der Drogensucht miterleben. Kinder, die sich mitten in Berlin zugrunde richten.
8: Seit wann drückst du Heroin?
11: Seit Anfang 15.
8: Hast du denn das Buch gelesen, Wir Kinder vom Bahnhof Zoo?
11: Ja, ich hab's gelesen.
8: Kennst du die Typen, die da drin vorkommen?
11: Ja, ich kenne die sehr gut. Ich kenne also die Christiane und ich war auch mit dem Detlef selber ein halbes Jahr mal zusammen.
8: Ihren Freund, ja.
11: Ja.
8: Wie siehst du das denn heute als Abhängige? Würdest du dringend davor abraten, das Zeug zu nehmen?
11: Ja, auf jeden Fall. Vor allen Dingen, weil ich die Leute sehe, die jetzt auf den Kudamm kommen, die 13, 14 Jahre alt sind.
0: Beflügelt wird das ambivalente Lebensgefühl durch den Soundtrack von David Bowie. In einer Schlüsselszene des Films tritt er sogar auf. Inszeniert wie ein Prophet, der das Schicksal von Christiane F. vorauszuahnen scheint. Die Jugend im Westen. Es sind die Kinder der 68er. Sie bewegen sich zwischen Hausbesetzung und Hedonismus. Zwischen der Angst vor Atomkrieg und Arbeitslosigkeit. Was bleibt? Rebellion oder Konsum? Das offizielle Bild der Jugend auf der Ostseite: fleißig, ordentlich, geschult.

0: Genosse Erich Honecker, ich melde eine Delegation der Pionierorganisation Ernst Thälmann ist zur Begrüßung des 10. Parteitages angetreten.
1: Parteitag der SED. Die Staatspartei feiert. Die Wiederwahl des Generalsekretärs, reine Formsache. Mit den Jahren hat sich der erste Mann im Staat eine gewisse Lockerheit antrainiert.
2: Honecker, das hatte mich überrascht. Ich hatte einmal kurz mit ihm gesprochen, das war eben in Thüringen gewesen. Und dann hat er mir gesagt, Sie sind doch ein ganz umgänglicher Mensch. Warum berichten Sie so kritisch über die DDR? Und ich sagte, ist ja interessant, dass Sie unsere Berichte sehen. Naja, sagte er, man muss den Klassenfeind im Auge behalten. Gewisse Anflüge von Humor hatte er schon.
3: Ja. Auf der rechten Seite habe ich jetzt nur Politbiometer. Seit wann sitzt ihr denn rechts hier?
4: Trotz der scheinbar ungezwungenen deutsch-deutschen Wortgeplänkel, das Verhältnis zur Bundesrepublik Deutschland ist für die DDR ein besonderes, wenn auch kein gutes.

0: Die geteilte Stadt ist Normalität geworden. Doch es gibt deutsch-deutsche Traditionen, an denen man nicht vorbeikommt. Baumeister Karl Friedrich Schinkel wird 200.
1: Der Senat von Berlin will Schinkel dadurch ehren, dass er es ermöglicht, die Figuren und das Bauwerk wieder zusammenzufügen. Damit kann die Einheit des Schlossbrückenensembles wiederhergestellt werden.
0: Während des Zweiten Weltkrieges waren die Figuren der Schlossbrücke im Westteil der Stadt eingelagert worden. Nun dürfen sie zurück in ihre alte Heimat. Nach Mitte, das jetzt Osten ist. Im Gegenzug gibt die DDR auch ein Kulturgut zurück.
2: Gegen 2:30 Uhr passierten zwei Lastzüge am Übergang Heinrich-Heine-Straße die Grenze nach West-Berlin. Sie enthielten das Archiv der königlichen Porzellanmanufaktur KPM.
3: Eine historische Berliner Stunde. Zum ersten Mal in der Geschichte des Abgeordnetenhauses beendete das Parlament vorzeitig die vierjährige Wahlperiode.
0: Das Westberliner Parlament hat seine Auflösung beschlossen. Startschuss für den Wahlkampf.
2: Wenn Hans-Jochen Vogel und das Volk geht, dann gibt es zwei zentrale Themen, die Hausbesetzungen und den Ämterfilz. Den Filz der Vergangenheit mag Vogel nicht leugnen. Er versucht, die Glaubwürdigkeit seiner integren Person dagegen zu setzen. Mit Geduld und Beharrlichkeit will er dem Problem der Hausbesetzungen beikommen. Doch eine Patentlösung hat er nicht anzubieten.

0: Richard von Weizsäcker hat allen Grund zum Lachen. Für die CDU ist der Einzug ins Rathaus zum Greifen nah.
1: Als Herr Vogel die Verantwortung übernahm, gab es in Berlin 29 besetzte Häuser. Heute, etwas über 3 Monate später, sind es 142.
2: Würde es wirklich Sinn machen, 800 leerstehende Häuser in Berlin Tag und Nacht mit der Polizei zu schützen, damit die nicht betreten oder besetzt werden können?
0: Hans-Jochen Vogel versucht es anders. Er etabliert die Berliner Linie der Vernunft. Die besagt, es kann nur innerhalb von 24 Stunden geräumt werden. Bereits besetzte Häuser aber nur, wenn die Besitzer Strafanzeige erstatten.
3: Diese Linie war, dass man erst einmal mit den Leuten sprach und dass man nach Lösungen suchte, die eben den Polizeieinsatz, den eigentlichen mit Schlagstock und dergleichen, überflüssig machte. Es gab auch Leute in der Polizei, auch solche, die da eine höhere Stellung hatten, denen das missfiel und die das auch erkennen ließen, die also erst noch überzeugt werden mussten.
4: Keine Atempause, Geschichte wird gemacht, das geht voran.
0: Immer wieder Krawalle. Diesmal schaut die Polizei zu.
3: Am Gründonnerstag, 81 war das, da war wieder eine Demonstration, ich glaube sogar auf dem Kudamm. Und einige Gewalttäter, nicht alle Demonstranten, haben Fensterscheiben eingeschlagen, Schaufensterscheiben. Und erstaunlicherweise hat die Polizei, die in großer Zahl da stand, nicht eingegriffen. Die wurde dann gefragt, warum steht ihr da, warum tut ihr nichts? Dann sagten die Betreffenden, ja, das ist die neue Linie vom regierenden Bürgermeister.
5: Und dann kam die Polizei.
6: Die kam überhaupt nicht, die hatte ich 2-mal angerufen und sie sagten, sie können also nicht eingreifen.
7: Nach etwa 10 Minuten, als wir hier eintrafen, kam dann ein Streifenwagen. Sie sind ganz langsam auf uns zugekommen und sahen nun selbst die Bescherung, aber es wurde überhaupt nichts unternommen. Gar nichts.
3: Ich war ein paar Tage in Erholung hier in München, bin sofort nach Berlin zurückgekehrt, habe dann die betroffenen Geschäfte besucht, aber das ärgerliche und unschöne Bild des beschädigten Kurfürstendamms, das hat nicht mehr repariert werden können.
0: Ein Dämpfer für die SPD im Wahlkampf. Die alternative Liste ist im Aufwind. Mit ihrer Mischung aus Stadtpolitik, Minderheitenschutz und Umweltthemen kommt sie gut an.
8: Das Konzept der AL ist zwar anders, aber das Programm ähnelt einem Warenhauskatalog. Für jeden ist etwas dabei. Naturschutz, Frauen, Schule, Schwule und obenauf der Friede.
9: Es war ja auch unglaublich spannend. In vielem hatten wir eigentlich noch keine Position und mussten sie uns relativ schnell bilden, was mit unglaublich wüsten Diskussionen auch verbunden war.
0: 10. Mai. Ende einer Ära. Knapp 3 Jahrzehnte hat die SPD in Berlin regiert. Nach der Wahl unklare Verhältnisse. Die SPD verliert, aber es gibt auch keine Mehrheit für die CDU.
10: Das ist so eine Scheiße und so eine Scheiße. Ob die eine dran sind oder die andere, das ist alles dasselbe.
11: Das ist eigentlich traurig, das Wahlergebnis. Keiner hat die Mehrheit.
12: Zum Feiern haben wir jetzt keine Zeit. Die Berliner haben den Auftrag gegeben und dieser Auftrag lautet jetzt arbeiten und die Verantwortung vorbereiten.
13: Was wird Hans-Jochen Vogel machen, um ein bisschen von der Spannung herunterzukommen heute?
14: Erstens ist die Spannung gar nicht so schrecklich groß. Dies ist ja nicht mein erster Wahlkampf. Ich habe größere Erfolge erzielt. Ich habe auch schon schlimmere Niederlagen erlitten.
3: Es war schon eine Enttäuschung, aber keine große, denn die Wahrscheinlichkeit, dass wir stärker abschneiden als Weizsäcker in der Situation, die war doch relativ gering. Insofern war das Ergebnis keine Überraschung, obwohl ich mir auch ein anderes gewünscht hätte. Aber ich bin dann in Berlin geblieben und war Fraktionsvorsitzender der SPD, also der Oppositionsfraktion.
0: Die einzige, die richtig jubelt, ist die alternative Liste. 7% der Stimmen zum ersten Mal im Abgeordnetenhaus.
9: Wir sind da in einer Woge des Selbstbewusstseins reingeflogen in das Schöneberger Rathaus. Ein selbstbewusstes, auch von einer Woge der Sympathie, das muss man ja auch so sagen, getragenes. Jetzt zeigen wir es denen mal. Jetzt zeigt der Igel seine Stacheln.
0: Und der Igel stichelt. Lieblingsziel, der neue Innensenator Heinrich Lummer. Harter Hund der CDU.
15: Meine Damen und Herren, Herr Lummer ist ein Freund der Gewalt. Der staatlichen Gewalt. Einer Gewalt, die scheinbar immer legal handelt. Im Namen von Ruhe und Ordnung. Im Namen der Erhaltung der inneren Sicherheit Berlins. Die Nominierung insbesondere für Herrn Lummer ist eine Kriegserklärung auch gegen die Hausbesetzer.
9: Heinrich Lummer, der war ja für uns als Feindbild unbezahlbar, der nun das Gegenteil einer weichen Linie praktizierte.
16: Herr Lummer, ich frage Sie, ob Sie die Wahl annehmen.
17: Präsident, ich nehme die Wahl an.
0: Der Minderheitssenat unter Führung der CDU kündigt eine härtere Gangart gegenüber den Hausbesetzern an. Ein tierischer Sommer naht. Es wird gewatschelt, geschnattert, gewackelt. Ententanz ist angesagt. In diesem Jahrzehnt ist man sich für nichts zu schade. Hauptsache, die Laune steigt. Auch der Berliner Frank Zandert befeuert das hemmungslose Geschunkel und sorgt mit albern zweideutigen Zeilen dafür, dass sich erwachsene Menschen mal so richtig zur Ente machen. Und wer hat bei diesem Duell den Schnabel, die Nase vorn? Ost und West liefern sich ein Wettrüsten der Tiere. Im Westberliner Zoo steht die neue Krokodilhalle vor der Eröffnung.
18: Der größte Clou und übrigens einmalig auf der Welt ist ein Panzerglasfenster, durch das man den Krokodilen auf den Bauch schauen kann.
19: Das 410 Kilogramm schwere Krokodil wurde in einer speziell gesicherten Holzkiste zur neuen Bleibe transportiert und mit sanfter Gewalt zum Aussteigen bewegt.

0: Der Tierpark auf der anderen Seite der Mauer hält mit Berlins Wappentier dagegen.
1: Der Tierpark Berlin ist einer der wenigen Zoos, der sämtliche 7 Großbärenarten ausstellt und sein eigen nennt. Sie wissen, dass das Stadtwappen einen Bären, und zwar einen Braunbären, enthält. Und das hat uns natürlich zu gewissen Dingen gewissermaßen munter gemacht.
0: Bärenalarm. Das wollten schon 5 Millionen Besucher sehen. Der Zoologische Garten im Westen kann seit kurzem mit noch selteneren Bären auftrumpfen. Vor einem Jahr kamen diese beiden Pandas aus China. Seitdem sind die Berliner verzückt und taufen sie Schnurz und Piepe. Sommer, Sonne, Freiluftsaison und ein bisschen Flower Power. In der Waldbühne ist wieder was los. Jahrelang war sie geschlossen, jetzt startet ein Festivalsommer. Die Ostberliner Sängerin Bettina Wegner und der amerikanische Folkstar John Bass besingen.

0: dann kracht mit ungebremster Schlagzeugwucht die neue deutsche Welle in die Waldbühne. Ideal mit ihrer Mauerstadt-Hymne.
1: 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Ich steig aus, gut wieder da zu sein. Zum U-Bahn runter am Alkohol vorbei. Richtung Kreuzberg, die Fahrt ist frei.
0: Keine verkörpert Berlin so lässig, cool und gekonnt rotzig wie Annette Humpe. Mit Kapitänsmütze steuert sie das Lebensgefühl der Inselstadt an. Ihre Songs, vom Punk inspiriert und mit kantigem Rhythmus, prägend für den Musikgeschmack einer Generation.
1: 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Ich fühl mich gut.
2: Ich steh auf Berlin.
1: Ich fühl mich gut.
2: Ich steh auf Berlin.
0: Diese Welle lässt sich auch von der Mauer nicht aufhalten.
3: Wir fanden die neue deutsche Welle toll. Und wir veränderten auch unsere Outfits. Es war eben das Künstlerische, was uns immer interessierte. Und da war dann dieser Einfluss von New Wave und gerade diese Gruppen schon auch, die wir toll fanden.
0: Künstlerin Cornelia Schleime singt in der Punkband Zwitschermaschine. Auch das ein Ventil, ihr Lebensgefühl auszudrücken.
3: Ich machte Punkmusik. Wir hatten ein paar illegale Möglichkeiten, dass wir in Kirchen singen konnten, im Freundeskreis. Die Texte waren immer, die hatten ein bisschen was Archaisches. Unsere Aggression, wir wollten sagen, wie es ist. Über den Fluss, das andere suchen, heißt ja sozusagen diejenigen, die abgehauen sind, die geschwommen sind, durch den Kanal durch. Ne? Also da wurde das schon politischer.
0: In diesem Sommer wollen Cornelia Schleime und eine Freundin im Thüringischen andere Künstler auf einem Hof treffen, für eine Kunstaktion. Doch die Stasi hat Wind vom Treffen bekommen, als die beiden ankommen, ist niemand da.
3: Und dann dachte ich, naja, also ich reiß doch hier jetzt nicht ab. Also ich meine, ich habe die Energie aufgebracht, mich in den Zug zu setzen nach Erfurt. Ich bin nochmal umgestiegen und alles. Ich sage, ich platze jetzt fast. Also ich muss jetzt hier was machen. Kann ich denn die Wand bemalen von dieser Scheune? Klar, du kannst alles machen. Dann habe ich mich nackt ausgezogen und dann habe ich gesagt, so, jetzt bringe ich mich zum Verschwinden. Jetzt male ich diese Wand von diesem Scheunentor, die bemale ich zusammen mit meinem Körper, dass dann gar nichts mehr über ist von mir.
0: Fotos dieser Aktion kommen den Funktionären beim Verband Bildender Künstler zu Gesicht. Cornelia Schleimer wird vorgeladen.
3: Was sie hier tun, das bezeichnen wir eindeutig als Müllkunst. Und so werden sie hier nie in den Verband aufgenommen werden. Ich sage, das ist nicht Müllkunst, das ist Performance Art. Was ist Performance Art? Das ist Müllkunst. Also das war ja immer dieses Ding, der Kunstbegriff war ganz eng gezirkelt.
0: Eine geplante Ausstellung in Berlin-Mitte findet nicht mehr statt. Das Kulturministerium macht klar, die Kunst von Cornelia Schleime ist in der DDR nicht erwünscht.
3: Alles 81 war für mich ein sehr wichtiges Jahr. Ausstellungsverbot, keine Perspektive mehr. Ich kam mir vor wie in so einen Käfig gesperrt. Ne? Im Denken, also intellektuell konnte man sich da überhaupt nicht weiterbilden, war nicht das da, was mich interessierte, da kam ich nicht ran. Ich wollte die Bilder im Original sehen, ich wollte das, was ich liebe, in den Museen, ich wollte die Museen sehen. Ich meine, ich kann nur malen, wenn ich mich verändere. Ich kann nur neue Bilder entwickeln, wenn sich mein Leben verändert.
0: Cornelia Schleime stellt einen Ausreiseantrag. In diesem Sommer, in dem die Mauer 20 Jahre alt wird.

0: Die Mauer rund um West-Berlin. Sie ist 165,7 Kilometer lang. Davon sind 107 Kilometer Mauerplatten. 3,50 Meter hoch geschichtet und nach oben abgeschlossen mit einer Betonröhre. Die moderne Grenze heißt sie im Sprachgebrauch der DDR.
1: Würde Ihr Staat denn nicht souveräner dastehen, wenn er sich attraktiver gestaltete, sodass die Leute ihm nicht davonlaufen wollten, sodass man also diese Mauer nicht brauchte?
2: Es gibt nichts Attraktiveres als einen sozialistischen Staat in unserer gesellschaftlichen Entwicklung.
3: Eine Meinung, aber es gibt auch andere.
4: Wissen Sie, 61 hat man uns die Tür zugemacht. Bis dahin konnte man eben nach Hüben und Rüben gehen. Seit 61 fehlen für uns gerade die 40-Jährigen, für uns fehlen die Vergleichsmöglichkeiten. Wir können uns darüber überhaupt nicht unterhalten.
5: Die Leute, die man so kennt, die würden gerne mal rüberfahren. Zum Beispiel, wenn sie hier sind, sitzen nur genau vor der Grenze praktisch, ja, fahren jeden Tag dran vorbei. Und was sehen sie mal, die Grenze rüberkommt, tun sie trotzdem nicht. Ja.
6: Für einen Tag würde ich sehr gerne mal wieder nach dem Westen gehen.
7: Aber Sie können nicht.
6: Nee, ich darf nicht.
7: Finden Sie das gut?
6: Naja.
8: Auf der Lauer sitzt eine kleine Wanze. Seht euch mal die Wanze an, wie die Wanze tanzen kann. Auf der Lauer sitzt eine kleine Wanze.
9: Alltag im Schatten der Mauer. Für West-Berliner oft eine Absurdität.
10: Jedes Fest wird bei uns viel attraktiver, weil die Mauer da ist. Es ist so, dass sie viele Vorteile bietet. Ich sehe sie zumindest für mich. Es ist windgeschützt. Die Kinder können wunderbar Tischtennis spielen. Die Bälle fliegen nicht quer durch die Gegend. Man hat keinen Nachbarn, der einen hier reinguckt. Man fühlt sich so geborgen und vertraulich, als wir haben ein Atrium hier. Wenn Amerikaner zu uns kommen, die müssen einmal die Mauer angefasst haben. Das ist so, ich habe die Mauer angefasst, etwas ganz Besonderes.
11: Ich fand die Mauer furchtbar. Also das merkwürdige Gefühl, in West-Berlin hinter einer Mauer leben zu müssen. Ich mochte Natur sehr gerne. Und in Posen bin ich oft mit Freunden am Wochenende irgendwo in den umliegenden Wäldern unterwegs gewesen, im Sommer an den Seen baden und so weiter. Und ich fand, dass es in West-Berlin keinen richtigen Wald und keine richtigen Seen gibt. Es war alles irgendwie, es war alles voll immer im Sommer und zertreten, zertrampelt.
9: Dorota Danielewitsch ist 16 und eine Grenzgängerin wider Willen. Mit ihren Eltern kommt sie aus Polen nach West-Berlin. Ihr Vater hat sich dort für Solidarność engagiert, die erste unabhängige Gewerkschaft im Ostblock. Mit Streiks und Demonstrationen brachten sie die kommunistische Regierung in Bedrängnis. Doch die schlug zurück. Der Vater wurde eingeschüchtert, fühlte sich nicht mehr sicher.
11: Er war antikommunistisch eingestellt und in dieser bewegungsreichen Zeit hat er sich an die Seite von Solidarność gestellt. Wir hatten alle Hoffnung auf Veränderung und ich war auch, obwohl ich sehr jung war, also wir waren auch als Schüler mit dem Herzen dabei.
9: Familie Danielewitsch findet eine Wohnung in Schöneberg an der Potsdamer Straße.
12: Razzia am Nachmittag. Die Potsdamer Straße, früher mal so etwas wie eine zu breit geratene Reeperbahn. Hier kommt nur noch her, wer hier wohnt, Stoff braucht, Stoff hat oder fremd ist.
9: Das also soll Heimat werden? Dorota Danielewitsch fühlt sich fremd und verloren in diesem West-Berlin zwischen Clubs, ausgeflippten Drogen.
11: Für mich, so ein junges Mädel aus kommunistischen Polen, dann mitten sozusagen in diesem Getümmel in der Potsdamer Straße mit Junkies, irgendwelchen Nachtclubs und Prostituierten, die da einfach auf der Straße standen. Es war schon sehr, sehr ungewohnt und dazwischen die besetzten Häuser.
9: In West-Berlin sind mittlerweile über 160 Häuser besetzt. Es kommt immer wieder zu Krawallen und Demonstrationen von Hausbesetzern. Der neue Innensenator will durchgreifen.
13: Unter den Hausbesetzern herrscht offenbar Verwirrung darüber, wie der neue CDU-Senat seine Politik ihnen gegenüber führen will, was unter der Formulierung konsequente Fortsetzung der Berliner Linie zu verstehen ist.
14: Der Unterschied mag darin bestehen, dass der vergangene Senat von einer Linie der Vernunft geredet hat und wir diese selbe geäußerte Linie auch praktizieren. Das heißt in der Praxis ganz einfach, dass besetzte Häuser, wenn die Voraussetzungen für eine Räumung vorliegen, etwa beabsichtigte und genehmigte Baumaßnahmen, Strafanträge, dann auch geräumt werden.
9: Heinrich Lummer bedankt sich bei Polizisten, die im Einsatz verletzt wurden.
15: Der Bürger muss wieder ein festes Vertrauen haben in den Rechtsstaat und auch in seine Organe. Er muss die Gewissheit haben, dass er sich auf seine Polizei verlassen kann.
9: Klare Worte. Heinrich Lummer wird Taten folgen lassen.
16: Es grassiert eine Seuche. Und diese bunten Würfel sind die Erreger der Massenkrankheit.
9: Ohne ihn geht nichts in diesem Sommer. Der Zauberwürfel gefährdet Ehen und Karrieren. Die Deutschen auf beiden Seiten der Mauer knobeln wie verrückt. Erfunden hat ihn ein Architekturprofessor aus Ungarn. Das DDR-Fernsehen berichtet aus der Würfelfabrik Budapest.
16: Nach einigen Drehungen schon herrscht das schönste Farbendurcheinander. Das ist, wie Mathematiker errechnet haben, eine von 43 Trillionen Farbkombinationen. Und nur eine einzige davon, nämlich die mit gleichen Farben auf allen sechs Seiten, ergibt den originalen Zustand des Würfels. Halten Sie ihn lange so in dem Originalzustand. Es könnte sein, haben Sie erst einmal angefangen zu spielen, Sie werden ihn nie wieder so sehen.
9: Noch mehr Spielereien. Sehnsuchtsziel der Technikverliebten, die internationale Funkausstellung. Der digitale Wandel kündigt sich an.
17: Hi-Fi, Hi-Fi, wie heißt es denn nun?
18: Hi-Fi.
19: Hi-Fi.
18: Hi-Fi.
20: Aber ist das Wurscht, Pipi, ja, ich sage Hi-Fi oder Hi-Fi.
9: Nicht alle Trends werden sich durchsetzen. Ein Gerät aber wird in diesem Jahr vorgestellt, das Weltkarriere machen wird.
17: Dies ist Kompakt Disc Digital Audio, kurz CD, auf gut Deutsch das Schallplattensystem der Zukunft. Spieldauer 60 Minuten, kein Rauschen, kein Rumpeln, kein Jaulen.
9: Großes Getöse in Tegel. Im September kommt Besuch aus den USA. Außenminister Alexander Haig.
21: Eine Dreiviertelstunde nach seinem Eintreffen im Bankettsaal tritt der Außenminister der USA ans Rednerpult. Kabinen für die Direktübertragung durch Hörfunk und Fernsehen sind bereitgestellt. Die rapide Ausweitung der sowjetischen Nuklearbewaffnung in Europa ist es und nicht die NATO, die den Frieden bedroht, sagt Haig. Er spricht von einer wachsenden Herausforderung der westlichen Demokratien und zitiert den französischen Philosophen Voltaire. Ich stimme nicht mit dem überein, was du sagst, aber ich werde bis zum Tod dein Recht verteidigen, es zu sagen.
9: Heftige Proteste gegen die amerikanische Verteidigungspolitik. 50.000 Menschen sind auf der Straße. Ausnahmezustand in West-Berlin.
22: Ronald Reagan suchte diesen Konfrontationskurs, wollte diesen Weltraumkrieg, Krieg der Sterne, also Waffen im Weltraum. Und Haig wurde aus meiner Erinnerung jetzt im Grunde in Mithaftung genommen als Vizepräsident.
9: In dieser aufgeheizten Situation bekräftigt der Innensenator seinen harten Kurs und sieht die Stadt voll von zugereisten Chaoten.
23: Eine Feststellung ist zunächst die, dass nur ein Drittel der überprüften und bekannten Hausbesetzer sowie Störer oder Straftäter Berliner sind. Alle anderen haben entweder noch einen Wohnsitz im übrigen Bundesgebiet, oder aber sie sind in den letzten Jahren, das heißt seit 1975, zugezogen.
9: Einer dieser Zugereisten ist ein junger Mann aus Kleve am Niederrhein, Klaus-Jürgen Rattay.
24: Ja, ich bin nach Berlin gekommen, um mir einfach daran teilzunehmen, meine Hausbesetzung und so weiter, weil mich das sehr interessiert sogar und bin aus der Gesellschaft ausgestiegen, weil ich keinen Bock hatte, weiterhin zu arbeiten.
25: Hast du Angst vor morgen oder übermorgen, wenn die Räumung sein soll?
24: Ich habe gleichzeitig Angst und ich habe gleichzeitig auch Mut zu kämpfen.
9: Übermorgen, das ist der 22. September. Die Polizei macht ernst. 8 besetzte Häuser in Schöneberg werden geräumt.
0: Militante Demonstranten und Sympathisanten der Hausbesetzer errichten brennende Barrikaden. Autowracks, Müllcontainer und Sperrmüll werden zusammengeschoben, um die heranrückende Polizei aufzuhalten. Mit Tränengas werden die Steine werfenden Demonstranten zurückgedrängt. Eine Planierraupe wird eingesetzt.
9: Innensenator Lummer ist vor Ort und spricht anschließend in einem der besetzten Häuser mit der Presse.
1: Man sagt gelegentlich, wenn schon, denn schon, in einem Aufwasch ist das am besten erledigt. Und nachdem wir so relativ zurückhaltend waren und die Ankündigung vorher gemacht haben, schien es uns richtig und möglich, es auf einmal zu tun.
22: Ja, haben wir ihm sehr übel genommen. Also dieses Triumphale. Er ist ja tatsächlich persönlich in diese geräumten Häuser gegangen.
2: Wir haben ja den kleinen Napoleon genannt, wie der auf diesem Balkon stand und da wirklich seine Truppen abgenommen hat. Also irgendwie so triumphierend. Das hat uns so wütend gemacht.
9: Die Demonstrierenden werden von der Polizei auseinandergetrieben in Richtung Potsdamer Straße, hinein in den laufenden Verkehr.
18: Im Verlauf der Proteste gegen die Räumung und auch gegen den anwesenden Innensenator Heinrich Lummer kam es zu einem tragischen Unfall, der ein Menschenleben forderte. In der Potsdamer Straße wurde ein Demonstrant von einem BVG-Bus erfasst und mehrere Meter mitgeschleift.
9: Es ist Klaus-Jürgen Rattay, der junge Mann vom Niederrhein, der diesen Tag nicht überlebt.
2: Und es war ja ein ziemlich heftiger Tag, weil ja dann auch Klaus-Jürgen Rattay ums Leben gekommen ist. Und das ist ein Schock ohne Ende. Ich kann mich nicht daran erinnern, dass irgendwer da großes Bedauern formuliert hat. Es war erstmal eine ganz große Wut. Die haben wir auch ausgelebt auf dieser Demo am Kudamm.
19: 21.15 Uhr, Potsdamer Ecke Bülowstraße. Die Teilnehmer des Schweigemarsches erreichen die Stelle, wo der Demonstrant Rattay unter den Bus geriet. Die Menge ruft Mörder, Mörder, die Rufe werden immer lauter.
22: Ich kann mich noch an die Demonstration erinnern, die dann abends stattfand und die also innerhalb kürzester Zeit in eine wilde Straßenschlacht ausartete.
25: Einige hundert sind es, die hier noch ausharren. Was sie singen, ist das Lied von Sacco und Vanzetti, ein Lied der Trauer. Dann kommt die Polizei. Ohne Vorwarnung werden Bomben mit Tränengas unter die Sitzenden geworfen. Ein Grund für diese Aktion ist nirgendwo zu erkennen. Demonstranten, die daraufhin zu Steinen griffen, wurden spontan und erfolgreich von ihren Freunden zurückgepfiffen.
22: Lummer hat damit angeheizt. Das war das Gegenteil eines besonnenen Innensenators und wurde eben als Kriegserklärung aufgefasst.
9: Auf der anderen Seite der Mauer. Die Liebe brachte ihn vor 10 Jahren in die DDR. Dean Reed, amerikanischer Sänger und Schauspieler und überzeugter Sozialist.

0: In diesem Herbst eine neue Liebe. Er heiratet in Köpenick die Schauspielerin Renate Blume.
1: Wir wünschen euch alles, alles Gute, ja? Viel, viel Liebe, viel, viel Frieden.
0: Und besingt das Glück der Kleinfamilie in der Sendung Rund.

0: Heile Welt im Sozialismus. Der Kinofilm Bürgschaft für ein Jahr zeichnet ein anderes Bild. Und das bin ich, Katrin Sass. Damals spiele ich Nina, alleinerziehend, drei Kinder, zwei davon im Heim. Zerrissen ist sie zwischen dem, was sie will, und dem, was gut für die Kinder ist. Das ganze wahre Leben in ein paar wie beiläufig eingefangenen Blicken und Sätzen.
1: Kleinen Kompott dazu?
2: Nee, lieber nicht.
3: Ja, du bist ja nicht gefragt.
2: Aber nur den einen.
0: So unaufdringlich und doch schmerzhaft genau, fast dokumentarisch erzählt der Film von einer Frau, die keine brave sozialistische Bürgerin ist und auch keine sein will.
4: Ich kann ohne meine Kinder nicht leben, dass ich nicht lache.
2: Ihr habt doch nur drauf gewartet. Ja, ich trinke, weil es mir schmeckt. Na und? Ich war 2 Stunden tanzen.
0: Eine ungewöhnlich unangepasste Heldin.
2: Jeden Abend 2 Bier vorm Fernseher. Auf so einen leisen Tod scheiß ich.
5: Das ist eine ganz bemerkenswerte Produktion gewesen und hat, glaube ich, sehr, sehr viele Menschen angesprochen, also über alle sozialen Schichten hinweg, weil er eben weg vom sozialistischen Realismus und von dieser Ästhetik einfach wirklich mal die ungeschönte Wahrheit gezeigt hat, wie das ist, alleinerziehende Mutter von 3 Kindern zu sein.

0: 4, 3, 2, ab! Alles Gute und auf Wiedersehen in der Gedächtniskirche. An der Gedächtniskirche Kurfürstendamm.
1: Erstmals führt der Marathon mitten durch die Stadt. 2.500 Läufer plagen sich über den Asphalt. An diesem Septembersonntag sind sie die Helden Berlins.
2: Am I gonna finish? Of course, you're kidding me.
3: Der an beiden Füßen verkrüppelte Amerikaner Strudwick, der in Berlin geboren wurde, erreichte in Spezialschuhen das Ziel.
1: Eine Grenzerfahrung zwischen Rausch und Erschöpfung.
4: Tanzt unsere Welt mit sich selbst schon im Fieber.
1: Die Welt in der Krise, Duell der Großmächte.
4: Unser Glück nur im Spiel der Neutronen.
5: Das war die Hochrüstungsphase von beiden großen Militärpakten. In beiden Amis war es eben auch die Neutronenbombe. Wenn man sich überlegt, dass die Neutronenbombe alles ganz lässt, nur den Menschen tot macht, ist es schon krass.
1: Eskalation der Angst. Ronald Reagan kündigt in diesem Herbst den Bau der Neutronenwaffe in Serie an.
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1: Und die Band Karat schreibt den Soundtrack der Stunde.
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5: Und es gibt eine Zeile im Blauen Planeten, die hatten wir ursprünglich, hatten wir das Wort Dämonen, weil das war für uns ein globaler Begriff. Und da gab man uns dann den seichten Tipp, so den Dämonen ist vielleicht ein bisschen wischifaschi, ob da nicht etwas, irgendwas anderes. Und dann haben wir dann dafür Neutronen eingesetzt. Das ist es auch wert, dagegen zu sein, aber es war eben nicht mehr so ganz global, weil unsere Botschaft sollte auch Richtung Osten gehen. Und die Neutronen mit der Neutronenbombe haben es dann die Waage etwas mehr nach in Richtung Westen tendieren lassen.
1: Der Hit von Karat passt der DDR perfekt in die Selbstinszenierung als Friedensstaat. Doch was keiner weiß, die Band hat dem Lied ihre eigene Botschaft mitgegeben.
5: Der Anfang von dem Lied, das ist ja so ein Trommelwirbel. Der stiliert die Maschinengewehrsalben an der deutschen Grenze. Und das ist so ein musikalisches Stilmittel. Ich bin damals drauf gekommen durch einen Song von Hendrix, der heißt oder hieß Machine Gun. Und da macht er diese Bewegung auf der Gitarre. Na? Und das Kuriose ist, dass die FDJ sich den Titel ausgesucht hat für ihre Veranstaltungsreihe. Die lief einmal im Jahr Rock für den Frieden. Und Rock für den Frieden ging dann los mit den Maschinengewehrschüssen an der Grenze. Und keiner hat's gewusst, was das eigentlich bedeutet.
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1: Die Angst vor Krieg und Aufrüstung treibt auch Christine Ziegler um. Sie macht sich auf den Weg von Berlin nach Bonn, um zu demonstrieren.
6: Es ist ja auch nicht einfach, bis dahin zu kommen und so. Und man schaffte das. Und man hat irgendwie den letzten Bus noch irgendwie aktiviert, dass der da auch noch fahren kann. Und man musste sich ja da irgendwie auch noch durch die DDR durchquälen und so. Ne?
1: 300.000 Menschen kommen am 10. Oktober nach Bonn. Die bislang größte Demonstration der westdeutschen Nachkriegsgeschichte. Eine neue Friedensbewegung.
6: Es ist schon toll. Also dieses Gefühl zu merken, man ist mit seinen Ideen nicht so alleine, wie man sich im Alltag manchmal fühlen kann, sondern es sind ganz viele andere, die diese Anstrengung ja auch auf sich nehmen. Es war unglaublich erhebend.
1: Auch Wolfgang Wieland demonstriert mit. Als Berliner fühlt er sich besonders betroffen.
7: Das Szenario war, dass gerade die Bundesrepublik der Schießplatz der Supermächte, so war der Begriff, sein würde. Das heißt, ein solcher Krieg primär auf dem Gebiet der Bundesrepublik und der DDR ausgetragen würde. Mit einer Westberliner Bevölkerung, die man über zwei Nadelöhre bestenfalls hätte evakuieren können, über zwei Grenzübergänge. Das war ja alles ein völlig gespenstisches Szenario.
1: Und doch, das Leben muss weitergehen. Die Berliner bleiben pragmatisch und sind für das Neue immer zu haben. Denn apropos Nadelöhr, Hilfe bei der Hausarbeit naht.
8: Eine ganz kleine Nadel, wo ein älterer Mensch jetzt mit der besten Brille 20 Minuten fummelt. Drin geschmissen, fahren, einfach in die Ecke packen, Knöpfchen drücken, Schnippel ziehen, nehmen sie raus, ist fertig. Sie kennen es, ja? Und das ist schön.
9: Früher hatte ich es auch.
8: Ja. Und ich meine, warum soll man sich quälen, wenn man nicht muss? Danke recht herzlich.

0: Orange leuchten die BSR-Wagen. Seit Jahren fahren sie den Westberliner Müll gegen die Wiesen in den Osten. Doch leer kommen sie nicht zurück.
1: Ende Oktober entdeckten die Fahnder bei der Überprüfung dieses Müllfahrzeugs vor dem Querträger über der Hinterachse einen mit Blechen getarnten Hohlraum. An der Unterseite war das Blech an dem Transporter angeschweißt worden. So entstand eine 80 x 80 x 30 cm große Kammer, in der 5000 Zigaretten versteckt waren. In unmittelbarer Nähe der DDR-Deponien befinden sich zwei Intershops. Dort kostet nach Auskunft eines BSR-Mitarbeiters eine Stange Zigaretten nur 12 Mark, in West-Berlin dagegen fast 30 Mark.
0: Orange strahlen im November auch die Kleider der Sanyasins. Tausende suchen Sinn und Liebe in der Bhagwan-Bewegung. Im ICC treffen sie sich zur Orange Connection.
2: Sie nannten uns ja auch die spirituelle BSR, nicht? Weil unsere BSR hier ja auch knallorange trägt. Und ich finde das sogar ganz passend, weil es ging ja darum, erstmal viel inneren Müll sagen wir mal, zu entsorgen, nicht? Und aufzuräumen innerlich. Also ich sage mal, wie außen, so innen. Also die BSR und wir passten eigentlich ganz gut zusammen.
0: Die Anhänger feiern ihren Guru. Wollen sich befreien durch Meditation, Tanz, Rollenspiele.
2: Wenn wir eben Freude hatten, lachten wir oder wir hüpften herum oder man tanzte, wenn man Lust hatte oder umarmte sich, wenn man Lust hatte. Also man folgte sozusagen seinen Impulsen, seinen Gefühlen. Ne?
0: Agnete Kotar ist Berlinerin, studierte Indologin und hat sich politisch lange in der Frauenbewegung engagiert. Wie so viele ihrer Generation sucht sie nach spiritueller Befreiung.
2: Wer bin ich eigentlich? Bin ich nur dieses Gemisch aus Genen und antrainierter Persönlichkeit? Also das war mir zu eng. Diese Sehnsucht, dass da also Räume sein müssten, die also mehr bringen, als nun die Erziehung unserer Eltern bei uns eigentlich zuließ. Ne? Und ich denke, das könnte man Zeitgeist nennen, dass da viele von verschiedenen Richtungen und verschiedenen Motiven her so auf diesen Punkt kamen.
0: 3 Jahre lebte Agnete Kotar beim Guru der Bewegung in Indien. 1981 löst er die Gemeinschaft auf und geht in die USA. Agnete Kotar kommt nach Berlin zurück, um den Kongress zu organisieren, damit die Anhänger sich wiedersehen können. Vielen gilt die Bhagwan-Bewegung als Sekte.
3: So wie ich das verstanden habe, sind Sie hier, um uns etwas zu fragen, was Sie nicht verstehen. Und ich vertrete mich hier. Und ich bin bereit, Ihre Fragen zu beantworten.
4: Ich sehe Uniformen. Aber auf der anderen Seite sehe ich fröhliche und entspannte Gesichter, was nicht normal ist. Was ist der Unterwerfung des eigenen Willens und der eigenen Persönlichkeit unter eine vorgegebene Denkweise, ich will es einmal Denkweise nennen?
3: Zu der Frage jetzt möchte ich Ihnen sagen, dass ich in keiner Weise mich je unterwerfen musste, sondern dass ich in starker Weise sogar auf mich selber zurückgekommen bin, überhaupt erstmal kennengelernt habe, was ich denke, was da ist. Und also in meiner ganzen Zeit im Pune oder meiner gesamten Zeit als Sanyasin also keine Unterwerfung leisten musste. In keiner Weise.
2: Bhagwan hat eben sich ausgedacht, dass wir diese Rottöne später, also erst nur Orange und dann Rottöne, tragen müssen und dass er einem einen Namen gab, einen spirituellen Namen. Nicht? Das war halt seine Prüfung sozusagen. Wenn man das willens war, dann durchzuhalten, vor allen Dingen diese Kette sollte immer sichtbar getragen werden. Mit dem Bild vom Mann und ich war in der Frauenbewegung. Na, da war was los.
0: Agnete Kotar ist weiterhin bereit, Bhagwan zu folgen. Sie zieht ein Jahr später dem Guru in die USA hinterher. Wer bin ich? Wie weit gehe ich für meine Überzeugung? Welche Grenze will ich überschreiten? Fragen die sich auf der anderen Seite der Stadt auch die Schauspielerin Mariam Agischeva stellt. Für den Film Leutnant Jörg von Wartenburg, der im November des Jahres in die Kinos kommt, darf sie erstmals ins westliche Ausland reisen.
5: Es war nicht der Konsum, der mich beeindruckt hat, sondern die gute Laune der Leute. Es waren so viele junge Leute und alle waren so freundlich und das lebte so ganz anders. Als wir zurückflogen, habe ich ganz kurz überlegt, ob ich da bleibe. kann ich mich noch genau erinnern, dass ich auf dem Flughafen stand in Amsterdam und überlegt habe, bleibst du jetzt einfach hier?

0: Lass uns noch rollen, bitte.
1: Was auch ganz bemerkenswert ist, der Blick Widerstand gegen den Nationalsozialismus war ja in der DDR schon sehr schmal. Es war ja immer aus der Arbeiterklasse, also Führer wie Thälmann und Rosa Luxemburg und so weiter. Aber was zum ersten Mal seinen Platz also überhaupt im Blick der Bevölkerung bekam, war eben, dass es doch einen großen Widerstand auch aus dem Bürgertum gab und auch aus dem Adel, was nicht so gern gesehen war erstmal in der Philosophie der DDR und was hier wirklich auch gewürdigt wurde.
2: Ein fester Blick in die Kamera transportiert die Botschaft des Widerstands. Der Tod scheint hier die eigene Entscheidung zu sein, nicht die eines totalitären Regimes. Wintereinbruch. West-Berlin nutzt aus Umweltgründen erstmals kein Tausalz auf den Straßen mehr.
3: Die Schneeromantik hat auch ihre Schattenseiten. Was für unsere jüngsten Mitbürger reine Freude ist, bedeutet für Senioren eine echte Gefahr.
4: Ich laufe natürlich wie auf Eiern nicht.
5: Sind Sie schon mal ausgerutscht?
6: Ja, ganz schön schon, auf den Hintern gesetzt.
2: Frostig sind auch die deutsch-deutschen Beziehungen. Am 11. Dezember landet Bundeskanzler Helmut Schmidt in Berlin-Schönefeld. Generalsekretär Erich Honecker soll extra Mütze statt Hut angezogen haben, weil er die nicht würde ziehen müssen vor dem Mann aus dem Westen.
7: Ich freue mich sehr.
2: Es ist erst der zweite deutsch-deutsche Gipfel überhaupt.
8: Das hat bedeutet, dass man eben im Gespräch war und dass man gegenseitig Meinungen austauschte. Unser Ziel war ja Wandel durch Annäherung, nicht? Indem man die Kontakte verstärkte. Das war ja Willy Brandts Politik.
2: Der mächtige Schatten von Willy Brandt. An dessen Ostpolitik will Schmidt in diesen angespannten Zeiten anknüpfen. Und Erich Honecker? Der setzt alles daran, dass sich nicht wiederholt, was beim letzten Gipfeltreffen vor 11 Jahren geschah.
9: In Erfurt 1970 war Willy Brandt wie ein Volksheld von der DDR-Bevölkerung empfangen worden.
2: Und so wird diesmal nichts dem Zufall überlassen. Besuch in Güstrow. Die mecklenburgische Kleinstadt ist komplett abgeriegelt. In der Reportermenge ist auch ARD-Fernsehkorrespondent Fritz Pleitgen.
9: Nur jubelnde Menschen dort. Das war ein gespenstischer Besuch, weil die Stasi dafür gesorgt hatte, dass alle potenziellen kritischen Leute aus dem Verkehr gezogen wurden.
2: Der Besuch ist politisch eine Enttäuschung. Nur eine kleine Geste bleibt im Gedächtnis.
8: Ich habe noch in Erinnerung das Bild, wie Honecker Helmut Schmidt, der erkältet war, ein Bonbon das Fenster reichte.
2: Der Zug von Helmut Schmidt rollt über die Grenze zurück. Unterdessen kommen beunruhigende Nachrichten aus Polen.
10: Der Fernsprechverkehr mit der Volksrepublik Polen ist zurzeit unterbrochen.
2: In Schöneberg sitzen Dorota Danielewitsch und ihre Familie besorgt zusammen.
11: Wir haben das Radio angemacht, wo die Nachricht sofort gekommen ist, dass in Polen Kriegsrecht ausgerufen wurde.
2: Kriegsrecht. Keine 100 Kilometer von Berlin entfernt. Die Solidarność verboten, Gewerkschaftsführer Lech Wałęsa verhaftet.
11: Ich hatte damals einen Freund schon in Berlin und ich weiß noch, wie ich im Schnee von Schöneberg nach Charlottenburg fuhr, weinend. Ja, sehr mitgenommen. Man wusste nicht, wie lange das dauern wird. Also wenn so etwas ausgerufen wird, ob es zum Krieg kommt, ob irgendwelche Leute umkommen, ja, ob es Kämpfe geben wird, ob wie lange das alles dauern wird, ob, ich weiß nicht, ob es vielleicht sowjetische Interventionen geben wird.
2: Gerade hatte Dorota Danielewitsch begonnen, in West-Berlin die Clubs zu entdecken, sich wild zu schminken, doch jetzt sind ihre Gedanken nur noch in der alten Heimat.
11: Plötzlich war gar nichts mehr möglich. Diese totale Unterbrechung des Kontaktes, das man sich heute wirklich nicht vorstellen kann. Es gab keine Mails, es gab keine Handys, es gab kein Skype, es gab gar

0: nichts. Es war nur Stille. Und das war furchtbar.
1: In Polen sind die Geschäfte leer, Medikamente und Lebensmittel fehlen. Die Deutschen in Ost und West helfen aus verschiedenen Motiven. Im Westen Solidarität mit Solidarność. Die DDR-Führung dagegen will den polnischen Genossen den Rücken stärken.
2: Na Manuela, was packst du denn Schönes ein?
3: Meine Lieblingspuppe Susi.
2: Hast du auch mit ihr gespielt, gerne?
3: Ja, jeden Tag im Port.
2: Und warum schickst du sie denn weg?
3: Ist ja bald Weihnachten, da wollen wir den Kindern in Polen auch helfen.
1: Kurz vor Weihnachten sendet die Westberliner Abendschau erstmals live aus Ostberlin. Nur ein Gang nach nebenan und doch eine Sensation.
4: Der Sender Freies Berlin auf dem Weihnachtsmarkt in Ostberlin mit eigener Übertragungstechnik und live. Das ist vielleicht etwas mehr als eine Fußnote in der Geschichte des SFB und ein Millimeterchen weiter in den deutsch-deutschen Beziehungen.
5: Das war damals ein richtig großer politischer Akt. Und wir alle waren, obwohl das nun eine harmlose Geschichte war, da ein paar Bildchen aus Ost-Berlin nun in die Abendschau zu schalten. Aber es war wirklich ein politischer Kraftakt gewesen.
4: Frau Noack, was bieten Sie denn dem Publikum an?
6: Wir haben hier das Reifenwerfen und den Treffer.
4: Was heißt der Treffer?
6: Schießbude, kann man auch gut sagen.
4: Ja, und was kostet das?
6: 20 Pfennig, einen Schuss und Reifenwerfen, 6 eine Mark. 6 Reifen, ne?
4: Ja. Und dieses Geschäft hatten schon Ihre Eltern?
6: Schon meine Eltern und auch Großeltern waren schon in dem Gewerbe tätig.
4: Kommt man denn damit rum oder müssen sich krummlegen? Mal
6: Ach,
4: ganz
6: so
4: ehrlich,
6: Hand aufs Herz. Uns geht's also doch fantastisch.
4: Ja, das ist gut.
1: Am letzten Abend des Jahres überwindet Dorota Danielewitsch eine ganz persönliche Grenze.
0: Ich habe schon Deutschkurse gemacht, aber ich habe mich die ganze Zeit noch auf Englisch unterhalten mit meinen deutschen Freunden. Und am Silvester 81, 82, das war das erste Mal, wo ich auf Deutsch die Lage in Polen auf so eine Silvesterfete erklären musste. Das waren meine ersten Themen, die ich in deutscher Sprache erzählt habe. Ja. Von einem Tag auf den anderen, ja, es ging. Ich habe mich getraut und es ging. I'm just sitting here watching the wheels
1: go round and round. Wer mutig ist, gewinnt. Das Jahr der Krisen endet mit einem Funken.

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4: Es ist jetzt schon 12:05.
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7: 1982, der Kudamm in Gefahr. Freaks, Rocker und Peepshows auf der Prachtmeile.
8: Ein neues Girl, eine neue Tänzerin hier.
7: Und ein Bauer in der großen Stadt.
9: Wenn Touristen uns besucht haben, wir haben nur mit Ohren geschlagen, dass so weit existieren kann.
7: Der mächtigste Mann der Welt sorgt für mächtig Randale.
10: Berlin bleibt doch Berlin.
7: Im Osten fordern zwei Männer den Staat heraus und der schlägt zurück.
11: Ich weiß, dass er mindestens einmal versucht hat, mich zu liquidieren, wie man im Fachjargon sagte.
7: Das Bettenhaus der Charité wird eingeweiht.
12: Bereichert das Stadtbild unseres schönen Berlin.
7: Und eine Familie erlebt grenzenloses Glück.
13: 82 war für mich ein Schicksalsjahr, weil ich habe einen Antrag gestellt, meine Eltern zu besuchen. Und dann kam die Genehmigung und ich konnte dann fahren.

0: Polizei. Seit 12 Uhr besteht Smogalarm der Stufe 1.
1: Dicke Luft in Berlin. Smog. Der Dreck aus Kohleöfen, Autos und Fabrikschornsteinen macht den Berlinern das Atmen schwer. Ein Problem in beiden Teilen der Stadt. Während sich die Westberliner sorgen, wird es im Osten totgeschwiegen. Kinder, die 1982 geboren werden, wachsen in unruhige Zeiten hinein. Hohe Arbeitslosigkeit, Umweltverschmutzung, Angst vor Atomkrieg. Und doch scheint sich in West-Berlin ein kleiner Babyboom anzudeuten.
2: Alles deutet darauf hin, dass Frauen im geburtsfähigen Alter seit nunmehr 4 Jahren in zunehmendem Maße auf die Pille verzichten, um offenbar ganz bewusst die Mutterrolle auszukosten. Berlin steht mit an der Spitze der Statistik. Die Grundstimmung der Bundesbürger ist zwar nahezu in jeder Hinsicht so pessimistisch wie zu keiner anderen Zeit seit Kriegsende. Nur die wenigsten Eltern glauben heute, dass ihre Kinder es einmal besser haben werden. Das ergab unlängst eine Meinungsumfrage. Aber die Lebensgefühle resignieren so leicht nicht.
3: Nun kann ich nur hoffen, dass dadurch, dass die eine Generation allmählich das Heft aus der Hand gibt, andere, vernünftigere Generationen nachwachsen und vielleicht dann auch diese Generation, die jetzt erst anfängt, das irgendwann mal besser macht. Also ich bin sehr optimistisch.
1: Das Versprechen einer besseren Zukunft ist in der DDR Staatsdoktrin. Eine hohle Phrase, mit der ein jeder hier von klein auf behelligt wird. Wie es der nächsten Generation wirklich ergehen wird, beschäftigt in Ost-Berlin auch den Pfarrer Rainer Eppelmann. Er ist Vater von 4 Kindern und Kreisjugendpfarrer in der Samaritergemeinde in Berlin-Friedrichshain.
4: Kauf dich in den Namen des Vaters und des Sohnes und des Heiligen Geistes. Amen.
5: Ich bin Pfarrer gewesen, der vermutlich freiste Beruf, den es in der DDR gab. Je länger ich da Pfarrer war, umso kritischer wurde mein Verhältnis zu der Gesellschaft, in der ich lebte. Ich dachte, wie kann man das machen? Menschen so brutal auf einen Weg zwingen, das ist doch unmenschlich. Alle sollten dasselbe lieben und dasselbe hassen. Alle sollten die 20 alten Knacker da oben im Politbüro anerkennen, dass das die Klügsten und die Besten sind, die uns auf den richtigen Weg führen. Und gleichzeitig gab es Millionen Menschen, die abhauten.
1: Die alten Knacker, die sich als ewig junge Garde inszenieren, der angebliche Friedensstaat DDR, Eppelmann ärgert es, dass Erich Honecker nur die Aufrüstung des Westens anprangert.
5: Der müsste doch wenigstens auch noch die Waffen nennen, die schon dastehen, die genauso sind. Die SS-20 hat er aber nicht genannt. Die sowjetischen Raketen, die muss er für Friedenstauben gehalten haben. Und dann wurden mir und anderen klar, wenn es uns nicht gelingt, dass Menschen aus dem Warschauer Vertrag ihrer eigenen Regierung sagen, ihr müsst da auch was machen, könnten die sagen, der Westen muss, dann wird das nie zu vernünftigen Abrüstungsverhandlungen mit Ergebnissen kommen können.
1: Zusammen mit seinem Freund, dem Bürgerrechtler Robert Havemann, greift er den Staat in diesem Januar öffentlich an. Berliner Appell nennen sie ihren offenen Brief. Sie fordern Frieden schaffen ohne Waffen. Und eine DDR ohne Kriegsspielzeug, Werkkundeunterricht, Militärparaden. Ein Bekannter schmuggelt den Brief in den Westen und mehrere Zeitungen drucken ihn ab.
5: Darauf hat denn die DDR sehr schnell reagiert, also das Ministerium für Staatssicherheit. Für Robert Havemann hat man den Hausarrest, unter dem er lange gewesen war, der aber zuletzt aufgelöst war, wiedergenommen und mich hat man von der Konformantenrüste abgeholt und die Staatssicherheit hat mich eingesperrt. Hat mich aber 3 Tage später auf dem Hintergrund des Protestes meiner eigenen evangelischen Kirche in Berlin-Brandenburg und der Bundesregierung wieder rausgelassen.
1: Rainer Eppelmann wird von der Staatssicherheit beobachtet. Auch die Kirchenleitung fordert ihn auf, sich ruhig zu verhalten. Er gilt ab sofort wie Robert Havemann als Staatsfeind.
5: Die Reaktion des Staates auf den Berliner Appell war, der fürchterliche Genosse mit einem evangelischen Pfarrer. Das sieht ja aus wie die Zange der Konterrevolution. Und ich weiß, dass er mindestens einmal versucht hat, mich zu liquidieren, wie man im Fachjargon sagte.
1: In seinen Stasi-Akten wird Eppelmann später lesen, die Stasi will ihn umbringen und zieht nur davon ab, weil seine Frau auch mit im Auto sitzt.
5: Ich hatte Angst, natürlich. Ich hatte aber mehr Angst davor, ich war Vater von 4 Kindern, dass die ja keine Chance haben zu leben. Nicht mal so leben können wir, weil sie vernichtet werden, kaputt gemacht werden.
1: Wie brüchig der Frieden ist, wie real die Konfrontation zwischen den Systemen, das ist in Berlin täglich zu spüren. Den Westberlinern sind die Alliierten, vor allem die Amerikaner, Garant für ihre Existenz. Ebeli Ebb Davis ist einer von vielen tausend amerikanischen Soldaten in Westberlin.
6: Ich wurde nach Deutschland geschickt von der Armee, von der US-Armee. Ich wollte nicht unbedingt nach Deutschland kommen, aber keiner hat mich gefragt.
1: Mit speziellen Kursen und Stadtführungen werden die neu ankommenden GIs auf ihre Aufgabe vorbereitet.
7: Jeder, der in der Stadt eintrifft, muss als erstes die sogenannte School of Standards besuchen. Die Kurse werden von der Armee erteilt, dauern 2 Wochen. Sie reichen von Geschichte, Politik und Kultur bis hin zu den kleinen Handhabungen des Alltags.
1: Ebb Davis ist Kommunikationstechniker und bekommt einen besonderen Auftrag.
6: Sie haben gesagt, Sie bleiben nur in West-Berlin, nur ein paar Tagen. Dann habe ich gefragt, und dann, wo gehe ich dann hin? Sie haben gesagt, Sie gehen nach Potsdam. Ich habe gefragt, aber Potsdam, das ist auf die andere Seite, oder? Sie haben gesagt, ja. Das war ganz interessant, weil ich hatte keine Ahnung, dass die US-Armee hat Soldaten im Ost-Berlin. Das habe ich nicht gedacht.
1: Für Ebb Davis geht es über die Glieniger Brücke nach Potsdam. Sein Arbeitsplatz ist nun die DDR.
6: Mein erster Eindruck auf die andere Seite in Potsdam war, ich fühle mich wie zu Hause. Die meisten von den Häusern, die waren so kaputt. Und ich komme aus dem Südstaaten. Ich habe das auch in Amerika gesehen. Aber dann kamen wir zu dem Potsdam-Haus. Und das war einfach Luxus. Das war ein Haus mit 3 Etagen. Und das war wie ein 5-Sterne-Hotel ausgestattet. Aber das war ausgestattet von den Russen, von den Amerikanern.
1: Das Potsdam-Haus ist eine Villa im Potsdamer Ortsteil Neufahrland. Hier ist die amerikanische Verbindungsmission untergebracht, für die Ebb Davis arbeitet. Er entschlüsselt die Botschaften der sowjetischen Seite an die Amerikaner. Denn die militärischen Verbindungsmissionen wurden nach dem Zweiten Weltkrieg als Kommunikationskanal zwischen den Besatzungsmächten eingerichtet.
6: Die Kommunikation war geheim. Meine Aufgabe war, die Briefe oder was sie geschrieben hat. Es kam zu mir und ich musste es entschlüsseln. Das war eine sehr, sehr große Aufgabe. Sehr. Aber ich habe das genossen.
1: Aufmerksam beobachten die Amerikaner, was in der sowjetischen Besatzungszone vor sich geht. Ebb Davis und seine Kollegen dürfen sogar durch den Osten reisen, mit Autos mit speziellen Kennzeichen. Spionagetrips, getarnt zum Beispiel als Fahrt zur Messe nach Leipzig. Wo haben die Sowjets große Truppenkontingente stationiert, über welche Waffen verfügen sie? Und natürlich beobachtet der Osten auch zurück. Militärspionage im Kalten Krieg.
8: Es ist 10 Uhr. 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
9: Zehntausende kommen täglich mit großen Erwartungen. Sie wollen sich informieren, wollen in Ruhe auswählen, wollen sich beraten lassen.
1: Schöne sozialistische Einkaufswelt in Ost-Berlin. Dass es gar nicht alles gibt, was im Kaufhaus ausliegt, gehört zum Alltag der Verkäuferinnen.
10: Zum Beispiel die Musterwand da hinten. Die ärgert uns unwahrscheinlich. Da sind Muster drauf, die zwar bei uns produziert werden an Qualitäten, aber die wir nicht ständig den Kunden anbieten können.
11: Das ist immer Ärger, ja.
10: Ja, das ärgert uns unwahrscheinlich. Na, weil der Kunde ein Recht hat, das, was wir als Muster ausstellen, oder was produziert wird, auch zu kaufen.
12: Dann dreh dich noch mal ganz langsam, wie ein Mannequin.
10: Ja.
12: Also ich finde die auch schön.
10: Ja, die müsste ja zu dem Rock passen.
1: Berlin-Neukölln, Partystimmung. Die neue Welt ist ein traditionsreicher Vergnügungsschuppen, bringt junge und alte Leute zusammen. Beim Bockbierfest, beim Tuntenball, beim Catchen. Seit bald 100 Jahren amüsieren sich hier die Berliner. Doch es ist die letzte Party. Der Geschäftsführer hat hohe Mietschulden, die neue Welt macht dicht.
13: Sonnabend, den 30. Januar 1982, stirbt, sich noch einmal feiernd, das so ziemlich letzte Haus Alt-Berliner Vergnügungstradition. Kehr aus der Menschen vom Kiez in Kreuzberg und Neukölln. Die Bars, die Flipper und die Schießbude, die hinfällige und alkoholgewürzte Patina der neuen Welt, lebte noch einmal auf in dieser letzten Nacht zum langen Abschied einer Institution, die zu betrauern viele Anlass hatten.
14: Eine Diskothek haben wir nicht gehen, da rufen sie Oma raus. Ne?
15: Ja, eben.
14: Also war das hier immer unsere Abwechslung, die wir hatten. Und uns tut es echt leid.
15: Ja, tut mal weh. Wir haben ja Schöneberg, ja, ich wollte Ihnen ehrlich sagen, es ist in Schöneberg überhaupt nichts los.
1: Vorbei in Neukölln. Doch West-Berlin hat ja noch andere legendäre Vergnügungsmeilen.
16: Die Lust ist los, die Liebe groß.
17: Ladies and Gentlemen, lassen Sie uns zunächst mal so eine Stadtrundfahrt machen von vielleicht 30 Minuten, wo ich Ihnen etwas zeigen möchte, was ich denke, was Sie am Abend sehen sollten. Meine Damen und Herren, ich zeige Ihnen etwas, was jeder Großstadt der Welt findet. Die Straße der Prostitution, Sex und Verbrechen, die Potsdamer Straße.
18: Wir waren ja mittendrin. Potsdamer Straße war ja nur Nachtleben. Und da war nicht die ganze Unterwelt, aber gut, wir sind auch mit denen sehr gut ausgekommen. Nicht? Also da hatten wir nie Probleme gehabt. Naja, da war das. Was sag ich jetzt für die Werbe da? Ja, man ist auch mit dem ganzen Kiez da groß geworden. Das war für mich normal.
1: Wenn die letzten Schnapsleichen nach Hause wanken, macht sich Joachim Mendler an die Arbeit. Er ist Bauer mitten in Schöneberg in der Steinmetzstraße.
18: Wir haben im Vorderhaus gewohnt. Das war ein Mietshaus mit mehreren Hinterhöfen. Den ersten Hinterhof hatten wir unseren Laden, wo wir die Milch und unsere Produkte verkauft haben. Milch, Butter, Eier, Käse. Dann ging es hinten durch eine nächste Toreinfahrt, war unten ein Kuhstall. Und im Keller hatten wir Schweine.
13: Der Mendlerhof mit seinen 70 Kellerschweinen und 38 Hinterhofkühen wird in der dritten Generation bewirtschaftet.
1: Die Brüder Joachim und Georg Mendler bewirtschaften den Stadthof gemeinsam mit ihrer Mutter Dora. Der Vater ist bereits gestorben. Landwirtschaft in der Stadt. Das heißt, das Grünfutter für die Kühe muss mit dem LKW geholt werden. Die Schweine fressen die Kartoffelschalen aus der Nachbarschaft. Für die beiden Brüder ist immer klar, sie wollen Bauer sein.
18: Ich habe zuerst Kfz-Mechaniker gelernt und mein Bruder Landwirt. Und meine Eltern hatten eben den Vorschlag, dass wir uns später mal ergänzen. Und war von Anfang an klar, dass wir beide zusammen weitermachen. Weil wir mit Leib und Seele dabei in dem Betrieb mit waren, mit dabei waren. Und ja, dann gab es damals gar nichts anderes. Wenn Touristen uns besucht haben, die haben nur mit den Ohren geschlackert, sag ich mal, oder mit dem Kopf geschüttelt, dass sowas existieren kann. Nicht, dass es kein Ei von deinen Nachbarn oder so.
13: Im ersten Hinterhof, den Stallbetrieben vorgelagert, liegt der kleine Milchladen der Mendlers. Die Kunden kommen zum Teil aus der Nachbarschaft, zum Teil nehmen sie aber auch weite Anfahrtswege aus anderen Bezirken in Kauf. Denn neben der frischen Ware schätzen sie vor allem das persönliche Gespräch, den menschlichen Kontakt.
11: Ja, auf Wiedersehen, also alles Gute, ja, wünsche ich Ihnen. Wiedersehen, Christian. Grüß die Mutti schön, ja? Wiedersehen.
1: Doch der City-Bauernhof liegt im Sanierungsgebiet. Schon Mitte der 70er Jahre kam die Kündigung von der Wohnungsbaugesellschaft. Jetzt wird es ernst.
18: Berlin war ja damals noch die Insellage und war schwierig, einen anderen Standort zu finden. Und dann hat sich das hingezogen, ich sag mal jetzt fast 10 Jahre, bis wir einen neuen Standort gefunden haben. Und es war dann, oder ist dann in Rudow gewesen.
1: Von der Potze nach Rudow. Ende des Jahres soll es soweit sein. Drüben in Ostberlin verschärft die DDR-Führung im April das Wehrgesetz. Jugendliche müssen fortan regelmäßig an Wehrübungen teilnehmen. Und auch Frauen sollen im Verteidigungsfall zu den Waffen gerufen werden.
19: Damit soll und wird dieses Gesetz dazu beitragen, die Verteidigungsfähigkeit unseres Staates und die Verteidigungsbereitschaft unserer Bürger weiter zu stärken.
20: Papa hat ihn in den Arm genommen. Da sind Mama gleich.
1: Den Militärdienst zu verweigern ist in der DDR nicht möglich. Außer man will ausreisen.
21: Das war das Gute, als ich den Ausreiseantrag gestellt habe, war ich sofort aus dieser unangenehmen Drucksituation befreit, in der DDR zum Wehrdienst noch eingezogen zu werden. Von dem Tag war man politisch nicht mehr zuverlässig. Und da hatten sie Schiss, dass man die Idee von dem DDR-Entwurf, den nicht mehr mittragen zu wollen, dass man das dann erzählt und dann hätte man noch mehr Opposition möglicherweise.
1: Der Schauspieler Winfried Glatzeder ist in der DDR ein Star und fühlt sich dennoch eingeschränkt, ist mit den Angeboten nicht mehr zufrieden.
21: Ich würde mal sagen, 71 bis 81, 10 Jahre habe ich wie ein Wahnsinniger gearbeitet, hatte die wahnsinnigsten Möglichkeiten im Theater und im Film. Und dann veränderte sich eine Menge. Nach der Biermann-Geschichte hat sich wirklich viel verändert. Da hat sich verändert, dass die Kulturfunktionäre schärfer geguckt haben und deswegen immer im Vorhinein schon problematische Stoffe, die mich aber unter anderem ja, interessiert haben, sofort nicht zugelassen haben.
1: Der Schauspieler wohnt in Pankow, seit 10 Jahren mit Marion verheiratet. Sie leben mit den Kindern in einer Villa, die sie selbst renoviert haben. Ihren Alltag halten sie in Super 8 Filmen fest. Das alles jetzt aufgeben? Anfang 1981 hat Glatzeder den ersten Ausreiseantrag gestellt.
21: Meine Frau wollte nicht, weil wir hatten ja mit dem Haus in Pankow hatten wir ideale Wohnverhältnisse zu DDR-Zeiten, auch heute noch. Also ein Grundstück zu haben, wo Tiere, Enten, Hühner, der Hund, die Katzen, Vögel, Tausende. Und meine Frau war als Lehrerin natürlich sozusagen, ich habe immer aus Spaß gesagt, olle rote Socke. Aber sie war zufrieden mit ihrem Leben, mit den beiden Kindern in dem Haus. Das war sozusagen der Endpunkt ihrer Vorstellungskraft, wie Leben schön sein kann als Familie. Und für mich war das Abenteuer immer noch wichtig, ja.
1: Es ist eine aufreibende Zeit für die Familie. Sie stehen zwischen den Welten, zwischen Abschied und Neuanfang. Ständig beobachtet und behindert von der Staatssicherheit.
21: Sie haben uns von dem Tag der Antragstellung im Rathaus Pankow bis zu unserer Ausreise, ja, zermürbt, unangenehm zermürbt. Und das ging bis zu den Kisten. Also sie haben uns keine Kisten gegeben, wo wir unser Umzugsgut reinmachen konnten.
1: Der befreundeten Fotografin Ute Mahler gelingt es zu jener Zeit, all die widersprüchlichen Gefühle dieser Familie in ein anrührendes Bild zu bannen. Entwurzelt, verloren und doch beisammen.
21: Wir waren wirklich im Sterben. Wir waren traurig, dass wir was Ideales, ich, verlieren musste, um eine Hoffnung, die ja noch gar nicht sozusagen konkret war, mir zu erfüllen.
1: Ein Leben im Ungewissen über Monate. Wann dürfen Sie endlich gehen?

0: Der Kurfürstendamm hat viele Gesichter. Das eine, das seinen Ruf als Renommierstraße der Berliner begründete, das ihm als Bummelboulevard und Einkaufszentrum für gehobene Ansprüche Weltruf einbrachte. Und das andere, das diesen Ruf, wie viele befürchten, allmählich zerstört. Auch das ist der Kurfürstendamm.
1: Die Westberliner sorgen sich um ihre Prachtmeile. Die Mieten steigen, Geschäfte geben auf, Ramsch und Leerstand kommen.
2: Jetzt sind wir nochmal bei Johnny in die Herrschaften. Wir haben hier gleich Modellwechsel, ein neues Girl, eine neue Tänzerin hier.
1: Auch die Piepshows rund um den Kudamm sind vielen ein Dorn im Auge. Das Prinzip? Kuckloch-Erotik. Kunden in Einzelkabinen kaufen sich für eine Mark pro Minute den Blick auf nackte Frauenhaut. Im April erklärt das Bundesverwaltungsgericht diese Piepshows für sittenwidrig. Frauen würden hier zu Lustobjekten degradiert, Männer in den Einzelkabinen, im Volksmund auch Wixothek genannt, entzögen sich jeglicher sozialer Kontrolle. Deswegen kommen auch am Kudamm die Einzelkabinen weg. Stattdessen setzen die Betreiber einfach auf Striptease. Also viele Männer in einem Raum mit einer unbekleideten Frau und weiter geht's. Trotz Piepshows und leerer Läden, der Kudamm bleibt die Lebensader der Westberliner. Kulisse, Laufsteg, Treffpunkt für die Menschen und die Künstler der Stadt.

0: Von der Überdosis Großstadt singt die Musikerin Ulla Meinige. Seit 3 Jahren wohnt sie in West-Berlin.
1: Hilfe, Urlaub.
2: Das war die Stadt, wo man sein sollte. In Berlin war die Hölle los. Hier waren Leute wie die damals noch Nina Hagen Band. Annette Humpe betrieb ihr Unwesen. Anfang der 80er gab es diese ganze Achse Berlin-New York. Also da kamen ganz viele Musiker aus New York und ließen sich hier nieder.
0: Ulla Meinige ist Ende 20. Sie hat die ersten Songs veröffentlicht. Jetzt sucht sie kreativen Input in der Mauerstadt und neue Musiker.
2: Der nächste Schritt war, eine Band gründen wieder. Und das ist nicht so leicht. Wenn man keinen Plattenvertrag hat, kein Geld hat, wie kriegst du Musiker dazu rum, mit dir zu proben und alles wieder von vorne? Ich habe das dann so gemacht, ich bin ins Quasimodo gegangen. Damals gab es dann noch einen Billardtisch und ich bin eine sehr gute Billardspielerin. Und dann habe ich systematisch die Musiker, die mir gut vorkamen oder die ich mir schon angeguckt hatte, zum Billard herausgefordert. Und wenn ich sie dann von der Platte geputzt hatte, haben wir dann ernsthaft geredet. Dann hörten sie einem auch zu.
3: Berlin, mein altes Sofa, struppig, Mauerbauer. Gut für eine Flucht, eingelocht und ausgekocht.
0: Ihre Musik, gefühlvoller Rock'n'Roll, mit selbstgeschriebenen Texten. München, auf Deutsch singen ist schwer angesagt.
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4: Ich lieb dich nicht, du liebst mich nicht.
0: Trio inszenieren sich als Gegenentwurf zum Schlagerkitsch. Ungerührte Pose, minimalistischer Text, absurdes Poptheater.
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6: The winner is of this year's Eurovision Song Contest. It is, of course, Germany.
0: Und sogar beim europäischen Musikwettbewerb siegt zum ersten Mal eine Deutsche, die 17-jährige Nicole. Sie trifft mit ihrer Schlagerhymne den Zeitgeist. Die Sehnsucht nach Frieden wird unverdorben und brav inszeniert. Die Kamera schaut ihr ins unschuldige Gesicht. Frieden wäre so schön.
7: Ich

0: ist das einzige Mal, dass die Deutschen einen, den Eurovisions Wettbewerb gewonnen haben. Nummer eins, ein bisschen Frieden. Aber warum nicht eine Menge Frieden?
1: Peter Schneider ist Schriftsteller, 42 Jahre alt, Chronist der Studentenbewegung. Sein neues Buch beschreibt eine literarische Leerstelle.
0: Der Held des Buches sollte die Mauer sein. Ich wollte ein ganzes Buch über die Mauer schreiben, aber literarisch, in erzählender Weise. Und ich wollte etwas einfangen über die Spannung, die das schuf. Was machte die Mauer aus den Bürgern diesseits und jenseits ihres Schattens?
1: Peter Schneiders Buch entsteht aus einer Notiz in der Zeitung. Ein Mann springt über die Mauer, aber von West nach Ost. Fasziniert von diesem Mauerspringer entwickelt Schneider seinen Roman. Das Westfernsehen berichtet und zitiert Passagen aus dem Buch.
2: Herr Kabe, Mitte 40, arbeitslos, Sozialhilfeempfänger, fiel zum ersten Mal polizeilich auf, als er von Westen Anlauf nehmend die Mauer mitten in Berlin in östlicher Richtung übersprang. Die Grenze des anderen deutschen Staates nahmen Kabe als Grenzverletzer fest. Im Übrigen ermüdete er seine Vernehmer, die von ihm wissen wollten, warum er nicht einen Grenzübergang benutzt habe, mit der wiederholten Erklärung, er wohne genau gegenüber und der Weg über die Mauer sei der einzig gerade.
3: Peter Schneider, Sie sind der erste bundesdeutsche Autor, der sich dieser Thematik Mauer und Teilung so entschieden annimmt. Wie erklären Sie sich diese lange literarische Berührungsscheu vor diesem Thema?
4: Bei uns springen zwar die Abgeordneten in Berlin vor jeder Sitzung auf und rufen, die Mauer muss weg. Literarisch entspricht dem nichts. Wenn man wie ich die Literatur für einen Gradmesser hält, der anzeigt, was die Leute wirklich bewegt, dann kann man eigentlich nur den Schluss ziehen, dass sich die Deutschen diesseits der Mauer mit der Teilung fast vollkommen abgefunden haben.
0: Ich habe gedacht, das ist eigentlich völlig verrückt, dass das hervorstechendste Baudenkmal in Berlin, keineswegs das schönste, nämlich diese Mauer, dass das praktisch tabu geworden ist. Und dass das wichtigste Thema, das die Nachkriegsgeschichte den Deutschen hinterlassen hatte, diese deutsche Teilung, die europäische Teilung, die es ja war, dass man dem sich gar nicht nähern durfte, dass man sofort in einen ideologischen Verdacht geriet.
1: Von linken Weggefährten wird dem Autor Antikommunismus unterstellt, weil er über die Mauer schreibt. Dabei hat Peter Schneider für sein Buch auf vielen Ost-Berlin recherchiert, hat sich mit befreundeten Schriftstellern und Intellektuellen getroffen. Im November 81 durfte er ein letztes Mal rüber zu einem großen deutsch-deutschen Literatentreffen. Anschließend verweigert ihm die DDR die Einreise.
0: Sie müssen einfach. Damals war es ein scharfer Einschnitt, weil ich war in dieses Thema reingewachsen. Und ich wusste auch, da ist kein Ende. Aber ich fühlte mich wirklich beraubt. Einer wichtigen Möglichkeit meines Schreibens. Brutal beraubt und war auch entsprechend sauer.
1: Peter Schneider erlebt etwas, was in der DDR Alltag ist. Die Willkür einer Macht, die Widerworte nicht duldet. Manche Jugendliche macht diese Erfahrung widerspenstig und wütend. Tausende pilgern zur Samariterkirche in Friedrichshain und zur Erlöserkirche in Lichtenberg. Zur sogenannten Bluesmessen.
5: Das ist vielleicht das Besondere an diesem Bluesmessen gewesen. Einmal, dass bei uns keine Choräle gesungen wurden, sondern da eben Blues zu hören war. Aber ansonsten, dass wir etwas taten, was man sonst in der DDR nicht mehr tat. Dass man in der Öffentlichkeit das sagte, was man sich wünschte, was man nicht wollte, worüber man sich ärgerte und worunter man litt.
6: Oh, meine strenge Mrs. Mutter.
1: Bluesmessen sind keine normalen Gottesdienste und keine reinen Konzerte. Die Jugendlichen dürfen kleine Theaterstücke vorspielen. Jeder kann hier seinen Platz finden und über das sprechen, was ihn bewegt.
5: Wir hatten zum Beispiel Angst. Angst, zu kurz zu kommen. Angst, sich in der Schule oder in der Berufsausbildung oder auf der Arbeit falsch zu verhalten. Sie litten darunter, dass sie eingesperrt waren. Die wollten was von der Welt sehen.
7: Diese Gesellschaft braucht dich. Selbst wenn sie dir mit Misstrauen und Argwohn begegnet, wage es, in der Frage des Wehrdienstes der Stimme deines eigenen Gewissens zu folgen. Lass dich zu nichts überreden. Es geht um deine Verantwortung für das Leben, die dir niemand abnehmen kann. Raketen sind nicht von Gott, weder die Pershing noch die SS-20.
1: Die Bluesmessen bieten denen eine Heimat, die sich nicht anpassen wollen. Auf ihre Jacken nähen sie das Symbol einer Welt ohne Waffen, das längst auch zum Symbol für Opposition im Land geworden ist. Schwerter zu Pflugscharen. Bald wird es von der DDR-Führung verboten.
5: Für die meisten ist das zunächst erstmal, die von außen kamen, und die meisten kamen ja von außen, ist das auch eine Mutprobe gewesen. Die konnten ja nicht ausschließen, dass in diesen Gruppen, auch welche drin sind, zum Beispiel vom Ministerium für Stadtsicherheit, die da nur deswegen drin sind, um festzuhalten, wer ist denn da alle drin, wie heißt denn der, wo arbeitet denn der, wo wohnt der. Das war also schon eine Frage der Selbstüberwindung und des persönlichen Mutes und der Zivilcourage, damit hinzukommen.

0: In West-Berlin ist Blues schlicht Blues. Die Szene trifft sich in Charlottenburg an der Kantstraße.
1: Das Quasimodo. Treffpunkt einheimischer und internationaler Musiker. Auftrittsort für unzählige Bands und für Leute, die ab 23 Uhr ihrem eigenen Blues nachgehen wollen. Programm Jazz, Blues, Rock.
2: Ich kam aus New York. New York ist 24 Stunden, 7 Tage jede Woche. Und West-Berlin war genauso. Damals hat Berlin mehr als 100 Lokale, wo es Live-Musik gab.
0: Ab Davis, der GI, liebt den Blues. Seit er 14 ist, tritt er als Musiker auf. Auch in West-Berlin singt er auf den Bühnen der Stadt. Und jetzt soll er im Namen der US-Army sogar in der DDR spielen.
2: Und sie wollte da ein bisschen von der amerikanischen Kultur zeigen. Und das heißt, ich dürfte manchmal am Tag hinfahren, irgendwo hinfahren. Und der Hauptmusik von der USA ist Blues natürlich, weil das Blues hat die ganze Welt geprägt. Und dann, sie haben gesagt, ein besserer Botschafter für diesen bestimmtes sind sie.

0: Das erste Konzert, das ich für die Rosen gemacht hat, war im Carl's Horse. Auf diesem großen Kaserne da im Carl's Horse.
1: Nach diesem ersten Konzert singt Ab Davis auch anderswo in der DDR, vor sowjetischen Soldaten. Seine Besuche werden stets begleitet und bewacht. Die Rotarmisten hätten zwar nicht viel mit ihm reden wollen, aber ein Tauschobjekt habe meistens geholfen, sie milde zu stimmen.
0: Am meisten, es ging um Playboy Magazine, weil sowas haben die nie gesehen. Und zum Beispiel, wenn wir irgendwas wollen, wir müssen nur ein Playboy Magazine mitbringen und dann den Umtausch machen, weil sowas haben die nie gesehen.
1: Die Westberliner und ihre Schutzmacht. Das Verhältnis verschlechtert sich.
2: Sie betreten den amerikanischen Sektor, darüber gesprüht Yankee Go Home. Vom Halse haben wollen die Schmierer jene, die diesseits der Mauer die Freiheit schützen, die USA. Sie engagieren sich für alles Mögliche, für Vietnam, für Mittelamerika. Was jenseits der Mauer passiert, das wird verdrängt.
3: Ja, die sollen alle mal abziehen, wa?
4: Nicht nur Amerikaner, die Amerikaner stören mich hier, sondern genauso die Franzosen und die Engländer.
5: Die Politik von dem Regen erscheint mir einfach nicht gut. Ich glaube, dass der mit seinem Bewusstseinsstand einfach irgendwo anders ist, als wir heute sind. Irgendwie unsere Generation, sprich von meiner Generation.
6: Am 11. Juni wird der amerikanische Präsident Berlin besuchen. Darüber freuen wir uns von Herzen. Der Grund dafür ist sehr einfach. Er liegt nicht darin, dass jeder Berliner mit jeder Maßnahme der amerikanischen Regierung übereinstimmt. Da gibt es manche Unterschiede. Aber es sind die gemeinsamen Grundüberzeugungen, die uns mit dem amerikanischen Volk verbinden. Ich rufe Sie daher, alle Berlinerinnen und Berliner, auf, den amerikanischen Präsidenten als Freund zu empfangen.
7: Ronald Reagan betritt Westberliner Boden als höchster Repräsentant der wichtigsten Schutzmacht für diese Stadt.
1: Es ist sein erster Besuch als Präsident in Berlin. Doch seine Politik von Aufrüstung und Abschreckung polarisiert. Am Flughafen empfängt ihn eine auserwählte Menge. Dann spricht er am Charlottenburger Schloss zu den Berlinern. Von der trostlosen, verhassten Mauer, die die freien Menschen des Westens von den Unterdrückten im Osten trennt. Doch die Berliner hätten einen starken Charakter. Sie beugten sich nicht, sagt er und zitiert ein altes Berliner Lied.
8: You have endured in your splendid city on the Spree. And my return visit has convinced me, in the words of the beloved old song, that Berlin bleibt doch Berlin. Berlin is still Berlin.
0: Zwischen die Russen und die Amerikaner, ich glaube, das hat überhaupt keinen Einfluss gemacht, weil sie hatten die eigene Kommunikation zwischeneinander. Egal, was der Präsident gesagt hatte.
1: Reagans Rhetorik und seine Anwesenheit in der Stadt ruft Tausende auf die Straße. Sie demonstrieren für Frieden und Abrüstung. Dann kippt die Demo, artet aus in eine brutale Straßenschlacht. Berlins Innensenator Heinrich Lummer von der CDU macht Krawalltouristen dafür verantwortlich.
9: Die sind wahrlich Bilder des Grauens und sie sind vorsätzlich herbeigeführt worden. Denn diejenigen 2000 die etwa, die aus Westdeutschland hierher gekommen sind, verstärkt durch einen Teil der Szene, haben offenbar nichts anderes im Sinne gehabt, als Krawall zu machen, als zu stören und zu zerstören.
1: Aber gerade die älteren Berliner halten den Amerikanern die Treue. Feiern mit ihnen den Tag der Alliierten, fühlen sich sicher dank ihrer Präsenz.
10: Wir fühlen uns, ich will nicht mal sagen nach dem Krieg, nach allem, was war, wir fühlen uns doch, muss ich sagen, behütet durch die Amerikaner, überhaupt hier durch die. Hier. Denn ich bin nach wie vor überzeugt, wenn wir die nicht hier hätten, dann würden die anderen hier sein. Da danke ich, ja.
1: Die Amerikaner in Berlin sind nicht nur Schutzmacht, sondern prägen auch Kultur und Wirtschaft in der Stadt.
2: Das Hörfunkstudio des amerikanischen Soldatensenders AFN. Die beiden Disc-Jockeys geben Hinweise auf Berliner Veranstaltungen, Ausflugsziele und Vergnügungslokale. Mag dieser Ausdruck amerikanischer Lebensweise auch nicht jedermanns Geschmack sein, diese Restaurantkette gehört zu den über 20 großen US-Unternehmen, die ausgiebig in Berlin investiert haben. Von Essgewohnheiten einmal abgesehen, Steuervorteile haben US-Investitionen in Berlin stark begünstigt. Von den Beschäftigten der Berliner Industrie arbeitet fast jeder Zehnte für Gesellschaften, die ganz oder zum Teil in amerikanischem Besitz sind.
1: Und das ist wichtig in Zeiten wirtschaftlicher Krisen. Denn auch die Subventionsinsel West-Berlin rutscht in diesem Sommer in die Rezession. Arbeitslosigkeit auf Rekordhoch. Und dann steht der Elektroriese AEG vor dem Konkurs. 11.000 Arbeitsplätze drohen wegzufallen.
11: Ich bin 21 Jahre hier. Wir wissen ja gar nicht, was für Arbeit wir machen sollen. Ja? Hinzu kommt noch schwer beschädigt und so weiter, ist traurig.
12: Wenn so viele Leute entlassen, ist sehr schlecht.
13: Wie ist die Stimmung unterhalb der Kollegen?
12: Naja, schlechter kann sie nicht mehr werden. Jetzt kann es nur noch bergauf gehen.
1: Bergauf geht es für eine junge Tennisspielerin, die sich für die internationalen Tennismeisterschaften in Berlin qualifiziert hat.
14: Am 14. Juni wird sie 13 Jahre jung, 1,56 Meter ist sie klein und 39 Kilogramm leicht. Steffi Graf aus Mannheim, weltbeste Tennisspielerin ihres Jahrgangs. Sie bestach durch glänzende Aktionen sehr zur Freude ihres Vaters, das ist der Herr rechts im Bild, und des Bundestrainers Klaus Hofsess.
15: Bleibt da eigentlich noch genügend Freizeit?
16: Es ist nicht mehr viel, aber gut. Ist ja zum Lesen oder so noch.
15: Und was macht die Schule?
16: Im Moment geht's noch.
1: Die Hauptstadt der DDR meldet keine besonderen Vorkommnisse. Dabei ist die Lage im Land schwierig. Die DDR hat hohe Auslandsschulden, ist nahezu zahlungsunfähig. Doch so etwas steht in keiner Zeitung. Leere Regale aber weisen darauf hin, dass es nicht so läuft, wie die Partei unermüdlich behauptet.
17: Es war immer ein Problem, Zutaten zu kriegen und Edelrohstoffe, wenn wir von Edelrohstoffen reden, dann reden wir hier von Nüssen, Marzipan, Schokolade, Kakao etc. Das war immer schon schwierig gewesen, aber dann so in den Anfang der 80er Jahren wurde das immer schwieriger.
1: Hans-Joachim Blauert ist Bäcker mit eigenem Laden in Hohenschönhausen. Schon seine Eltern waren selbstständig. Wie der Staat mit ihnen umgegangen ist, hat auch ihn geprägt.
17: Unter Walter Ulbricht war es ja so, dass jeder, der privat tätig war, war ein Kapitalist. Also meine Eltern hatten einen Gesellen und zwei Halbtagsverkäuferinnen und ich war der Kapitalistensohn in der Schule. Ich habe dann immer schon eine Ausnahmestelle in der Schule auch gehabt.
1: Hans-Joachim Blauert wird dennoch Bäcker, baut einen großen Betrieb auf. Denn inzwischen muss die Staatsführung einsehen, dass sie auch selbstständige Handwerker braucht, um die Bürger zu versorgen.
17: Wir hatten kein Klo mehr repariert gekriegt und keine frischen Schrippen mehr gehabt. Und alles. Man war praktisch gezwungen, die Handwerker zu fördern. Und da war man dann auch privilegiert. Also erstmal habe ich doch mehr verdient als der Durchschnitt der Bevölkerung in der DDR. Das zweite Privileg war, man konnte auch mal ein bisschen große Klappe haben, dass man sagt, dass wir auch diese Maschinen, die dann teilweise nach dem Westen exportiert wurden, dass wir die auch kriegen sollten.
1: Blauert hat öfter eine große Klappe, wenn er etwas für seine Zunft erreichen will. Er setzt sich für bessere Bedingungen der Bäcker ein. Und trotzdem, Schrippen, Kuchen und Gebäck muss Hans-Joachim Blauert unter schwierigen Bedingungen kneten.
17: Es war nicht so, dass die Bäcker nun nicht backen konnten und kein Mehl bekommen haben. Aber unsere Mehlqualitäten waren äußerst schlecht. Es war sehr schwierig. Und natürlich hat die DDR kein Geld gehabt, vernünftiges Saatgut zu kaufen. Teures Saatgut musste mit Devisen gekauft werden. Naja, was wir in der DDR hatten, war meistens verbessertes Futtergetreide, also durch Import Weizen, verbessertes Futtergetreide.
2: Täglich werden in unserem Lande an die 4 Millionen Brote gekauft. Weißbrot und Gebäck nicht mitgerechnet, verzehrt jeder Bürger 57 Kilogramm Brot im Jahr, sagt die Statistik. Doch Schätzungen besagen, dass ca. 10% allen bei uns gebackenen Brotes weggeworfen werden. Das ist mehr, als im ganzen Bezirk Potsdam gebacken wird. Jedes 10. Brot endet in der Müll- oder Futtertonne.
17: Die Haushaltsgrößen gingen damals auch schon etwas zurück. Die Menschen wollten auch frisches Brot haben und mit 1500 Gramm Brot, da muss man schon, da säbelt man eine ganze Weile dran, bis man es weg hat.
1: 1982 werden deshalb die Brotgrößen umgestellt. Die Backkombinate backen jetzt kleinere Brote. Ein Koloss, 82 Meter hoch. Weithin sichtbar ist das neue Bettenhaus der Charité. Im Juni wird es eingeweiht.
18: Diese Einrichtung hält anspruchsvollen internationalen Vergleichen stand und bereichert zugleich das Stadtbild unseres schönen Berlins.
1: Bettina Pfüller ist Ärztin in der Frauenklinik der Charité. Ihr Fachgebiet sind Kinderwunschbehandlungen. Schon während ihres Studiums hatte sie in der Charité zu tun, damals noch in den weinbrankten Altbauten.
19: Und dann hatten wir nach 5 Jahren Medizinstudium dieses sogenannte Ganztagespraktikum. Und ich fing mit der Gynäkologie-Geburtshilfe an, war den ersten Tag in der Charité-Frauenklinik und war so begeistert. Ich durfte am ersten Tag eine Geburt sehen. Nachts habe ich meinen Mann geweckt, habe ich gleich die Geburt nachgeträumt. Und von da ab war es eigentlich klar.
1: Nun steht der große Umzug bevor. Alle Instrumente, alle Betten, alle Patienten müssen umziehen in das neue 21-stöckige Hochhaus.
19: Das war so eine Aufbruchsstimmung. Wir schaffen das und wir wollen das auch meistern. War eine schöne Zeit.
1: Das neue Haus ist ein Aushängeschild der DDR. Modern ausgestattet nach internationalen Standards. Alle operativen Fächer unter einem Dach.
19: Dort waren dann 26 Operationssäle untereinander verbunden. Und wir konnten dann auf dem kurzen Amtsweg mal sagen, können Sie mal rüberkommen, wir haben ja was Interessantes und können Sie uns was raten.
1: In der Charité zu arbeiten, diesem Haus mit sagenhafter Geschichte und vielen Nobelpreisträgern, macht Bettina Pfüller stolz. Ihr Mann, ein Theaterregisseur, arbeitet hin und wieder im Westen. Manchmal fragen sie sich, wie ihr Leben auf der anderen Seite der Mauer aussehen würde.
19: Ich war hier sehr verwurzelt. Und mein Mann hat dann auch gesagt, naja, er hat viel dort erlebt, auch die Arbeitswelt. Und es ist nicht alles Gold, was glänzt. Und hätte er jetzt gesagt, es ist wunderbar dort und lass uns rübergehen, dann wäre es anders gewesen. Aber er hat das nicht forciert. Ja, aber immer wenn jetzt mal ein Freund Ausreiseantrag oder auch so bei einer Reise weggeblieben ist, hat man schon überlegt, ist es richtig, hier zu bleiben.
1: Eine Diagnose im Krankenhaus stellt im Film die Beunruhigung das Leben von Inge Herold auf den Kopf. Lebensnah mit einem echten Arzt als Darsteller erzählt der Film fast dokumentarisch von einer Frau, die plötzlich mit ihrer eigenen Sterblichkeit konfrontiert ist.
20: Und bei der Voruntersuchung hatten wir einen Knoten in der linken Brust gefunden. Der hat sie ja auch schon etwas beunruhigt.
21: Ja.
20: Und nun müssen wir im Ergebnis der Röntgenuntersuchung den nächsten Schritt tun. Das heißt, wir müssen Sie bitten, sich zu einer Operation bereit zu erklären.
1: Inge Herold stellt ihr Leben in Frage. Ein tiefer,

0: Nein, Quatsch.
1: Eine Darstellung, die den Nerv eines Landes trifft, das sich selten so ehrlich auf der Leinwand wiederfindet. Es ist einer der erfolgreichsten DEFA-Filme aller Zeiten. Der Sommer kommt. Seit Anfang Juni sind die Berliner Sonnen verwöhnt und es ist kein Ende in Sicht. Im DDR-Fernsehen versucht man sich angesichts der Hitze an südländischen Traditionen.
2: Nein, kann ich nicht.
3: Die Klappe.
2: Kastanette.
3: So,
2: versuchen Sie mal. Da muss man aber so ein paar so eine Bewegung machen noch so.
3: Ach, na ja.
2: Ja, mach es mal richtig so wie ein bisschen auf Show.

0: Und auch in West-Berlin schaut man Anfang Juli gespannt nach Spanien.
1: Wem gelingt es schon, sich dieser Tage vom Fernseher zu trennen? Wer Natur- und Fußballfieber gleichzeitig erleben möchte, muss es eben so machen.
0: Fußball-WM in Spanien und Westdeutschland im Finale gegen Italien.
2: Ich bin Russe, aber das spielt keine Rolle. Für mich ist die deutsche Mannschaft das Beste.
3: Bist du sauer, wenn sie verlieren?
4: Bin ich dann. Aber sind ja auch nur Menschen.
0: Die Straßen leergefegt, alle zittern mit. Am Ende gewinnen die Italiener mit 3:1 und feiern ausgelassen. Tutto e bene in den Westberliner Kneipen und Pizzerien.

0: In Berlin-Pankow sitzt zu dieser Zeit die Familie Glatzeder auf gepackten Kisten in ihrem Haus. Sie wissen nun endlich, dass sie ausreisen dürfen.
1: Dann war das Haus leer. Und dann haben wir gesagt, was machen wir? Jetzt machen wir eine Abschiedsparty. Und dann haben wir alle eingeladen. Wir haben uns einen angesoffen mit Nordhäuser Doppelkorn. Das war sozusagen das Getränk, der klare Schnaps, wo man keine Angst haben musste, blind zu werden. Und das war ziemlich traurig.
0: Neuanfang im Westen. Am 21. Juli verlässt die Familie ihre Heimat Ost-Berlin.
1: Es war ein schönes Gefühl, was schmerzvoll war, ja. Aber es ist ja manchmal sind schmerzvolle Gefühle auch schön. Das war schrecklich, weil wir das letzte Geld, das letzte sozusagen DDR-Geld, was ich im Schlüpfer rüber schleppen wollte, mir noch an der Grenze abgenommen wurde für die Volkssolidarität. Ich wollte doch in West-Berlin gleich für die Kinder Eis kaufen, damit es ein bisschen spannend wird. Nein, wir sind sofort nach Marienfeld, es war schrecklich.
0: Von der Villa in Pankow, vom Leben als gefeierter Schauspieler, ins Notaufnahmelager Marienfelde, als einer von vielen.
1: Da sind wir auf einmal in einem kleinen Zimmer gewesen mit Doppelstockbetten und unsere Kinder haben nach 6 Wochen gesagt, wann ist denn der Urlaub zu Ende? Wir wollen wieder in unser Haus zurück. Und da musste ich ihnen sagen, es ist kein Urlaub, es ist jetzt für immer so.
0: Der 37-Jährige rennt durch die Stadt, bemüht sich um eine Wohnung, um Schulplätze für seine Söhne. Proben am Schiller-Theater bricht er ab, weil ihm der Regisseur nicht gefällt. Dann ruft eine Drehbuchautorin an, die er noch aus der DDR kennt, und schlägt ihm eine Fernsehrolle vor.
1: Und ich habe dem Regisseur gesagt, aber das ist ein Buch, was ich eigentlich in der DDR nicht gemacht hätte, weil das ist ja so beliebig, alle Texte und so. Und er sagte, ach, Herr Glatzeder, Sie müssen auch mal ein schnelles Schwein reiten und nicht nur ein Rennpferd.
2: Guten Abend, Herr Oberarzt.
0: Der Kunstfehler heißt sein erster Film im Westen. Winfried Glatzeder spielt einen Arzt, der feststellen muss, dass sein Kollege eine falsche Diagnose gestellt hat.
3: Haben Sie Schmerzen, Frau Balke? Habe ich AK?
0: Routiniert und souverän spielt er diesen Mann zwischen Vertuschung und Verantwortung. Eindringlich schaut die Kamera den Darstellern ins Gesicht.
3: Ich habe versucht, Dr. Mertens zu erreichen.
4: Er hat keine Rufbereitschaft. Nur wegen der Anordnung.
0: Mit Filmen wie

0: Diesem gelingt es dem ostdeutschen Schauspieler, schnell in der westdeutschen Fernsehlandschaft anzukommen.
1: Uterus Rückbildung nicht ausreichend. Seit wann wird sie behandelt?
2: Wegen der Brustinfektion vom dritten Tag an.
0: Berlin-Kreuzberg. Ein Stadtviertel der Hausbesetzer, Künstler und für viele ist es mittlerweile Klein-Istanbul.

0: ganz allein. Seit einem Jahrzehnt vertreibt die Flächensanierung große Teile der deutschen Bevölkerung in andere Bezirke. In die freigewordenen, noch nicht sanierten Wohnungen ziehen hauptsächlich Türken ein. Viele, weil man sie in den besseren Stadtteilen nicht haben will.
1: Damals schon begann es sehr wuselig zu werden, und zwar natürlich aufgrund auch des Zuzugs von außen, besonders von türkischen Berlinern, weil ja in der Türkei 1980 der letzte Militärputsch stattgefunden hat und nun die bereits in Berlin lebenden Gastarbeiter, damals noch so genannt, ihre Familien unbedingt nachholen wollten. Und so kamen im Jahr etwa 10.000 Kinder und Jugendliche nach Berlin. Die suchten Wohnungen. In Kreuzberg war das Wohnen billig.
2: Barbara John sitzt für die Berliner CDU im Kreuzberger Bezirksparlament. Sie hat als Lehrerin gearbeitet und an der Freien Universität Deutschbücher für fremdsprachige Kinder entwickelt. In Kreuzberg ist sie aufgewachsen.
1: Mein Vater war kleiner Gewerbetreibender und wir waren überzeugte Kreuzberger. Also wir haben immer da gelebt und es war ja auch ein eigentlich schöner Bezirk. Und nach dem Krieg waren wir ausgebombt. Wir hatten in der Reichenberger Straße gelebt. Das Cottbusser Tor war ziemlich kaputt gebombt, um das Cottbusser Tor herum. Und dann haben wir eine der ersten Neubauwohnungen bekommen am Oranienplatz und haben dann wieder gewohnt.
2: Deutsche Familien wie die Jons sind selten geworden, obwohl in Kreuzberg seit Jahren ein Zuzugsstopp für Ausländer gilt, um die Ghettoisierung aufzuhalten. An den Schulen liegt der Anteil von Kindern mit Migrationshintergrund bisweilen bei 90%.

0: Mädchen einer Ausländerklasse beim Turnunterricht. Sie unterscheiden sich durch nichts von ihren deutschen Schulkameraden. Mit einer Ausnahme. Obwohl viele von ihnen schon über 10 Jahre hier sind, sprechen sie nur schlecht Deutsch. Der Grund? Sie haben keine deutschen Klassen und Spielkameraden, mit denen sie sich unterhalten können.
1: Es wäre besser, wenn in Kreuzberg auch so viele Deutsche wären, in andere Bezirke.
2: Die Stimmung unter den alteingesessenen Berlinern aufgeheizt.
3: Was müssen wir tun, um das Ausländerproblem zu lösen?
4: Rausschmeißen. So schnell wie möglich rausschmeißen. Alle.
5: Dann sind ja bloß Gastarbeiter. Wenn keine Arbeiter ist, können sie nicht mehr Gast sein.
6: Ja, schlechte Arbeiten haben wir so benutzt. Straßenfegen und weiß ich was. Und nun ausweisen, also ich weiß nicht. Also irgendwie ist mir auch, tut mir das weh. Aber das nimmt ja Überhand. Ja, so wie wir schaffen uns 2 Kinder an, woanders kommen 10. Und die können wir alle ja nicht ernähren.
2: Barbara John soll helfen, die Schranken im Kopf zu überwinden, die Integration voranzutreiben. Sie ist die erste Ausländerbeauftragte der Stadt.
7: Es musste ein Gegenpol entstehen. Mir war das so klar, nicht weil ich da moralisierend war und dachte, ach, die armen Ausländer, darum ging es gar nicht, sondern das waren Menschen, die wir geholt hatten, die Deutschland geholfen haben in einer Zeit und gerade Berlin geholfen hatte. Und die Leute wurden nun beschimpft, man war ablehnend, eigentlich wollte man sie wieder loswerden. Das ging mir vollkommen gegen den Strich, so etwas gab es nicht in meiner Denke, sondern die mussten gleich behandelt werden.
2: Barbara Johns Dienststelle in der Potsdamer Straße 65. Sie führt sie als offenes Haus, wo Menschen hinkommen und von ihren Problemen berichten können. Und sie geht immer wieder selbst in Familien und Vereine.
7: Ich habe jeden Monat dann einen Familienbesuch gemacht und das war natürlich sehr gut, weil ich da wirklich auch die Probleme erfahren habe.
8: David Etinise, Schock, Teschikü Ederim.
9: Barbara John, die Ausländerbeauftragte, begrüßt die Runde in ihrer Heimatsprache.
8: İçin geldim.
9: Noch hat sie Mühe, die richtigen Worte zu finden. Ein junges Ehepaar. Sie, die junge Frau, lebt schon länger hier, hat Arbeit, darf arbeiten, während der Mann, der später einreiste, ohne Arbeitserlaubnis zu Hause sitzen muss. Nach türkischer Vorstellung ist das die verkehrte Welt.
8: Sie als Frau müssen arbeiten, sozusagen ihren Mann ernähren und der Mann, der stark und kräftig ist, der sitzt zu Hause und ruht sich aus. Das stimmt irgendetwas nicht? Aber sie wussten ja, als sie ihn herholten, dass sie diese Wartezeit durchstehen müssen.
2: Die Politikerin wagt es, neue Wege in der Ausländerpolitik zu gehen. Sie finanziert mehr Deutschkurse, verfasst den ersten Ausländerbericht des Senats. Sie spricht mit den Betroffenen, hört zu, ein Austausch auf Augenhöhe.

0: Auch in der DDR gibt es Gastarbeiter. Hier spricht man von ausländischen Werktätigen. Sie kommen aus sozialistischen Bruderländern wie Vietnam, Kuba oder Mosambik.
1: Ist ein junger Nationalstaat, der braucht unsere Hilfe. So. Und wo liegt das Land?
2: In Afrika.
1: Afrika, ja.
3: Das ist ein Staat, der im Aufbau begriffen ist, Sozialismus. Das ist ganz normal.
1: Waren Sie vielleicht auch schon mal dort?
3: Nein, ich will vielleicht noch hin.
0: Er war schon da. 1979 reiste Erich Honecker nach Maputo, der Hauptstadt Mosambiks, und schloss einen Staatsvertrag mit dem sozialistisch regierten Land. Fortan unterstützen Arbeiter aus dem Osten Deutschlands im Namen der Völkerfreundschaft das Land, und junge Männer wie Ibrahimo Alberto kommen als dringend benötigte Arbeitskräfte in die DDR.
4: Ich habe mich sehr glücklich gefühlt und das endlich geschafft haben. Und dann endlich bin ich in dem Land, wo die Götter leben, weil ich wurde erzogen, das ist die Weißen sind die Götter.
0: Ost-Berlin. Ibrahimo Alberto ist beeindruckt und staunt. Der Alexanderplatz mit dem Fernsehturm und dem Zentrum Warenhaus. Der Tierpark direkt vor seinem Wohnheim. Der junge Mann aus Mosambik, aufgebrochen ins Ungewisse, ist beeindruckt von dieser vielfältigen Stadt und ihren Kaufhallen.
4: Für uns war wie ein Paradies, kann man so sagen, ja. Ihr wusstet auch schon, nachher, da kannst du früh gehen, hast du Brötchen noch da, manchmal, sonst findest du nichts. Wenn du Joghurt essen möchtest, hier ging ja schon um 6, musst du an der Reihe stehen, warte bis, wenn die um 7:30 aufgemacht haben, gehst du gleich auch halt eine von den ersten, dann habt ihr auch Joghurt da.
0: Die sogenannten Vertragsarbeiter sind in der DDR in Wohnheimen untergebracht. Ibrahimo Alberto lebt mit Bulgaren, Vietnamesen und anderen Mosambikanern zusammen. Sie kochen gemeinsam, feiern gemeinsam, arbeiten gemeinsam.
4: Manchmal haben wir uns in der Wohnung, war eine Vierraumwohnung, und dann waren wir dort, jeder Zimmer 2, 2, 2, wir waren 8 Personen, und dann haben wir immer gemeinsam versuche zu kochen.
0: Ibrahimo Alberto kommt in die DDR, weil er mit dem Versprechen gelockt wurde, er könne hier studieren. Stattdessen wird er zur Arbeit in einem Fleischkombinat eingeteilt.
4: Dann kam schon ein Band, so war ein Band, und dann kamen so Halbschweine da. Ich hatte noch gar keine Schweine, eine tote Schwein gesehen. Mein Leben, weil im Prinzip kommt von einer Familie, die kein Schwein essen, das muslimische Familie. Und dann, was ist das? Ich sagte, ja, Schwein, ich kann gar nicht anfassen.
0: Der 18-Jährige ist entrüstet. So hat er sich seine Zukunft in der DDR nicht vorgestellt. Er will zurück nach Mosambik, weigert sich, Schweinehälften zu zerlegen.
4: Ich mag das nicht. Ich wollte irgendwie Sport studieren, und beim Sportstudium geht Fleischer. Das geht gar nicht.
0: Doch zurück, ohne Geld, ohne dem Land gedient zu haben, das traut er sich nicht. So ringt er sich durch und wird nach einigen Wochen im Fleischkombinat sogar als der schnellste Arbeiter ausgezeichnet. Was ihm hilft, diese Zeit zu überstehen, ist das Boxen. Täglich geht er zum Training.
4: Ich wollte immer, dass ich mal gewinne. Das ist auch meine Einstellung. Ich wollte immer gewinnen.
0: Im Boxring fühlt er sich stark. Aber deutsche Freunde zu finden ist schwer.
4: Freunde, das kann ich nicht sagen. Nein, nein, ganz keinen Kontakt. Ich hatte schon Freunde, waren nur die beim Boxen. Solange sie jetzt beim Boxen zusammen sind, ja. Aber irgendwo uns treffen, irgendwas machen, nein.

0: heimatlos in der Heimatstadt. So fühlt sich auch die 7-jährige Sabine. Ihre Eltern sind gestorben. Aus dem Heim ist sie abgehauen. Leise und lakonisch, ganz auf die Gesichter seiner Darsteller vertrauend, erzählt der Film vom Drama eines Mädchens, die endlich bedingungslos geliebt werden will.
1: Hat denn dein Baby keinen Hunger?

0: Dürfen Erwachsene überhaupt weinen?
1: Doch in der Großstadt findet sie nur einsame Seelen.
0: Kannst du mich haben?
1: Sabine gibt nicht auf. Ihr Blick auf die Welt bleibt voller Hoffnung, mal frech, mal mitfühlend. Inszeniert wird dieser Blick nah am Menschen, als schaue man mit Kinderaugen auf die Stadt.

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1: Auch West-Berlin wird zur Filmkulisse. Der Agent seiner Majestät ist da, James Bond. Roger Moore dreht einen Teil des Agenten-Thrillers Octopussy am Checkpoint Charlie. Im Film ist sein Gegenspieler ein Bösewicht, der in Deutschland eine Atombombe zünden will.
2: Interviews sind nicht zugelassen. Trotzdem beiläufige Frage an Roger Moore. Welche Bedeutung hat Checkpoint Charlie in diesem Film?
3: Well, what is the significance of Checkpoint Charlie to your story?
4: In the story, I have to get over the other side, which is why we're here.
2: Ich will auf die andere Seite, deshalb sind wir hier, sagt er. Und der Rest bleibt geheim? Das kostet Sie 15 Mark, sagt er. Was immer er damit meinen mag. Das große Staunen über die kleinen Tricks der Filmtechnik. Das Auto wird gezogen, denn der Kameramann braucht den Fahrersitz für einen Gegenschuss.

0: Großer Auftritt für Sängerin Ulla Meinicke im Spätsommer 1982. Sie singt erstmals in der Waldbühne vor 20.000 Menschen.
1: Die Waldbühne ist ja nun auch so ein spezieller Ort. Wenn man da aus der Garderobe dann durch diesen unterirdischen Gang, da ist man wie eine Kugel im Lauf. Und dann rollt man da quasi auf diesen Bühnen-Ein-Ausgang zu und dann, es gibt ja auch kein Zurück. Und dann stehst du dann, es erhebt sich eine Wand von Menschen vor dir. Ja, da war ich fast ohnmächtig vor Angst. Das war unglaublich.
2: Wir haben uns gekämmt, wir haben uns geföhnt, wir haben geduscht. Ja, auch geduscht. Und jetzt sind wir schon wieder nass geschwitzt. Und ich bin immer noch zu fett fürs Ballett.

0: Musik ist ihr Leben, aber auch ihr Job. All den Traumtänzern, die immer nur reden und nichts machen, widmet Ulla Meinecke dieses Lied.
1: Zu fett fürs Ballett ist dieses irgendwie nichts auf die Reihe kriegen und eines Tages mache ich Karriere in New York so. Weil alle haben unglaublich tolle Ideen und Vorhaben und nachts um eins ist alles golden. Aber dann kommen sie mit dem Arsch nicht aus dem Bett, das ist schlecht.
0: Ulla Meinecke gehört zu einer neuen Generation von Liedermacherinnen.
1: Also da in den Chefetagen der Plattenfirmen gab es keine Frauen. Meinen Job konnte man eigentlich auf zwei verschiedene Arten machen. Mit Plinker-Plinker und viel Ausschnitt. Ich meine, heute haben ja viele von den Sängerinnen nur noch Unterwäsche an, ja. Und es ist, ich persönlich find's nicht gut, ja. Und die andere Nummer ist Pferde stehlen. Aber ich fand die Kumpelnummer angebrachter.
0: Es sind selbstbewusste Frauen wie Ulla Meinecke und Ina Deter, die in diesem Herbst musikalisch den Ton angeben. Im Zentrum der pinken Szenerie lässt die Aufnahme Ina Deter für sich sprechen. Ganz wie ein Rockstar tritt sie an, die Männer zu befreien. Und trägt dabei ganz lässig die Abkehr von traditionellen Geschlechterbildern in die Wohnzimmer des Landes.
1: Ich meine, wer will denn so ein Riesenbaby, was unfähig ist, sich sein Zeug in Ordnung zu halten? Das ist doch unsexy, der nur auf dem Sofa liegt und bedient werden will. Wer braucht das denn?
0: Die Männer verändern sich. Manche lernen sogar Handarbeiten. Die Volkshochschule Wilmersdorf bietet erstmals Nähkurse für Männer an.
2: Einmal in der Woche greifen sie statt zu Skatkarten und Bierglas zu Fingerhut und Schere.
3: Änderungsschneidungen sind teuer und es dauert lange. Und das ärgert mich häufig, dass ich da wochenlang warten muss.
4: Ich wollte auch mal was Praktisches lernen, nicht immer nur irgendwas für den Kopf. Das macht mir auch Spaß.
0: Andere bleiben zu Hause und kümmern sich als Hausmänner um den Abwasch und die Kinder.
5: Da kommt Papa wieder mit dem Turmbon. Willst du nicht? Na, dann bau allein. Du willst ihn da reinsetzen? Na gut.
6: Ich finde das also unheimlich schön hier, wenn man so die ganze Entwicklung von dem Kind sehen kann. Wenn man das so richtig betrachtet, den Vätern geht das ab. Ich würde das doch bestimmt immer wieder machen.
5: So, und jetzt lassen wir wieder runter. Papi hält die oben fest und jetzt lassen wir los. Lass los.
7: Boom. Männer bringen das Geld nach Hause, die Frauen sind für die Kinder da. Das war auch übrigens längst gesellschaftlich nicht mehr der Fall. Es gibt nur eine Emanzipation der Männer, wenn sie erstmal wahrnehmen und zugeben, wie sie spontan reagieren, was ihre Reflexe sind und was ihre auch erlernten Verhaltensweisen sind. Nur dann kann es eine Emanzipation. Also man kann die Verhaltensweisen nur verändern, wenn man sie erstmal offenlegt.
0: In diesem Herbst kommt Peter Schneiders Mauerspringer als Film in die Kinos.
8: Aufmerksam beobachtet von DDR-Grenzorganen dreht Reinhard Hauff in der Nähe des Anhalter Bahnhofs einige Einstellungen zu seinem Film Der Mann auf der Mauer. Wie schon bei Messer im Kopf hat auch diesmal der Berliner Schriftsteller Peter Schneider das Drehbuch geschrieben.
9: Die Sache mit dem Mauersprung hat mich fasziniert, weil es für mich ein Reflex ist, den die meisten ins Unbewusste abgedrängt haben. Ich glaube, jedes Kind und jede Katze hat den Reflex, wenn es eine Mauer sieht, zu sehen, was auf der anderen Seite ist.
0: Die Hauptrolle spielt Marius Müller-Westernhagen. Er ist der Mauerspringer Kabel, ein Ostler, der in den Westen ausreist und dann versucht, über die Mauer zurückzukommen.
7: Ich habe die Rolle praktisch auch ein bisschen auf ihn hingeschrieben. Und das war ein unglaublicher Star damals, ja. Der hatte irrsinnig viele Angebote nach den Theo-Filmen und hat sie immer ausgeschlagen, weil er nun auch Sänger war und sein wollte. Und da war das tolle Erfolg, dass er zu diesem Drehbuch ja sagte.
0: Marius Müller-Westernhagen spielt Kabe als einen verzweifelten und darum mutigen Mann. Er steigt hinab, in den dunklen Abgrund der deutschen Wirklichkeit. Der Todesstreifen überhöht inszeniert mit Signalraketen und sechselnden Grenzposten.
10: Halt! Stehen bleiben!
0: Auf der Suche nach seiner Heimat scheren Kabel nicht einmal die Selbstschussanlagen.
11: Lass mich hier rein, ihr Schweine!
12: Das ist ein Verrückter aus Bunnies Ranch.
13: Also ich sehe den Kaber eigentlich eher, dass er der einzige Normale ist unter lauter Verrückten. So sehe ich den Kaber.
14: Wir sollten auf seinen
13: Ständen wechseln. Er ist ein Entwurzelter, ganz klar. Er bewegt sich da zwischen zwei Welten.
7: Ich hatte das Gefühl, dass diese Halbverrückten, diese Spinner, die sich dieser Gefahr aussetzten, die sind irgendwie normaler als die vielen Leute, die sich an die Mauer gewöhnt haben und es für normal halten, dass man da in der eigenen Stadt sein Passwort zeigen muss, wenn man in die andere Hälfte will und mit allem, was dazugehört.

0: Ein Mann, der auf der Mauer balanciert und der die Absurdität der deutschen Teilung zu ignorieren bereit ist. Ein Symbol für die Mauer im Kopf der Zuschauer.
1: Fürchtet euch nicht. Seht zu, dass alles anders wird.
0: Im Oktober kommt der neue deutsche Bundeskanzler Helmut Kohl nach Berlin. Der Bruch der sozialliberalen Koalition, das Misstrauensvotum gegen Helmut Schmidt haben zum Machtwechsel in Bonn geführt.
2: So, meine Herren, ich glaube, wir müssen jetzt Sie herzlich bitten, noch ein paar Filme aufzubewahren. Wir haben noch mehr Termine heute.
3: Das ist großer Mist. Wir pflanzen jetzt nur noch Kohlköppe an. Ne? Nur noch Kohlköppe.
0: Für den Westberliner Weizsäcker Senat hingegen bedeutet es konservativen Rückenwind.
4: Ich habe gerade mit meiner Frau gesprochen, die auch heute hier ist und die ja ganz in der Nähe hier vom Rathaus Schöneberg geboren ist. Wir haben aber keine Verwandten mehr, meiner Frau, hier, dass wir wieder demnächst mit unseren, wenigstens einem unserer Söhne, mal wieder privat hierher kommen, um ins Theater zu gehen und ganz normal hier uns zu bewegen. Das habe ich immer gerne gemacht und das werde ich auch in Zukunft gerne machen.
5: Kurze, ernste Frage, ganz normal, so normal es halt geht und in den Umständen ein Besuch im anderen Teil der Stadt, Herr Kohl, Herr Bundeskanzler?
4: Sie wissen, ich bin eigentlich jeden zweiten oder dritten Besuch in Berlin immer rübergegangen, sehr häufig. Manchmal durfte ich nicht, wurde zurückgewiesen, aber meistens konnte ich ja rüberfahren. Inwieweit dies jetzt in diesem neuen Amt so ohne weiteres möglich ist, weiß ich nicht. Versuchen will ich es. Für mich persönlich ist es wichtig, einfach hier in der Stadt Geschichte und Gegenwart immer wieder in mich aufzunehmen.
0: Meinungen zum westdeutschen Regierungswechsel in Ost-Berlin erfragt vom Westfernsehen.
6: Ich glaube, an unserem Leben ändert sich da nichts durch den Regierungswechsel.
7: Ich möchte nur hoffen, dass trotzdem all das, was in den Beziehungen zwischen der DDR und der BRD bisher erreicht worden ist, auch unter einer Kohl-Regierung nicht zunichte gemacht wird.
0: Die deutsch-deutschen Beziehungen bleiben angespannt. Aber hinter den Kulissen wird verhandelt. Die DDR ist wie nie zuvor auf Devisen angewiesen. Das alte Verlassen, neues Beginnen heißt es für die Mendler Bauern. Im November verlassen sie den Kiez um die Potsdamer Straße und ziehen mit ihren Kühen, Schweinen und Ziegen nach Rudow.
8: Da kamen Viehtransporter und dann wurden die aufgeladen und dann da abgeladen. Also das ging alles reibungslos und war okay, ohne Probleme, nichts.
0: Am Rande der Stadt, mit Blick auf die Mauer, erhalten die Mendlers eine Ausgleichsfläche. Mehr Platz, eine Weide für die Kühe, ein Hof mit modernen Maschinen. Die Hinterhofbauern haben plötzlich eine richtige Landwirtschaft. Viel zu tun und nur wenig Zeit zurückzublicken.
8: Man hat schon eine Träne im Auge gehabt, ist klar. Man bin ja da aufgewachsen und sogar geboren. Und dann lässt man ja sowas nicht gleich so einfach sagen, auf Wiedersehen, Tür zu.
0: Am nördlichen Stadtrand wird im November der Grenzübergang Heiligensee eingeweiht. Noch aber ist er, auch wegen Protesten von Umweltschützern, nicht an die neu gebaute Autobahn nach Hamburg durch die DDR angeschlossen.
9: Obwohl der Transitverkehr also nach wie vor über Staaken läuft, in dieser Richtung, wurde der im Norden Berlins liegende Übergang Heiligensee heute ebenfalls in Betrieb genommen. Er ist für die Einreise in die DDR und für den Transit in die Drittländer, also zum Beispiel nach Skandinavien, vorgesehen.
0: Es wird noch einige Jahre dauern, bis die Westberliner von Heiligensee zur Transitautobahn durchfahren können. Seit einigen Jahren dürfen DDR-Bürger bei dringenden Familienangelegenheiten im Westen einen Besuchsantrag stellen. Auch Hans-Joachim Blauert, Der Bäcker aus Hohenschönhausen versucht sein Glück.
10: 82 war ja für mich so ein bisschen ein Schicksalsjahr, weil 82 habe ich meinen ersten Herzinfarkt gekriegt. Und als ich dann rauskam, hatte ich mir vorgenommen, so jetzt stellst du auch mal eine Ausreise, also einen Besuchsreiseantrag und mal sehen, was da passiert.
0: 2 Jahre zuvor waren seine Eltern in den Westen übergesiedelt.
10: Meine Eltern waren keine Widerstandskämpfer, aber den Staat, den haben sie im Prinzip gehasst bis in die Seele. Und wir hatten auch keinen Kontakt und ich durfte meine Eltern also auch nicht besuchen oder sie durften auch nicht her, sodass wir über 2 Jahre lang nur mal ab und zu mal mit dem Telefon oder ansonsten mit Brief im Briefkontakt gestanden sind.
0: Zum 80. Geburtstag seines Vaters darf Hans-Joachim Blauert seine Eltern endlich wiedersehen.
10: Das erste war erstmal die U-Bahn. Ich bin nur in die U-Bahn gesetzt, immer da durchgefahren und gestaunt, was da für Leben war. Meine Mutter sagt, Junge, bleib doch hier, aber man weiß ja nicht, ob die Familie nachreisen kann, Frau und Sohn. Und dann habe ich gesagt, Mutti, wenn ich das hier sehe, und dann bin ich dann durch und habe gesehen, da eine Bäckerei, da eine Bäckerei, da eine Bäckerei und überall standen Verkäuferinnen, aber kaum waren Kunde dran. Ich habe gesagt, du Mutti, ich bin der Einäugige im Blindenheim. Und warum soll ein Einäugiger aus dem Blindenheim weggehen? Das ist der König. Und das war der Grund, weshalb ich die Frage für mich nie gestanden ist.
0: Der Bäcker Hans-Joachim Blauert geht wieder zurück zu seiner Frau und seinem Sohn, zu seinem Laden nach Hohenschönhausen. Dorthin, wo die Menschen für seine Schritten Schlange stehen und der Mangel kreativ macht. Der Dezember kommt und mit ihm die Weihnachtszeit. Hochphase für Pfefferkuchen, Stollen und Dominosteine. Gebäck, für das in der DDR gerade in diesem Jahr die Zutaten fehlen.
10: Die Dominosteine kriegen immer eine Schicht Marzipan obendrauf. Und statt dieses Marzipans haben wir dann eine Masse aus Pellkartoffeln, Stärkesirup, Zucker und ein bisschen Fett. Und die war schneeweiß. Und dann haben wir noch ein bisschen Bittermandelaroma drin gemacht und dann schmeckte das auch wie Marzipan. Auch wenn es an vielen Ecken bröselte und nicht gab, aber wir haben uns immer irgendetwas einfallen lassen.
0: Für Hans-Joachim Blauert ist es ein trauriges Weihnachtsfest. Der Besuch bei den Eltern liegt hinter ihm und sein bester Freund, Trainer im DDR-Leistungssport, meldet sich seit der Westreise nicht mehr.
10: Einige meiner engsten Freunde haben sich dann von da an und auch mein allerbester nie mehr bei mir gemeldet und auch jeden Kontakt aus dem Wehe. Er war Auswahltrainer in der Nationalmannschaft mit Reisekader, die durften keinen Westkontakt haben. Und die durften auch mit niemandem groß Kontakt haben, der selber Westkontakt hat wahrscheinlich. Von einem Tag auf den anderen, ich kam wieder und hatte den einen oder anderen Freund nicht mehr. Das war sehr schrecklich für mich. Das hat mich jahrelang sehr mitgenommen.
0: Die meisten Alliierten feiern Weihnachten fernab von Heimat und Familie. Und so laden manche Westberliner die Soldaten aus Großbritannien, Frankreich und den USA zu sich nach Hause ein. Der Amerikaner Ab Davis fühlt sich in der Fremde zu Hause. Seine Musik gibt ihm Heimat.
11: Weihnachten, Silvester und so habe ich jedes Jahr auf der Bühne gestanden. Ein besonderes Lied, das wir spielen auf Weihnachten. Please come home for Christmas.
12: Please come home for Christmas.
11: If not by Christmas,

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0: Schön, dass Sie dabei sind. Wir bringen Sie gut informiert, auch durch diesen Feiertag. Herzlich willkommen bei Tagesschau 24. Chinas Staats- und Parteichef Xi und US-Präsident Trump haben bei ihrem Treffen in Peking die Hoffnung auf gute Beziehungen zwischen ihren Ländern zum Ausdruck gebracht. Während eines gut zweistündigen Gesprächs hat Xi aber auch vor einem Konflikt gewarnt, der sich vor allem an der Taiwan-Frage entzünden könnte. Das Thema sei das Wichtigste in den Beziehungen zwischen China und den USA. Peking betrachtet Taiwan als Teil seines Staatsgebiets. Die USA unterstützen den demokratisch regierten Inselstaat und planen den Verkauf eines größeren Waffenpakets. Russland hat die Ukraine in der Nacht wieder massiv angegriffen. Es gab Explosionen in zahlreichen Landesteilen. Nach ukrainischen Angaben feuerte Russland in der Nacht 675 Drohnen und 56 Raketen ab. Die meisten von ihnen seien abgefangen worden. In der Hauptstadt Kiew wurde ein Wohnhaus getroffen. Mindestens ein Mensch sei getötet worden, teilte die Militärverwaltung der Stadt mit. Außerdem habe es etliche Verletzte gegeben. Auch in Odessa und im Süden des Landes sei zivile Infrastruktur getroffen worden. Vertreter von Israel und Libanon sind in Washington zu einer neuen Gesprächsrunde zusammengekommen. Es ist das dritte Treffen seit Verkündung der Waffenruhe vor einem Monat. Die pro-iranische Terrormiliz Hisbollah und Israel greifen sich trotzdem weiterhin gegenseitig an. Die Hisbollah, deren erklärtes Ziel die Vernichtung Israels ist, lehnt die Gespräche ab. Die israelische Armee hat eine sogenannte Sicherheitszone im Südlibanon besetzt und greift immer wieder Ziele im ganzen Land an. Die Ultrarechtskoalition des israelischen Premierministers Netanyahu hat einen ersten Schritt Richtung vorgezogene Parlamentswahl eingeleitet. Sie hat einen Gesetzentwurf zur Auflösung des Parlaments eingereicht. Medienberichten zufolge könnte nächste Woche darüber abgestimmt werden. Die vierjährige Amtszeit der Netanyahu-Regierung nähert sich ihrem Ende zu. Spätestens Ende Oktober muss es Parlamentswahlen geben. Umfragen zufolge dürfte es die regierende Rechtskoalition schwer haben, wiedergewählt zu werden. Mit scharfen Worten hat der Nationale Normenkontrollrat das gestern von der Bundesregierung beschlossene Gebäudemodernisierungsgesetz kritisiert. Kaum verständlich, praxisfern und kostspielig, nannte der Vorsitzende des Gremiums Göbel den Gesetzentwurf in der Bild-Zeitung. Solche Gesetze förderten Frustration gegenüber Staat und Politik, warnte Göbel. Der Normenkontrollrat ist ein unabhängiges Expertengremium, das die Bundesregierung berät. Es soll sich für weniger Bürokratie, bessere Gesetze und eine digitale Verwaltung einsetzen. Der Wunschkandidat von Präsident Trump, Kevin Warsh, wird neuer Chef der US-Notenbank, Federal Reserve. Der Senat hat seine Wahl bestätigt. Warsh löst damit seinen Vorgänger Jerome Powell ab. Kritiker befürchten, dass Entscheidungen über den Leitzins künftig vom Präsidenten beeinflusst werden könnten. Warsh hingegen sagte, er werde auf keinen Fall eine Marionette Trumps sein. Der ehemalige Präsident der Europäischen Zentralbank Draghi wird heute mit dem internationalen Karlspreis geehrt. Der 78-Jährige erhält die Auszeichnung für sein Lebenswerk. Sie ist mit 1 Million Euro dotiert. Die Festreden halten Bundeskanzler Merz und der griechische Ministerpräsident Mitsotakis. Seit 1950 werden mit dem Karlspreis in Aachen Menschen oder Institutionen ausgezeichnet, die sich um Europa verdient gemacht haben. Heute immer wieder teils auch starke Bewölkung, verbreitet Schauer und einzelne Gewitter. Vom östlichen Schleswig-Holstein bis zur Nordsee längere freundliche Abschnitte, die Höchstwerte zwischen 9 und 16 Grad. Wir gucken jetzt auf einige Themen noch mal genauer, die uns heute beschäftigen, mit Anina Pomerenke in der Tagesschau-Redaktion. Ja, wir haben es gerade im Überblick schon kurz angesprochen. US-Präsident Trump ist ja gerade in China und da hat es dann auch ein erstes Gespräch mit Staatschef Xi gegeben. Der erste Besuch eines US-Präsidenten in China seit fast 10 Jahren. Über welche Themen haben die beiden jetzt da genauer gesprochen?
1: Ja, da stehen viele große, wichtige Themen auf der Tagesordnung. Es geht um Zölle, es geht um Wirtschaft, um den Krieg in der Ukraine, Iran und natürlich um die Lage in Taiwan. Wir sehen hier die Bilder vom großen Empfang an der Halle des Volkes in Peking, an der großen Halle des Volkes in Peking. Nach Angaben von Journalisten vor Ort sollen die beiden Staatschefs dann danach 2 Stunden miteinander gesprochen haben. Trumps Ziel ist es ja unter anderem, dass China mehr Flugzeuge und Agrarprodukte einkauft. Außerdem erhofft er sich eben Hilfe bei der Sicherung der Straße von Hormus. China ist ja normalerweise der größte Abnehmer von Öl aus Iran. Ja, und für Xi ist das Thema Taiwan besonders wichtig. Laut einer staatlichen Nachrichtenagentur möglicherweise sogar das wichtigste Thema. Die USA hatten ja Waffen an Taiwan verkauft. Das dürfte Xi nicht gefallen. China beansprucht den Inselstaat ja für sich und warnte die USA vor einem möglichen Konflikt. Wie Trump auf dieses Thema reagiert hat, ist bislang nicht bekannt. Es gab dann noch einen Besuch im Himmelstempel in Peking. Da hatte ein Reporter gefragt, ob über das Thema Taiwan gesprochen worden sei. Da schaute Trump recht mürrisch. Xi wirkte ja recht unangenehm berührt. Die Frage blieb unbeantwortet. Und der chinesische Staatschef hat sich dann ja auch noch mit den zahlreichen Wirtschaftsvertretern getroffen, die Trump mit dabei hat, und hat ihnen zumindest eine weitere Öffnung des Landes versprochen.
0: Zumal beide Staaten ja eigentlich in einem heftigen Handelskonflikt stecken. Auf der anderen Seite hat Trump vor seiner Abreise gesagt, er fährt zu einem Freund. Ja, wie sind die denn da jetzt aufeinander getroffen?
1: Also Trump wurde ja mit militärischen Ehren empfangen, ein pompöser Empfang, wie wir gesehen haben. Das dürfte ihm auf jeden Fall gefallen haben. Er lobte seinen Gastgeber ja auch als großartige Führungspersönlichkeit. Ob Xi Trump nun auch als seinen Freund sieht, das ist eher fraglich. Er sagte jedenfalls, dass die gemeinsamen Interessen zwischen den USA und den China größer seien als die Differenzen. Ja, die Welt befindet sich an einem Scheideweg, geprägt von Turbulenzen und Unsicherheit, und Zusammenarbeit zwischen den beiden großen Ländern könnte nur mehr Stabilität für die Welt bringen. Und in dieses Statement des chinesischen Staatschefs können wir ja an dieser Stelle noch einmal kurz reinhören.
2: Ich war stets davon überzeugt, dass China und die Vereinigten Staaten mehr gemeinsame Interessen als Differenzen haben. Der Erfolg des einen ist eine Chance für den anderen und eine stabile bilaterale Beziehung kommt der Welt zugute. Beide Seiten profitieren von der Zusammenarbeit und verlieren durch Konfrontation. China und die Vereinigten Staaten sollten Partner statt Rivalen sein. Die beiden Länder sollten einander dabei unterstützen, erfolgreich zu sein und gemeinsam zu prosperieren und den richtigen Weg finden, auf dem große Nationen im neuen Zeitalter gut miteinander auskommen können.
1: Also hier wird doch demonstrativ ein gutes Miteinander gezeigt und öffentlich zur Schau gestellt.
0: Gucken wir, was dabei rauskommt. Jetzt noch zu einem anderen Konflikt, denn der Iran-Krieg wird Thema sein. Du hast es angesprochen, auch der Ukraine-Krieg wird Thema bei dem Treffen sein. In der Ukraine hat es wieder massive russische Angriffe gegeben und die Rede ist da sogar von einer der schwersten Angriffswellen seit Beginn des Krieges. Was können wir dazu sagen? Wo hat sich das vor allem bemerkbar gemacht?
1: Also laut dem ukrainischen Präsidenten Selenskyj hat es in der Nacht mehr als 1500 Drohnenangriffe auf die Ukraine gegeben, ebenso zahlreiche Raketenangriffe. Wir sehen hier Bilder aus der Stadt Kiew, die auch betroffen ist. Dort soll auch ein Wohnhaus getroffen worden sein. Die Rede ist von mehreren Toten im gesamten Land und natürlich zahlreichen Verletzten. Ja, Ziele der russischen Streitkräfte sollen unter anderem zivile Infrastruktur, Häfen und Eisenbahnanlagen gewesen sein. Es sind also richtig harte Angriffe. Nach der kurzen Feuerpause, die es ja gegeben hatte, rund um die russischen Feierlichkeiten zum Sieg über Nazi-Deutschland, die dort am 9. Mai begangen werden. Und die Frage ist natürlich, was das jetzt für mögliche Friedensgespräche heißt. Selenskyj sagte jedenfalls, dieses sei kein Verhalten von jemandem, der ernsthafte Absichten für einen Frieden habe. Und Experten und Beobachter gehen eben auch davon aus, dass das jetzt ein starkes Zeichen in Richtung USA und China sein könnte, um eben zu signalisieren, dass man Russland in diesem Krieg nicht unterschätzen solle.
0: Danke dir, Anina, für dieses Update aus der Tagesschau-Redaktion.
1: Gerne.
0: Gestern ist Cem Özdemir auf dem bisherigen Höhepunkt seiner Karriere angekommen. Da wurde der Grünen-Politiker in Stuttgart zum neuen Regierungschef von Baden-Württemberg gewählt. Der 60-Jährige ist damit der erste Ministerpräsident mit türkischen Wurzeln in Deutschland und er stellt sich gegen die Bundesregierung, deren Kurs er deutlich kritisiert. Mit seiner grün-schwarzen Koalition will Özdemir eigene Akzente setzen. Beobachter erwarten, dass Özdemir künftig auch bundespolitisch stärker mitmischen wird.
3: Ich schwöre es, so wahr mir Gott helfe.
4: Der Eid auf die Verfassung und Cem Özdemir ist offiziell Nachfolger von Winfried Kretschmann. Der hat 15 Jahre regiert, hat einen Platz auf der Gästetribüne und muss zuvor mit ansehen, wie Özdemirs Start nicht ganz so glatt läuft. Das Ergebnis der geheimen Wahl, mindestens 19 Abgeordnete der Regierungspartner CDU und Grüne haben rechnerisch nicht für Özdemir gestimmt. Der nimmt es mindestens nach außen hin gelassen.
5: Dass jetzt die einen oder anderen sich vielleicht auch gewünscht hätten, Minister zu werden oder Staatssekretär, Staatssekretärin, das kann ich schon verstehen. Aber wir können ja jetzt auch nicht alle zu Ministern und Staatssekretären machen. Und der ein oder andere war da vielleicht ein bisschen enttäuscht drüber. Das gehört dazu.
4: Am Morgen hatte die AfD CDU-Chef Manuel Hagel als Gegenkandidaten aufgestellt.
6: Herr Präsident, Kollegen, die Bürger von Baden-Württemberg haben Mitte rechts gewählt und deswegen schlagen wir Manuel Hagel vor.
4: Hagel sieht sich zu einer Erklärung genötigt. Für den Vorschlag der AfD, so sagt er, stehe er nicht zur Verfügung.
7: Und ich möchte an die Kolleginnen und Kollegen der AfD sagen, bitte merken Sie es sich gut, es gibt eine Verantwortung, die ist größer wie man selber. Und mit der deutschen Christdemokratie und mit diesem Parlament machen Sie keine Spielchen.
4: Am Ende Gruppenbild. Özdemir und die Minister von Grün und Schwarz. Nicht selbstverständlich, denn vor kurzem war in der CDU noch von einer Schmutzkampagne der Grünen die Rede, weil im Wahlkampf eine grüne Bundestagsabgeordnete ein Video veröffentlicht, in dem Hagel von einer minderjährigen Schülerin schwärmt.
8: Sie hieß Eva. Braune Haare, rehbraune Augen.
4: Ein altes Video, vor Jahren schon einmal publiziert, aber es bringt Hagel kurz vor der Wahl Sexismusvorwürfe ein. Trotz Verstimmung in der CDU, am Ende ist der Wille zu regieren stärker und der Koalitionsvertrag steht. Darin Ideen wie diese, Jobs in Zukunftsfeldern wie Robotik oder in der Rüstungsindustrie will man fördern. Dazu drastischer Bürokratieabbau und 1 Milliarde für den Klimaschutz in den Kommunen, vor allem für die energetische Sanierung von Gebäuden. Doch all das komme nur, wenn genug Geld in der Kasse ist. Und dort klafft in den kommenden 3 Jahren ein Loch von fast 14 Milliarden Euro. Die Empfehlung deshalb?
9: Die Einnahmesituation zu verbessern. Und die Einnahmesituation, die hängt vom Zustand der Wirtschaft ab. Da kommen die Steuergelder her. Darauf werden sie sich jetzt auch stürzen, weil das eine dann zum anderen führt.
4: Dass das eine zum anderen führt, war auf dem Lebensweg des neuen Ministerpräsidenten nicht immer klar. Seine Eltern sind aus der Türkei eingewandert. Die Schule fiel dem jungen Cem nicht leicht. Eine Lehrerin gab dem 10-jährigen Deutschnachhilfe. Sie sitzt heute gleich hinter Kretschmann auf der Gästetribüne und leidet mit, als Stimmen aus der Koalition fehlen.
10: Der Cem ist ein Brückenbauer und der wird es in relativ kurzer Zeit, diese, ich nenne es mal Gegner von ihm, zu überzeugen.
4: Am Ende ist klar, auch ein Politiker mit türkischen Wurzeln kann Ministerpräsident werden. Und, so sieht es Cem Özdemir, es sei nun bewiesen, dass Kretschmanns grüne Wahlerfolge kein Unfall der Geschichte waren.
0: Und wie Özdemir erfolgreich regieren will und was er der Bundesregierung zu sagen hat, darüber hat er gestern in den Tagesthemen mit meiner Kollegin Jessie Wellmer gesprochen.
11: Inwiefern könnte oder sollte Baden-Württemberg eine Blaupause für die Bundesebene sein, gerade mit Blick auf die grün-schwarze Koalition?
3: Das würde ich mir sehr wünschen. Und zwar nicht nur, was die Inhalte der Politik angeht, also das, was wir uns vorgenommen haben, dass wir schauen wollen, wie wir unseren Wirtschaftsstandort stärker aufstellen, indem wir zum Beispiel unnötige Regelungen abschaffen. Denken Sie an die Berichtspflichten für mittelständische Unternehmen, für unsere Kommunen. Aber auch was den Stil der Politik angeht, dass wir uns nicht öffentlich permanent streiten, dem anderen das Schwarze unter den Fingernägeln nicht gönnen, sondern erst mal miteinander reden, einander zuhören, vielleicht auch mal dem anderen Recht geben, wenn er ein besseres Argument hat, und dann mit gemeinsamen Ergebnissen an die Öffentlichkeit reden. Das haben wir uns vorgenommen. Und ich habe den Eindruck, wenn ich das sagen darf, Das nicht zu tun, so wie es Berlin jetzt macht und wie es die Vorgängerregierung gemacht hat, trägt leider auch zu diesen schlechten oder zu diesen sehr guten aus Sicht der AfD Umfrageergebnissen für die AfD bei. Also wir haben schon auch ein bisschen in der Hand, wie wir miteinander umgehen und wie wir Politik machen, ob die AfD immer stärker wird oder ob wir dem mal was entgegensetzen.
11: Nun ist die AfD auch in Baden-Württemberg recht stark und stärkste Oppositionspartei. Aber zu Ihrer Kritik zur Bundesregierung, da haben Sie jüngst auch schon Ordnungsruf ausgesprochen. Reißt euch zusammen, haben Sie gesagt, macht euren Job, ihr seid ein schlechtes Beispiel für die Handlungsfähigkeit deutscher Politik. Da könnte man sich auch fragen, ist das nicht ein bisschen leicht gesagt von Baden-Württemberg aus? Sie waren ja selbst mal Minister in einer gescheiterten Ampelregierung, wissen doch, wie schwer das Regieren von Berlin aus ist.
3: Ja, ich habe in Berlin viel gelernt, vor allem auch, wie man es nicht machen sollte. Weil am Ende nützt es keinem der Regierungspartner. Wir sehen es bei der jetzigen Regierung, wir haben es bei der vorigen Regierung gesehen. Die AfD muss doch gar nichts machen, sie sammelt einfach ein. Die schlechte Laune im Land, die wir leider alle mit verbreiten. Und wir wollen dem versuchen, in Baden-Württemberg was anderes entgegenzusetzen. Es fängt damit an, dass wir das eigene Land nicht schlecht reden. Wir sind ein starkes Bundesland. Bei Forschung und Entwicklung spielen wir nicht in der Bundesliga. Da sind wir in einer Liga mit Massachusetts, mit Kalifornien. Und da, wo wir drohen, zurückzufallen, da wollen wir jetzt alles reinstecken, damit wir hier unsere Unternehmen stärken. Wie gesagt, unsinnige Bürokratie abschaffen, unsere Kommunen auch nicht allein lassen in schwierigen Zeiten. Aber ich will es nochmal unterstreichen, nicht allen alles versprechen, das, was man verspricht, halten. Nicht sich in der Öffentlichkeit ständig schlecht äußern über den Koalitionspartner. Das sind schon alles Dinge, die dazu beitragen, ob am Jahresende wir einen AfD-Ministerpräsident irgendwo bekommen oder ob die demokratische Mitte gestärkt wird. Baden-Württemberg ist ja auch ein Beispiel dafür, dass man nach 10 Jahren gemeinsamem Regieren eine Zweidrittelmehrheit im Landtag hat. Wo gibt's denn das sonst? Mhm. Wir regieren hier als Grüne und haben über 30%. Unser Koalitionspartner, die CDU, hat fast 30%. Zusammen haben wir eine satte Mehrheit. Also ja, scheinen wir in Baden-Württemberg ja vielleicht in Inhalt und Stil ein paar Sachen richtig gemacht zu haben.
11: Herr Özdemir, Sie sagen jetzt Bürokratie abbauen, Kommunen stärken. Das ist ja, sind ja auch keine neuen Sätze, die im politischen Bereich fallen. Nur mal ein bisschen konkreter. Wie wollen Sie es denn besser machen in einem Bundesland, in dem der Motor inzwischen auch ganz schön stottert? Also jetzt mit Blick auf die Automobilindustrie. Wie genau?
3: Alles kann ich nicht machen. Auch das gehört zur Wahrheit dazu. Ich kann die Zölle von Herrn Trump leider nicht rückgängig machen. Soweit reicht der Arm eines Ministerpräsidenten nicht. Selbst der Bundeskanzler kommt da an seine Grenzen. Dafür brauchen wir ein starkes, einiges Europa. Deshalb bin ich in der Wolle gefärbter Europäer. Ich kann den Krieg Russlands gegen die Ukraine leider Gottes nicht beenden. Ich kann nicht dafür sorgen, dass wir faire Wettbewerbsbedingungen mit China haben. Auch dafür brauchen wir Europa und Berlin. Was ich aber hier machen kann, das ist zum Beispiel dafür sorgen, dass man künftig seine Anträge digital einbringt, dass man sie nur noch einfach stellen muss und nicht zweimal, dreimal seine Daten eingeben muss, dass unsinnige Berichtspflichten wegfallen. Das alles kann ich machen. Und ich kann Berlin Zusammenarbeit anbieten. Das tun wir hier als grün-schwarze Landesregierung. Wir wollen mit Berlin zusammenarbeiten, aber dafür muss Berlin mit einer Stimme sprechen.
11: Sie sagen zusammenarbeiten. Wir haben beim Thema Entlastungsprämie gerade eindrucksvoll miterlebt, wie der Bundesrat, wo die Länder ja Versagen haben, vertreten sind, Vorhaben der Bundesregierung beerdigen kann. Wie stark wollen Sie auch reinfunken auf Bundesebene?
3: Naja, wir vertreten schon auch unsere Interessen. Ich darf schon daran erinnern, dass wir ein föderativer Bundesstaat sind. Wir haben 16 Bundesländer, wir sind ein Zweikammersystem. Es gibt den Bundestag, aber auch den Bundesrat. Und die Bundesregierung darf schon auch gerne mit uns sprechen. Wenn sie das tut, dann findet sie konstruktive Partner. Ich sage es nochmals, das Thema demografischer Wandel, das betrifft uns in Europa, das trifft uns national, das trifft uns in den Bundesländern und in den Kommunen. Also müssen wir uns da zusammensetzen. Wie bauen wir die sozialen Sicherungssysteme auf? Wie schaffen wir ein Steuersystem, das gerechter ist? Wie schaffen wir gemeinsam unsinnige Bürokratie ab? In all diesen Fragen brauchen wir einander. Wir könnten auch die Öffentlichkeit überraschen, indem wir jetzt noch vor den Landtagswahlen im Osten der Bundesrepublik Deutschland gemeinsam Probleme anpacken, lösen und mal zeigen, wir können nicht nur streiten, sondern wir können auch Dinge lösen. Das wäre ein wirksamer Beitrag, verlorenes Vertrauen in der Mitte der Gesellschaft zurückzugewinnen. Ansonsten droht uns, dass wir Ende des Jahres einen Ministerpräsident von der AfD bekommen. Ich will nicht zu der Generation gehören, die eines Tages mal Rechenschaft ablegt, wann wir eine falsche Abzweigung genommen haben.
11: Viele Botschaften Richtung Berlin höre ich daraus und auch eine große Ansage für die eigene Regierungsarbeit in Baden-Württemberg. Ministerpräsident von Baden-Württemberg, Cem Özdemir, vielen Dank fürs Gespräch.
3: Sehr gerne.
0: Guten Tag, hier ist die Tagesschau in 100 Sekunden. Chinas Staatschef Xi warnt vor Konflikt wegen Taiwan. Beim Treffen mit US-Präsident Trump in Peking betonten beide zwar die Gemeinsamkeiten und die Hoffnung auf gute Beziehungen. Sollte jedoch die Taiwan-Frage schlecht gehandhabt werden, käme es zu Konflikten, warnte Xi. Die USA unterstützen den demokratisch regierten Inselstaat auch mit Waffen. Massive russische Luftangriffe auf die Ukraine. Nach Angaben aus Kiew hat Russland in der Nacht 675 Drohnen und 56 Raketen auf Ziele im ganzen Land abgefeuert. Der größte Teil sei abgefangen worden. In der Hauptstadt Kiew wurde ein Wohnhaus getroffen. Mindestens ein Mensch wurde getötet. Neue Gespräche zwischen Israel und Libanon in den USA. Es ist das dritte Treffen seit Verkündung der Waffenruhe vor einem Monat. Ungeachtet der Feuerpause greifen sich die pro-iranische Terrormiliz Hezbollah und Israel weiterhin gegenseitig an. Normenkontrollrat kritisiert Gebäudemodernisierungsgesetz. Der Gesetzentwurf der Bundesregierung gehöre zu den handwerklich schwächsten und praxisfernsten Vorhaben, die dem Gremium vorgelegt wurden. Dessen Vorsitzender Göbel sagte der Bild-Zeitung, der Text sei in weiten Teilen kaum verständlich. Der Nationale Normenkontrollrat ist ein gesetzlich verankertes, unabhängiges Expertengremium, das die Bundesregierung berät. Draghi erhält internationalen Karlspreis zu Aachen. Der ehemalige Präsident der Europäischen Zentralbank erhält die Auszeichnung für sein Lebenswerk. Die Festrede werden Bundeskanzler Merz und der griechische Ministerpräsident

0: zwar vom Nationalen Normenkontrollrat, einem unabhängigen Expertengremium, das die Bundesregierung berät und das sich für weniger Bürokratie und bessere Gesetze einsetzen soll. Der Kontrollratsvorsitzende Göbel hat der Bild-Zeitung gesagt, der Gesetzestext sei in weiten Teilen kaum verständlich und unnötig kompliziert. Es handele sich um eins der handwerklich schwächsten und praxisfernsten Vorhaben, die dem Normenkontrollrat in den vergangenen Jahren vorgelegt worden seien. Solche Gesetze förderten Frustration gegenüber Staat und Politik, warnte Göbel. Die Bundesregierung hat mit dem Heizungsgesetz eine frühere Vorgabe teilweise zurückgenommen, die stärker auf erneuerbare Energien gesetzt hat. Jetzt sollen Öl- und Gasheizungen künftig erlaubt bleiben. Die geplante Energiewende bleibt damit eine große Herausforderung für die Koalition.
1: Gemeinsam gehen die Ministerinnen Huberts SPD und Reiche CDU vor die Kameras und verkünden die Heizungseinigung. Habecks Gesetz ist Geschichte, gestrichen die umstrittene Pflicht, dass neue Heizungen zu 65% mit erneuerbarer Energie betrieben werden müssen.
2: Das Gebäudemodernisierungsgesetz wird das alte Heizungsgesetz ersetzen. Wir schaffen damit Investitionssicherheit, wir schaffen Planungssicherheit, wir ermöglichen Technologieoffenheit und Flexibilität bei der Heizungswahl.
1: Wer den alten Gasbrenner durch eine neue Gasheizung ersetzen will, darf das weiterhin. Auch Heizen mit Öl bleibt erlaubt, aber es muss immer mehr klimafreundlicher Brennstoff wie Biomethan oder Wasserstoff genutzt werden. Die Bundesregierung nennt das Biotreppe. Demnach muss der Anteil nachhaltiger Brennstoffe ab 2029 10% betragen und 2040 auf mindestens 60% steigen. Heißt, 40% fossile Energieträger dürfen ab 2040 noch verheizt werden. Dabei will Deutschland 5 Jahre später klimaneutral sein. Ein Luftschloss, sagen die Grünen. Das gehe an den Realitäten vorbei.
3: Wo wir sehen, dass fossile Abhängigkeiten uns wirklich teuer zu stehen kommen und wir eine super Alternative haben, die sich rechnet, die uns unabhängig macht. Das ist einfach ein Rachegesetz an Robert Habeck ohne Sinn für was in diesem Land los ist und der Welt los ist.
1: In der Praxis geht für Monteur Michael Mundle aus Sindelfingen bei Stuttgart der Trend bereits zur Wärmepumpe. Sie gilt als klimafreundlicher. Hier baut er eine ein, wie bei 90% seiner Kunden. Fossile Verbrenner werden zum Auslaufmodell, so sein Eindruck.
4: Wir erwarten im Prinzip, trotz allem, im Prinzip, dass die Wärmepumpe nach wie vor eingebaut wird. Im Prinzip das Thema mit dem neuen Gesetz und dem Gas, das ist ja für den Endverbraucher einfach langfristig deutlich teurer.
1: Von Wärmewende sprechen Sie. Die Einigkeit beendet ein zähes Ringen. Union und SPD mussten auch den Zwist um den Mieterschutz bei den Heizkosten ausräumen. Nun kommt eine Kostenteilung. 50% soll der Vermieter übernehmen bei den Kosten für die künftig geforderte Beimischung von erneuerbaren Energieträgern zu fossilen, bei den Gasnetzentgelten und bei der CO2-Abgabe. Geht es nach Ihnen, soll der Bundestag noch vor der Sommerpause grünes Licht geben.
5: Mit dem Gebäudemodernisierungsgesetz holen wir das zurück, was lange gefehlt hat. Klarheit, Verlässlichkeit und Vertrauen.
1: Schulterschluss statt Streit. Auch diese Botschaft will die Koalition mit der Heizungseinigung wohl senden. Seht her, es geht voran.
0: Chinas Staats- und Parteichef Xi und US-Präsident Trump haben bei ihrem Treffen in Peking die Hoffnung auf gute Beziehungen zwischen ihren Ländern zum Ausdruck gebracht. Während eines gut 2-stündigen Gesprächs warnte Xi aber auch vor einem Konflikt, der sich vor allem an der Taiwan-Frage entzünden könne. Das Thema sei das Wichtigste in den Beziehungen zwischen China und den USA. Peking betrachtet Taiwan als Teil seines Staatsgebiets. Die USA dagegen unterstützen den demokratisch regierten Inselstaat und planen den Verkauf eines größeren Waffenpakets. Aber auch andere Themen spielen bei Trumps China-Reise eine Rolle.
6: Ein paar rosa Blumen, die Militärkapelle spielt und hunderte Jugendliche rufen, herzlich willkommen. Diese Art von roten Teppich dürfte Donald Trump gefallen, der schon vorab von einem großartigen Besuch sprach. Doch die Liste der Streitpunkte ist lang und in Peking wartet ein selbstbewusstes Regime auf den US-Präsidenten. Trump hat es dieses Mal mit einem stärkeren China zu tun, egal ob es die Marktstruktur ist, Tech-Innovationen oder bestimmte Industriebereiche. Chinas Einfluss ist größer als zuvor. Trumps harsche Zollpolitik hat die autokratische Volksrepublik mit Exportkontrollen

0: wollen gekontert. Doch die beiden Länder brauchen einander wirtschaftlich. Die USA wollen seltene Erden, Elektronikgeräte und Solartechnik. Umgekehrt gilt, China will Hochleistungschips, Hightech-Know-how und ist auf das vom US-Dollar dominierte internationale Finanzsystem angewiesen. Auch über den Iran-Krieg werden beide sprechen. China hat Einfluss auf das Land. Iran ist von China wirtschaftlich stark abhängig und ein politischer Verbündeter. Trump steht wegen des Krieges unter Druck. Das hat möglicherweise Auswirkungen auf die Rolle der USA als Schutzmacht Taiwans. China beansprucht die demokratisch regierte Insel für sich und will, dass die USA auf den Verkauf eines großen Waffenpakets an Taiwan verzichten. China hat in den vergangenen Jahren seine Militärübungen rund um Taiwan ausgeweitet. Die chinesische Staats- und Parteiführung will Taiwan, notfalls mit Gewalt, wie es immer wieder heißt, zum Teil der Volksrepublik machen.
1: Der Iran-Krieg erschüttert aktuell nicht nur den Nahen Osten, sondern verschiebt auch das globale Machtgefüge. Und während die USA und ihre Verbündeten militärisch eingreifen, hält sich ein anderer großer Akteur auffallend zurück. Eben China. Aber der Eindruck täuscht. Hinter den Kulissen spielt Peking eine zunehmend wichtige Rolle. Diplomatisch, wirtschaftlich und auch strategisch.
0: Eine typische Autobahnraststätte bei Peking. In China kostet ein Liter Super zurzeit umgerechnet 1,10 Euro. Vor dem Irankrieg waren es ca. 95 Cent. Dieser Truckfahrer legt täglich hunderte Kilometer zurück. Kurze Pause, ehe er weiterfährt. Ich kann es nur akzeptieren. Das Benzin ist in der Tat teuer. Dieser Mann hat Stress. Das Auto ist liegen geblieben. Beschwerden gibt es hier kaum. Das Benzin wäre noch teurer geworden, aber der Staat unterstützt. China macht die richtige Sache. Ja, die Benzinpreise sind dadurch stabil. Heute sogar gesunken. Der Staat deckelt die Preise. Das Land ist vorbereitet auf ölknappe Zeiten, hat für Monate Reserven. Es ist nicht abhängig vom Iran. Aber für Iran ist China elementar wichtig. 80% der gesamten iranischen Ölausfuhren gehen nach China, trotz internationaler Sanktionen. Doch nur etwa 13% der chinesischen Ölimporte kommen aus dem Iran. Länder wie Saudi-Arabien, Oman und Irak liefern zusammengenommen deutlich mehr nach China. Irans Präsident Pezeshkian vergangenen Herbst in Peking. Staats- und Parteichef Xi hat Hebel, Iran jetzt zu beeinflussen, an den Verhandlungstisch zu bringen. Iran ist Mitglied der Shanghaier Organisation für Zusammenarbeit, die Peking als so eine Art alternative globale Sicherheitsarchitektur beschreibt. China spiele eine Doppelrolle, meinen Experten. Das Ziel?
2: Sich nach außen darzustellen als der Friedensvermittler, während die USA eine der Kriegsparteien ist. Und nach innen unterstützen sie sehr stark den Iran, also diplomatisch, zusammen mit den Russen, durch ihre Veten im UN-Sicherheitsrat, aber vor allen Dingen auch durch die Technik.
0: Beide Länder unterzeichnen 2021 ein umfangreiches Investitionsabkommen. Für Iran ist die Volksrepublik wichtigster Handelspartner. Und China fährt in der Golfregion mehrgleisig. Beispiel Saudi-Arabien. Die Volksrepublik bindet das Königreich mit milliardenschweren Investitionen eng an seine sogenannte Seidenstraßeninitiative. Und dabei geht es der chinesischen Führung auch darum, den USA in dieser Region Konkurrenz zu machen. Das Mantra, die USA seien die Angreifer, man selbst Friedensstifter. Die Militärschläge sind ohne Genehmigung des UN-Sicherheitsrats völkerrechtswidrig. Militärparade in Peking im September vergangenen Jahres. Hier sind befreundete Länder zu Gast, der iranische Präsident zur Rechten, Kim aus Nordkorea und Putin zur Linken. Ein enger Partner, dessen Angriffskrieg verurteilt Peking nicht als völkerrechtswidrig. Es gab auch gemeinsame Militärübungen wie hier im Golf von Oman. China, Russland und Iran zusammen. China liefert Dual-Use-Güter nach Iran, die auch militärisch genutzt werden können. Für Experten ist klar,
2: China, Russland, Iran, Nordkorea, da sieht man, dass sie alle sehr strategisch und taktisch miteinander zusammenarbeiten. Also alle haben das gleiche Ziel, mehr Unabhängigkeit, Autonomie vom Westen, Sanktionen gegenüber unabhängiger zu werden und die Weltordnung auch so zu ändern, dass ihre Regime erhalten bleiben.
0: Ihre Regime, die nach innen wie in China nationalistischer werden, mit viel Staatspropaganda gegen den US-Rivalen, Präsident Trump als unberechenbare Witzfigur oder die USA als Teufel, der die Welt in Brand setzt. Das US-Image in China leidet ziemlich unter Donald Trump. Ruiniere nicht das Leben anderer nur zu deinem Vorteil. Die USA will keine friedliche Welt. Wenn sie die Wahl haben zwischen Frieden und ihren eigenen Interessen, wählen sie Letzteres. Das Land will Führungsmacht bleiben. Und China präsentiert sich in diesen Zeiten gerne friedliebend.
1: Schön, dass Sie dabei sind. Wir bringen Sie gut informiert, auch durch diesen Feiertag. Herzlich willkommen bei Tagesschau 24. Chinas Staats- und Parteichef Xi und US-Präsident Trump haben bei ihrem Treffen in Peking die Hoffnung auf gute Beziehungen zwischen ihren Ländern zum Ausdruck gebracht. Während eines gut zweistündigen Gesprächs hat Xi aber auch vor einem Konflikt gewarnt, der sich vor allem an der Taiwan-Frage entzünden könnte. Das Thema sei das Wichtigste in den Beziehungen zwischen China und den USA. Peking betrachtet Taiwan als Teil seines Staatsgebiets. Die USA unterstützen den demokratisch regierten Inselstaat und planen den Verkauf eines größeren Waffenpakets. Russland hat die Ukraine in der Nacht wieder massiv angegriffen. Es gab Explosionen in zahlreichen Landesteilen. Nach ukrainischen Angaben feuerte Russland in der Nacht 675 Drohnen und 56 Raketen ab. Die meisten von ihnen seien abgefangen worden. In der Hauptstadt Kiew wurde ein Wohnhaus getroffen. Mindestens ein Mensch sei getötet worden, teilte die Militärverwaltung der Stadt mit. Außerdem habe es etliche Verletzte gegeben. Auch in Odessa und im Süden des Landes sei zivile Infrastruktur getroffen worden. Vertreter von Israel und Libanon sind in Washington zu einer neuen Gesprächsrunde zusammengekommen. Es ist das dritte Treffen seit Verkündung der Waffenruhe vor einem Monat. Die pro-iranische Terrormiliz Hisbollah und Israel greifen sich trotzdem weiterhin gegenseitig an. Die Hisbollah, deren erklärtes Ziel die Vernichtung Israels ist, lehnt die Gespräche ab. Die israelische Armee hat eine sogenannte Sicherheitszone im Südlibanon besetzt und greift immer wieder Ziele im ganzen Land an. Die Ultrarechtskoalition des israelischen Premierministers Netanyahu hat einen ersten Schritt Richtung vorgezogene Parlamentswahl eingeleitet. Sie hat einen Gesetzentwurf zur Auflösung des Parlaments eingereicht. Medienberichten zufolge könnte nächste Woche darüber abgestimmt werden. Die vierjährige Amtszeit der Netanyahu-Regierung nähert sich ihrem Ende zu. Spätestens Ende Oktober muss es Parlamentswahlen geben. Umfragen zufolge dürfte es die regierende Rechtskoalition schwer haben, wiedergewählt zu werden. Mit scharfen Worten hat der Nationale Normenkontrollrat das gestern von der Bundesregierung beschlossene Gebäudemodernisierungsgesetz kritisiert. Kaum verständlich, praxisfern und kostspielig, nannte der Vorsitzende des Gremiums Göbel den Gesetzentwurf in der Bild-Zeitung. Solche Gesetze förderten Frustration gegenüber Staat und Politik, warnte Göbel. Der Normenkontrollrat ist ein unabhängiges Expertengremium, das die Bundesregierung berät. Es soll sich für weniger Bürokratie, bessere Gesetze und eine digitale Verwaltung einsetzen. Der Wunschkandidat von Präsident Trump, Kevin Warsh, wird neuer Chef der US-Notenbank, Federal Reserve. Der Senat hat seine Wahl bestätigt. Warsh löst damit seinen Vorgänger Jerome Powell ab. Kritiker befürchten, dass Entscheidungen über den Leitzins künftig vom Präsidenten beeinflusst werden könnten. Warsh hingegen sagte, er werde auf keinen Fall eine Marionette Trumps sein. Der ehemalige Präsident der Europäischen Zentralbank Draghi wird heute mit dem internationalen Karlspreis geehrt. Der 78-Jährige erhält die Auszeichnung für sein Lebenswerk. Sie ist mit 1 Million Euro dotiert. Die Festreden halten Bundeskanzler Merz und der griechische Ministerpräsident Mitsotakis. Seit 1950 werden mit dem Karlspreis in Aachen Menschen oder Institutionen ausgezeichnet, die sich um Europa verdient gemacht haben. 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Heute immer wieder teils auch starke Bewölkung, verbreitet Schauer und einzelne Gewitter. Vom östlichen Schleswig-Holstein bis zur Nordsee längere freundliche Abschnitte. Die Höchstwerte zwischen 9 und 16 Grad. Es klingt so entspannt mit der Bahn durch Europa, aber oft sind die Züge nicht pünktlich oder man verpasst den Anschluss. Reisende müssen dann häufig ein neues Ticket kaufen. Die EU-Kommission will das ändern und Fahrgäste besser schützen. Verbindungen mit mehreren Anbietern sollen in einem Vorgang gebucht werden können. Kommt ein Zug zu spät, soll man ohne Aufpreis weiterfahren können oder sein Geld zurückkriegen. Bisher gelten bei solchen Reisen oft mehrere Tickets mit schlechterem Schutz.
3: Im März 1972 startet eines der erfolgreichsten europäischen Projekte überhaupt, Interrail. Eine Bahnkarte für 34 Länder, Grenzen, Bahngesellschaften, Währung, egal. Interrail gibt es immer noch. Buchungen über Ländergrenzen hinweg, kein Problem. Im letzten Jahr bin ich von Paris nach Italien gefahren und habe das über so eine Interrail-Webseite gebucht. Das war super. Für alle Länder gibt es eben eine Seite und ich musste nicht immer hin und her springen. Die Normalreisenden hier im Brüsseler Gare du Midi hätten auch gern so ein einfaches internationales Buchungssystem. Sollte es nicht so eine Webseite geben, wo man alle Ziele einfach buchen kann? Das würde doch alles einfacher machen. Genau so etwas schlägt die EU vor. Single Ticket nennt die Kommission das. Die Europäer werden mit einem einzigen Mausklick Bahnreisen planen, vergleichen und kaufen können. Also Reisen mit mehreren Zuggesellschaften über die Ländergrenzen hinweg. Über die Hälfte aller Standardflugrouten in der EU könne man als Zugstrecke gar nicht buchen, sagt die Kommission. Im Flugverkehr dagegen gelten schon lange einheitliche Buchungsstandards. Die EU will jetzt die Bahngesellschaften zu Entschädigungen verpflichten, auch für Zugverspätungen über Ländergrenzen hinweg. Den Grünen war das besonders wichtig.
4: Bürgerinnen und Bürger in der EU können sich zukünftig darauf verlassen, ganz egal wo sie buchen, dass es dafür auch Verantwortung getragen wird, wenn was nicht klappt oder man den nächsten Zug nehmen kann, das wird geregelt.
3: Es gibt schon Bahngesellschaften, die sich dagegen wehren. Es kostet zu viel und sei zu umständlich. Dies aber halten sogar die Konservativen im Europaparlament, sonst gern auf der Seite der Unternehmen, für vorgeschoben.
5: Ich glaube, dieses einheitliche europäische Ticket im Bahnbereich ist keine Zauberei, ist kein Hexenwerk. Wir müssen uns an die Arbeit machen. Ich erwarte aber auch von den Bahnbetreibern keine Totalopposition. Sie müssen schon ein bisschen mitmachen.
3: Dass die Deutsche Bahn sagt, man könne bei ihr bereits Tickets für 6 europäische Bahnunternehmen buchen, findet die EU einen guten Anfang. Man wolle jetzt selbst hunderte Bahngesellschaften in 27 Ländern verbinden. Eigentlich träumt man in Brüssel aber von einem Erfolg wie bei Interrail. 2029 soll das Single-Ticket kommen. Es soll ein historisches Datum werden, wie 1972. Damals, als Bahnreisen zum ersten Mal europäisch wurde.
1: Kalt oder warm? Die Frage spielt nicht nur beim Wetter eine Rolle, sondern auch bei Pferden. Gilt das Warmblut als leicht, freundlich und für den Reitsport ideal, sagt man dem Kaltblut Gelassenheit, Robustheit und Stärke nach. Was Kaltblüter zu idealen Arbeitspferden macht, wenn die denn noch gebraucht würden. Die imposanten Tiere sind von den meisten Höfen verschwunden und stattdessen erledigen Maschinen ihre Arbeit. Aber ganz im Norden der Republik versuchen einige wenige Züchterinnen und Züchter, die Rasse des Schleswiger Kaltbluts zu erhalten.
6: Sie sind selten geworden, vom Aussterben bedroht. Doch das will Nele Knutzen verhindern.
7: So, ist gut. Weil man einfach bekloppt ist und die Liebe zum Pferd hat.
6: Sie züchtet Schleswiger Kaltblüter. Früher weit verbreitet als Arbeitstiere, gibt es inzwischen europaweit keine 500 mehr. Wie erhält man eine Rasse, die heute kaum noch eine Rolle spielt? Und warum? Mit neuen Fohlen will Nele Knutzen ihre Zucht ausbauen.
7: So, komm, geh mal weg.
6: Doch dafür muss sich der Nachwuchs auch gut entwickeln.
7: Wir holen sie ja doch regelmäßig raus. Sie werden geführt. Wir gewöhnen sie nachher ans Halfter, das Hufe geben. Dann gehen sie auf die Sommerkoppel. Die Fohlen laufen auch mit ins Dorf. Also sie sind ja nachher auch alles gewöhnt. Und das ist ja ganz wichtig.
6: 3 Fohlen erwartet sie noch. 6 sind schon zur Welt gekommen. Sie zeigt uns die Aufnahmen der Stallkamera. Dieses Jahr sind es so viele Fohlen wie noch nie. Nele Knutzens Bestand wächst damit deutlich. Sie nimmt uns mit auf eine ihrer Hauptweiden. Knapp 30 Schleswiger Kaltblüter hat sie heute auf ihrem Hof im nordfriesischen Hörspel, ist damit eine der größten Züchterinnen überhaupt. Ihren ersten Schleswiger findet sie jedoch eher zufällig, als sie ein großes Freizeitpferd sucht.
7: Und das ist ja mein erster Schleswiger, den ich jemals in meinem Leben hatte. Den habe ich noch. Es müssten jetzt 12 Jahre sein, wo ich ihn habe. Und du bist der Beste, ne? Ich konnte damit reiten, ich konnte damit Kutsche fahren, wenn ich wollte, ins Wasser gehen. Und der hat auch einfach vor nichts Angst gehabt. Und das fand ich halt einfach so toll.
6: Nele Knutzens Begeisterung ist damit entfacht. Und auch andere in Horsbüll teilen ihre Leidenschaft. Auf dem Hof treffen sie sich regelmäßig, heute für einen Kutschausflug. Bente Lück ist Nele Knutzens Nachbarin. Sie fährt die Kutsche.
8: Das Wesen bei Kaltblutpferden ist ja eben hauptsächlich das Ruhige und dass sie so stark sind. Die können ja ihr, mehr als doppeltes Körpergewicht ziehen.
6: Diese beiden Kaltblüter wiegen jeweils rund 700 Kilo. Sie ziehen die Kutsche heute zu Nele Knutzens Wiesen, etwas außerhalb des Orts. Mindestens einmal am Tag sieht die 28-Jährige dort mit ihrer Stallhilfe nach dem Rechten.
7: Gut. Komm, Mann.
6: Die Zucht wirft kaum etwas ab, ist ein Hobby. Finanzieren kann sie das nur durch ihren Hauptjob als Büroangestellte.
7: So, ist brav. Allgemein die ganzen Pachtpreise, die ganzen Tierarztkosten, das ist ja alles auch richtig in die Höhe geschossen.
9: Ah, guck mal.
6: Nele Knutzen will mit ihrer Zucht zum Erhalt der Rasse beitragen. Deswegen hat sie am Nachmittag noch einen Termin mit einer anderen Züchterin. Die wird 2 der Horsbüller Fohlen für ihre eigene Zucht übernehmen.
9: Ja, schönes Fohlen.
7: Das ist Ferrero-Fohlen, ja. Das ist die Fenia.
6: Frisches Blut ist wichtig, denn aktuell sind nur noch 130 Stuten und 20 Hengste offiziell für die Zucht eingetragen. Die müssen so gepaart werden, dass keine Inzucht entsteht.
9: Das schafft man nicht alleine. Da braucht man schon engagierte Züchter für, die sich da auch mit Herzblut hinterklemmen und sagen, ich gehe jetzt mal zu dem Hengst, auch wenn da noch nicht so viele Stuten waren. Oder ich fahre jetzt mal 100 Kilometer woanders hin, um mir frisches Blut reinzuholen.
6: Ob sich die diesjährigen Fohlen später gut zum Züchten eignen, wird sich erst mit den Jahren zeigen. Wichtig ist für Nele Knutzen und die anderen Züchter aber vor allem erstmal, dass sie überhaupt noch Nachwuchs haben.
10: Hallo und herzlich willkommen zum Kinoressort bei Tagesschau 24. Kaum ein Regisseur wurde je so sehr mit Münchner Lebensart verbunden wie Helmut Dietl, Schöpfer von Filmen wie Rossini oder Stonk und Serien wie Kirroyal oder Monaco Franze. Sein Sohn David Dietl versucht nun offenbar verstärkt in dessen Fußstapfen zu treten. Eine Doku über die legendäre FC Bayern-Mannschaft der 70er gibt's schon. Nun folgt mit Ein Münchner im Himmel die moderne Verfilmung einer Kultgeschichte des heute allerdings nicht mehr unumstrittenen Heimatdichters Ludwig Thoma.
11: Bahnfrei für einen, den man in Bayern Stenz und Hallodri nennt. Wiggerl ist um keinen Spruch verlegen.
12: Was machen Sie da jetzt?
13: Aussehen. Sie sind ein Schatz.
12: Sie kennen mich ja gar nicht.
13: Aber das würde ich unglaublich gern nachholen.
11: München ist sein Revier. Kein Wunder, bei dieser Komödie basiert sie doch auf einer berühmten bayerischen Kurzgeschichte. Ein Münchner im Himmel. Und in den kommt Wiggerl, als es plötzlich kracht in seinem Taxi. Er wacht im Jenseits auf. Nur so richtig ernst nimmt er auch das nicht.
14: Du bist tot, Ludwig.
13: Aber jetzt ist doch dann die Wiesen.
11: 1911 erschien Ludwig Thomas' Erzählung vom Dienstmann, der zum grantelnden Engel wird.
15: Halleluja! Halleluja, Schoggi!
11: Kult ist auch der Trickfilm aus den 60ern, in dem der nervende Neuankömmling zurückgeschickt wird mit einem Beraterbrief an die bayerische Staatsregierung, den er links liegen lässt. Buch, Zeichentrick und jetzt Spielfilm. Regisseur David Dietl drehte mit Maximilian Brückner in der Hauptrolle.
15: Ich mag das einfach und ich finde diese Idee, dass da einer raufkommt und sich so aufführt, dass er wieder runterkommt. Und David hat daraus natürlich gemacht, hey, das ist eine zweite Chance. Also man geht nicht gleich wieder ins Hofbräuhaus und macht weiter, sondern da entspinnt sich eine ganze Geschichte.
16: Was passiert hier?
17: Kannst du mich sehen?
16: Was?
18: Was?
17: Was?
11: Um sein Karma-Konto aufzufüllen, bekommt er sie, die zweite Chance. Und so läuft Wiggerl, der im Koma liegt, als Geist durch die Gegend, den nur seine Tochter sehen kann. Warum, wird nicht ganz klar. Überhaupt biegt ab da die launige Handlung in Richtung bedrückend ab. Ein Lichtblick aber sind die Münchner Originalschauplätze.
19: Der Vorteil vom Geistsein ist, dass man an Plätze kommt, an die man sonst nie kommen würde.
20: Auf der nächsten Brücke da vorne haben wir gedreht.
21: Das
20: Maximilianeum.
21: Genau. Da habe ich den Brief entsorgt. Für die bayerische Staatsregierung. Deswegen wissen die heute noch nicht, was ich machen soll.
20: Also es war von Anfang an für mich klar, dass ich einen Film machen will, der eben auch mit Verlust und aber auch mit Verzeihen zu tun hat, dem Umgang mit dem Tod und was kommt danach. Was auch klar war, dass ich eigentlich einen Film machen wollte, über jemand, der nach dem Tod zurückkommt, also ein Geisterfilm.
21: Geil.
11: Die Annäherung zwischen Vater und Tochter ist etwas langatmig, aber vor allem die erste Filmhälfte bietet witzige und schön alberne Momente. Dazu reichlich prominente Gastauftritte und das gute Gefühl, den Münchner im Himmel endlich mal als Mensch aus Fleisch und Blut kennenzulernen. Hallo?
10: Gerade mal gut 2000 Einwohner hat die Gemeinde Wacken im Südwesten Schleswig-Holsteins üblicherweise. Im Sommer sind es aber für eine knappe Woche auch mal über 80.000, wenn das Metal-Festival Wacken stattfindet, im kommenden Juli zum 35. Mal. Die Doku Wacken Hearts Full of Metal taucht nun tief ein in die Historie des Kultevents und seiner Macher, die ein Dorf im Norden Deutschlands weltweit bekannt gemacht haben.
22: Ein eigener Kosmos, fern von den Krisen unserer Zeit.
23: Die arbeiten da oft ein halbes Jahr an diesen Outfits, weil denen es so wichtig ist, dass sie da in eine andere Welt eintauchen können. Ja.
22: Regionale Spezialitäten und internationale Stars, die sich heimisch fühlen.
24: Und wir verdanken alles den beiden Gründern. Sie sind zwar die Chefs, aber sie behandeln alle wie Familie. Das ist wichtig. Wenn sie Arschlöcher wären, würden die Fans niemals wiederkommen.
23: Mich hat es dann schon sehr interessiert zu wissen, wer sind die beiden? Wie kam es überhaupt dazu, dass sie dieses Festival gegründet haben? Weil das ist ja eine unglaubliche Erfolgsgeschichte. Und sie haben auf dem Acker angefangen, so aus Spaß, weil sie einfach sich gelangweilt haben in ihrem Dorf.
22: Die faszinierende Geschichte der Wacken-Erfinder. Zwei Jungs vom Land, die in Schleswig-Holstein eine Weltmarke schufen. Ein Festival auf der grünen Wiese, entstanden aus der Schnapsidee, einfach mal eine Party zu machen. Die Doku begleitet sie über ein Jahr und zurück bis zu den Anfängen.
25: Wir sind jetzt hier in der Kuhle. Das ist der Mehrzweckplatz der Gemeinde Wacken. Und hier ist das Festival eigentlich gestartet. Dann haben wir 1990 hier das erste Festival. Wir haben ein ganz normales Stahlrohr-Bierzelt, was eigentlich schon ausgemustert war. Was so die günstige Variante war, wenn einer eine Party machen wollte und wirklich gar kein Geld hatte, dann konnte er sich das Zelt leisten.
23: Es ist so, dass sie natürlich in der denkbar ungünstigsten Zeit an das Metal-Festival, also Wacken, gegründet haben, wo Metal komplett nicht angesagt war. Also in den 90ern war Metal ja eigentlich tot. Und das war denen aber egal, weil sie einfach diese Musik so liebten und dachten, nein, aber wir wollen es trotzdem. Wir wollen einfach das machen für uns und für unsere Freunde.
26: Ja, das Schöne war die Anreise. Erst Autobahn, dann Bundesstraße, dann Kreisstraße, dann irgendwelche Feldwege. Und also die Straßen wurden immer schmaler. Und ich habe gedacht, keine Häuser mehr, mehr Kühe als Menschen. Wo zur Hölle soll hier ein Festival stattfinden? Und dann kamen wir in die Kiesgrube rein und war wirklich so eine richtig tolle Bühne aufgebaut. Das war richtig schön und dann hast auch schon gemerkt, ja, so der Spirit, der da war, war schon was echt Besonderes.
25: Dass das Festival in Wacken stattfindet, ist ja nicht, weil wir eine Standortanalyse gemacht haben. Ja, wo macht man jetzt das beste Festival? Da wären wir wahrscheinlich nicht auf Wacken gekommen.
0: Null.
25: Null. Aber das ist eben, ist auch ein großes Wort, ist ja aber unsere Heimat, ist ja da, wo wir herkommen.
22: Die Party auf dem Acker kam an, wurde jährlich größer und drohte ihnen nach 3 Jahren über den Kopf zu wachsen.
1: Schulden häufen sich, denn Gerichtsvollzieher stand immer vor der Tür und nervte rum. War auch nicht so geil.
23: Da waren sie noch so unerfahren und haben auch viele Fehler gemacht in der Planung und haben nicht genügend Tickets verkauft. Und dann gab es halt diese ganzen Müllprobleme und sie haben mehr Geld ausgegeben, als sie eingenommen haben. Sie mussten das ja erst mal lernen, wie das überhaupt geht. Und es gab viele Hürden, aber wenn du dann sagst, so, jetzt wollen wir es erst recht, wir machen weiter, dann ist da, glaube ich, noch mehr Leidenschaft dabei. Oder die Leidenschaft hat nie aufgehört, so, trotz aller Schwierigkeiten.
22: Das Festival überlebte, weil sie das Dorf einbezogen. Ein Bauer etwa organisierte das anfangs kostenlose Camping gegen Gebühren. Alles wurde professioneller. Die bildstarke Doku zeigt, wie die beiden dafür ihre unterschiedlichen Stärken nutzen.
25: Wenn ich jetzt Holger beschreiben müsste, dann würde ich sagen, unwahrscheinlicher Organisator und raue Schale, weicher Kern.
0: Thomas kann das viel besser dann eben die Leute auch einnehmen und motivieren, eben auch mitzumachen. Wir sind alle ein Team und all diese Geschichten kann er natürlich super.
22: Inzwischen ist Wacken Kult, ein Weltereignis, ein Wallfahrtsort des Metal, über 80.000 Besucher. Das beansprucht das Dorf zur Festivalzeit, das da mitziehen muss, sonst wäre all das nicht möglich. Da braucht es nicht nur norddeutsche Gelassenheit.
23: Die Leute, die da leben in Wacken, die werden besonders gut behandelt von den Gründern, von Thomas und Holger, weil die bekommen auch extra diese ganzen Tickets. Sie dürfen dann natürlich das ganze Festival von vorne bis hinten miterleben. Die bekommen aber, wenn sie auch keine Lust auf das Festival haben, wenn es ihnen zu viel wird, weil vielleicht einfach zu viele Menschen in ihrem Dorf sind, dürfen die auch in Urlaub fahren. Dann kriegen die das auch bezahlt.
22: Wacken, Hearts Full of Metal, zeigt den irren Aufwand dieser Show.
25: Are you ready to metal?
22: Und wie Beharrlichkeit und Herzblut diese Ausnahmezeit ermöglichen. Bei allem Bombast bleibt es familiär. Und das, obwohl ein Investor dazu geholt wurde, um sich zum Beispiel gegen Wetterausfälle abzusichern.
2: Dankeschön.
22: Und was macht so ein Erfolg am Ende mit 2 Jungs vom Dorf?
23: Die sind komplett sie selbst geblieben. Die haben überhaupt also gar keinen Größenwahn oder sind auch gar nicht abgehoben, weil die halt sehr früh schon mit tollen Bands konfrontiert waren, die sie eingeladen haben. Und dann waren sie so total glücklich, dass die kamen und so. Also die sind total auf dem Boden geblieben. Also das ist vielleicht auch diese norddeutsche Understatement.
22: Das ist einfach Wacken.
10: Die Regisseurin Annemarie Yassir, geboren in Bethlehem, ist die prominenteste palästinensische Filmemacherin. Ausgebildet in den USA ist sie allein verantwortlich für alle Filme, die bisher von palästinensischer Seite für die Oscars eingereicht wurden. Das gilt auch für ihren neuesten Film Palästina 36. Der arabische Aufstand vor 90 Jahren ist für Yassir der Kern des Konflikts, der bis heute andauert. Dabei sagt sie selbst, dass ihr Film die palästinensische Sichtweise der Dinge herausstellt.
3: Ein ausgewogenes Bild der historischen Ereignisse im britischen Mandatsgebiet Palästina 1936 ist hier also nicht zu erwarten. Damals begann der erste größere Aufstand der arabischen Einwohner gegen britische Kolonialherrschaft, gegen die Verarmung der Landbevölkerung und die zunehmende Immigration europäischer Juden, die bereits ein Drittel der Bevölkerung stellten. Sicher nicht zufällig wird der Kampf hier mitunter wie ein Western romantisiert. Noch sieht es aus, als bemühe sich der britische Gouverneur um Ausgleich und Annäherung mit einem Radioprogramm für alle.
4: Call Yerushalayim.
5: Fantastisch.
4: Huna, Sautul Quds.
3: Doch im Land gärt es.
18: Viele Bauern wurden von ihrem Grund vertrieben.
27: Warum kommen sie her, um hier zu leben?
28: Weil ihre Länder sie nicht wollen.
10: So einfach wird die Verfolgung und Vertreibung der Juden durch die Nazis hier abgehandelt. Als Personen kommen Juden im Film praktisch gar nicht vor, sondern nur als gesichtslose Ursache allen Übels, wenn Felder brennen und Bauern ihr Land verlieren. Als Filmschurken müssen stattdessen die britischen Kolonialherren herhalten. Hier verkörpert von Jeremy Irons als naivem Statthalter und Robert Aramayo als brutalem Armeeoffizier. Mit fiesem Grinsen schikaniert er Palästinenser und zerstört ihre Dörfer.
2: Du? Wo warst du?
10: Das Vorbild für seine Rolle, Captain Wingate, war tatsächlich für Massaker an Palästinensern verantwortlich. Ein Körnchen Wahrheit steckt also in vielem, das der Film zeigt. Aber viele Ursachen des Aufstands werden auch schlicht unterschlagen oder sträflich vereinfacht. Gewalt geht hier immer nur von einer Seite aus, bis die Unterdrückten sich endlich auflehnen.
5: Einen anderen Weg geben.
6: Den gibt es nicht. Ich will nicht kämpfen.
7: Das will niemand.
10: Handwerklich ist am Film wenig auszusetzen, sieht man ab von pathetischen Dialogen und arg schlichten Figuren. Palästina 36 sieht aus wie ein routiniertes Historiendrama mit beeindruckender Besetzung und schönen Bildern. Erzählerisch ist es aber lupenreine Propaganda, einseitig bis zur Karikatur und damit im Nahostkonflikt eher Teil des Problems als der Lösung.
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0: Guten Tag und ganz herzlich willkommen bei Tagesschau 24. Chinas Staats- und Parteichef Xi und US-Präsident Trump haben bei ihrem Treffen in Peking die Hoffnung auf gute Beziehungen zwischen ihren Ländern zum Ausdruck gebracht. Während eines gut zweistündigen Gesprächs hat Xi aber auch vor einem Konflikt gewarnt, der sich vor allem an der Taiwan-Frage entzünden könnte. Das Thema sei das Wichtigste in den Beziehungen zwischen China und den USA. Peking betrachtet Taiwan als Teil seines Staatsgebiets. Die USA unterstützen den demokratisch regierten Inselstaat und planen den Verkauf eines größeren Waffenpakets. Russland hat die Ukraine in der Nacht wieder massiv angegriffen. Es gab Explosionen in zahlreichen Landesteilen. Nach ukrainischen Angaben feuerte Russland in der Nacht 675 Drohnen und 56 Raketen ab. Die meisten von ihnen seien abgefangen worden. In der Hauptstadt Kiew wurde ein Wohnhaus getroffen. Mindestens ein Mensch sei getötet worden. Auch in Odessa und im Süden des Landes sei zivile Infrastruktur getroffen worden. Vertreter von Israel und Libanon kommen heute in Washington zu einer neuen Gesprächsrunde zusammen. Es ist das dritte Treffen seit Verkündung der Waffenruhe vor einem Monat. Die pro-iranische Terrormiliz Hisbollah und Israel greifen sich trotzdem weiterhin gegenseitig an. Die Hisbollah, deren erklärtes Ziel die Vernichtung Israels ist, lehnt die Gespräche ab. Die israelische Armee hat eine sogenannte Sicherheitszone im Südlibanon besetzt und greift immer wieder Ziele im ganzen Land an. Die Ultrarechtskoalition des israelischen Premierministers Netanyahu hat einen ersten Schritt in Richtung vorgezogene Parlamentswahl eingeleitet. Sie hat einen Gesetzentwurf zur Auflösung des Parlaments eingereicht. Medienberichten zufolge könnte nächste Woche darüber abgestimmt werden. Die vierjährige Amtszeit der Netanyahu-Regierung nähert sich ihrem Ende zu. Spätestens Ende Oktober muss es Parlamentswahlen geben. Umfragen zufolge dürfte es die regierende Rechtskoalition schwer haben, wiedergewählt zu werden. In Kubas Hauptstadt Havanna sind in der Nacht hunderte Menschen auf die Straße gegangen, um gegen die massivsten Stromausfälle seit Jahrzehnten zu protestieren. Bilder der Nachrichtenagentur Reuters zeigen, wie sie dabei Müllhaufen anzünden. In Sprechchören skandieren die Demonstranten »Macht das Licht an«. Laut Energieminister befindet sich das Stromnetz allerdings in einem kritischen Zustand. In Havanna seien Stadtteile derzeit bis zu 22 Stunden am Tag ohne Strom. Es gäbe kein Diesel und kein Heizöl mehr. Schon seit 4 Monaten blockieren die USA auf Anweisung von Präsident Trump die Treibstofflieferungen an Kuba. Der Wunschkandidat von Präsident Trump, Kevin Warsh, wird neuer Chef der US-Notenbank Federal Reserve. Der Senat bestätigte seine Wahl. Warsh löst damit seinen Vorgänger Jerome Powell ab. Kritiker befürchten, dass Entscheidungen über den Leitzins künftig vom Präsidenten beeinflusst werden könnten. Warsh dagegen sagte, er werde auf keinen Fall eine Marionette Trumps sein. Mit scharfen Worten hat der Nationale Normenkontrollrat das gestern von der Bundesregierung beschlossene Gebäudemodernisierungsgesetz kritisiert. Kaum verständlich, praxisfern und kostspielig nannte der Vorsitzende des Gremiums Göbel den Gesetzentwurf in der Bild-Zeitung. Solche Gesetze förderten Frustration gegenüber Staat und Politik, warnte Göbel. Der Normenkontrollrat ist ein unabhängiges Expertengremium, das die Bundesregierung berät. Es soll sich für weniger Bürokratie, bessere Gesetze und eine digitale Verwaltung einsetzen. Der ehemalige Präsident der Europäischen Zentralbank Draghi wird heute mit dem Internationalen Karlspreis geehrt. Der 78-Jährige erhält die Auszeichnung für sein Lebenswerk. Sie ist mit 1 Million Euro dotiert. Die Festreden halten Bundeskanzler Merz und der griechische Ministerpräsident Mitsotakis. Seit 1950 werden mit dem Karlspreis in Aachen Menschen oder Institutionen ausgezeichnet, die sich um Europa verdient gemacht haben. Heute immer wieder teils auch starke Bewölkung, verbreitet Schauer und einzelne Gewitter. Vom östlichen Schleswig-Holstein bis zur Nordsee längere freundliche Abschnitte, die Höchstwerte zwischen 9 und 16 Grad. Gestern ist Cem Özdemir auf dem bisherigen Höhepunkt seiner Karriere angekommen. Da wurde der Grünen-Politiker in Stuttgart zum neuen Regierungschef von Baden-Württemberg gewählt. Der 60-Jährige ist damit der erste Ministerpräsident mit türkischen Wurzeln in Deutschland und er stellt sich gegen die Bundesregierung, deren Kurs er deutlich kritisiert. Mit seiner grün-schwarzen Koalition will Özdemir eigene Akzente setzen. Beobachter erwarten, dass Özdemir künftig auch bundespolitisch stärker mitmischen wird.
1: Ich schwöre es, so wahr mir Gott helfe.
2: Der Eid auf die Verfassung und Cem Özdemir ist offiziell Nachfolger von Winfried Kretschmann. Der hat 15 Jahre regiert, hat einen Platz auf der Gästetribüne und muss zuvor mit ansehen, wie Özdemirs Start nicht ganz so glatt läuft. Das Ergebnis der geheimen Wahl, mindestens 19 Abgeordnete der Regierungspartner CDU und Grüne haben rechnerisch nicht für Özdemir gestimmt. Der nimmt es mindestens nach außen hin gelassen.
3: Dass jetzt die einen oder anderen sich vielleicht auch gewünscht hätten, Minister zu werden oder Staatssekretär, Staatssekretärin, das kann ich schon verstehen. Aber wir können ja jetzt auch nicht alle zu Ministern und Staatssekretären machen. Oder ein oder andere war da vielleicht ein bisschen enttäuscht drüber. Das gehört dazu.
2: Am Morgen hatte die AfD CDU-Chef Manuel Hagel als Gegenkandidaten aufgestellt.
4: Herr Präsident, Kollegen, die Bürger von Baden-Württemberg haben Mitte rechts gewählt und deswegen schlagen wir Manuel Hagel vor.
2: Hagel sieht sich zu einer Erklärung genötigt. Für den Vorschlag der AfD, so sagt er, stehe er nicht zur Verfügung.
5: Und ich möchte an die Kolleginnen und Kollegen der AfD sagen, bitte merken Sie es sich gut, es gibt eine Verantwortung, die ist größer wie man selber. Und mit der deutschen Christdemokratie und mit diesem Parlament machen Sie keine Spielchen.
2: Am Ende Gruppenbild. Özdemir und die Minister von Grün und Schwarz. Nicht selbstverständlich, denn vor kurzem war in der CDU noch von einer Schmutzkampagne der Grünen die Rede, weil im Wahlkampf eine grüne Bundestagsabgeordnete ein Video veröffentlicht, in dem Hagel von einer minderjährigen Schülerin schwärmt.
6: Sie hieß Eva. Braune Haare, rehbraune Augen.
2: Ein altes Video, vor Jahren schon einmal publiziert, aber es bringt Hagel kurz vor der Wahl Sexismusvorwürfe ein. Trotz Verstimmung in der CDU, am Ende ist der Wille zu regieren stärker und der Koalitionsvertrag steht. Darin Ideen wie diese, Jobs in Zukunftsfeldern wie Robotik oder in der Rüstungsindustrie will man fördern. Dazu drastischer Bürokratieabbau. Und 1 Milliarde für den Klimaschutz in den Kommunen, vor allem für die energetische Sanierung von Gebäuden. Doch all das komme nur, wenn genug Geld in der Kasse ist. Und dort klafft in den kommenden 3 Jahren ein Loch von fast 14 Milliarden Euro. Die Empfehlung deshalb?
7: Die Einnahmesituation zu verbessern. Und die Einnahmesituation, die hängt vom Zustand der Wirtschaft ab. Da kommen die Steuergelder her. Darauf werden sie sich jetzt auch stürzen, weil das eine dann zum anderen führt.
2: Dass das eine zum anderen führt, war auf dem Lebensweg des neuen Ministerpräsidenten nicht immer klar. Seine Eltern sind aus der Türkei eingewandert. Die Schule fiel dem jungen Cem nicht leicht. Eine Lehrerin gab dem 10-jährigen Deutschnachhilfe. Sie sitzt heute gleich hinter Kretschmann auf der Gästetribüne und leidet mit, als Stimmen aus der Koalition fehlen.
8: Der Cem ist ein Brückenbauer und der wird es in relativ kurzer Zeit, diese, ich nenne es mal Gegner von ihm, zu überzeugen.
2: Am Ende ist klar, auch ein Politiker mit türkischen Wurzeln kann Ministerpräsident werden. Und, so sieht es Cem Özdemir, es sei nun bewiesen, dass Kretschmanns grüne Wahlerfolge kein Unfall der Geschichte waren.
0: Und wie Özdemir erfolgreich regieren will und was er der Bundesregierung zu sagen hat, darüber hat er gestern in den Tagesthemen mit meiner Kollegin Jessie Wellmer gesprochen.
9: Inwiefern könnte oder sollte Baden-Württemberg eine Blaupause für die Bundesebene sein, gerade mit Blick auf die grün-schwarze Koalition?
1: Das würde ich mir sehr wünschen, und zwar nicht nur, was die Inhalte der Politik angeht, also das, was wir uns vorgenommen haben, dass wir schauen wollen, wie wir unseren Wirtschaftsstandort stärker aufstellen, indem wir zum Beispiel unnötige Regelungen abschaffen. Denken Sie an die Berichtspflichten für mittelständische Unternehmen, für unsere Kommunen. Aber auch was den Stil der Politik angeht, dass wir uns nicht öffentlich permanent streiten, dem anderen das Schwarze unter den Fingernägeln nicht gönnen, sondern erst mal miteinander reden, einander zuhören, vielleicht auch mal dem anderen Recht geben, wenn er ein besseres Argument hat, und dann mit gemeinsamen Ergebnissen an die Öffentlichkeit reden. Das haben wir uns vorgenommen. Und ich habe den Eindruck, wenn ich das sagen darf, das nicht zu tun, so wie es Berlin jetzt macht und wie es die Vorgängerregierung gemacht hat, trägt leider auch zu diesen schlechten oder zu diesen sehr guten aus Sicht der AfD Umfrageergebnissen für die AfD bei. Also wir haben schon auch ein bisschen in der Hand, wie wir miteinander umgehen und wie wir Politik machen, ob die AfD immer stärker wird oder ob wir dem mal was entgegensetzen.
9: Nun ist die AfD auch in Baden-Württemberg recht stark und stärkste Oppositionspartei. Aber zu Ihrer Kritik zur Bundesregierung, da haben Sie jüngst auch schon einen Ordnungsruf ausgesprochen. Reißt euch zusammen, haben Sie gesagt, macht euren Job, ihr seid ein schlechtes Beispiel für die Handlungsfähigkeit deutscher Politik. Da könnte man sich auch fragen, ist das nicht ein bisschen leicht gesagt von Baden-Württemberg aus? Sie waren ja selbst mal Minister in einer gescheiterten Ampelregierung, wissen doch, wie schwer das Regieren von Berlin aus ist.
1: Ja, ich habe in Berlin viel gelernt, vor allem auch, wie man es nicht machen sollte. Weil am Ende nützt es keinem der Regierungspartner. Wir sehen es bei der jetzigen Regierung, wir haben es bei der vorgängigen Regierung gesehen. Die AfD muss doch gar nichts machen, sie sammelt einfach ein. Die schlechte Laune im Land, die wir leider alle mit verbreiten. Und wir wollen dem versuchen, in Baden-Württemberg was anderes entgegenzusetzen. Es fängt damit an, dass wir das eigene Land nicht schlecht reden. Wir sind ein starkes Bundesland. Bei Forschung und Entwicklung spielen wir nicht in der Bundesliga. Da sind wir in einer Liga mit Massachusetts, mit Kalifornien. Und da, wo wir drohen zurückzufallen, da wollen wir jetzt alles reinstecken, damit wir hier unsere Unternehmen stärken. Wie gesagt, unsinnige Bürokratie abschaffen, unsere Kommunen auch nicht allein lassen in schwierigen Zeiten. Aber ich will es noch mal unterstreichen, nicht allen alles versprechen, das, was man verspricht, halten. Nicht sich in der Öffentlichkeit ständig schlecht äußern über den Koalitionspartner. Das sind schon alles Dinge, die dazu beitragen, ob am Jahresende wir einen AfD-Ministerpräsident irgendwo bekommen oder ob die demokratische Mitte gestärkt wird. Baden-Württemberg ist ja auch ein Beispiel dafür, dass man nach 10 Jahren gemeinsamem Regieren eine Zweidrittelmehrheit im Landtag hat. Wo gibt's denn das sonst? Mhm. Wir regieren hier als Grüne und haben über 30%. Unsere Koalitionspartner, die CDU, hat fast 30%. Zusammen haben wir eine satte Mehrheit. Also scheinen wir in Baden-Württemberg ja vielleicht in Inhalt und Stil ein paar Sachen richtig gemacht zu haben.
9: Herr Özdemir, Sie sagen jetzt Bürokratie abbauen, Kommunen stärken. Das ist ja, sind ja auch keine neuen Sätze, die im politischen Bereich fallen. Nur mal ein bisschen konkreter. Wie wollen Sie es denn besser machen in einem Bundesland, in dem der Motor inzwischen auch ganz schön stottert? Also jetzt mit Blick auf die Automobilindustrie. Wie genau?
1: Alles kann ich nicht machen. Auch das gehört zur Wahrheit dazu. Ich kann die Zölle von Herrn Trump leider nicht rückgängig machen. Soweit reicht der Arm eines Ministerpräsidenten nicht. Selbst der Bundeskanzler kommt da an seine Grenzen. Dafür brauchen wir ein starkes, einiges Europa. Deshalb bin ich in der Wolle gefärbter Europäer. Ich kann den Krieg Russlands gegen die Ukraine leider Gottes nicht beenden. Ich kann nicht dafür sorgen, dass wir faire Wettbewerbsbedingungen mit China haben. Auch dafür brauchen wir Europa und Berlin. Was ich aber hier machen kann, das ist zum Beispiel dafür sorgen, dass man künftig seine Anträge digital einbringt, dass man sie nur noch einfach stellen muss und nicht zweimal, dreimal seine Daten eingeben muss, dass unsinnige Berichtspflichten wegfallen. Das alles kann ich machen. Und ich kann Berlin Zusammenarbeit anbieten. Das tun wir hier als grün-schwarze Landesregierung. Wir wollen mit Berlin zusammenarbeiten, aber dafür muss Berlin mit einer Stimme sprechen.
9: Sie sagen zusammenarbeiten. Wir haben beim Thema Entlastungsprämie gerade eindrucksvoll miterlebt, wie der Bundesrat, wo die Länder ja Versagen haben, vertreten sind, Vorhaben der Bundesregierung beerdigen kann. Wie stark wollen Sie auch reinfunken auf Bundesebene?
1: Naja, wir vertreten schon auch unsere Interessen. Ich darf schon daran erinnern, dass wir ein föderativer Bundesstaat sind. Wir haben 16 Bundesländer, wir sind ein Zweikammersystem. Es gibt den Bundestag, aber auch den Bundesrat. Und die Bundesregierung darf schon auch gerne mit uns sprechen. Wenn sie das tut, dann findet sie konstruktive Partner. Ich sag's nochmals, das Thema demografischer Wandel, das betrifft uns in Europa, das trifft uns national, das trifft uns in den Bundesländern und in den Kommunen. Also müssen wir uns da zusammensetzen. Wie bauen wir die sozialen Sicherungssysteme auf? Wie schaffen wir ein Steuersystem, das gerechter ist? Wie schaffen wir gemeinsam unsinnige Bürokratie ab? In all diesen Fragen brauchen wir einander. Wir könnten auch die Öffentlichkeit überraschen, indem wir jetzt noch vor den Landtagswahlen im Osten der Bundesrepublik Deutschland gemeinsam Probleme anpacken, lösen und mal zeigen, wir können nicht nur streiten, sondern wir können auch Dinge lösen. Das wäre ein wirksamer Beitrag, verlorenes Vertrauen in der Mitte der Gesellschaft zurückzugewinnen. Ansonsten droht uns, dass wir Ende des Jahres einen Ministerpräsident von der AfD bekommen. Ich will nicht zu der Generation gehören, die eines Tages mal Rechenschaft ablegt, wann wir eine falsche Abzweigung genommen haben.
9: viele Botschaften Richtung Berlin höre ich daraus und auch eine große Ansage für die eigene Regierungsarbeit in Baden-Württemberg. Ministerpräsident von Baden-Württemberg, Cem Özdemir, vielen Dank fürs Gespräch.
1: Sehr gerne.
0: Nach einem Empfang mit viel Pomp und gegenseitigen Komplimenten haben sich Chinas Staats- und Parteichef Xi und US-Präsident Trump in Peking zu einem zweistündigen Gespräch getroffen. Dabei haben beide ihre Hoffnung auf gute Beziehungen ihrer Länder zum Ausdruck gebracht. Xi hat versprochen, US-Unternehmen besseren Marktzugänge zu ermöglichen. Aber das wichtigste Thema sei der Umgang mit Taiwan, so Xi. Wenn das Thema nicht gut gehandhabt werde, drohe eine sehr gefährliche Lage.
10: Die von US-Präsident Trump angekündigte Umarmung fällt zwar aus, dafür bietet Chinas Staatschef Xi Jinping zum Auftakt viele respektvolle Gesten. Chinas kommunistische Führung liefert Bilder, die auch Trump zu Hause brauchen kann, im festgefahrenen Iran-Krieg und Umfragetief. Noch im vergangenen Jahr hatten sich die beiden größten Volkswirtschaften im Handelskonflikt verhakt, jetzt Jubelbilder. Xi sieht sich mit Trump offenbar auf Augenhöhe. China und die USA können viel gewinnen, wenn wir Partner sind, nicht Rivalen. Wir sollten uns gegenseitig helfen, Wohlstand zu erreichen und einen Weg finden, um als zwei große Staaten in einer künftigen Ära gut zusammenzuarbeiten. Sie sind ein großartiger Anführer. Ich sage es zu allen, die Leute mögen es manchmal nicht, aber ich sage die Wahrheit, Sie sind ein großartiger Anführer. Und wir haben hier eine Delegation mit unseren erfolgreichsten Geschäftsleuten. US-Unternehmen sollen einen besseren Marktzugang bekommen, verspricht Xi, auch Rindfleischproduzenten. Deutliche Worte bei Streitthemen. Xi warnt die USA vor einem Konflikt um die demokratisch regierte Insel Taiwan, die China beansprucht. Trump hat ein großes Waffenpaket für Taiwan angekündigt. Besuch des Himmelstempels, Wahrzeichen der Kaiserzeit. Weitere Gespräche sollen folgen. Trump will sich als Dealmaker präsentieren. China scheint im Moment an Verhandlungskraft gewonnen zu haben.
0: Wir sprechen darüber nochmal mit Jörg Endres in Peking. Ja, soweit man das sagen kann, wie ist das Treffen zwischen Trump und Xi also bislang verlaufen?
11: Ja, es war das erste Treffen heute Vormittag Ortszeit. 2 Stunden lang soll es gedauert haben. Was wir aus Quellen des Weißen Hauses hören, ist, dass zahlreiche Konfliktthemen auch angesprochen worden sein sollen. Auch der Ukraine-Konflikt, Iran und Taiwan, wie wir auch eben im Beitrag gehört haben. Ja, insgesamt hat Xi erstmal einen großen Empfang vorbereitet. Die Jubelbilder dort mit den Kindern. Alles das, was Donald Trump brauchen kann, auch zu Hause. Also man macht sozusagen vorne an der Oberfläche auf gut Wetter, versucht sich wieder zu vertragen. Interessant aber, dass sich Xi relativ ernsthaft äußert in dem Teil, wo auch die Kameras zugelassen sind. Er sagt, er warnt davor, dass es zu einem Konflikt kommen könnte zwischen der aufstrebenden Macht China und eben der alten Weltmacht USA. Und später auch nochmal die deutliche Warnung an die USA, die Karten im dem Konflikt um Taiwan nicht zu überreizen, ist ja so, Taiwan ist ja die Insel, die die Volksrepublik für sich beansprucht. Die USA gelten als Schutzmacht. Ja, und auch interessant, Donald Trump hat sich dort geäußert, sehr ja schmeichelnd gegenüber dem chinesischen Präsidenten Xi. Man hat fast den Eindruck, das ist die Art, wie eigentlich sonst Donald Trump gewohnt ist, dass ihm andere Politiker im Weißen Haus begegnen.
0: Aber trotzdem bei allen Schmeicheleien und Freundlichkeiten, was bedeutet es, wenn China eben bei diesem heiklen Thema Taiwan den USA praktisch droht und davor warnt, den Inselstaat zu unterstützen und von einer möglichen gefährlichen Lage spricht?
11: Ja, das bedeutet, dass es ein ganz zentrales Anliegen der Kommunistischen Partei ist. Wenn wir zurückgehen in die Geschichte, Taiwan, die dortige Regierung, stammt aus dem Bürgerkrieg, aus den Zeiten noch vor der Volksrepublik. Und die frühe Regierung, die Republik China, hat sich dorthin zurückgezogen. Für Xi ist es ein Projekt, auch diesen Teil des Landes für die Volksrepublik einzunehmen. Der Konflikt gibt es schon seit Jahren. Die USA haben unterstützt unterstützen Taiwan, sie erkennen Taiwan nicht an, aber sie unterstützen Taiwan militärisch. Und Xi hat mittlerweile sitzt einem Land vor, das auch militärisch stärker geworden ist und dadurch den Anspruch wird immer deutlicher auch formuliert von chinesischer Seite. Und man muss sehen, was das dann für konkrete Auswirkungen hat. Es war im Beitrag, habe ich es angesprochen, ein 11 Milliarden Waffenpaket hat Donald Trump bereits Taiwan versprochen. 14 Milliarden stehen weiter im Raum und das kann natürlich nicht im Interesse von Xi sein, dass das Wirklichkeit wird. Also es ist anzunehmen, dass das auch Gegenstand von Verhandlungen ist, wenn man sieht, wer macht wem Zugeständnisse.
0: Zumal es da natürlich auch um Wirtschaftsinteressen geht. Mit Taiwan als Halbleiter-Hochburg kann man sagen, Trump geht es eben auch um Wirtschaftsinteressen. Wie weit kann er die aber auch durchsetzen, zumal nach dem Handelsstreit zwischen China und den USA?
11: Ja, da muss man sehen, was kann er, was will er genau durchsetzen und in was für einem Umfang kann er Dinge durchsetzen. Wir haben bereits gesehen, dass es Exporterleichterungen geben soll für US-Farmer, die Rindfleisch produzieren. Das ist natürlich auch was, mit dem Donald Trump bei seinen Wählern zu Hause punkten kann. Ist aber natürlich jetzt kein kompletter Kurswechsel in diesem ganzen Handelskonflikt. Im Vorfeld wurde darüber gesprochen, dass möglicherweise Boeing-Flugzeuge oder Boeing-Teile gekauft werden könnten. Davon haben wir jetzt bislang nichts gehört, aber es sind ja auch noch weitere Treffen geplant, auch morgen noch mal ein Arbeitsessen. Da könnte noch mal etwas kommen. Und wir haben auch gehört von den CEOs, die Donald Trump begleiten. Das sind also so namhafte Leute dabei wie Elon Musk von SpaceX oder auch Tim Cook von Apple, aber auch der Nvidia-Chef. Und die haben sich relativ positiv geäußert, aber dass da wirklich Deals schon zustande gekommen sind, davon haben wir bislang nichts gehört.
0: Wenn es aber so wäre und sich China und die USA an der Stelle annähern, wie weit könnten dann auch deutsche Unternehmen davon profitieren?
11: Ja, wir haben auch diese Woche mit der Außenhandelskammer hier in China gesprochen, der deutschen Außenhandelskammer, die ja die Unternehmen hier vertritt. Und die haben sich sehr besorgt darüber geäußert, dass der Konflikt wieder eskalieren könnte. Denn nicht nur mit Zöllen haben sich beide Seiten überzogen, sondern auch mit Sanktionen, dass man also bestimmte Waren von bestimmten Firmen aus China oder aus den USA nicht mehr kaufen darf. Gleichzeitig hat China auch ein Gesetz erlassen, das wiederum alle Firmen sanktioniert, die sich an die Sanktionen der US-Seite halten. Das heißt, die deutschen Firmen haben die Befürchtung, dass sie da zwischen diesen Handelskonflikt geraten könnten, dass sie quasi von beiden Seiten gezwungen werden könnten, sich an Sanktionen zu halten, was aber faktisch dann zum Teil gar nicht möglich ist. Also

0: nicht in einer besseren Position, weil Xi eben keine Zwischenwahlen zu fürchten hat und auch keine Umfragen in diesem Land. Aber letztlich langfristig ist China dann doch auch auf die USA ein Stück weit angewiesen, weil China Exporte braucht. Ein Großteil des Wirtschaftswachstums kommt von den Exporten. Und da würden Handelserleichterungen mit den USA natürlich auch China helfen. Insgesamt sagen Experten, wahrscheinlich wird es darauf hinauslaufen, am Ende dieser Gespräche, wenn wir einen Strich drunter machen am Freitag, dass der Burgfrieden, den die beiden großen Volkswirtschaften ausgehandelt haben letztes Jahr, als der Zollstreit eskalierte und man sich dann darauf geeinigt hat, auf Maßnahmen, die Zölle wieder runterzufahren, dass der möglicherweise noch eine Weile halten könnte. Und in dieser Zeit werden sicherlich die beiden Rivalen weiter schauen, wie sie ihre Instrumente, ihre strategische Position weiter verbessern können.
1: Strategische Position als Stichwort, zum Beispiel auch im Iran-Krieg. China gehört zu Irans Unterstützern, aber ist auch darauf angewiesen, dass die Straße von Hormuz wieder als Transportroute frei ist. Also wie weit könnte China da noch mal mehr eine Vermittlerrolle spielen?
0: Also zumindest hat der Außenminister Rubio auf dem Flug nach China noch mal ganz deutlich an die kommunistische Führung in Peking appelliert, hier noch mehr zu tun, hier noch mehr Druck auf den Iran auszuüben, diese Straße von Hormuz wieder freizugeben. Denn China war bislang immer der wichtigste Abnehmer von iranischem Öl, also auch ein wichtiger Finanzpartner für Iran. Es gibt Berichte über weitere Unterstützung bis hin zu bis zu Satellitendaten, die China möglicherweise bereitgestellt hat, als der Krieg sozusagen noch am Laufen war. Ja, da muss man sagen, China hat aber auch selbst ein Interesse, dass die Straße wieder geöffnet wird, weil wichtige Öllieferungen nicht nur aus dem Iran, sondern auch aus den Vereinigten Arabischen Emirate, langes Wort, zurück nach China kommen. Von daher kann man sich vorstellen, ja, da könnte China bereit sein, vielleicht schneller darauf einzuwirken, dass das schneller passiert oder noch stärker seine Vermittlerkarte auszuspielen. Ja, die Frage ist, was sich die Chinesen dafür bezahlen lassen werden von den USA.
1: Dankeschön, Jörg Endres, für diese Einschätzungen aus Peking. Erst gestern hat die Bundesregierung ihr sogenanntes Gebäudemodernisierungsgesetz beschlossen, mit dem sie beim Heizungstausch wieder mehr Spielraum schaffen will. Und daran gibt es jetzt deutliche Kritik. Und zwar vom Nationalen Normenkontrollrat, einem unabhängigen Expertengremium, das die Bundesregierung berät und das sich für weniger Bürokratie und bessere Gesetze einsetzen soll. Der Kontrollratsvorsitzende Göbel hat der Bild-Zeitung gesagt, der Gesetzestext sei in weiten Teilen kaum verständlich und unnötig kompliziert. Es handele sich um eins der handwerklich schwächsten und praxisfernsten Vorhaben, die dem Normenkontrollrat in den vergangenen Jahren vorgelegt worden seien. Solche Gesetze förderten Frustration gegenüber Staat und Politik, warnte Göbel. Die Bundesregierung hat mit dem Heizungsgesetz eine frühere Vorgabe teilweise zurückgenommen, die stärker auf erneuerbare Energien gesetzt hat. Jetzt sollen Öl- und Gasheizungen künftig erlaubt bleiben. Die geplante Energiewende bleibt damit eine große Herausforderung für die Koalition.
2: Gemeinsam gehen die Ministerinnen Huberts SPD und Reiche CDU vor die Kameras und verkünden die Heizungseinigung. Habecks Gesetz ist Geschichte, gestrichen die umstrittene Pflicht, dass neue Heizungen zu 65% mit erneuerbarer Energie betrieben werden müssen.
3: Das Gebäudemodernisierungsgesetz wird das alte Heizungsgesetz ersetzen. Wir schaffen damit Investitionssicherheit, wir schaffen Planungssicherheit, wir ermöglichen Technologieoffenheit und Flexibilität bei der Heizungswahl.
2: Wer den alten Gasbrenner durch eine neue Gasheizung ersetzen will, darf das weiterhin. Auch Heizen mit Öl bleibt erlaubt. Aber es muss immer mehr klimafreundlicher Brennstoff wie Biomethan oder Wasserstoff genutzt werden. Die Bundesregierung nennt das Biotreppe. Demnach muss der Anteil nachhaltiger Brennstoffe ab 2029 10% betragen und 2040 auf mindestens 60% steigen. Heißt, 40% fossile Energieträger dürfen ab 2040 noch verheizt werden. Dabei will Deutschland 5 Jahre später klimaneutral sein. Ein Luftschloss, sagen die Grünen. Das gehe an den Realitäten vorbei.
4: Wo wir sehen, dass fossile Abhängigkeiten uns wirklich teuer zu stehen kommen und wir eine super Alternative haben, die sich rechnet, die uns unabhängig macht. Das ist einfach ein Rachegesetz.

0: Jetzt an Robert Habeck ohne Sinn für was in diesem Land los ist und der Welt los ist.
1: In der Praxis geht für Monteur Michael Mundle aus Sindelfingen bei Stuttgart der Trend bereits zur Wärmepumpe. Sie gilt als klimafreundlicher. Hier baut er eine ein, wie bei 90% seiner Kunden. Fossile Verbrenner werden zum Auslaufmodell, so sein Eindruck.
2: Wir erwarten im Prinzip trotz allem, im Prinzip, dass die Wärmepumpe nach wie vor eingebaut wird. Im Prinzip das Thema mit dem neuen Gesetz und dem Gas, das ist ja für den Endverbraucher einfach langfristig deutlich teurer.
1: Von Wärmewende sprechen Sie. Die Einigkeit beendet ein zähes Ringen. Union und SPD mussten auch den Zwist um den Mieterschutz bei den Heizkosten ausräumen. Nun kommt eine Kostenteilung. 50% soll der Vermieter übernehmen bei den Kosten für die künftig geforderte Beimischung von erneuerbaren Energieträgern zu fossilen, bei den Gasnetzentgelten und bei der CO2-Abgabe. Geht es nach Ihnen, soll der Bundestag noch vor der Sommerpause grünes Licht geben.
3: Mit dem Gebäudemodernisierungsgesetz holen wir das zurück, was lange gefehlt hat. Klarheit, Verlässlichkeit und Vertrauen.
1: Schulterschluss statt Streit. Auch diese Botschaft will die Koalition mit der Heizungseinigung wohl senden. Seht her, es geht voran.
4: Es klingt so entspannt mit der Bahn durch Europa. Aber oft sind die Züge nicht pünktlich oder man verpasst den Anschluss. Reisende müssen dann häufig ein neues Ticket kaufen. Die EU-Kommission will das ändern und Fahrgäste besser schützen. Verbindungen mit mehreren Anbietern sollen in einem Vorgang gebucht werden können. Kommt ein Zug zu spät, soll man ohne Aufpreis weiterfahren können oder sein Geld zurückkriegen. Bisher gelten bei solchen Reisen oft mehrere Tickets mit schlechterem Schutz.
5: Im März 1972 startet eines der erfolgreichsten europäischen Projekte überhaupt, Interrail. Eine Bahnkarte für 34 Länder, Grenzen, Bahngesellschaften, Währung, egal. Interrail gibt es immer noch. Buchungen über Ländergrenzen hinweg, kein Problem. Im letzten Jahr bin ich von Paris nach Italien gefahren und habe das über so eine Interrail-Webseite gebucht. Das war super. Für alle Länder gibt es eben eine Seite und ich musste nicht immer hin und her springen. Die Normalreisenden hier im Brüsseler Gare du Midi hätten auch gern so ein einfaches internationales Buchungssystem. Sollte es nicht so eine Webseite geben, wo man alle Ziele einfach buchen kann? Das würde doch alles einfacher machen. Genau so etwas schlägt die EU vor. Single Ticket nennt die Kommission das. Die Europäer werden mit einem einzigen Mausklick Bahnreisen planen, vergleichen und kaufen können. Also Reisen mit mehreren Zuggesellschaften über die Ländergrenzen hinweg. Über die Hälfte aller Standardflugrouten in der EU könne man als Zugstrecke gar nicht buchen, sagt die Kommission. Im Flugverkehr dagegen gelten schon lange einheitliche Buchungsstandards. Die EU will jetzt die Bahngesellschaften zu Entschädigungen verpflichten, auch für Zugverspätungen über Ländergrenzen hinweg. Den Grünen war das besonders wichtig.
6: Bürgerinnen und Bürger in der EU können sich zukünftig darauf verlassen, ganz egal wo sie buchen, dass es dafür auch Verantwortung getragen wird, wenn was nicht klappt oder man den nächsten Zug nehmen kann, das wird geregelt.
5: Es gibt schon Bahngesellschaften, die sich dagegen wehren. Es kostet zu viel und sei zu umständlich. Dies aber halten sogar die Konservativen im Europaparlament sonst gern auf der Seite der Unternehmen für vorgeschoben.
7: Ich glaube, dieses einheitliche europäische Ticket im Bahnbereich ist keine Zauberei, ist kein Hexenwerk. Wir müssen uns an die Arbeit machen. Ich erwarte aber auch von den Bahnbetreibern keine Totalopposition. Sie müssen schon ein bisschen mitmachen.
5: Dass die Deutsche Bahn sagt, man könne bei ihr bereits Tickets für 6 europäische Bahnunternehmen buchen, findet die EU einen guten Anfang. Man wolle jetzt selbst hunderte Bahngesellschaften in 27 Ländern verbinden. Eigentlich träumt man in Brüssel aber von einem Erfolg wie bei Interrail. 2029 soll das Single-Ticket kommen. Es soll ein historisches Datum werden, wie 1972. Damals, als Bahnreisen zum ersten Mal europäisch wurde.
4: Guten Tag, hier ist die Tagesschau in 100 Sekunden. Chinas Staatschef Xi warnt vor Konflikt wegen Taiwan. Beim Treffen mit US-Präsident Trump in Peking betonten beide zwar die Gemeinsamkeiten und die Hoffnung auf gute Beziehungen. Sollte jedoch die Taiwan-Frage schlecht gehandhabt werden, käme es zu Konflikten, warnte Xi. Die USA unterstützen den demokratisch regierten Inselstaat auch mit Waffen. Massive russische Luftangriffe auf die Ukraine. Nach Angaben aus Kiew hat Russland in der Nacht 675 Drohnen und 56 Raketen auf Ziele im ganzen Land abgefeuert. Der größte Teil sei abgefangen worden. In der Hauptstadt Kiew wurde ein Wohnhaus getroffen. Mindestens ein Mensch wurde getötet. Neue Gespräche zwischen Israel und Libanon in den USA. Es ist das dritte Treffen seit Verkündung der Waffenruhe vor einem Monat. Ungeachtet der Feuerpause greifen sich die pro-iranische Terrormiliz Hezbollah und Israel weiterhin gegenseitig an. Normenkontrollrat kritisiert Gebäudemodernisierungsgesetz. Der Gesetzentwurf der Bundesregierung gehöre zu den handwerklich schwächsten und praxisfernsten Vorhaben, die dem Gremium vorgelegt wurden. Dessen Vorsitzender Göbel sagte der Bild-Zeitung, der Text sei in weiten Teilen kaum verständlich. Der Nationale Normenkontrollrat ist ein gesetzlich verankertes, unabhängiges Expertengremium, das die Bundesregierung berät. Draghi erhält internationalen Karlspreis zu Aachen. Der ehemalige Präsident der Europäischen Zentralbank erhält die Auszeichnung für sein Lebenswerk. Die Festrede werden Bundeskanzler Merz und der griechische Ministerpräsident Mitsotakis halten. Der Preis ist mit 1 Million Euro dotiert. Das Wetter. Heute wechselnde bis starke Bewölkung und verbreitet Schauer und einzelne Gewitter. Vom östlichen Schleswig-Holstein bis zur Nordsee längere freundliche Abschnitte bei 9 bis 16 Grad. Russland hat die Ukraine in der Nacht wieder massiv angegriffen. Es gab Explosionen in zahlreichen Landesteilen. Nach ukrainischen Angaben feuerte Russland in der Nacht 675 Drohnen und 56 Raketen ab. Die meisten von ihnen seien abgefangen worden. In der Hauptstadt Kiew wurde ein Wohnhaus getroffen. Mindestens ein Mensch sei dadurch getötet worden. Auch in Odessa und im Süden des Landes sei zivile Infrastruktur getroffen worden.
8: Rettungskräfte suchen unter Trümmern nach Überlebenden. Insbesondere die ukrainische Hauptstadt Kiew ist in der Nacht stundenlang von russischen Drohnen angegriffen worden. Behörden sprechen von mehr als 30 Verletzten und mindestens einem Toten. Anwohner eines beschädigten Wohnhauses sind entsetzt.
9: Ich habe gerade vom 9. Stock aus dem Fenster geschaut und sah plötzlich diese gewaltige Explosion, Rauch und Feuer. Mein Hund sprang vor Schreck auf das Sofa, ausgelöst durch das Knistern und die Explosionen. Der gesamte Wohnblock wurde weggesprengt. Die Menschen tun mir leid, sie tragen an all dem keinerlei Schuld. Es war eine schreckliche Nacht und jetzt warten wir. Früher hatten wir nicht solche Angst, aber jetzt weiß ich nicht mehr, wohin wir fliehen sollen und ob das überhaupt noch einen Sinn hat. Auch andere Teile des Landes melden Explosionen. Ziele der russischen Streitkräfte, den Behördenangaben zufolge vor allem zivile Infrastruktur. Zehntausende Haushalte im Norden des Landes sind ohne Strom. Präsident Zelensky sprach auf der Plattform X von mehr als 1560 Drohnenangriffen seit Mittwoch und allein diese Nacht seien es mehr als 670 gewesen. Dies seien keine Taten von jemandem, der an ein Ende des Krieges glaube. Viele Beobachter meinen, dass Russland mit den massiven Angriffen ein Zeichen der Stärke Richtung USA und China senden möchte. Zelensky hatte vor dem Treffen der beiden Staatschefs in Peking Hoffnung geäußert, Trump könne auf Xi einwirken, damit die Volksrepublik die Unterstützung für den russischen Angriffskrieg beendet.
4: Unser Korrespondent Demian von Osten war am Vormittag in Kiew unterwegs und hat uns per Handy seine Einschätzung zu der unruhigen Nacht im Land geschickt.
10: Das waren heftige Angriffe heute Nacht. Über Stunden in Kiew haben wir die Flugabwehrraketen gehört, die versucht haben, die russischen Raketen abzufangen. Dutzende russische Raketen sind nach Angaben der Ukraine heute auf das Land niedergegangen. Sehr viele davon in Kiew. Angeblich war der Versuch, unter anderem Heizkraftwerke in Kiew zu treffen. Eine Rakete ist auf ein Wohnhaus gestürzt. Bei diesem Wohnhaus hat es Verletzte gegeben, womöglich auch mindestens einen Toten. Unter den Verletzten ist auch ein kleines Baby. Das berichtet die ukrainische Stadtverwaltung. Und darüber hinaus gab es hunderte Drohnen, die seit gestern Nachmittag in die Ukraine geflogen sind. Russische Angriffsdrohnen, die versucht haben, Ziele zu treffen. Der allergrößte Teil davon wurde von der Ukraine abgefangen. Aber es gab auch Einschläge, unter anderem in Industrieanlagen hier in Kiew. Fast im ganzen Land gab es über Stunden in der Nacht Luftalarm. Das ist ein erneuter schwerer Angriff, nachdem die vergangenen Tage, ja fast die vergangenen Wochen, eher ruhiger waren. Es gab ja eine dreitägige Waffenruhe, die vermittelt worden war von den USA, die zwar nicht komplett eingehalten wurde, aber hier in Kiew konnte man schon deutlich merken, dass es keinen Luftalarm mehr gab. Seit gestern Mittag hat sich das deutlich verändert und es gibt sehr regelmäßig Luftalarm. Luftalarm hier in der Stadt bedeutet unter anderem auch, dass die Geschäfte am Tag dann schließen, dass Theaterveranstaltungen abgebrochen werden und die Menschen versuchen, in Schutzräume zu gehen. Wobei man sagen muss, dass tagsüber sehr viele Ukrainerinnen und Ukrainer dann doch draußen bleiben, weil sie sich so an den Luftalarm gewöhnt haben. Heute Nacht, aufgrund der Bedrohung durch die ballistischen Raketen, war das aber anders. Viele Menschen in der Stadt haben Schutz gesucht, um nicht von den Raketen oder Trümmerteilen getroffen zu werden in ihren Wohnungen und in ihren Häusern.
4: Unterdessen gehen ukrainische Behörden weiter gegen die Korruption im Land vor. Ein Gericht hat Untersuchungshaft für Andriy Yermak angeordnet. Dem früheren Stabschef und engen Vertrauten von Präsident Selenskyj wird vorgeworfen, an einer kriminellen Vereinigung beteiligt zu sein. Die soll rund 10,5 Millionen Dollar durch ein Luxuswohnbauprojekt in der Nähe von Kiew gewaschen haben. Yermak bestreitet die Vorwürfe. Präsident Selenskyj hat sich dazu bislang nicht geäußert. Chinas Staats- und Parteichef Xi und US-Präsident Trump haben bei ihrem Treffen in Peking die Hoffnung auf gute Beziehungen zwischen ihren Ländern zum Ausdruck gebracht. Während eines gut zweistündigen Gesprächs warnte Xi aber auch vor einem Konflikt, der sich vor allem an der Taiwan-Frage entzünden könne. Das Thema sei das Wichtigste in den Beziehungen zwischen China und den USA. Peking betrachtet Taiwan als Teil seines Staatsgebiets. Die USA dagegen unterstützen den demokratisch regierten Inselstaat und planen den Verkauf eines größeren Waffenpakets. Aber auch andere Themen spielen bei Trumps China-Reise eine Rolle.
11: Ein paar rosa Blumen, die Militärkapelle spielt und hunderte Jugendliche rufen: Herzlich willkommen. Diese Art von roten Teppich dürfte Donald Trump gefallen, der schon vorab von einem großartigen Besuch sprach. Doch die Liste der Streitpunkte ist lang und in Peking wartet ein selbstbewusstes Regime auf den US-Präsidenten. Trump hat es dieses Mal mit einem stärkeren China zu tun, egal ob es die Marktstruktur ist, Tech-Innovationen oder bestimmte Industriebereiche. Chinas Einfluss ist größer als zuvor. Trumps harsche Zollpolitik hat die autokratische Volksrepublik mit Exportkontrollen gekontert. Doch die beiden Länder brauchen einander wirtschaftlich. Die USA wollen seltene Erden, Elektronikgeräte und Solartechnik. Umgekehrt gilt, China will Hochleistungschips, Hightech-Know-how und ist auf das vom US-Dollar dominierte internationale Finanzsystem angewiesen. Auch über den Iran-Krieg werden beide sprechen. China hat Einfluss auf das Land. Iran ist von China wirtschaftlich stark abhängig und ein politischer Verbündeter. Trump steht wegen des Krieges unter Druck. Das hat möglicherweise Auswirkungen auf die Rolle der USA als Schutzmacht Taiwans. China beansprucht die demokratisch regierte Insel für sich und will, dass die USA auf den Verkauf eines großen Waffenpakets an Taiwan verzichten. China hat in den vergangenen Jahren seine Militärübungen rund um Taiwan ausgeweitet. Die chinesische Staats- und Parteiführung will Taiwan, notfalls mit Gewalt, wie es immer wieder heißt, zum Teil der Volksrepublik machen.
4: Der Iran-Krieg erschüttert aktuell nicht nur den Nahen Osten, sondern verschiebt auch das globale Machtgefüge. Und während die USA und ihre Verbündeten militärisch eingreifen, hält sich ein anderer großer Akteur auffallend zurück, eben China. Aber der Eindruck täuscht. Hinter den Kulissen spielt Peking eine zunehmend wichtige Rolle. Diplomatisch, wirtschaftlich und auch strategisch.
11: Eine typische Autobahnraststätte bei Peking. In China kostet ein Liter Super zurzeit umgerechnet 1,10 Euro. Vor dem Irankrieg waren es ca. 95 Cent. Dieser Truckfahrer legt täglich hunderte Kilometer zurück. Kurze Pause, ehe er weiterfährt. Ich kann es nur akzeptieren. Das Benzin ist in der Tat teuer. Dieser Mann hat Stress. Das Auto ist liegen geblieben. Beschwerden gibt es hier kaum. Das Benzin wäre noch teurer geworden, aber der Staat unterstützt. China macht die richtige Sache. Ja, die Benzinpreise sind dadurch stabil. Heute sogar gesunken. Der Staat deckelt die Preise. Das Land ist vorbereitet auf ölknappe Zeiten, hat für Monate Reserven. Es ist nicht abhängig vom Iran. Aber für Iran ist China elementar wichtig. 80% der gesamten iranischen Ölausfuhren gehen nach China, trotz internationaler Sanktionen. Doch nur etwa 13% der chinesischen Ölimporte kommen aus dem Iran. Länder wie Saudi-Arabien, Oman und Irak liefern zusammengenommen deutlich mehr nach China. Irans Präsident Pezeshkian vergangenen Herbst in Peking. Staats- und Parteichef Xi hat Hebel, Iran jetzt zu beeinflussen, an den Verhandlungstisch zu bringen. Iran ist Mitglied der Shanghaier Organisation für Zusammenarbeit, die Peking als so eine Art alternative globale Sicherheitsarchitektur beschreibt. China spiele eine Doppelrolle, meinen Experten. Das Ziel?
12: Sich nach außen darzustellen als der Friedensvermittler, während die USA eine der Kriegsparteien ist. Und nach innen unterstützen sie sehr stark den Iran, also diplomatisch, zusammen mit den Russen, durch ihre Veten im UN-Sicherheitsrat, aber vor allen Dingen auch durch die Technik.
11: Beide Länder unterzeichnen 2021 ein umfangreiches Investitionsabkommen. Für Iran ist die Volksrepublik wichtigster Handelspartner. Und China fährt in der Golfregion mehrgleisig, Beispiel Saudi-Arabien. Die Volksrepublik bindet das Königreich mit milliardenschweren Investitionen eng an seine sogenannte Seidenstraßeninitiative. Und dabei geht es der chinesischen Führung auch darum, den USA in dieser Region Konkurrenz zu machen. Das Mantra, die USA seien die Angreifer, man selbst Friedensstifter. Die Militärschläge sind ohne Genehmigung des UN-Sicherheitsrats völkerrechtswidrig. Militärparade in Peking im September vergangenen Jahres. Hier sind befreundete Länder zu Gast, der iranische Präsident zur Rechten, Kim aus Nordkorea und Putin zur Linken. Ein enger Partner, dessen Angriffskrieg verurteilt Peking nicht als völkerrechtswidrig. Es gab auch gemeinsame Militärübungen wie hier im Golf von Oman. China, Russland und Iran zusammen. China liefert Dual-Use-Güter nach Iran, die auch militärisch genutzt werden können. Für Experten ist klar,
12: China, Russland, Iran, Nordkorea, da sieht man, dass sie alle sehr strategisch und taktisch miteinander zusammenarbeiten. Also alle haben das gleiche Ziel, mehr Unabhängigkeit, Autonomie vom Westen, Sanktionen gegenüber unabhängiger zu werden und die Weltordnung auch so zu ändern, dass ihre Regime erhalten bleiben.
11: Ihre Regime, die nach innen wie in China nationalistischer werden, mit viel Staatspropaganda gegen den US-Rivalen, Präsident Trump als unberechenbare Witzfigur oder die USA als Teufel, der die Welt in Brand setzt. Das US-Image in China leidet ziemlich unter Donald Trump. Ruiniere nicht das Leben anderer nur zu deinem Vorteil. Die USA will keine friedliche Welt. Wenn sie die Wahl haben zwischen Frieden und ihren eigenen Interessen, wählen sie Letzteres. Das Land will Führungsmacht bleiben. Und China präsentiert sich in diesen Zeiten gerne friedliebend.
4: Kalt oder warm? Die Frage spielt nicht nur beim Wetter eine Rolle, sondern auch bei Pferden. Gilt das Warmblut als leicht, freundlich und für den Reitsport ideal, sagt man dem Kaltblut Gelassenheit, Robustheit und Stärke nach. Was Kaltblüter zu idealen Arbeitspferden macht, wenn die denn noch gebraucht würden. Die imposanten Tiere sind von den meisten Höfen verschwunden und stattdessen erledigen Maschinen ihre Arbeit. Aber ganz im Norden der Republik versuchen einige wenige Züchterinnen und Züchter, die Rasse des Schleswiger Kaltbluts zu erhalten.
13: Sie sind selten geworden, vom Aussterben bedroht. Doch das will Nele Knutzen verhindern.
14: So, ist gut. Weil man einfach bekloppt ist und die Liebe zum Pferd hat.
13: Sie züchtet Schleswiger Kaltblüter. Früher weit verbreitet als Arbeitstiere, gibt es inzwischen europaweit keine 500 mehr. Wie erhält man eine Rasse, die heute kaum noch eine Rolle spielt? Und warum? Mit neuen Fohlen will Nele Knutzen ihre Zucht ausbauen.
14: So, komm, geh mal weg.
13: Doch dafür muss sich der Nachwuchs auch gut entwickeln.
14: Wir holen sie ja doch regelmäßig raus. Sie werden geführt. Wir gewöhnen sie nachher ans Halfter, das Hufe geben. Dann gehen sie auf die Sommerkoppel. Die Fohlen laufen auch mit ins Dorf. Also sie sind ja nachher auch alles gewöhnt. Und das ist ja ganz wichtig.
13: 3 Fohlen erwartet sie noch. 6 sind schon zur Welt gekommen. Sie zeigt uns die Aufnahmen der Stallkamera. Dieses Jahr sind es so viele Fohlen wie noch nie. Nele Knutzens Bestand wächst damit deutlich. Sie nimmt uns mit auf eine ihrer Hauptweiden. Knapp 30 Schleswiger Kaltblüter hat sie heute auf ihrem Hof im nordfriesischen Hörsbüll, ist damit eine der größten Züchterinnen überhaupt. Ihren ersten Schleswiger findet sie jedoch eher zufällig, als sie ein großes Freizeitpferd sucht.
14: Und das ist ja mein erster Schleswiger, den ich jemals in meinem Leben hatte. Den habe ich noch. Es müssten jetzt 12 Jahre sein, wo ich ihn habe. Du bist der Beste, ne? Ich konnte damit reiten, ich konnte damit Kutsche fahren, wenn ich wollte, ins Wasser gehen. Und der hat auch einfach vor nichts Angst gehabt. Und das fand ich halt einfach so toll.
13: Nele Knutzens Begeisterung ist damit entfacht. Und auch andere in Horsbüll teilen ihre Leidenschaft. Auf dem Hof treffen sie sich regelmäßig, heute für einen Kutschausflug. Bente Lück ist Nele Knutzens Nachbarin. Sie fährt die Kutsche.
15: Das Wesen bei Kaltblutpferden ist ja eben hauptsächlich das Ruhige und dass sie so stark sind. Die können ja mehr als doppeltes Körpergewicht ziehen.
13: Diese beiden Kaltblüter wiegen jeweils rund 700 Kilo. Sie ziehen die Kutsche heute zu Nele Knutzens Wiesen, etwas außerhalb des Orts. Mindestens einmal am Tag sieht die 28-Jährige dort mit ihrer Stallhilfe nach dem Rechten.
14: Gut. Komm, Mann.
13: Die Zucht wirft kaum etwas ab, ist ein Hobby. Finanzieren kann sie das nur durch ihren Hauptjob als Büroangestellte.
14: So, ist brav. Allgemein die ganzen Pachtpreise, die ganzen Tierarztkosten, das ist ja alles auch richtig in die Höhe geschossen.
16: Ah, guck mal.
13: Nele Knutzen will mit ihrer Zucht zum Erhalt der Rasse beitragen. Deswegen hat sie am Nachmittag noch einen Termin mit einer anderen Züchterin. Die wird 2 der Horsbüller Fohlen für ihre eigene Zucht übernehmen.
16: Ja, schönes Fohlen.
14: Das ist Ferrero-Fohlen, ja. Das ist die Fenia.
13: Frisches Blut ist wichtig, denn aktuell sind nur noch 130 Stuten und 20 Hengste offiziell für die Zucht eingetragen. Die müssen so gepaart werden, dass keine Inzucht entsteht.
16: Das schafft man nicht alleine. Braucht man schon engagierte Züchter für, die sich da auch mit Herzblut hinterklemmen und sagen, ich gehe jetzt mal zu dem Hengst, auch wenn da noch nicht so viele Stuten waren. Oder ich fahre jetzt mal 100 Kilometer woanders hin, um mir frisches Blut reinzuholen.
13: Ob sich die diesjährigen Fohlen später gut zum Züchten eignen, wird sich erst mit den Jahren zeigen. Wichtig ist für Nele Knutzen und die anderen Züchter aber vor allem erstmal, dass sie überhaupt noch Nachwuchs haben.
17: Hallo und herzlich willkommen zum Kinoressort bei Tagesschau 24. Kaum ein Regisseur wurde je so sehr mit Münchner Lebensart verbunden wie Helmut Dietl, Schöpfer von Filmen wie Rossini oder Stonk und Serien wie Kirroyal oder Monaco Franze. Sein Sohn David Dietl versucht nun offenbar verstärkt in dessen Fußstapfen zu treten. Eine Doku über die legendäre FC Bayern-Mannschaft der 70er gibt's schon. Nun folgt mit Ein Münchner im Himmel die moderne Verfilmung einer Kultgeschichte des heute allerdings nicht mehr unumstrittenen Heimatdichters Ludwig Thoma.
18: Bahnfrei für einen, den man in Bayern Stenz und Hallodri nennt. Wiggerl ist um keinen Spruch verlegen.
19: Was machen Sie da jetzt?
20: Ausziehen. Sie sind ein Schatz.
19: Sie kennen mich ja gar nicht.
20: Aber das würde ich unglaublich gern nachholen.
18: München ist sein Revier. Kein Wunder, bei dieser Komödie basiert sie doch auf einer berühmten bayerischen Kurzgeschichte. Ein Münchner im Himmel. Und in den kommt Wiggerl, als es plötzlich kracht in seinem Taxi. Er wacht im Jenseits auf. Nur so richtig ernst nimmt er auch das nicht.
21: Du bist tot, Ludwig.
20: Aber jetzt ist doch dann die Wiesn.
18: 1911 erschien Ludwig Thomas Erzählung vom Dienstmann, der zum grantelnden Engel wird.
22: Halleluja! Halleluja, Schoggi!
18: Kult ist auch der Trickfilm aus den 60ern, in dem der nervende Neuankömmling zurückgeschickt wird mit einem Beraterbrief an die bayerische Staatsregierung, den er links liegen lässt. Buch, Zeichentrick und jetzt Spielfilm. Regisseur David Dietl drehte mit Maximilian Brückner in der Hauptrolle.
23: Ich mag das einfach und ich finde diese Idee, dass da einer raufkommt und sich so aufführt, dass er wieder runterkommt. Und David hat daraus natürlich gemacht, hey, das ist eine zweite Chance. Also man geht nicht gleich wieder ins Hofbräuhaus und macht weiter, sondern da entspinnt sich eine ganze Geschichte.
19: Was passiert hier?
20: Kannst du mich sehen?
19: Was?
20: Was? Was?
18: Um sein Karma-Konto aufzufüllen, bekommt er sie, die zweite Chance. Und so läuft Wiggerl, der im Koma liegt, als Geist durch die Gegend, den nur seine Tochter sehen kann. Warum, wird nicht ganz klar. Überhaupt biegt ab da die launige Handlung in Richtung bedrückend ab. Ein Lichtblick aber sind die Münchner Originalschauplätze.
20: Der Vorteil vom Geistsein ist, dass man an Plätze kommt, an die man sonst nie kommen würde.
24: Auf der nächsten Brücke da vorne haben wir gedreht.
23: Das
24: Maximilianeum.
23: Genau. Da habe ich den Brief entsorgt. Für die bayerische Staatsregierung. Deswegen wissen die heute noch nicht, was ich machen soll.
24: Also es war von Anfang an für mich klar, dass ich einen Film machen will, der eben auch mit Verlust und aber auch mit Verzeihen zu tun hat, dem Umgang mit dem Tod und was kommt danach. Was auch klar war, dass ich eigentlich einen Film machen wollte über jemand, der nach dem Tod zurückkommt. Also ein Geisterfilm.
23: Geil.
18: Die Annäherung zwischen Vater und Tochter ist etwas langatmig, aber vor allem die erste Filmhälfte bietet witzige und schön alberne Momente. Dazu reichlich prominente Gastauftritte und das gute Gefühl, den Münchner im Himmel endlich mal als Mensch aus Fleisch und Blut kennenzulernen. Hallo?
17: Die Regisseurin Annemarie Yassir, geboren in Bethlehem, ist die prominenteste palästinensische Filmemacherin. Ausgebildet in den USA ist sie allein verantwortlich für alle Filme, die bisher von palästinensischer Seite für die Oscars eingereicht wurden. Das gilt auch für ihren neuesten Film Palästina 36. Der arabische Aufstand vor 90 Jahren ist für Yassir der Kern des Konflikts, der bis heute andauert. Dabei sagt sie selbst, dass ihr Film die palästinensische Sichtweise der Dinge herausstellt.
25: Ein ausgewogenes Bild der historischen Ereignisse im britischen Mandatsgebiet Palästina 1936 ist hier also nicht zu erwarten. Damals begann der erste größere Aufstand der arabischen Einwohner gegen britische Kolonialherrschaft, gegen die Verarmung der Landbevölkerung und die zunehmende Immigration europäischer Juden, die bereits ein Drittel der Bevölkerung stellten. Sicher nicht zufällig wird der Kampf hier mitunter wie ein Western romantisiert. Noch sieht es aus, als bemühe sich der britische Gouverneur um Ausgleich und Annäherung mit einem Radioprogramm für alle.
26: Call Yerushalayim.
27: Fantastisch.
26: Huna, Sautul Quds.
25: Doch im Land gärt es.
28: Viele Bauern wurden von ihrem Grund vertrieben.
29: Warum kommen sie her, um hier zu leben?
30: Weil ihre Länder sie nicht wollen.
25: So einfach wird die Verfolgung und Vertreibung der Juden durch die Nazis hier abgehandelt. Als Personen kommen Juden im Film praktisch gar nicht vor, sondern nur als gesichtslose Ursache allen Übels, wenn Felder brennen und Bauern ihr Land verlieren. Als Filmschurken müssen stattdessen die britischen Kolonialherren herhalten. Hier verkörpert von Jeremy Irons als naivem Statthalter und Robert Aramayo als brutalem Armeeoffizier. Mit fiesem Grinsen schikaniert der Palästinenser und zerstört ihre Dörfer.
31: Du? Wo warst du?
25: Das Vorbild für seine Rolle, Captain Wingate, war tatsächlich für Massaker an Palästinensern verantwortlich. Ein Körnchen Wahrheit steckt also in vielem, das der Film zeigt. Aber viele Ursachen des Aufstands werden auch schlicht unterschlagen oder sträflich vereinfacht. Gewalt geht hier immer nur von einer Seite aus, bis die Unterdrückten sich endlich auflehnen.
0: Es muss einen anderen Weg geben.
1: Den gibt es nicht. Ich will nicht kämpfen.
2: Das will niemand.
25: Handwerklich ist am Film wenig auszusetzen, sieht man ab von pathetischen Dialogen und arg schlichten Figuren. Palästina 36 sieht aus wie ein routiniertes Historiendrama mit beeindruckender Besetzung und schönen Bildern. Erzählerisch ist es aber lupenreine Propaganda, einseitig bis zur Karikatur und damit im Nahostkonflikt eher Teil des Problems als der Lösung.
3: Wir stehen an einem bedeutenden Moment der Geschichte. Überlegen Sie sich, auf welcher Seite Sie stehen wollen.

0: Nach einem Empfang mit viel Pomp und gegenseitigen Komplimenten haben sich Chinas Staats- und Parteichef Xi und US-Präsident Trump in Peking zu einem zweistündigen Gespräch getroffen. Dabei haben beide ihre Hoffnung auf gute Beziehungen ihrer Länder zum Ausdruck gebracht. Xi hat versprochen, US-Unternehmen besseren Marktzugänge zu ermöglichen. Aber das wichtigste Thema sei der Umgang mit Taiwan, so Xi. Wenn das Thema nicht gut gehandhabt werde, drohe eine sehr gefährliche Lage.
1: Die von US-Präsident Trump angekündigte Umarmung fällt zwar aus, dafür bietet Chinas Staatschef Xi Jinping zum Auftakt viele respektvolle Gesten. Chinas kommunistische Führung liefert Bilder, die auch Trump zu Hause brauchen kann, im festgefahrenen Iran-Krieg und Umfragetief. Noch im vergangenen Jahr hatten sich die beiden größten Volkswirtschaften im Handelskonflikt verhakt, jetzt Jubelbilder. Xi sieht sich mit Trump offenbar auf Augenhöhe. China und die USA können viel gewinnen, wenn wir Partner sind, nicht Rivalen. Wir sollten uns gegenseitig helfen, Wohlstand zu erreichen und einen Weg finden, um als zwei große Staaten in einer künftigen Ära gut zusammenzuarbeiten. Sie sind ein großartiger Anführer. Ich sage es zu allen, die Leute mögen es manchmal nicht, aber ich sage die Wahrheit, Sie sind ein großartiger Anführer. Und wir haben hier eine Delegation mit unseren erfolgreichsten Geschäftsleuten. US-Unternehmen sollen einen besseren Marktzugang bekommen, verspricht Xi, auch Rindfleischproduzenten. Deutliche Worte bei Streitthemen. Xi warnt die USA vor einem Konflikt um die demokratisch regierte Insel Taiwan, die China beansprucht. Trump hat ein großes Waffenpaket für Taiwan angekündigt. Besuch des Himmelstempels, Wahrzeichen der Kaiserzeit. Weitere Gespräche sollen folgen. Trump will sich als Dealmaker präsentieren. China scheint im Moment an Verhandlungskraft gewonnen zu haben.
0: Wir sprechen darüber nochmal mit Jörg Endres in Peking. Ja, soweit man das sagen kann, wie ist das Treffen zwischen Trump und Xi also bislang verlaufen?
1: Ja, es war das erste Treffen heute Vormittag Ortszeit. 2 Stunden lang soll es gedauert haben. Was wir aus Quellen des Weißen Hauses hören, ist, dass zahlreiche Konfliktthemen auch angesprochen worden sein sollen. Auch der Ukraine-Konflikt, Iran und Taiwan, wie wir auch eben im Beitrag gehört haben. Ja, insgesamt hat Xi erstmal einen großen Empfang vorbereitet. Die Jubelbilder dort mit den Kindern. Alles das, was Donald Trump brauchen kann, auch zu Hause. Also man macht sozusagen vorne an der Oberfläche auf gut Wetter, versucht sich wieder zu vertragen. Interessant aber, dass sich Xi relativ ernsthaft äußert in dem Teil, wo auch die Kameras zugelassen sind. Er sagt, er warnt davor, dass es zu einem Konflikt kommen könnte zwischen der aufstrebenden Macht China und eben der alten Weltmacht USA. Und ja, später auch nochmal die deutliche Warnung an die USA, die Karten im dem Konflikt um Taiwan nicht zu überreizen, ist ja so, Taiwan ist ja die Insel, die die Volksrepublik für sich beansprucht. Die USA gelten als Schutzmacht. Ja, und auch interessant, Donald Trump hat sich dort geäußert, sehr ja schmeichelnd gegenüber dem chinesischen Präsidenten Xi. Ja, man hat fast den Eindruck, das ist die Art, wie eigentlich sonst Donald Trump gewohnt ist, dass ihm andere Politiker im Weißen Haus begegnen.
0: Aber trotzdem bei allen Schmeicheleien und Freundlichkeiten, was bedeutet es, wenn China eben bei diesem heiklen Thema Taiwan den USA praktisch droht und davor warnt, den Inselstaat zu unterstützen und von einer möglichen gefährlichen Lage spricht?
1: Ja, das bedeutet, dass es ein ganz zentrales Anliegen der Kommunistischen Partei ist. Wenn wir zurückgehen in die Geschichte, Taiwan, die dortige Regierung stammt aus dem Bürgerkrieg, aus den Zeiten noch vor der Volksrepublik. Und die frühe Regierung, die Republik China, hat sich dorthin zurückgezogen. Und ja, für Xi ist es ein Projekt, auch diesen Teil des Landes für die Volksrepublik einzunehmen. Der Konflikt gibt es schon seit Jahren. Die USA haben unterstützt Taiwan. Sie erkennen Taiwan nicht an, aber sie unterstützen Taiwan militärisch. Und ja, Xi hat mittlerweile sitzt einem Land vor, das auch militärisch stärker geworden ist. Und dadurch den Anspruch wird immer deutlicher auch formuliert von chinesischer Seite. Und man muss sehen, was das dann für konkrete Auswirkungen hat. Es war im Beitrag, habe ich es angesprochen, ein 11 Milliarden Waffenpaket hat Donald Trump bereits Taiwan versprochen. 14 Milliarden stehen weiter im Raum. Raum. Und das kann natürlich nicht im Interesse von Xi sein, dass das Wirklichkeit wird. Also es ist anzunehmen, dass das auch Gegenstand von Verhandlungen ist, wenn man sieht, wer macht wem Zugeständnisse.
0: Zumal es da natürlich auch um Wirtschaftsinteressen geht. Mit Taiwan als Halbleiter-Hochburg kann man sagen, Trump geht es eben auch um Wirtschaftsinteressen. Wie weit kann er die aber auch durchsetzen, zumal nach dem Handelsstreit zwischen China und den USA?
1: Ja, da muss man sehen, was kann er, was will er genau durchsetzen und in was für einem Umfang kann er Dinge durchsetzen. Wir haben bereits gesehen, dass es Exporterleichterungen geben soll für US-Farmer, die Rindfleisch produzieren. Das ist natürlich auch was, mit dem Donald Trump bei seinen Wählern zu Hause punkten kann. Ist aber natürlich jetzt kein kompletter Kurswechsel in diesem ganzen Handelskonflikt. Im Vorfeld wurde darüber gesprochen, dass möglicherweise Boeing-Flugzeuge oder Boeing-Teile gekauft werden könnten. Davon haben jetzt bislang nichts gehört, aber es sind ja auch noch weitere Treffen geplant, auch morgen noch mal ein Arbeitsessen. Da könnte noch mal etwas kommen. Und wir haben auch gehört von den CEOs, die Donald Trump begleiten. Das sind also so namhafte Leute dabei wie Elon Musk von SpaceX oder auch Tim Cook von Apple, aber auch der Nvidia-Chef. Und die haben sich relativ positiv geäußert, aber dass da wirklich Deals schon zustande gekommen sind, davon haben wir bislang nichts gehört.
0: Wenn es aber so wäre und sich China und die USA an der Stelle annähern, wie weit könnten dann auch deutsche Unternehmen davon profitieren?
1: Ja, wir haben auch diese Woche mit der Außenhandelskammer hier in China gesprochen, der deutschen Außenhandelskammer, die ja die Unternehmen hier vertritt. Und die haben sich sehr besorgt darüber geäußert, dass der Konflikt wieder eskalieren könnte. Denn nicht nur mit Zöllen haben sich beide Seiten überzogen, sondern auch mit Sanktionen, dass man also bestimmte Waren von bestimmten Firmen aus China oder aus den USA nicht mehr kaufen darf. Gleichzeitig hat China auch ein Gesetz erlassen, dass wiederum alle Firmen sanktioniert, die sich an die Sanktionen der US-Seite halten. Das heißt, die deutschen Firmen haben die Befürchtung, dass sie da zwischen diesen Handelskonflikt geraten könnten, dass sie quasi von beiden Seiten gezwungen werden könnten, sich an Sanktionen zu halten, was aber faktisch dann zum Teil gar nicht möglich ist. Also da ist die Erleichterung sehr groß oder da dürfte die Erleichterung sehr groß sein, wenn sich aus diesem Treffen eine Annäherung ergibt.
0: Aber China weiß natürlich, dass Trump zu Hause Erfolge braucht. Und wenn China, wie jetzt manche sagen, am längeren Hebel sitzt und die besseren Karten hat, wie weit spielt Xi die auch aus und lässt Trump das spüren?
1: Naja, ich glaube, wir haben es einmal gesehen, dadurch, dass da relativ handfeste Äußerungen von Seiten Xis kamen, eben diese Warnung vor einem Konflikt zwischen den USA und China. Gleichzeitig kann man sagen, Xi sitzt jetzt wahrscheinlich in einer besseren Position, weil Xi eben keine Zwischenwahlen zu fürchten hat und auch keine Umfragen in diesem Land. Aber letztlich langfristig ist China dann doch auch auf die USA ein Stück weit angewiesen, weil China Exporte braucht. Ein Großteil des Wirtschaftswachstums kommt von den Exporten. Und da würden Handelserleichterungen mit den USA natürlich auch China helfen. Insgesamt sagen Experten, wahrscheinlich wird es darauf hinauslaufen, am Ende dieser Gespräche, wenn wir einen Strich drunter machen am Freitag, dass der Burgfrieden, den die beiden großen Volkswirtschaften ausgehandelt haben letztes Jahr, als der Zollstreit eskalierte und man sich dann darauf geeinigt hat, auf Maßnahmen die Zölle wieder runterzufahren, dass der möglicherweise noch eine Weile halten könnte. Und in dieser Zeit werden sicherlich die beiden Rivalen weiter schauen, wie sie ihre Instrumente, ihre strategische Position weiter verbessern können.
0: Strategische Position als Stichwort, zum Beispiel auch im Iran-Krieg. China gehört zu Irans Unterstützern, aber ist auch darauf angewiesen, dass die Straße von Hormuz wieder als Transportroute frei ist. Also wie weit könnte China da noch mal mehr eine Vermittlerrolle spielen?
1: Also zumindest hat der Außenminister Rubio auf dem Flug nach China noch mal ganz deutlich an die kommunistische Führung in Peking appelliert, hier noch mehr zu tun, hier noch mehr Druck auf den Iran auszuüben, diese Straße von Hormuz wieder freizugeben. Denn China war bislang immer der wichtigste Abnehmer von iranischem Öl, also auch ein wichtiger Finanzpartner für Iran. Es gibt Berichte über weitere Unterstützung bis hin zu Satellitendaten, die China möglicherweise Weise bereitgestellt hat, als der Krieg sozusagen noch am Laufen war. Ja, da muss man sagen, China hat aber auch selbst ein Interesse, dass die Straße wieder geöffnet wird, weil wichtige Öllieferungen nicht nur aus dem Iran, sondern auch aus den Vereinigten Arabischen Emirate, langes Wort, zurück nach China kommen. Von daher kann man sich vorstellen, ja, da könnte China bereit sein, vielleicht schneller darauf einzuwirken, dass das schneller passiert oder noch stärker seine Vermittlerkarte auszuspielen. Ja, die Frage ist, was sich die Chinesen dafür bezahlen lassen werden von den USA.
0: Dankeschön, Jörg Endres, für diese Einschätzungen aus Peking. Russland hat die Ukraine in der Nacht wieder massiv angegriffen. Es gab Explosionen in zahlreichen Landesteilen. Nach ukrainischen Angaben feuerte Russland in der Nacht 675 Drohnen und 56 Raketen ab. Die meisten von ihnen seien abgefangen worden. In der Hauptstadt Kiew wurde ein Wohnhaus getroffen. Mindestens ein Mensch sei dadurch getötet worden. Auch in Odessa und im Süden des Landes sei zivile Infrastruktur getroffen worden.
2: Rettungskräfte suchen unter Trümmern nach Überlebenden. Insbesondere die ukrainische Hauptstadt Kiew ist in der Nacht stundenlang von russischen Drohnen angegriffen worden. Behörden sprechen von mehr als 30 Verletzten und mindestens einem Toten. Anwohner eines beschädigten Wohnhauses sind entsetzt.
3: Ich habe gerade vom 9. Stock aus dem Fenster geschaut und sah plötzlich diese gewaltige Explosion, Rauch und Feuer. Mein Hund sprang vor Schreck auf das Sofa, ausgelöst durch das Knistern und die Explosionen. Der gesamte Wohnblock wurde weggesprengt. Die Menschen tun mir leid, sie tragen an all dem keinerlei Schuld. Es war eine schreckliche Nacht und jetzt warten wir. Früher hatten wir nicht solche Angst, aber jetzt weiß ich nicht mehr, wohin wir fliehen sollen und ob das überhaupt noch einen Sinn hat. Auch andere Teile des Landes melden Explosionen. Ziele der russischen Streitkräfte, den Behördenangaben zufolge vor allem zivile Infrastruktur. Zehntausende Haushalte im Norden des Landes sind ohne Strom. Präsident Zelensky sprach auf der Plattform X von mehr als 1560 Drohnenangriffen seit Mittwoch und allein diese Nacht seien es mehr als 670 gewesen. Dies seien keine Taten von jemandem, der an ein Ende des Krieges glaube. Viele Beobachter meinen, dass Russland mit den massiven Angriffen ein Zeichen der Stärke Richtung USA und China senden möchte. Zelensky hatte vor dem Treffen der beiden Staatschefs in Peking Hoffnung geäußert, Trump könne auf Xi einwirken, damit die Volksrepublik die Unterstützung für den russischen Angriffskrieg beendet.
0: Unser Korrespondent Demian von Osten war am Vormittag in Kiew unterwegs und hat uns per Handy seine Einschätzung zu der unruhigen Nacht im Land geschickt.
4: Das waren heftige Angriffe heute Nacht. Über Stunden in Kiew haben wir die Flugabwehrraketen gehört, die versucht haben, die russischen Raketen abzufangen. Dutzende russische Raketen sind nach Angaben der Ukraine heute auf das Land niedergegangen. Sehr viele davon in Kiew. Angeblich war der Versuch, unter anderem Heizkraftwerke in Kiew zu treffen. Eine Rakete ist auf ein Wohnhaus gestürzt. Bei diesem Wohnhaus hat es Verletzte gegeben, womöglich auch mindestens einen Toten. Unter den Verletzten ist auch ein kleines Baby. Das berichtet die ukrainische Stadtverwaltung. Und darüber hinaus gab es hunderte Drohnen, die seit gestern Nachmittag in die Ukraine geflogen sind. Russische Angriffsdrohnen, die versucht haben, Ziele zu treffen. Der allergrößte Teil davon wurde von der Ukraine abgefangen. Aber es gab auch Einschläge, unter anderem in Industrieanlagen hier in Kiew. Fast im ganzen Land gab es über Stunden in der Nacht Luftalarm. Das ist ein erneuter schwerer Angriff, nachdem die vergangenen Tage, ja fast die vergangenen Wochen, eher ruhiger waren. Es gab ja eine dreitägige Waffenruhe, die vermittelt worden war von den USA, die zwar nicht komplett eingehalten wurde, aber hier in Kiew konnte man schon deutlich merken, dass es keinen Luftalarm mehr gab. Seit gestern Mittag hat sich das deutlich verändert und es gibt sehr regelmäßig Luftalarm. Luftalarm hier in der Stadt bedeutet unter anderem auch, dass die Geschäfte am Tag dann schließen, dass Theaterveranstaltungen abgebrochen werden und die Menschen versuchen, in Schutzräume zu gehen. Wobei man sagen muss, dass tagsüber sehr viele Ukrainerinnen und Ukrainer dann doch draußen bleiben, weil sie sich so an den Luftalarm gewöhnt haben. Heute Nacht, aufgrund der Bedrohung durch die ballistischen Raketen, war das aber anders. Viele Menschen in der Stadt haben Schutz gesucht, um nicht von den Raketen oder Trümmerteilen getroffen zu werden in ihren Wohnungen und in ihren Häusern.
0: Unterdessen gehen ukrainische Behörden weiter gegen die Korruption im Land vor. Ein Gericht hat Untersuchungshaft für Andriy Yermak angeordnet. Dem früheren Stabschef und engen Vertrauten von Präsident Selenskyj wird vorgeworfen, an einer kriminellen Vereinigung beteiligt zu sein. Die soll rund 10,5 Millionen Dollar durch ein Luxuswohnbauprojekt in der Nähe von Kiew gewaschen haben. Yermak bestreitet die Vorwürfe. Präsident Selenskyj hat sich dazu bislang nicht geäußert. Vertreter von Israel und Libanon kommen heute in Washington zu einer neuen Gesprächsrunde zusammen. Es ist das dritte Treffen seit Verkündung der Waffenruhe vor einem Monat. Die pro-iranische Terrormiliz Hisbollah und Israel greifen sich trotzdem weiterhin gegenseitig an. Die Hisbollah, deren erklärtes Ziel die Vernichtung Israels ist, lehnt die Gespräche ab. Die israelische Armee hat eine sogenannte Sicherheitszone im Südlibanon besetzt und greift immer wieder Ziele im ganzen Land an. Die Ultrarechtskoalition des israelischen Premierministers Netanyahu hat einen ersten Schritt in Richtung vorgezogene Parlamentswahl eingeleitet. Sie hat einen Gesetzentwurf zur Auflösung des Parlaments eingereicht. Medienberichten zufolge könnte nächste Woche darüber abgestimmt werden. Die vierjährige Amtszeit der Netanyahu-Regierung nähert sich ihrem Ende zu. Spätestens Ende Oktober muss es Parlamentswahlen geben. Umfragen zufolge dürfte es die regierende Rechtskoalition schwer haben, wiedergewählt zu werden. In Kubas Hauptstadt Havanna sind in der Nacht hunderte Menschen auf die Straße gegangen, um gegen die massivsten Stromausfälle seit Jahrzehnten zu protestieren. Bilder der Nachrichtenagentur Reuters zeigen, wie sie dabei Müllhaufen anzünden. In Sprechchören skandieren die Demonstranten »Macht das Licht an«. Laut Energieminister befindet sich das Stromnetz allerdings in einem kritischen Zustand. In Havanna seien Stadtteile derzeit bis zu 22 Stunden am Tag ohne Strom. Es gäbe kein Diesel und kein Heizöl mehr. Schon seit 4 Monaten blockieren die USA auf Anweisung von Präsident Trump die Treibstofflieferungen an Kuba. Der Wunschkandidat von Präsident Trump, Kevin Warsh, wird neuer Chef der US-Notenbank Federal Reserve. Der Senat bestätigte seine Wahl. Warsh löst damit seinen Vorgänger Jerome Powell ab. Kritiker befürchten, dass Entscheidungen über den Leitzins künftig vom Präsidenten beeinflusst werden könnten. Warsh dagegen sagte, er werde auf keinen Fall eine Marionette Trumps sein. Mit scharfen Worten hat der Nationale Normenkontrollrat das gestern von der Bundesregierung beschlossene Gebäudemodernisierungsgesetz kritisiert. Kaum verständlich, praxisfern und kostspielig nannte der Vorsitzende des Gremiums Göbel den Gesetzentwurf in der Bild-Zeitung. Solche Gesetze förderten Frustration gegenüber Staat und Politik, warnte Göbel. Der Normenkontrollrat ist ein unabhängiges Expertengremium, das die Bundesregierung berät. Es soll sich für weniger Bürokratie, bessere Gesetze und eine digitale Verwaltung einsetzen. Der ehemalige Präsident der Europäischen Zentralbank Draghi wird heute mit dem internationalen Karlspreis geehrt. Der 78-Jährige erhält die Auszeichnung für sein Lebenswerk. Sie ist mit 1 Million Euro dotiert. Die Festreden halten Bundeskanzler Merz und der griechische Ministerpräsident Mitsotakis. Seit 1950 werden mit dem Karlspreis in Aachen Menschen oder Institutionen ausgezeichnet, die sich um Europa verdient gemacht haben. Heute immer wieder teils auch starke Bewölkung verbreitet Schauer und einzelne Gewitter. Vom östlichen Schleswig-Holstein bis zur Nordsee längere freundliche Abschnitte, die Höchstwerte zwischen 9 und 16 Grad. Gestern ist Cem Özdemir auf dem bisherigen Höhepunkt seiner Karriere angekommen. Da wurde der Grünen-Politiker in Stuttgart zum neuen Regierungschef von Baden-Württemberg gewählt. Der 60-Jährige ist damit der erste Ministerpräsident mit türkischen Wurzeln in Deutschland und er stellt sich gegen die Bundesregierung, deren Kurs er deutlich kritisiert. Mit seiner grün-schwarzen Koalition will Özdemir eigene Akzente setzen. Beobachter erwarten, dass Özdemir künftig auch bundespolitisch stärker mitmischen wird.
5: Ich schwöre es, so wahr mir Gott helfe.
6: Der Eid auf die Verfassung und Cem Özdemir ist offiziell Nachfolger von Winfried Kretschmann. Der hat 15 Jahre regiert, hat einen Platz auf der Gästetribüne und muss zuvor mit ansehen, wie Özdemirs Start nicht ganz so glatt läuft. Das Ergebnis der geheimen Wahl, mindestens 19 Abgeordnete der Regierungspartner CDU und Grüne haben rechnerisch nicht für Özdemir gestimmt. Der nimmt es mindestens nach außen hin gelassen.
7: Dass jetzt die einen oder anderen sich vielleicht auch gewünscht hätten, Minister zu werden oder Staatssekretär, Staatssekretärin, das kann ich schon verstehen. Aber wir können ja jetzt auch nicht alle zu Ministern und Staatssekretären machen. Oder ein oder andere war da vielleicht ein bisschen enttäuscht drüber. Das gehört dazu.
6: Am Morgen hatte die AfD CDU-Chef Manuel Hagel als Gegenkandidaten aufgestellt.
8: Herr Präsident, Kollegen, die Bürger von Baden-Württemberg haben Mitte rechts gewählt und deswegen schlagen wir Manuel Hagel vor.
6: Hagel sieht sich zu einer Erklärung genötigt. Für den Vorschlag der AfD, so sagt er, stehe er nicht zur Verfügung.
9: Und ich möchte an die Kolleginnen und Kollegen der AfD sagen, und bitte merken Sie es sich gut, es gibt eine Verantwortung, die ist größer wie man selber. Und mit der deutschen Christdemokratie und mit diesem Parlament machen Sie keine Spielchen.
6: Am Ende Gruppenbild. Özdemir und die Minister von Grün und Schwarz. Nicht selbstverständlich, denn vor kurzem war in der CDU noch von einer Schmutzkampagne der Grünen die Rede, weil im Wahlkampf eine grüne Bundestagsabgeordnete ein Video veröffentlicht, in dem Hagel von einer minderjährigen Schülerin schwärmt.
10: Sie hieß Eva. Braune Haare, rehbraune Augen.
6: Ein altes Video, vor Jahren schon einmal publiziert, aber es bringt Hagel kurz vor der Wahl Sexismusvorwürfe ein. Trotz Verstimmung in der CDU, am Ende ist der Wille zu regieren stärker und der Koalitionsvertrag steht. Darin Ideen wie diese, Jobs in Zukunftsfeldern wie Robotik oder in der Rüstungsindustrie will man fördern. Dazu drastischer Bürokratieabbau. Und 1 Milliarde für den Klimaschutz in den Kommunen, vor allem für die energetische Sanierung von Gebäuden. Doch all das komme nur, wenn genug Geld in der Kasse ist. Und dort klafft in den kommenden 3 Jahren ein Loch von fast 14 Milliarden Euro. Die Empfehlung deshalb?
11: Die Einnahmesituation zu verbessern. Und die Einnahmesituation, die hängt vom Zustand der Wirtschaft ab. Da kommen die Steuergelder her. Darauf werden sie sich jetzt auch stürzen, weil das eine dann zum anderen führt.
6: Dass das eine zum anderen führt, war auf dem Lebensweg des neuen Ministerpräsidenten nicht immer klar. Seine Eltern sind aus der Türkei eingewandert. Die Schule fiel dem jungen Cem nicht leicht. Eine Lehrerin gab dem 10-jährigen Deutschnachhilfe. Sie sitzt heute gleich hinter Kretschmann auf der Gästetribüne und leidet mit, als Stimmen aus der Koalition fehlen.
12: Der Cem ist ein Brückenbauer und der wird es in relativ kurzer Zeit, diese, ich nenne es mal Gegner, von ihm zu überzeugen.
6: Am Ende ist klar, auch ein Politiker mit türkischen Wurzeln kann Ministerpräsident

0: dort stärker aufstellen, indem wir zum Beispiel unnötige Regelungen abschaffen. Denken Sie an die Berichtspflichten für mittelständische Unternehmen, für unsere Kommunen. Aber auch was den Stil der Politik angeht, dass wir uns nicht öffentlich permanent streiten, dem anderen das Schwarze unter den Fingernägeln nicht gönnen, sondern erst mal miteinander reden, einander zuhören, vielleicht auch mal dem anderen Recht geben, wenn er ein besseres Argument hat, und dann mit gemeinsamen Ergebnissen an die Öffentlichkeit reden. Das haben wir uns vorgenommen. Und ich habe den Eindruck, wenn ich das sagen darf, das nicht zu tun, so wie es Berlin jetzt macht und wie es die Vorgängerregierung gemacht hat, trägt leider auch zu diesen schlechten oder zu diesen sehr guten aus Sicht der AfD Umfrageergebnissen für die AfD bei. Also wir haben schon auch ein bisschen in der Hand, wie wir miteinander umgehen und wie wir Politik machen, ob die AfD immer stärker wird oder ob wir dem mal was entgegensetzen.
1: Nun ist die AfD auch in Baden-Württemberg recht stark und stärkste Oppositionspartei. Aber zu Ihrer Kritik zur Bundesregierung, da haben Sie jüngst auch schon einen Ordnungsruf ausgesprochen. Reißt euch zusammen, haben Sie gesagt, macht euren Job, ihr seid ein schlechtes Beispiel für die Handlungsfähigkeit deutscher Politik. Da könnte man sich auch fragen, ist das nicht ein bisschen leicht gesagt von Baden-Württemberg aus? Sie waren ja selbst mal Minister in einer gescheiterten Ampelregierung, wissen doch, wie schwer das Regieren von Berlin aus ist.
0: Ja, ich habe in Berlin viel gelernt, vor allem auch, wie man es nicht machen sollte. Weil am Ende nützt es keinem der Regierungspartner. Wir sehen es bei der jetzigen Regierung, wir haben es bei der vorherigen Regierung gesehen. Die AfD muss doch gar nichts machen, sie sammelt einfach ein. Die schlechte Laune im Land, die wir leider alle mit verbreiten. Und wir wollen dem versuchen, in Baden-Württemberg was anderes entgegenzusetzen. Es fängt damit an, dass wir das eigene Land nicht schlecht reden. Wir sind ein starkes Bundesland. Bei Forschung und Entwicklung spielen wir nicht in der Bundesliga. Da sind wir in einer Liga mit Massachusetts, mit Kalifornien. Und da, wo wir drohen zurückzufallen, da wollen wir jetzt alles reinstecken, damit wir hier unsere Unternehmen stärken. Wie gesagt, unsinnige Bürokratie abschaffen, unsere Kommunen auch nicht allein lassen in schwierigen Zeiten. Aber ich will es nochmal unterstreichen, nicht allen alles versprechen, das, was man verspricht, halten. Nicht sich in der Öffentlichkeit ständig schlecht äußern über den Koalitionspartner. Das sind schon alles Dinge, die dazu beitragen, ob am Jahresende wir einen AfD-Ministerpräsidenten irgendwo bekommen oder ob die demokratische Mitte gestärkt wird. Baden-Württemberg ist ja auch ein Beispiel dafür, dass man nach 10 Jahren gemeinsamem Regieren eine Zweidrittelmehrheit im Landtag hat. Wo gibt's denn das sonst? Mhm. Wir regieren hier als Grüne und haben über 30%. Unser Koalitionspartner, die CDU, hat fast 30%. Zusammen haben wir eine satte Mehrheit. Also ja, scheinen wir in Baden-Württemberg ja vielleicht in Inhalt und Stil ein paar Sachen richtig gemacht zu haben.
1: Herr Özdemir, Sie sagen jetzt Bürokratie abbauen, Kommunen stärken. Das sind ja auch keine neuen Sätze, die im politischen Bereich fallen. Nur mal ein bisschen konkreter. Wie wollen Sie es denn besser machen in einem Bundesland, in dem der Motor inzwischen auch ganz schön stottert? Also jetzt mit Blick auf die Automobilindustrie. Wie genau?
0: Alles kann ich nicht machen. Auch das gehört zur Wahrheit dazu. Ich kann die Zölle von Herrn Trump leider nicht rückgängig machen. Soweit reicht der Arm eines Ministerpräsidenten nicht. Selbst der Bundeskanzler kommt da an seine Grenzen. Dafür brauchen wir ein starkes, einiges Europa. Deshalb bin ich in der Wolle gefärbte Europäer. Ich kann den Krieg Russlands gegen die Ukraine leider Gottes nicht beenden. Ich kann nicht dafür sorgen, dass wir faire Wettbewerbsbedingungen mit China haben. Auch dafür brauchen wir Europa und Berlin. Was ich aber hier machen kann, das ist zum Beispiel dafür sorgen, dass man künftig seine Anträge digital einbringt, dass man sie nur noch einfach stellen muss und nicht zweimal, dreimal seine Daten eingeben muss, dass unsinnige Berichtspflichten wegfallen. Das alles kann ich machen. Und ich kann Berlin Zusammenarbeit anbieten. Das tun wir hier als grün-schwarze Landesregierung. Wir wollen mit Berlin zusammenarbeiten, aber dafür muss Berlin mit einer Stimme sprechen.
1: Sie sagen zusammenarbeiten. Wir haben beim Thema Entlastungsprämie gerade eindrucksvoll miterlebt, wie der Bundesrat, wo die Länder ja das Sagen haben, vertreten sind, Vorhaben der Bundesregierung beerdigen kann. Wie stark wollen Sie auch reinfunken auf Bundesebene?
0: Naja, wir vertreten schon auch unsere Interessen. Ich darf schon daran erinnern, dass wir ein föderativer Bundesstaat sind. Wir haben 16 Bundesländer, wir sind ein Zweikammersystem. Es gibt den Bundestag, aber auch den Bundesrat. Und die Bundesregierung darf schon auch gerne mit uns sprechen. Wenn sie das tut, dann findet sie konstruktive Partner. Ich sag's nochmals, das Thema demografischer Wandel, das betrifft uns in Europa, das trifft uns national, das trifft uns in den Bundesländern und in den Kommunen. Also müssen wir uns da zusammensetzen. Wie bauen wir die sozialen Sicherungssysteme auf? Wie schaffen wir ein Steuersystem, das gerechter ist? Wie schaffen wir gemeinsam unsinnige Bürokratie ab? In all diesen Fragen

0: umeinander. Wir könnten auch die Öffentlichkeit überraschen, indem wir jetzt noch vor den Landtagswahlen im Osten der Bundesrepublik Deutschland gemeinsam Probleme anpacken, lösen und mal zeigen, wir können nicht nur streiten, sondern wir können auch Dinge lösen. Das wäre ein wirksamer Beitrag, verlorenes Vertrauen in der Mitte der Gesellschaft zurückzugewinnen. Ansonsten droht uns, dass wir Ende des Jahres Ministerpräsident von der AfD bekommen. Ich will nicht zu der Generation gehören, die eines Tages mal Rechenschaft ablegt, wann wir eine falsche Abzweigung genommen haben.
1: Viele Botschaften Richtung Berlin höre ich da draußen, auch eine große Ansage für die eigene Regierungsarbeit in Baden-Württemberg. Ministerpräsident von Baden-Württemberg, Cem Özdemir, vielen Dank fürs Gespräch.
0: Sehr gerne.
2: Guten Tag, hier ist die Tagesschau in 100 Sekunden. Chinas Staatschef Xi warnt vor Konflikt wegen Taiwan. Beim Treffen mit US-Präsident Trump in Peking betonten beide zwar die Gemeinsamkeiten und die Hoffnung auf gute Beziehungen. Sollte jedoch die Taiwan-Frage schlecht gehandhabt werden, käme es zu Konflikten, warnte Xi. Die USA unterstützen den demokratisch regierten Inselstaat auch mit Waffen. Massive russische Luftangriffe auf die Ukraine. Nach Angaben aus Kiew hat Russland in der Nacht 675 Drohnen und 56 Raketen auf Ziele im ganzen Land abgefeuert. Der größte Teil sei abgefangen worden. In der Hauptstadt Kiew wurde ein Wohnhaus getroffen. Mindestens ein Mensch wurde getötet. Netanyahu ebnet den Weg für Neuwahlen in Israel. Seine Regierungskoalition stellte einen entsprechenden Antrag auf Auflösung des Parlaments. Mit den vorzeitigen Wahlen reagiert Netanyahu auf einen möglichen Verlust seiner Parlamentsmehrheit. Seine Amtszeit nähert sich dem Ende. Spätestens Ende Oktober müssen Wahlen stattfinden. Umfragen zufolge könnte seine Koalition Probleme haben, wiedergewählt zu werden. Normenkontrollrat kritisiert Gebäudemodernisierungsgesetz. Der Gesetzentwurf der Bundesregierung gehöre zu den handwerklich schwächsten und praxisfernsten Vorhaben, die dem Gremium vorgelegt wurden. Dessen Vorsitzender Göbel sagte der Bild-Zeitung, der Text sei in weiten Teilen kaum verständlich. Der Nationale Normenkontrollrat ist ein gesetzlich verankertes, unabhängiges Expertengremium, das die Bundesregierung berät. Draghi erhält internationalen Karlspreis zu Aachen. Der ehemalige Präsident der Europäischen Zentralbank wird für sein Lebenswerk ausgezeichnet. Die Festreden halten Bundeskanzler Merz und der griechische Ministerpräsident Mitsotakis. Der Preis ist mit 1 Million Euro dotiert. Das Wetter. Heute immer wieder teilweise auch starke Bewölkung und verbreitet Schauer oder einzelne Gewitter. Vom östlichen Schleswig-Holstein bis zur Nordsee längere freundliche Abschnitte bei 9 bis 16 Grad. Wir gucken noch mal genauer auf einige Themen, die heute wichtig sind, mit Anina Pomerenke in der Tagesschau-Redaktion. Ja, wir hatten es gerade schon im Überblick. Russland hat die Ukraine wieder massiv angegriffen, auch die Hauptstadt Kiew. Wie und wo hat sich das im Land überall bemerkbar gemacht?
3: Ja, also insbesondere in Kiew hat es eben in der Nacht stundenlang Luftalarm gegeben. Dort waren die Anschläge besonders schwer. Allein seit gestern Mitternacht, also von der Nacht von Dienstag auf Mittwoch, soll Russland mehr als 1500 Drohnen auf die Ukraine gefeuert haben. Ebenso hat es zahlreiche Raketenangriffe gegeben. Das hat Präsident Zelensky kommuniziert. Wir sehen hier die Bilder aus Kiew, aber auch andere Städte und Gemeinden sind betroffen. Es gibt mehrere Tote, zahlreiche Verletzte. Die Ziele der russischen Streitkräfte sollen unter anderem zivile Infrastruktur, Häfen und Eisenbahnanlagen gewesen sein. Im Norden des Landes sind außerdem tausende Haushalte ohne Strom. Ziemlich harte Angriffe also nach der kurzen Feuerpause, die es ja gegeben hatte, rund um die russischen Feierlichkeiten zum Sieg über den Nationalsozialismus. Die Feierlichkeiten finden in Russland ja immer am 9. Mai statt. Da ist natürlich auch die Frage, was heißt das jetzt mit Blick auf mögliche Friedensgespräche? Zelensky hat auf X geschrieben, das sei ja kein Verhalten von jemandem, der eine ernsthafte Absicht zum Thema Frieden habe, für Friedensgespräche habe. Und Experten und Beobachter gehen ebenfalls davon aus, dass Russland hier ein Zeichen der Stärke Richtung USA und China senden möchte und dass man Russland eben in diesem Krieg nicht unterschätzen solle.
2: Es gab noch eine Meldung aus der Ukraine. Das oberste Gericht gegen Korruption soll Untersuchungshaft für Andriy Yermak angeordnet haben, einen früheren Vertrauten von Präsident Selenskyj. Was lässt sich dazu bislang sagen?
3: Ja, das Gericht soll 60 Tage Untersuchungshaft angeordnet haben, wenn Yermak nicht eine Kaution von umgerechnet etwa 2,7 Millionen Euro hinterlegt. Er wird verdächtig an einem weitreichenden Netzwerk zur Veruntreuung von Geldern beteiligt gewesen zu sein. Er selbst bestreitet das aber, hat diese Vorwürfe zurückgewiesen. Ja, die Antikorruptionsbehörde hat den Kampf angesagt. Es geht da um eine organisierte Gruppe, die umgerechnet 8,9 Millionen Euro an Geldern gewaschen haben soll, mit Hilfe eines Luxusbauprojektes in der Nähe von Kiew. Und Yermak war eben von 2020 bis 2025 als Leiter des Präsidialamtes ein sehr wichtiger Berater und Vertrauter von Präsident Selenskyj. Er ist dann Ende November zurückgetreten, nachdem das Antikorruptionsbüro einen großen Korruptionsskandal rund um den Energiesektor aufgedeckt hatte. Ja, die Ukraine leidet immer wieder unter Korruptionsskandal und die Bekämpfung ist ein sehr wichtiges Ziel, insbesondere auch mit Hinblick auf den angestrebten EU-Beitritt.
2: Gucken wir noch auf ein anderes Thema, nämlich nach Kuba. Da gibt es immer wieder massive Stromausfälle in der Hauptstadt Havanna, sind deswegen viele Menschen auf die Straße gezogen, um zu protestieren. Was spielt sich da ab?
3: Ja, wie Reporter von vor Ort berichten, sind in mehreren Außenbezirken in der Stadt Menschen in der Nacht friedlich auf die Straße gegangen. Sie haben Müllhaufen angezündet und so Wege blockiert. Wir sehen es auch hier im Video. Sie schlagen auf Töpfe und klappern damit und rufen immer wieder Elektrizität oder macht das Licht an. Ja, die Reuters-Reporter vor Ort, die berichten, dass alles friedlich geblieben ist. Es ist die größte Protestnacht in Havanna gewesen seit Beginn der massiven Energiekrise. Kuba ist ja stark betroffen von den verschärften US-Sanktionen seit Beginn des Jahres, seither fast von jeglichen Treibstofflieferungen aus dem Ausland abgeschnitten. Der kubanische Energieminister hat auch schon eingeräumt, dass dem Land Diesel und Heizöl vollständig ausgegangen seien. Zudem ist das Stromnetz in einem kritischen Zustand. Man ist Mangel auf Kuba ja schon seit vielen, vielen Jahren gewohnt, aber die Lage verschärft sich doch weiter. Die Rede ist davon, dass in Havanna beispielsweise mittlerweile 20 bis 22 Stunden am Tag kein Strom vorhanden sind. Ja, und einer der Anwohner, der an diesen Protesten teilgenommen hat, hat auch noch mal seine Motivation geschildert. Wir fordern das Recht auf Stromversorgung. Wir waren nun schon seit mehr als 40 Stunden ohne Strom. Ich lebe in einer Gemeinschaft, in der viele ältere Menschen wohnen, viele von ihnen bettlägerig und in der es viele Kinder gibt, die Lebensmittel in den Kühlschränken verderben, das wenige Essen, das man überhaupt auftreiben kann. Die Lage im Land ist hinlänglich bekannt. Deswegen gehen wir auf die Straße, um zu sehen, ob sie uns vielleicht doch wenigstens 3 Stunden Strom gewähren, selbst wenn wir dafür mit den Töpfen klappern müssen. Ja, also viele Probleme auf Kuba. Es mangelt an Medikamenten, an Lebensmitteln, jetzt an Treibstoff. Und aktuell zeichnet sich da ja auch noch gar keinerlei Entspannung ab.
2: Danke dir für diese Eindrücke aus der Tagesschau-Redaktion, Anina.
3: Gerne.
2: Nach einem Empfang mit viel Pomp und gegenseitigen Komplimenten haben sich Chinas Staats- und Parteichef Xi und US-Präsident Trump in Peking zu einem 2-stündigen Gespräch getroffen. Dabei haben beide ihre Hoffnung auf gute Beziehungen ihrer Länder zum Ausdruck gebracht. Xi hat versprochen, US-Unternehmen besseren Marktzugänge zu ermöglichen, aber das wichtigste Thema sei der Umgang mit Taiwan, so Xi. Wenn das Thema nicht gut gehandhabt werde, drohe eine sehr gefährliche Lage.
4: Die von US-Präsident Trump angekündigte Umarmung fällt zwar aus, dafür bietet Chinas Staatschef Xi Jinping zum Auftakt viele respektvolle Gesten. Chinas kommunistische Führung liefert Bilder, die auch Trump zu Hause brauchen kann, im festgefahrenen Iran-Krieg und Umfragetief. Noch im vergangenen Jahr hatten sich die beiden größten Volkswirtschaften im Handelskonflikt verhakt, jetzt Jubelbilder. Xi sieht sich mit Trump offenbar auf Augenhöhe.
5: 双方合则两利
4: China und die USA können viel gewinnen, wenn wir Partner sind, nicht Rivalen. Wir sollten uns gegenseitig helfen, Wohlstand zu erreichen und einen Weg finden, um als zwei große Staaten in einer künftigen Ära gut zusammenzuarbeiten. Sie sind ein großartiger Anführer. Ich sage es zu allen, die Leute mögen es manchmal nicht, aber ich sage die Wahrheit, Sie sind ein großartiger Anführer. Und wir haben hier eine Delegation mit unseren erfolgreichsten Geschäftsleuten. US-Unternehmen sollen einen besseren Marktzugang bekommen, verspricht Xi, auch Rindfleischproduzenten. Deutliche Worte bei Streitthemen. Xi warnt die USA vor einem Konflikt um die demokratisch regierte Insel Taiwan, die China beansprucht. Trump hat ein großes Waffenpaket für Taiwan angekündigt. Besuch des Himmelstempels, Wahrzeichen der Kaiserzeit. Weitere Gespräche sollen folgen. Trump will sich als Dealmaker präsentieren. China scheint im Moment an Verhandlungskraft gewonnen zu haben.
2: Wir sprechen darüber nochmal mit Jörg Endres in Peking. Ja, soweit man das sagen kann, wie ist das Treffen zwischen Trump und Xi also bislang verlaufen?
5: Ja, es war das erste Treffen heute Vormittag Ortszeit. 2 Stunden lang soll es gedauert haben. Was wir aus Quellen des Weißen Hauses hören, ist, dass zahlreiche Konfliktthemen auch angesprochen worden sein sollen. Auch der Ukraine-Konflikt, Iran und Taiwan, wie wir auch eben im Beitrag gehört haben. Ja, insgesamt hat Xi erstmal einen großen Empfang vorbereitet. Die Jubelbilder dort mit den Kindern. Alles das, was Donald Trump brauchen kann, auch zu Hause. Also man macht sozusagen vorne an der Oberfläche auf gut Wetter, versucht sich wieder zu vertragen. Interessant aber, dass sich Xi relativ ernsthaft äußert in dem Teil, wo auch die Kameras zugelassen sind. Er sagt, er warnt davor, dass es zu einem Konflikt kommen könnte zwischen der aufstrebenden Macht China und eben der alten Weltmacht USA. Und ja, später auch nochmal die deutliche Warnung an die USA, die Karten im dem Konflikt um Taiwan nicht zu überreizen, ist ja so, Taiwan ist ja die Insel, die die Volksrepublik für sich beansprucht. Die USA gelten als Schutzmacht. Ja, und auch interessant, Donald Trump hat sich dort geäußert, sehr ja schmeichelnd gegenüber dem chinesischen Präsidenten Xi. Ja, man hat fast den Eindruck, das ist die Art, wie eigentlich sonst Donald Trump gewohnt ist, dass ihm andere Politiker im Weißen Haus begegnen.
2: Aber trotzdem bei allen Schmeicheleien und Freundlichkeiten, was bedeutet es, wenn China eben bei diesem heiklen Thema Taiwan den USA praktisch droht und davor warnt, den Inselstaat zu unterstützen und von einer möglichen gefährlichen Lage spricht?
5: Ja, das bedeutet, dass es ein ganz zentrales Anliegen der Kommunistischen Partei ist. Wenn wir zurückgehen in die Geschichte, Taiwan, die dortige Regierung stammt aus dem Bürgerkrieg, aus den Zeiten noch vor der Volksrepublik. Und die frühe Regierung, die Republik China, hat sich dorthin zurückgezogen. Und ja, für Xi ist es ein Projekt, auch diesen Teil des Landes für die Volksrepublik einzunehmen. Der Konflikt gibt es schon seit Jahren. Die USA haben unterstützt Taiwan. Sie erkennen Taiwan nicht an, aber sie unterstützen Taiwan militärisch. Und ja, Xi hat mittlerweile sitzt einem Land vor, das auch militärisch stärker geworden ist. Und dadurch, den Anspruch wird immer deutlicher auch formuliert von chinesischer Seite. Und man muss sehen, was das dann für konkrete Auswirkungen hat. Es war im Beitrag, habe ich es angesprochen, ein 11 Milliarden Waffenpaket hat Donald Trump bereits Taiwan versprochen. 14 Milliarden stehen weiter im Raum und das kann natürlich nicht im Interesse von Xi sein, dass das Wirklichkeit wird. Also es ist anzunehmen, dass das auch Gegenstand von Verhandlungen ist, wenn man sieht, wer macht wem Zugeständnisse.
2: Zumal es da natürlich auch um Wirtschaftsinteressen geht. Mit Taiwan als Halbleiter-Hochburg kann man sagen, Trump geht es eben auch um Wirtschaftsinteressen. Wie weit kann er die aber auch durchsetzen, zumal nach dem Handelsstreit zwischen China und den USA?
5: Ja, da muss man sehen, was kann er, was will er genau durchsetzen und in was für einem Umfang kann er Dinge durchsetzen. Wir haben bereits gesehen, dass es Exporterleichterungen geben soll für US-Farmer, die Rindfleisch produzieren. Das ist natürlich auch was, mit dem Donald Trump bei seinen Wählern zu Hause punkten kann. Ist aber natürlich jetzt kein kompletter Kurswechsel in diesem ganzen Handelskonflikt. Im Vorfeld wurde darüber gesprochen, dass möglicherweise Boeing-Flugzeuge oder Boeing-Teile gekauft werden könnten. Davon haben wir jetzt bislang nichts gehört, aber es sind ja auch noch weitere Treffen geplant, auch morgen noch mal ein Arbeitsessen. Da könnte noch mal etwas kommen. Und wir haben auch gehört von den CEOs, die Donald Trump begleiten. Das sind also so namhafte Leute dabei wie Elon Musk von SpaceX oder auch Tim Cook von Apple, aber auch der Nvidia-Chef. Und die haben sich relativ positiv geäußert, aber dass da wirklich Deals schon zustande gekommen sind, davon haben wir bislang nichts gehört.
2: Wenn es aber so wäre und sich China und die USA an der Stelle annähern, wie weit könnten dann auch deutsche Unternehmen davon profitieren?
5: Ja, wir haben auch diese Woche mit der Außenhandelskammer hier in China gesprochen, der deutschen Außenhandelskammer, die ja die Unternehmen hier vertritt. Und die haben sich sehr besorgt darüber geäußert, dass der Konflikt wieder eskalieren könnte. Denn nicht nur mit Zöllen haben sich beide Seiten überzogen, sondern auch mit Sanktionen, dass man also bestimmte Waren von bestimmten Firmen aus China oder aus den USA nicht mehr kaufen darf. Gleichzeitig hat China auch ein Gesetz erlassen, das wiederum alle Firmen sanktioniert, die sich an die Sanktion der US-Seite halten. Das heißt, die deutschen Firmen haben die Befürchtung, dass sie da zwischen diesen Handelskonflikt geraten könnten, dass sie quasi von beiden Seiten gezwungen werden könnten, sich an Sanktionen zu halten, was aber faktisch dann zum Teil gar nicht möglich ist. Also da ist die Erleichterung sehr groß oder da dürfte die Erleichterung sehr groß sein, wenn sich aus diesem Treffen eine Annäherung ergibt.
2: Aber China weiß natürlich, dass Trump zu Hause Erfolge braucht. Und wenn China, wie jetzt manche sagen, am längeren Hebel sitzt und die besseren Karten hat, wie weit spielt Xi die auch aus und lässt Trump das spüren?
5: Naja, ich glaube, wir haben es einmal gesehen, dadurch, dass da relativ handfeste Äußerungen von Seiten Xis kamen, eben diese Warnung vor einem Konflikt zwischen den USA und China. Gleichzeitig kann man sagen, ja, Xi sitzt jetzt wahrscheinlich in einer besseren Position, weil Xi eben keine Zwischenwahlen zu fürchten hat und auch keine Umfragen in diesem Land. Aber letztlich langfristig ist China dann doch auch auf die USA ein Stück weit angewiesen, weil China Exporte braucht. Ein Großteil des Wirtschaftswachstums kommt von den Exporten. Und da würden Handelserleichterungen mit den USA natürlich auch China helfen. Insgesamt sagen Experten, wahrscheinlich wird es darauf hinauslaufen, am Ende dieser Gespräche, wenn wir einen Strich drunter machen am Freitag, dass der Burgfrieden, den die beiden großen Volkswirtschaften ausgehandelt haben, letztes Jahr, als der Zollstreit eskalierte und man sich dann darauf geeinigt hat, auf Maßnahmen, die Zölle wieder runterzufahren, dass der möglicherweise noch eine Weile halten könnte. Und in dieser Zeit werden sicherlich die beiden Rivalen weiter schauen, wie sie ihre Instrumente, ihre strategische Position weiter verbessern können.
2: Strategische Position als Stichwort, zum Beispiel auch im Iran-Krieg. China gehört zu Irans Unterstützern, aber ist auch darauf angewiesen, dass die Straße von Hormuz wieder als Transportroute frei ist. Also wie weit könnte China da noch mal mehr eine Vermittlerrolle spielen?
5: Also zumindest hat der Außenminister Rubio auf dem Flug nach China noch mal ganz deutlich an die kommunistische Führung in Peking appelliert, hier noch mehr zu tun, hier noch mehr Druck auf den Iran auszuüben, diese Straße von Hormuz wieder freizugeben. Denn China war bislang immer der wichtigste Abnehmer von iranischem Öl, also auch ein wichtiger Finanzpartner für Iran. Es gibt Berichte über weitere Unterstützung bis hin zu bis zu Satellitendaten, die China möglicherweise bereitgestellt hat, als der Krieg sozusagen noch am Laufen war. Ja, da muss man sagen, China hat aber auch selbst ein Interesse, dass die Straße wieder geöffnet wird, weil wichtige Öllieferungen nicht nur aus dem Iran, sondern auch aus den Vereinigten Arabischen Emirate, langes Wort, zurück nach China kommen. Von daher kann man sich vorstellen, ja, da könnte China bereit sein, vielleicht schneller darauf einzuwirken, dass das schneller passiert oder noch stärker seine Vermittlerkarte auszuspielen. Ja, die Frage ist, was sich die Chinesen dafür bezahlen lassen werden von den USA.
2: Dankeschön, Jörg Endres, für diese Einschätzungen aus Peking. Der ehemalige Präsident der Europäischen Zentralbank Draghi wird heute mit dem Aachener Karlspreis geehrt. Mit diesem Preis werden seit 1950 Menschen oder Institutionen ausgezeichnet, die sich um Europa verdient gemacht haben. Der 78-jährige Draghi bekommt die Auszeichnung für sein Lebenswerk. Die Festreden in Aachen halten gerade eben Bundeskanzler Merz und der griechische Ministerpräsident Mitsotakis. Der Karlspreis ist mit 1 Million Euro dotiert und die gehen aber natürlich nicht an die Preisträger selbst, sondern an gemeinnützige proeuropäische Projekte. Wir sprechen mit Michael Heussen vor dem Aachener Rathaus, wo die Zeremonie gerade läuft, eben mit der Rede von Kanzler Merz. Ja, bei Draghi denkt man zum Beispiel direkt an die Euro-Rettung und seinen legendären Satz als damaliger EZB-Chef, whatever it takes, also koste es, was es wolle. Wie wegweisend war das?
6: Das war wirklich wegweisend für die Rettung des Euro-Raums, denn Europa stand damals, was den Euro anging, an einem Scheideweg. Und er hat halt in seiner Rolle als EZB-Präsident alles dafür getan, hat auch unkonventionelle Maßnahmen eingesetzt, um den Euro halt zu retten. Dafür wird er hier ausgezeichnet. Nach seiner Amtszeit als EZB-Präsident war er kurze Zeit dann auch italienischer Ministerpräsident, konnte da allerdings keine großen Spuren hinterlassen. Danach aber umso mehr mit der Erstellung des Draghi-Reports. Da geht es um die wirtschaftliche Zukunftsfähigkeit Europas. Und da hat er gigantische Summen einfach gefordert. 800 Milliarden Euro pro Jahr wären nötig, um Europa zukunftsfähig zu machen. Stichworte sind, die Wirtschaftsstrategie muss erneuert werden, die Investitionslücke muss geschlossen werden und es könnten insgesamt viel weniger Abhängigkeiten dürften bestehen. Also Europa müsste in der Welt wieder sehr viel souveräner auftreten. Das sind die Forderungen dieses Draghi-Reports.
2: Die Forderungen sind das eine, aber wie weit konnte er damit auch durchdringen?
6: Er hat da natürlich sehr viel Applaus für geerntet, aber man hat das jetzt auch gestern noch gesehen, hat Armin Laschet, hier der Vorsitzende des Karlspreis-Direktoriums, nochmal gemahnt, wie sehr Europa hinterherhinke. Wir sehen das ja im Moment eigentlich auch. Die Welt guckt nach Peking, guckt dort, was der chinesische Präsident, der amerikanische Präsident dort verhandeln. Europa ist ins Hintertreffen geraten. Und eine Person wie Draghi und auch der Draghi-Report fordern ja, dass Europa wieder mit mehr Selbstbewusstsein auf der Weltbühne auftreten muss. Und dafür, wie gesagt, bekommt er viel Applaus. Ob das dann nachher dann auch tatsächlich in die Tat umgesetzt wird, ja, das hängt von der Europäischen Union, das hängt von den Staatenlenkern in der Europäischen Union ab.
2: Was zählt noch zu Draghis Verdiensten?
6: Ja, also vor allen Dingen die Rettung des Euros, Report selber, aber insgesamt gilt er als so die graue Eminenz der europäischen Wirtschaftspolitik. Also er hat ja jetzt keine aktive Aufgabe mehr, aber er ist immer wieder ein Mahner, der sagt, wie es eigentlich laufen müsste und auf ihn wird auch gehört. Und wir haben das jetzt gesehen, ich war jetzt vor wenigen Minuten, bevor das hier losgegangen ist, auch noch im Rathaus drin und habe gesehen, wie intensiv er gesprochen hat mit Bundeskanzler Merz, mit Christine Lagarde, seiner Nachfolgerin als EZB-Präsidentin. Es sind auch andere hochrangige europäische Politiker hier, also die Stimme Draghis zählt und das ist, glaube ich, sein größtes Verdienst, dass er das nicht macht, um selbst sich irgendwelche Meriten zu verdienen, nicht aus Eitelkeit, sondern dass er wirklich den Finger in die Wunde legt und sagt, was Europa machen muss, um voranzukommen.
2: Also bekommt er den Karlspreis vor allem für seine Rolle als Krisenmanager und Retter in der Not, der aber so gar kein Super Mario sein will.
6: Ja, ich glaube, der Begriff Super Mario liegt natürlich nahe, wenn man den Vornamen hört und an Italien denkt. Aber nichts wäre dem Mann, glaube ich, ferner als Eitelkeit. Man merkt das auch im Umgang mit ihm. Also er tritt sehr, sehr bescheiden auf. Also er lehnt auch fast grundsätzlich Interviewanfragen ab, auch jetzt heute wieder. Also er ist einer, der sich nicht so gerne feiern lässt. Deswegen diese Veranstaltung hier, ich weiß gar nicht, ob ihm das so gefällt, so in den Mittelpunkt gestellt zu werden. Aber das ist natürlich Sinn und Zweck der heutigen Veranstaltung. Und es ist ja halt auch eine Veranstaltung, wo eine Symbolkraft, eine Symbolfunktion für Europa von ausgehen soll, hier aus Aachen, wo sich dann Europas Elite heute für ein paar Stunden an diesem Christi-Himmelfahrtstag trifft.
2: Und sich vielleicht auch noch mal mahnende Worte von Mario Draghi anhören muss. Aber was bedeutet es, wenn zu den Festrednern neben dem Kanzler eben auch der Premier aus Griechenland gehört, das ja damals besonders von der Eurokrise betroffen war?
6: Ja, man muss sagen, Draghi hat geholfen, Griechenland zu retten. Und ich glaube, das ist jetzt auch ein Stück Dankbarkeit, dass Kyriakos Mitsotakis als griechischer Ministerpräsident hier auch eine Rede halten wird. Draghi hat immer wieder seine Verbundenheit mit Griechenland betont. Und Mitsotakis ist es ja auch gelungen, Griechenland jetzt wieder nach vorne zu bringen. Also sowohl was Wirtschaft angeht, auch was die politische Geschlossenheit angeht. Also Griechenland hat eine Trendwende hingelegt. Und am Anfang dieser Trendwende stand tatsächlich die Geldpolitik Mario Draghis.
2: Dankeschön, Michael Heusen, für die Eindrücke aus Aachen. Ja.
7: Hallo und herzlich willkommen zum Kinoressort bei Tagesschau 24. Kaum ein Regisseur wurde je so sehr mit Münchner Lebensart verbunden wie Helmut Dietl, Schöpfer von Filmen wie Rossini oder Stonk und Serien wie Kiroyal oder Monaco Franze. Sein Sohn David Dietl versucht nun offenbar verstärkt in dessen Fußstapfen zu treten. Eine Doku über die legendäre FC Bayern-Mannschaft der 70er gibt's schon. Nun folgt mit Ein Münchner im Himmel die moderne Verfilmung einer Kultgeschichte des heute allerdings nicht mehr unumstrittenen Heimatdichters Ludwig Thoma.
8: Bahnfrei für einen, den man in Bayern Stenz und Hallodri nennt. Wiggerl ist um keinen Spruch verlegen.
9: Was machen Sie da jetzt?
10: Ausziehen. Sie sind ein Schatz.
9: Sie kennen mich ja gar nicht.
10: Aber das würde ich unglaublich gern nachholen.
8: München ist sein Revier. Kein Wunder, bei dieser Komödie basiert sie doch auf einer berühmten bayerischen Kurzgeschichte. Ein Münchner im Himmel. Und in den kommt Wiggerl, als es plötzlich kracht in seinem Taxi. Er wacht im Jenseits auf. Nur so richtig ernst nimmt er auch das nicht.
11: Du bist tot, Ludwig.
10: Aber jetzt ist doch dann die Wiesn.
8: 1911 erschien Ludwig Thomas Erzählung vom Dienstmann, der zum grantelnden Engel wird.
12: Halleluja! Halleluja, Schoggi!
8: Kult ist auch der Trickfilm aus den 60ern, in dem der nervende Neuankömmling zurückgeschickt wird mit einem Beraterbrief an die bayerische Staatsregierung, den er links liegen lässt. Buch, Zeichentrick und jetzt Spielfilm. Regisseur David Dietl drehte mit Maximilian Brückner in der Hauptrolle.
13: Ich mag das einfach und ich finde diese Idee, dass da einer raufkommt und sich so aufführt, dass er wieder runterkommt. Und David hat daraus natürlich gemacht, hey, das ist eine zweite Chance. Also man geht nicht gleich wieder ins Hofbräuhaus und macht weiter, sondern da entspinnt sich eine ganze Geschichte.
14: Was passiert hier?
10: Kannst du mich sehen?
14: Was?
10: Was? Was?
8: Um sein Karma-Konto aufzufüllen, bekommt er sie, die zweite Chance. Und so läuft Wiggerl, der im Koma liegt, als Geist durch die Gegend, den nur seine Tochter sehen kann. Warum, wird nicht ganz klar. Überhaupt biegt ab da die launige Handlung in Richtung bedrückend ab. Ein Lichtblick aber sind die Münchner Originalschauplätze.
15: Der Vorteil vom Geistsein ist, dass man an Plätze kommt, an die man sonst nie kommen würde.
16: Auf der nächsten Brücke da vorne haben wir gedreht.
13: Ja.
16: Das Maximilianeum.
13: Genau. Da habe ich den Brief entsorgt. Für die bayerische Staatsregierung. Deswegen wissen die heute noch nicht, was ich machen soll.
16: Also es war von Anfang an für mich klar, dass ich einen Film machen will, der eben auch mit Verlust und aber auch mit Verzeihen zu tun hat, dem Umgang mit dem Tod und was kommt danach. Was auch klar war, dass ich eigentlich einen Film machen wollte über jemand, der nach dem Tod zurückkommt. Also ein Geisterfilm.
13: Geil.
8: Die Annäherung zwischen Vater und Tochter ist etwas langatmig, aber vor allem die erste Filmhälfte bietet witzige und schön alberne Momente. Dazu reichlich prominente Gastauftritte und das gute Gefühl, den Münchner im Himmel endlich mal als Mensch aus Fleisch und Blut kennenzulernen. Hallo?
7: Die Regisseurin Annemarie Yassir, geboren in Bethlehem, ist die prominenteste palästinensische Filmemacherin. Ausgebildet in den USA ist sie allein verantwortlich für alle Filme, die bisher von palästinensischer Seite für die Oscars eingereicht wurden. Das gilt auch für ihren neuesten Film Palästina 36. Der arabische Aufstand vor 90 Jahren ist für Yassir der Kern des Konflikts, der bis heute andauert. Dabei sagt sie selbst, dass ihr Film die palästinensische Sichtweise der Dinge herausstellt.
17: Ein ausgewogenes Bild der historischen Ereignisse im britischen Mandatsgebiet Palästina 1936 ist hier also nicht zu erwarten. Damals begann der erste größere Aufstand der arabischen Einwohner gegen britische Kolonialherrschaft, gegen die Verarmung der Landbevölkerung und die zunehmende Immigration europäischer Juden, die bereits ein Drittel der Bevölkerung stellten. Sicher nicht zufällig wird der Kampf hier mitunter wie ein Western romantisiert. Noch sieht es aus, als bemühe sich der britische Gouverneur um Ausgleich und Annäherung mit einem Radioprogramm für alle.
18: Call Yerushalayim.
19: Fantastisch.
18: Huna, Sautul Quds.
17: Doch im Land gärt es.
20: Viele Bauern wurden von ihrem Grund vertrieben.
21: Warum kommen sie her, um hier zu leben?
22: Weil ihre Länder sie nicht wollen.
17: So einfach wird die Verfolgung und Vertreibung der Juden durch die Nazis hier abgehandelt. Als Personen kommen Juden im Film praktisch gar nicht vor, sondern nur als gesichtslose Ursache allen Übels, wenn Felder brennen und Bauern ihr Land verlieren. Als Filmschurken müssen stattdessen die britischen Kolonialherren herhalten. Hier verkörpert von Jeremy Irons als naivem Statthalter und Robert Aramayo als brutalem Armeeoffizier. Mit fiesem Grinsen schikaniert der Palästinenser und zerstört ihre Dörfer.
23: Du? Wo warst du?
17: Das Vorbild für seine Rolle, Captain Wingate, war tatsächlich für Massaker an Palästinensern verantwortlich. Ein Körnchen Wahrheit steckt also in vielem, das der Film zeigt. Aber viele Ursachen des Aufstands werden auch schlicht unterschlagen oder sträflich vereinfacht. Gewalt geht hier immer nur von einer Seite aus, bis die Unterdrückten sich endlich auflehnen.
24: Einen anderen Weg geben.
25: Den gibt es nicht.
26: Ich will nicht kämpfen.
27: Das will niemand.
17: Handwerklich ist am Film wenig auszusetzen, sieht man ab von pathetischen Dialogen und arg schlichten Figuren. Palästina 36 sieht aus wie ein routiniertes Historiendrama mit beeindruckender Besetzung und schönen Bildern. Erzählerisch ist es aber lupenreine Propaganda, einseitig bis zur Karikatur und damit im Nahostkonflikt eher Teil des Problems als der Lösung.
28: Wir stehen an einem bedeutenden Moment der Geschichte. Überlegen Sie sich, auf welcher Seite Sie stehen wollen.

0: Nach einem Empfang mit viel Pomp und gegenseitigen Komplimenten haben sich Chinas Staats- und Parteichef Xi und US-Präsident Trump in Peking zu einem zweistündigen Gespräch getroffen. Dabei haben beide ihre Hoffnung auf gute Beziehungen ihrer Länder zum Ausdruck gebracht. Xi hat versprochen, US-Unternehmen besseren Marktzugänge zu ermöglichen. Aber das wichtigste Thema sei der Umgang mit Taiwan, so Xi. Wenn das Thema nicht gut gehandhabt werde, drohe eine sehr gefährliche Lage.
1: Die von US-Präsident Trump angekündigte Umarmung fällt zwar aus, dafür bietet Chinas Staatschef Xi Jinping zum Auftakt viele respektvolle Gesten. Chinas kommunistische Führung liefert Bilder, die auch Trump zu Hause brauchen kann, im festgefahrenen Iran-Krieg und Umfragetief. Noch im vergangenen Jahr hatten sich die beiden größten Volkswirtschaften im Handelskonflikt verhakt, jetzt Jubelbilder. Xi sieht sich mit Trump offenbar auf Augenhöhe. China und die USA können viel gewinnen, wenn wir Partner sind, nicht Rivalen. Wir sollten uns gegenseitig helfen, Wohlstand zu erreichen und einen Weg finden, um als zwei große Staaten in einer künftigen Ära gut zusammenzuarbeiten. Sie sind ein großartiger Anführer. Ich sage es zu allen, die Leute mögen es manchmal nicht, aber ich sage die Wahrheit, Sie sind ein großartiger Anführer. Und wir haben hier eine Delegation mit unseren erfolgreichsten Geschäftsleuten. US-Unternehmen sollen einen besseren Marktzugang bekommen, verspricht Xi, auch Rindfleischproduzenten. Deutliche Worte bei Streitthemen. Xi warnt die USA vor einem Konflikt um die demokratisch regierte Insel Taiwan, die China beansprucht. Trump hat ein großes Waffenpaket für Taiwan angekündigt. Besuch des Himmelstempels, Wahrzeichen der Kaiserzeit. Weitere Gespräche sollen folgen. Trump will sich als Dealmaker präsentieren. China scheint im Moment an Verhandlungskraft gewonnen zu haben.
0: Russland hat die Ukraine in der Nacht wieder massiv angegriffen. Es gab Explosionen in zahlreichen Landesteilen. Nach ukrainischen Angaben feuerte Russland in der Nacht 675 Drohnen und 56 Raketen ab. Die meisten von ihnen seien abgefangen worden. In Kiew wurde ein Wohnhaus getroffen. Pardon? Mindestens ein Mensch sei getötet worden. Und auch in Odessa und im Süden des Landes sei zivile Infrastruktur getroffen worden.
2: Rettungskräfte suchen unter Trümmern nach Überlebenden. Insbesondere die ukrainische Hauptstadt Kiew ist in der Nacht stundenlang von russischen Drohnen angegriffen worden. Behörden sprechen von mehr als 30 Verletzten und mindestens einem Toten. Anwohner eines beschädigten Wohnhauses sind entsetzt. Ich habe gerade vom 9. Stock aus dem Fenster geschaut und sah plötzlich diese gewaltige Explosion, Rauch und Feuer. Mein Hund sprang vor Schreck auf das Sofa, ausgelöst durch das Knistern und die Explosionen. Der gesamte Wohnblock wurde weggesprengt. Die Menschen tun mir leid, sie tragen an all dem keinerlei Schuld. Es war eine schreckliche Nacht und jetzt warten wir. Früher hatten wir nicht solche Angst, aber jetzt weiß ich nicht mehr, wohin wir fliehen sollen und ob das überhaupt noch einen Sinn hat. Auch andere Teile des Landes melden Explosionen. Ziele der russischen Streitkräfte, den Behördenangaben zufolge vor allem zivile Infrastruktur. Zehntausende Haushalte im Norden des Landes sind ohne Strom. Präsident Zelensky sprach auf der Plattform X von mehr als 1560 Drohnenangriffen seit Mittwoch und allein diese Nacht seien es mehr als 670 gewesen. Dies seien keine Taten von jemandem, der an ein Ende des Krieges glaube. Viele Beobachter meinen, dass Russland mit den massiven Angriffen ein Zeichen der Stärke Richtung USA und China senden möchte. Zelensky hatte vor dem Treffen der beiden Staatschefs in Peking Hoffnung geäußert, Trump könne auf Xi einwirken, damit die Volksrepublik die Unterstützung für den russischen Angriffskrieg beendet.
0: Unser Korrespondent Demian von Osten war heute im besonders von den Angriffen betroffenen Stadtteil von Kiew unterwegs und hat uns seine Einschätzung zu der unruhigen Nacht im Land geschickt.
3: Die Bergungsarbeiten hinter mir sind in vollem Gange hier in Kiew. Noch immer werden 10 Menschen vermisst. Es sind jetzt schon 3 Tote mindestens bestätigt. Heute Nacht hat es massive Luftangriffe gegeben auf die Ukraine. Die ukrainische Regierung spricht von Dutzenden ballistischen Raketen, die vor allen Dingen hier in die Hauptstadt Kiew geflogen sind. Und seit gestern Morgen über 1500 russische Angriffsdrohnen, die Ukraine übersät haben. Irgendwann ist dann die ukrainische russische Flugabwehr überlastet und kann die Geschosse nicht mehr vom Himmel holen oder abgestürzte Geschosse landen auf Gebäuden wie diesem Apartmentblock hier. Ein gesamter Zugang, ein Treppenhaus mit den angrenzenden Wohnungen ist sozusagen in sich hinabgefallen und hat Menschen unter sich begraben. Und jetzt laufen hier eben weiter die Bergungsarbeiten. Wir hatten 3 Tage Waffenruhe in der Ukraine. Die wurde zwar auch gebrochen, trotzdem hatte man gemerkt, dass die Angriffe merklich nachgelassen haben. Und gestern dann wieder massive Luftangriffe. 8 Stunden war Luftalarm bis heute tief in die Nacht. Und viele Explosionen, die wir auch heute Nacht gehört haben, insbesondere von der ukrainischen Flugabwehr. Russland hat also wieder begonnen mit massiven Angriffen von Drohnen und Raketen auf die Ukraine.
0: Und unterdessen gehen ukrainische Behörden weiter gegen die Korruption im Land vor. Ein Gericht hat Untersuchungshaft für Andriy Yermak angeordnet. Dem früheren Stabschef und engen Vertrauten von Präsident Selenskyj wird vorgeworfen, an einer kriminellen Vereinigung beteiligt zu sein. Die soll rund 10,5 Millionen Dollar durch ein Luxus-Wohnbauprojekt in der Nähe von Kiew gewaschen haben. Yermak bestreitet die Vorwürfe. Präsident Selenskyj hat sich bislang nicht dazu geäußert. Vertreter von Israel und Libanon kommen heute in Washington zu einer neuen Gesprächsrunde zusammen. Es ist das 3. Treffen seit Verkündung der Waffenruhe vor einem Monat. Die pro-iranische Terrormiliz Hisbollah und Israel greifen sich ungeachtet dessen weiterhin gegenseitig an. Die Hisbollah, deren erklärtes Ziel die Vernichtung Israels ist, lehnt die Gespräche ab. Die israelische Armee hat eine sogenannte Sicherheitszone im Südlibanon besetzt und greift immer wieder Ziele im ganzen Land an. Der Wunschkandidat von Präsident Trump, Kevin Warsh, wird neuer Chef der US-Notenbank Federal Reserve. Der Senat hat seine Wahl bestätigt. Warsh löst damit seinen Vorgänger Jerome Powell ab. Kritiker befürchten, dass Entscheidungen über den Leitzins künftig vom Präsidenten beeinflusst sein könnten. Warsh dagegen sagte, er werde auf keinen Fall eine Marionette Trumps sein. In Kubas Hauptstadt Havanna sind in der Nacht hunderte Menschen auf die Straße gegangen, um gegen die massivsten Stromausfälle seit Jahrzehnten zu protestieren. Bilder der Nachrichtenagentur Reuters zeigen, wie sie dabei Müllhaufen anzünden. In Sprechchören skandieren die Demonstranten »Macht das Licht an«. Laut Energieminister befindet sich das Stromnetz allerdings in einem kritischen Zustand. In Havanna seien Stadtteile zurzeit bis zu 22 Stunden am Tag ohne Strom. Es gebe kein Diesel und kein Heizöl mehr. Schon seit 4 Monaten blockieren die USA auf Anweisung von Präsident Trump die Treibstofflieferungen an Kuba. Heute immer wieder teils auch starke Bewölkung verbreitet Schauer und einzelne Gewitter. Vom östlichen Schleswig-Holstein bis zur Nordsee längere freundliche Abschnitte, die Höchstwerte zwischen 9 und 16 Grad. Erst gestern hat die Bundesregierung ihr sogenanntes Gebäudemodernisierungsgesetz beschlossen, mit dem sie beim Heizungstausch wieder mehr Spielraum schaffen will. Und daran gibt es jetzt deutliche Kritik. Und zwar vom Nationalen Normenkontrollrat, einem unabhängigen Expertengremium, das die Bundesregierung berät und das sich für weniger Bürokratie und bessere Gesetze einsetzen soll. Der Kontrollratsvorsitzende Göbel hat der Bild-Zeitung gesagt, der Gesetzestext sei in weiten Teilen kaum verständlich und unnötig kompliziert. Es handele sich um eins der handwerklich schwächsten und praxisfernsten Vorhaben, die dem Normenkontrollrat in den vergangenen Jahren vorgelegt worden seien. Solche Gesetze förderten Frustration gegenüber Staat und Politik, warnte Göbel. Die Bundesregierung hat mit dem Heizungsgesetz eine frühere Vorgabe teilweise zurückgenommen, die stärker auf erneuerbare Energien gesetzt hat. Jetzt sollen Öl- und Gasheizungen künftig erlaubt bleiben. Die geplante Energiewende bleibt damit eine große Herausforderung für die Koalition.
4: Gemeinsam gehen die Ministerinnen Huberts SPD und Reiche CDU vor die Kameras und verkünden die Heizungseinigung. Habecks Gesetz ist Geschichte, gestrichen die umstrittene Pflicht, dass neue Heizungen zu 65% mit erneuerbarer Energie betrieben werden müssen.
5: Das Gebäudemodernisierungsgesetz wird das alte Heizungsgesetz ersetzen. Wir schaffen damit Investitionssicherheit, wir schaffen Planungssicherheit, wir ermöglichen Technologieoffenheit und Flexibilität bei der Heizungswahl.
4: Wer den alten Gasbrenner durch eine neue Gasheizung ersetzen will, darf das weiterhin. Auch Heizen mit Öl bleibt erlaubt. Aber es muss immer mehr klimafreundlicher Brennstoff wie Biomethan oder Wasserstoff genutzt werden. Die Bundesregierung nennt das Biotreppe. Demnach muss der Anteil nachhaltiger Brennstoffe ab 2029 10% betragen und 2040 auf mindestens 60% steigen. Heißt, 40% fossile Energieträger dürfen ab 2040 noch verheizt werden. Dabei will Deutschland 5 Jahre später klimaneutral sein. Ein Luftschloss, sagen die Grünen. Das gehe an den Realitäten vorbei.
6: Wo wir sehen, dass fossile Abhängigkeiten uns wirklich teuer zu stehen kommen und wir eine super Alternative haben, die sich rechnet, die uns unabhängig macht. Das ist einfach ein Rachegesetz an Robert Habeck ohne Sinn für was in diesem Land los ist und der Welt los ist.
4: In der Praxis geht für Monteur Michael Mundle aus Sindelfingen bei Stuttgart der Trend bereits zur Wärmepumpe. Sie gilt als klimafreundlicher. Hier baut er eine ein, wie bei 90% seiner Kunden. Fossile Verbrenner werden zum Auslaufmodell, so sein Eindruck.
7: Wir erwarten im Prinzip trotz allem, im Prinzip, dass die Wärmepumpe nach wie vor eingebaut wird. Im Prinzip das Thema mit dem neuen Gesetz und dem Gas, das ist einfach von Endverbraucher einfach langfristig deutlich teurer.
4: Von Wärmewende sprechen Sie. Die Einigkeit beendet ein zähes Ringen. Union und SPD mussten auch den Zwist um den Mieterschutz bei den Heizkosten ausräumen. Nun kommt eine Kostenteilung. 50% soll der Vermieter übernehmen bei den Kosten für die künftig geforderte Beimischung von erneuerbaren Energieträgern zu fossilen, bei den Gasnetzentgelten und bei der CO2-Abgabe. Geht es nach Ihnen, soll der Bundestag noch vor der Sommerpause grünes Licht geben.
2: Mit dem Gebäudemodernisierungsgesetz holen wir das zurück, was lange gefehlt hat. Klarheit, Verlässlichkeit und Vertrauen.
4: Schulterschluss statt Streit. Auch diese Botschaft will die Koalition mit der Heizungseinigung wohl senden. Seht her, es geht voran.
0: Guten Tag, hier ist die Tagesschau in 100 Sekunden. Chinas Staatschef Xi warnt vor Konflikt wegen Taiwan. Beim Treffen mit US-Präsident Trump in Peking betonten beide zwar die Gemeinsamkeiten und die Hoffnung auf gute Beziehungen. Sollte jedoch die Taiwan-Frage schlecht gehandhabt werden, käme es zu Konflikten, warnte Xi. Die USA unterstützen den demokratisch regierten Inselstaat auch mit Waffen. Früherer ukrainischer Präsidialamtschef in Untersuchungshaft. Laut dem Antikorruptionsgericht muss Andriy Yermak zunächst für 60 Tage in Haft. Ihm und anderen Verdächtigen werden illegale Geschäfte bei einem Luxusbauprojekt vorgeworfen. Yermak war bis vergangenes Jahr der wichtigste Berater von Präsident Zelensky. Netanyahu ebnet den Weg für Neuwahlen in Israel. Seine Regierungskoalition stellte einen entsprechenden Antrag auf Auflösung des Parlaments. Mit den vorzeitigen Wahlen reagiert Netanyahu auf einen möglichen Verlust seiner Parlamentsmehrheit. Seine Amtszeit nähert sich dem Ende. Spätestens Ende Oktober müssen Wahlen stattfinden. Umfragen zufolge könnte seine Koalition Probleme haben, wiedergewählt zu werden. Normenkontrollrat kritisiert Gebäudemodernisierungsgesetz. Der Gesetzentwurf der Bundesregierung gehöre zu den handwerklich schwächsten und praxisfernsten Vorhaben, die dem Gremium vorgelegt wurden. Dessen Vorsitzender Goebbels sagte der Bild-Zeitung, der Text sei in weiten Teilen kaum verständlich. Der Nationale Normenkontrollrat ist ein gesetzlich verankertes, unabhängiges Expertengremium, das die Bundesregierung berät. Draghi erhält internationalen Karlspreis zu Aachen. Der ehemalige Präsident der Europäischen Zentralbank wird für seine Verdienste um die Europäische Währungsunion ausgezeichnet. Die Laudatio hielten Bundeskanzler Merz und der griechische Ministerpräsident Mitsotakis. Der Preis ist mit 1 Million Euro für europäische Projekte dotiert. Das Wetter. Heute wechselnde bis starke Bewölkung und verbreitet Schauer und einzelne Gewitter. Vom östlichen Schleswig-Holstein bis zur Nordsee längere freundliche Abschnitte bei 9 bis 16 Grad. So viel erstmal von uns. Hier geht's jetzt weiter mit dem Film China gegen die USA, Machtkampf im Pazifik. Wir sind dann um 14 Uhr zurück mit Nachrichten bei Tagesschau 24. Bis dahin.
8: Am Ein kleiner Staat in der Südsee. Paradiesische Strände, Palmen, Schilfhütten. Die Salomonen. Durch ihre strategische Lage im Pazifik sind sie seit einiger Zeit ins Visier der Großmächte geraten. Mit unübersehbaren Folgen.
9: Ein kleines Land, das von all den großen Mächten umworben wird. Das ist komisch, aber es ist auch gefährlich.
10: Das ist ein absoluter Wettbewerb in der Region. Was die eine Seite gewinnt, verliert die andere Seite.
8: Gleich mehrere Staaten inszenieren sich als große Helfer. China auf der einen Seite, die USA und Australien auf der anderen. Sie sponsern alles, vom Stadion bis zum Müllauto, um die Salomonen auf ihre Seite zu ziehen, im eigenen Interesse.
11: Auch wenn sie uns all diese Dinge schenken, die gibt es wohl nicht kostenlos.
8: Der Machtkampf der Großmächte hat die Gesellschaft der Salomonen gespalten. Auch hier wird mit allen Mitteln gekämpft.
12: Ich habe die Führer der Regierung getroffen und sie haben mir $1 Million angeboten.
8: Was steht hier global gesehen auf dem Spiel? Und was passiert mit einem kleinen Staat, wenn er auf einmal im Konflikt der Großmächte so wichtig wird?

0: Sie liegen 2000 Kilometer nordöstlich von Australien. Die Salomonen. Fast 1000 Inseln, die meisten unbewohnt. 3 Stunden dauert der Flug von Australien auf die Inseln. Rund 800.000 Menschen leben hier, vor allem von Landwirtschaft und Fischfang. Amtssprache ist Englisch, denn früher waren die Salomonen britische Kolonie. Die Hauptstadt Honiara auf der Insel Guadalcanal hat rund 100.000 Einwohner. Seit einiger Zeit gibt es hier erstaunliche Veränderungen. Die will uns der Oppositionspolitiker Celsus Talifilu zeigen. Die Fahrt geht in die Vororte der Hauptstadt Honiara.
1: Wir nähern uns einem der Krankenhausgebäude, von China finanziert. Das dort, das Neue. Und das ist das Stadion, da ist es.
0: Und überall der Aufdruck China Aid, Hilfe aus China.
1: Das ist eine der großen Firmen hier, BNBM, ein chinesisches Staatsunternehmen. Früher waren die meisten Chinesen nur in Chinatown. Aber jetzt ist das ganze Gebiet Chinatown, denn sie sind überall.
0: Doch die Chinesen sind nicht die einzigen, die Werbung machen. Auch Australien plakatiert, wie viele Milliarden Hilfe es leistet.
1: Früher war das nicht so. Jetzt machen sie genau das, was die Chinesen machen.
0: Besonders absurd findet er, selbst auf den Müllwagen klebt China-Werbung. Celsus Talifilu ist skeptisch angesichts all der Geschenke.
1: Auch wenn sie uns all diese Dinge schenken, die gibt es wohl nicht kostenlos.
0: Warum wird eine kleine Nation irgendwo im Pazifik von ausländischen Mächten mit Geschenken überhäuft? Reich sind die Salomonen nicht, im Gegenteil. Sie gehören zu den ärmsten Staaten im Pazifik. Exportiert wird nur wenig, vor allem Holz, Palmöl und Fisch. Der Politikwissenschaftler Patrick Köllner forscht dazu am GIGA-Institut für Asienstudien in Hamburg.
2: Es ist eins der am wenigsten entwickelten Länder, selbst unter den pazifischen Inselstaaten. Es hat das niedrigste Pro-Kopf-Einkommen in der Region. 60% der Bevölkerung sind unter 20 Jahre. Und wir haben eine Jugendarbeitslosigkeit von rund 50%.
0: Besonders deutlich zeigt sich das auf der bevölkerungsreichsten Insel der Salomonen, Malaita. Im kleinen Dorf Lilisiana treffen wir Chief Jacob Manegaru. Er erzählt uns, dass es hier kaum Perspektiven für die vielen jungen Leute gibt.
1: Das ist das Problem. Sie haben keine Arbeit, also machen sie Ärger im Dorf. Trinken, randalieren, sie brechen alle Regeln, weil sie nichts zu tun haben.
0: An diesem Tag sind die jungen Leute damit beschäftigt, gemeinsam auf dem Handy Wrestling zu schauen. Wenn sie Ärger im Dorf machen, so hören wir, müssen manche Jugendliche auch schon mal ein paar Nächte in dieser Hütte in der Bucht verbringen. So lange, bis sie sich wieder beruhigt haben. Im Dorf selbst ist es so voll, dass manche Familien unter den Häusern anderer Familien wohnen müssen.
1: Das ist nicht gut für unsere Gesundheit. Wir sind überbevölkert. Krankheiten, all diese Dinge. Zum Beispiel Malaria, Durchfall. Wenn Malaria ausbricht, bekommen alle Malaria. Wenn Durchfall ausbricht, bekommen viele Durchfall.
0: Ein bitterarmes Land mit vielen Problemen. Und trotzdem aus der Sicht mehrerer Großmächte enorm wichtig. Und das nicht zum ersten Mal in seiner Geschichte. Wir sind unterwegs im Westen der Hauptinsel Guadalcanal und treffen Eddie Anisi.
3: Ich will euch etwas zeigen. Es geht um die Geschichte, um das, was hier vor über 80 Jahren passiert ist.
0: Mitten im Wald Kampfflugzeuge und Geschütze. Über 80 Jahre alt, halb verrottet. Genau hier tobte eine der blutigsten Auseinandersetzungen des Zweiten Weltkriegs in der Region, die Schlacht um Guadalcanal. ...1942 waren japanische Truppen bis auf die Salomonen vorgerückt. Dass die Japaner ausgerechnet diese Inseln besetzten, kein Zufall, so der US-Politikwissenschaftler Robert Sutter.
1: Strategisch sind sie in einer wichtigen Position. Im Zweiten Weltkrieg wurde deshalb dort gekämpft.
0: Denn wer die Inseln kontrolliert, kontrolliert den ganzen südwestlichen Pazifik. Genau hier starteten Amerikaner und Australier deshalb ihre Gegenoffensive, drängten die Japaner zurück. Tausende starben vor allem auf japanischer Seite.
3: Die Temperaturen, das Gelände, der dichte Dschungel, Malaria und all diese Dinge. Es war für beide Seiten wirklich hart.
0: Damals kämpften die Bewohner der Salomonen auf der Seite der Amerikaner und Australier gegen die japanischen Besatzer. Noch erinnern Denkmäler an die Waffenbrüderschaft, etwa an die Coast Watcher, die die Japaner ausspionierten und ihre Positionen an die Alliierten meldeten.
4: Mein Großvater war auch ein Coast Watcher im Zweiten Weltkrieg. Er hatte enge Verbindungen zu den Amerikanern, zu den Alliierten.
0: Dorothy Wickham ist Journalistin, schreibt für die britische Zeitung The Guardian.
4: Es war die traditionelle Allianz. Viele Menschen auf den Salomonen bewunderten die Amerikaner nach dem Zweiten Weltkrieg.
0: Doch zahlt sich die Allianz mit dem Westen für die Salomonen aus? Nach dem Krieg werden viele Inselstaaten im Pazifik unabhängig. 1978 auch die Salomonen. Eine Demokratie entsteht, nach britischem Vorbild. Innenpolitisch gibt es immer wieder Konflikte, vor allem zwischen der Hauptinsel Guadalcanal und der ärmeren Insel Malaita. In diese Auseinandersetzungen werden mehrfach Soldaten aus Australien geschickt, um für Ruhe zu sorgen.
4: Australien hatte immer die Rolle des großen Bruders im Pazifik, quasi in Vertretung der Amerikaner.

0: der pazifischen Inselstaaten nicht so viel Rücksicht genommen. Also eine sehr paternalistische Attitüde auf jeden Fall.
1: Die Salomonen wurden sich selbst überlassen. Und natürlich will der verlorene Sohn dann sein Schicksal selbst in die Hand nehmen.
2: Vielleicht wären die Salomonen trotzdem weiter im westlichen Lager geblieben. Doch Anfang der 2000er Jahre gibt es zwei Entwicklungen, die entscheidende Veränderungen bringen. Auf den Salomonen betritt ein Mann die Bühne, der die bestehende Ordnung sprengen wird. Er heißt Manasseh Sugavare. Ein Mann, der seit langem immer wieder den Westen kritisiert. Australien und die USA würden die Salomonen wie Kinder behandeln, die nicht für ihre eigene Sicherheit sorgen könnten.
3: Wir werden wie Kindergartenkinder behandelt, die mit Revolvern herumlaufen. Und deshalb müssen wir anscheinend überwacht werden. Das ist beleidigend.
2: Zeitgleich passiert noch etwas. Eine neue Macht steigt auf. China. Mit dem Projekt Neue Seidenstraße will Peking seinen Einfluss weltweit ausbauen. Vergibt Kredite, baut Infrastrukturprojekte von Kenia bis Kasachstan. Im Pazifik geht China aggressiv vor. Etwa im Streit um die Spratly- und Paracel-Inseln mit den Philippinen und Vietnam. Boote werden beschossen, Inseln besetzt.
3: China ist eine aufstrebende Macht. Sie wollen die Weltordnung verändern. Sie wollen es auf ihre Art. Und sie wollen mehr.
2: Warum dabei die Salomonen für China so interessant sind, hängt ganz wesentlich mit dem Konflikt um Taiwan zusammen, einer anderen Insel, die tausende Kilometer entfernt liegt. Taiwan ist in den Augen Chinas eine abtrünnige Provinz. De facto aber eine eigenständige demokratische Nation, wirtschaftlich äußerst erfolgreich. Sie nennt sich Republik China, im Gegensatz zur Volksrepublik auf dem Festland, und will unabhängig bleiben. Doch Peking will Taiwan in die Volksrepublik eingliedern, notfalls mit Gewalt.
0: Großes Ziel der Regierung, zumal unter der Führung von Xi Jinping, ist es, diese Provinz wieder anzuschließen.
3: Es wurde ihnen weggenommen und sie wollen es zurück. Doch die Menschen in Taiwan wollen das nicht. Das ist ein echtes Problem.
2: Die Menschen in Taipeh, der Hauptstadt von Taiwan, leben unter dem Damoklesschwert einer Invasion. Viele Menschen hier seien sich der Gefahr nicht bewusst, meint der Politologe Yujian Kuo.
4: Meine Antwort als Sicherheitsexperte fällt anders aus als das, was mein Volk denkt. Die Menschen in Taiwan sehen keine große Gefahr. Aber es ist gefährlich. Jedes Jahr hält China mindestens zwei große Militärübungen ab, mit scharfen Waffen. Und Taiwan ist das Ziel. Sie proben eine Invasion.
2: Vor allem seit Xi Jinping 2012 an die Macht gekommen ist, habe sich der Ton gegenüber Taiwan verschärft.
4: Xi Jinping hat die jahrzehntelange Liberalisierung Chinas rückgängig gemacht und China in eine Kriegsmaschine verwandelt.
2: Der stärkste Verbündete Taiwans sind die USA. Die US-Marine patrouilliert regelmäßig in der Meerenge zwischen Taiwan und der Volksrepublik China. International verfolgt Peking das Ein-China-Prinzip. Das heißt, wer mit China Beziehungen haben will, der darf nur die Volksrepublik anerkennen und nicht Taiwan. Verbissen streiten China und Taiwan um jedes Land. Anfang der 2000er Jahre sind es noch gut 20 Staaten, die Taiwan anerkennen. Darunter sind damals auch noch die Salomonen.
3: Es gab Scheckbuchdiplomatie. Taiwan und China buhlten um Unterstützung, indem sie Geld zahlten.
2: Geld können die Salomonen gut gebrauchen. Taiwan zahlt über die Jahre Millionen Dollar, baut etwa in Honiara das Krankenhaus. Besonders der armen Insel Malaita hilft man großzügig. Premier der Provinz Malaita ist zu dieser Zeit Daniel Suidani, ein Freund Taiwans, was später noch zu Problemen für ihn führen wird.
4: Taiwan war 36 Jahre lang unser Freund. Wir haben eine besondere Bindung. Und nicht nur das, wir teilen dieselben demokratischen Prinzipien.
2: Doch 2000

0: 2019 wird sich alles ändern. Denn plötzlich vollzieht Ministerpräsident Sugawara eine radikale Wende. Die Salomonen erkennen die Volksrepublik China an und beenden ihre Beziehungen mit Taiwan. Sugawara lässt sich in Peking von der chinesischen Führung hofieren.
1: Es geschah sehr schnell. Es war schockierend. Die Taiwaner wussten nichts davon. Sie mussten quasi am selben Tag ihre Koffer packen und abreisen.
0: Ministerpräsident Sugawara dagegen verteidigt den Switch. Keineswegs werde man jetzt komplett ins Lager Chinas wechseln. Sein Mantra?
2: Wir sind entschlossen, jedermanns Freund zu sein und niemandes Feind.
3: Niemandes Feind zu sein, von allen der Freund. Es ist schwierig, der Freund von China und Taiwan zu sein. Da musst du dich dann halt entscheiden und dann ist dieses trägt dieses Mantra nicht mehr.
0: Ein Bündnis mit der Diktatur China? Celsus Talifilo ist damals Berater des Ministerpräsidenten. Er verlässt die Regierung aus Protest.
2: Ich war damals dagegen, bin aus der Regierung ausgetreten. Ich habe einiges über Chinas kommunistische Partei gelesen. Und ein kommunistisches System ist ganz anders als unsere Demokratie.
0: Viele auf den Salomonen sind gegen den Switch hin zu China. Es gibt immer wieder Demonstrationen gegen die Regierung. 2021 geraten sie außer Kontrolle. In Honiara wird das Chinatown verwüstet. Viele auf den Inseln stellen bis heute die Frage, wie hat China die Salomonen auf seine Seite gezogen?
2: Warum sind die Salomonen ins Lager Chinas gewechselt? Ich würde der Spur des Geldes folgen.
0: Diesen Verdacht äußert auch die Opposition im Parlament.
4: Die Menschen sehen, dass der demokratische Prozess gekapert wurde und sie sind wütend. Sie sehen, dass ihre Führer wankelmütig und prinzipienlos sind und sich für 30 Silberlinge verkaufen.
0: Ministerpräsident Sugawara reagiert ungehalten.
2: In Wahrheit geht es doch darum, dass der Oppositionsführer selber Premierminister werden will. Darum geht es. Sie wollen hier sitzen.
0: Die Redaktion des Online-Portals In Depth Solomons. Auch hier fragt man sich seit damals, was dahinter steckt. Reporter Ofani Ereme ist Spezialist für Korruptionsfälle.
5: Manasseh Sugawara hat entschieden, den Switch zu machen. Und das hat viele überrascht.
0: Ereme weiß, Korruption ist auf den Salomonen alltäglich. Er hat viel darüber geschrieben, schon als er noch Redakteur der Tageszeitung Solomon Star war. Dort wurde er unbequem, musste sich selbstständig machen.
5: Wenn man schnellen Service will, muss man ein Bestechungsgeld zahlen. Eine kleine Gebühr, wie sie es nennen. Das geschieht in den meisten Ministerien. Leider ist das fast üblich geworden.
0: Er und seine Kollegen werden noch Überraschendes herausfinden. Der Switch von Taiwan zu China scheint sich zunächst für die Salomonen auszuzahlen. Denn die Chinesen gehen geschickt vor, machen ihren neuen Freunden demonstrativ Geschenke.
1: Sie haben wirklich einen Riesenaufschlag gemacht. Es ging los mit dem Stadion.
0: China baut in der Hauptstadt ein neues Stadion für die Pacific Games, finanziert neue Straßen und baut eine Botschaft. Die ist übrigens deutlich größer als die der USA, die im Seitentrakt einer Bankfiliale untergebracht ist. Auch bei der Gesundheitsversorgung will China auf den Salomonen punkten. Besuch im alten Zentralkrankenhaus. Es ist der einzige Ort im Land, wo operiert werden kann. Dr. Augustin Melli arbeitet hier als Chirurg.
2: Patienten, die hierhin überwiesen werden, kommen meist sehr spät, weil der Zugang zum Gesundheitssystem in den Provinzen schwierig ist. Wenn sie hier ankommen, sind sie oft schon sehr krank. Manchmal sterben sie schon direkt, wenn sie ankommen.
0: Der erste Patient an diesem Tag hat es lebend geschafft, aber es geht ihm schlecht. Der 14-jährige Edwin hat einen großen Blasenstein, der Bauchraum ist entzündet. Dr. Melly plant die Operation, aber sie könnte gefährlich werden. Einen eigenen Urologen hat das Krankenhaus nicht. Doch heute gibt es Unterstützung. Dr. Chen ist da, ein Urologe aus China. Deshalb wagen sie die OP.
5: Das Problem ist, der Blasenstein ist sehr groß. Und das hier ist ein 14-jähriges Kind. Also ist die Blase im Verhältnis zum Stein sehr klein.
0: Chen gehört zum China Medical Team. China entsendet Ärzte auf die Salomonen, die vor Ort aushelfen. Die Eingriffe werden bald in diesem neuen Facharztzentrum stattfinden können, auch das von China finanziert. Im Vordergrund der alte Teil des Krankenhauses, den Taiwan einst gebaut hat. Der Gedenkstein, der daran erinnert, ist längst abgebaut. Jetzt dient er nur noch als Ablage. Schließlich hat es Dr. Chen geschafft.
2: Da ist der Stein, der Blasenstein.
0: Mit dabei ist auch dieser Mann, der sich als Übersetzer vorstellt und Fotos macht. Denn China promotet die Arbeit des Medical Teams auf einer eigenen Facebook-Seite. Doch als wir Dr. Chen weitere Fragen stellen wollen, schaltet er sich plötzlich ein.
2: Was für Fragen wollen Sie denn stellen?
5: Wir wollen fragen, ob es ihm hier gefällt und was er vorher in China gemacht hat. Also diese zwei Fragen interessieren uns.
0: Der Mann muss Rücksprache halten. Nach einem Telefonat erklärt er uns dann höflich, Fragen vor der Kamera können wir leider nicht stellen. Es scheint, China will die Kontrolle behalten. Und am liebsten nur positive Berichterstattung über die Aktivitäten auf den Salomonen zulassen. So hat es auch Oppositionspolitiker Celsus Talifilo beobachtet.
2: Sie machen viel Propaganda.
6: Propaganda?
2: Selbst wenn sie dir bloß einen Teller schenken, veröffentlichen sie gleich zwei Seiten dazu. Diese Bombardierung der Leute über die Medien und auf Social Media, das ist schon was Besonderes.
0: Kritischen Fragen dagegen weicht man lieber aus. Welche Ziele China genau auf den Salomonen verfolgt, dazu möchte auch die Botschaft kein Interview geben. Wir sprechen stattdessen mit der Chefin des Institute for China-America Studies, einem Think Tank in Washington. Nong Hong ist keine offizielle Sprecherin der Regierung, aber ihr Institut wird vom chinesischen Staat finanziert.
1: Ich denke, Chinas Vision für den Südpazifik ist sehr klar. China will bilaterale Zusammenarbeit, von der alle profitieren, will gemeinsame Entwicklung, gemeinsam Wissen und Kultur schaffen, zusammen mit den örtlichen Regierungen und den Menschen.
0: Gemeinsame Entwicklung. Geht es China wirklich nur darum? Was denken die Menschen auf den Salomonen? Ein Kulturfest der Universität in Honiara. Hier sprechen wir mit Studenten. Sie sind die künftige Elite des Landes. Auf sie macht China offenbar Eindruck.
5: Wir sind niemandes Feind und jedermanns Freund. Wir wollen nur, was uns nutzt. Und ehrlich gesagt, China ist für uns ein viel besseres Geschäft als alles, was wir in den letzten 40 Jahren vom Westen bekommen haben. 40 Jahre westliche Hilfe und nichts ist passiert. China ist erst seit 3 Jahren da. Und wir haben eine Infrastruktur, die es vorher nie gab. Wir haben Straßen. Mann, die sind einfach so gut.
0: Am nächsten Morgen auf dem Markt von Honiara. Die Menschen hier hat China offenbar noch nicht überzeugen können. Ganz im Gegenteil.
5: Der chinesische Einfluss ist nicht gut.
2: Sie nehmen uns unsere Bodenschätze weg.
1: Sie stehlen die Bodenschätze zu ihrem eigenen Vorteil, nicht zu unseren.
0: Wir machen uns auf den Weg in ein kleines Dorf, wo sich zeigt, was die wirtschaftlichen Interessen Chinas für die Einwohner bedeuten. Die Chinesen selbst betonen, dass man auf die Menschen vor Ort Rücksicht nehmen wolle.
6: Es geht um gegenseitigen Respekt. Es geht nicht nur darum, mit Regierungen zu sprechen, sondern auch mit den Menschen, um sicherzustellen, dass bei Investitionen die örtlichen Gesetze und Regeln respektiert werden.
0: Turarana in den Bergen von Guadalcanal. Tatsächlich zeigen sich hier die Schattenseiten von Chinas Einfluss. Wir treffen den Dorflehrer Joel Jackson. Er ist wütend auf die Chinesen.
5: Die Menschen hier sind verärgert. Sie haben uns Versprechungen gemacht und nichts gehalten. Seht ihr den Berg da drüben? Genau, den haben sie aufgeschüttet.
0: Es ist die Abraumhalde einer Goldmine, betrieben von der chinesischen Firma Winwin auf dem Land der Dorfbewohner.
5: Hier ist der Vertrag.
0: Winwin hatte schriftlich zugesagt, das Dorf am Gewinn zu beteiligen.
5: Es gab nichts, kein Geld. Sie haben uns insgesamt 22 Millionen Salomonen-Dollar versprochen, aber wir haben nichts gesehen.
0: Umgerechnet gut 2 Millionen Euro. Geld, das das bitterarme Dorf gut hätte gebrauchen können. Sie haben hier noch nicht einmal eine Brücke. Man kann den Ort nur erreichen, indem man durch einen Fluss fährt.
5: Wir fühlen uns betrogen, wir sind wütend, aber wir wissen nicht, wer uns helfen soll.
0: Ein Interview will uns Winwin nicht geben. Einer örtlichen Zeitung gegenüber bestreitet man die Vorwürfe. Die Dorfbewohner haben die Firma verklagt. Doch der Prozess zieht sich und ihnen fehlt das Geld für einen langen Rechtsstreit. Es gibt noch ein Problem, für das viele Einheimische China die Schuld geben. Wir sind noch einmal in Lilisiana auf der Insel Malaita. Die Männer des Dorfs haben in der Nacht gefischt. Chief Jacob Manegaru fährt für uns am Mittag noch einmal raus. Früher habe es hier mehr Fisch gegeben, sagt er.
2: Früher haben wir hier viel gefangen. Heute ist das anders.
0: Und das liege vor allem an illegaler Überfischung, ein Problem im ganzen Pazifik. Diese koreanischen Boote in der Bucht von Honiara sind offiziell registriert. Doch in den entlegenen Provinzen fischen viele Fangflotten illegal. Nach Angaben von Umweltschutzorganisationen kommen die illegalen Boote vor allem aus China.
2: Sie kommen jetzt in unsere Fanggebiete. Heutzutage sehen wir ihre Boote direkt vor der Küste. Und sie nehmen uns die Fische weg.
0: Der Ausverkauf der Ressourcen ist für viele unübersehbar. So sieht es auch Daniel Suidani. Als Premier der Provinz Malaita weigerte er sich 2019, chinesischen Firmen Lizenzen für Minen- oder Mobilfunkmasten zu erteilen. Daraufhin hätten Vertreter der Regierung sogar bare Geld geboten, sagt er.
5: Ich habe mich damals mit der politischen Führung getroffen. Sie haben mir viel Geld geboten. 1 Million Dollar. Aber ich habe abgelehnt. Denn was passiert mit meinem Volk, wenn ich das Geld nehme?
0: Doch dann wird Suidani krank. Ein Gehirntumor wird bei ihm festgestellt. Wieder meldet sich die Regierung, sagt er.
5: Man hat mir gesagt, wenn ich wolle, dass die Behandlung bezahlt wird, dann müsste ich Mr. Sogavare die Hand reichen. Ich habe mich geweigert. Ich habe gesagt, ich kann ruhig sterben. Ich gebe ihm nicht die Hand. Denn ich glaube nicht an sowas. Ich glaube an das, was für mein Volk das Beste ist.
0: Am Ende übernehmen die alten Freunde aus Taiwan seine Behandlung. Doch wenig später setzen Sogavares Leute ein Misstrauensvotum gegen Suidani durch und installieren einen China-freundlichen Premier auf Malaita. Heute werden auch hier chinesische Mobilfunkmasten aufgestellt. Chinas Taktik also, Geschenke verteilen. Aber zugleich auch knallhart Wirtschaftsinteressen durchsetzen. Doch 2022 passiert etwas, das klar macht, in Wahrheit geht es noch um etwas ganz anderes. Im Geheimen verhandelt Peking ein Sicherheitsabkommen mit der Regierung Sogavare. Celsus Talifilo bekommt einen Entwurf zugespielt, er gibt ihn an die Presse.
2: Jemand hat mir eine Kopie geschickt. Er hatte einen Verwandten bei der Polizei, der Zugang dazu hatte. Und ich habe es dann öffentlich gemacht.
0: Der Inhalt des Abkommens ist brisant. Die Regierung soll künftig das Recht haben, chinesische Polizisten anzufordern, um Unruhen einzudämmen. Das löst einen Aufschrei aus.
1: Wir sind ein souveränes Land. Wir können keine ausländischen Streitkräfte mit Waffen ins Land lassen. Dürfen sie dann auf unsere Bürger schießen?
0: Jetzt plakatieren plötzlich auch die westlichen Staaten ihre Entwicklungshilfe an die Salomonen. Die Amerikaner schicken ein Krankenhausschiff. Und die Australier modernisieren die Patrouillenboote der Polizei.
3: Es ist de facto zu einem Bieterwettbewerb zwischen Australien und China gekommen.
0: Denn Australien und die USA haben den Verdacht, dass China auf den Salomonen noch weitergehen will, nämlich Marinebasen errichten. Das würde die militärische Balance im Pazifik total verändern.
2: China ist sehr mächtig und aus Sicht der USA sehr gefährlich. Also arbeiten sie hart daran, dass China sich nicht so ausbreitet, dass es den Interessen Amerikas und seiner Verbündeten schadet.
0: Die Strategie der USA stammt noch aus dem Kalten Krieg. Um damals die Sowjetunion und das kommunistische China einzudämmen, entwickeln sie gemeinsam mit Australien das Konzept der Inselketten, der Island Chains. Die erste Kette? Verbündete wie die Philippinen, Taiwan und Japan. Die zweite, Inseln wie Guam, Palau und Neuguinea. Die dritte, Hawaii, Samoa, Neuseeland. Doch durch eine Basis auf den Salomonen könnte China dieses Konzept aushebeln. Taiwan etwa wäre dann kaum zu schützen.
2: Wenn die Chinesen draußen im Ozean sind und dich von hinten erwischen können, das ist dann ein viel ungünstigeres Szenario.
0: Bei einem möglichen Konflikt um Taiwan wären die Nachschubwege für die USA abgeschnitten.
5: Wenn China sich dort festsetzt, kann es verhindern, dass Verstärkung vom US-Festland oder aus Hawaii kommt. Das ist nicht bloß schlecht, das ist sehr schlecht.
0: Ist das also der eigentliche Grund für Chinas Charmoffensive auf den Salomonen? Geht es um die strategische Position für einen möglichen Konflikt um Taiwan? Vieles spricht dafür. Denn China umwirbt gleichzeitig auch andere Pazifikstaaten, schließt Sicherheitsabkommen mit den Cookinseln und Fidschi.
3: Wir haben es hier mit wirklich asymmetrischen Machtbeziehungen zu tun. Zwischen auf der einen Seite der Großmacht China und auf der anderen Seite kleinen Staaten. Und das kann zu Abhängigkeiten führen.
0: Es ist auch eine schwierige Perspektive für die Menschen auf den Salomonen. Wenn es etwa einen Krieg um Taiwan geben sollte, würde ihr Land dann auch mit hineingezogen?
5: Wenn zwei Elefanten kämpfen, stirbt das Gras.
0: Die USA versuchen zu retten, was zu retten ist. Sie rufen unter der Regierung Biden den US Pacific Island Country Summit ins Leben und laden die Staatschefs der Pazifikinseln von Fidschi bis Tonga nach Washington ein. Viel Aufmerksamkeit für eine fast vergessene Weltregion.
2: Die USA hatten nie Gipfeltreffen mit den Pazifikstaaten. Das war sehr selten. Und Biden hat das sogar zweimal gemacht.
0: Auch Ministerpräsident Sugawara nimmt teil. Dass er beim Abschlussfoto direkt neben Joe Biden stehen darf, scheint ihn nicht sonderlich zu beeindrucken. Im Jahr darauf kommt er gar nicht erst. Können die USA Chinas Einfluss im Pazifik überhaupt noch kontern? Mittlerweile sind tatsächlich chinesische Polizisten auf den Salomonen als Ausbilder. Vielen auf den Salomonen macht das Sorgen. Passt das zusammen? Die Polizei eines autoritären Regimes bildet Sicherheitskräfte eines demokratischen Staates aus?
1: Sie kommen aus einem anderen Land mit einem anderen Polizeisystem und kommen in ein Land, in dem ganz andere Gesetze gelten.
0: Überall in der Stadt sehen wir geschenkte Polizeiwagen aus China. Filmaufnahmen vom Training will die Polizei auf Anfrage nicht erlauben. Das würde, so schreibt sie uns, den Interessen unserer Sicherheitspartner widersprechen, also der Chinesen. Ein Alliierter des Westens, eine ehemalige britische Kolonie, wechselt ins Lager Chinas. Und für viele bleibt bis heute die Frage offen, wie kam es überhaupt dazu? Manasseh Sogavare, der Architekt des Switch, ist mittlerweile nicht mehr Premier, aber immer noch einflussreich. Über ihn findet das Reporterteam um Ofani Ireme brisante Informationen, die möglicherweise einiges erklären können.
5: Wir nähern uns jetzt dem Grundstück, das Gegenstand unserer Untersuchung im vergangenen Jahr war.
0: Drei Häuser, die Manasseh Sogavare gehören.
5: Er hat dort drei neue Häuser gebaut. Man sieht sie hier. Auf diesem Grundstück. Hier sind sie. Das ist das ganze Anwesen.
0: Wie konnte er sich so viele Häuser leisten? Ofani Ireme und seine Kollegen haben das Grundbuch eingesehen. Merkwürdig finden sie, einen Kredit hat er dafür nicht aufgenommen.
5: Der Bau dieser drei Häuser hat geschätzt 8 Millionen Salomonen-Dollar gekostet. Das Jahresgehalt des Premierministers lag letztes Jahr nur bei rund 300.000 Dollar. Das passt einfach nicht zusammen.
0: Und dann stellt sich heraus, Sogavare besitzt noch viel mehr Immobilien. Etwa dieses dreistöckige Haus mit Meerblick, in dem er momentan selbst lebt.
5: Wenn Staatsführer sich solche Prachtbauten leisten, während gewöhnliche Leute ums tägliche Essen kämpfen, dann sollte jeder auf den Salomonen darüber besorgt sein.
0: Woher kam das Geld? Hat China den Premier damals etwa bestochen?
3: Belege gibt es dazu nicht, aber es gibt in der Tat viele Gerüchte dazu, dass gerade im Rahmen oder für den Switch zur Volksrepublik hin, dass hier größere Geldbeträge, Hunderttausende von Dollar, an einzelne Abgeordnete bezahlt worden sind.
1: Korruption ist wie ein hungriges Tier. Wenn einer oder zwei schon korrupt sind, dann beeinflussen sie den Rest. Wir werden sehen, wie das weitergeht.
0: Gegen Kritiker geht die Regierung immer autoritärer vor. Im Oktober 2024 werden die Oppositionspolitiker Celsus Talifilo und Daniel Suidani verhaftet. Der Vorwurf, sie hätten illegale Demonstrationen organisiert. Momentan sind sie auf freiem Fuß, doch die Situation belastet sie sehr.
7: This is my place. Why I'm being,
8: das ist mein Zuhause. Warum werde ich so behandelt? Es ist sehr teuer, sich vor Gericht zu wehren. Und wenn man verklagt wird, muss man einen Anwalt finden. Es ist finanziell sehr belastend.
5: Meinen Kindern fällt es nicht leicht, zur Schule zu gehen, wegen unseres Nachnamens. Wegen des Namens Suidani. Sie haben große Angst. Es ist wirklich eine harte Zeit für mich.
7: Ja.
0: Ist das der Preis, den die Salomonen für ihre strategisch wichtige Lage bezahlen? Ihre Gesellschaft ist verunsichert und tief gespalten. Und wie geht das Ringen um den Südpazifik weiter? Seit Donald Trump ins Weiße Haus eingezogen ist, stellen sich viele Fragen.
1: Trump ist unberechenbar. Man weiß nicht, was er machen wird und wie er überhaupt den Pazifik sieht.
0: Einerseits scheint sich die Trump-Regierung stärker im Pazifik engagieren zu wollen. Man will China entschlossen entgegentreten und die US-Militärpräsenz erhöhen. So wird auch eine Rede von Verteidigungsminister Pete Hegseth vor US-Verbündeten in Singapur gewertet. Markige Worte.
9: Amerika ist stolz, im Indopazifik zurück zu sein. Und wir werden bleiben. Das Verteidigungsministerium wird die Stationierung von Kampftruppen im westlichen Pazifik priorisieren. Zur Abschreckung. Entlang der ersten und zweiten Inselkette.
0: Doch diese Strategie ist nur die eine Seite der amerikanischen Politik. Denn trotz der klaren Ansagen im militärischen Bereich laufen andere Aktionen genau in die andere Richtung. So hat Präsident Trump etwa die staatliche Hilfsorganisation USAID aufgelöst. USAID hatte traditionell auch viele Projekte auf den Pazifikinseln finanziert und sich damit Einfluss gesichert.
3: Unter Trump verlieren die USA in der Region an Gewicht. Denn es ist so, dass die Entwicklungszusammenarbeit deutlich zusammengestrichen worden ist. Und damit spielt man China in die Karten.
0: Auch auf den Salomonen gab es überall USAID-Projekte. Kredite und Technologiehilfe für Kleinbauern, Katastrophenübungen zur Vorbereitung auf Überschwemmungen, Erste-Hilfe-Kurse für abgelegene Dörfer. Alles plötzlich gestrichen.
1: Das hat alle verwirrt. Genau das ist der Eindruck, der im Pazifik entsteht. Man kommt, tut etwas und hört dann wieder auf, weil es der Präsident so will.
0: Betroffen sind auch die Bewohner des kleinen Dorfs Lilisiana. Denn hier hätte US-Geld bei einem dringenden Problem helfen sollen. Die Bewohner wollen es uns zeigen.
10: Wir gehen durchs Dorf zum Friedhof und wir werden da den Klimawandel sehen.
0: Am Rande des Dorfs liegt der Friedhof, wo ihre Angehörigen und Vorfahren beerdigt sind. Doch wegen der Erderwärmung ist der Meeresspiegel in den letzten Jahrzehnten immer weiter gestiegen.
10: Die Gräber hier. Einige sind schon vom Meer weggespült worden. Insgesamt wurden 22 Gräber vom Meer mitgerissen.
0: Aufnahmen bei Flut zeigen, was hier passiert. Immer mehr Gräber werden abgetragen, Jahr für Jahr. Eine Uferbefestigung sollte durch ein Küstenschutzprogramm von USAID bezahlt werden. Doch das Geld wird wohl nicht mehr kommen. Deshalb schlagen sie jetzt selbst, mehr schlecht als recht, Palmstämme als Barriere ein. Der Klimawandel und die Politik der Amerikaner verdichten sich für die Bewohner hier zu einer ganz persönlichen Tragödie.
10: Unsere Omas, unsere Vorfahren, Onkel, Tanten liegen hier. Das ist ein Ort für unsere geliebten Verwandten. Wir kommen her, um ihnen Blumen zu bringen. Aber jetzt sind sie weg. Und das ist traurig für uns.
0: Eine kleine Inselnation, die wegen ihrer strategischen Lage im Pazifik in den Fokus der Großmächte gerückt ist. Klimawandel, Armut, schlechte medizinische Versorgung. Da ist die scheinbar kostenlose Hilfe aus China sehr verlockend. Doch kann ein Land wie die Salomonen so wirklich dauerhaft seine Probleme lösen?
2: Ihr Einfluss hat eine sehr negative Wirkung auf viele hier. Sie kontrollieren den Handel, den Großhandel, sogar den Bergbau und die Bauwirtschaft. Wann werden die Menschen auf den Salomonen lernen, diese Dinge selbst zu machen?
0: Bisher versuchen die Inselstaaten, den Westen und China gegeneinander auszuspielen, um so möglichst viel für sich herauszuholen.
3: Diese versuchen, diese Aufmerksamkeit für sich zu nutzen, als Hebel zu benutzen, um Ressourcen zu bekommen. Wie lange das gut gehen kann, ist natürlich eine ganz andere Frage.
1: Ein kleines Land, das von großen Mächten umworben wird. Das ist lustig, aber auch gefährlich. Wir haben das Recht, selbst zu entscheiden. Wir sind souverän. Aber wir müssen uns schon genau überlegen, wofür wir uns entscheiden.
0: Wie das Ringen um die Vormacht im Pazifik ausgeht, scheint noch offen. Kleine Inselstaaten wie die Salomonen müssen dabei zwischen zwei übermächtigen Machtblöcken navigieren, damit sie nicht am Ende selbst untergehen.

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8: Guten Tag, willkommen zur Tagesschau. Mit einem pompösen Empfang und gegenseitigen Komplimenten hat in Peking der Staatsbesuch von US-Präsident Donald Trump bei Xi Jinping begonnen. Die Staatschefs der beiden größten Wirtschaftsmächte haben viel zu besprechen. Der Handelskonflikt, der technologische Wettstreit, die Kriege in der Ukraine und in Iran. Doch Xi machte klar, das wichtigste Thema sei der Umgang mit Taiwan. Wenn das nicht gut gehandhabt werde, drohe eine sehr gefährliche Lage.
9: Die von US-Präsident Trump angekündigte Umarmung fällt zwar aus, dafür bietet Chinas Staatschef Xi Jinping zum Auftakt viele respektvolle Gesten. Bilder, die auch Trump zu Hause brauchen kann, im festgefahrenen Iran-Krieg und Umfragetief. Noch im vergangenen Jahr hatten sich die beiden größten Volkswirtschaften im Handelskonflikt verhakt, jetzt Jubelbilder. Xi sieht sich mit Trump offenbar auf Augenhöhe. China und die USA können viel gewinnen, wenn wir Partner sind, nicht Rivalen. Wir sollten uns gegenseitig helfen, Wohlstand zu erreichen und einen Weg finden, um als zwei große Staaten in einer künftigen Ära gut zusammenzuarbeiten. Sie sind ein großartiger Anführer. Ich sage es zu allen, die Leute mögen es manchmal nicht, aber ich sage die Wahrheit, Sie sind ein großartiger Anführer. Und wir haben hier eine Delegation mit unseren erfolgreichsten Geschäftsleuten. Elon Musk, der in China Teslas produziert, Apple-Chef Cook mit Produktion von iPhones, Chip-Hersteller Nvidia, dessen Hochleistungschips China gerne hätte. Von ihnen nach dem Treffen nur das, Daumen hoch. Klar warnt Xi die USA vor einem Konflikt um die demokratisch regierte Insel Taiwan, die China beansprucht. Trump hat ein großes Waffenpaket für Taiwan angekündigt, ein weiteres steht aus. Die Wohlfühltermine Himmelstempel, Wahrzeichen der Kaiserzeit und das Abendbankett. Trump will sich auf der Reise als Dealmaker präsentieren. China scheint im Moment an Verhandlungskraft gewonnen zu haben.
8: Jörg Endres in Peking. Wie ist der Eindruck vom Besuch des US-Präsidenten in Peking bisher?
10: Beide Seiten sind sehr um Harmonie bemüht. Es ist sehr interessant zu sehen, wie Donald Trump hier auftritt, nämlich fast als Schmeichler. Das kennt man ja eher umgekehrt, wenn er Politiker aus aller Welt im Weißen Haus empfängt. Gleichzeitig interessant eine Meldung zu Iran. Da haben sich wohl beide Seiten auf eine Erklärung geeinigt, in der es heißt, dass die Straße von Hormuz geöffnet werden soll. Das ist sicherlich ein Interesse beider Länder. Wie sehr China dann tatsächlich Druck ausübt, das wird man künftig sehen. Interessant auch eine Erklärung, in der es heißt, China überlege, US-Öl zu kaufen als Ausgleich für Öllieferungen aus den Arabischen Emiraten, aus dem Persischen Golf, um unabhängiger von solchen Lieferungen zu werden.
8: Xi Jinping hat die USA aber auch deutlich davor gewarnt, Taiwan zu stark zu unterstützen. Bedeutet das weniger Militärhilfe für Taiwan?
10: Das muss man sehen. Das ist sicherlich eine Warnung aus chinesischer Sicht, den Bogen nicht zu überspannen. Trump hat bereits im Dezember ein großes Waffenpaket von 11 Milliarden Dollar angekündigt. Das historisch größte, das größte, das bislang da war. Weitere 14 Milliarden stehen im Raum. Ob die da noch kommen oder vielleicht verspätet kommen, naja, das wird man auch nach dem Treffen erst erfahren.
8: Vielen Dank, Jörg Endres in Peking. Russland hat die Ukraine in der Nacht wieder massiv angegriffen. Es gab Explosionen in zahlreichen Landesteilen. Nach ukrainischen Angaben feuerte Russland in der Nacht 675 Drohnen und 56 Raketen ab. Die meisten von ihnen seien abgefangen worden. In der Hauptstadt Kiew wurden mehrere Gebäude getroffen. Mindestens 4 Menschen seien getötet worden. Auch in der Umgebung von Kiew sowie im Süden des Landes sei zivile Infrastruktur getroffen worden. Demian von Osten steht vor uns in Kiew vor einem getroffenen Gebäude. Wie ist die Lage dort?
11: Hier laufen gerade die Bergungsarbeiten an diesem Mehrfamilienhaus hinter mir. Man kann erkennen, dass ein gesamtes Treppenhaus mit den anliegenden Wohnungen zerstört wurde und quasi wie ein Kartenhaus in sich zusammengefallen ist. Hier hat es mehrere Tote gegeben und mehrere Menschen gelten noch als vermisst. Das ist ein sehr heftiger Angriff heute Nacht gewesen. Über 8 Stunden hat der Luftalarm gedauert. Mitten in der Nacht haben wir mehrfach Flugabwehr gehört, wie sie versucht hat, die ballistischen russischen Raketen vom Himmel zu holen. Der ukrainische Präsident spricht von einer Abfangquote von 93%. Das bedeutet aber trotzdem, dass einige Raketen ihre Ziele erreicht haben.
8: Warum gibt es jetzt wieder so schwere Angriffe?
11: Ja, das ist ein Muster, was die Ukrainerinnen und Ukrainer schon kennen, dass meistens, nachdem es eine Waffenruhe gegeben hat, danach die Angriffe umso heftiger sind. Die Vermutung ist, dass Russland dann Raketen, die produziert werden, sozusagen lagert und dann gesammelt abfeuert. Auch das scheint diesmal wieder passiert zu sein. Viele Angriffe in der gesamten Ukraine durch Drohnen und Raketen von Seiten Russlands.
8: Danke nach Kiew, Demian von Osten. Unterdessen gehen ukrainische Behörden weiter gegen die Korruption im Land vor. Ein Gericht ordnete Untersuchungshaft für Andriy Yermak an. Dem früheren Stabschef und engen Vertrauten von Präsident Zelensky wird die Beteiligung an einer kriminellen Vereinigung vorgeworfen. Diese soll rund 10,5 Millionen Dollar durch ein Luxus-Wohnbauprojekt in der Nähe von Kiew gewaschen haben. Yermak bestreitet die Vorwürfe. Präsident Zelensky hat sich bislang nicht dazu geäußert. In Kubas Hauptstadt Havanna sind in der Nacht hunderte Menschen auf die Straße gegangen, um gegen die massivsten Stromausfälle seit Jahrzehnten zu protestieren. Bilder der Nachrichtenagentur Reuters zeigen, wie sie dabei Müllhaufen anzünden. In Sprechchören skandieren die Demonstranten: "Mach das Licht an." Laut Energieminister befindet sich das Stromnetz in einem kritischen Zustand. In Havanna seien viele Stadtteile bis zu 22 Stunden am Tag ohne Elektrizität. Es gebe keinen Diesel und kein Heizöl mehr. Schon seit 4 Monaten blockieren die USA auf Anweisung von Präsident Trump die Treibstofflieferungen an Kuba. Der ehemalige Präsident der Europäischen Zentralbank Draghi ist am Mittag in Aachen mit dem Internationalen Karlspreis geehrt worden. Der 78-Jährige erhielt die Auszeichnung für sein Lebenswerk. In den Festreden hoben Bundeskanzler Merz und der griechische Ministerpräsident Mitsotakis besonders Draghis entschlossenes Handeln in der Eurokrise hervor. Seit 1950 werden mit dem Karlspreis in Aachen Menschen oder Institutionen ausgezeichnet, die sich um Europa verdient gemacht haben. Michael Heusen hat die Verleihung für uns verfolgt. Wie groß sind die Verdienste von Draghi bei der Rettung des Euro?
12: Ich glaube, sie sind gar nicht groß genug einzuschätzen. Damals hat man tatsächlich kurze Zeit befürchtet, der Euroraum könnte zusammenbrechen. Doch dann gab es sein Whatever it takes, also was immer man auch machen muss, um den Euro zu retten. Dieser psychologische Moment, den er dort einfach gegeben hat, zu sagen, er will den Euro auf jeden Fall retten. Gleichzeitig hat die Europäische Zentralbank Anleiheprogramme ausgesprochen, die ja zwar teilweise gar nicht in Anspruch genommen wurden, aber allein das hat die Wirkung gehabt, dass der Euroraum zusammengehalten wurde und dass auch Griechenland gerettet wurde. Deswegen also auch der Dank hier des griechischen Ministerpräsidenten Mitsotakis.
8: Wie hat Mario Draghi auf den Preis reagiert?
12: Man merkt ihm an, dass er es gar nicht so sehr liebt, im Mittelpunkt zu stehen. Er wurde natürlich wieder unter anderem von Bundeskanzler Friedrich Merz als Super Mario bezeichnet, so wie die italienische Comicfigur. Aber er sieht sich eigentlich eher so als den kühlen Wirtschaftsexperten und er hat Die Rede von ihm ist jetzt erst vor wenigen Minuten zu Ende gegangen. Er hat auch nochmal ganz klar Europa ins Stammbuch geschrieben. Man muss was bewegen, man muss was verändern, um mithalten zu können. Wir sehen gerade in Peking, dass dort Trump und der chinesische Präsident miteinander sprechen. Europa ist nicht mehr, so sagt es Draghi, so sagt es auch andere, als zurzeit der Zuschauer am Rande. Und das müsste sich wieder ändern. Dazu hat er ja unter anderem auch den Draghi-Report aufgelegt, dem gefordert wird, dass Europa pro Jahr 800 Milliarden investieren müsse, um wieder mithalten zu können. Und das hat er in seiner Rede auch nochmal ausdrücklich gesagt. Europa müsse was tun.
8: Danke, Michael Heuss. Mit scharfen Worten hat der Nationale Normenkontrollrat das gestern von der Bundesregierung beschlossene Gebäudemodernisierungsgesetz kritisiert. Kaum verständlich, praxisfern und kostspielig, nannte der Vorsitzende des Gremiums Göbel den Gesetzentwurf in der Bild-Zeitung. Solche Gesetze förderten Frustration gegenüber Staat und Politik, warnte Göbel. Der Normenkontrollrat ist ein unabhängiges Expertengremium, das die Bundesregierung berät. Es soll sich für weniger Bürokratie, bessere Gesetze und eine digitale Verwaltung einsetzen. Seit April dürfen die Spritpreise an Tankstellen nur noch einmal pro Tag angehoben werden, um 12 Uhr. Vor zwei Wochen kam ein staatlicher Tankrabatt hinzu. Mit diesen Schritten will die Bundesregierung Autofahren wieder günstiger machen. Aber es gibt Zweifel, dass die Steuersenkungen wirklich an die Verbraucher weitergegeben werden. Gerade jetzt vor einem verlängerten Wochenende, wenn viele mit dem Auto unterwegs sind.
13: Schon am frühen Morgen ist diese Hamburger Tankstelle gut besucht. Ein Liter Super trotz Tankrabatt, knapp 2,02 Euro.
14: Ich pendel ein bisschen nach Bremen, aber wenn wir ehrlich sind, ein paar Cent mehr kann man schon bezahlen.
15: Wir fahren heute in Urlaub und das merkt man richtig in der Kasse, ne, im Portemonnaie.
13: Seit zwei Wochen gilt nun der Tankrabatt von knapp 17 Cent pro Liter. Nach Einschätzung des ADAC kommt die Entlastung inzwischen größtenteils an, aber noch nicht vollständig. Die Mineralölbranche hält dagegen, spricht von einer doppelten Entlastung.
16: Zum einen durch den Tankrabatt, der in voller Höhe weitergegeben wird, und durch eine gewisse Entspannung am globalen Markt für Rohöl und für Produkte.
13: Eine neue Studie des IFO-Instituts ergibt trotz der zuletzt hohen Spritpreise, gemessen an der Arbeitszeit müssen Beschäftigte für einen Liter Kraftstoff derzeit im Schnitt rund 5 Minuten arbeiten. Ähnlich viel wie in den vergangenen Jahrzehnten.
17: Das Überraschende war, dass die aktuellen Preise zwar hoch sind, absolut sicherlich höher sind, als es früher immer der Fall war, aber umgerechnet eben in Arbeitszeit, die man dafür aufwenden muss, liegt man immer noch deutlich niedriger als in den Jahren 2010 bis 2012. Grund dafür ist, dass eben die Löhne deutlich stärker gestiegen sind seit 2012 als eben die Benzinpreise.
13: Die Entwicklung trifft aber nicht alle gleichermaßen. Vor allem Menschen mit geringem Einkommen oder Pendler spüren die höheren Spritpreise deutlich stärker.
8: Das Festival an der Croisette, der weltberühmten Prachtpromenade im südfranzösischen Cannes, ist in vollem Gange. Zu sehen sind dort in diesem Jahr auch gleich mehrere deutsche Filme. Einer davon ist Vaterland. Er erzählt die Rückkehr des Schriftstellers Thomas Mann aus dem US-Exil nach Deutschland. In einer der Hauptrollen spielt Sandra Hüller, Manns Tochter Erika.
18: Die Filmfestspiele in Cannes haben zwei Gesichter. Einerseits die strengen Kinokritiker, die hier für etliche Filme Schlange stehen. Und dann der Glamour des roten Teppichs, für den sich die Schaulustigen schon Stunden zuvor in Position bringen müssen. Eine Parade extravaganter Kostüme und prominenter Schauspieler, so wie gestern Abend Vin Diesel. Auch aus Deutschland sind ein paar Fans angereist.
19: Ich freue mich auf die coolen Outfits. Und es ist auf jeden Fall das erste Mal, wo ich bei so etwas dabei bin.
20: Wir hoffen, ein paar bekannte Filmstars zu treffen. Wir haben hier schon ganz viele Limousinen gesehen. Wir haben noch keinen getroffen, den wir kennen, aber vielleicht kommt ja noch eine Person.
18: Da könnte sie heute Glück haben. Denn mit Sandra Hüller wird am Abend einer der größten deutschen Kinostars in Cannes erwartet. Hüller spielt Thomas Manns Tochter Erika im Wettbewerbsfilm Vaterland. Er handelt von der ersten Reise des Schriftstellers, gespielt von Hans Zischler, durch das zerstörte Nachkriegsdeutschland. Der Film des polnischen Regisseurs Paweł Pawlikowski ist nur eine von ungewöhnlich vielen deutschen Produktionen und Koproduktionen im diesjährigen Cannes-Programm. Die deutsche Filmindustrie ist stolz.
0: Wir haben tolle Produzenten und Produzentinnen. Also insgesamt kann man sagen, da haben wir jetzt einen ganz guten Lauf. Ich hoffe, dass es so bleibt.
18: Bis 23. Mai müssen sich Deutschlands Filmschaffende noch gedulden. Dann wissen sie, ob es vielleicht sogar eine goldene Palme gibt.
8: Jedes Jahr werden viele nordfriesische Inseln ein bisschen kleiner. Die Nordsee spült Sand von den Stränden weg. Auf Höhe wird jetzt darauf reagiert. Rund 445.000 Kubikmeter Sand sollen bis Ende des Sommers auf den Strand von Föhr gepumpt werden. Besonders die Südküste der Insel sei von dem Schwund betroffen, so das Umweltministerium in Kiel. Die letzte Sandspülung auf Föhr fand vor 4 Jahren statt. Und nun noch der Blick aufs Wetter, die Aussichten für heute.
21: Tiefer Luftdruck von Skandinavien bis ins Mittelmeer. Das heißt, das unbeständige, nasse, windige und unterkühlte Eisheiligenwetter dauert an. Zum Wochenende steigt der Luftdruck etwas, bedeutet weniger Schauer und etwas mehr Sonnenschein. Auch heute muss verbreitet mit Schauern gerechnet werden, die mitunter kräftig ausfallen. Gewitter und Graupel sind dabei. Am östlichen Alpenrand regnet es länger kräftig. Ganz im Norden länger Sonne. In der Nacht lassen im Norden und in der Mitte die meisten Schauer nach. Im Süden fallen weitere Schauer. An den Alpen regnet es noch für längere Zeit. Heute am Tag 9 Grad in einigen Hochlagen. Am mildesten wird es in der Lausitz mit 16 Grad. In der Nacht 8 Grad auf den Nordseeinseln, 0 Grad in der Lüneburger Heide.
8: Die Tagesschau meldet sich wieder um 16.15 Uhr. Ich wünsche Ihnen einen angenehmen Tag.
22: Wir sind zu Besuch bei Hermann Fröchtenicht.
23: Also hier ist mein Wohnzimmer. Wenn wir denn hier sitzen und wollen mal Fernsehen sehen oder eine Unterhaltung führen, das stört gewaltig. Ich weiß nicht, ob die Gäste bei Ihnen freudig werden. Aber außer die, die sie schnell loswerden, ne? Wollen.
24: Sie gehen dann freiwillig.
23: Sie gehen dann freiwillig.
22: Was lustig klingen mag, hat einen ernsten Hintergrund. Jeden Tag fahren bis zu 17.000 Fahrzeuge am Wohnzimmer von Herrn Fröchtenicht vorbei. Ein Dauerrauschen. Mal lauter, mal leiser, Lärm eben. Und damit ist Herr Fröchtenicht nicht allein. Für diesen Film treffen wir Menschen, die unter Lärm leiden. Die deshalb Angst vor gesundheitlichen Folgen haben. Den Stress loswerden wollen. Und die, die einfach ruhiger wohnen möchten. Was macht Lärm mit uns? Wie gefährlich ist er? Und warum können sich nicht alle vor ihm schützen?

0: Zurück in Lütgenrode, dem Wohnort von Herrn Fröchtenicht, in der Nähe von Göttingen. Dieser 400-Einwohner-Ort wirkt recht beschaulich, auf den ersten Blick. Lütgenrode leidet quasi unter Dauerbeschallung. Einerseits die Autobahn A7, andererseits die vielbefahrene Bundesstraße B446. Und mittendrin wohnt Hermann Fröchtenicht. Seit 63 Jahren lebt er hier. Sein Haus war schon vor dem Lärm da, erzählt er. Früher sei es viel ruhiger gewesen. Hermann Fröchtenicht ist 1950 geboren. Seine Eltern führen hier einen kleinen landwirtschaftlichen Betrieb. Später übernimmt er den Hof. Über die Jahre verlässt Fröchtenicht sein Zuhause nur für kurze Urlaube.
1: Was bedeutet Ihnen das Haus? Warum ziehen Sie nicht einfach weg, wenn es zu laut wird?
2: Man ist erdverbunden, sagt man dazu. Man hat die Erde geschmeckt, sagt man als Landwirt. Und wer einmal seine Erde geschmeckt hat, der bleibt da. Ist ja auch eine Verpflichtung. Ich habe das ja von meinem Vater geliehen bekommen, sagt man als Landwirt. Man soll es dann weitergeben und erhalten.
1: Das heißt, ein Umzug wäre für Sie gar nicht denkbar?
2: Sowieso nicht. Einen alten Baum verpflanzt man eh nicht.
0: Seit über 10 Jahren kämpft Hermann Fröchtenicht gegen den Lärm. Er schreibt die zuständigen Behörden an und fordert Tempo 30 vor seiner Tür. Das würde den Lärm verringern. Noch aber dürfen Autos hier mit 50 Kilometer pro Stunde vorbeifahren. Dass etwas getan werden muss, sagt auch der Lärmaktionsplan. Städte und Gemeinden müssen so einen Plan aufstellen, wenn sie ein bestimmtes Verkehrsaufkommen überschreiten. Vor allem am Abend wäre weniger Lärm eine große Erleichterung, sagt Fröchtenicht.
1: Wie ist das für Sie jetzt hier zu sitzen mit der Geräuschkulisse im Hintergrund?
2: Ja, es ist jetzt so, man will in Ruhe am Fernseher hören, man möchte hören, was die Leute da sprechen. Und stetig ist ein Rauschen hier im Raum. Jedes Auto, es ist nicht ganz laut, aber es ist immer ein Rauschen. Und dann kommt ab und zu eventuell ein LKW vorbei, dann dröhnt es so richtig, dann kriegen sie das gar nicht mit, was die denn gerade gesagt haben. Aber sie können ja nicht zurückspulen. Und so ist es unangenehm, sage ich jetzt mal.
1: Wir gehen gleich schlafen. Wie ist das dann?
2: Ja, das ist jetzt schwierig. Und man kommt gar nicht richtig zur Ruhe, weil die Nebengeräusche, die hat man immer noch im Ohr. Und dann dauert es eine Zeit und dann nachts ist das auch manchmal so. Dann fährt ein Notarztwagen durch oder sonst was und die fahren natürlich volle Pulle. Wir brauchen ja nur 2-3 Mal in der Nacht geweckt zu werden und ja, dann schlafen sie wieder erstmal nicht ein. Ne?
0: Eine Nacht mal wieder durchschlafen wäre schön, sagt er. Genau deshalb will Fröchtenicht weiter gegen den Lärm kämpfen. Was Fröchtenicht während der Dreharbeiten immer wieder sagt, früher sei es leiser gewesen. Doch stimmt das? War es früher wirklich leiser? Wie ist das mit dem Lärm überhaupt entstanden? Fragen wir ihn doch einfach selbst.
3: Hier bin ich, der Lärm. Ihr fragt euch, wie ich entstanden bin? Auf jeden Fall nicht mit einem lauten Knall. Der Urknall war nämlich ziemlich still. Ich brauchte erst Raum und Atmosphäre. Meine ersten Schritte in der Natur, Wind, Blitze, Donner, Wasser. Erst dann kam der Mensch, ihr habt mich immer lauter gemacht. Im Mittelalter zum Beispiel, eure Städte wuchsen und ich mit ihnen. Dann kam ein großer Durchbruch, die Industrialisierung. Dampfmaschinen und Webstühle, Lautstärke, ein Symbol für Wachstum. Im 20. Jahrhundert wurde ich mobil. Motoren, Autos, Züge, Flugzeuge. Ich verließ die Fabriken und zog in euren Alltag ein. Es stimmt nicht, dass es früher immer leiser war. Aber durch euren hektischen Alltag bin ich inzwischen fast überall. Ich bin dichter geworden. Es gibt weniger Rückzug für euch. Manche nennen mich Fortschritt, andere Stress. Das bin ich also, der Lärm.
4: Welche Folgen hat dieser Stress für uns? In Deutschland sind laut Umweltbundesamt mehr als 20 Millionen Menschen gesundheitsschädlichem Lärm ausgesetzt und das täglich. Wir fahren nach Mainz. Auch hier ist er vor uns da, der Lärm. Am Universitätsklinikum sind wir mit dem Kardiologen Professor Thomas Münzel verabredet.
5: In 5 Sekunden, Entschuldigung.
4: Er forscht seit Jahren zu den Auswirkungen von Lärm auf das Herz-Kreislauf-System. Sein Fokus, die Auswirkungen von Lärm in der Nacht. Wie reagiert unser Körper, wenn Lärm uns aufweckt? Um uns das zu demonstrieren, wird ein Proband heute Nacht mit Verkehrslärm beschallt. Bevor es losgeht, werden Blutdruck und Gefäßfunktion gemessen.
6: Also das ist jetzt praktisch die wichtigste Methode unserer Studie, wo wir versuchen herauszufinden, inwieweit Fluglärm bzw. Straßenlärm oder Schienenlärm in der Lage sind, die Gefäßfunktionen von gesunden Medizinstudenten zu beeinflussen. Sie werden ja über Nacht mit Lärm beschallt, 30 oder 60 Ereignisse. Und wichtig ist, dass man vor und nach Beschallung diese Gefäßfunktion misst.
4: Die Gefäße des Probanden sind gesund. Noch. Die Erwartungen des Forschungsteams, Lärm wird seine Gefäße verengen. Langfristig kann das gefährlich werden.
7: Das Wichtige ist, dass das Lärm extrem schädigendes Potenzial hat für unser Herz-Kreislauf-System. Und das Problem ist, dass Lärm in unserer Gesellschaft nicht als Herz-Kreislauf-Risikofaktor anerkannt wird, dass es einfach dramatisch unterschätzt wird, obwohl die Literatur eindeutig zeigt, dass durch chronisch Lärm mehr Herz-Kreislauf-Erkrankungen entstehen können oder dass Lärm in der Nacht akut Herzinfarkt-Todesfälle triggern kann. Also das ist das, was wir versuchen, über unsere Forschung in das Bewusstsein der Menschen gelangen zu lassen.
4: Wenn wir in diesem Film von Lärm sprechen,

0: Er hat bei Professor Münzel promoviert, war Teil des Forschungsteams für die Lärmstudie.
1: Wie lärmempfindlich sind Sie denn sonst?
2: Ja, ich bin tatsächlich sehr lärmempfindlich. Also ich brauche wirklich eine sehr ruhige Umgebung, um gut schlafen zu können.
0: Keine guten Voraussetzungen also für eine erholsame Nacht. Zumindest dann nicht, wenn man mehrmals durch simulierten Lärm gestört wird. Patrick Fuß bereitet sich auf das Experiment heute Abend vor.

0: und das kommt halt 60 Mal pro Nacht.
1: Ich fand es jetzt gerade gar nicht so leise.
0: Ja.
2: Wie oft wird Patrick Voß wohl vom Lärm aus dem Lautsprecher wach? Welche Spuren wird diese eine Nacht bei ihm hinterlassen? Das erfahren wir später.
3: Das Wichtige ist, dass durch den Lärm in der Nacht der Schlaf gestört wird und dadurch natürlich mehr Stresshormone ausgelöst werden. Man hat zum Beispiel dann das Fluglärmgeräusch, über das man sich da auch noch ärgert, was weiter stressverstärkend wirkt. Und im Endeffekt ist so, dass diese Stresshormone, die freigesetzt werden, diesen Gefäßschaden hervorrufen.
2: Münzel hat viel zu Fluglärm geforscht. Der enorme Stress, den gerade dieser Lärm verursacht, ist für die Gesundheit der Menschen besonders gefährlich, sagt er.
4: Gerade kommt eine Maschine auf die Startbahn. Wir gucken mal. Das ist der Lufthansa-Flug nach Frankfurt.
5: Das ist Renate Wilhelms.
4: Nach Wien. Dann kommt er nach Istanbul noch hinterher.
5: Eigentlich wollte sie gerade in Ruhe spazieren gehen.
4: Oh, eine Eurowings nach Hamburg. Die ist ja aber schon so ein bisschen hier abgebogen. Die ist nicht direkt über die Messstelle geflogen. Hat schon ein bisschen abgedreht. Wahrscheinlich in der Nacht angekommen, weil sie in Hamburg nicht mehr landen konnte.
5: Ihr Wohnort in der Nähe von Hannover könnte recht idyllisch sein. Wäre da nicht diese eine Sache?
4: Ja, da oben ist er.
5: Frau Willems sagt, den Flugverkehr verfolgt sie auch deshalb, um zu wissen, wann sie wo am besten Ruhe findet. Zu Hause ist es mit dem Fluglärm oft noch schlimmer, erzählt sie. Direkt über ihrem Haus starten und landen Flugzeuge. Und das rund um die Uhr. Denn am Flughafen Hannover-Langhagen gibt es kein Nachtflugverbot. In vielen Räumen sind vom Flughafen bezahlte Schallschutzfenster eingebaut. Den Tagesablauf passt sie oft an den Flugverkehr an. Frau Willems tut viel, um mit dem Lärm zurechtzukommen. Immerhin ist ihr Zuhause altersgerecht. Sie und ihr Mann wollen hier bleiben. Doch vor allem nachts wird das Fliegen zum Problem. Zwar dürfen dann nur noch Flugzeuge mit niedrigeren Lärmwerten fliegen, doch auch von diesen wird sie regelmäßig wach.
4: Wenn ich durch Fluglärm aus dem Schlaf gerissen werde, dann macht mich das in dem Moment aggressiv. Und wenn ich dann aufstehe, geht der Blutdruck hoch, mir wird schwindelig. Und ich versuche dann ganz langsam aufzustehen, halte mich erst an der Fensterbank fest, bis ich gerade gehen kann. Und dann, dass der Kreislauf so langsam sich wieder normalisiert.
6: Was unternehmen Sie denn konkret dagegen?
7: Ich schreibe Beschwerden, ich schreibe Fluglärmbeschwerden. Man versteht nicht, warum ich diese Beschwerden schreibe beim Fluglärm. Es ist doch alles innerhalb der gesetzlichen Grundlagen, ist es ja auch. Aber die gesetzlichen Grundlagen sind für mich in dem Maße nicht maßgebend. Die sind für mich, weiß ich nicht, die passen nicht mehr in die Zeit.
5: Nachts dürfen hier nur Flugzeuge starten und landen, die bestimmte Grenzwerte einhalten. Doch genau diese sind für Frau Wilhelms nicht ausreichend. Das sieht übrigens auch die Weltgesundheitsorganisation so und warnt vor nächtlichem Lärm über durchschnittlich 14.

0: Dezibel. Renate Willems ist kein Einzelfall. Auf dieser Karte hat das Datenteam des NDR berechnet, wo die meisten Menschen unter Lärm leiden. Je größer der Kreis, desto mehr Lärmgeschädigte. Besonders laut sind Großstädte wie Hamburg und Bremen. Aber auch Garbsen, wo Frau Willems lebt, ist einer der am stärksten von Lärm betroffenen Orte in ganz Norddeutschland. Es ist Abend geworden bei Frau Willems. Wie wird die Nacht heute? Wird sie zur Ruhe kommen? Wie oft werden die Flugzeuge sie wecken?
1: Ich habe dann Sorge, wenn ich ins Bett gehe, dass ich dann nicht gleich einschlafen kann. Wenn ich nicht gleich einschlafen kann, stehe ich wieder auf, wechsle den Platz, gehe aufs Sofa, lese, warte darauf, bis die Müdigkeit mich wieder erwischt und versuche dann wieder einzuschlafen.
0: Nicht einschlafen können und immer wieder aufwachen, weil der Lärm ihr in der Nacht zu laut wird. Der nächtliche Flugverkehr in Hannover ist in den vergangenen 20 Jahren um fast ein Drittel angestiegen. Laut eines Gutachtens der Landesregierung wird er weiter zunehmen. Und was sagt der Flughafen Hannover? Er teilt uns mit, dass man sich nicht an der WHO-Empfehlung orientieren werde, da sie nicht auf einen Gesundheitsschutz, sondern auf ein umfassendes Wohlbefinden abziele. Den WHO-Grenzwert einzuhalten, hätte laut Flughafen eine Entvölkerung ganzer Landstriche zur Folge. Das niedersächsische Wirtschaftsministerium äußert sich ähnlich. Es gehe neben dem Gesundheitsschutz auch um die aktive Wirtschaft in der Region.
2: Wird Lärm als Problem unterschätzt? Als wir noch Jäger und Sammler waren, gab es nur die Geräusche der Natur. Plötzliche Geräusche bedeuteten oft Gefahr. Das Gehirn schaltete auf Alarm. Angespannte Muskeln, höherer Herzschlag, Stress. Das war damals wichtig zum Überleben. Heute macht Lärm dasselbe mit unserem Körper, nur wir leben in einer völlig anderen Welt. Einer, die selten leise wird. Straßenverkehr, Flugzeuge, Züge. Das Problem, unser Körper reagiert auf Lärm immer noch wie in der Steinzeit. Wir schütten Stresshormone wie Adrenalin und Cortisol aus. Unser Puls und Blutdruck steigen. Langfristig macht Lärm uns krank. Wenn Orte ohne Lärm immer weniger werden, wie erleben wir dann die Stille? Wir sind im Norden Hamburgs. Renate geht jeden Tag in diesem Wald spazieren, für die Bewegung, vor allem aber, um dem Lärm in ihrer Wohnung zu entkommen. Sie will übrigens nur beim Vornamen genannt werden.
3: Ich höre eine Krähe, ich höre vom Spielplatz Kinderlachen und irgendwo ganz hinten höre ich das Rauschen von Hamburg. Also es ist kein Lärm, sondern das ist das Rauschen. Ich meine, ich wohne in einer Stadt, da sind immer Geräusche. Aber zwischen Lärm und Geräuschen ist ein Unterschied. Und ja, und hier höre ich Geräusche und das ist in Ordnung.
4: Was ist der Unterschied zwischen Lärm und Geräusch?
3: So, Geräusche suche ich, die mag ich. Die will ich auch nicht unbedingt abstellen. Lärm will ich beenden. Da will ich weg. Das ist doof, das ist störend. Im schlimmsten Fall macht es krank.
2: Renate hat früher als Psychologin gearbeitet. Sie ist sich daher bewusst, welche Schäden Lärm auslösen kann, auch bei ihr. In Hamburg sind laut einer Berechnung des NDR-Datenteams mehr als eine 500.000 Menschen von gesundheitsschädlichem Lärm betroffen. Das ist fast ein Drittel der Stadt.

0: Wir sind in Renates Wohnung. Sie lebt an einer vierspurigen Hauptstraße und erzählt, der Verkehrslärm ist in den vergangenen Jahren immer schlimmer geworden.
1: Wie hört sich das an? Wie würden Sie das beschreiben?
2: Es ist einfach permanent da. Es ist einfach da. Wenn ich da ein Gefühl dran hängen kann, dann ist es irgendwas mit nervig. Ja, nervig.
0: Renate erzählt, sie braucht für ihre Gesundheit eine ruhige Umgebung. Vor mehreren Jahren hatte sie Krebs. Heute kämpft sie mit einem Herzleiden.
3: Ich habe eine schwere Operation hinter mir, muss ständig Medikamente nehmen und deswegen bin ich so hinter dem Thema Schlaf auch her. Weil Schlaf ist enorm wichtig, um zu regenerieren. Und wenn das nicht funktioniert, dann, also wenn der Schlaf nicht funktioniert, dann ist das für mich ein Risiko.
0: Dem Lärm kann sie in der Wohnung schwer entkommen. Sie hat aber Wege gefunden, um ihn etwas besser auszuhalten. Die Geräusche der Natur beruhigen sie, erzählt sie, selbst wenn darunter noch der Verkehrslärm zu hören ist.
2: Ich habe herausgefunden, je schriller ein Vogelgesang, desto besser überdeckt es. Ja, und so habe ich hier, ich weiß nicht, es sind glaube ich 204 Songs.
0: Den Lärm lässt das allerdings nicht verschwinden. Renate war alleinerziehend. Vor knapp 10 Jahren ist sie umgezogen, weil ihre Wohnung im Alter absehbar zu teuer geworden wäre. Diese Wohnung zu finden, war für sie damals ein Glücksgriff. Heute merkt sie, dass der Lärm an ihrer Gesundheit nagt.
4: Warum ziehen Sie dann nicht um und suchen sich eine ruhigere Wohnung?
3: Scherzfrage, ne? Hamburg, Mieten. Kleine Rente. Man kann Lärm nicht ausweichen. Und wer einen Lärm krank macht, man kann dem nicht ausweichen. Dann kann man einer Krankheit, einer Erkrankung, einer potenziellen Gefahr nicht ausweichen. Das ist das Ungerechteste, was es überhaupt gibt. Wenn Geld, also je nachdem, wie voll der Geldbeutel ist, wenn das darüber entscheidet, wie gesund wir sind,
5: entscheidet das Einkommen darüber, ob sich Menschen vor Lärm schützen können? Wir bleiben in Hamburg. Diesmal sind wir im Osten, in Jenfeld. Einer der einkommensschwächsten Stadtteile. Lärm spielt hier auf ganz unterschiedliche Weise eine Rolle. Wir sind mit 3 Kindern unterwegs. Mila ist 9 Jahre alt, Mina in der Mitte 13 und Amina ist 11.
6: Soll ich dich schicken?
7: Bei uns gibt es sehr viele Menschen, die immer noch Bälle anzünden. Also, das war ja Silvester und dort haben sehr viele Bälle angezündet, aber die machen das immer noch. Oder wenn wir schlafen, hören wir Bälle. Wenn wir schlafen, hören wir manchmal Lieder von die Nebenhäuser bei uns.
5: In Jenfeld gibt es für viele Menschen wenig Rückzugsorte. Der Stadtteil ist mehr als doppelt so dicht besiedelt wie der Hamburger Durchschnitt. Mila erzählt, dass ihre Nachbarn oft so laut sind, dass sie sich nicht mehr konzentrieren kann, nicht zur Ruhe kommt.
6: Die machen immer Musik so laut, dann kann ich nicht schlafen. Aber das ist ja immer so. Ich kann eigentlich auch nie schlafen. Aber was mir hilft, ist Schafe zählen.
7: Menschen brauchen halt den Schlaf und wenn dann nebenbei noch man Musik hört, dann kann man nicht so gut schlafen. Ja. Oder in der Schule schlafe ich manchmal auch ein bisschen ein. Also ich mache meine Augen zu, dann höre ich nicht so viel mit.
5: Die drei sagen, sie wünschen sich vor allem eins, dass die Nachbarn die Nachtruhe einhalten, nach 22 Uhr ruhig sind. Was passiert, wenn schon Kinder dauerhaft im Lärm ausgesetzt sind?
8: Die neuesten Berichte von der Europäischen Umweltbehörde hat auch gezeigt, dass mehr als 500.000 Kinder eben kognitive Störungen haben, bedingt durch den Lärm. Und das ist sicher eine Sache, die extrem besorgniserregend ist. Vor allem auch, weil wir, glaube ich, mit den Krankheitsdaten, die wir aktuell haben, das Problem nach wie vor doch deutlich unterschätzen. Also man muss davon ausgehen, dass viel mehr Kinder betroffen sind. Also auch die Kinder sind eine sehr empfindliche, verletzliche Teil unserer Bevölkerung, wie die Älteren und die Kranken. Das sind so die Bereiche, um die man sich vor allem kümmern muss.
5: Bei dauerhaftem Lärm drohen Kindern also kognitive Störungen, zum Beispiel Konzentrationsschwierigkeiten oder eine verminderte Gedächtnisleistung.
0: Wenige Monate vorher. Das Hilfswerk Arche kümmert sich um Kinder aus einkommensschwachen Familien. Bis zu 120 sind täglich hier. Tobias Lucht leitet die Arche in Jenfeld. Er kennt viele Kinder und Familien aus dem Stadtteil persönlich.
9: Wir können bestätigen, dass Familien aus den Archen, die oft eben sehr wenig finanzielle Möglichkeiten haben, bis keine, ihren Wohnort nicht bestimmen können und froh sind, wenn sie überhaupt eine Wohnung finden. Wir haben auch viele Familien, die in Notunterkünften leben müssen, weil es kein Angebot für sie gibt. Und von daher ist die Lärmbelastung für Kinder aus diesen Familien automatisch höher, weil die Familie weniger Geld hat.
0: Mila erzählt uns, dass sie gerne rausgeht, in der Natur die Stille sucht.
5: Was macht das mit dir, wenn du da in der Ruhe in der Natur bist? Wie geht's dir da?
6: Da geht's mir viel besser, weil ich dann einfach mal Ruhe habe und weil ich mich dann einfach mal entspannen kann.
9: Also es trifft viele unserer Kinder, die einfach müde, erschöpft und abgespannt auch hier in der Arche ankommen. Und wir haben das ganz oft, dass am Nachmittag, oft dann am späteren Nachmittag, Kinder auch irgendwo plötzlich einschlafen. Auch Grundschulkinder in der 4. Klasse noch. Ne? Also nicht nur die ganz Jüngeren, sondern auch etwas ältere Kinder plötzlich in irgendeiner Ecke im Sportraum bei uns oder im Spielraum liegen und schlafen. Weil sie es ja natürlich auch offensichtlich brauchen.
10: Kommt mal alle näher. Kommt mal näher.
0: Tobias Lucht macht mit den Kindern immer wieder Ausflüge, raus aus dem Viertel.
10: Es geht los. Leute. So, komm mal mit. Komm mal
11: alle rein. Tschüss.
10: Auf die Plätze. Fertig.
9: Man kann eigentlich zusehen, wie Kinder dann auch aufblühen in einer anderen Umgebung und Verhaltensweisen ablegen, ruhiger werden, sich plötzlich interessieren nochmal neu für Dinge.
7: Man kann sich einfach hier entspannen und ja, und mit den Freunden halt ein bisschen spielen. Dort hört man einfach diese Geräusche von Natur und das fühlt sich einfach sehr gut an. Yeah.
0: Wenn Kinder dauerhaft im Lärm ausgesetzt sind, kann das später erhebliche Folgen für sie haben. Wie schafft man es, möglichst vielen Menschen eine Chance für Stille zu geben? Wir sind unterwegs mit Mirko Bachmeier. Der Ingenieur erstellt Lärmgutachten für Bauprojekte und Wohngebiete. Heute ist Mirko Bachmeier mit uns im Hamburger Stadtteil Veddel unterwegs.
12: Manchmal komme ich mir mal in der Rolle ein bisschen vor wie Robin Hood des Schallschutzes. Ne? So muss man das mal sagen. Also man kämpft gegen ganz viele, die das irgendwie alles nicht wollen und die Kosten so hoch und wie wir doch irgendwie Projekte gefährden würden.
0: Dabei ist Lärmschutz für Neubauprojekte gesetzlich vorgeschrieben. Für bestehende Wohnviertel wie die Vettel gelten solche Grenzwerte häufig nicht.
12: Ja, ganz eindeutig hören Sie ja hier die Autobahn direkt benachbart. Ja, und Sie hören eben, dass die hier hinter der Schallschutzwand vorkommen, dann schlagartig laut werden. Und Sie hören eben doch einen deutlichen Unterschied zwischen dem Pkw und dem Lkw, ja, die dann nochmal deutlich lauter sind. Na, jetzt kommen wir so auf knapp 60, 58. Das sind jetzt so 64, 65, also jetzt in die Vorbeifahrten.
13: Was bedeutet das konkret?
12: Na, jetzt wäre es tatsächlich, wenn es so dauerhaft am Tag wäre, kommen wir jetzt tatsächlich in die anerkannte Gesundheitsgefährdung. Ne?
0: Die Vettel ist ein Stadtteil Hamburgs, der stark von Verkehrslärm belastet ist, etwa durch Autobahnen und Züge.
12: Wenn Sie es leisten können, ziehen Sie dann hier nicht her. Da müssen Sie schon irgendwie viel mit dem Gebiet verbinden. Aber sonst versuchen Sie irgendwo hinzuziehen, wo es leiser ist.
0: Fakt ist, nicht jeder laute Stadtteil ist armutsbetroffen. Fakt ist aber auch, nicht alle können sich aussuchen, wo sie leben. Laut Umweltbundesamt leben Menschen mit weniger Einkommen häufiger in einer ungesunden Umgebung, etwa mit hohen Feinstaub- und Lärmwerten. Sich vor Lärm schützen können, ist das eine Frage der Gerechtigkeit? Macht die Stadt etwas, um dieses Ungleichgewicht zu ändern? Wir fragen bei der Umweltbehörde in Hamburg nach.
14: Ich kann die Belastung der Menschen, die in diesen Quartieren wohnen, sehr gut verstehen. Das ist auch sicherlich schwierig. Und genau deswegen gucken wir uns ja die Verkehrsstraßen, diese Hauptverkehrsstraßen an und bemühen uns, dort die Dezibelzahl zu senken, indem wir einfach die Geschwindigkeit reduzieren. Aber wir können nicht den Leuten verbieten, durch die Stadt zu fahren. Das würde auch unsere Stadt zum Erliegen bringen. Das ist halt wirklich ein Zielkonflikt zwischen der persönlichen Freiheit. Ich wähle mir mein Verkehrsmittel. Ich fahre dann, wann ich möchte. Den Wirtschaftsverkehr auch zu finanzieren, denn die Wirtschaft hält unsere Stadt am Laufen. Das sind die Steuergelder, die wir haben. Wir müssen auch unser Geld verdienen. Und trotzdem dafür zu sorgen, dass Menschen dort auch wohnen können. Das ist echt ein ständiger Ritt auf der Rasierklinge.
0: Ein Ritt auf der Rasierklinge. Sind Lärmschutz und Wirtschaft wirklich so schwer zu vereinen?

0: Wie verändert uns Lärm? Was macht er mit unserem Bewusstsein?
1: Den ersten Begriff, den ich mit Lärm assoziiere, ist Hektik und Chaos. Das heißt, an so einem Grundgeräuschpegel habe ich mich, glaube ich, gewöhnt. Das ist wie so eine White Noise im Hintergrund geworden. Es ist auch traurig zu sagen, dass man sich daran gewöhnt hat.
0: Vor allem, Lärm kann auch dann schädlich sein, wenn wir uns scheinbar daran gewöhnt haben. Das ist übrigens Marlena. Für ihr Lehramtsstudium ist sie nach Hamburg gezogen und sagt, ihr war klar, dass es in einer Großstadt lauter werden kann. Die schwierige Wohnungssuche brachte sie und ihre Mitbewohnerin Melina dann dazu, an eine extrem befahrene Straße zu ziehen. An die Holstenstraße. Aus dem Dauerrauschen im Hintergrund wurde mit der Zeit ein ganz anderes Problem. Wenn die beiden gleich zu Hause sind, dann können sie den Lärm der Stadt nicht einfach hinter sich lassen. Und wenn die Nacht näher rückt, beschleicht die beiden ein unangenehmes Gefühl.
1: Ich glaube, was eher bei mir dann so ein Punkt ist, ist das, wenn abends Sirenen da sind oder so, dass ich dann manchmal so ein unsicheres Gefühl bekomme. Weil man fragt sich dann schon irgendwie, was ist hier los? Warum ist hier immer so viel Blaulicht und Sirenen?
0: Das gibt es jeden Abend und jede Nacht, erzählt Marlena. Das nächtliche Aufwachen, das Müdesein sind das eine. Doch auch für ihre Mitbewohnerin sind die Gründe für den Lärm fast noch schlimmer.
2: Warum sind hier so viele Sirenen? So bin ich sicher an einem Ort, wo vielleicht so viel Polizei ist und so viel Feuerwehr ist und so viel Krankenwagen sind. So, es muss ja Gründe geben, warum die da sind und warum die gerufen wurden oder so. Und dass ich mich dadurch dann frage, so fühle ich mich hier so sicher?
1: Was ich mich dann frage, wenn ich das höre, ist so, wie sähe unser Energielevel oder unser Alltag aus? Würden wir irgendwie besser schlafen können? Würden wir erholter sein oder so, wenn es nicht so wäre? Weil wir halt jetzt schon so lange so wohnen. Wie sähe mein Leben aus oder wie erholt wäre ich nach einer Nacht Schlaf, wenn der Lärm nicht da wäre?
2: Ich merke das voll, wenn ich bei meinen Eltern zu Hause bin, dass ich einfach entspannter schlafe, weil es einfach sehr ruhig ist. Es ist viel ländlicher, es ist viel weniger Autolärm, viel weniger Lichter und so. Und es ist einfach irgendwie sehr viel ruhiger. Und ich merke auch da, dass ich viel entspannter bin, als ich hier bin und so. Und fände schon irgendwie sehr schön, irgendwann wieder ruhiger zu wohnen und irgendwie einfach viel weniger Geräusche zu haben oder so.
0: Irgendwann ruhiger wohnen. Es sind vor allem finanzielle Gründe, weshalb die beiden gerade nicht umziehen. Im Sommer sind sie mit ihrem Bachelor fertig. Dann wollen sie sich eine neue Wohnung suchen.
3: Wir sind zurück in Mainz. Was hat die laute Nacht mit Patrick Voß gemacht?
4: Hallo, guten Morgen.
5: Hi,
4: hallo.
5: Guten Morgen.
4: Bitte kommen Sie rein.
5: Dankeschön. Wie war die Nacht?
4: Ja, sehr wenig geschlafen. Ja, sehr erschöpft, muss ich sagen. Ja, richtig platt.
6: Gut, also er hat gelitten, gell? Das kann man schon mal sagen.
5: Fünf.
3: Thomas Münzel und sein Team untersuchen, genau wie am Tag zuvor, die Gefäße von Patrick Voß. Sie stellen fest, die Gefäße sind erkennbar enger geworden. Auch der Blutdruck hat sich deutlich erhöht, nach nur einer Nacht Lärm. Zwar sagt Patrick Voß, er sei sehr lärmempfindlich, doch Lärm in der Nacht kann laut Münzel allen Menschen schaden.
7: Wenn man sich über den Lärm noch ärgert, ist noch ein zusätzlicher Stressstimulus, der alles nochmal doch deutlich verstärkt.
3: Nach kurzer Zeit Ruhe wird sich sein Körper von dem Experiment erholen. Was aber, wenn man sich nicht davon erholen kann? Wenn man in jeder Nacht Lärm erleben muss?
7: Ja, ich denke, wir haben ja mittlerweile sehr gut die Stressreaktion von Lärm auf unseren Körper charakterisiert. Und wir wissen, dass wir innerhalb von 24 Stunden schon bei relativ niedrigen Lärmpegeln. Das ist nochmal wichtig, wir nehmen nicht irgendwelche Lärmpegel, die extraordinär hoch sind, sondern die praktisch in der Real World eine wichtige Rolle spielen, sehen wir schon nachweisbare Gefäßschäden. Und wenn diese Erkenntnis der Wissenschaft von der Politik nicht berücksichtigt wird und nicht entsprechende Konsequenzen gezogen werden, dann geht es schon Richtung Körperverletzung, 100%.
3: Doch das Problem in den Griff zu kriegen, ist eben auch nicht so einfach. Wir treffen Mirko Bachmeier wieder. Er ist auf dem Weg zu einem Wohnhaus an der Sievekingsallee, eine der Hauptverkehrsadern Hamburgs.
8: Können Sie doch nochmal das.
3: Warum sind Orte wie dieser eigentlich so laut geworden?
9: Diese Zubringer sind nach dem Zweiten Weltkrieg alle gebaut worden. Aber wir haben nach dem Zweiten Weltkrieg viel, viel weniger Verkehr gehabt, als wir heute haben. Und das heißt, die Straße gab es schon immer und der Verkehr hat sich vermutlich verdreifacht, vervierfacht oder mehr. Und eine Verkehrsvervielfältigung führt natürlich auch zu viel, viel mehr Lärm, als es früher der Fall fand. Es gibt keine Obergrenze für Lärm. Es könnte noch viel lauter sein und es gäbe immer noch keinen gesetzlichen Anspruch, hier irgendwas zu tun.
3: Tatsächlich ist die Anzahl der Autos in Deutschland über die letzten rund 60 Jahre enorm angestiegen. Von rund 5 auf 50 Millionen, also rund 10-mal mehr. Ein Problem, die gesetzlichen Grenzwerte für Straßenlärm haben sich seit den 90er Jahren kaum verändert. Und das, obwohl die WHO heute deutlich niedrigere Werte empfiehlt. An der Lärmsituation ändern übrigens auch die Elektroautos nicht viel. Bei niedrigen Geschwindigkeiten sind sie zwar deutlich leiser als Verbrenner, doch schon ab etwa 30 bis 40 km/h spielt das wegen Reifen und Windgeräuschen fast keine Rolle mehr. Was also tun, um mehr Schutz vor Verkehrslärm zu haben? Das Team von Mirko Bachmeier war bei der Planung dieser Lärmschutzwand beteiligt.
9: Wollen wir mal reingehen? Ja, reingehen. Ja, das ist ein schöner, toller Effekt.
10: So, stellen wir es jetzt dann halt. Man bekommt kaum etwas von dem Lärm.
9: Also man sieht das auch, ne? Wie viele hier so die Fenster, das kenne ich sonst gar nicht. Ne? Wenn sie an so einer vielbefahrenen Straße sind, sind die hier alle auf Kipp oder teilweise so ganz auf.
3: Früher war der Bereich zwischen den Wohnhäusern offen zur Straße. Mirko Bachmeier misst hier rund 25 Dezibel weniger als an der Straße, also bedeutend leiser. Diese Lärmschutzwand habe die Wohnungsgenossenschaft mehrere hunderttausend Euro gekostet. Förderungen gab es keine, hören wir.
0: Wir sind zurück in Lütgenrode, bei Herrn Fröchtenicht und der B446, die direkt vor seinem Wohnzimmer liegt. Seit über 10 Jahren wendet er sich an die Behörden. Einige Schreiben landeten auch bei ihr. Der Bürgermeisterin Susanne Glombitzer. Sie weiß, Herr Fröchtenicht ist hier nicht der Einzige, der unter Lärm leidet. Seit mehr als 10 Jahren kämpft auch sie unter anderem für Tempo 30 auf der Bundesstraße. Das ist aber alles andere als einfach, sagt sie. Ein Problem, es gibt mehrere Zuständigkeiten.
11: Ich finde, dass auf einer Bundesstraße, die durch einen Ort führt und diese Bundesstraße den Ort in zwei Hälften teilt, ist einfach der gute Menschenverstand auch einem sagen müsste, dass der Lärm hier eine große Rolle spielt und nicht von mir verlangt werden muss, dass ich noch 1000 Sachen nachweise, um zu sagen, Mensch, den Leuten geht es doch hier schlecht, jetzt mach doch was.
0: Wir treffen sie ein paar Wochen nach unserem ersten Dreh in Lütgenrode. Und siehe da, sie hat es endlich geschafft. Ein Tempolimit. 30 Kilometer pro Stunde.
11: Das ist so ein gutes Gefühl. Und für mich wäre es noch ein besseres Gefühl, wenn die Maßnahme auch eine tatsächliche Verbesserung bringt.
0: Ein Wermutstropfen, das Tempolimit gilt nur nachts und nur für Lkw. Es sei trotzdem ein Schritt in die richtige Richtung, sagt Glombitzer. Oder wie sehen die Anwohner das? Frau Glombitzer will direkt bei Herrn Fröchtenicht nachfragen.
12: Hallo, Herr Fröchtenicht,
13: Also besser ist es ja noch nicht.
8: Das ist, wenn Sie das erste Mal zum Zahnarzt gehen, ne? Er bohrt noch. Aber ich denke mal, auch am Tag, ob das da auch ein bisschen... Einige LKWs fahren auch am Tag, halten zumindest die Geschwindigkeit.
2: Genau.
8: Aber wieso muss das 10 Jahre dauern? Ne? Das ist so unser Credo. Ja, auch die Kommune, Frau Bürgermeisterin, die Verwaltung, die steckt in der Zwickmühle. Die kriegen von uns Druck.
2: Sehr schön. Jetzt haben wir erstmal die Maßnahme angeordnet bekommen und vielleicht ergibt sich daraus ja auch noch das ein oder andere an weiteren Maßnahmen.
0: Herr Fröchtenich sagt, nochmal würde er nicht so lange für mehr Lärmschutz kämpfen. Das habe nämlich ganz schön viele Nerven gekostet. Er findet aber auch, dass die 30er-Zone ein guter Anfang sein kann. Für mehr Ruhe, für mehr Verständnis für den Lärm. Lärm ist schädlicher, als viele vermuten. Doch es können sich eben nicht alle gleich gut schützen. Umso wichtiger erscheint es, dass Lärm mehr in den Fokus rückt. Denn er ist eine unterschätzte Gefahr.

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0: Guten Tag, schön, dass Sie dabei sind. Herzlich willkommen bei Tagesschau 24. Russland hat die Ukraine in der Nacht wieder massiv angegriffen. Es gab Explosionen in vielen Landesteilen. Nach ukrainischen Angaben feuerte Russland in der Nacht 675 Drohnen und 56 Raketen ab. Die meisten von ihnen seien abgefangen worden. In der Hauptstadt Kiew wurde ein Wohnhaus getroffen und mindestens ein Mensch sei getötet worden. Auch in Odessa und im Süden des Landes sei zivile Infrastruktur getroffen worden.
1: Rettungskräfte suchen unter Trümmern nach Überlebenden. Insbesondere die ukrainische Hauptstadt Kiew ist in der Nacht stundenlang von russischen Drohnen angegriffen worden. Behörden sprechen von mindestens 5 Toten und mehr als 40 Verletzten. Anwohner eines beschädigten Wohnhauses sind entsetzt.
2: Ich habe gerade vom 9. Stock aus dem Fenster geschaut und sah plötzlich diese gewaltige Explosion, Rauch und Feuer. Mein Hund sprang vor Schreck auf das Sofa, ausgelöst durch das Knistern und die Explosionen. Der gesamte Wohnblock wurde weggesprengt. Die Menschen tun mir leid, sie tragen an all dem keinerlei Schuld. Es war eine schreckliche Nacht und jetzt warten wir. Früher hatten wir nicht solche Angst, aber jetzt weiß ich nicht mehr, wohin wir fliehen sollen und ob das überhaupt noch einen Sinn hat. Auch andere Teile des Landes melden Explosionen. Ziele der russischen Streitkräfte, den Behördenangaben zufolge vor allem zivile Infrastruktur. Zehntausende Haushalte im Norden des Landes sind ohne Strom. Präsident Selenskyj sprach auf der Plattform X von mehr als 1560 Drohnenangriffen seit Mittwoch und allein diese Nacht seien es mehr als 670 gewesen. Dies seien keine Taten von jemandem, der an ein Ende des Krieges glaube. Viele Beobachter meinen, dass Russland mit den massiven Angriffen ein Zeichen der Stärke Richtung USA und China senden möchte. Selenskyj hatte vor dem Treffen der beiden Staatschefs in Peking Hoffnung geäußert, Trump könne auf Xi einwirken, damit die Volksrepublik die Unterstützung für den russischen Angriffskrieg beendet.
0: Unser Kollege Demian von Osten ist in Kiew. Ja, was hat sich da abgespielt? Was habt ihr erlebt? Wir sehen hinter dir Bilder von zerstörten Häusern.
3: Genau, wir sehen hinter mir ein Mehrfamilienhaus, das in der Mitte sozusagen einen Teil verloren hat, da wo man jetzt durchschauen kann, wo man den Himmel auf der anderen Seite sieht. Da stand bis heute Nacht noch ein weiterer Wohnblock mit Wohnungen und ein ganzes Treppenhaus ist dort sozusagen wie ein Kartenhaus in sich zusammengefallen. Der ukrainische Präsident Selenskyj spricht mittlerweile von 5 Toten bei diesem Vorfall hier hinter mir. Es gibt außerdem noch mehrere Menschen, die verletzt werden, sind und vermisst werden. Und wir haben auch vor wenigen Minuten hier gesehen, wie auf einmal, nachdem die Bagger schon mehrere Stunden den Schutt abgetragen haben, noch einmal Rettungskräfte auf die Trümmer hinaufgestiegen sind. Vermutlich wurde dort noch ein weiterer Körper entdeckt. Das ist leider das Zurückkehren einer Situation, die die Ukrainer schon allzu gut kennen aus den letzten Jahren, dass die ukrainische Hauptstadt massiv bombardiert wird mit ballistischen Raketen, so wie das heute Nacht auch passiert ist. Luftalarm über sehr viele Stunden und mehrere Dutzend ballistische Raketen, die hier auf die ukrainische Hauptstadt niedergegangen sind. Zwar der Großteil abgefangen, aber trotzdem fallen ja dann Trümmerteile in die Stadt hinunter und auch nicht alle Raketen konnten abgefangen werden.
0: In den vergangenen Tagen war es wohl etwas ruhiger wegen der Waffenruhe, die allerdings auch nicht so wirklich gehalten hat. Wie gehen die Menschen jetzt damit um?
3: Ja, es war ruhiger und es ist das passiert, was dann meistens passiert, wenn es ein paar Tage ruhiger war, dass nämlich die Angriffe danach umso heftiger sind. Das russische Verteidigungsministerium spricht mittlerweile von einem Vergeltungsschlag Russlands gegen die Ukraine und man habe ukrainische Verteidigungsindustrie treffen wollen. Die Menschen wiederum haben sich eigentlich schon traurigerweise gewöhnt an die ständigen Luftalarme. Man muss sich das vorstellen, gestern war 8 Stunden am Stück Luftalarm. Heute Nacht über viele Stunden. Nachts sind die Menschen dann doch eher in ihre innenliegenden Badezimmer gegangen oder in Schutzräume im Keller. Tagsüber bleiben die Menschen aber dann doch meistens auf der Straße, weil Luftalarm generell so häufig ist, dass man sich schon dran gewöhnt hat. Und auch hier haben wir jetzt neben diesem zerstörten Wohnblock auch mit anderen Anwohnern gesprochen, die sagten, ja, sie sind heute Nacht auch trotz der ballistischen Raketen in ihren Wohnungen geblieben, haben sich vielleicht in den Badezimmern verschanzt, aber gehen nicht in irgendwelche Kellerräume. Das ist mittlerweile zu sehr Alltag seit über 4 Jahren, diese Angriffe auf die Ukraine.
0: Neben den Wohnhäusern, du hast es angesprochen, haben die Angriffe eben auch die zivile Infrastruktur getroffen, soweit du das überblicken und sagen kannst, wo und welche genau?
3: Ja, das ist tatsächlich schwer zu sagen. Wenn man das so ein bisschen zusammenfasst, war der Eindruck, dass in den vergangenen 2 Tagen die Eisenbahninfrastruktur im Fokus stand. Und jetzt aber auch wieder die Energieinfrastruktur. Es gibt hier ja noch aus Sowjetzeiten zentrale Heizkraftwerke, die warm Wasser verbreiten und dann zentrale Elektrizitätskraftwerke. Die sind ja schon seit vielen Jahren immer wieder Ziel der russischen Armee. Muss man auch immer wieder sagen, dass das als Kriegsverbrechen eingestuft wird, sozusagen die Elektrizitätsversorgung der Zivilbevölkerung gezielt anzugreifen. Und das scheint zumindest so zu sein, dass diese Kraftwerksinfrastruktur auch jetzt wieder Ziel der russischen Armee ist.
0: Auch das hast du erwähnt, die Ukraine soll die meisten Angriffe abgewehrt haben. Aber wie gut kann sie dagegen halten? Und worauf stellt man sich in den nächsten Tagen weiter ein?
3: Ja, Volodymyr Zelensky, der ukrainische Präsident, hat gesagt, 93% wurden abgefangen, aber das sei eben noch nicht genug. Man müsse ja zu 100% kommen, um die Ukraine und die ukrainische Bevölkerung gut zu schützen. Aber das ist eben sehr schwierig. Die Geschosse kommen aus verschiedenen Richtungen in die Ukraine geflogen und sie kommen manchmal sehr schnell, wenn es um Raketen geht. Und das ist gar nicht so einfach, dann genügend Abfanggeschosse zur Verfügung zu haben. Es fehlt auch immer noch an Abschussstartrampen für die Abfanggeschosse. Also das ist eine große Herausforderung, weil die Ukraine ja auch das flächenmäßig vollständig in Europa liegende größte Land Europas ist. Also eine große Fläche und die zu schützen, das ist bisher noch nicht möglich für die ukrainische Armee.
0: Dankeschön und alles Gute, Demian von Osten in Kiew. Unterdessen gehen ukrainische Behörden weiter gegen die Korruption im Land vor. Ein Gericht hat Untersuchungshaft für Andriy Yermak angekündigt. Dem früheren Staatschef und engen Vertrauten von Präsident Selenskyj wird die Beteiligung an einer kriminellen Vereinigung vorgeworfen. Die soll rund 10,5 Millionen Dollar durch ein Luxuswohnbauprojekt in der Nähe von Kiew gewaschen haben. Yermak bestreitet die Vorwürfe. Präsident Selenskyj hat sich dazu bislang nicht geäußert. Mit einem pompösen Empfang und gegenseitigen Komplimenten hat in Peking der Staatsbesuch von US-Präsident Trump bei Xi Jinping betroffen. Die Staatschefs der beiden größten Wirtschaftsmächte haben viel zu besprechen. Der Handelskonflikt, der technologische Wettstreit, die Kriege in der Ukraine und in Iran. Aber Xi hat klargemacht, das wichtigste Thema für ihn sei der Umgang mit Taiwan. Wenn das nicht gut gehandhabt werde, drohe eine sehr gefährliche Lage.
4: Die von US-Präsident Trump angekündigte Umarmung fällt zwar aus, dafür bietet Chinas Staatschef Xi Jinping zum Auftakt viele respektvolle Gesten. Bilder, die auch Trump zu Hause brauchen kann, im festgefahrenen Iran-Krieg und Umfragetief. Noch im vergangenen Jahr hatten sich die beiden größten Volkswirtschaften im Handelskonflikt verhakt, jetzt Jubelbilder. Xi sieht sich mit Trump offenbar auf Augenhöhe. China und die USA können viel gewinnen, wenn wir Partner sind, nicht Rivalen. Wir sollten uns gegenseitig helfen, Wohlstand zu erreichen und einen Weg finden, um als 2 große Staaten in einer künftigen Ära gut zusammenzuarbeiten. Sie sind ein großartiger Anführer. Ich sage es zu allen, die Leute mögen es manchmal nicht, aber ich sage die Wahrheit, Sie sind ein großartiger Anführer. Und wir haben hier eine Delegation mit unseren erfolgreichsten Geschäftsleuten. Elon Musk, der in China Teslas produziert, Apple-Chef Cook mit Produktion von iPhones, Chip-Hersteller Nvidia, dessen Hochleistungschips China gerne hätte. Von ihnen nach dem Treffen nur das, Daumen hoch. Klar warnt Xi die USA vor einem Konflikt um die demokratisch regierte Insel Taiwan, die China beansprucht. Trump hat ein großes Waffenpaket für Taiwan angekündigt, ein weiteres steht aus. Die Wohlfühltermine Himmelstempel, Wahrzeichen der Kaiserzeit und das Abendbankett. Trump will sich auf der Reise als Dealmaker präsentieren. China scheint im Moment an Verhandlungskraft gewonnen zu haben.
0: Der ehemalige Präsident der Europäischen Zentralbank Draghi ist am Mittag in Aachen mit dem internationalen Karlspreis geehrt worden. Der 78-Jährige erhielt die Auszeichnung für sein Lebenswerk. In den Festreden hoben Bundeskanzler Merz und der griechische Ministerpräsident Mitsotakis besonders Draghis entschlossenes Handeln in der Euro-Krise hervor. Seit 1950 werden mit dem Karlspreis in Aachen Menschen oder Institutionen ausgezeichnet, die sich um Europa verdient gemacht haben. Mit scharfen Worten hat der Nationale Normenkontrollrat das gestern von der Bundesregierung beschlossene Gebäudemodernisierungsgesetz kritisiert. Kaum verständlich, praxisfern und kostspielig, nannte der Vorsitzende des Gremiums Göbel den Gesetzentwurf in der Bild-Zeitung. Solche Gesetze förderten Frustration gegenüber Staat und Politik, warnte Göbel. Der Normenkontrollrat ist ein unabhängiges Expertengremium, das die Bundesregierung berät. Es soll sich für weniger Bürokratie, bessere Gesetze und eine digitale Verwaltung einsetzen.
5: Tiefer Luftdruck von Skandinavien bis ins Mittelmeer, das heißt das unbeständige, nasse, windige und unterkühlte Eisheiligenwetter dauert an. Zum Wochenende steigt der Luftdruck etwas, bedeutet weniger Schauer und etwas mehr Sonnenschein. Auch heute muss verbreitet mit Schauern gerechnet werden, die mitunter kräftig ausfallen. Gewitter und Graupel sind dabei, am östlichen Alpenrand regnet es länger kräftig. Ganz im Norden länger Sonne, in der Nacht lassen im Norden und in der Mitte die meisten Schauer nach, im Süden fallen weitere Schauer, an den Alpen regnet es noch für längere Zeit. Heute am Tag 9 Grad in einigen Hochlagen, am mildesten wird es in der Lausitz mit 16 Grad. In der Nacht 8 Grad auf den Nordseeinseln, 0 Grad in der Lüneburger Heide.
0: Guten Tag, hier ist die Tagesschau in 100 Sekunden. Trump und Xi sprechen über Taiwan. Beim Staatsbesuch des US-Präsidenten machte Chinas Staats- und Parteichef klar, dass Konflikte drohten, wenn der Umgang mit dem Inselstaat schlecht gehandhabt werde. Die USA unterstützen Taiwan mit Waffen. Beide Seiten bemühen sich aber um stabilere Beziehungen. Trump lud Xi zu einem Gegenbesuch im September ein. Russland greift Ukraine erneut massiv an. Laut Präsident Selenskyj wurden in der Hauptstadt Kiew mindestens 5 Menschen getötet. Die ukrainische Luftabwehr hat nach eigenen Angaben die meisten der mehr als 700 Geschosse abwehren können. Trotzdem wurde in mehreren Landesteilen zivile Infrastruktur zerstört. Netanyahu ebnet den Weg für Neuwahlen in Israel. Seine Regierungskoalition stellte einen entsprechenden Antrag auf Auflösung des Parlaments. Mit den vorzeitigen Wahlen reagiert Netanyahu auf einen möglichen Verlust seiner Parlamentsmehrheit. Seine Amtszeit nähert sich dem Ende. Spätestens Ende Oktober müssen Wahlen stattfinden. Umfragen zufolge könnte seine Koalition Probleme haben, wiedergewählt zu werden. Normenkontrollrat kritisiert Gebäudemodernisierungsgesetz. Der Gesetzentwurf der Bundesregierung gehöre zu den handwerklich schwächsten und praxisfernsten Vorhaben, die dem Gremium vorgelegt wurden. Dessen Vorsitzender Göbel sagte der Bild-Zeitung, der Text sei in weiten Teilen kaum verständlich. Der Nationale Normenkontrollrat ist ein gesetzlich verankertes, unabhängiges Expertengremium, das die Bundesregierung berät. Draghi erhält internationalen Karlspreis zu Aachen. Der ehemalige Präsident der Europäischen Zentralbank wurde für seine Verdienste um die Europäische Währungsunion ausgezeichnet. Die Laudatio hielten Bundeskanzler Merz und der griechische Ministerpräsident Mitsotakis. Der Preis ist mit 1 Million Euro für europäische Projekte dotiert. Das Wetter, morgen immer wieder teilweise starke Bewölkung, dazu Schauer und einzelne Gewitter. Vom Rheinland bis in den Nordosten auch mal Sonne, die Höchstwerte 8 bis 17 Grad. So viel erstmal von uns. Hier geht's jetzt weiter mit dem Film Mangelware Pflegeplatz. Knapp und teuer. Wir sind dann um 15 Uhr zurück mit Tagesnachrichten bei Tagesschau24. Bis dahin.

0: Dieses neu gebaute Pflegeheim in der Nähe von Freiburg war voll belegt, die Wartelisten lang. Und trotzdem musste es schließen. Nur wenige Kilometer entfernt das gleiche Bild. Neues Haus, leere Betten.
1: Und dann plötzlich kam der Anruf von der Caritas. Also morgen ist das Heim wird geschlossen und morgen müssen die Bewohner raus.
0: Für Angehörige, Pflegebedürftige und auch für die Heimbetreiber ist die Situation eine Zumutung.
2: Das tut mir in der Seele weh. Weil es ein sehr schönes Haus ist. War. Wir waren hier immer voll belegt. Wir hatten eine sehr gute Nachfrage. Es war ein sehr etabliertes Haus hier in der Gemeinde. Ja, daran lag es nicht.
0: Fast wöchentlich schließen Pflegeheime wie diese. Woran liegt das? Und warum wird Pflege gleichzeitig immer teurer?
3: Das ist Wahnsinn. Wer soll das bezahlen?

0: Freiburg im Breisgau, das Zuhause von Ehepaar Lücke. Die Mutter von Elisabeth Lücke ist 90 Jahre alt und lebt allein im 200 Kilometer entfernten Heidelberg. Bis Stürze, ein leichter Schlaganfall und die ständige Pendelei verdeutlichen, eine Betreuung zu Hause geht nicht mehr.
1: Wir sind dann sehr oft an unsere Grenze gekommen, wobei ich sagen muss, meine Mutter mit Sicherheit auch an ihre Grenze und auch ich und mein Mann auch. Und es ging sehr emotional ab.
0: Ein Heimplatz muss her, am besten in der Nähe. Doch die demente Mutter will das eigene Zuhause nicht verlassen. Sie braucht 24 Stunden am Tag Hilfe. Hilfe, welche die arbeitende Tochter nicht leisten kann. Problem? Pflegeplätze gibt es hier im Raum Freiburg kaum. Es beginnt eine monatelange Suche.
2: Hohe Gras.
1: Angeschrieben, also mit Hilfe vom Seniorenbüro in Freiburg, haben wir 10, 15 Heime. Wobei ich da nirgends, da hat sich von sich aus niemand gemeldet. Rumtelefoniert habe ich also bestimmt auch 10, 15 Heime durchtelefoniert.
0: Es dauert mehr als 4 Monate. Dann finden die Lückes einen Platz in diesem nahegelegenen Pflegeheim und holen die Mutter zu sich. Das Heim kostet 3.900 Euro Eigenanteil. Doch das Geld der Pflegekasse für Pflegestufe 3 und 2.500 Euro Rente reichen nicht, um es zu bezahlen. Es bleibt nur eine Lösung.
1: Das Haus verkaufen ist eigentlich der Plan. Nur meine Mutter muss damit halt einverstanden sein, es gehört ihr. Damit sind wir dann beim nächsten Problem.
0: Denn die Mutter will das Haus, in dem sie ihr Leben lang gelebt hat, nicht verkaufen. Die Lückes nehmen als Zwischenlösung einen Kredit auf. Doch die Kosten wachsen allen über den Kopf.
1: Ja, mindestens 2.000. Also nur fürs Heim sind es 1.400, was fehlt. Und eben mit den Hausnebenkosten, die halt jetzt noch anfallen. Weil man muss die Gebäudeversicherung muss bezahlt werden. Gas, Wasser, Strom. Strom können wir nicht abstellen. Also ich wüsste jetzt nicht, wenn das Haus nicht da wäre, wüsste ich nicht. Also dann müsste man wirklich den Sozialhilfeantrag stellen. Dann geht es wirklich nur über Sozialhilfe.
0: Trotz dieser immensen Gelder können sich viele Pflegeheime nicht halten und müssen schließen. Wie hier, nur wenige Kilometer entfernt im schönen Glottertal. Hier, wo viele Menschen Urlaub machen und andere gerne ihren Lebensabend verbringen, leben Sigrid Kuni und ihr Mann Bernhard. Die Schwester der Rentnerin im nur wenige Meter entfernten neugebauten Pflegeheim. So war zumindest der Plan.
3: Schau mal darüber, dann guck dir das mal an, wie das leer steht. Ist ja eine einzige Katastrophe.
0: Denn über Nacht schließt das Haus.
4: Und dann plötzlich kam der Anruf von der Caritas. Also morgen ist das Heim wird geschlossen und morgen müssen die Bewohner raus. Das war von heute auf morgen.
5: Einen
4: Tag, ja. Mein Mann, der war total außer sich. Er hat das Telefongespräch entgegengenommen. Und der war total fertig. Und dann kam plötzlich meine Schwester runter. Die schmeißen uns hier raus. Wie geht es jetzt weiter und so?
0: Nach nur 8 Monaten Betrieb schließt die Caritas, Bezirk Breisgau-Hochschwarzwald, 2022 das Haus und meldet Insolvenz an. Die 45 hilfsbedürftigen Bewohner kommen in andere Heime. Werner Bröker, früher Mitglied im Gemeinderat, kämpft für eine Wiedereröffnung.
6: Werner, kannst du sagen, wie das jetzt eigentlich weitergeht mit dem alten Heim?
7: Man weiß weder vom Landkreis, man weiß weder von der Caritas, aber auch aus der Verwaltung kriegt man keine Informationen darüber, was der aktuelle Stand ist.
0: 600.000 Euro hat die kleine Gemeinde in das Pflegeheim investiert. 25 Jahre lang sollte es für rund 50 alte Menschen da sein. Plätze, die dringend gebraucht werden. In Freiburg hat die zuständige Caritas ihren Sitz. Warum wurde das Haus so überstürzt geschlossen? Und warum zahlt man seither lieber 15.000 Euro monatlich an Unterhalt, nur für Leerstand? Wir fragen nach bei Hans-Georg Liegner, der vorübergehend den Insolventenverband leitet. Er räumt Probleme ein und Fehler.
2: Das Haus ist mit so wenig Personal an den Start gegangen, dass, wenn man es nicht geschlossen hätte, wäre es wahrscheinlich über kurz oder lang sogar gefährliche Pflege geworden. Also weil man einfach nicht genügend Personal hatte für die Bewohner, die man schon aufgenommen hatte und erst recht nicht hätte mehr aufnehmen können. Und darum hat man sich dann entschlossen, es zu schließen und die Bewohner dann umzusiedeln in das neue Haus in Umkirch, wo einfach auch die Betreuung dann anders gewährleistet werden konnte.
0: Das Gleiche trifft auch auf dieses Pflegeheim im nahegelegenen Neuburg am Rhein zu. Auch hier Schließung nach kurzer Zeit wegen Personalmangels und auch hier verantwortlich die Caritas Breisgau-Hochschwarzwald. Insgesamt hat die für Millionen 3 neue Häuser gebaut, die heute alle leer und zum Verkauf stehen. Doch Personalmangel allein reicht nicht als Begründung.
2: Also ich gehöre zu den vielen, die sagen, realistisch war das zu waghalsig. Also so viele Häuser so schnell hochfahren zu wollen, hätte viel Glück zusammenkommen müssen.
0: Dass es hier in Freiburg mit einer großen Universitätsklinik und der Nähe zur gut bezahlenden Schweiz besonders schwierig ist, Pflege- und Fachpersonal zu rekrutieren, hätte die Caritas vor Baubeginn in einer sogenannten Standortanalyse klären müssen. Unklar ist, ob das erfolgt ist. Fakt ist, in der Umgebung von Freiburg fehlen deswegen zusätzliche 210 Pflegeplätze. Einer der führenden Sozialexperten Deutschlands, der Jurist und Gerontologe Professor Dr. Martin Klee, sagt, das komme immer wieder vor.
5: Bei den großen Trägern besteht die Gefahr, dass die ökonomischen Kalküle im Vordergrund stehen von den Privaten. Wir haben sehr viele kleine private Anbieter, Familienbetriebe, die machen nicht viel Gewinn. Für die ist das genauso wie eine gemeinnützige Einrichtung eine Lebensaufgabe geworden. Die haben wir auch im Privaten. Und wir haben sehr große gemeinnützige Träger, die zum Teil sehr gute Arbeit machen. Aber nicht immer. Wir haben auch in Breisgau-Hochschwarzwald einen Konkurs oder eine Insolvenz von der Caritas. Und das zeigt, mit den Wirtschaften klappt auch nicht immer.
0: Doch nicht alle Heime müssen schließen, weil sie etwas falsch gemacht haben. Die meisten geraten wegen strenger Verordnungen und Vorgaben unter Druck. Wie hier in Heidelberg. Noch wohnen in diesem Pflegeheim 140 Bewohner. Noch. Denn Haus Philippus, Ende der 60er Jahre gebaut, 98 saniert, steht kurz vor dem Aus.
8: Hallo.
0: Für Heimleiter Peter Gehre gibt es seit der Bekanntgabe kaum noch ein anderes Thema.
8: Hallo. So, Sie wissen ja, dass ich heute komme oder dass wir heute.

0: alle raus.
1: Es ist schade. Es ist schade, dass wir umziehen müssen, gell? Aber ist gut, die Zimmer sind ein bisschen klein, gell? Aber wie gesagt, ich kann nichts anderes sagen als wie Zufriedenheit.
2: Man hat sich dran gewöhnt. Sie hat alles, was sie braucht. Sie hat alles, was sie braucht. Und das Wichtigste ist für uns, für meine Familie auch, dass sie sich sehr, sehr wohl fühlt. Und das ist das Wichtigste für uns.
0: Geschäftsführerin des Heimes ist Heidi Fahrenkopf. Sie verantwortet insgesamt 7 Einrichtungen. Für Haus Philippus kämpft sie an allen Fronten, vor allem an den bürokratischen.
3: Es gibt eine Vorgabe, wie groß Zimmer in Zukunft zu sein haben, 14,5 Quadratmeter plus Vorflur 2 Quadratmeter. Dann muss das Badezimmer eine gewisse Größe haben. Und wir haben viele Zimmer, die haben zwar eine eigene Toilette und ein Waschbecken, aber keine Dusche. In Zukunft muss jedes Zimmer auch eine Dusche vorhalten. Die Flurbreite ist vorgegeben, unsere Flure sind zu schmal. 3,5 Quadratmeter Gemeinschaftsfläche auf jeder Etage für jeden Bewohner. Also es gibt ja Menschen, die sagen, außer Atomkraftwerken sind nur Pflegeheime so reglementiert. Mittlerweile glaube ich es manchmal auch.
0: Ein Umbau bei laufendem Betrieb wäre für Bewohner und Pflegekräfte kaum machbar. Zu lange, baulich zu aufwendig und zu teuer. Also sucht man seit über 5 Jahren nach einem Investor für einen Neubau. Viele sind ratlos.
4: Die Rohre sind veraltet und die Leitungen. Und da ist es billiger, ein neues Haus zu bauen, was modern ist, als dieses nochmal zu renovieren. Das haben sie ja erst überlegt. Aber das lohnt sich offensichtlich noch weniger.
5: Freuen Sie sich auch auf ein neues Zimmer oder würden Sie lieber hier bleiben?
4: Von mir aus kann ich hier bleiben, aber das richtet sich ja nicht nach mir.
0: Nein, nur nach der sogenannten Landesheimbauverordnung. Die nämlich schreibt die Größe der Zimmer, Fenster, Flure, die Anzahl der Einzelzimmer und der Bäder vor. In Baden-Württemberg seit 2008. Wer ihre Vorgaben nicht erfüllt, muss zumachen. Es trifft vor allem alte und kleinere Pflegeheime. Bundesweit fallen zigtausende von Plätzen weg, auch im Südwesten.
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7: Das Caritas Altenzentrum St. Bonifatius im pfälzischen Limburger Hof steht kurz vor dem Aus.
8: 90 Senioren müssen hoppla hopp eine neue Bleibe und Betreuung finden. Der Seniorenwohnpark in Bad Schönborn wird Ende August überraschend schließen.
0: Auch in Heidelberg ist bald Schluss mit dem Pflegeheim. Der Heimleiter zeigt uns die Konsequenzen.
9: Das Zimmer ist laut Landesrheinbauverordnung nicht mehr.
10: Eins von den 55, die wir haben, die zu klein sind. Also deutlich zu klein sind, gar nicht belegbar eigentlich.
0: Nur zur Kurzzeitpflege dürfen sie noch genutzt werden. Sehr zum Leidwesen vieler Angehöriger. Denn die 55 Zimmer werden in der Region dringend gebraucht.
10: Ich muss sagen, hier in Heidelberg, Rhein-Neckar-Kreis, die Kollegen, die kriegen sehr viele Anfragen, auch Notanfragen. Oh Gott, ich brauche dringend für meine Mutter und so weiter. Ist nichts machbar, also alles voll. Zimmer, die wir auch nicht belegen dürfen mehr.
0: Rund 60.000 Heimplätze fehlen inzwischen in ganz Deutschland. Für die 5,7 Millionen pflegebedürftigen Menschen schlechte Nachrichten. Denn obwohl nur knapp 800.000 überhaupt im Heim leben, ist der Bedarf groß und wird immer größer. Was die Landesheimbauverordnung nicht berücksichtigt, mit Neu- und Umbauten steigen die Preise drastisch.
3: Pro Bewohner, pro Zimmer wird die Miete nach meiner Einschätzung um 600 bis 900 Euro im Monat steigen. Also ich frage mich tatsächlich auch, wer kann sich Pflege in Zukunft dann noch leisten? Und dann sind wir wieder bei dem politischen Thema, wer soll es denn in Zukunft auch noch zahlen können?
0: Schon heute kostet ein Platz in der stationären Pflege im bundesweiten Durchschnitt 3.108 Euro Zuzahlung. Die Pflegekasse übernimmt anders als bei der Krankenkasse nicht alles. Die Heimkosten selber bestehen aus 4 Bestandteilen. Erstens dem Pflegesatz. Der umfasst die Kosten für die Pflege in der stationären Einrichtung.

0: Den teilen sich Bewohner mit ihrem Eigenanteil und die Kasse. Zweitens Unterkunft und Verpflegung, sogenannte Hotelkosten. Dazu gehören Zimmerreinigung, Wäsche und Mahlzeiten. Drittens die Investitionsumlage, was in etwa einer Kaltmiete entspricht. Und viertens seit 2020 noch die Ausbildungszulage. Die Heimkosten variieren stark, je nach Bundesland, Standort und Einrichtung. Und nicht das Heim bestimmt sie, es muss sie jedes Jahr neu mit Kostenträgern wie der Pflegekasse verhandeln. Für Brancheninsider wie Eva Lettenmeier, seit 30 Jahren im Pflegebereich tätig, als Geschäftsführerin eines gemeinnützigen Unternehmens, dann Personalchefin eines großen privatwirtschaftlichen Konzerns und heute in der Beratung, ist die Landesheimbauverordnung vor allem eins: ein Preistreiber.
1: Beispielsweise, Sie haben ein Haus gebaut, ein Pflegeheim mit Doppelzimmern. War einfach gang und gäbe. Wenn Sie diese Doppelzimmer auflösen, dann haben Sie natürlich weniger Bewohner. Das heißt, die Gesamtkalkulation dieses Hauses stimmt nicht mehr. Was bedeutet das, wenn Sie statt 100 Bewohner 80 haben? Die 80 bezahlen die Kosten fürs gesamte Haus. Also das bedeutet auch wieder, dass die Kosten für jeden Einzelnen steigen. Ist ja auch klar, weil es gibt so Grundkosten, die gibt es immer. Und daher diese Bauverordnungen haben erheblich zu den Kostensteigerungen beigetragen.
0: Wer wird sich also in Zukunft noch Pflege leisten können? Und wie viele Häuser werden überleben? Wir wollen wissen, wie viele Heime sind in einer finanziellen Schieflage? Und starten eine bundesweite Abfrage unter den fast 12.000 vollstationären Einrichtungen. Wir bekommen Rückmeldungen von den Betreibern von mehr als 2.100 Pflegeheimen, kleine wie große. Davon sagen 420, dass sie eine oder mehr Einrichtungen in den letzten 2 Jahren schließen mussten. Weitere 420 Betreiber fürchten um ihre Heime. Haus Philippus in Heidelberg läuft seit Jahren nur noch mit einer Sondergenehmigung des Landes Baden-Württemberg. Die Schließung ist auch Thema beim anstehenden Sommerfest.
2: Ja, beim Sommerfest ist mehr auf der Bühne Action angesagt.
3: Genau, ne? Genau. Also. Wir haben auch schöne Outfits für die ganzen Mitarbeiter. Ein paar Helme wegen dem Thema.
2: Genau, dies Jahr wieder Abriss. Und genau, die Kollegen hatte ich ja auch schon mal so motiviert. Zur letzten Feier darf man ganz gerne dann vielleicht doch kommen.
0: Der geplante Neubau scheitert seit 5 Jahren an einem fehlenden Investor. Für viele ist Pflege mittlerweile nicht mehr attraktiv, wegen zu niedriger Renditen.
4: Also wir haben einen sogenannten Unternehmergewinn von 1,5%, den wir verhandeln können. Ich würde das auch nicht als Unternehmergewinn bezeichnen. Ich glaube, wenn Sie einen Unternehmer in der Industrie fragen, dann würde der für 1,5% Risikozuschlag wahrscheinlich sagen, warum macht man das eigentlich?
5: Oh, der kommt nicht mehr so schnell, ne?
0: Regeln wie die Landesheimbauverordnung schrecken zusätzlich ab. Seit der Föderalismusreform 2007 ist die Ländersache. Baden-Württemberg legt sie eher streng aus. Anders Bayern. Dort wurde im Januar 2025 die Modernisierungspflicht von bereits existierenden alten Häusern weitgehend ausgesetzt. Ebenfalls die 100% Einzelzimmerquote. Baden-Württemberg hingegen hält an ihr fest. Der zuständige Sozialminister meint, um sie würde zu viel Bohai gemacht. Wir fragen Manfred Lucher, warum bleibt er dann dabei?
6: Erst einmal steht die Würde, also es steht die Würde immer noch im Vordergrund. Und vielleicht, und da sind wir vielleicht zu übergenau gewesen. Nochmal, das Gesetz habe nicht ich gemacht, gell? Verstehen Sie das nochmal? Und ich passe das an. Wir als Ministerium haben schon sehr viele Übergänge ermöglicht, sehr viele Ausnahmegenehmigungen, weit über 400. Also wir sind alles bloß nicht dogmatisch.
0: Problem erkannt und vertagt. Denn alle genannten Ausnahmegenehmigungen sind zeitlich begrenzt und laufen aus. Und dann? Dann heißt es wie in Heidelberg schließen, teuer umbauen oder noch teurer neubauen.
7: Dass man dort die Standards mit unserem Wirtschaftswachstum, gerade auch in Baden-Württemberg, in einer Weise hochgesetzt hat, das war vielleicht ehrenwert, wenn man eben auch auf Pflege angewiesenen Menschen einen guten Wohnstandard auch garantieren möchte. Ökonomisch war es allerdings Kamikaze, weil unter den jetzigen Bedingungen der Bauwirtschaft neue Einrichtungen zu bauen, als Ersatzbauten für an sich nur haarscharf die Standards nicht treffenden und reißenden Altbauten, das war aus verschiedenen Gründen nicht sehr klug.
0: Und wie ist es in Rheinland-Pfalz? In Mainz ist sie als Ministerin für Arbeit, Soziales, Transformation und Digitalisierung auch zuständig für die Pflege. Dörte Schall findet, die Landesheimbauverordnung ist veraltet.
8: Die Zeit hat sich einfach sehr gewandelt. Welcher Bedarf in Pflege da ist, ist ein ganz anderer als der Bedarf, der vor 16 Jahren in dieser Verordnung niedergeschrieben wurde. Also wir haben jetzt ja nur noch 6 Monate Zeit bis zur Landtagswahl. In dieser Zeit können wir diese Verordnung nicht mehr anpassen. Es ist aber etwas, was grundsätzlich angepasst werden soll, sodass die Realitäten übereinstimmen.
0: Nur eben nicht jetzt. Problem erkannt und wieder vertagt. Dabei ist das alles schon sehr lange bekannt.
1: Das Schlimme an der politischen Situation der Pflegeheime ist ja, dass es mit Ansage kam. Das ist ja nicht so, dass das überraschend ist. Wir wissen seit Jahrzehnten, wie alt die Menschen sein werden, die schon vor Jahrzehnten geboren sind. Wir wissen seit Jahrzehnten, dass die Mitarbeiterinnen oder die Demografie bedeutet, dass es weniger Mitarbeiter gibt, auch in der Pflege, logischerweise. Und wir halten, ich weiß nicht, aus Nostalgie, krampfhaft an unseren Regelungen fest und denken, wir müssen nur noch ein bisschen nachdrehen und ein bisschen nachgeben. Aber keiner hat den Mut zu sagen, hey, lass es uns ganz anders denken.
0: Die Landesheimbauverordnung ist aber nicht der einzige Pflegefall in der Pflege. Die Fachkraftquote, noch so ein Wort, auch Personalschlüssel genannt, schreibt nämlich jedem Haus vor, wie viele Mitarbeiter welche Qualifikationen haben müssen. Jahrzehntelang mussten mindestens 50% der Pflegenden aus Fachkräften bestehen.
1: Also wenn ich die Fachkraftquote erklären soll, dann sage ich immer niemand. Ich habe noch niemanden gefunden und ich habe mit vielen, vielen Menschen gesprochen, der erklären kann, warum. Sie ist einfach da gewesen. Sie ist mit der Pflegeversicherung eingeführt worden. Man brauchte eine Kalkulationsgrundlage. Man musste irgendwie entscheiden, wie viel Geld so ein Pflegeheim bekommen kann, wie viel davon ausgebildet, wie viel davon nicht ausgebildet sein kann. Gut, hat man sich auf 50% geeinigt. Und seither war das dann die wichtigste Größe.
0: Gerade Rheinland-Pfalz hält hartnäckig daran fest. Pech für die Johanniter, die ein Pflegeheim in Sinzig mit 112 Betten betreiben. Die könnten alle belegt sein, wenn da nicht die Quoten wären. Denn 50% Fachkräfte sind, vor allem auf dem Land, gar nicht vorhanden. Und so stehen hier 40 Betten leer.
9: Also der Bereich ist jetzt nicht bewohnt im Moment, ne? Das ist der Bereich, den wir jetzt leer gezogen haben, Herr Gehring, weil wir eben nicht über die entsprechende Personalmenge verfügen. So habe ich es verstanden.
0: René Birks, der zuständige Leiter für Rheinland-Pfalz und NRW, ist heute gekommen, um sich das Trauerspiel selber anzusehen und um mit Heimleiter Guido Gehring darüber zu sprechen, wie es weitergehen soll. Denn seit 9 Monaten herrscht hier Leerstand.
10: Aber Sie hätten keine Probleme, die Zimmer zu füllen?
9: Nein, die Zimmer zu füllen wäre überhaupt kein Problem. Die Nachfrage ist in großer Menge da. Aber eben aufgrund der Fachkraftquote können wir eben nicht belegen, weil wir die 50% nicht erreichen können, schon seit geraumer Zeit nicht erreichen können.
0: Auch unserer nicht repräsentativen Abfrage zufolge ist der Fachkräftemangel mit Abstand das größte Problem für Heimbetreiber. 52% von ihnen geben an, zu wenig Personal zu haben, um den Betrieb angemessen aufrechtzuerhalten. Mehr als 55% beklagen außerdem, durch die Quote Betten nicht belegen zu dürfen, obwohl die Nachfrage groß ist. In Sinzig kostet der erzwungene Leerstand die Johanniter 65.000 Euro pro Monat. Geld, das sie nicht von den Kassen erstattet bekommen.
9: heißt, wenn wir nur einen kleinen Prozentsatz unter die 50% fallen, bedeutet das, müssen uns einen Auflärmestopp selber auferlegen.
11: Ja. Das haben wir ja auch jetzt ganz lange gehabt.
9: Ja, genau. Und letzten Endes ist das auch der Grund, warum wir gesagt haben.
11: 0,5% haben fehlt und wir durften nicht aufnehmen.
9: Ja. Vom Gesetz gedeckt. Ja. In anderen Bundesländern wurde das auch vor der Umstellung der Situation schon deutlich moderater gesehen und nicht in der Art restriktiv.
0: Bundesweit sehen viele Experten starre Quoten mittlerweile kritisch, vor allem wegen ihrer Folgen.
7: Wir haben eine schreckliche Misstrauenskultur gegenüber den Einrichtungen und auch den dort Tätigen geschaffen durch eine völlig überbordende Qualitätssicherung mit Dokumentationspflichten, die sich durch nichts rechtfertigen lassen.
0: Auf 1,5 Millionen Euro belaufen sich die Verluste mittlerweile in Sinzig. Um das Heim noch zu retten, werden nun einige vollstationäre Plätze abgebaut und in Wohnungen umgewandelt, ohne Pflege.
9: Es gab ja Äußerungen, die sagen, naja, wir in Rheinland-Pfalz halten an der 50% Fachkraftquote fest, weil uns eben eine gute Versorgung wirklich wichtig ist. Das ist im Ansatz ja erstmal gut und richtig, in der Praxis aber meiner Meinung nach verfehlt es das Ziel, weil es eben diese 50% Fachkraftquote zum einen auf dem Markt überhaupt nicht gibt. Und ich spreche da nicht nur von dem deutschen Arbeitsmarkt, sondern auch von dem europäischen Arbeitsmarkt. Und zum Zweiten ist es eben nicht erforderlich, bestimmte Tätigkeiten von einer dreijährig examinierten Pflegefachkraft ausführen zu lassen.
0: Schon 2020 präsentierten Politiker stolz das Gutachten des Gesundheitsökonomen Rothgang. Der kam darin zu dem Schluss, dass es für eine 50% Fachkraftquote keinerlei wissenschaftliche Grundlage gibt und stellte neue Regeln für einen sinnvolleren Personalmix auf. Mit diesem Studienergebnis und der Geschichte aus Sinzig fragen wir in Mainz nach. Warum hält die Ministerin so vehement an der starren Quote fest?
8: Also unsere Fachkraftquote ist nicht höher als die Fachkraftquote in anderen Bundesländern, weil es eine Bundesregelung gibt. Teilweise gibt es Mischformen, die praktiziert werden. Aber es ist ein Hin und Her. Denn wenn ich selbst auf Pflege angewiesen bin, möchte ich auch, dass da fachkompetente Menschen mich pflegen und nicht Aushilfskräfte.
0: In Rheinland-Pfalz ist man besonders strikt, was die Einhaltung von Quoten betrifft, wie unser Beispiel Sinzig zeigt. Aber braucht es eine Fachkraft, um ein Bett frisch zu überziehen?
1: Uns ist noch nie jemandem gelungen nachzuweisen, dass das eine sichere Voraussage ist für die beste Qualität. Es gibt Häuser, die mit 60% Fachkraftquote arbeiten. Es gibt Häuser, die mit 30% Fachkraftquote arbeiten. Und man kann systemisch daran natürlich sagen, je mehr Fachkräfte tendenziell, desto besser die Qualität. Aber einen automatischen Zusammenhang gibt es nicht. Eine Pflegefachkraft muss nicht alles selbst machen. Aber wenn ich pflegebedürftig bin, erwarte ich, dass sie den Prozess mit mir übersieht, überwacht, dafür sorgt, dass das, was gemacht wird, richtig ist. Aber sie muss nicht jeden Handschlag selbst machen.
0: Der Mangel an Fachkräften wird in den kommenden Jahren noch größer werden. Denn so die Prognose, bis 2030 gehen 40%, also eine halbe Million Pflegefachkräfte, in Rente. Und dann? Schon heute gibt es kaum Nachwuchs, obwohl die Bezahlung deutlich gestiegen ist und 2026 weiter steigt. 20,50 Euro beträgt der gesetzliche Mindestlohn für eine Fachkraft, für eine Hilfskraft 16,10 Euro. Der vorgeschriebene tarifliche Durchschnittslohn liegt noch höher. Trotzdem findet sich kaum Personal. Die Konsequenz, vor allem im ländlichen Bereich, geht es vielen wie hier im baden-württembergischen Empfingen. Seit 2024 ist das Pflegeheim geschlossen. Alle 28 Bewohner mussten ausziehen. Der Mangel, er hat das kleine Haus schwer getroffen. Und Geschäftsführer Frank Ulrich konnte nichts dagegen tun, außer zuzusehen.
12: Aber hier war es halt so, dass wir wussten, dass einige Mitarbeitende uns verlassen werden, in Rente gehen, den Beruf verlassen oder auch das Land verlassen, wieder zurück in die Heimat gehen. Und das war absehbar. Und für so ein kleines Haus war das dann halt auch nicht mehr auffangbar, sodass dann einfach für uns die Entscheidung letzten Sommer stand, wir können jetzt sehenden Auges auf eine Katastrophe zufahren oder wir schließen geplant.
0: Wäre da nicht vielleicht Leiharbeit eine Lösung gewesen? In unserem Stimmungsbild geben 87% der Heimbetreiber an, dass ihre Belegschaft bereits oft zu 10% und mehr aus Leiharbeitern besteht. Das klingt wenig, ist es aber nicht. Und es ist teuer. Denn die Vermittlungsagenturen verdienen mit. Und so kann sich der Preis für eine geliehene Fachkraft schnell verdoppeln.
12: Wir haben es berechnet. Wir hätten vielleicht einen Leiharbeiter, zwei, bei drei, vier, fünf sprechen wir wirklich bei pro Person von 13.000, 14.000 Euro. Wir wären in kürzester Zeit hätten wir mit 500.000 Euro im Minus bestanden. Mit so einem kleinen Haus wäre das faktisch der Untergang. Es war absolut keine Alternative.
0: In den Verhandlungen mit den Kassen dürfen Heimbetreiber nur die Kosten einer durchschnittlichen Fachkraft ansetzen. Die teurere Zeitarbeit müssen sie selbst zahlen. Doch das ist nur ein Problem.
9: Zum anderen kommen Mitarbeitende, die weder die Strukturen der Einrichtung kennen, noch die Abläufe in der Einrichtung, weder die Bewohner kennen. Das führt dazu, dass für unsere Stammmitarbeiter zusätzliche Arbeiten anfallen, die natürlich auch nicht unbegrenzt übernommen werden können.
0: Die Johanniter sind in Sinzig der einzige Betreiber eines Pflegeheimes. Sie wollen das Haus daher unbedingt erhalten und überlegen nun, es notgedrungen mit weniger Betten weiterzuführen. All das treibt die Kosten in die Höhe. Unter den Spitzenreitern Baden-Württemberg mit durchschnittlich 3.237 Euro Zuzahlung pro Bewohner und Monat. Demgegenüber steht die Rente. Laut deutscher Rentenversicherung beträgt die heute nach 35 Beitragsjahren durchschnittlich 1.660 Euro pro Monat. Zum Sterben zu viel und fürs Pflegeheim zu wenig. Zurück in Heidelberg. Nach mehr als 5 Jahren Suche ist endlich ein potenzieller Investor gefunden. Die Verhandlungen laufen. Heute macht Heimleiter Peter Gehre mit Christa Bähne und Tochter einen kleinen Ausflug.
13: Ich wäre ja so gut betreut.
2: Ja, das muss ich sagen.
13: Ich habe ja so liebe Menschen um mich.
2: Ja, und die kommen ja fast jeden Tag, ne?
14: Ich bin jeden Tag da, außer Mittwochs, da ist Enkeltag.
13: Aber es tut mir leid, dass wir hier fort müssen.
2: Ja. Aber ich glaube, es ist, also, dass wir umziehen können und hier abreisen und relativ schnell einen Neubau haben, das ist auch ein Glück.
0: Die 93-Jährige darf zum ersten Mal das Übergangsheim sehen, in das alle umziehen, wenn Abriss und Neubau anstehen. Es ist nur wenige hundert Meter entfernt. Das leerstehende Haus wurde schon vor Monaten angemietet und renoviert. Für alle wird hier kein Platz sein. Das wusste man schon beim Einzug von Frau Bähne in das alte Haus.
14: Bitte schön. Und deswegen hat sie einen befristeten Vertrag nur bekommen. Aber der ist jetzt schon 2-mal verlängert worden. Und so wie es aussieht, kann die Mama mit ins Michael. Hoffe ich. So, und was für Zimmer?
2: Ist ja, egal. Nee, weiter.
14: Weiter?
2: Ja, das erste links. Okay.
13: Sehr schön.
2: Genau, macht jetzt nicht so viel her, weil es halt auch noch leer ist, aber so ist es halt. Muss erst noch Leben rein und ja.
13: Aber meine neue Matratze kann ich bitte.
14: Ja, die kannst du mitnehmen.
2: Genau, das Bett mitnehmen.
14: Die tragen deine Söhne dann her.
2: Genau. Ach so, wie viele Söhne haben wir denn?
14: 2.
2: Ach gut, die können wir gebrauchen.
13: Ah, das ist ja groß.
0: Bis der Neubau steht, werden mindestens noch 2 Jahre vergehen. Die müssen hier überbrückt werden. Aber auch hier läuft alles nur mit Ausnahmegenehmigungen. Und vieles ist wieder zu klein.
2: Dieses Zimmer vielleicht, aber der größte Teil im Haus nicht. Und die haben ja auch schon Ausnahmegenehmigung hier. Also, und wie gesagt, wenn wir hier raus sind, dann ist hier kein Pflegeheim mehr. Macht die Heimaufsicht auch nicht mehr mit.
0: Und die Zeit drängt. Denn der ersehnte Vertrag mit dem Investor ist erst in Verhandlungen, noch lange nicht unter Dach und Fach. Geschäftsführerin Heidi Fahrenkopf möchte endlich Gewissheit, genauso wie die Bewohner.
4: Natürlich wäre es schön, wenn er schon unterschrieben wäre, das würden wir uns auch wünschen. Das ist schon anstrengend, auch wenn ich weiterhin optimistisch bin und glaube, wir kriegen das hin, aber es zehrt natürlich an den Nerven.
0: Eines aber steht jetzt schon fest, Alle Zimmer, ob im Übergangsheim oder im Neubau, werden teurer werden. Dabei will zum Beispiel Frau Dr. Neubauer gar nicht umziehen, aus pragmatischen Gründen.
15: Ein größeres Zimmer nützt mir nichts, weil ich so schlecht laufen kann. Und ich muss mich immer irgendwo festhalten. Und insofern hat das kleinere Zimmer für mich große Vorteile.
0: Die höheren Kosten für das neue Zimmer sind für die promovierte Geografin aus wohlsituiertem Hause zum Glück kein Problem.
15: Die Pension meines Mannes, die reicht dazu, das Zimmer zu bezahlen. Ich finde nicht, dass die teurer werden sollten, denn das können dann viele Menschen nicht mehr bezahlen. Und vor allem
0: mehr als ein Drittel aller Heimbewohner in ganz Deutschland, um genau zu sein. Das ist wichtig. Sie alle sind auf Hilfe zur Pflege angewiesen, neudeutsch auf Sozialhilfe. Ein absoluter Rekord. Auch Christa Bähne. Und das, obwohl...
13: Ich habe in der Küche gearbeitet und habe für 320 Männer gekocht.
0: Ein Leben lang haben sie und ihr verstorbener Mann gearbeitet. Trotzdem reicht es nicht mal für das kleine Zimmer.
14: Was mal bleiben, sind 85 Euro.
13: Das ist Wahnsinn. Wer soll das bezahlen? Das hat doch ein normaler Mensch. Kann doch das gar nicht, gell?
0: Daher springen die Kommunen bzw. ihre Sozialämter ein. Sie tragen die Hilfe zur Pflege. Bundesweit sind die Kosten dafür um 17,7% in nur einem Jahr auf rund 5 Milliarden Euro gestiegen.
1: Und die Sozialhilfeämter sind überlastet. Und das Wort Zahlungsmoral trifft es gar nicht. Wir kriegen die Bescheide nicht. Also der Bescheid, dass jemand jetzt Recht auf Hilfe zur Pflege hat, das dauert einfach 6 Monate, 8 Monate. Und in diesen 6, 7, 8 Monaten wird die Person gepflegt und die Kosten entstehen und das Heim bekommt kein Geld. Muss man nicht viel Fantasie haben, um zu verstehen, dass das akut bedrohlich wirkt. Große Träger halten vielleicht ein bisschen länger durch, aber kleine Träger können da schon ins Straucheln kommen.
0: Doch selbst bei Großen, zum Beispiel den Johannitern, belaufen sich die Außenstände für die Hilfe zur Pflege inzwischen auf mehrere Millionen Euro. In nur 6 Wochen erlischt die Betriebserlaubnis für Haus Philippus, wenn nicht bald der Mietvertrag mit dem Investor steht. Doch Pflegeinvestoren warten scheinbar gerade auf Signale aus der Politik.
16: Ah, Herr Gehre, das ist gut, wenn wir jetzt nochmal zusammen drauf gucken. Wir haben ja draußen schon drüber gesprochen gehabt. Ja. Sie haben ja schon mal eine Planung gemacht, wie das dann so sein wird.
0: Geschäftsführerin Heidi Fahrenkopf und Heimleiter Peter Gehre schauen gemeinsam über die Pläne für das Übergangshaus. Denn ein Problem gibt es noch zu lösen. Ein großes.
16: Herr Gehre, wir werden ja in der Zukunft nicht mehr so viele Zimmer haben für Bewohnerinnen und Bewohner. Sind Sie jetzt schon im Reduzieren der Bewohner?
2: Ja.
16: Und wie kriegen wir das dann auch auf den Punkt hin zu dem Zeitpunkt des Umzugs?
2: Es sind ja ziemlich viele Bewohner, die bis zum Umzug ausziehen müssen. Und in Heidelberg gibt es nicht so viele Plätze, dass jetzt 40 Bewohner gleichzeitig ausziehen können. Mhm. Wir haben die Verträge gestaffelt, also die laufen aus. Die haben jetzt gerade noch mal, die ersten haben jetzt eine Erinnerung bekommen, dass die aktiv werden müssen. Zur Not auch sich bei uns melden, dass wir sie irgendwo unterstützen. Aber ja, nach und nach müssen die Plätze finden. Und das ist eine Herausforderung. Aber wir können nur mit 97 umziehen.
0: 40 pflegebedürftige Menschen müssen also ein neues Zuhause finden. Doch Plätze im Pflegeheim sind rar. Und so kann es Monate dauern. Während die Geschäftsführerin noch um den Neubau kämpft, bekommt Frau Bähne ihren täglichen Besuch von Tochter Marianne.
14: Hallo, guten Morgen. So, morgen, Mutti. Morgen.
16: So, und? Was
0: die ehemalige Kantinenköchin darf mit ins Übergangsheim. Daher wollen Mutter und Tochter heute darüber sprechen, wie das neue Zimmer eingerichtet werden soll. Für die 93-Jährige keine schwere Entscheidung.
13: Oh, dann haben wir die Kinder eine schöne Matratze gekauft. Also die muss auch mitgenommen werden, gell? Die habe ich zum Geburtstag gekriegt. Ich will das sowieso, also. Die möchte ich schon wieder mitnehmen, gell? Und Das möchte ich schon, sonst habe ich ja nicht sie weiter, gell? Es gehört ja nur mein Schrank hier und der Fernseher, gell? Sonst ist ja alles drin.
0: Jedes Zimmer im geplanten Neubau wird ca. 600 bis 900 Euro teurer werden. Selbst im Übergangsheim wird es etwas teurer. Das alles muss aber erst noch verhandelt werden. Der Umzug, er bedeutet aber nicht nur höhere Kosten.
2: Können wir uns gerade mal die BTM angucken von der Bewohnerin?
0: Heimleiter Peter Gehre macht sich vor allem Sorgen darüber, wie die Bewohner den Umzug verkraften werden. Denn viele von ihnen sind an Demenz erkrankt oder hochaltrig.
2: Es gibt Bewohner, die jetzt noch relativ selbstständig sind oder im Haus klarkommen, die werden da drüben Schwierigkeiten bekommen. Bei einer fortgeschrittenen Demenz kann jemand im Wohnbereich runterkommen, runtergehen, eine Zeitung lesen und auch wieder zurückgehen, findet sich so weit zurecht. Das ist da drüben dann nicht mehr. Bin ich fest überzeugt, das kann man mit 103, 104 Jahren nicht mehr lernen.
17: Ja, ich kann immer nur sagen, das ist nicht das, was wir uns gewünscht haben. Das ist das, was der Gesetzgeber von uns fordert und was wir zu erfüllen haben.
0: Unsere Spurensuche im Südwesten endet hier. Leider noch ohne Happy End für Haus Philippus und seine Bewohner. Der Ball für die Zukunft der Pflege liegt nun im Feld der Politik. Doch alle, die wir gesprochen haben, erwarten von dort zeitnah keine Änderungen und Lösungen für die 800.000 Pflegebedürftigen, ihre Angehörigen oder die Pflegenden. Eher noch mehr Gesetze.
1: Ein Gesetz, das so detailliert ist wie unsere Gesetze und jetzt in dem neuen, das jetzt gerade eben verabschiedet wird, wieder noch mehr Regelungen, erweckt die Illusion, wir könnten alles, was entwickelt, was sich entwickelt, was neu kommt, tatsächlich regeln. Können wir aber nicht.
0: Ob die alten und gebrechlichen Menschen in den Pflegeheimen oder die vielen, die dort arbeiten. Sie alle wünschen sich, von Politik und Entscheidungsträgern mit ihren Anliegen gehört zu werden.
13: Dass ich noch bis im Januar lebe, bis ich Ur-Ur-Oma werde. Das möchte ich noch miterleben.
18: Was wünsche ich mir, um die Pflege zu retten? Also Rahmenbedingungen, die es den Mitarbeitern ermöglichen, mit gutem Gefühl abends nach Hause zu gehen, zu wissen, die Versorgung war in Ordnung und mit der Gewissheit, wenn ich jetzt frei habe oder Urlaub habe, dann kann ich den beruhigt antreten, weil sichergestellt ist, dass die Versorgung gewährleistet ist.
1: Es gibt nur eine Lösung, mehr Verantwortung in den Pflegeeinrichtungen, dass sie selber entscheiden können, wie sie die Pflege gut machen können.
7: Wir haben in der Pflege sowohl ambulant als auch stationär viel zu viel Bürokratie. Da könnten wir wirklich sehr, sehr viel einsparen.
0: Durch die überbordende Bürokratie werden viele in der Pflege an ihrer Arbeit und ihrem Engagement gehindert. Sie macht ihnen das Leben schwer, Heimplätze rar und sehr teuer. Dabei stehen wir erst am Anfang, denn die geburtenstarken Jahrgänge kommen erst noch.
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0: Schön, dass Sie dabei sind. Guten Tag und herzlich willkommen bei Tagesschau 24. Russland hat die Ukraine in der Nacht wieder massiv angegriffen. Es gab Explosionen in zahlreichen Landesteilen. Nach ukrainischen Angaben feuerte Russland in der Nacht 675 Drohnen und 56 Raketen ab. Die meisten von ihnen seien abgefangen worden. In der Hauptstadt Kiew wurde ein Wohnhaus getroffen und dabei wurden nach offiziellen Angaben mindestens 5 Menschen getötet. Auch in Odessa und im Süden des Landes wurde zivile Infrastruktur getroffen.
1: Rettungskräfte suchen unter Trümmern nach Überlebenden. Insbesondere die ukrainische Hauptstadt Kiew ist in der Nacht stundenlang von russischen Drohnen angegriffen worden. Behörden sprechen von mindestens 5 Toten und mehr als 40 Verletzten. Anwohner eines beschädigten Wohnhauses sind entsetzt.
2: Ich habe gerade vom 9. Stock aus dem Fenster geschaut und sah plötzlich diese gewaltige Explosion, Rauch und Feuer. Mein Hund sprang vor Schreck auf das Sofa, ausgelöst durch das Knistern und die Explosionen. Der gesamte Wohnblock wurde weggesprengt. Die Menschen tun mir leid, sie tragen an all dem keinerlei Schuld.
3: Es war eine schreckliche Nacht und jetzt warten wir. Früher hatten wir nicht solche Angst, aber jetzt weiß ich nicht mehr, wohin wir fliehen sollen und ob das überhaupt noch einen Sinn hat. Auch andere Teile des Landes melden Explosionen. Ziele der russischen Streitkräfte, den Behördenangaben zufolge vor allem zivile Infrastruktur. Zehntausende Haushalte im Norden des Landes sind ohne Strom. Präsident Zelensky sprach auf der Plattform X von mehr als 1560 Drohnenangriffen seit Mittwoch und allein diese Nacht seien es mehr als 670 gewesen. Dies seien keine Taten von jemandem, der an ein Ende des Krieges glaube. Viele Beobachter meinen, dass Russland mit den massiven Angriffen ein Zeichen der Stärke Richtung USA und China senden möchte. Zelensky hatte vor dem Treffen der beiden Staatschefs in Peking Hoffnung geäußert, Trump könne auf Xi einwirken, damit die Volksrepublik die Unterstützung für den russischen Angriffskrieg beendet.
0: Ich konnte vorhin mit meinem Kollegen Demian von Osten in Kiew sprechen und er hat erstmal beschrieben, was sich da vor Ort abgespielt hat.
4: Genau, wir sehen hinter mir ein Mehrfamilienhaus, das in der Mitte sozusagen ein Teil verloren hat, da wo man jetzt durchschauen kann, wo man den Himmel auf der anderen Seite sieht. Da stand bis heute Nacht noch ein weiterer Wohnblock mit Wohnungen und ein ganzes Treppenhaus ist dort sozusagen wie ein Kartenhaus in sich zusammengefallen. Der ukrainische Präsident Zelensky spricht mittlerweile von 5 Toten bei diesem Vorfall hier hinter mir. Es gibt außerdem noch mehrere Menschen, die verletzt werden, sind und vermisst werden. Und wir haben auch vor wenigen Minuten hier gesehen, wie auf einmal, nachdem die Bagger schon mehrere Stunden den Schutt abgetragen haben, noch einmal Rettungskräfte auf die Trümmer hinaufgestiegen sind. Vermutlich wurde dort noch ein weiterer Körper entdeckt. Das ist leider das Zurückkehren einer Situation, die die Ukrainer schon allzu gut kennen aus den letzten Jahren, dass die ukrainische Hauptstadt massiv bombardiert wird mit ballistischen Raketen, so wie das heute Nacht auch passiert ist. Luftalarm über sehr viele Stunden und mehrere Dutzend ballistische Raketen, die hier auf die ukrainische Hauptstadt niedergegangen sind. Zwar der Großteil abgefangen, aber trotzdem fallen ja dann Trümmerteile in die Stadt hinunter und auch nicht alle Raketen konnten abgefangen werden.
0: In den vergangenen Tagen war es wohl etwas ruhiger wegen der Waffenruhe, die allerdings auch nicht so wirklich gehalten hat. Wie gehen die Menschen jetzt damit um?
4: Ja, es war ruhiger und es ist das passiert, was dann meistens passiert, wenn es ein paar Tage ruhiger war, dass nämlich die Angriffe danach umso heftiger sind. Das russische Verteidigungsministerium spricht mittlerweile von einem Vergeltungsschlag Russlands gegen die Ukraine und man habe ukrainische Verteidigungsindustrie treffen wollen. Die Menschen wiederum haben sich eigentlich schon traurigerweise gewöhnt an die ständigen Luftalarme. Man muss sich das vorstellen, gestern war 8 Stunden am Stück Luftalarm. Heute Nacht über viele Stunden. Nachts sind die Menschen dann doch eher in ihre innenliegenden Badezimmer gegangen oder in Schutzräume im Keller. Tagsüber bleiben die Menschen aber dann doch meistens auf der Straße, weil Luftalarm generell so häufig ist, dass man sich schon dran gewöhnt hat. Und auch hier haben wir jetzt neben diesem zerstörten Wohnblock auch mit anderen Anwohnern gesprochen, die sagten, ja, sie sind heute Nacht auch trotz der ballistischen Raketen in ihren Wohnungen geblieben, haben sich vielleicht in den Badezimmern verschanzt, aber gehen nicht in irgendwelche Kellerräume. Das ist mittlerweile zu sehr Alltag seit über 4 Jahren, diese Angriffe auf die Ukraine.
0: Neben den Wohnhäusern, du hast es angesprochen, haben die Angriffe eben auch die zivile Infrastruktur getroffen, soweit du das überblicken und sagen kannst, wo und welche genau?
4: Ja, das ist tatsächlich schwer zu sagen. Wenn man das so ein bisschen zusammenfasst, war der Eindruck, dass in den vergangenen 2 Tagen die Eisenbahninfrastruktur im Fokus stand. Und jetzt aber auch wieder die Energieinfrastruktur. Es gibt hier ja noch aus Sowjetzeiten zentrale Heizkraftwerke, die warm Wasser verbreiten und dann zentrale Elektrizitätskraftwerke. Die sind ja schon seit vielen Jahren immer wieder Ziel der russischen Armee. Muss man auch immer wieder sagen, dass das als Kriegsverbrechen eingestuft wird, sozusagen die Elektrizitätsversorgung der Zivilbevölkerung gezielt anzugreifen. Und das scheint zumindest so zu sein, dass diese Kraftwerksinfrastruktur auch jetzt wieder Ziel der russischen Armee ist.
0: Auch das hast du erwähnt, die Ukraine soll die meisten Angriffe abgewehrt haben. Aber wie gut kann sie dagegen halten und worauf stellt man sich in den nächsten Tagen weiter ein?
4: Ja, Volodymyr Zelensky, der ukrainische Präsident, hat gesagt, 93% wurden abgefangen, aber das sei eben noch nicht genug. Man müsse ja zu 100% kommen, um die Ukraine und die ukrainische Bevölkerung gut zu schützen. Aber das ist eben sehr schwierig. Die Geschosse kommen aus verschiedenen Richtungen in die Ukraine geflogen und sie kommen manchmal sehr schnell, wenn es um Raketen geht. Und das ist gar nicht so einfach, dann genügend Abfanggeschosse zur Verfügung zu haben. Es fehlt auch immer noch an Abschussstartrampen für die Abfanggeschosse. Also das ist eine große Herausforderung, weil die Ukraine ja auch das flächenmäßig vollständig in Europa liegende größte Land Europas ist. Also eine große Fläche und die zu schützen, das ist bisher noch nicht möglich für die ukrainische Armee.
0: Dankeschön und alles Gute, Demian von Osten in Kiew. Mit einem pompösen Empfang und gegenseitigen Komplimenten hat in Peking der Staatsbesuch von US-Präsident Trump bei Xi Jinping begonnen. Die Staatschefs der beiden größten Wirtschaftsmächte haben viel zu besprechen. Der Handelskonflikt, der technologische Wettstreit, die Kriege in der Ukraine und in Iran. Aber Xi hat klargemacht, das wichtigste Thema für ihn sei der Umgang mit Taiwan. Wenn das nicht gut gehandhabt werde, dann drohe eine sehr gefährliche Lage.
5: Die von US-Präsident Trump angekündigte Umarmung fällt zwar aus, dafür bietet Chinas Staatschef Xi Jinping zum Auftakt viele respektvolle Gesten. Bilder, die auch Trump zu Hause brauchen kann, im festgefahrenen Iran-Krieg und Umfragetief. Noch im vergangenen Jahr hatten sich die beiden größten Volkswirtschaften im Handelskonflikt verhakt, jetzt Jubelbilder. Xi sieht sich mit Trump offenbar auf Augenhöhe. China und die USA können viel gewinnen, wenn wir Partner sind, nicht Rivalen. Wir sollten uns gegenseitig helfen, Wohlstand zu erreichen und einen Weg finden, um als 2 große Staaten in einer künftigen Ära gut zusammenzuarbeiten. Sie sind ein großartiger Anführer. Ich sage es zu allen, die Leute mögen es manchmal nicht, aber ich sage die Wahrheit, Sie sind ein großartiger Anführer. Und wir haben hier eine Delegation mit unseren erfolgreichsten Geschäftsleuten. Elon Musk, der in China Teslas produziert, Apple-Chef Cook mit Produktion von iPhones, Chip-Hersteller Nvidia, dessen Hochleistungschips China gerne hätte. Von ihnen nach dem Treffen nur das, Daumen hoch. Klar warnt Xi die USA vor einem Konflikt um die demokratisch regierte Insel Taiwan, die China beansprucht. Trump hat ein großes Waffenpaket für Taiwan angekündigt, ein weiteres steht aus. Die Wohlfühltermine Himmelstempel, Wahrzeichen der Kaiserzeit und das Abendbankett. Trump will sich auf der Reise als Dealmaker präsentieren. China scheint im Moment an Verhandlungskraft gewonnen zu haben.
0: Der ehemalige Präsident der Europäischen Zentralbank Draghi ist in Aachen mit dem Internationalen Karlspreis geehrt worden. Damit werden seit 1950 Menschen oder Institutionen ausgezeichnet, die sich um Europa verdient gemacht haben. Der 78-jährige Draghi bekam die Auszeichnung für sein Lebenswerk. In den Festreden hoben Bundeskanzler Merz und der griechische Ministerpräsident Mitsotakis besonders Draghis entschlossenes Handeln in der Eurokrise hervor. 2012 hatte der italienische Italiener das berühmte Versprechen gegeben, die EZB werde alles, was nötig ist, tun, um den Euro zu retten. Merz nutzte seine Rede auch für einen Appell, dass Europa künftig selbstbewusster auftreten müsse.
6: Nicht nur sicherheitspolitisch, auch wirtschaftlich hat Europa durchaus Machtmittel. Andere sind auch von uns abhängig, nicht nur wir von ihnen. Und wenn wir zeigen, dass wir notfalls bereit sind, diese wirtschaftliche Macht auch einzusetzen, dann können wir sehr viel erreichen. Europa hat sich aufgemacht, eine Macht zu werden. Eine Macht, die den Stürmen dieser neuen Zeit trotzt. Und die zugleich, das bleibt unser Anspruch, mit Freiheit und Recht, mit Frieden und Wohlstand für sich wirbt, für sich einnimmt, die Bürgerinnen und Bürger unseres Europas für sich gewinnt. Es geht in dieser neuen europäischen Entschlossenheit überall um wirtschaftliche Stärke und um militärische Verteidigungsfähigkeit. Noch dieses Jahr wird sich in den Verhandlungen zum mehrjährigen Finanzrahmen entscheiden, ob wir hierfür die richtigen Weichen stellen. Ich will da die Gelegenheit nutzen, hierzu gerade mit Blick auf die Vorschläge unseres heutigen Preisträgers unsere Sicht der Dinge darzulegen. Der EU-Haushalt ist in seinem Inhalt und seiner Struktur über die letzten Jahrzehnte praktisch unverändert geblieben. Immer noch legen wir geradezu planwirtschaftlich 7 Jahre im Voraus fest, wer wie viele Mittel aus diesem Haushalt erhalten soll. Und immer noch fließen über 2/3 der europäischen Gelder in Umverteilung und Subventionen. Aber den Herausforderungen des 21. Jahrhunderts begegnen wir nicht mit einem Haushalt des 20. Jahrhunderts. Eine grundlegende Modernisierung ist daher unerlässlich.
0: Kommen wir zum Sport. Wichtiger Termin heute in Köln. Da wird nämlich gleich um 16 Uhr das Finale um den DFB-Pokal der Frauen angepfiffen. Die Titelverteidigerinnen vom FC Bayern München, die gehen auch als klare Favoritin in das Endspiel gegen den VfL Wolfsburg. Und mit einem Sieg können die Münchnerinnen ihre starke Saison krönen und wie im Vorjahr das Double aus Meisterschaft und Pokal perfekt machen. Den Meistertitel haben sie schon sicher. Inka Blumensaat ist schon vor Ort vorm Stadion. Wie siegessicher gehen die Münchnerinnen denn in die Partie?
7: Ja, das Team weiß natürlich, was es kann, hat eben eine sehr, sehr gute Bundesliga-Saison gespielt. Ja, gar nicht verloren in dieser ganzen Saison, auch 2-mal gegen den VfL Wolfsburg gewonnen. Aber Linda Dallmann, die war gestern auf der Pressekonferenz und die hat auch gesagt dann, es geht auch darum, Spaß zu haben und gar nicht immer dieses krampfhaft, dieses Gewinnen müssen irgendwie im Kopf zu haben. Klar ist, die Münchnerinnen haben die größeren Stars in ihren Reihen. Dazu gehört natürlich Julia Gwin, die Kapitänin der Nationalmannschaft, Clara Bühl, die wahrscheinlich beste Bundesligaspielerin, internationale Stars, Pernille Harder, also viele, die da auf dem Rasen sind und die diese Partie natürlich gewinnen wollen. Das war vor 2 Jahren genauso und da haben auch alle gesagt, Bayern wird das hier ganz klar machen. Und dann hat Wolfsburg damals mit 2-0 gewonnen.
0: Ja, vielleicht heute auch wieder. Wie wollen die Wolfsburgerinnen denn dagegen halten?
7: Ich würde mal sagen, wie sie dagegen halten müssen. Und das ist so, dass sie so, wie sie weite Teile der Saison immer mal wieder gespielt haben, es am besten nicht machen. Es gab so ein paar verheerende Abwehraussetzer beim VfL in der vergangenen Saison. Das Team hatte nach der Winterpause schon genauso viele Treffer in der Bundesliga kassiert wie in der gesamten Saison davor. Also das heißt, die müssen sich da stabilisieren. Janina Minge, Vizekapitänin der Nationalmannschaft, Abwehrchefin in Wolfsburg, die muss sehen, dass da die Abwehr heute steht. Das ist natürlich mal das eine. Und dann geht es auch darum, natürlich die Chancen zu nutzen. Und da hat der VfL die Spielerinnen, die das machen können. Linette Behrenstein natürlich, die war auch schon mal Torschützenkönigin in der Bundesliga und auch einige andere sicherlich, die da mit Erfahrung wie Svenja Huth vorangehen werden, mit Erfahrung natürlich wie Alexandra Popp. Und ich glaube, dann hat der VfL auch eine Chance.
0: Tja, und die Alexandra Popp hat, Zitat, definitiv Tränen angekündigt bei ihrem Abschiedsspiel beim VfL Wolfsburg. Wie wichtig ist dieses Spiel gerade für Sie?
7: Also heute ist noch nicht ihr Abschiedsspiel, sondern das wird dann am Sonntag in der Bundesliga sein, zu Hause in Wolfsburg gegen Nürnberg. Aber es ist definitiv ihr letztes Pokalfinale für den VfL. Und Alexandra Popp, die ist auch Rekordpokalsiegerin. Das heißt, mit Duisburg und mit dem VfL Wolfsburg hat sie den Pokal bereits 13 Mal gewonnen. Der VfL hat 11 Pokalsiege mit ihr geholt und will da jetzt natürlich noch einen drauflegen. Und sie ist mit ihrem Willen, mit ihrer Ausstrahlung und natürlich auch mit ihrer spielerischen Klasse ganz, ganz wichtig für dieses Team. Sie ist immer noch, auch in diesem so fortgeschrittenen Alter, Alter von 35 Jahren eine der besten Kopfballspielerinnen Europas. Und darauf kann es ankommen. Und ich bin mir sicher, dass es auch hier nach dem Spiel schon Tränen geben wird, einfach weil Alex Popp und der Pokal das so eine besondere Geschichte ist. Und dann schauen wir mal, ob da mehr Freudentränen dabei sind oder dann eben Tränen der Trauer, weil es diesmal mit einem Sieg nicht klappt.
0: Ja, da hat mir eine Synapse einen Streich gespielt. Wir sind natürlich neutral, aber vielleicht habe ich da irgendwie ans Finale gedacht. Wie ist denn die Atmosphäre so kurz vor dem Spiel? Ein paar Trikots hat man vorhin schon gesehen, ein paar grüne, ein paar rote.
7: Ja, es ist auf jeden Fall was los in Köln vor dem Stadion. Im Stadion wird auch richtig viel los sein. 45.000 Fans mindestens werden erwartet. Wahrscheinlich wird ausverkauft sein, wie eigentlich immer in den letzten Jahren. Also das hat sich hier in Köln wirklich super entwickelt. Hier ist noch ein Familienfest vor dem Stadion. Und lustigerweise hieß es gestern eigentlich oder auch heute Morgen, habe ich noch in die Wettervorhersage geschaut und es sollte im Prinzip den ganzen Tag regnen. Und jetzt haben wir hier doch schon länger Sonnenschein mit nur sehr, sehr kurzen Schauern. Also es ist Pokalfinalwetter, denn eigentlich ist immer so ein Wetter hier in Köln beim Finale und das wird dann der Stimmung sicherlich auch nochmal gut tun und ich glaube, es wird richtig, richtig gut. Es sind viele Fans von beiden Lagern hier. Ich habe Gerüchte gehört, dass die Wolfsburger sich wohl auch bei den neutralen Kontingenten irgendwie eingekauft haben sollen. Schauen wir gleich mal, wer dann im Stadion erstmal auf den Rängen in der Überzahl ist.
0: Dankeschön, Inka Blumensaat, für die Eindrücke aus Köln.
7: Danke.
8: Auch heute muss verbreitet mit Schauern gerechnet werden, die mitunter kräftig ausfallen. Gewitter und Graupel sind dabei. Am östlichen Alpenrand regnet es länger kräftig. Ganz im Norden länger Sonne. In der Nacht lassen im Norden und in der Mitte die meisten Schauer nach. Im Süden fallen weitere Schauer. An den Alpen regnet es noch für längere Zeit. Heute 9 Grad in einigen Hochlagen. Am mildesten wird es in der Lausitz mit 16 Grad. In der Nacht 8 Grad auf den Nordseeinseln, 0 Grad in der Lüneburger Heide.
0: Heute ist Christi Himmelfahrt. Für viele aber mehr Vater- oder Herrentag. Und so sieht man denn auch an vielen Stellen Männer mit Bollerwagen und Bier durch die Lande ziehen, die ihre Umzüge garnieren. Teilweise auch mit zotigen Sprüchen, die für Frauen ziemlich verletzend sein können. Eine Initiative in Hamburg will zeigen, dass es am Vatertag auch anders laufen kann. Und zwar mit einer Demo gegen Frauenhass und für ein anderes Männerbild. Und wir sprechen darüber mit Jamila Bekeloff auf dem Heiligen Geistfeld in Hamburg. Mit Bollerwagen soll da keiner angerückt sein. Wie denn stattdessen?
9: Hallo Katrin. Ja, also Bollerwagen sieht man hier in der Tat relativ wenig. Dafür viele, viele Menschen und sehr, sehr viele Schilder. Und wie man hinter mir hört, ungefähr 2000 Menschen haben sich hier versammelt. Ich habe ganz viele Schilder gesehen statt Bollerwagen. Gewalt ist keine Liebe, Educate Your Son und viele, viele andere Schilder. Und wer das Ganze hier ins Leben gerufen hat, von der Initiative Come On Boys, ist Enrique Fies. Und Enrique Fies steht hier neben mir.
10: Moin. Hi.
9: Enrique, hinter uns hören wir eine Rapperin. Es ist ja heute nicht der einzige musikalische Act, aber erstmal vorab. Wie kommt ihr dazu, den Vatertag, für viele Männer ein heiliges Relikt, will ich es mal sagen, aufzubrechen und ein bisschen anders zu gestalten und anders zu framen?
10: Also ich glaube, der Vatertag ist ja einerseits sehr mit dem Klischee von, wir haben über Bollerwagen gehört und Saufen verbunden und gleichzeitig aber auch mit einer extremen hohen Dichte an Verkehrsunfällen, die damit einhergeht, dass sich Männer besaufen und echt daneben benehmen. Und genau da fangen wir an und sagen, so lass uns doch einen anderen Vatertag feiern. Lass uns doch irgendwie gucken, wie wir den mehr mit zuhören, bisschen zärtlicher. Okay, das ist jetzt nicht zärtlich, das geht nach vorne, aber wir wollen Männer aktivieren. Wir wollen sie dazu bringen, ihre Antennen aufzumachen, wie geht's meinem Gegenüber oder welche Scheiße baut mein Gegenüber und laut zu sein.
9: Und abgesehen von dem Aspekt Safety First, den du ja gerade genannt hast, eine der Eröffnungsreden war von Christoph May, ein Männerforscher kannte ich auch bisher noch nicht. Und er hat ziemlich klare Worte benannt, nämlich die toxische Männlichkeit oder toxische Strukturen, männliche Strukturen müssen von Männern selbst aufgebrochen werden. Und wenn wir uns hier umschauen, wir können es jetzt nicht alles erfassen, aber es sind wirklich wahnsinnig viele Männer gekommen. Aber warum, sagst du, müssen wir das Bild anders framen, das Männlichkeitsbild?
10: Also worüber er ja auch gesprochen hat, war Männermonopole aufzubrechen. Was er propagiert, ist quasi keine Frauenquote, sondern ein Männerlimit. Und das finde ich so schön, weil das ist sowas, es ist sowas Aktives. Ja, wir haben etwas davon, wenn eine weibliche Perspektive oder eine weiblich gelesene Perspektive in einen DAX-Vorstand dazu kommt oder in eine Theaterleitung oder in was auch immer. Davon haben wir was, weil es Lebensrealitäten bildet.
9: Und es hat ja auch einen relativ ernsten Hintergrund. Euer Motto steht ja auch solidarisches Miteinander und ein Ende des Schweigens.
10: Ja, unser Motto geht natürlich gegen Gewalt, aber ich finde, das ist nicht das Wichtige, also das ist das Wichtige, aber unsere ganze Protestaktion hier geht eigentlich mehr für ein gemeinschaftliches und zärtlicheres Miteinander. Also eher für als gegen.
9: Und es gibt ja hier auch, also auf dem Heiligen Geistfeld, es gibt ja nicht nur die Bühne mit vielen Acts, wo du mir gleich noch ein bisschen erzählst, was uns heute noch erwartet, sondern es gibt ja auch eine Kinderecke, es gibt Informationsstände, die wir hinten noch sehen, wo man sich informieren kann über bestimmte Thematiken. Aber es gibt auch zum Beispiel ein Alkoholverbot. Warum habt ihr gesagt, okay, wir kommen hier zusammen, aber es gibt zum Beispiel kein Alkohol?
10: Also erstmal sind wir eine Gruppe von 7, 8 Männern, die vorher noch nie eine Demo organisiert haben. Das heißt, wir sind sehr dankbar darüber, dass uns Leute gecoacht haben und gebrieft haben, wie Dinge abzulaufen haben. Wir haben tollen Kontakt zu Fridays for Future, die eh irre sind. Wir haben einen super Draht zu den Organisatorinnen von Es reicht, die diese 22.000 Menschen auf den Rathausmarkt Ende März aufgestachelt haben, so. Und das Alkoholverbot geht natürlich mit dem Vatertag einher, weil wir sagen so, lass uns mal nicht saufen, lass uns mal zuhören. Und alle anderen Ideen, was den Infostand, was die Kids Area, ich meine, wir wollen nicht, dass Männer kommen und die Frauen passen zu Hause auf die Kids auf. Also es wäre ja genau gegenläufig, genau das wollen wir ja nicht.
9: Und wenn wir uns umschauen, das ist mir eben gerade schon die ganze Zeit aufgefallen, es sind wirklich wahnsinnig viele Männer hier, ne? Und auch wirklich viele Kinder.
10: Ich bin so froh darum. Wir sind alle sehr aufgeregt, waren sehr aufgeregt, ob hier jetzt am Ende dann doch wieder nur Frauen stehen, weil das so oft der Fall ist und es ist nicht der Fall. Ja. Ich sehe super viele Männer, super viele Kids, großartig.
9: Und heute noch welche Acts ganz schnell?
10: Miss Ellie kommt gleich noch, The Donna kommt gleich noch, das wird eine riesen Performance. Wir hören noch,
9: bis 17 Uhr, bis 17 Uhr, 17:30 wird hier noch.
10: Auch länger machen.
9: Und es kommen noch immer mehr Leute. Danke.
10: Vielen Dank.
9: Danke.
0: Dankeschön, Jamila Benkeloff in Hamburg.
9: Danke.
0: Kalt oder warm? Die Frage spielt nicht nur beim Wetter eine Rolle, sondern auch bei Pferden. Gilt das Warmblut als leicht, freundlich und für den Reitsport ideal, sagt man dem Kaltblut Gelassenheit, Robustheit und Stärke nach. Was Kaltblüter zu idealen Arbeitspferden macht, wenn die denn noch gebraucht würden. Die imposanten Tiere sind von den meisten Höfen verschwunden und stattdessen erledigen Maschinen ihre Arbeit. Aber ganz im Norden der Republik versuchen einige wenige Züchterinnen und Züchter, die Rasse des Schleswiger Kaltbluts zu erhalten.
11: Sie sind selten geworden, vom Aussterben bedroht. Doch das will Nele Knutzen verhindern.
12: So, ist gut. Weil man einfach bekloppt ist und die Liebe zum Pferd hat.
11: Sie züchtet Schleswiger Kaltblüter. Früher weit verbreitet als Arbeitstiere, gibt es inzwischen europaweit keine 500 mehr. Wie erhält man eine Rasse, die heute kaum noch eine Rolle spielt? Und warum? Mit neuen Fohlen will Nele Knutzen ihre Zucht ausbauen.
12: So, komm, geh mal weg.
11: Doch dafür muss sich der Nachwuchs auch gut entwickeln.
12: Wir holen sie ja doch regelmäßig raus. Sie werden geführt. Wir gewöhnen sie nachher ans Halfter, das Hufe geben. Dann gehen sie auf die Sommerkoppel. Die Fohlen laufen auch mit ins Dorf. Also sie sind ja nachher auch alles gewöhnt. Und das ist ja ganz wichtig.
11: 3 Fohlen erwartet sie noch. 6 sind schon zur Welt gekommen. Sie zeigt uns die Aufnahmen der Stallkamera. Dieses Jahr sind es so viele Fohlen wie noch nie. Nele Knutzens Bestand wächst damit deutlich. Sie nimmt uns mit auf eine ihrer Hauptweiden. Knapp 30 Schleswiger Kaltblüter hat sie heute auf ihrem Hof im nordfriesischen Hörsbüll, ist damit eine der größten Züchterinnen überhaupt. Ihren ersten Schleswiger findet sie jedoch eher zufällig, als sie ein großes Freizeitpferd sucht.
12: Das ist ja mein erster Schleswiger, den ich jemals in meinem Leben hatte. Den habe ich noch. Es müssten jetzt 12 Jahre sein, wo ich ihn habe. Und du bist der Beste, ne? Ich konnte damit reiten, ich konnte damit Kutsche fahren, wenn ich wollte, ins Wasser gehen. Und der hat auch einfach voll nichts Angst gehabt. Und das fand ich halt einfach so toll.
11: Nele Knutzens Begeisterung ist damit entfacht. Und auch andere in Horsbøl teilen ihre Leidenschaft. Auf dem Hof treffen sie sich regelmäßig, heute für einen Kutschausflug. Bente Lück ist Nele Knutzens Nachbarin. Sie fährt die Kutsche.
13: Das Wesen bei Kaltblutpferden ist ja eben hauptsächlich das Ruhige und dass sie so stark sind. Die können ja mehr als doppeltes Körpergewicht ziehen.
11: Diese beiden Kaltblüter wiegen jeweils rund 700 Kilo. Sie ziehen die Kutsche heute zu Nele Knutzens Wiesen, etwas außerhalb des Orts. Mindestens einmal am Tag sieht die 28-Jährige dort mit ihrer Stallhilfe nach dem Rechten.
12: Gut. Komm, Mann.
11: Die Zucht wirft kaum etwas ab, ist ein Hobby. Finanzieren kann sie das nur durch ihren Hauptjob als Büroangestellte.
12: So, ist brav. Allgemein die ganzen Pachtpreise, die ganzen Tierarztkosten, das ist ja alles auch richtig in die Höhe geschossen.
14: Ah, guck mal.
11: Nele Knutzen will mit ihrer Zucht zum Erhalt der Rasse beitragen. Deswegen hat sie

0: woanders hin, um mir frisches Blut reinzuholen.
1: Ob sich die diesjährigen Fohlen später gut zum Züchten eignen, wird sich erst mit den Jahren zeigen. Wichtig ist für Nele Knutzen und die anderen Züchter aber vor allem erstmal, dass sie überhaupt noch Nachwuchs haben.
2: Guten Tag, hier ist die Tagesschau in 100 Sekunden. Britischer Gesundheitsminister Streeting tritt zurück. Er habe das Vertrauen in die Amtsführung von Premier Starmer verloren, teilte der 43-Jährige mit. Die Labour-Partei hatte bei den Regionalwahlen vor einigen Tagen eine schwere Niederlage kassiert. Es wird erwartet, dass Streeting Starmer als Parteichef und damit auch als Premierminister herausfordert. Trump und Xi sprechen über Taiwan. Beim Staatsbesuch des US-Präsidenten machte Chinas Staats- und Parteichef klar, dass Konflikte drohten, wenn der Umgang mit dem Inselstaat schlecht gehandhabt werde. Die USA unterstützen Taiwan mit Waffen. Beide Seiten bemühen sich aber um stabilere Beziehungen. Trump lud Xi zu einem Gegenbesuch im September ein. Russland greift Ukraine erneut massiv an. Laut Präsident Zelensky wurden in der Hauptstadt Kiew mindestens 5 Menschen getötet. Die ukrainische Luftabwehr hat nach eigenen Angaben die meisten der mehr als 700 Geschosse abwehren können. Dennoch wurde in mehreren Landesteilen zivile Infrastruktur zerstört. Normenkontrollrat kritisiert Gebäudemodernisierungsgesetz. Der Gesetzentwurf der Bundesregierung gehöre zu den handwerklich schwächsten und praxisfernsten Vorhaben, die dem Gremium vorgelegt wurden. Dessen Vorsitzender Göbel sagte der Bild-Zeitung, der Text sei in weiten Teilen kaum verständlich. Der Nationale Normenkontrollrat ist ein gesetzlich verankertes, unabhängiges Expertengremium, das die Bundesregierung berät. Draghi erhält internationalen Karlspreis zu Aachen. Der ehemalige Präsident der Europäischen Zentralbank wurde für seine Verdienste um die Europäische Währungsunion ausgezeichnet. Die Laudatio hielten Bundeskanzler Merz und der griechische Ministerpräsident Mitsotakis. Der Preis ist mit 1 Million Euro für europäische Projekte dotiert. Das Wetter. Morgen wechselnde bis starke Bewölkung mit Schauern und einzelnen Gewittern. Vom Rheinland bis in den Nordosten auch freundliche Abschnitte. Höchstwerte 8 bis 17 Grad. Das war's erstmal von uns. Hier geht's jetzt weiter mit dem Film Klimaschutz Made in Hessen. Forschung für die Zukunft. Nachrichten bei Tagesschau 24 dann wieder um 16 Uhr. Ich wünsche Ihnen noch einen schönen Tag.

0: Droht uns ein Klimakollaps? Was kann die Forschung dagegen tun?
1: Gerade in der Landwirtschaft haben wir, finde ich, eine große Rolle dazu beizutragen, dass wir eben nachhaltig arbeiten.
2: Der von uns entwickelte Ökobeton ist sehr ressourcenschonend und CO2-ärmer als normale Betone.
3: Und dann trocknete dieser künstliche Biofilm aus und hatte plastikähnliche Eigenschaften.
4: Ohne Photosynthese keine Nahrung, ohne Nahrung kein Leben. Und damit sieht die Welt ganz schön traurig aus.
0: Forschen für den Klimaschutz. Hessen will dabei vorangehen. Wir haben Wissenschaftler begleitet, die an klugen und überraschenden Lösungen arbeiten.

0: Eine Entdeckung durch puren Zufall. Hier an der Uni Gießen wird an einem neuen Bioplastik geforscht. Das könnte die Kunststoffindustrie revolutionieren. Die Testmischungen sind fertig. Susanne Vesper und Elisabeth Polon von der Tierökologie der Uni Gießen haben ein Material entdeckt, das herkömmlichen Kunststoff ersetzen könnte. Durch Zufall. Denn nach einem Studienprojekt ist ein Behälter mit Algen und Krebstierschalen stehen geblieben.
1: Erst habe ich mich geärgert, dass immer alles stehen und liegen bleibt. Und dann habe ich mir diese Petrischale angeschaut und ich war hin und weg.
2: Man kann es gar nicht beschreiben. Also das Interesse war sofort da. Also ich war gleich Feuer und Flamme.
0: Das war vor 5 Jahren. Seitdem experimentieren die beiden Forscherinnen unermüdlich an ihrem neuen Kunststoff. Mit vielen Aufs und Abs. Immer wieder haben sie getestet und getüftelt.

0: gebastelt, das Material reißfest, elastisch und beständig zu machen. Ganz ohne Zusätze von Chemie.
1: Wir haben sehr feste Materialien, ja, die wirklich auch robust sind und nicht brechen. Wir haben es auch geschafft, Materialien zu erzeugen, die nicht schimmeln. Das war ein ganz großes Problem. Wir haben sehr viel gerade mit diesem Fakt rum experimentiert. Ich glaube, das ging bestimmt 1 oder 1,5 Jahre ging darauf.
0: Inzwischen haben sie verschiedenste Prototypen entwickelt. Der neue Stoff könnte in vielen Industriebereichen eingesetzt werden, zum Beispiel als Ersatz für Silikon. Denn Backpapier, Platinen oder medizinische Spritzen sind damit beschichtet. Die Forscherinnen haben schon erste Kontakte zu Firmen geknüpft.
1: Wenn wir uns umschauen, wo überall Plastik vorherrscht. Wir haben Innenausstattung, Autoindustrie, die sind sehr interessiert an Innenausstattung, Tapeten, Fußbodenbelege. Wir haben Platinen, Grundmaterial, wir haben Plastikalternativen, wir haben Gummialternativen. Das ist im Grunde genommen schon wirklich sind sehr weite Felder.
0: Plastik vermüllt nicht nur unsere Umwelt. Für die Herstellung von 1 Tonne Polyethylen werden 2 Tonnen Erdöl verbraucht. Dabei entstehen 2 Tonnen CO2. Heißt, bei 370 Millionen Tonnen Plastik weltweit werden 740 Millionen Tonnen Kohlendioxid in die Luft geblasen. Und es gibt noch ein Problem. In Deutschland wird nur 1/3 des Plastikmülls recycelt. Der große Rest wird verbrannt oder deponiert. Da ist noch viel Luft nach oben. Ortstermin in der Kompostieranlage Rabenau. Hier werden pro Jahr 40.000 Tonnen Biomüll aus Stadt und Landkreis Gießen zu Kompost verarbeitet. Elisabeth Polon ist mit dem Umweltdezernenten verabredet. Das Problem?
2: Das sind solche im Handel zu erstehenden Bioplastikbeutel, die offensichtlich verrotten sollen. Das tun sie aber nicht.
0: Die Biotüten aus dem Handel müssen komplett aussortiert werden, weil sie viel zu langsam verrotten. Das Material der Forscherinnen könnte die Lösung sein. Müllbeutel, die schnell und einfach kompostierbar sind.
2: Das Material scheint sehr vielversprechend zu sein. Ich habe ja mal richtig fest dran gezogen und habe es nicht zerreißen können. Und insofern kann ich mir ganz gut vorstellen, dass es tatsächlich funktioniert und sich möglicherweise auch dann für die Haushalte etabliert. Wenn wir da eine Plastiktüte oder eine Tüte zur Verfügung hätten, die gewährleistet, in einer entsprechenden Zeit zu verrotten, wäre das ganz großartig.
0: Der Wunderstoff, aus dem das neue Bioplastik hauptsächlich besteht, ist Chitin. Und das steckt im Panzer von Krebstieren. Weltweit fallen in der Fischindustrie 6 Millionen Tonnen Chitinabfälle an. Ob ihr neuer Kunststoff wirklich 100% bio und schnell abbaubar ist, hat das Forscherduo mit Asseln getestet. Denn diese Tierchen lieben Chitin.
3: Was ich auch sehr aufregend für mich selber fand, war, dass wir die Asseln, als wir die dann eingesetzt haben, um zu gucken, ob sie das wirklich fressen können, und hatten ja auch doch Angst, na, machen sie das überhaupt oder nehmen sie Schaden? Und das war einfach so toll zu sehen, dass sie das wirklich als Nahrung annehmen und das fressen.
0: Inzwischen haben sie 2 europaweite Patente angemeldet. Denn Ersatzmaterialien für Kunststoffe sind weltweit gefragt. Die ersten Firmen haben sich bereits gemeldet. Jetzt können konkrete Produkte entstehen. Für Elisabeth Polon immer noch eine unglaubliche Geschichte.
1: Es war ein langer Weg bis dahin. Also wir waren gerissen, gebrochen, geschimmelt. Aber jetzt haben wir ein Material oder mehrere Materialien, die meiner Meinung nach verarbeitbar sind.
0: Für die beiden Forscherinnen ist klar, sie machen weiter. Ihre Arbeit ist wichtig. Plastikmüll und CO2 reduzieren. Dank einer zufälligen Entdeckung aus Gießen. Neue Wege einschlagen. Zum Beispiel in der Landwirtschaft, wie hier in Osthessen. Wächst auf diesem Acker bei Fulda die Zukunft der fleischlosen Ernährung?
4: Alles schon ausgemessen.
0: Man nehme Maisstärke, Haferkleie, Sojamehl, Wasser und Gewürze. Vor allem aber diese Ackerbohnen für das sogenannte PETI-Projekt an der Hochschule Fulda. Stefanie Hackspiel ist Expertin für Gemeinschaftsverpflegung. Mit ihrem Team will sie aus den proteinreichen Hülsenfrüchten einen neuartigen Fleischersatz entwickeln. Ohne künstliche Zusatzstoffe und großküchentauglich.
5: Das heißt, es muss ganz leicht in der Handhabung sein. Und das fängt schon damit an, dass ich mir überlegen muss, sind die Produkte tiefgekühlt? Kann ich sie einzeln entnehmen, um auf unterschiedliche Portionsgrößen dann auch skalieren zu können?
0: Bei vielen Produkten, die bereits am Markt sind, ist die Zutatenliste lang. Farb- und Konservierungsstoffe, Geschmacksverstärker oder Verdickungsmittel. Die Wissenschaftler sprechen von Industriekleber. Den wollen sie aus ihrem Bohnenpatty heraushalten. Doch das Bindemittel bereitet noch Kopfzerbrechen.
5: Wir haben momentan Haferflocken, aber auch verschiedene Mehl- und andere Stärken noch im Produkt drin. Wir hatten auch schon mal mit Kokosmehl, hantiert, aber das können wir halt in Deutschland nicht herstellen. Und unser Ziel ist es ja auch, regionale Produkte und eine regionale Verarbeitungskette dann auch aufzubauen.
0: Heißt, nicht nur der Anbau, sondern auch die gesamte Verarbeitung soll hier in Deutschland stattfinden. Die Ackerbohnen sind aus der Nachbarschaft.
6: Ja. Kleine Größe, aber viel Halbe dabei, was nicht ganz so toll ist.
0: Das heißt, man muss die Aussatzstärke. Mit dem biozertifizierten Antoniushof am Stadtrand von Fulda arbeitet die Hochschule eng zusammen. Verschiedene Hülsenfrüchte haben sie hier schon ausprobiert. Und sind damit Vorreiter. Denn bei Bohnen gibt es großen Nachholbedarf.
6: Wir haben die alten Sorten genommen und die waren halt irgendwie okay. Aber wir haben dort überhaupt nicht auf die Lebensmitteleigenschaften gezüchtet. Also es war bislang nur Futter für Schweine und für Rinder. Mittlerweile geht eben der Trend hin zur veganen Ernährung, hin zu Fleischersatzprodukten. Und da ist die Bohne, genauso wie die Erbse, natürlich ein ganz wichtiger Player.
0: Zurück in der Forschungsküche. Nicht nur Burger-Patties, sondern auch Hackbällchen lassen sich aus der Bohnenmasse zubereiten. Alles optisch einwandfrei. Aber können Sie mit dem Mensa-Essen an der Hochschule mithalten?
7: Ich finde es auf jeden Fall richtig toll zu sehen, auch die Fleischbällchen. Das sieht man sonst nie in der Mensa und habe ich auch noch nie so gegessen. Deshalb bin ich auf jeden Fall gespannt drauf, wie das dann auch schmecken wird. Mhm.
0: Aber gegessen wird später. Im Analytiklabor schauen Sie auf die chemischen Bestandteile. Wie sind die Bohnen und die daraus gefertigten Produkte zusammengesetzt? Und die wichtigste Frage, kann die Ackerbohne mit dem Fleisch überhaupt mithalten?
8: Das ist eine gute Frage. Die Ackerbohne hat einen hohen Proteinanteil, kommt also dem Fleisch als Proteinträger sehr nah. Die Frage ist, was die Ackerbohne noch enthält. Wir schauen also, welche zusätzlichen Nutzen die Ackerbohne hat, welche Inhaltsstoffe, ernährungsphysiologisch wichtige Inhaltsstoffe wie Vitamine und Spurenelemente die Bohne enthält.
0: Dazu ermitteln Sie, wie sich der Herstellungsprozess auf die einzelnen Bestandteile der Bohnenpatties auswirkt, bis ins kleinste Atom genau. So können Sie Bohnen und Fleisch direkt miteinander vergleichen. Das Ziel? Ein gesunder Fleischersatz, der auch die Umwelt schont. Denn allein durch 1 Kilo Rindfleisch entstehen 30,5 Kilogramm Treibhausgase. Durch 1 Kilo pflanzlichen Fleischersatz dagegen nur 2,8 Kilo.
8: Wir denken, dass die pflanzliche Ernährung einen sehr guten Beitrag dazu leisten kann, auf der einen Seite CO2-Emissionen einzusparen, den hohen Wasserverbrauch, den auch Tiere letztendlich brauchen, einzusparen. Es geht um Transformation des Ernährungssystems hin zu einem vielleicht besseren, klimaneutraleren Konzept.
0: Aber wie muss so ein Ersatzprodukt aussehen, riechen und vor allem schmecken, um möglichst viele Menschen anzusprechen? Im Sensoriklabor haben sie bereits etliche Verbrauchertests durchgeführt. Auf der Suche nach dem idealen Bohnenpatty.
9: Da kommt der Fleischkonsistenz schon sehr nah, sehr würzig, vielleicht minimal zu fest. Also ein paar kleine Verbesserungsvorschläge gibt es sicherlich noch, aber insgesamt auf jeden Fall schon sehr lecker.
0: Etwa 16 Millionen Menschen in Deutschland werden täglich über Großküchen verpflegt. Dabei nur einmal pro Woche auf Fleisch zu verzichten, hätte schon einen großen Effekt auf die Umwelt, sagen die Wissenschaftler. Mit ihrem Patty-Projekt sind sie auf einem guten Weg. Aber noch haben sie nicht alle Ziele erreicht.
5: Wir haben die große Herausforderung, dass wir bei den Bindemitteln möglichst allergenfrei auch bleiben wollen. Im Moment ist es so, dass das Produkt noch nicht glutenfrei ist, weil unser Ziel ist es ja, ein wohlschmeckendes, gut aussehendes Produkt aus Bioprodukten herzustellen, was vegan ist.
0: Und das Klima schont. In Fulda glauben sie fest daran. Die Zukunft unserer Ernährung wächst auf den Äckern und nicht im Stall. Aber auch in der Tierhaltung wird geforscht. Weniger Gülle und Methan von Kühen für ein besseres Klima. Geht das überhaupt? Ja, sagen die Forscher am Gladbacher Hof in Villmar. Diese Kühe sind nicht nur einfach Kühe, sie stehen im Dienst der Forschung. Seit anderthalb Jahren arbeiten hier auf dem Gladbacher Hof in Villmar Agrarforscher der Uni Gießen. Daisy Knob aus Brasilien ist Methanexpertin. Jeden Tag misst sie, was die Kühe futtern, wie viel Milch sie geben und wie viel Methan sie ausstoßen. Gemessen wird aber nicht hinten, sondern vorne, am Futtertrog.
10: Wir haben dafür einen Schlauch hier installiert und wir haben eine Geräte, die das automatisch aufnimmt. Weil 80-90% der Methanemissionen in den Kühen, das kommt von den Fansen, von dem Wiederkauenprozess. Und deswegen haben wir dieses Gerät hier beim Futtertrog installiert.
0: Denn Methan ist ein Klimagift, 20 Mal schädlicher als CO2. Eine Kuh rülpst und pupst im Jahr allein rund 100 Kilogramm Methan in die Luft. Dazu kommen rund 20 Kubikmeter Gülle pro Jahr und Tier. Macht bei etwa 10 Millionen Rindern in Deutschland rund 200 Millionen Kubikmeter Gülle. Hier setzt das Projekt Green Dairy an, frei übersetzt grüne Molkerei. Zum Team gehören Biologen, Agrar- und Umweltforscher. 4 Jahre lang wird ihr Projekt vom Land Hessen gefördert. Die Frage, wie kann Milchviehwirtschaft nachhaltiger werden? Die Forscher haben die Kühe dafür in unterschiedliche Gruppen aufgeteilt. Das Projekt ist in dieser Form einmalig in Europa.
2: Wir haben hier 2 getrennte Herden, die unterschiedlich gefüttert, gemanagt werden und wo wir auch Gülle als natürlich auch das Endprodukt Milch in separaten, extra zugewiesenen Tanks sammeln, um letzten Endes auch einen Systemeffekt zu sehen. Was macht eine High-Input-Fütterung schließlich auch mit dem Boden?
0: Die High-Input-Kühe bekommen viel Kraftfutter. Vorteil, sie geben viel Milch. Nachteil, mehr Gülle, mehr Methan und ein ausgelaugter Boden. Die Low-Input-Kühe fressen vor allem Gras, Silage und Luzerne. Eine wertvolle Futterpflanze, die den Boden schont. Heißt aber auch weniger Milch. Der Gladbacher Hof ist seit den 90er Jahren Lehrbetrieb der Uni Gießen. Auf den Feldern werden in 8-jähriger Fruchtfolge Getreide, Ackerbohnen und Futterpflanzen angebaut. Die Forscher nehmen Bodenproben, messen am Stickstoffgehalt, welche Pflanzen dem Boden gut tun. Luzerne ist eine Art Superpflanze.
11: Weil sie pro Jahr und pro Hektar 300 bis 400 Kilogramm Luftstickstoff binden kann, der dann auch den Folgekulturen zur Verfügung steht. Sie wurzelt sehr tief und kann auch noch in Trockenperioden, wenn es hier mal 3 oder 4 Wochen nicht regnet, immer noch gut wachsen.
0: Besonders ist auch das. Die Forscher haben Agroforstflächen angelegt. Eine Mischung aus Bäumen, Sträuchern und Feldpflanzen. Alles auf einer Fläche, so wie früher. Ein altes Agrarsystem quasi neu entdeckt.
11: Wir haben in den letzten Jahren immer verstärkt sehr starke Niederschlagsereignisse. Und durch diese Baumreihen wird die Erosion zum großen Teil verhindert. Und außerdem wird die Biodiversität erhöht.
0: Ein paar Felder weiter. Biologin Franziska Czarn untersucht auf diesem Acker die Konzentration von Treibhausgasen. CO2, Methan und Lachgas. Die Gülle der beiden Forschungskuhherden ist jeweils auf einem Teil des Ackers ausgebracht. Für die Biologin spannend, wie sich die Böden unterscheiden. Hier schließt sich der Forschungskreis.
12: Ich messe jetzt vor allem, wie unterscheiden sich die Gase, die im Boden gebildet werden. Das ist vor allem auch abhängig davon, wie das Mikrobiom im Boden ist. Und das kann eben dadurch beeinflusst werden, wie die Felder gedüngt werden oder welche Pflanzen angebaut werden. Und da interessiert mich dann natürlich, welches System ist das, was für die Umwelt am besten ist.
0: Manche Kühe produzieren von Natur aus weniger Methan als andere. Das könnten die Forscher für die Zucht nutzen. Zukunftsmodell: klimafreundliche Kuh.
10: Wir können die Methanemissionen nicht stoppen. Das ist ein Naturalprozess von der wiederkauenden Kühe. Aber es gibt Methoden mit Fütterungsstrategie oder Genetikselektion, wo wir das schon reduzieren können.
0: Und dann ist bei aller Forschung und Datenauswertung auch das wichtig. Mindestens einmal am Tag gemeinsames Kühekraulen.
13: Also ich habe ja hier draußen mein Versuchsareal und wenn wir da arbeiten, dann stehen mindestens zwei Kühe und beobachten uns die ganze Zeit, jeden Schritt, den wir machen. Also ist schon irgendwie schön zu sehen.
0: Das ist auch gut fürs Tierwohl. Der Forschungsstall in Villmar, noch ist es zu früh für Ergebnisse, aber die Ansätze hier könnten wegweisend sein für eine Landwirtschaft der Zukunft. Vom Stall in die Stadt. An der Uni Kassel wird ein besonderer Beton entwickelt. Ressourcenschonend und CO2-arm. Denn der Zement im herkömmlichen Beton ist ein ziemlicher Klimakiller. Das sind keine gewöhnlichen Pflastersteine. Abfalltechniker David Lahner und Werkstoffkundler Bernhard Mittendorf haben sie entwickelt.
14: Sieht gut aus und hat auch die Eigenschaften, die ein Pflasterstein haben sollte.
0: Die beiden Wissenschaftler von der Uni Kassel wollen den Baustoff Beton ökologischer machen.
14: Wir brauchen den Beton für den Aufbau unserer Infrastruktur. Sie können ohne Beton keine Autobahnbrücke bauen. Aber in diesem Beton ist halt ein hoher Anteil an Zement drin. Für die Zementherstellung produziere ich sehr viel CO2. Und wenn wir jetzt den Zementanteil reduzieren durch alternative Stoffe, dann reduziere ich auch den CO2-Footprint.
0: Im Müllheizkraftwerk Kassel, quasi vor der Haustür, haben sie einen solchen alternativen Stoff für die Betonproduktion gefunden. Asche, die beim Verbrennen entsteht. 50.000 Tonnen fallen allein hier jedes Jahr an. Ein ungenutzter Wertstoff, hochinteressant für die Produktion von Zement, der als Bindemittel im Beton unersetzlich ist.
15: Für mich ist es deswegen sehr spannend, weil es die Verwertungsperspektive, das heißt, wir haben einen Reststoff, den wir verwerten wollen, den wir in dem Kreislauf halten wollen, zusammenführt mit einem großen, ja, ich sage jetzt mal, Thema in Bezug auf Klimaschutz und Gesellschaft. Wir haben ja Bedürfnisse als Gesellschaft, die wir mit Gebäudeninfrastruktur bereitstellen. Und dafür brauchen wir Baustoffe.
0: Seit gut 3 Jahren sind sie im Unilabor dem Geheimnis der Rostasche auf der Spur, bestimmen ihre physikalischen und chemischen Eigenschaften. Welche Bestandteile verbinden sich gut in einem Beton? Welche beeinträchtigen dagegen die Festigkeit? Das fein gemahlene Pulver taugt als Zementersatz. Doch auch die groben Aschestücke eignen sich als Betonzutat. Das spart weitere Ressourcen.
15: Gleichzeitig wollten wir aber auch die gröbere Fraktion als Gesteinskörnungsersatz einsetzen, um eben damit Sand- und Schottervorkommen oder Kiesvorkommen zu schonen.
0: Zement ist der am meisten produzierte Stoff auf dem Globus, sagt das Kassler Forscherteam. Weltweit werden jedes Jahr etwa 4 Milliarden Tonnen gebrannt, mit hohem Energieverbrauch. Deswegen versuchen sie hier bei der Betonherstellung, den Zementanteil schrittweise durch Asche zu ersetzen. Das spart enorm viel Energie. Schon 60 bis 70 verschiedene Mischungen haben sie ausprobiert und immer wieder nachjustiert.
16: Mit jeder Stufe oder mit jeder Mischung wurde dann die Rezeptur ein bisschen verfeinert, weil man dann bei den Eigenschaften immer sehen konnte, ob wir etwas an der Rezeptur verändern müssen oder nicht.
0: Denn das Material muss am Ende fest und belastbar sein. Noch konzentrieren sie sich bei den Versuchsobjekten auf Betonfertigprodukte wie Pflastersteine oder Sockel für Sitzbänke. Mindestens 9 Tonnen Druck muss so ein Aschestein in diesem Test schon aushalten.
16: Am Anfang waren es so 4 oder 5 Tonnen, wo wir gelandet sind. Und mittlerweile, hat man ja gesehen, sind wir bei über 10.
0: Hochfester Beton wie dieser hier ist 10-mal belastbarer. Das ist das Ziel. Immer wieder schauen sie ganz tief in die Betonproben rein. Per Computertomograph sogar bis in die kleinste Pore. Sie prüfen, wie gut die Materialien miteinander verbunden sind. Auf dem Weg hin zu einem möglichst festen und sicheren Baustoff haben die Wissenschaftler aber auch Rückschläge hinnehmen müssen.
14: Wo wir nicht mitgerechnet haben, war, dass in der Schlacke sehr hohe Anteile an Aluminium sind, zum Beispiel aus weggeworfenen Dosen. Und diese feinen Aluminiumpartikel reagieren im alkalischen Zementmilieu und es bilden sich Blasen, Luftblasen, kleine Luftblasen, die sieht man nur mikroskopisch, die mir aber die Festigkeit reduzieren. Das war also wirklich eine Herausforderung, das hinzubekommen.
0: Vor einer Massenproduktion ist aber noch viel zu klären. So dürfen Betonhersteller bislang keinen Abfall verarbeiten und es müsste genügend Asche aus der Hausmüllverbrennung aufbereitet werden. Doch mit ihren Feinanalysen und praktischen Versuchen haben die Wissenschaftler bewiesen, die Verarbeitung ist möglich.
15: Dass das zusammenkommt bei diesem Thema, das finde ich besonders spannend. Also wir haben einerseits einen Abfall, den wir zum Produkt machen, und wir haben andererseits einen, aus meiner Sicht einen sehr großen Bedarf an entsprechend ökologisch optimierten Produkten im Baubereich.
0: Ökobeton. Ob für Pflastersteine oder Schallschutzwände, aus Sicht der Kasseler Forscher steckt darin jede Menge Potenzial. Am Max-Planck-Institut in Marburg wollen sie die Natur überlisten. Bei der Photosynthese wird CO2 aus der Luft gebunden. Die Forscher bauen hier eine Turbo-Variante, die noch besser ist. Der Kreislauf des Lebens. Er beginnt mit Photosynthese. Vor über 3 Milliarden Jahren begannen Lebewesen, die für sich nutzbar zu machen. Ohne Photosynthese kein Pflanzenwachstum, sagt Tobias Erb, Forscher am Max-Planck-Institut Marburg. Er ist immer noch fasziniert von diesem Prozess.
17: Photosynthese begegnet uns im Alltag sehr oft, wenn wir essen, das ist die Nahrung, das Brot. Wenn wir Holz brauchen, um Haus zu bauen oder um zu verfeuern, und sogar das Erdöl ist ursprünglich mal aus der Photosynthese entstanden. All das ist Kohlenstoff, der von der Natur eingefangen wurde mit Licht, und daraus ist eben Holz, Erdöl, Nahrung entstanden.
0: Kohlenstoff einfangen mit Hilfe von Licht. Die Photosynthese ist ein komplexer chemischer Prozess, zu dem immer noch viel geforscht wird. Mit Sonnenlicht wandelt die Pflanze Wasser in Sauerstoff um. Dabei wird chemische Energie frei. Damit holt sich die Pflanze Kohlenstoff in Form von CO2 aus der Luft. Über den sogenannten Calvin-Zyklus kann sie das CO2 nun in Glucose umwandeln. Und Glucose ist Kohlenstoff, den Lebewesen direkt nutzen können, als biologischen Baustein und Energieträger.
17: Wenn wir also leben wollen, wenn wir wachsen wollen, wenn wir uns bewegen, müssen wir Energie zu uns nehmen in Form von Kohlenstoff. Und wofür ich Kohlenstoff auch brauche, ist für den Alltag, in dem wir leben. Zum Beispiel, wenn Sie eine Jacke anhaben mit modernen Textilien, wenn Sie ein Handy in Ihrer Hand halten, das Plastik, das ist auch aus Kohlenstoff gemacht. Ja? Also alles, was wir eigentlich brauchen im Alltag und was wir biologisch brauchen als Mensch, das ist kohlenstoffbasiert. Und dazu brauche ich Kohlenstofffixierung.
0: Also die Umwandlung von CO2 zu Kohlenstoff, den die Pflanze nutzen kann. Genau daran haben Tobias Erb und sein Team jahrelang geforscht und herausgefunden, der Prozess lässt sich noch verbessern. Im Calvin-Zyklus, dem chemischen Schlüsselprozess der Pflanze, gibt es das wichtige Enzym Rubisco. Trotz Millionen Jahre Evolution. Rubisco ist alles andere als perfekt.
17: Das ist sozusagen der Motor, der das CO2 aus der Luft aufnimmt und in die Pflanze einschleust. Und dieser Motor ist langsam und er hat relativ viele Fehlzündungen. Wir haben uns umgeschaut, in der Natur gibt es Alternativen dazu. Und eins ist dieses blaue hier, die sogenannte ECR. Die kann 10-mal so schnell CO2 fixieren wie die Rubisco und macht viel weniger Fehler. Das ist eigentlich aus unserer Sicht dann fast schon ein perfekter Startpunkt für die künstliche Photosynthese.
0: Einfach so austauschen lässt sich das Enzym aber nicht, denn ECR stammt ursprünglich aus Bakterien, die nichts mit Pflanzen zu tun haben.
17: Und es ist wie im echten Leben, wenn ich einen Teil austausche, passt der neue Teil nicht unbedingt in die neue Maschine hinein. Und ein Beispiel könnte vielleicht sein, ich habe über CO2-Fixierung, den Motor gesprochen. Sie haben einen Dieselmotor. Da wollen Sie jetzt ein komplett neues Prinzip einbauen, haben ein neues Antriebssystem, Elektrik. Das passt nicht in diesen Motor rein. Und deswegen muss ich ein ganz anderes Design anstreben. Und ich muss um diesen neuen Baustein herum eine komplett neue Maschine bauen. Und das ist die Herausforderung.
0: Die neue chemische Maschine ist quasi der neue Antrieb für die Photosynthese. Dafür werden passende Bausteine gebraucht. Enzyme, die überall in der Natur vorkommen.
18: Das heißt, wir suchen in der Natur nach Enzymen, die ganz ähnliche Reaktionen durchführen, wie das, was wir quasi für unseren neuen Stoffwechselweg brauchen. Aber manchmal muss man eben auch ein bisschen kreativer werden und dann sucht man halt wirklich in allen Domänen des Lebens.
0: Meeresorganismen, menschliche Organe, Bakterien. Die Forscher haben wie Detektive überall in der Natur gesucht und den richtigen Mix gefunden. Nun haben sie einen Photosyntheseprozess entwickelt, der CO2 zehnmal effizienter binden kann als eine Pflanze. Die Möglichkeiten? Schier unbegrenzt.
17: Ich könnte zum Beispiel sagen, ja, wir könnten neue Pflanzen vielleicht in Zukunft gestalten, die besser CO2 einfangen. Ich könnte aber auch darüber nachdenken, das Ganze in einem Reaktor zu machen. Wir haben ja Punkte, wo viel CO2 freigesetzt wird, in Fabriken, in anderen Prozessen in unserem Leben. Das CO2 könnte ich versuchen einzubinden, über Bakterien, über große Tanks, wo biotechnologisch das CO2 eingefangen wird. Und ich dann dieses Abgasprodukt benutzen kann, um ein interessantes Produkt für den Alltag herzustellen.
0: Noch spielt sich alles im Labor ab. Die Marburger Forscher haben 10 Jahre gebraucht, die Photosynthese, einen Milliarden Jahre alten Prozess, zu kopieren und zu verbessern. Bis zu einer industriellen Anwendung ist es noch ein weiter Weg. Aber sie haben einen wichtigen Grundstein gelegt, CO2 effektiver aus der Atmosphäre zu filtern und so für ein besseres Klima zu sorgen. Vom Bohnenburger zu Bioplastik. Kluge Ideen für eine bessere Zukunft. Das haben sich die Forscherteams aus Hessen zum Ziel gemacht.
19: Die Stahlproduktion ist weltweit einer der größten Klimasünder.
20: Er will das ändern.
21: Uwe Braun will ein fast CO2-freies Stahlwerk entwickeln mit Wasserstoff.
22: Es ist ein so wahnsinnig wichtiger Schritt.
20: Der Weg dorthin ist holprig.
23: Momentan ist grüner Wasserstoff gut 5-mal so teuer wie Erdgas.
24: Die Herausforderungen sind so immens.
25: Es ist jetzt schon 12:05.
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0: Willkommen zu Tagesschau 24, dem Nachrichtensender der ARD. Mit einem pompösen Empfang und gegenseitigen Komplimenten hat in Peking der Staatsbesuch von US-Präsident Trump bei Xi Jinping begonnen. Die Staatschefs der beiden größten Wirtschaftsmächte haben viel zu besprechen. Der Handelskonflikt, der technologische Wettstreit, die Kriege in der Ukraine und in Iran. Doch Xi machte klar, das wichtigste Thema sei der Umgang mit Taiwan. Wenn das nicht gut gehandhabt werde, drohe eine sehr gefährliche Lage.
1: Die von US-Präsident Trump angekündigte Umarmung fällt zwar aus, dafür bietet Chinas Staatschef Xi Jinping zum Auftakt viele respektvolle Gesten. Bilder, die auch Trump zu Hause brauchen kann, im festgefahrenen Iran-Krieg und Umfragetief. Noch im vergangenen Jahr hatten sich die beiden größten Volkswirtschaften im Handelskonflikt verhakt, jetzt Jubelbilder. Xi sieht sich mit Trump offenbar auf Augenhöhe. China und die USA können viel gewinnen, wenn wir Partner sind, nicht Rivalen. Wir sollten uns gegenseitig helfen, Wohlstand zu erreichen und einen Weg finden, um als zwei große Staaten in einer künftigen Ära gut zusammenzuarbeiten. Sie sind ein großartiger Anführer. Ich sage es zu allen, die Leute mögen es manchmal nicht, aber ich sage die Wahrheit, Sie sind ein großartiger Anführer. Und wir haben hier eine Delegation mit unseren erfolgreichsten Geschäftsleuten. Elon Musk, der in China Teslas produziert, Apple-Chef Cook mit Produktion von iPhones, Chip-Hersteller Nvidia, dessen Hochleistungschips China gerne hätte. Von ihnen nach dem Treffen nur das, Daumen hoch. Klar warnt Xi die USA vor einem Konflikt um die demokratisch regierte Insel Taiwan, die China beansprucht. Trump hat ein großes Waffenpaket für Taiwan angekündigt, ein weiteres steht aus. Die Wohlfühltermine Himmelstempel, Wahrzeichen der Kaiserzeit und das Abendbankett. Trump will sich auf der Reise als Dealmaker präsentieren. China scheint im Moment an Verhandlungskraft gewonnen zu haben.
0: Russland hat die Ukraine in der Nacht wieder massiv angegriffen. Es gab Explosionen in zahlreichen Landesteilen. Nach ukrainischen Angaben feuerte Russland in der Nacht 675 Drohnen und 56 Raketen ab. Die meisten von ihnen seien abgefangen worden. In der Hauptstadt Kiew wurde ein Wohnhaus getroffen. Dabei wurden nach offiziellen Angaben mindestens 5 Menschen getötet. Auch in Odessa und im Süden des Landes wurde zivile Infrastruktur getroffen.
2: Rettungskräfte suchen unter Trümmern nach Überlebenden. Insbesondere die ukrainische Hauptstadt Kiew ist in der Nacht stundenlang von russischen Drohnen angegriffen worden. Behörden sprechen von mindestens 5 Toten und mehr als 40 Verletzten. Anwohner eines beschädigten Wohnhauses sind entsetzt.
3: Ich habe gerade vom 9. Stock aus dem Fenster geschaut und sah plötzlich diese gewaltige Explosion, Rauch und Feuer. Mein Hund sprang vor Schreck auf das Sofa, ausgelöst durch das Knistern und die Explosionen. Der gesamte Wohnblock wurde weggesprengt. Die Menschen tun mir leid, sie tragen an all dem keinerlei Schuld. Es war eine schreckliche Nacht und jetzt warten wir. Früher hatten wir nicht solche Angst, aber jetzt weiß ich nicht mehr, wohin wir fliehen sollen und ob das überhaupt noch einen Sinn hat. Auch andere Teile des Landes melden Explosionen. Ziele der russischen Streitkräfte, den Behördenangaben zufolge vor allem zivile Infrastruktur. Zehntausende Haushalte im Norden des Landes sind ohne Strom. Präsident Zelensky sprach auf der Plattform X von mehr als 1560 Drohnenangriffen seit Mittwoch und allein diese Nacht seien es mehr als 670 gewesen. Dies seien keine Taten von jemandem, der an ein Ende des Krieges glaube. Viele Beobachter meinen, dass Russland mit den massiven Angriffen ein Zeichen der Stärke Richtung USA und China senden möchte. Zelensky hatte vor dem Treffen der beiden Staatschefs in Peking Hoffnung geäußert, Trump könne auf Xi einwirken, damit die Volksrepublik die Unterstützung für den russischen Angriffskrieg beendet.
0: Zu den Angriffen schildert unser Korrespondent Demian von Osten hier seine Eindrücke aus Kiew.
4: Die Bergungsarbeiten hier in dem Mehrfamilienhaus hinter mir sind immer noch im Gange. Noch immer werden Menschen vermisst. Hier hat es Tote gegeben, als ein ganzes Treppenhaus mit den anliegenden Wohnungen sozusagen wie ein Kartenhaus in sich zusammengefallen ist. Folgen der nächtlichen schweren Angriffe Russlands auf die Ukraine. 56 ballistische Raketen wurden auf die Ukraine abgeschossen. Wir haben insbesondere hier in Kiew mehrere laute Explosionen über Stunden in der Nacht gehört, als die ukrainische Flugabwehr versucht hat, die ballistischen Raketen vom Himmel zu holen. Und hunderte Drohnen wurden ebenfalls abgefeuert Richtung Ukraine. Das russische Verteidigungsministerium spricht davon, dies sei ein Vergeltungsschlag gegen die ukrainische Rüstungsindustrie. Die Notleidenden sind aber am Ende die Menschen, die hinter mir in dem Gebäude begraben wurden oder verletzt wurden. Dutzende Verletzte in der ganzen Ukraine bei diesen Angriffen heute Nacht.
0: Unterdessen gehen ukrainische Behörden weiter gegen die Korruption im Land vor. Ein Gericht ordnete Untersuchungshaft für Andriy Yermak an. Dem früheren Stabschef und engen Vertrauten von Präsident Selenskyj wird die Beteiligung an einer kriminellen Vereinigung vorgeworfen. Diese soll rund 10,5 Millionen Dollar durch ein Luxus-Wohnbauprojekt in der Nähe von Kiew gewaschen haben. Yermak bestreitet die Vorwürfe. Präsident Selenskyj hat sich bislang dazu nicht geäußert. Dieser Mann bringt den britischen Premier Starmer in Bedrängnis. Gesundheitsminister Streeting hat seinen Rücktritt erklärt. Er begründete den Schritt damit, dass das Vertrauen in die Amtsführung des Premiers verloren gegangen sei. Es wird erwartet, dass der 43-jährige Starmer um den Vorsitz der Labour-Partei herausgefordert wird und damit auch um das Amt des Regierungschefs. Labour hatte bei den Kommunalwahlen eine schwere Niederlage kassiert. Mareike Aden in London, Gesundheitsminister Streeting ist zurückgetreten. Wie groß ist die Krise, die sich da in Großbritannien auftut?
5: Also die Labour-Partei und damit die Regierung von Keir Starmer, die hängt so ein bisschen im Dauerkrisenmodus jetzt fest in diesen Tagen. Und das ist eine sehr sonderbare Choreografie. Ich höre da so ein bisschen mich selber im Echo. Vielleicht kann das Studio da nochmal was dran machen. Und jetzt ist heute nach einem Tag des königlichen Waffenstillstands, gestern ein bisschen, da hat ja der König das Regierungsprogramm vorgelesen im Parlament in einer sehr großen zeremoniellen Veranstaltung. Jetzt ist auf einmal die Pause wieder vorbei. Wes Streeting hat gesagt, ich trete zurück. Gestern wurde das schon durchgestochen. Und Wes Streeting hat aber noch nicht unmittelbar gesagt, ich möchte jetzt auch Premierminister werden und hat noch keinen Wettbewerb direkt gestartet. Mhm. Aber dadurch, dass jetzt das erste Kabinettsmitglied zurückgetreten ist, ist das nochmal ein weiterer Schlag für Starmer.
0: Lass uns vielleicht nochmal auf die Hintergründe schauen. Wie konnte sich das so zuspitzen? Starmer hatte ja trotz seiner Niederlage bei der Kommunalwahl seinen Rücktritt ausgeschlossen. Er wolle weiter regieren. Wie konnte es so weit kommen?
5: Also die Labour-Regierung, die ist jetzt rund seit 2 Jahren im Amt, hat nach vielen Jahren die konservative Partei und nach Brexit-Chaos an der Regierung abgelöst. Es war damals ein großer, klarer Sieg, aber ein Sieg ohne Liebe eigentlich. Starmer hatte damals Wandel versprochen, Wirtschaftswachstum. Das ist nicht gekommen. Dann kamen Fehler bei ihm dazu. Dann auch, dass er einen Botschafter benannt hat für die USA, der die Verbindung zu Epstein hatte, was ihm eigentlich hätte bekannt sein müssen. Da sind viele Dinge zusammengekommen. Starmer, der ist derzeit so unbeliebt wie kaum ein anderer Premier vor ihm. Und als dann diese große Niederlage kam, die Rechtspopulisten von Reform UK so große Gewinne einstreichen konnten, da ist wohl Panik in der Labour-Partei ausgebrochen. Und viele haben das Gefühl gehabt, jetzt müssen wir uns bewegen, jetzt müssen wir was tun. Und Starmer hat gesagt, ich bleibe erstmal noch. Und das kann er im Moment auch noch, denn der Mechanismus ist kompliziert.
0: Noch hat der 43-jährige Streeting Starmer nicht herausgefordert, aber es wird erwartet, dass er das tut, nämlich um den Vorsitz der Labour-Partei. Was würde das denn bedeuten?
5: Also was jetzt Wes Streeting oder jeder Herausforderer haben müsste, wäre 20% der Labour-Fraktion, die sich geschlossen öffentlich versammelt hinter einem Herausforderer. Das sind in diesem Fall 81 Parlamentarier. Es haben zwar schon mehr als 81 Parlamentarier gesagt, dass sie Starmer nicht mehr wollen, aber es hat noch niemand gesagt, ich unterstütze zum Beispiel Wes Streeting. Das ist noch nicht passiert. Wir wissen nicht, ob das noch passiert. Es kann auch sein, dass Wes Streeting gesagt hat, es ist jetzt eh zu spät, ich habe dem Premierminister gesagt, ich habe kein Vertrauen mehr an ihn, ich muss das jetzt auch beenden. Wes Streeting hat gesagt, aber in seinem Rücktrittsbrief, der auch auf X, dem Nachrichtendienst in den sozialen Netzwerken veröffentlicht wurde, es müsse jetzt diesen Wettbewerb geben, aber in dem würde eben auch die Parteibasis abstimmen. Und da gibt es auch Kandidaten aus dem linken Flügel der Labour-Partei, die vermutlich bessere Chancen hätten.
0: Werden denn weitere Rücktritte aus der Regierung Labour erwartet?
5: Also das hat sich so ein bisschen stabilisiert. Am Wochenanfang sind viele Juniorminister im Rang der Staatssekretäre, würde man das in Deutschland nennen, zurückgetreten und auch Verbündete schon von Wes Streeting. Er hat jetzt heute nachgelegt. Heute wissen wir jetzt noch nicht von weiteren Rücktritten. Jetzt bringen sich erstmal andere mögliche Herausforderer in Stellung und es wird vor allem abgewartet, wer würde jetzt Wes Streeting unterstützen und wird Wes Streeting jetzt ganz offiziell sagen, ich möchte Keir Starmer jetzt zu diesem Zeitpunkt herausfordern.
0: Was würde das denn für Großbritannien bedeuten? Müssten da nicht Neuwahlen folgen?
5: Im Grunde hat die Labour-Regierung erst im Jahr 2029 die Pflicht, Wahlen auszurufen. So will es das, die wollen es die Regelung des Wahlrechts hier. Auch aus dem Grund hat Keir Starmer immer gesagt, ich will das hier zu Ende bringen. Aber würde jetzt die Labour-Regierung den Parteivorsitz und damit den Premierminister austauschen, dann wären sie in einer schwierigen Lage. Denn als die Konservativen, die Tories, das mehrmals gemacht haben, ohne dass es zunächst eine Wahl gab, da hat Keir Starmer, aber auch die ganze Labour-Partei immer gesagt, dieser neue Premierminister, der hat gar kein Mandat vom Volk mehr. Und deswegen wäre es sehr schwer für Labour, dann ohne Neuwahlen einfach noch 2 Jahre weiterzumachen, aller Voraussicht nach. Und würde eine Neuwahl einberufen werden, dann hat man eben die Rechtspopulisten von Reform UK im Nacken, die sehr gut abgeschnitten haben bei den Lokal- und Regionalwahlen, die auch in den Umfragen gut dastehen. Und auf der linken Seite dann auch noch die Green Party, die Grüne Partei, die sich mit sozialpolitischen Themen gerade sehr profiliert.
0: Einschätzungen von Mareike Aden aus London. Herzlichen Dank. Der ehemalige Präsident der Europäischen Zentralbank Draghi ist in Aachen mit dem internationalen Karlspreis geehrt worden. Damit werden seit 1950 Menschen oder Institutionen ausgezeichnet, die sich um Europa verdient gemacht haben. Der 78-jährige Draghi erhielt die Auszeichnung für sein Lebenswerk. In den Festreden hoben Bundeskanzler Merz und der griechische Ministerpräsident Mitsotakis besonders Draghis entschlossenes Handeln in der Euro-Krise hervor. 2012 hatte der Italiener das berühmte Versprechen gegeben, die EZB werde alles Notwendige tun, um den Euro zu retten. Merz nutzte seine Rede auch für einen Appell, dass Europa künftig selbstbewusster auftreten müsse.
6: Nicht nur sicherheitspolitisch. Auch wirtschaftlich hat Europa durchaus Machtmittel. Andere sind auch von uns abhängig, nicht nur wir von ihnen. Und wenn wir zeigen, dass wir notfalls bereit sind, diese wirtschaftliche Macht auch einzusetzen, dann können wir sehr viel erreichen. Europa hat sich aufgemacht, eine Macht zu werden. Eine Macht, die den Stürmen dieser neuen Zeit trotzt. Und die zugleich, das bleibt unser Anspruch, mit Freiheit und Recht, mit Frieden und Wohlstand für sich wirbt, für sich einnimmt, die Bürgerinnen und Bürger unseres Europas für sich gewinnt. Es geht in dieser neuen europäischen Entschlossenheit überall um wirtschaftliche Stärke und um militärische Verteidigungsfähigkeit. Noch dieses Jahr wird sich in den Verhandlungen zum mehrjährigen Finanzrahmen entscheiden, ob wir hierfür die richtigen Weichen stellen. Ich will da die Gelegenheit nutzen, hierzu gerade mit Blick auf die Vorschläge unseres heutigen Preisträgers unsere Sicht der Dinge darzulegen. Der EU-Haushalt ist in seinem Inhalt und seiner Struktur über die letzten Jahrzehnte praktisch unverändert geblieben. Immer noch legen wir geradezu planwirtschaftlich 7 Jahre im Voraus fest, wer wie viele Mittel aus diesem Haushalt erhalten soll. Und immer noch fließen über 2/3 der europäischen Gelder in Umverteilung und Subventionen. Aber den Herausforderungen des 21. Jahrhunderts begegnen wir nicht mit einem Haushalt des 20. Jahrhunderts. Eine grundlegende Modernisierung ist daher unerlässlich.
0: Mit scharfen Worten hat der Nationale Normenkontrollrat das gestern von der Bundesregierung beschlossene Gebäudemodernisierungsgesetz kritisiert. Kaum verständlich, praxisfern und kostspielig, nannte der Vorsitzende des Gremiums Göbel den Gesetzentwurf in der Bild-Zeitung. Solche Gesetze förderten Frustration gegenüber Staat und Politik, warnte Göbel. Der Normenkontrollrat ist ein unabhängiges Expertengremium, das die Bundesregierung berät. Es soll sich für weniger Bürokratie, bessere Gesetze und eine digitale Verwaltung einsetzen. Seit April dürfen die Spritpreise an Tankstellen nur noch einmal pro Tag angehoben werden, um 12 Uhr. Vor 2 Wochen kam ein staatlicher Tankrabatt hinzu. Mit diesen Schritten will die Bundesregierung Autofahren wieder günstiger machen. Aber es gibt Zweifel, dass die Steuersenkungen wirklich an die Verbraucher weitergegeben werden. Gerade jetzt vor einem verlängerten Wochenende, wenn viele mit dem Auto unterwegs sind.
7: Schon am frühen Morgen ist diese Hamburger Tankstelle gut besucht. Ein Liter Super trotz Tankrabatt, knapp 2,02 Euro.
8: Ich pendel bis nach Bremen, aber wenn wir ehrlich sind, ein paar Cent mehr kann man schon bezahlen.
9: Wir fahren heute in Urlaub und das merkt man richtig in der Kasse, ne, im Portemonnaie.
7: Seit zwei Wochen gilt nun der Tankrabatt von knapp 17 Cent pro Liter. Nach Einschätzung des ADAC kommt die Entlastung inzwischen größtenteils an, aber noch nicht vollständig. Die Mineralölbranche hält dagegen, spricht von einer doppelten Entlastung.
10: Zum einen durch den Tankrabatt, der in voller Höhe weitergegeben wird, und durch eine gewisse Entspannung am globalen Markt für Rohöl und für Produkte.
7: Eine neue Studie des IFO-Instituts ergibt trotz der zuletzt hohen Spritpreise, gemessen an der Arbeitszeit müssen Beschäftigte für einen Liter Kraftstoff derzeit im Schnitt rund 5 Minuten arbeiten. Ähnlich viel wie in den vergangenen Jahrzehnten.
11: Das Überraschende war, dass die aktuellen Preise zwar hoch sind, absolut sicherlich höher sind, als es früher immer der Fall war, aber umgerechnet eben in Arbeitszeit, die man dafür aufwenden muss, liegt man immer noch deutlich niedriger als in den Jahren 2010 bis 2012. Grund dafür ist, dass eben die Löhne deutlich stärker gestiegen sind seit 2012 als eben die Benzinpreise.
7: Die Entwicklung trifft aber nicht alle gleichermaßen. Vor allem Menschen mit geringem Einkommen oder Pendler spüren die höheren Spritpreise deutlich stärker.
0: Das Festival an der Croisette, der weltberühmten Prachtpromenade im südfranzösischen Cannes, ist in vollem Gange. Zu sehen sind dort in diesem Jahr auch gleich mehrere deutsche Filme. Einer davon ist Vaterland. Er erzählt die Rückkehr des Schriftstellers Thomas Mann aus dem US-Exil nach Deutschland. In einer der Hauptrollen spielt Sandra Hüller Manns Tochter Erika.
12: Die Filmfestspiele in Cannes haben zwei Gesichter. Einerseits die strengen Kinokritiker, die hier für etliche Filme Schlange stehen. Und dann der Glamour des roten Teppichs, für den sich die Schaulustigen schon Stunden zuvor in Position bringen müssen. Eine Parade extravaganter Kostüme und prominenter Schauspieler, so wie gestern Abend Vin Diesel. Auch aus Deutschland sind ein paar Fans angereist.
13: Ich freue mich auf die coolen Outfits. Und es ist auf jeden Fall das erste Mal, wo ich bei so etwas dabei bin.
14: Wir hoffen, ein paar bekannte Filmstars zu treffen. Wir haben hier schon ganz viele Limousinen gesehen. Wir haben noch keinen getroffen, den wir kennen, aber vielleicht kommt ja noch eine Person.
12: Da könnte sie heute Glück haben. Denn mit Sandra Hüller wird am Abend einer der größten deutschen Kinostars in Cannes erwartet. Hüller spielt Thomas Manns Tochter Erika im Wettbewerbsfilm Vaterland. Er handelt von der ersten Reise des Schriftstellers, gespielt von Hans Zischler, durch das zerstörte Nachkriegsdeutschland. Der Film des polnischen Regisseurs Paweł Pawlikowski ist nur eine von ungewöhnlich vielen deutschen Produktionen und Co-Produktionen im diesjährigen Cannes-Programm. Die deutsche Filmindustrie ist stolz.
15: Wir haben tolle Produzenten und Produzentinnen. Also insgesamt kann man sagen, da haben wir jetzt einen ganz guten Lauf. Ich hoffe, dass es so bleibt.
12: Bis 23. Mai müssen sich Deutschlands Filmschaffende noch gedulden. Dann wissen sie, ob es vielleicht sogar eine goldene Palme gibt.
0: Zeit für unser Update und da schauen wir auf einige Themen, die heute wichtig sind, zum Beispiel auf die Ukraine. Die hat nämlich den längsten Luftangriff seit Kriegsbeginn bekommen aus Russland. Bernd, kann man das Ganze in Zahlen fassen?
16: Es war der längste und es war vermutlich auch einer der schwersten seit Kriegsbeginn, wie du es gerade eben schon gesagt hast. Und der Krieg Russlands gegen die Ukraine, der läuft ja schon seit mehr als 4 Jahren. Wir schauen hier mal auf die Aufräumungsarbeiten. Das sind Live-Bilder, die uns gerade aus Kiew vorliegen. Das heißt, noch immer sind die Bergungskräfte dabei, unter den Trümmern nach Überlebenden zu suchen. Du hast nach den Zahlen gefragt, die habe ich hier mal kurz zusammengestellt. Können wir uns das vielleicht einmal ganz kurz anschauen. Insgesamt sind bei diesen Luftangriffen 180 Objekte beschädigt worden landesweit. Davon 50 Wohnhäuser, also rein zivile Einrichtungen. Dann 1560 60 Drohnen und auch noch Raketen sind eingesetzt worden von Aggressor Russland. Die Angriffe haben landesweit stattgefunden, insbesondere sind aber die Metropolen Kiew, Odessa und Kharkiv betroffen gewesen. Und last but not least, wir schauen mal auf Kiew. 5 Tote, 10 Vermisste und 40 Verletzte, das sind die jüngsten Zahlen. Das kann natürlich noch nach oben korrigiert werden, denn bei 10 Vermissten weiß man nicht, was mit diesen Menschen passiert ist. Hier ein paar Bilder noch von den Bergungsarbeiten heute Morgen, als sogar noch der Rauch über den Trümmern schwebte. Und auch der Bürgermeister von Kiew, der hatte sich am Morgen geäußert. Ein weiterer russischer Angriff auf Kiew. Wir sehen das zerstörte 9-stöckige Gebäude, in dem 18 Wohnungen zerstört wurden. Die Rettungsarbeiten sind im vollen Gange. Wir hoffen, dass niemand unter den Trümmern verschüttet ist, doch die Wahrscheinlichkeit, dass es so ist, ist hoch. In verschiedenen Teilen unserer Stadt gibt es zahlreiche Treffer. Alle Betroffenen erhalten medizinische Hilfe. Wir arbeiten weiter. Doch leider heulen die Luftalarmsirenen weiterhin. Ja, und betroffen war auch der Westen des Landes. Und im Westen des Landes, da leben ja viele Ungarn. Das ist ja, gibt ja eine relativ kleine, aber gemeinsame Grenze mit Ungarn. Und die ungarische Minderheit ist eben auch unter diesen Angriffen betroffen gewesen. Und hier sehen wir gerade den russischen Botschafter. Der wurde heute in Ungarn, in Budapest, ins Außenministerium einbestellt. Und ihm wurde gesagt, dass man von ungarischer Seite das nicht länger hinnehmen werde, dass die ungarische Minderheit dort mit angegriffen wird. Also neuer Wind auch aus Ungarn bezüglich des Tons mit Moskau, denn so etwas, solche Bilder gab es unter Orban, Viktor Orban, dem ausgeschiedenen Ministerpräsidenten, nicht.
0: Anderes großes Thema ist der Besuch von US-Präsident Trump in China. Heute der zweite Tag. Wie verläuft der Besuch?
16: Donald Trump hat sich sehr zufrieden geäußert. Es verläuft vielleicht auch zumindest von den Bildern her ganz nach seinem Geschmack. Schauen wir mal hier auf das große Bankett. Da kommt er mit dem chinesischen Staatspräsidenten zusammen, wird er hereingeführt. Und vielleicht noch viel spannender ist dort zu sehen, was dann eben noch an weiteren Gästen dort vor Ort alles war. Dort waren viele Politiker, aber natürlich, hier sehen wir natürlich Elon Musk, der vielleicht ehemalig oder vielleicht bald wieder neue große Freund von Donald Trump. Hier haben wir den Verteidigungsminister Hegseth und noch weitere, Rubio beispielsweise, den Außenminister. Schauen wir noch mal vielleicht auf das, was der chinesische Staatspräsident gesagt hat, denn auch das war ziemlich spannend.
17: Die Völker Chinas und der USA sind großartige Völker. Die Verwirklichung der großen Wiederbelebung der chinesischen Nation und das Ziel, Amerika wieder großartig zu machen, können Hand in Hand gehen. Wir können uns gegenseitig zum Erfolg verhelfen und das Wohlergehen der ganzen Welt fördern.
16: Ja, das war noch eine schöne Rede. Da hat China sich verglichen mit der MAGA-Bewegung Make America Great Again. Das dürfte Donald Trump gefallen haben und war sicherlich nicht zufällig so gesagt worden. Hier sehen wir Donald Trump. Vor ein paar Stunden ist er dann vom Bankett wieder weggefahren mit seiner gesamten Gefolgschaft. Also wie gesagt, zumindest möglicherweise in wirtschaftlicher Hinsicht ein spannender und erfolgreicher Besuch für die USA.
0: Dankeschön, Bernd, für dieses Update.
16: Gerne.
0: Kalt oder warm? Diese Frage spielt nicht nur beim Wetter eine Rolle, sondern auch bei Pferden. Gilt das Warmblut als leicht, freundlich und für den Reitsport ideal, sagt man dem Kaltblut Gelassenheit, Robustheit und Stärke nach. Was Kaltblüter zu idealen Arbeitspferden macht, wenn die den noch brauchen würden. Die imposanten Tiere sind von den meisten Höfen verschwunden. Stattdessen erledigen Maschinen ihre Arbeit. Aber ganz im Norden der Republik versuchen nun einige wenige Züchterinnen und Züchter, die Rasse des Schleswiger Kaltbluts zu erhalten.
18: Sie sind selten geworden, vom Aussterben bedroht. Doch das will Nele Knutzen verhindern.
19: So, ist gut. Weil man einfach bekloppt ist und die Liebe zum Pferd hat.
18: Sie züchtet Schleswiger Kaltblüter. Früher weit verbreitet als Arbeitstiere, gibt es inzwischen europaweit keine 500 mehr. Wie erhält man eine Rasse, die heute kaum noch eine Rolle spielt? Und warum? Mit neuen Fohlen will Nele Knutzen ihre Zucht ausbauen.
19: So, komm. Geh mal weg.
18: Doch dafür muss sich der Nachwuchs auch gut entwickeln.
19: Juhu. Wir holen sie ja doch regelmäßig raus. Sie werden geführt. Wir gewöhnen sie nachher ans Halfter, das Hufe geben. Dann gehen sie auf die Sommerkoppel. Die Fohlen laufen auch mit ins Dorf. Also sie sind ja nachher auch alles gewöhnt. Und das ist ja ganz wichtig.
18: 3 Fohlen erwartet sie noch. 6 sind schon zur Welt gekommen. Sie zeigt uns die Aufnahmen der Stallkamera. Dieses Jahr sind es so viele Fohlen wie noch nie. Nele Knutzens Bestand wächst damit deutlich. Sie nimmt uns mit auf eine ihrer Hauptweiden. Knapp 30 Schleswiger Kaltblüter hat sie heute auf ihrem Hof im nordfriesischen Hörsbüll, ist damit eine der größten Züchterinnen überhaupt. Ihren ersten Schleswiger findet sie jedoch eher zufällig, als sie ein großes Freizeitpferd sucht.
19: Und das ist ja mein erster Schleswiger, den ich jemals in meinem Leben hatte. Den habe ich noch. Es müssten jetzt 12 Jahre sein, wo ich ihn habe. Und du bist der Beste, ne? Ich konnte damit reiten, ich konnte damit Kutsche fahren, wenn ich wollte, ins Wasser gehen. Und der hat auch einfach voll nichts Angst gehabt. Und das fand ich halt einfach so toll.
18: Nele Knutzens Begeisterung ist damit entfacht. Und auch andere in Horsbüll teilen ihre Leidenschaft. Auf dem Hof treffen sie sich regelmäßig, heute für einen Kutschausflug. Bente Lück ist Nele Knutzens Nachbarin. Sie fährt die Kutsche.
20: Das Wesen bei Kaltblutpferden ist ja eben hauptsächlich das Ruhige und dass sie so stark sind. Die können ja mehr als doppeltes Körpergewicht ziehen.
18: Diese beiden Kaltblüter wiegen jeweils rund 700 Kilo. Sie ziehen die Kutsche heute zu Nele Knutzens Wiesen, etwas außerhalb des Orts. Mindestens einmal am Tag sieht die 28-Jährige dort

0: Ja, schönes Fohlen.
1: Das Ferrero-Fohlen, ja. Das ist die Fenja.
2: Frisches Blut ist wichtig. Denn aktuell sind nur noch 130 Stuten und 20 Hengste offiziell für die Zucht eingetragen. Die müssen so gepaart werden, dass keine Inzucht entsteht.
0: Das schafft man nicht alleine. Braucht man schon engagierte Züchter für, die sich da auch mit Herzblut hinterklemmen und sagen, ich gehe jetzt mal zu dem Hengst, auch wenn da noch nicht so viele Stuten waren, oder ich fahre jetzt mal 100 Kilometer woanders hin, um mir frisches Blut reinzuholen.
2: Ob sich die diesjährigen Fohlen später gut zum Züchten eignen, wird sich erst mit den Jahren zeigen. Wichtig ist für Nele Knutzen und die anderen Züchter aber vor allem erstmal, dass sie überhaupt noch Nachwuchs haben.
3: Guten Tag, hier ist die Tagesschau in 100 Sekunden. Britischer Gesundheitsminister Streeting tritt zurück. Er habe das Vertrauen in die Amtsführung von Premier Starmer verloren, teilte der 43-Jährige mit. Die Labour-Partei hatte bei den Regionalwahlen vor einigen Tagen eine schwere Niederlage kassiert. Es wird erwartet, dass Streeting Starmer als Parteichef und damit auch als Premierminister herausfordert. Trump und Xi sprechen über Taiwan. Beim Staatsbesuch des US-Präsidenten machte Chinas Staats- und Parteichef klar, dass Konflikte drohten, wenn der Umgang mit dem Inselstaat schlecht gehandhabt werde. Die USA unterstützen Taiwan mit Waffen. Beide Seiten bemühen sich aber um stabilere Beziehungen. Trump lud Xi zu einem Gegenbesuch im September ein. Russland greift Ukraine erneut massiv an. Laut Präsident Zelensky wurden in der Hauptstadt Kiew mindestens 5 Menschen getötet. Die ukrainische Luftabwehr hat nach eigenen Angaben die meisten der mehr als 700 Geschosse abwehren können. Dennoch wurde in mehreren Landesteilen zivile Infrastruktur zerstört. Draghi erhält internationalen Karlspreis zu Aachen. Der ehemalige Präsident der Europäischen Zentralbank wurde für seine Verdienste um die Europäische Währungsunion ausgezeichnet. Die Laudatio hielten Bundeskanzler Merz und der griechische Ministerpräsident Mitsotakis. Der Preis ist mit 1 Million Euro für europäische Projekte dotiert. Katholikentag in Würzburg. Zu Christi Himmelfahrt wurde ein Festgottesdienst gefeiert. Das mehrtägige Treffen steht unter dem Motto Hab Mut, steh auf. Bis Sonntag werden rund 60.000 Gäste erwartet. Ein Thema ist die Aufarbeitung sexuellen Missbrauchs in der Kirche. Das Wetter, morgen wechselnde bis starke Bewölkung mit Schauern und einzelnen Gewittern, vom Rheinland bis in den Nordosten auch freundliche Abschnitte. Höchstwerte 8 bis 17 Grad. Und Nachrichten bei Tagesschau 24 sehen Sie dann hier wieder um 17 Uhr. Bei uns geht's im Programm jetzt weiter mit der Reportage Obdachlos in Berlin. Ich wünsche Ihnen einen schönen Nachmittag.
4: Morden. Morden. Betteln ist nichts für mich. Also so gönnt es mir. Es ist für mich wie eine Arbeit. Möchtest du eins mitnehmen?
5: Sie kämpfen täglich um das Nötigste und gegen Ausgrenzung.
4: Alle Obdachlosen sollten in einen Keller und der Schlüssel sollte in den Mülleimer.
5: In Berlin leben immer mehr Menschen ohne Wohnung, mitten unter uns.
6: Wie würdest du dein Leben jetzt beschreiben?
7: Katastrophal eigentlich, ja. Also man muss ja auch verstehen, dass ich das machen muss, weil ich halt nichts habe.
5: Wie bewältigt man den Alltag, wenn man nichts hat?
7: Ja, kannst du von mir ein Foto machen?
5: Und wie kommt man da wieder raus?
8: Ist schon Angebot weg. Auch schon wieder weg.
5: Drei Menschen und ihre Geschichten.
9: So, Bühnen, was brauchst du denn?
10: Ein T-Shirt.
9: M, L, X, S.
10: M, oder?
9: M. Oh. So. Ganz zart, wunderschön.
10: So, was noch? Ein paar Socken, dann steht eine Hose.
5: Bülent ist seit 3 Jahren obdachlos. Die Notunterkunft vom Verein Straßenfeger ist für ihn ein wichtiger Rückzugsort geworden.
9: Dann haben wir's.
10: Das ist in mein Zimmer.
5: Bülent darf aber nur 10 Nächte am Stück hier übernachten. Dann muss er erst mal wieder raus.
10: Das ist mein Gut und Grabe, was ich habe. Ein Rucksack und ein paar Klamotten. Nicht viel.

0: Also der ist jetzt gerade drettisch, ist noch nicht gewaschen, aber das ist mein Lieblingspullover, weil das, was da drauf steht, einfach, ich finde das Hammer. Also ich kann ja nicht so gut Englisch, aber die Übersetzung hat man mir gesagt, ich renne von meinem Problem weg.
1: Machst du das?
0: Naja, irgendwie rennen ja viele nach ihren Problemen weg, weil einfach die Probleme so groß sind, man schafft es nicht zu überwinden.
2: Bülent ist 49 und in Berlin aufgewachsen. Auf die Straße brachten ihn Jugendsünden, Drogen und Probleme, die schon früh anfingen.
0: Mein Vater war ein Alkoholiker, hat uns ziemlich schlecht behandelt. Also ziemlich schwierige Kindheit gehabt. Und mittlerweile habe ich ja niemanden, bin ganz allein.
2: Beim Verein Straßenfeger hat er eine Aufgabe gefunden. Die neuen Straßenfeger-Magazine sind da. Alle 2 Monate erscheint eine neue Ausgabe. Bülent hilft Sozialarbeiter Steven. Die aktuelle Ausgabe ist für Bülent etwas ganz Besonderes.
0: Ich habe ein Interview drin. Habe ja lange gewartet darauf.
2: Das Heft widmet Bülent eine ganze Seite, der inzwischen schon seit 2 Jahren als Verkäufer dabei ist.
3: Wollen wir dahinter?
4: So, der Platz wird knapp.
5: So, ist auch auf die letzte.
4: Perfekt. Es gibt den Leuten einfach ein gewisses Selbstwertgefühl zurück. Und was den Leuten ganz wichtig ist, ist halt, dass es eben nicht diese, ich sag jetzt mal, das Betteln ist, sondern dass sie den Leuten was anbieten können. Und es gibt so ein bisschen Normalität und Struktur natürlich, das ist ganz wichtig.
0: Ich brauchte 20 Magazine.
2: Bühlen zahlt 50 Cent pro Magazin. Seine Kunden später 2,50.
4: 10.
2: Vom Gewinn lebt er.
4: Jetzt zieht es wieder gegen. Und dann noch mal 10.
0: Also ich habe jetzt 20 Cent gekauft. Ich hoffe mal, dass ich so Glück habe, dass morgen alle weggehen. Ist meine Hoffnung. Ob das daraus was wird, werden wir morgen sehen.
1: Ist das jetzt sehr ambitioniert? Oder?
0: Ja, weil das Höchste, was ich an einem Tag verkauft habe, waren 6 Magazine. Das ist mein Rekord, also 6. Und wenn ich 20 los werde, dann überbiete ich ja meinen eigenen Rekord und ziemlich hoch. Das versuch's auf jeden Fall.
2: Er hofft auf sein Interview als Verkaufsargument.
6: Komm einfach mal rüber. Ja, ja. Geh mal ein bisschen in die Sonne, ne? Ja, Sonne ist immer gut. Ja, meine Verehrte, das ist Anua. Gleich mal vor. Ja.
2: Manuel, genannt Manni, bei seiner Morgenroutine. Aufwärmen nach einer Nacht um die 0 Grad.
6: Es ist ja wie jeden Monat dasselbe. Nur langweilig wird es hier nicht. Noch ist leer, ja, aber die richtigen Leute kommen ja erst noch. So, früh am Tag. Was mal passiert das hier? Undurchschaubar, das weiß man nicht.
2: Sein Zeltlager hat er hier zum ersten Mal vor etwa 6 Jahren aufgeschlagen. Er ist 40 Jahre alt und sei im Kiez aufgewachsen, erzählt er.
7: Wie würdest du dein Leben jetzt beschreiben?
6: Meins?
7: Mhm.
6: Katastrophal eigentlich, ja. Lass es mir aber nicht anmerken oder heul da jetzt auch nicht rum, weil damit kannst du auch nichts ändern. Man muss einfach sehen, wenn es durchkommt und das Beste draus machen. Ja? Schön, dass du auch da bist. Endlich. Wie geht's dir?
8: Heute ein bisschen besser.
6: Mhm. Da siehst du so eine Pappkiste, da ist Bier drin. Kannst du dir noch ein Bier mit drin mitbringen? Wär's mal so lieb, danke schön. Auch ein langlebiger, guter Freund. Mhm. Nee, da, Marcel. Andere Seite. Marcel. Marcel mit Doppel-L. Nicht da. Ich geh mal selber hin. Ja. Ja. Das ist einfach. Filter sowieso nicht. Orange. Ja. Hier darfst du bedienen. Richtig, weil hier ist alles ein bisschen kontaminiert, möchte ich sagen. Ich muss erst mal aufräumen, weil es alles durch den Winterwitterung ist, ist alles hier auch ein bisschen Mitleidenschaft gezogen worden.
2: Der Winter war lang und hart und hat seinem Zelt zugesetzt.
6: Da schlafe ich nicht mehr. Ich schlafe hier, genau, neuer Ding. Ich habe hier meinen Kopf gesessen, also 2 Schlafsäcke. Und dann kommt diesen der Stoff. Schön weich. Ich mole mich mit denen ein. Und ja, versuche die Nacht zu überleben. Aber Gott sei Dank ist es ja nicht mehr kalt. Und hier muss ich ein bisschen auf Survival-Modus leben. So ein Pfadfinder. Und ja, koche, heize, halte mich warm. Mit der Feuerschale halt. Ne? Also das ist hier Multiplayer. Wo aber sie auch leider viel beschwert wird, wenn die läuft, weil Qualm und so. Ja, naja, gut.
2: Immer wieder hat das Ordnungsamt sein Zelt geräumt. Auch, weil einige Nachbarn sich hier im idyllischen Prenzlauer Berg gestört fühlen. Dabei würde auch Manni gerne anders leben.
6: Na, Wohnung, ganz normal Wohnung. Muss ja kein Diamantenschloss sein. Das muss ja was ganz Schlichtes sein, sag ich mal. Eine Wohnung mit vier Wänden, so wie jeder hier wohnt. Deine Badewanne, dein Bettchen, dein Herd. Du kannst dich waschen, kannst kochen.
2: Seine Chancen auf dem Wohnungsmarkt sieht er allerdings nüchtern.
6: Wenn ich jetzt einen Vermieter frage, wo haben sie das letzte Jahr gewohnt, kannst du nicht sagen, hier einfach gleich eins, Parkbank und ich komme gerade auf der Straße und melde mich mal hier eine Wohnung an. Kein Vermieter würde ich nehmen.
2: Seit Jahren steigt die Zahl der Obdachlosen in Berlin. Das liegt auch an der dramatischen Lage auf dem Wohnungsmarkt. Und darauf will Daniel heute aufmerksam machen. Er hatte Mietschulden und verlor sein Zuhause nach einer Zwangsräumung.
3: Ja, ich feiere heute, wenn man das sarkastisch sieht. Man hat ja immer irgendeinen Grund zum Feiern. Und seit 7 Uhr vor 6 Jahren musste ich meinen Schlüssel abgeben von einer Wohnung, wo ich 36 Jahre gelebt habe.
8: Ja, genau.
2: Sein Jahrestag ist der Anlass für diese Mahnwache. Sie soll zeigen, wie hart das Leben ohne Wohnung sein kann und an die erinnern, die auf der Straße gestorben sind.
3: Hi, komm her. Daniel.
8: Freut mich sehr.
3: Schön, du bist hier willkommen. Du bist hier alles frei für alle Künstler.
8: Geil.
2: Daniel möchte mit den Passanten über seine Geschichte reden, vor Augen führen, wie schnell man abstürzen kann.
3: Entschuldigung, haben Sie schon was gehört von Homeless, wohnungslose Menschen? Entschuldigung, haben Sie Interesse, eventuell wohnungslose Menschen zu unterstützen? Hallöchen, darf ich euch mal ansprechen?
8: Ja, gerne.
3: Ihr guckt so interessiert hier. Wir haben erstmal heute, das ist der Anlass, Homeless.
8: Ja.
3: Hier eine extreme Form der Wohnungslosigkeit, also der Armut, nicht? Und das kann ja eben in jeden treffen. Ihr seid dann noch relativ jung und wie ihr wisst ja, die Mieten steigen ja ohne Ende. Interessiert euch mal ein bisschen Obdach und Wohnungslosigkeit?
8: Nee.
3: Warum nicht? Kann jeden treffen, Eigentumswohnung oder ihr habt Eigenheim. Aber ist ja Berlin.
2: Seine Erfahrungen haben ihn zum Aktivisten werden lassen. Auch 6 Jahre nach der Zwangsräumung hat er noch keine neue Wohnung gefunden. Obwohl er sogar in Teilzeit arbeitet.
3: Das ist mein Wunsch. Für mich persönlich, ja, irgendwann eben eine Wohnung zu finden, so schnell wie möglich. Und sonst habe ich keine Wünsche. Ich bin wunschlosglücklich, bin ich ganz ehrlich.
6: Geldstrafe.
2: Manni bekommt Besuch. Von 2 Nachbarn. Ein spätes Frühstück.
6: Sebastian, gut.
2: Sebastian ist Heilpraktiker und Laura studiert.
6: Ja, bitte.
9: Ich habe Sebastian.
6: Jawohl.
9: Mit
6: Dino-Eier.
9: Ja, ich hatte keinen Speck.
6: Guck mal, siehst du.
9: Hunger schon?
6: Nein. Ja, du weißt, ich war doch meine Anwärmephase und dann.
10: Ja. Aber ein Kätzchen vielleicht, wa?
6: Ja, also ein bisschen schmuddelig, aber ich schon.
2: Seit Monaten kommen die beiden regelmäßig. Haben ihre anfänglichen Berührungsängste inzwischen abgelegt.
9: Ja, ist total schön. Es ist immer was Besonderes hier. Es ist immer eine andere Stimmung hier auf dem Platz.
10: Immer was Neues
9: irgendwie. Neue Menschen, die man kennenlernt. Und Manni auch irgendwie von mal zu mal irgendwie besser kennenlernen, ist auch richtig schön. Als Freund einfach auch. Also ich mag es gern zu wissen, wie er sein Spiegelei isst oder keine Ahnung, was sein
10: Lieblingsband ist. Mit Speck, ne? So. Anfang hatte ich das so Bedürfnis, mit Leid heranzugehen. Habe ich gleich gemerkt, total viel am Platz. Ne? Also braucht hier keiner. Habe ich gemerkt, der Respekt ist viel besser. Ja, hat völlig meine Sicht verändert.
6: So, Prost.
10: Bis 2,50.
9: Manni, darf ich dir die Sprühsahne machen?
6: Na, bitte.
2: Laura und Sebastian wollen eine Brücke sein zwischen Manni und den Anwohnern. Sie suchen das Gespräch und vermitteln, wenn es Ärger gibt.
10: Unser Traum ist eigentlich, dass es keine Fremdkörper mehr sind. Also die Obdachlosen für die Anwohner und umgekehrt.
2: An Manni und seinen Freunden scheiden sich die Geister. Obdachlose leben schon seit Jahrzehnten auf dem Helmholtzplatz. Doch der Kiez verändert sich. Und Obdachlose und Suchtkranke machen Ärger. Nebenan im Supermarkt hat Manni Hausverbot. Und im Restaurant gegenüber ist man geteilter Meinung.
11: Ich meide diesen Bereich eigentlich schon seit längerer Zeit. Es ist häufig ein aggressives Auseinandersetzen der Männer untereinander, ein Gegröhl, ein Gezanke.
12: Vor allem abends, vor allem als Frau, ist es dann doch zum Teil ein bisschen beunruhigender.
13: Ich glaube auch irgendwo, dass es so ein bisschen Berlin ist. Also gerade auf dem Helmholtzplatz, ich glaube, die sind jetzt schon ein bisschen länger da. Und das sieht eigentlich auch jeden Abend ziemlich romantisch aus, wie sie da mit ihrem Feuer sitzen.
14: Für mich, ganz persönlich, waren sie auch ein Teil Normalität. Sind es noch. Solange er kein wildes Feuer macht, hat er auch schon, dass die Feuerwehr kommen musste und so. Und solange er nicht zu viele seiner Kumpels hier noch mit ranholt, ist das alles erträglich, glaube ich. Und irgendwo müssen diese Leute ja hin.
2: Bühlend startet seinen Rekordversuch. 20 Zeitungen will er an diesem Tag verkaufen.
0: Morgen. Morgen. Morgen.
15: Morgen.
0: Willst du die neue Ausgabe mitnehmen? Ist meine Reportage drin? Nee,
15: danke.
0: Kannst du mal durchlesen und deine Meinung sagen. Schönen Tag wünsche ich dir noch.
2: Seine Schicht fängt gut an. Der Zeitschriftenverkauf ist seine einzige Einnahmequelle.
0: Naja, betteln ist nichts für mich. Also ich möchte nicht die Leute belästigen. Und so denkt es mir, es ist für mich wie eine Arbeit. Einfach freundlich sein, nett sein. Und wenn einer trotzdem was spendet, sagt es nicht nein, natürlich. Morgen. Danke dir. Schönen Tag wünsche ich dir. Möchtest du eins mitnehmen mit Interview von mir?
12: Ja, danke schön.
0: Ja.
2: Bühlend erhält keine Sozialleistungen. Er ist nicht mal krankenversichert.
0: Na, ja, bei dir? Ich mach das eben mit Lächeln, damit die Leute zurücklächeln. Manchmal klappt's, manchmal werde ich auch ignoriert. Grüß dich, na?
15: Treffchen?
0: Ja, Treffchen. Danke dir. Na, Danke, sagt man.
15: Danke.
0: Man muss ja nicht so unbedingt dem, aber man kann ja wenigstens ein Danke sagen. Und das haben viele Menschen vergessen, leider, das zu sagen. Morgen. Also es gibt Leute, die machen keinen Unterschied, ob man obdachlos ist oder nicht. Handeln einfach wie ein Menschen. Und dann gibt es noch welche, die gucken an und denken, die haben ein Monster gesehen. Und drehen gleich wieder den Kopf um.
15: Der Umrührer ist drinnen.
0: Alles klar, ich danke dir
15: herzlich.
0: Hier ist noch eine Streuselschnecke, okay? Oh, willst du die neue Ausgabe? Meine Interview ist drinnen. Kannst du mal durchlesen.
15: Alles
0: klar. Dann schönen Tag dir.
2: Seine Zeitungen darf er nicht direkt vor der Tür verkaufen. Das ist noch Privatgelände. Auch das Türenöffnen wurde ihm verboten, weil dadurch die Automatiktüren beschädigt würden, so die Hausleitung. Weil er es dennoch tut, hat er ein Hausverbot bekommen. Bühlend muss hinter der Linie aus Pflastersteinen bleiben.
16: Hast du Geld gekriegt für deine Straßenfeger?
0: Danke dir, herzlich.
16: Hast du erzählt, dass ich dir Lottoscheine
0: ja.
16: Schenke? Hast du was gewonnen?
0: Leider nicht.
16: Das machen wir öfter mal. Ich habe immer ganz doll die Daumen gedrückt, dass das mal den Richtigen trifft.
0: Das ist was wie meine Mama mittlerweile. Sie hilft mir irgendwie immer.
16: Ja. Wir übertreiben es nicht. Ich habe auch schon gesagt, du, ist Monatsende, jetzt wird es ein bisschen knapp. Eher gar kein Problem, alles gut. Nee, schön. Und er erfährt hier auch teilweise so viel Negatives. Er wird verjagt, er darf hier nicht stehen. Die schimpfen ihn aus und das finde ich nicht korrekt. Ich wollte ihm den Tag mal einen Friseurbesuch spendieren, weil er seine Haare hatte. Ich habe das bezahlt. Zum Schluss hat er ihm das Geld vor die Füße geworfen und hat gesagt, geh deine Haare schneiden, wo du willst.
0: Das war an dem Tag sehr, sehr traurig. Ich habe fast geweint, also ich stinke nicht. Ich bin sauber angezogen und ich würde einfach nicht freuen, wenn ich wie ein Mensch behandelt werde. Na, wie läuft's?
17: Scheiße.
0: Hast du was gegessen? Willst du was? Ja?
17: Ja.
0: Hast du eine Schnecke?
17: Irgendwie.
0: 2, 4, 6, 8. 9. 9 Stück. Mein Rekord war ja bis jetzt auf 6. Und meine Hoffnung stirbt zum Schluss, weil ich möchte alle heute loswerden.
2: 2 Stunden hat er noch Zeit für seinen Rekordversuch. Auf dem Helmholtzplatz hat eine Suchaktion begonnen. Gesucht wird Mannis Steuernummer.
6: Steuer-ID, ja. Steuer-ID. Wo fangen wir an?
2: Manni bekommt gerade kein Bürgergeld, weil er dafür seit diesem Jahr ein Bankkonto braucht. Doch ohne Steuernummer kein Konto.
6: Ich hab hier so halt hier, guck mal da nochmal, ich weiß nicht, was ich jetzt hier sehen soll jetzt.
2: Ein Brief von der Krankenkasse ist alles, was er findet.
18: Ja, dann kann ich da doch anrufen, oder nicht?
6: Ja.
18: Und dann nach der ID fragen, oder?
6: Wenn Sie die Auskunft geben, komm ich mal vorne, ja.
2: Not macht erfinderisch. Laura will's versuchen.
18: Okay, wir ziehen das jetzt durch, mach es schnell.
19: Hallo, guten Tag. Ich rufe für einen Freund an, der sitzt neben mir und wir würden gerne nach seiner Steuer-ID einmal fragen.
18: Ja, ich gebe Leitung weiter.
6: Ja, bitte. Schönen guten Tag, Jula, mein Name. Hier ist alles ein bisschen chaotisch bei mir, finde ich gerade nichts und ich wollte mir erhoffen, weil ja die Postbank das braucht, dass ich mir von euch meine Steuer-ID-Nummer, die erforderlich ist. Ja, geil, okay. Also einen Moment. Hast du was zu schreiben?
19: Ja, sag an.
6: Aber schön langsam und ja, kann losgehen. 7, 6. Korrekt, ja? Okay, gut. Ich schreib mal bitte runter auf die ID, ja?
2: Und was lässt sich wegen seiner verlorenen Gesundheitskarte machen?
6: Ja, und die Kartenbestellung? Ein Bild. Ja. Gut, einen Moment. Kannst du von mir ein Foto machen? Von der weißen Leinwand irgendwie? Das muss jetzt nicht schön sein, ein biometrisches Bild, so ungefähr. Dass du einfach von mir jetzt ein Foto schießt und du es an den rüber schickst. Geht das?
18: Vielleicht da, guck mal, siehst du das Parkplatzschild? Und dahinter?
6: Ja, es ist beige.
18: Ja, aber beige oder weiß, das ist egal.
6: Ja.
18: Wollen wir durchziehen? Wollen wir eben hinlaufen?
6: Nein, dann gehen wir mal zu einer weißen Hauswand. Ja.
18: Okay.
6: Dann komm gleich wieder. Ja. Einfach ein Foto von mir. Ja, war ich ohne Hut.
18: Okay, ja. Hab ich gemacht.
6: Ja. Dann schreibst du vorne einen Zunamen, mein Geburtsdatum und dann schickst du es ab.
18: Ja.
2: Suchaktion erfolgreich beendet.

0: Daniel leidet noch immer an den Folgen seiner Zwangsräumung.
1: Ich habe 13 Jahre nicht geraucht. Durch diese ganze Zwangsräumung und dann eben die Pandemie und dann in den Unterbringungen. Und man hängt nur in diesen Raum drin und dann habe ich extrem angefangen zu rauchen wieder.
0: Er lebt seit einem knappen Jahr auf 40 Quadratmetern. Aber nur provisorisch. Die Wohnung gehört einem sozialen Träger.
1: Jo, das ist die kleine, schöne, große Küche. Oh, eine kleine Honigstille. Warum nicht? Ich habe mich auch nicht eingerichtet. Man sieht es in der Küche, ist alles sporadisch hier mit eben Plastik und so. Aber es ist tausendmal besser wie in der Unterbringung. Ich kann hier in die Duschen gehen, dann kann ich eben nackig durch die Küche laufen oder ins Bett gleich und dann ist gut. Das konnte ich im Wohnheim eben nicht.
0: Die Wohnung ist nicht auf Dauer, nur eine Übergangslösung, um ihm erstmal aus der Obdachlosigkeit zu helfen.
1: Das heißt also, für ein halbes Jahr bin ich immer safe drin. So, und dann muss wieder neu beantragt werden. Also das Sozialamt muss zustimmen und der Betreuer muss gnädig sein in dem Sinne. Wenn man jetzt natürlich nicht mitspielt in dem ihrem System und man ist bockig oder eben Depression, man kann nicht, dann kann der Betreuer sagen, okay, das bringt nichts. Und dann hat derjenige Pech und muss aus der Wohnung auch wieder raus und kommt wieder in eine Unterbringung rein.
0: Mit Unterbringung meint er Wohnheime. Die Angst, dort wieder zu landen, begleitet ihn ständig. Daniel will endlich Unabhängigkeit.
1: So, mal kurz gucken, was ist. Ja, jeden Tag gucken, Wohnungsangebote.
2: Sag mal, wie viele Bewerbungen, glaubst du, hast du jetzt verschickt?
1: Oh, in meiner gesamten Zeit, ich jetzt überlege, was haben wir denn jetzt das? 4,5 Jahre ist wahrscheinlich. Pi mal Daumen bin ich über 6.000 Wohnungsbewerbungen, komme ich drauf, mindestens.
0: Nur 60 Mal sei er zu einer Besichtigung eingeladen worden.
1: Ich habe jetzt hier ein Angebot, Mietwohnung, das ist der Tempelhofer Damm. Das sieht aus, werde ich mich mal bewerben.
0: Daniel arbeitet Teilzeit in einem Sozialhilfeverein und stockt mit Bürgergeld auf. Sein Budget für eine Wohnung 500 Euro monatlich.
1: Also ich gehe mal hier gleich zurück. Ah, ist schon Angebot weg. Also das heißt, eine Wohnung, auf der ich mich nicht mehr bewerben kann. Wann ist die reingekommen? Kann ich mal kurz gucken. Uhrzeit um 12.49 Uhr. Also die war also quasi innerhalb von 12 Minuten, haben sie die gleich wieder vom Markt genommen, weil sie sich innerhalb von diesen 12 Minuten höchstwahrscheinlich 2.000 Menschen sich beworben haben. Auch schon wieder weg. Kein Mensch ist freiwillig obdachlos. Wenn ein Mensch nicht in ein Wohnheim oder Unterbringung reingehen will, weil da vier Leute in einem Zimmer leben und man kennt die anderen drei nicht. Der eine ist ein Alkoholiker, der andere vielleicht ein Junkie oder Heroinsüchtig, der andere ein Choleriker, was weiß ich, noch Probleme. Und da kommst du jetzt als neue Person rein und musst dort leben mit den drei zusammen. Ist Stress.
2: Wie ging es deiner Psyche da?
1: Ich muss ein Pack machen. Ja, ich wiederhole mich.
2: Du wiederholst dich nicht?
1: Ich wiederhole mich. Ist tot. Ich wollte mir das Leben nehmen. So ging's mir. Das geht nicht mehr. Das ist jetzt Ende. Boah, ey.

0: Manni ist bei seiner Abendroutine angekommen.
1: Ich bin kein Scheißer. Ich bin nicht gebeten, hier zu sitzen. Weil alles, was passiert, ist sowieso auf meine Kappe geht.
0: Als Gastgeber will er keinen Ärger und fühlt sich irgendwie verantwortlich für das, was hier passiert.
1: Alkohol ist keine Lösung, aber Alkohol beruhigt und lindert. Die Probleme sind jetzt eigentlich nicht weg, aber es hemmt. Ne? Und du kannst es sowieso so besser abbauen. Wenn jeder besoffen ist, kannst du dich besser unterhalten, als wenn du jetzt in der Stadt angetrunken bist und ich bin nüchtern. Ja, naja, und wenn du auf dem gleichen Level oder gar nicht. Also, ja. Wie lange das geht? Puh, ja. Und alle besoffen sind umgefallen. Nein, Quatsch.
0: Bülent ist fertig mit seiner Schicht.

0: Grüße dich, na?
1: Erzähl.
0: Ich brauche Malassine.
1: Ja, das wollte ich ja gerade fragen, weil du hast ja gesagt, Wette und so.
0: Ja, ich habe also 18 Stunden losgeworden. Und deswegen...
1: Ja,
0: ich bin
1: da, komm gern vorbei. Alrighty.
0: Okay, machen wir.
2: Zeit für eine Bilanz.
0: Das ist mein heutiger Einnahme. Das sehen wir mal erstmal. 10, 20.
3: Was verdienst du sonst so?
0: Oh, sonst verdiene ich so 15, 20 Euro am Tag. 30, 35, 40, 45, 50, 70. Also, so viel habe ich schon lange nicht mehr verdient.
3: Freust du dich?
0: Ja. Kann mir mein Flat verändern von 10 Euro. Kann mir ein paar Ideen heute kaufen. Und nachher was Schönes essen. Ich kann es mir wenigstens, wie soll ich sagen, leisten jetzt, ohne jemanden irgendwie zu fragen, ich brauche das oder das. Es war ein schöner Tag, guter Tag.
2: Seine Nachmittage verbringt er oft alleine im Park. Auch um Drogen und Alkohol fernzubleiben.
0: Ich meine, ich habe viele Leute vom Edeka, aber das sind ja, ist ja kein Partner, kein Freund. Familie, fehlt alles. Und sowas macht, wenn man darüber nachdenkt, wird man traurig. So wie ich vor Medita lache, im Privatleben lache ich nie. Selten. Mein Ziel ist wieder einfach, wie soll ich sagen, das Leben zu führen, was ich eigentlich führen wollen würde. Ein Wohnung, vielleicht eine kleine Arbeitsstelle. Einfach ein normales Leben führen, versichert sein. Freunde haben, einfach der Bülent sein, der Bülent ist. Und nicht der obdachlose Bülent.
4: Immerhin leben wir noch. Wir leben ja noch. Das ist schön. Das ist wieder nur. Wir leben noch, ja. Weitermachen, immer schon dranbleiben. Immer am Ball bleiben. Nie aufgeben.

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0: Willkommen zu Tagesschau 24, dem Nachrichtensender der ARD. Mit einem pompösen Empfang und gegenseitigen Komplimenten hat in Peking der Staatsbesuch von US-Präsident Trump bei Xi Jinping begonnen. Die Staatschefs der beiden größten Wirtschaftsmächte haben viel zu besprechen. Der Handelskonflikt, der technologische Wettstreit, die Kriege in der Ukraine und in Iran. Doch Xi machte klar, das wichtigste Thema sei der Umgang mit Taiwan. Wenn das nicht gut gehandhabt werde, drohe eine sehr gefährliche Lage.
1: Die von US-Präsident Trump angekündigte Umarmung fällt zwar aus, dafür bietet Chinas Staatschef Xi Jinping zum Auftakt viele respektvolle Gesten. Bilder, die auch Trump zu Hause brauchen kann, im festgefahrenen Iran-Krieg und Umfragetief. Noch im vergangenen Jahr hatten sich die beiden größten Volkswirtschaften im Handelskonflikt verhakt, jetzt Jubelbilder. Xi sieht sich mit Trump offenbar auf Augenhöhe. China und die USA können viel gewinnen, wenn wir Partner sind, nicht Rivalen. Wir sollten uns gegenseitig helfen, Wohlstand zu erreichen und einen Weg finden, um als zwei große Staaten in einer künftigen Ära gut zusammenzuarbeiten. Sie sind ein großartiger Anführer. Ich sage es zu allen, die Leute mögen es manchmal nicht, aber ich sage die Wahrheit, Sie sind ein großartiger Anführer. Und wir haben hier eine Delegation mit unseren erfolgreichsten Geschäftsleuten. Elon Musk, der in China Teslas produziert, Apple-Chef Cook mit Produktion von iPhones, Chip-Hersteller Nvidia, dessen Hochleistungschips China gerne hätte. Von ihnen nach dem Treffen nur das, Daumen hoch. Klar warnt Xi die USA vor einem Konflikt um die demokratisch regierte Insel Taiwan, die China beansprucht. Trump hat ein großes Waffenpaket für Taiwan angekündigt, ein weiteres steht aus. Die Wohlfühltermine Himmelstempel, Wahrzeichen der Kaiserzeit und das Abendbankett. Trump will sich auf der Reise als Dealmaker präsentieren. China scheint im Moment an Verhandlungskraft gewonnen zu haben.
0: Nachgefragt bei Marie von Mallinckrodt in Peking. Marie, wie läuft denn der Staatsbesuch? Die Auftaktbilder waren ja, wie wir gerade gesehen haben, sehr pompös. Die ersten Worte waren auch betont, freundlich und wohlwollend. Aber wie belastet ist das Verhältnis USA-China?
2: Ich denke, man kann es so zusammenfassen. Wir haben sehr viel warme Worte gehört und freundliche Gesten. Aber eben auch eine deutliche Warnung. Das ist ja eben auch schon aus dem Bericht klar hervorgegangen. Kurzum, die Beziehungen sind sehr belastet. Es gibt eine lange Liste an Streitthemen, die reichen von dem Handelskonflikt, über den wir schon so oft berichtet haben, Trumps harsche Zollpolitik, Chinas Exportkontrollen, bis hin zur Geopolitik. Also letztlich sind diese beiden Länder systemische Rivalen, auch wenn wir eben heute anderes gehört haben. Chinas Staats- und Parteichef spricht davon, man solle lieber Partner sein, nicht Rivale. Trump, der ganz gewiss auch eben darauf angewiesen ist, dass dieses Treffen ein positives Signal sendet, dass er auch mit Deals nach Hause kommt, spricht von einer großartigen Beziehung. In einer Äußerung, die Xi Jinping während des Staatsbanketts gebracht hat, da sagte er nämlich, es würde doch funktionieren, dass man auf der einen Seite das Prinzip Make America Great Again und auf der anderen Seite die Wiederbelebung des chinesischen Staates, dass man das parallel laufen lassen kann. An dieser Äußerung erkennt man vielleicht so ein bisschen, wohin die Beziehungen gehen, nämlich dass sie stark von Eigeninteressen und von einer sehr nationalistischen Politik geprägt sind. Auf beiden Seiten.
0: In Deutschland beobachtet man ja, Trump ist durch den Iran-Krieg schon geschwächt, China eher gestärkt. Bewertet man das auch so in China und vielleicht auch öffentlich?
2: Ja, das ist wirklich ziemlich interessant. Also man bewertet in China, im Grunde genommen ist das schon seit der ersten Amtszeit von Donald Trump so gewesen, den Umgang Trumps nicht nur mit China, sondern auch in der Welt aus Bündnissen herauszugehen, kein verlässlicher Partner zu sein, bietet China die Chance, sich im Gegenzug als der verlässlichere Partner darzustellen und eben was wir auch jetzt in den letzten Wochen und Monaten, auch seit dem Iran-Krieg noch mal verschärft beobachten konnten, eben der Welt zu suggerieren, wir sind der verlässlichere, friedvolle Partner. Und das wird hier im Land durchaus auch so gesehen. Es gibt so eine Definition, eine Bezeichnung für Donald Trump, das nennt sich Nation Building Trump, also ein Donald Trump, der hilft, die chinesische Nation zu stärken und aufzubauen. Und das sehen nicht nur manche Menschen im Land so, wenn wir mit denen reden, sondern ich denke, das genießt auch stillschweigend die chinesische Staats- und Parteiführung. Mhm.
0: Und wie viel kann sich Trump denn tatsächlich von Xi erhoffen mit Blick auf den Iran-Krieg?
2: Also da gab es ja schon einige Äußerungen eben von US-Seite, dass man sich durchaus Hoffnung mache, dass nun China den Einfluss ausübt, dass eben auch die Straße von Hormuz wieder geöffnet wird. Dabei muss man aber sehen, dass China hier eine ganz klare Doppelrolle spielt, die letztendlich auch Kern der chinesischen Außenpolitik und Geopolitik ist, nämlich auf der einen Seite ein Verbündeter Irans zu sein. Iran ist wirtschaftlich abhängig von China und ist auch ein politischer Verbündeter, denn China wiederum braucht Iran, um eben den Gegenspieler in vielen Regionen auf dieser Welt und vor allem auch in der Golfregion darstellen zu können. Und deswegen ist der Anreiz der chinesischen Staats- und Parteiführung, da jetzt wirklich einzugreifen und auf den Iran einzureden, etwas zu verändern, nicht besonders groß, zumal das Land hier, anders als viele andere Staaten, nicht ganz so krass unter den wirtschaftlichen Folgen des Iran-Kriegs leidet, weil man sich in den vergangenen Jahren einfach auch besser darauf vorbereitet hat, auf solche Situationen.
0: Andersherum macht Xi ja sehr deutlich, was er sich von den USA in der Taiwan-Frage erwartet. Wie schwierig ist dieses Thema bei diesem Staatsbesuch?
2: Das wird möglicherweise noch ein größeres Thema werden. Bislang, das haben wir ja eben auch schon in der Sendung gehört, gibt es nur die Äußerung von Staats- und Parteichef Xi, der gesagt hat, das sei das wichtigste Thema. Und wenn man die Taiwan-Frage nicht richtig behandeln würde, dann könnte das sehr gefährlich werden für die US-chinesischen Beziehungen. Das ist eine klare Drohung. Es geht da letztlich auch darum, dass Waffenkäufe von Taiwan aus den USA von China sehr kritisch gesehen werden, dass man das am liebsten verhindern möchte. Sicherlich im Idealfall aus chinesischer Sicht da auch Trump irgendeinen Kommentar abbringen möchte. Aber schon allein die Tatsache, dass Donald Trump und auch bei dem Readout, das man aus dem Weißen Haus bekommen hat, dazu noch keine Silbe gefallen ist, ist eben interessant. Und da müssen wir jetzt einfach abwarten, was dann morgen passiert, wenn die beiden nochmal zu einem Zweiergespräch zusammenkommen oder vielleicht auch, was man von Trump hört, wenn er dann den Flieger wieder bestiegen hat.
0: Dankeschön, Marie von Mallingroth nach Peking. Russland hat die Ukraine in der Nacht wieder massiv angegriffen. Es gab Explosionen in zahlreichen Landesteilen. Nach ukrainischen Angaben feuerte Russland in der Nacht 675 Drohnen und 56 Raketen ab. Die meisten von ihnen seien abgefangen worden. In der Hauptstadt Kiew wurde ein Wohnhaus getroffen. Dabei wurden nach offiziellen Angaben mindestens 5 Menschen getötet. Auch in Odessa und im Süden des Landes wurde zivile Infrastruktur getroffen.
3: Rettungskräfte suchen unter Trümmern nach Überlebenden. Insbesondere die ukrainische Hauptstadt Kiew ist in der Nacht stundenlang von russischen Drohnen angegriffen worden. Behörden sprechen von mindestens 5 Toten und mehr als 40 Verletzten. Anwohner eines beschädigten Wohnhauses sind entsetzt. Ich habe gerade vom 9. Stock aus dem Fenster geschaut und sah plötzlich diese gewaltige Explosion, Rauch und Feuer. Mein Hund sprang vor Schreck auf das Sofa, ausgelöst durch das Knistern und die Explosionen. Der gesamte Wohnblock wurde weggesprengt. Die Menschen tun mir leid, sie tragen an all dem keinerlei Schuld. Es war eine schreckliche Nacht und jetzt warten wir. Früher hatten wir nicht solche Angst, aber jetzt weiß ich nicht mehr, wohin wir fliehen sollen und ob das überhaupt noch einen Sinn hat. Auch andere Teile des Landes melden Explosionen. Ziele der russischen Streitkräfte, den Behördenangaben zufolge vor allem zivile Infrastruktur. Zehntausende Haushalte im Norden des Landes sind ohne Strom. Präsident Selenskyj sprach auf der Plattform X von mehr als 1560 Drohnenangriffen seit Mittwoch und allein diese Nacht seien es mehr als 670 gewesen. Dies seien keine Taten von jemandem, der an ein Ende des Krieges glaube. Viele Beobachter meinen, dass Russland mit den massiven Angriffen ein Zeichen der Stärke Richtung USA und China senden möchte. Selenskyj hatte vor dem Treffen der beiden Staatschefs in Peking Hoffnung geäußert, Trump könne auf Xi einwirken, damit die Volksrepublik die Unterstützung für den russischen Angriffskrieg beendet.
0: Unterdessen gehen ukrainische Behörden weiter gegen die Korruption im Land vor. Ein Gericht ordnete Untersuchungshaft für Andriy Yermak an. Dem früheren Stabschef und engen Vertrauten von Präsident Selenskyj wird die Beteiligung an einer kriminellen Vereinigung vorgeworfen. Diese soll rund 10,5 Millionen Dollar durch ein Luxus-Wohnbauprojekt in der Nähe von Kiew gewaschen haben. Yermak bestreitet die Vorwürfe. Präsident Selenskyj hat sich bislang dazu nicht geäußert. Dieser Mann bringt den britischen Premier Starmer in Bedrängnis. Gesundheitsminister Streeting hat seinen Rücktritt erklärt. Er begründete den Schritt damit, dass das Vertrauen in die Amtsführung des Premiers verloren gegangen sei. Es wird erwartet, dass der 43-jährige Starmer um den Vorsitz der Labour-Partei herausgefordert wird und damit auch um das Amt des Regierungschefs. Labour hatte bei den Kommunalwahlen eine schwere Niederlage kassiert. Mareike Aden in London, Gesundheitsminister Streeting ist zurückgetreten. Wie groß ist die Krise, die sich da in Großbritannien auftut?
4: Also die Labour-Partei und damit die Regierung von Keir Starmer, die hängt so ein bisschen im Dauerkrisenmodus jetzt fest in diesen Tagen. Und das ist eine sehr sonderbare Choreografie. Ich höre da so ein bisschen mich selber im Echo. Vielleicht kann das Studio da noch mal was dran machen. Und jetzt ist heute nach einem Tag des königlichen Waffenstillstands, gestern ein bisschen, da hat ja der König das Regierungsprogramm vorgelesen im Parlament in einer sehr großen zeremoniellen Veranstaltung. Jetzt ist auf einmal die Pause wieder vorbei. Wes Streeting hat gesagt, ich trete zurück. Gestern wurde das schon durchgestochen. Und Wes Streeting hat aber noch nicht unmittelbar gesagt, ich möchte jetzt auch Premierminister werden und hat noch keinen Wettbewerb direkt gestartet. Mhm. Aber dadurch, dass jetzt das erste Kabinettsmitglied zurückgetreten ist, ist das nochmal ein weiterer Schlag für Starmer.
0: Lass uns vielleicht nochmal auf die Hintergründe schauen. Wie konnte sich das so zuspitzen? Starmer hatte ja trotz seiner Niederlage bei der Kommunalwahl seinen Rücktritt ausgeschlossen. Er wolle weiter regieren. Wie konnte es so weit kommen?
4: Also die Labour-Regierung, die ist jetzt rund seit 2 Jahren im Amt, hat nach vielen Jahren die konservative Partei und nach Brexit-Chaos an der Regierung abgelöst. Es war damals ein großer, klarer Sieg, aber ein Sieg ohne Liebe eigentlich. Starmer hatte damals Wandel versprochen, Wirtschaftswachstum. Das ist nicht gekommen. Dann kamen Fehler bei ihm dazu. Dann auch, dass er einen Botschafter benannt hat für die USA, der die Verbindung zu Epstein hatte, was ihm eigentlich hätte bekannt sein müssen. Da sind viele Dinge zusammengekommen. Starmer, der ist derzeit so unbeliebt wie kaum ein anderer Premier vor ihm. Und als dann diese große Niederlage kam, die Rechtspopulisten von Reform UK so große Gewinne einstreichen konnten, da ist wohl Panik in der Labour-Partei ausgebrochen. Und viele haben das Gefühl gehabt, jetzt müssen wir uns bewegen, jetzt müssen wir was tun. Und Starmer hat gesagt, ich bleibe erstmal noch. Und das kann er im Moment auch noch, denn der Mechanismus ist kompliziert.
0: Noch hat der 43-jährige Streeting Starmer nicht herausgefordert, aber es wird erwartet, dass er das tut, nämlich um den Vorsitz der Labour-Partei. Was würde das denn bedeuten?
4: Also was jetzt Wes Streeting oder jeder Herausforderer haben müsste, wäre 20% der Labour-Fraktion, die sich geschlossen öffentlich versammelt hinter einem Herausforderer. Das sind in diesem Fall 81 Parlamentarier. Es haben zwar schon mehr als 81 Parlamentarier gesagt, dass sie Starmer nicht mehr wollen, aber es hat noch niemand gesagt, ich unterstütze zum Beispiel Wes Streeting. Das ist noch nicht passiert. Wir wissen nicht, ob das noch passiert. Es kann auch sein, dass Wes Streeting gesagt hat, es ist jetzt eh zu spät, ich habe dem Premierminister gesagt, ich habe kein Vertrauen mehr an ihn, ich muss das jetzt auch beenden. Wes Streeting hat gesagt, aber in seinem Rücktrittsbrief, der auch auf X, dem Nachrichtendienst, in den sozialen Netzwerken veröffentlicht wurde, es müsse jetzt diesen Wettbewerb geben, aber in dem würde eben auch die Parteibasis abstimmen. Und da gibt es auch Kandidaten aus dem linken Flügel der Labour-Partei, die vermutlich bessere Chancen hätten.
0: Werden denn weitere Rücktritte aus der Regierung Labour erwartet?
4: Also das hat sich so ein bisschen stabilisiert. Am Wochenanfang sind viele Juniorminister im Rang der Staatssekretäre, würde man das in Deutschland nennen, zurückgetreten und auch Verbündete schon von Wes Streeting. Er hat jetzt heute nachgelegt. Heute wissen wir jetzt noch nicht von weiteren Rücktritten. Jetzt bringen sich erstmal andere mögliche Herausforderer in Stellung und es wird vor allem abgewartet, wer würde jetzt Wes Streeting unterstützen und wird Wes Streeting jetzt ganz offiziell sagen, ich möchte Keir Starmer jetzt zu diesem Zeitpunkt herausfordern.
0: Was würde das denn für Großbritannien bedeuten? Müssten da nicht Neuwahlen folgen?
4: Im Grunde hat die Labour-Regierung erst im Jahr 2029 die Pflicht, Wahlen auszurufen. So will es das, die Regelung des Wahlrechts hier. Auch aus dem Grund hat Keir Starmer immer gesagt, ich will das hier zu Ende bringen. Aber würde jetzt die Labour-Regierung den Parteivorsitz und damit den Premierminister austauschen, dann wären sie in einer schwierigen Lage. Denn als die Konservativen, die Tories, das mehrmals gemacht haben, ohne dass es zunächst eine Wahl gab, da hat Keir Starmer, aber auch die ganze Labour-Partei immer gesagt, dieser neue Premierminister, der hat gar kein Mandat vom Volk mehr. Und deswegen wäre es sehr schwer für Labour, dann ohne Neuwahlen einfach noch 2 Jahre weiterzumachen, aller Voraussicht nach. Und würde eine Neuwahl einberufen werden, dann hat man eben die Rechtspopulisten von Reform UK im Nacken, die sehr gut abgeschnitten haben bei den Lokal- und Regionalwahlen, die auch in den Umfragen gut dastehen. Und auf der linken Seite dann auch noch die Green Party, die Grüne Partei, die sich mit sozialpolitischen Themen gerade sehr profiliert.
0: Einschätzungen von Mareike Aden aus London. Herzlichen Dank. In Kubas Hauptstadt Havanna sind in der Nacht hunderte Menschen auf die Straße gegangen, um gegen die massivsten Stromausfälle seit Jahrzehnten zu protestieren. Bilder der Nachrichtenagentur Reuters zeigen, wie sie dabei Müllhaufen anzünden. In Sprechchören skandieren die Demonstranten: Macht das Licht an. Laut Energieminister befindet sich das Stromnetz in einem kritischen Zustand. In Havanna seien viele Stadtteile bis zu 22 Stunden am Tag ohne Elektrizität. Es gäbe keinen Diesel und kein Heizöl mehr. Schon seit 4 Monaten blockieren die USA auf Anweisung von Präsident Trump die Treibstofflieferungen an Kuba. Mario Draghi hat 2012 versprochen, den Euro zu retten. Damals war die Finanzkrise in vollem Gang, der Euro geriet ins Schlingern. Doch die Währungsunion hielt, auch wegen Draghis Kurs als damaliger Chef der Europäischen Zentralbank. Heute nahm er dafür den Aachener Karlspreis entgegen. Bundeskanzler Merz lobte sein entschlossenes Handeln. Draghi habe den Euro in bedrohlicher Zeit stabilisiert. Dieser sei nun als Währung unangefochten.
5: Super Mario, so sein Spitzname, weil er es geschafft hat, während der Finanzkrise 2012 den Euro zu retten. Als Chef der EZB hatte er damals versprochen, die Europäische Zentralbank wird alles tun, um den Euro zu erhalten. Whatever it takes. Es ist zum geflügelten Wort geworden, betont auch Bundeskanzler Merz in der Laudatio.
6: Das war mutig. Sie haben etwas riskiert. Es hätte scheitern können. Aber es ist gelungen. Und es hat sich ausgezahlt.
5: Doch einen noch größeren Ruck bräuchten die Europäer jetzt in einer Krise, die noch gewaltiger sei. Merz fordert eine Reform der EU-Finanzen.
7: Den Herausforderungen des 21. Jahrhunderts begegnen wir nicht mit einem Haushalt des 20. Jahrhunderts. Eine grundlegende Modernisierung ist daher unerlässlich.
5: Auch Draghi sieht die EU am Scheideweg. Europa muss mit zunehmend komplexeren Abhängigkeiten umgehen, sowohl von China als auch von den USA. Wir können es uns nicht leisten, in eine ideologische Starrheit zu verfallen. Auch wenn er kein offizielles Amt mehr bekleidet, ist der 78-Jährige der europäischen Idee immer noch eng verbunden. So fordert er, die EU müsse viel mehr investieren und sich reformieren, um international wettbewerbsfähig zu bleiben. Auch für dieses Engagement wurde er heute in Aachen ausgezeichnet.
0: Mit scharfen Worten hat der Nationale Normenkontrollrat das gestern von der Bundesregierung beschlossene Gebäudemodernisierungsgesetz kritisiert. Kaum verständlich, praxisfern und kostspielig, nannte der Vorsitzende des Gremiums Göbel den Gesetzentwurf in der Bild-Zeitung. Solche Gesetze förderten Frustration gegenüber Staat und Politik, warnte Göbel. Der Normenkontrollrat ist ein unabhängiges Expertengremium, das die Bundesregierung berät. Es soll sich für weniger Bürokratie, bessere Gesetze und eine digitale Verwaltung einsetzen. Seit April dürfen die Spritpreise an Tankstellen nur noch einmal pro Tag angehoben werden, um 12 Uhr. Vor zwei Wochen kam ein staatlicher Tankrabatt hinzu. Mit diesen Schritten will die Bundesregierung Autofahren wieder günstiger machen. Aber es gibt Zweifel, dass die Steuersenkungen wirklich an die Verbraucher weitergegeben werden. Gerade jetzt vor einem verlängerten Wochenende, wenn viele mit dem Auto unterwegs sind.
8: Schon am frühen Morgen ist diese Hamburger Tankstelle gut besucht. Ein Liter Super trotz Tankrabatt, knapp 2,02 Euro.
9: Ich pendel bis nach Bremen, aber wenn wir ehrlich sind, ein paar Cent mehr kann man schon bezahlen.
10: Wir fahren heute in Urlaub und das merkt man richtig in der Kasse, ne, im Portemonnaie.
8: Seit zwei Wochen gilt nun der Tankrabatt von knapp 17 Cent pro Liter. Nach Einschätzung des ADAC kommt die Entlastung inzwischen größtenteils an, aber noch nicht vollständig. Die Mineralölbranche hält dagegen, spricht von einer doppelten Entlastung.
11: Zum einen durch den Tankrabatt, der in voller Höhe weitergegeben wird, und durch eine gewisse Entspannung am globalen Markt für Rohöl und für Produkte.
8: Eine neue Studie des IFO-Instituts ergibt trotz der zuletzt hohen Spritpreise, gemessen an der Arbeitszeit müssen Beschäftigte für einen Liter Kraftstoff derzeit im Schnitt rund 5 Minuten arbeiten. Ähnlich viel wie in den vergangenen Jahrzehnten.
12: Das Überraschende war, dass die aktuellen Preise zwar hoch sind, absolut sicherlich höher sind, als es früher immer der Fall war, aber umgerechnet eben in Arbeitszeit, die man dafür aufwenden muss, liegt man immer noch deutlich niedriger als in den Jahren 2010 bis 2012. Grund dafür ist, dass eben die Löhne deutlich stärker gestiegen sind seit 2012 als eben die Benzinpreise.
8: Die Entwicklung trifft aber nicht alle gleichermaßen. Vor allem Menschen mit geringem Einkommen oder Pendler spüren die höheren Spritpreise deutlich stärker.
0: Das Festival an der Croisette, der weltberühmten Prachtpromenade im südfranzösischen Cannes, ist in vollem Gange. Zu sehen sind dort in diesem Jahr auch gleich mehrere deutsche Filme. Einer davon ist Vaterland. Er erzählt die Rückkehr des Schriftstellers Thomas Mann aus dem US-Exil nach Deutschland. In einer der Hauptrollen spielt Sandra Hüller Manns Tochter Erika.
13: Die Filmfestspiele in Cannes haben zwei Gesichter. Einerseits die strengen Kinokritiker, die hier für etliche Filme Schlange stehen. Und dann der Glamour des roten Teppichs, für den sich die Schaulustigen schon Stunden zuvor in Position bringen müssen. Eine Parade extravaganter Kostüme und prominenter Schauspieler, so wie gestern Abend Vin Diesel. Auch aus Deutschland sind ein paar Fans angereist.
14: Ich freue mich auf die coolen Outfits. Und es ist auf jeden Fall das erste Mal, wo ich bei so etwas dabei bin.
15: Wir hoffen, ein paar bekannte Filmstars zu treffen. Wir haben hier schon ganz viele Limousinen gesehen. Wir haben noch keinen getroffen, den wir kennen, aber vielleicht kommt ja noch eine Person.
13: Da könnte sie heute Glück haben. Denn mit Sandra Hüller wird am Abend einer der größten deutschen Kinostars in Cannes erwartet. Hüller spielt Thomas Manns Tochter Erika im Wettbewerbsfilm Vaterland. Er handelt von der ersten Reise des Schriftstellers, gespielt von Hans Zischler, durch das zerstörte Nachkriegsdeutschland. Der Film des polnischen Regisseurs Paweł Pawlikowski ist nur eine von ungewöhnlich vielen deutschen Produktionen und Koproduktionen im diesjährigen Cannes-Programm. Die deutsche Filmindustrie ist stolz.
16: Wir haben tolle Produzenten und Produzentinnen. Also insgesamt kann man sagen, da haben wir jetzt einen ganz guten Lauf. Ich hoffe, dass es so bleibt.
13: Bis 23. Mai müssen sich Deutschlands Filmschaffende noch gedulden. Dann wissen sie, ob es vielleicht sogar eine goldene Palme gibt.
0: Zeit für unser Update. Da schauen wir auf einige der wichtigsten Themen heute. Zum einen erlebt die Ukraine den bislang längsten und auch, muss man sagen, schwersten Luftangriff seit Kriegsbeginn. Bernd Rase mit Nachrichten aus der Tagesschau. Kann man das Ganze denn in Zahlen fassen?
17: Das kann man. Wir schauen vielleicht zunächst mal auf die Live-Bilder, die uns immer noch vorliegen aus Kiew. Dort sind die Aufräumungsarbeiten, aber auch die Bergungsarbeiten immer noch im vollen Gange und zwar in diversen Stadtteilen, die betroffen worden sind. Es sind ja nicht nur militärische Ziele angegriffen worden von Russland, wie immer eigentlich bei den russischen Angriffen, sondern auch zivile Ziele. Schauen wir vielleicht jetzt erstmal auf die nackten Zahlen, die vielleicht ein bisschen mal die Dimension uns klar machen. 180 Objekte sind landesweit beschädigt worden, davon 50 Wohnhäuser, circa Zahlen muss man immer sagen. 1560 Drohnen, so schrieb Zelensky heute, seien auf die Ukraine in den letzten Stunden abgefeuert worden, gestern und heute, und dazu auch noch Raketen. Die Angriffe sind landesweit durchgeführt worden, insbesondere Kiew und Odessa und Kharkiv sind aber angegriffen worden, die großen Metropolen. Und es gibt noch ein bisschen Unklarheit, was die Zahl der Toten angeht in Kiew. Da wird jetzt von der Militärverwaltung gesagt, 8 Tote. Der Bürgermeister Klitschko selber hat gesagt, es würde sich um 5 Tote handeln. Wie gesagt, da müssen wir jetzt noch ein bisschen vorsichtig sein. Die Zahl, die wir jetzt hier haben, das ist die Militärverwaltung. Aber wie gesagt, es gibt auch andere Zahlen dort. Was Kiew betrifft, auch landesweit, sind natürlich noch viele Menschen verletzt worden. Es wird immer noch nach Vermissten gesucht. Die Zahl der Vermissten in Kiew wird mit 20 angegeben. Da gibt es auch wiederum unterschiedliche Angaben. Hören wir mal rein, was der Bürgermeister von Kiew heute Vormittag gesagt hat.
18: Ein weiterer russischer Angriff auf Kiew. Wir sehen das zerstörte 9-stöckige Gebäude, in dem 18 Wohnungen zerstört wurden. Die Rettungsarbeiten sind im vollen Gange. Wir hoffen, dass niemand unter den Trümmern verschüttet ist, doch die Wahrscheinlichkeit, dass es so ist, ist hoch. In verschiedenen Teilen unserer Stadt gibt es zahlreiche Treffer. Alle Betroffenen erhalten medizinische Hilfe. Wir arbeiten weiter. Doch leider heulen die Luftalarmsirenen weiterhin.
17: Ja, soweit also die Lage dort. Und hier vielleicht nochmal ganz spannend ein paar Bilder aus Ungarn. Und zwar, es wurde dort ins Außenministerium der russische Botschafter, hier rechts jetzt gleich im Bild, einberufen. Und er wurde auch nochmal, oder es wurde nochmal das Missfallen der neuen ungarischen Regierung, der ungarischen Außenministerin, ihm bekundet. Denn bei den Luftangriffen ist auch

0: In den 24 Stunden zahlreiche Schiffe passiert haben. Es wird jetzt gerade berichtet von Iran, dass dort auch chinesische Schiffe durchgeleitet werden. Das Grüne, das sind alles Frachtschiffe. Rote Schiffe wären Tanker, die kann man da gerade nicht sehen, aber nach wie vor wenig Schiffverkehr. Was vielleicht noch ganz spannend ist, zwei Meldungen aus den USA zu diesem Thema. Einmal hat der Finanzminister Bessent sich in einem Fernsehinterview soeben geäußert, hat gesagt, der Iran kann kein Öl mehr verladen, weil die Straße von Hormuz auch für Schiffe von Iran blockiert sein. Und das würde bedeuten, der Iran müsse jetzt demnächst seine Ölproduktion einstellen, nicht nur drosseln, das hat er wohl schon gemacht. Also, und dann noch zum Schluss vielleicht noch ganz kurz dieses Zitat hier an dieser Stelle, können wir auch noch mal zeigen vom Brett Cooper, Admiral der Armee. Er hat gesagt, die Bedrohung durch den Iran hat sich erheblich verringert. Es ist keine Bedrohung mehr wie früher.
1: Danke dir, Bernd, erstmal fürs Update. Guten Tag, hier ist die Tagesschau in 100 Sekunden. Britischer Gesundheitsminister Streeting tritt zurück. Er habe das Vertrauen in die Amtsführung von Premier Starmer verloren, teilte der 43-Jährige mit. Die Labour-Partei hatte bei den Regionalwahlen vor einigen Tagen eine schwere Niederlage kassiert. Es wird erwartet, dass Streeting Starmer als Parteichef und damit auch als Premierminister herausfordert. Trump und Xi sprechen über Taiwan. Beim Staatsbesuch des US-Präsidenten machte Chinas Staats- und Parteichef klar, dass Konflikte drohten, wenn der Umgang mit dem Inselstaat schlecht gehandhabt werde. Die USA unterstützen Taiwan mit Waffen. Beide Seiten bemühen sich aber um stabilere Beziehungen. Trump lud Xi zu einem Gegenbesuch im September ein. Russland greift Ukraine erneut massiv an. Nach Angaben der Militärverwaltung sind in der Hauptstadt Kiew mindestens 8 Menschen getötet worden. Die ukrainische Luftabwehr konnte nach eigenen Angaben die meisten der mehr als 700 Geschosse abwehren. Dennoch wurde in mehreren Landesteilen zivile Infrastruktur zerstört. Draghi erhält internationalen Karlspreis zu Aachen. Der ehemalige Präsident der Europäischen Zentralbank wurde für seine Verdienste um die Europäische Währungsunion ausgezeichnet. Die Laudatio hielten Bundeskanzler Merz und der griechische Ministerpräsident Mitsotakis. Der Preis ist mit 1 Million Euro für europäische Projekte dotiert. Katholikentag in Würzburg. Zu Christi Himmelfahrt wurde ein Festgottesdienst gefeiert. Das mehrtägige Treffen steht unter dem Motto Hab Mut, steh auf. Bis Sonntag werden rund 60.000 Gäste erwartet. Ein Thema ist die Aufarbeitung sexuellen Missbrauchs in der Kirche. Das Wetter. Morgen wechselnde bis starke Bewölkung mit Schauern und einzelnen Gewittern vom Rheinland bis in den Nordosten auch freundliche Abschnitte. Höchstwerte 8 bis 17 Grad. Und hier bei uns geht's im Programm jetzt weiter mit der Dokumentation, was der Glaube trägt von Kopftuch, Kipper und Co. Tagesschau-Nachrichten sehen Sie dann wieder um 18 Uhr. Ihnen einen schönen Abend.

0: Das Berliner Stadtbild ist bunt. Kopftuch, Kippa, Turban und Ordenskleid begegnen uns im Alltag überall. Warum machen manche Leute ihren persönlichen Glauben so sichtbar? Und wie fühlt es sich an, als religiöser Mensch erkennbar zu sein? Wir haben Gläubige aus 5 Religionen gefragt.
1: Ich bin Herr Sarman Singh, ich komme aus Indien. Ich bin seit 7 Jahren in Berlin, in Deutschland. Ich mache eine Weiterbildung gerade in der IT-Branche als Cloud- und Webentwickler. Und nebenbei, so einen Tag arbeite ich auch in einer Gastronomie, in einem indischen Laden.
0: Sarwan Singh kam als Student nach Berlin. Er war auch schon Postzusteller, Lagerhalter und Taxifahrer. Den Turban trägt er als Sikh immer. Ehrliche Arbeit gehört zu den Grundprinzipien dieser Religionsgemeinschaft.
1: Als Sikh, Arbeit ist ein Gebet. So, wenn wir in den Tempel gehen und wir beten, Arbeit ist auch ein Gebet für uns. Und deswegen, wir sind einfach fleißig.
0: Mit der deutschen Sprache hatte er kein Problem.

0: Problem.
1: Wenn man in Indien wohnt, man kennt sowieso 5 bis 6 Sprachen. Zum Beispiel, ich habe sehr großes Interesse, auf Deutsch zu lernen. Ich habe sehr das hier schnell gemacht. Manchmal brauchen Leute Zeit, aber halt für Inder eine Sprache, ganz genau, wenn ich sage, besonders deutsche Sprache lernen, ist keine große Art. Das ist, ich sage mal, Pillepalle.
2: Mein Name ist Schwester Hannelore. Ich gehöre der Ordensgemeinschaft der Franziskanerinnen an und lebe mit 2 Mitschwestern hier in Berlin seit mittlerweile 33 Jahren.
3: Mitten in Pankow arbeiten und beten die Schwestern gemeinsam. Schwester Juvenalis ist schon seit über 60 Jahren Nonne.
4: Ich habe hier das Album mal mitgebracht.
2: So oh ja,
4: als ich 25 war.
2: Also das bist du?
4: Ja. Und das bin ich auch. Mhm. Und fromm bin ich da, ne? Mhm. Aber ich bin ja immer noch so. Fall mal auf.
2: Und der alte Schleier, wo man ja sozusagen dann
4: nicht rechts und links gucken konnte.
2: Ja, und vor allen Dingen nicht Führerschein machen konnte, ne?
4: Genau, weil sie ja nicht, die konnten sich ja nicht, wie nennt man den Blick?
2: Schulterblick.
4: Schulterblick, ging ja nicht. Ich weiß noch, als ich gekleidet wurde, das war ja alles steif gestärkt. Ne? Bei jedem Schritt, ich war die erste Nachtwache, ich hatte immer das Gefühl, kommt jemand hinter mir her. Das ging immer, weil das so gestärkt war. Ne?
3: In den letzten 30 Jahren hat sich die Ordenskleidung stark verändert.
2: Ja, das ist also das jetzige Ordenskleid. Es ist also jetzt einfach ein normales Kleid.
3: Das es auch in legerem Grau und als Arbeitskleid in Weiß gibt.
2: Früher war der Kragen ja dann wirklich so groß. Jetzt ist es ja ein Stück Stoff. Das ist das Zeichen unserer Ordensgemeinschaft. Und daneben die rote Schleife als Solidaritätszeichen für Menschen mit einer HIV-Infektion bzw. einer AIDS-Erkrankung. Und der Schleier hat sich eben auch deutlich verändert von dem früheren geschlossenen Schleier, wo auch die Stirn verdeckt war, zu diesem Halbschleier. Die Frauen, die im 19. Jahrhundert in Westfalen verheiratet waren, da war klar, die gehen nicht aus dem Haus ohne eine Kopfbedeckung. Und die hatten dann so eine Art Schlapphut, also quasi so eine Haube rund um den Kopf mit so etwas vorstehenden Stoffbahnen. Daher kommt auch der Ausdruck unter die Haube kommen. Ja, und dieser Schleier ist sozusagen das Pendant auf Ordensebene.
3: Dorit Gernertz legt den Gebetsschal an. Dass er ihn dabei kurz über den Kopf zieht, soll so sein. Er schirmt sich damit von der Welt ab, um sich besser auf das Gebet vorbereiten zu können.
5: Mein Name ist Dorit Gernertz, ich bin 28 Jahre alt. Ich bin hier in der Kahale des Säule Assistenzrabbiner und parallel Dozent am Rabbinerseminar zu Berlin und bin schon seit 15 Jahren in Berlin. Beim Gebet stehen wir halt vor Gott, deswegen ist es besonders wichtig, auch repräsentabel gekleidet zu sein. Und wir kommen generell immer gut angezogen in die zum Gebet in die Synagoge, aber das ist halt noch eine weitere schönere Form, vor Gott zu stehen.
3: In der Synagoge Bezion in Berlin Mitte sitzen die Frauen oben auf der Empore und die Männer unten. Die Gemeinde Kahal Adas Yisroel ist orthodox und lebt das Judentum sehr traditionell. Der gebürtige Ukrainer ist hier der Assistenzrabbiner. Er zeigt uns den heiligsten Gegenstand in der Synagoge, die Torah-Rolle.
5: Das ist, was wir von Gott erhalten haben, wo alles drinsteht, unsere Geschichte und alle Geh- und Verbote. Und wir behandeln diesen Gegenstand auch mit dem allergrößten Respekt. Er wird wirklich nur herausgeholt für das Gebet und für besondere Anlässe und wird auch sehr großzügig verziert mit Silberschmuck. Und also wir ist wirklich der heiligste Gegenstand im Judentum. Eine Torarolle wird auch nicht weggeschmissen, wenn sie auch irgendwie veraltet ist und wenn man sie nicht mehr benutzen kann, wird sie nicht weggeschmissen, sie wird begraben. Sie wird wirklich auf einem jüdischen Friedhof begraben. Torarolle ist so ein wichtiger Gegenstand wie ein Mensch für uns.
3: Teltow, südlich von Berlin. Hier hat die Berliner Sikh-Gemeinde ihren Tempel. Die Religionsgemeinschaft aus Nordwestindien ist sehr naturverbunden und legt Wert auf Nachhaltigkeit. Der Ort im Grünen passt darum sehr gut.
1: Sikhs sind sehr naturlieber. Das Luft ist unsere Lehrer und das Wasser ist unsere Vater. Und die ganze Erde, das ist unsere Mutter, das die ganze Ernährung für uns Leben gebe.
3: Bevor es in den Tempel, den Gurdwara, geht, müssen die Füße gewaschen werden. Füße nackt, der Kopf immer bedeckt. So wird der Tempel betreten. Bei den Sikh ist Gott gestaltlos und geschlechtslos. Angebetet wird eine heilige Schrift, die als lebendiges Buch verehrt wird. Diese Skripte werden hier aufbewahrt und mit einem Tuch bedeckt. Sie enthalten die Lehren der 10 Gurus der Sikh. Ausgeteilt wird Parsad, eine heilige Süßspeise, die aus Milch, Mehl, Zucker, Butterschmalz und Wasser besteht. Alle bekommen etwas davon, denn im Sikhismus gelten alle Menschen gleich viel. In jedem Sikh-Tempel gibt es kostenlose vegetarische Speisen, Langar genannt.
1: Langar heißt so eine Freiküche für alle. Es gibt keinen Rassismus, er wird nie gefragt, woher kommst du? Welche Religion hast du? Welche Farbe von Haut hast du? Du kannst einfach kommen, sitzen, Essen wird serviert.
3: Hier sind die Männer unter sich. Oder täuscht der Eindruck?
0: Er hat gesagt, die anderen sind nur Männer und hier sitzen wir zusammen. Hat er nicht verstanden?
6: Es gibt keine beste Vorgabe. Wir können zusammensitzen, wir können nur bedenken.
3: 500 Mitglieder hat die Berliner Sikh-Gemeinde. Als Besucher kommen bis zu 2000 Menschen in einer Woche hierher. Tempel und Küche sind täglich geöffnet.
7: Ich heiße Iman Andrea Reimann, ich bin Muslimin und ich trage Kopftuch, weil im Koran steht, dass ich als Muslimin erkennbar sein soll.
8: Soll ich Türkisch vorlesen?
9: Ja.
8: Ja? Ja? Du bist dran. Küçük yaş, lardan itibaren. Kannst du das verstehen? Echt? Das ist ja klasse, dass du Türkisch lesen kannst. Ich kann das gar nicht.
3: Andrea Reimann wuchs in Brandenburg auf. Später wählte sie den zusätzlichen Vornamen Imam.
7: Religion war für mich, oder sagen wir mal, Gott war für mich immer da. Also ich bin ja damit aufgewachsen, in einer evangelischen Familie. Mein Großvater war Pfarrer. Und damit stellte sich gar nicht die Frage, gibt es einen Gott oder nicht, sondern er war halt da. Ich war Anfang 20, habe jetzt nicht wirklich gesucht und dachte, ja, ich brauche jetzt mal was anderes als Christentum. Das hat sich entwickelt und zwar dergestalt, dass ich dann auch mit muslimischen Menschen zusammengearbeitet habe. Dann haben wir uns ein bisschen unterhalten und das war dann sozusagen der Türöffner für meine islamische Lebensweise.
3: Im Kindergarten zieht sich Iman Andrea Reimann in den Pausen zum Gebet zurück.
7: Ich habe auch am Anfang ohne Kopftuch gebetet, weil mir nicht klar war, dass man auch sich dafür bedecken soll. Ich habe dann in der Übersetzung des Korans gelesen, ja, bedeckt euch, damit ihr erkannt werdet. Und das war für mich so einleuchtend. Die Gebete sind immer so ein Innehalten für mich. Es gibt mir irgendwie ja, eine gute Struktur am Tag auch, nach der ich mich ausrichten kann.
3: Berlin-Neukölln. Der Bau des Hindu-Tempels in der Hasenheide geht voran. Die Gemeinde ist besonders stolz auf die neue Tür. Sie wiegt mehrere Tonnen, handgeschnitzt aus Teak und extra in Indien hergestellt.
9: Holz gibt es nicht hier und auch die Arbeiter daran gibt es nicht hier. Und das bisschen fähigen Handwerker, da gibt es nur in Indien. Mein Name ist Vilvanathan Krishnamurti. Ich bin 73 Jahre alt. Ich bin seit 51 Jahren in Berlin.
3: Der Bau des spendenfinanzierten Tempels zieht sich hin. Grundsteinlegung war schon 2007. Aber auch in diesem Jahr konnte der Neubau noch nicht eingeweiht werden. Der Boden aus Granit fehlt noch. So feiert die Gemeinde weiter in einer alten Turnhalle ihre Gottesdienste. Vilvanathan Krishnamurti legt ein spezielles Gewand an.
9: Eigentlich weiß ich ja gedacht für die Reinheit. Die symbolisiert Reinheit. Also ich bin innerlich rein und äußerlich rein bin. Wenn wir Tempel besuchen, die Gewand nennt man, das nennt man Dhoti. Die Männer tragen Dhoti, die Frauen tragen Sari.
3: Die umgebaute Turnhalle hat bald als provisorischer Tempel ausgedient. Hier trifft Vilvanathan Krishnamurti einen Freund aus dem Tempelvorstand. Das Zeichen auf der Stirn heißt Tilaka. Dieses dritte Auge dient dem Schutz vor Dämonen.
10: Ich habe gerade von zu Hause gebetet und dann mache ich keinen Punkt. Ohne Punkte kann ich Gott beten.
3: Tilakas werden als Streifen oder Punkte getragen, sind oft wie hier aus Sandelholzpulver und gelten als Segenszeichen. Ein Priester aus Mumbai ist zu Gast in Neukölln und inspiziert den Tempelneubau. Im Hinduismus gibt es kein einheitliches Glaubensbekenntnis, keine zentrale Autorität. Es herrscht Vielfalt. So bunt wie der Tempel ist auch die Kleidung.
11: Normalerweise tragen wir diese Kleidung nicht draußen, sondern nur, wenn wir in den Tempel kommen. Es ist eine Art heilige Kleidung. Wir tragen sie nur zum Gebet, sonst nicht. Sie kann gelb oder rot sein. Die Farbe spielt keine Rolle.
2: Wir sind hier als Franziskanerin nach Berlin gekommen, um uns für Menschen mit HIV und AIDS zu engagieren. Das heißt, wir begleiten sie in der letzten Lebensphase.
3: Über 550 Menschen haben die Ordensschwestern schon beim Sterben begleitet. Niemand ist vergessen. Jeder Zettel an diesem Vorhang trägt den Namen eines Verstorbenen.
2: Das Schlüsselerlebnis, was sowohl Schwester Juvenalis wie auch mich sehr bewegt hat, war, dass der erste AIDS-Kranke, der zu Schwester Juvenalis auf die Station kam, sehr deutlich geäußert hat, wie viel Angst er hat, wie diese Nonnen mit ihm umgehen, wenn rauskommt, er ist schwul und er ist AIDS-krank. Und wir haben dann gesagt, als Krankenschwestern und als Franziskanerinnen kann uns das nicht egal sein. Und ich gehe davon aus, dass der Gott, an den ich glaube, jeden Menschen liebt, so wie er ist. In unserer Arbeit sind wir Ordensschwester in der Regel in Zivil. Das hat einfach den Grund, dass eine Reihe der Menschen, die wir begleiten, durch Äußerungen gerade von offizieller Kirche aus den 80er Jahren, also Stichwort AIDS ist eine Strafe Gottes, mit Kirche nicht gerade die besten Erfahrungen gemacht haben. Und wenn ich dort in Ordenskleidung auftauche, dann kann ich bei manchen Menschen sehen, wie so innerlich die Jalousie nach unten geht. Ich habe die Ordenskleidung ja nie in dem Sinne abgelegt. Aber es gibt eben gute Gründe zu gucken, wann ziehe ich sie an.
3: David Gernetz ist Dozent im Rabbinerseminar der Gemeinde Kahal Adas Yisroel. An jeder Tür hängt eine Mezuzah, eine Mini-Torah-Rolle. Aktuell sind Semesterferien. Ansonsten sitzen hier 10 Schüler. An seinem Alltagsoutfit sind die sogenannten Schaufäden zu sehen. Sie sind Teil eines speziellen Unterhemdes. David Gernetz trägt es fast immer, außer nachts und beim Sport.
5: Also wie der Name schon sagt, Schaufäden. Man schaut sie an und erinnert sich an die Geh- und Verbote. Und so steht es auch in der Tora. Man soll die Fäden anschauen und sich dadurch erinnern an die Gebote von Gott. Die moderne Technologie hat so Clips, wodurch die Kippa auch am Kopf bleibt und nicht runterfällt oder im Wind wegfliegt. Also die Kippa erinnert mich und auch alle Juden, die sie tragen, an die konstante Präsenz von Gott, sagen wir, mit uns, über uns. Symbolisch gesehen sagen wir, Gott ist im Himmel und deswegen ist die Kippa eine konstante Erinnerung, jemand ist über dir und jemand ist mit dir, du bist nie allein.
3: Vor 2 Jahren gab es einen Brandanschlag auf das Gemeindezentrum. Seitdem ist es speziell gesichert. Anfeindungen gehören für David Gernertz zum Alltag. Trotzdem trägt er seine religiösen Symbole auch auf der Straße. Aber nicht in allen Bezirken von Berlin.
5: Hier würden sie einfach so einstecken oder einfach so in die Tasche, je nachdem. Oder und die einfach eine Basecap über der Kippa. Es ist, also macht mich schon traurig, dass wir, sagen wir, die Welt ist so fortgeschritten, alles ist emanzipiert und trotzdem müssen wir hier in Berlin 2025 unsere jüdische Identität verstecken. Es ist sehr schade.

0: In Sikh-Religion, so wir haben 5 Ga. Kes heißt Haare. Kanga heißt ein hohes Kamm. Dann haben wir so ein kleines Dolche, das heißt Kirpan. Dann haben wir eine so Unterhose, das ist auch eine besondere Unterhose. Das fängt mit K an, Kashera.
1: Außerdem einen Armreif, der Kara heißt. Die Haare, Kes, dürfen in dieser Religion übrigens nicht geschnitten werden. Sie gelten als Geschenk Gottes.
0: So, fertig. Das Turban ist ein Zeichen, dass alle gleich sind, ein Gleichheitszeichen. Ein Kaiser trägt auch ein Turban, ein Normalvolk trägt auch ein Turban.
1: Sonntagmorgen im Sikh-Tempel Telto.
0: Am Sonntag gibt es eine Schulzeit, die kleinen Kinder, die gar keine indische Sprache kennen. Hier können sie kurz lernen. Indische Sprache heißt Punjabi, das ist unsere Muttersprache. Und das ist auch eine Sprache von unserer Religion.
1: Auch die Kleinsten bedecken schon ihr Haar, Jungen wie Mädchen.
0: Was die Männer tragen, das heißt das Tar. Und was die Frauen tragen, das heißt Damala. Das ist immer eben so eine Rundart. Wir haben so ein Dreieckarten und sie haben immer so eine Rundart. Tar in so alten Schriften heißt Meter, so ein Meter, zwei Meter. So Tar heißt Meter und das heißt 10. So das ist eigentlich 10 Meter.
1: Im Alter zwischen 12 und 16 Jahren wird den Jungen in einer feierlichen Zeremonie der erste Turban überreicht. Wie man den Stoff richtig bindet, muss ein junger Sikh erst lernen.
2: Also ich bin teilweise auf dem Dorf groß geworden bei meinen Großeltern und das war natürlich für meine Familie gar nicht so einfach. Ich glaube, das Kopftuch war wirklich eine schwierige Geschichte, weil sie ja dann mit mir gesehen werden. Und das hat ihnen, glaube ich, auch einiges abverlangt. Und da bin ich auch sehr dankbar, dass sie das mit mir durchgegangen sind. Aber man fällt natürlich immer auf. Man ist immer ein Hingucker.
1: Die Kita-Kinder kennen sie nur mit Kopftuch. Ob die Mädchen später eines tragen, sollen sie selbst bestimmen.
2: Ich mache das aus mir selbst heraus, weil ich das für mich richtig finde, dass ich hier in Deutschland die Freiheit habe, mich zu entscheiden. Trage ich es, das Kopftuch, oder nicht? Das ist ja ein hohes Gut, dass ich sozusagen in Deutschland mich im Grunde genommen bekleiden kann, wie ich möchte. Es muss ja aus einem selbst herauskommen. Weil das, was damit verbunden ist, ein Kopftuch zu tragen, ist ja nicht immer einfach.
1: Zur eigenen Religion stehen und zugleich andere Religionen achten. Das wollen sie und ihre Kolleginnen den Kindern beibringen. Deshalb kooperiert die Kita mit jüdischen und christlichen Einrichtungen.
2: Die interreligiöse Arbeit finde ich sehr wichtig, weil es auch den Kindern noch mal zeigt, ich bin nicht alleine mit dem, was ich vielleicht als gottgläubiges Kind habe, also was mich irgendwie ausmacht. Da gibt es auch andere. Ich hoffe einfach, dass es sie stärkt für die Zukunft.
1: Raus aus der Anonymität, rein in die Ordenskleidung. Jetzt fallen die zwei Schwestern auf Berlins Straßen auf.
3: Die gucken schon entweder verstohlen oder ganz offen hin oder sagen so ganz betont, guten Tag, Schwester. Wenn wir Patienten begleiten, manchmal ist es für die Patienten von Vorteil, wenn wir in Ordenskleidung sind. Also ich sage jetzt mal ein bisschen provokant, der Ton im Sozialamt ändert sich möglicherweise, wenn ich in Ordenskleidung daneben stehe. Aber ansonsten für die Patienten, wenn sie uns denn ein bisschen kennengelernt haben, dann ist es sozusagen kaum noch ein Unterschied.
1: Schwester Hannelore und Schwester Juvenalis sind im Park mit einem langjährigen Freund verabredet.
4: Grüße dich.
1: Vor fast 30 Jahren begleiteten sie Marc Matulat und seinen Mann Paul. beide HIV infiziert. Paul starb schließlich an AIDS. Über ihre erste Begegnung können sie heute lachen.
4: Zwei schwule Männer, der eine HIV-Träger, der andere AIDS-krank. Und Nonnen, das geht doch nicht. Und dann schwebten die beiden ehrwürdigen Schwestern die Treppe hoch. Nicht so schön schwarz und feierlich wie heute, sondern in einem grauen Ordenskleid. Das machte schon, das war sozusagen schon die weichgespülte Version
3: nicht ganz so offiziell.
4: Nicht ganz so offiziell und nicht so streng, genau. Das machte schon einen Eindruck.
1: Sein Mann Paul war katholisch.
5: Und dann sagt er, du weißt ja, ich wollte aus der Kirche austreten. Er sprach immer so langsam. Und ich sagte, auch wollte. Ja, ich habe gedacht, wenn es Menschen in dieser Kirche gibt wie euch, muss ich nicht mehr austreten. Boah. Da habe ich gedacht, wenn das so ist, dann sind wir auf dem richtigen Dampfer.
1: Die Baustelle in der Hasenheide. Das hinduistische Lichterfest Diwali muss wieder in der alten Turnhalle gefeiert werden. Zum Fest kommen die Gäste von nah und fern.
6: Also Diwali ist ähnlich wie Weihnachten, das Lichterfest, das größte Fest im Hinduismus. Und das ist eigentlich das Fest, was feiert, also das, der Sieg von dem Licht über die Dunkelheit oder von dem Guten über das Böse. Ich bin Anvita, das ist mein Mann Rohit und wir sind in Berlin wohnhaft seit 23 Jahren. Ich bin Dozentin von Beruf, mein Mann arbeitet als Ingenieur.
7: Aruhi hat ihr Abitur gemacht und Ida ist in 9. Klasse.
1: Zum Lichterfest trägt Familie Prabhu festliche und farbenfrohe Kleidung.
6: Man sieht auf jeden Fall bunt an. Schwarz und Weiß sind verboten. Und dieser Farbenpracht bringt auch Freude.
1: Anvita Prabhu trägt den Sari, ein traditionell ungenähtes Kleid.
6: Also es ist ein langer Stoff, so ungefähr 5 Meter lang. Und tragen ist nicht immer einfach, weil da muss man hier falten und dann das richtig tragen. Und mittlerweile hat man die schon genäht. Das heißt, man zieht das wie ein Kleid an und das ist dann viel einfacher.
1: Auch die Jugend bevorzugt praktischere Festkleidung.
8: Wenn es zu Festen oder so kommt, trage ich eher Kurtas und so, eher was bequemer.
9: Also ich fühle mich selber immer so sehr schön, ist sehr elegant. Ich fühle mich immer sehr selbstbewusst, wenn ich das trage und mache mich sehr froh halt.
1: In der Öffentlichkeit tragen sie die traditionelle Kleidung trotzdem eher nicht.
6: Also manchmal habe ich dann Blicke bekommen in der U-Bahn oder mit öffentlichen Verkehrsmitteln, dann schon im Auto. Würde ich das tragen, aber wenn man dann auskommt, da würde ich ganz gleich dann ins Haus oder in den Saal reingehen, wo die Veranstaltung stattfindet. Wenn man dann mich anstarrt oder so, dass ich dann anders bekleidet bin. Und das ist manchmal nicht so schön.
7: Weil das ist keine Alltagsbürokleidung, jetzt auch in Indien trägt man auch so Shirts und Hose. Aber ich trage das gern. Meine Kollegen freuen auch, was Neues zu sehen, als anders zu sehen. Und mich macht das überhaupt nicht aus. Ich kann auch die Blicke vertragen. Wir sind ein bisschen anders.
1: Der Hinduismus ist vielfältig. Es gibt mehrere Millionen Gottheiten. Und die Familien haben ein sehr persönliches Verhältnis zu den Göttern.
7: Im Hinduismus ist Gott wie auch einer von uns. Der schläft, der ist eine Familienmitglied.
6: Man behandelt die Götter so, wie man ein Gast oder wie ein Familienmitglied, der verwöhnt wird.
1: Ob Diwali, Chanukka, Lucia, Advent. Lichterfeste gibt es in fast allen Religionen. Und überall dieselbe Hoffnung, dass das Licht über die Dunkelheit siegt. Und dass der Glaube trägt. Ganz gleich, was man trägt.
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0: Willkommen zu Tagesschau 24, dem Nachrichtensender der ARD. Mit einem pompösen Empfang und gegenseitigen Komplimenten hat in Peking der Staatsbesuch von US-Präsident Trump bei Xi Jinping begonnen. Die Staatschefs der beiden größten Wirtschaftsmächte haben viel zu besprechen. Der Handelskonflikt, der technologische Wettstreit, die Kriege in der Ukraine und in Iran. Doch Xi machte klar, das wichtigste Thema sei der Umgang mit Taiwan. Wenn das nicht gut gehandhabt werde, drohe eine sehr gefährliche Lage.
1: Die von US-Präsident Trump angekündigte Umarmung fällt zwar aus, dafür bietet Chinas Staatschef Xi Jinping zum Auftakt viele respektvolle Gesten. Bilder, die auch Trump zu Hause brauchen kann, im festgefahrenen Iran-Krieg und Umfragetief. Noch im vergangenen Jahr hatten sich die beiden größten Volkswirtschaften im Handelskonflikt verhakt, jetzt Jubelbilder. Xi sieht sich mit Trump offenbar auf Augenhöhe. China und die USA können viel gewinnen, wenn wir Partner sind, nicht Rivalen. Wir sollten uns gegenseitig helfen, Wohlstand zu erreichen und einen Weg finden, um als zwei große Staaten in einer künftigen Ära gut zusammenzuarbeiten. Sie sind ein großartiger Anführer. Ich sage es zu allen, die Leute mögen es manchmal nicht, aber ich sage die Wahrheit, Sie sind ein großartiger Anführer. Und wir haben hier eine Delegation mit unseren erfolgreichsten Geschäftsleuten. Elon Musk, der in China Teslas produziert, Apple-Chef Cook mit Produktion von iPhones, Chip-Hersteller Nvidia, dessen Hochleistungschips China gerne hätte. Von ihnen nach dem Treffen nur das, Daumen hoch. Klar warnt Xi die USA vor einem Konflikt um die demokratisch regierte Insel Taiwan, die China beansprucht. Trump hat ein großes Waffenpaket für Taiwan angekündigt, ein weiteres steht aus. Die Wohlfühltermine Himmelstempel, Wahrzeichen der Kaiserzeit und das Abendbankett. Trump will sich auf der Reise als Dealmaker präsentieren. China scheint im Moment an Verhandlungskraft gewonnen zu haben.
0: Nachgefragt bei Marie von Mallingroth in Peking. Marie, wie läuft denn der Staatsbesuch? Die Auftaktbilder waren ja, wie wir gerade gesehen haben, sehr pompös. Die ersten Worte waren auch betont, freundlich und wohlwollend. Aber wie belastet ist das Verhältnis USA-China?
2: Ich denke, man kann es so zusammenfassen. Wir haben sehr viel warme Worte gehört und freundliche Gesten. Aber eben auch eine deutliche Warnung. Das ist ja eben auch schon aus dem Bericht klar hervorgegangen. Kurzum, die Beziehungen sind sehr belastet. Es gibt eine lange Liste an Streitthemen, die reichen von dem Handelskonflikt, über den wir schon so oft berichtet haben, Trumps harsche Zollpolitik, Chinas Exportkontrollen, bis hin zur Geopolitik. Also letztlich sind diese beiden Länder systemische Rivalen, auch wenn wir eben heute anderes gehört haben. Chinas Staats- und Parteichef spricht davon, man solle lieber Partner sein, nicht Rivale. Trump, der ganz gewiss auch eben darauf angewiesen ist, dass dieses Treffen ein positives Signal sendet, dass er auch mit Deals nach Hause kommt, spricht von einer großartigen Beziehung. In einer Äußerung, die Xi Jinping während des Staatsbanketts gebracht hat, da sagte er nämlich, es würde doch funktionieren, dass man auf der einen Seite das Prinzip Make America Great Again und auf der anderen Seite die Wiederbelebung des chinesischen Staates, dass man das parallel laufen lassen kann. An dieser Äußerung erkennt man vielleicht so ein bisschen, wohin die Beziehungen gehen, nämlich dass sie stark von Eigeninteressen und von einer sehr nationalistischen Politik geprägt sind. Auf beiden Seiten.
0: In Deutschland beobachtet man ja, Trump ist durch den Iran-Krieg schon geschwächt, China eher gestärkt. Bewertet man das auch so in China und vielleicht auch öffentlich?
2: Ja, das ist wirklich ziemlich interessant. Also man bewertet in China, im Grunde genommen ist das schon seit der ersten Amtszeit von Donald Trump so gewesen, den Umgang Trumps nicht nur mit China, sondern auch in der Welt aus Bündnissen herauszugehen, kein verlässlicher Partner zu sein, bietet China die Chance, sich im Gegenzug als der verlässlichere Partner darzustellen und eben was wir auch jetzt in den letzten Wochen und Monaten, auch seit dem Iran-Krieg noch mal verschärft beobachten konnten, eben der Welt zu suggerieren, wir sind der verlässlichere, friedvolle Partner. Und das wird hier im Land durchaus auch so gesehen. Es gibt so eine Definition, eine Bezeichnung für Donald Trump, das nennt sich Nation Building Trump, also ein Donald Trump, der hilft, die chinesische Nation zu stärken und aufzubauen. Und das sehen nicht nur manche Menschen im Land so, wenn wir mit denen reden, sondern ich denke, das genießt auch stillschweigend die chinesische Staats- und Parteiführung.
0: Und wie viel kann sich Trump denn tatsächlich von Xi erhoffen mit Blick auf den Iran-Krieg?
2: Also da gab es ja schon einige Äußerungen eben von US-Seite, dass man sich durchaus Hoffnung mache, dass nun China den Einfluss ausübt, dass eben auch die Straße von Hormuz wieder geöffnet wird. Dabei muss man aber sehen, dass China hier eine ganz klare Doppelrolle spielt, die letztendlich auch Kern der chinesischen Außenpolitik und Geopolitik ist, nämlich auf der einen Seite ein Verbündeter Irans zu sein. Iran ist wirtschaftlich abhängig von China und ist auch ein politischer Verbündeter, denn China wiederum braucht Iran, um eben den Gegenspieler in vielen Regionen auf dieser Welt und vor allem auch in der Golfregion darstellen zu können. Und deswegen ist der Anreiz der chinesischen Staats- und Parteiführung, da jetzt wirklich einzugreifen und auf den Iran einzureden, etwas zu verändern, nicht besonders groß, zumal das Land hier, anders als viele andere Staaten, nicht ganz so krass unter den wirtschaftlichen Folgen des Iran-Kriegs leidet, weil man sich in den vergangenen Jahren einfach auch besser darauf vorbereitet hat, auf solche Situationen.
0: Andersherum macht Xi ja sehr deutlich, was er sich von den USA in der Taiwan-Frage erwartet. Wie schwierig ist dieses Thema bei diesem Staatsbesuch?
2: Das wird möglicherweise noch ein größeres Thema werden. Bislang, das haben wir ja eben auch schon in der Sendung gehört, gibt es nur die Äußerung von Staats- und Parteichef Xi, der gesagt hat, das sei das wichtigste Thema. Und wenn man die Taiwan-Frage nicht richtig behandeln würde, dann könnte das sehr gefährlich werden für die US-chinesischen Beziehungen. Das ist eine klare Drohung. Es geht da letztlich auch darum, dass Waffenkäufe von Taiwan aus den USA von China sehr kritisch gesehen werden, dass man das am liebsten verhindern möchte. Sicherlich im Idealfall aus chinesischer Sicht da auch Trump irgendeinen Kommentar abbringen möchte. Aber schon allein die Tatsache, dass Donald Trump und auch bei dem Readout, das man aus dem Weißen Haus bekommen hat, dazu noch keine Silbe gefallen ist, ist eben interessant. Und da müssen wir jetzt einfach abwarten, was dann morgen passiert, wenn die beiden noch mal zu einem Zweiergespräch zusammenkommen oder vielleicht auch, was man von Trump hört, wenn er dann den Flieger wieder bestiegen hat.
0: Dankeschön, Marie von Mallingroth nach Peking. Russland hat seine massiven Luftangriffe auf die Ukraine in der vergangenen Nacht fortgesetzt. Landesweit wurden nach ukrainischen Angaben 50 Wohnhäuser getroffen, obwohl der größte Teil der Raketen und Drohnen abgefangen worden sei. Allein in der Hauptstadt Kiew wurden mindestens 8 Menschen getötet. Dort wurde ein Wohnhaus völlig zerstört.
3: Rettungskräfte suchen unter Trümmern nach Überlebenden. Insbesondere die ukrainische Hauptstadt Kiew ist in der Nacht stundenlang von russischen Drohnen angegriffen worden. Anwohner eines beschädigten Wohnhauses sind entsetzt.
4: Ich habe gerade vom 9. Stock aus dem Fenster geschaut und sah plötzlich diese gewaltige Explosion, Rauch und Feuer. Mein Hund sprang vor Schreck auf das Sofa, ausgelöst durch das Knistern und die Explosionen. Der gesamte Wohnblock wurde weggesprengt. Die Menschen tun mir leid, sie tragen an all dem keinerlei Schuld. Es war eine schreckliche Nacht und jetzt warten wir. Früher hatten wir nicht solche Angst, aber jetzt weiß ich nicht mehr, wohin wir fliehen sollen und ob das überhaupt noch einen Sinn hat. Auch andere Teile des Landes melden Explosionen. Ziele der russischen Streitkräfte, den Behördenangaben zufolge vor allem zivile Infrastruktur. Zehntausende Haushalte im Norden des Landes sind ohne Strom. Präsident Selenskyj sprach auf der Plattform X von mehr als 1560 Drohnenangriffen seit Mittwoch und allein diese Nacht seien es mehr als 670 gewesen. Dies seien keine Taten von jemandem, der an ein Ende des Krieges glaube. Viele Beobachter meinen, dass Russland mit den massiven Angriffen ein Zeichen der Stärke Richtung USA und China senden möchte. Selenskyj hatte vor dem Treffen der beiden Staatschefs in Peking Hoffnung geäußert, Trump könne auf Xi einwirken, damit die Volksrepublik die Unterstützung für den russischen Angriffskrieg beendet.
0: Zu den Angriffen schildert unser Korrespondent Demian von Osten hier seine Eindrücke aus Kiew.
5: Die Bergungsarbeiten hier in dem Mehrfamilienhaus hinter mir sind immer noch im Gange. Noch immer werden Menschen vermisst. Hier hat es Tote gegeben, als ein ganzes Treppenhaus mit den anliegenden Wohnungen sozusagen wie ein Kartenhaus in sich zusammengefallen ist. Folgen der nächtlichen schweren Angriffe Russlands auf die Ukraine. 56 ballistische Raketen wurden auf die Ukraine abgeschossen. Wir haben insbesondere hier in Kiew mehrere laute Explosionen über Stunden in der Nacht gehört, als die ukrainische Flugabwehr versucht hat, die ballistischen Raketen vom Himmel zu holen. Und hunderte Drohnen wurden ebenfalls abgefeuert Richtung Ukraine. Das russische Verteidigungsministerium spricht davon, dies sei ein Vergeltungsschlag gegen die ukrainische Rüstungsindustrie. Die Notleidenden sind aber am Ende die Menschen, die hinter mir in dem Gebäude begraben wurden oder verletzt wurden. Dutzende Verletzte in der ganzen Ukraine bei diesen Angriffen heute Nacht.
0: Unterdessen gehen ukrainische Behörden weiter gegen die Korruption im Land vor. Ein Gericht ordnete Untersuchungshaft für Andriy Yermak an. Dem früheren Stabschef und engen Vertrauten von Präsident Selenskyj wird die Beteiligung an einer kriminellen Vereinigung vorgeworfen. Diese soll rund 10,5 Millionen Dollar durch ein Luxus-Wohnbauprojekt in der Nähe von Kiew gewaschen haben. Yermak bestreitet die Vorwürfe. Präsident Selenskyj hat sich bislang dazu nicht geäußert. Dieser Mann bringt den britischen Premier Starmer in Bedrängnis. Gesundheitsminister Streeting hat seinen Rücktritt erklärt. Er begründete den Schritt damit, dass das Vertrauen in die Amtsführung des Premiers verloren gegangen sei. Es wird erwartet, dass der 43-jährige Starmer um den Vorsitz der Labour-Partei herausgefordert wird und damit auch um das Amt des Regierungschefs. Labour hatte bei den Kommunalwahlen eine schwere Niederlage kassiert. Mareike Aden in London, Gesundheitsminister Streeting ist zurückgetreten. Wie groß ist die Krise, die sich da in Großbritannien auftut?
6: Also die Labour-Partei und damit die Regierung von Keir Starmer, die hängt so ein bisschen im Dauerkrisenmodus jetzt fest in diesen Tagen. Und das ist eine sehr sonderbare Choreografie. Ich höre da so ein bisschen mich selber im Echo. Vielleicht kann das Studio da noch mal was dran machen. Und jetzt ist heute nach einem Tag des königlichen Waffenstillstands, gestern ein bisschen, da hat ja der König das Regierungsprogramm vorgelesen im Parlament in einer sehr großen zeremoniellen Veranstaltung. Jetzt ist auf einmal die Pause wieder vorbei. Wes Streeting hat gesagt, ich trete zurück. Gestern wurde das schon durchgestochen. Und Wes Streeting hat aber noch nicht unmittelbar gesagt, ich möchte jetzt auch Premierminister werden und hat noch keinen Wettbewerb direkt gestartet. Mhm. Aber dadurch, dass jetzt das erste Kabinettsmitglied zurückgetreten ist, ist das nochmal ein weiterer Schlag für Starmer.
0: Lass uns vielleicht nochmal auf die Hintergründe schauen. Wie konnte sich das so zuspitzen? Starmer hatte ja trotz seiner Niederlage bei der Kommunalwahl seinen Rücktritt ausgeschlossen. Er wolle weiter regieren. Wie konnte es so weit kommen?
6: Also die Labour-Regierung, die ist jetzt rund seit 2 Jahren im Amt, hat nach vielen Jahren die konservative Partei und nach Brexit-Chaos an der Regierung abgelöst. Es war damals ein großer, klarer Sieg, aber ein Sieg ohne Liebe eigentlich. Starmer hatte damals Wandel versprochen, Wirtschaftswachstum. Das ist nicht gekommen. Dann kamen Fehler bei ihm dazu. Dann auch, dass er einen Botschafter benannt hat für die USA, der die Verbindung zu Epstein hatte, was ihm eigentlich hätte bekannt sein müssen. Da sind viele Dinge zusammengekommen. Starmer, der ist derzeit so unbeliebt wie kaum ein anderer Premier vor ihm. Und als dann diese große Niederlage kam, die Rechtspopulisten von Reform UK so große Gewinne einstreichen konnten, da ist wohl Panik in der Labour-Partei ausgebrochen. Und viele haben das Gefühl gehabt, jetzt müssen wir uns bewegen, jetzt müssen wir was tun. Und Starmer hat gesagt, ich bleibe erstmal noch. Und das kann er im Moment auch noch, denn der Mechanismus ist kompliziert.
0: Noch hat der 43-jährige Streeting Starmer nicht herausgefordert, aber es wird erwartet, dass er das tut, nämlich um den Vorsitz der Labour-Partei. Was würde das denn bedeuten?
6: Also was jetzt Wes Streeting oder jeder Herausforderer haben müsste, wäre 20% der Labour-Fraktion, die sich geschlossen öffentlich versammelt hinter einem Herausforderer. Das sind in diesem Fall 81 Parlamentarier. Es haben zwar schon mehr als 81 Parlamentarier gesagt, dass sie Starmer nicht mehr wollen, aber es hat noch niemand gesagt, ich unterstütze zum Beispiel Wes Streeting. Das ist noch nicht passiert. Wir wissen nicht, ob das noch passiert. Es kann auch sein, dass Wes Streeting gesagt hat, es ist jetzt eh zu spät. Ich habe dem Premierminister gesagt, ich habe kein Vertrauen mehr in ihn. Ich muss das jetzt auch beenden. Wes Streeting hat gesagt, aber in seinem Rücktrittsbrief, der auch auf X, dem Nachrichtendienst in den sozialen Netzwerken veröffentlicht wurde, es müsse jetzt diesen Wettbewerb geben. Aber in dem würde eben auch die Parteibasis abstimmen. Und da gibt es auch Kandidaten aus dem linken Flügel der Labour-Partei, die vermutlich bessere Chancen hätten.
0: Werden denn weitere Rücktritte aus der Regierung Labour erwartet?
6: Also das hat sich so ein bisschen stabilisiert. Am Wochenanfang sind viele Juniorminister im Rang der Staatssekretäre, würde man das in Deutschland nennen, zurückgetreten und auch Verbündete schon von Wes Streeting. Er hat jetzt heute nachgelegt. Heute wissen wir jetzt noch nicht von weiteren Rücktritten. Jetzt bringen sich erstmal andere mögliche Herausforderer in Stellung und es wird vor allem abgewartet, wer würde jetzt Wes Streeting unterstützen und wird Wes Streeting jetzt ganz offiziell sagen, ich möchte Keir Starmer jetzt zu diesem Zeitpunkt herausfordern.
0: Was würde das denn für Großbritannien bedeuten? Müssten da nicht Neuwahlen folgen?
6: Im Grunde hat die Labour-Regierung erst im Jahr 2029 die Pflicht, Wahlen auszurufen. So will es die Regelung des Wahlrechts hier. Auch aus dem Grund hat Keir Starmer immer gesagt, ich will das hier zu Ende bringen. Aber würde jetzt die Labour-Regierung den Parteivorsitz und damit den Premierminister austauschen, dann wären sie in der schwierigen Lage. Denn als die Konservativen, die Tories, das mehrmals gemacht haben, ohne dass es zunächst eine Wahl gab, da hat Keir Starmer, aber auch die ganze Labour-Partei immer gesagt, dieser neue Premierminister, der hat gar kein Mandat vom Volk mehr. Und deswegen wäre es sehr schwer für Labour, dann ohne Neuwahlen einfach noch 2 Jahre weiterzumachen, aller Voraussicht nach. Und würde eine Neuwahl einberufen werden, dann hat man eben die Rechtspopulisten von Reform UK im Nacken, die sehr gut abgeschnitten haben bei den Lokal- und Regionalwahlen, die auch in den Umfragen gut dastehen. Und auf der linken Seite dann auch noch die Green Party, die Grüne Partei, die sich mit sozialpolitischen Themen gerade sehr profiliert.
0: Einschätzungen von Mareike Aden aus London. Herzlichen Dank. Mario Draghi hat 2012 versprochen, den Euro zu retten. Damals war die Finanzkrise in vollem Gang, der Euro geriet ins Schlingern. Doch die Währungsunion hielt, auch wegen Draghis Kurs als damaliger Chef der Europäischen Zentralbank. Heute nahm er dafür den Aachener Karlspreis entgegen. Bundeskanzler Merz lobte sein entschlossenes Handeln. Draghi habe den Euro in bedrohlicher Zeit stabilisiert. Dieser sei nun als Währung unangefochten.
7: Super Mario, so sein Spitzname, weil er es geschafft hat, während der Finanzkrise 2012 den Euro zu retten. Als Chef der EZB hatte er damals versprochen, die Europäische Zentralbank wird alles tun, um den Euro zu erhalten. Whatever it takes, es ist zum geflügelten Wort geworden, betont auch Bundeskanzler Merz in der Laudatio.
8: Das war mutig. Sie haben etwas riskiert. Es hätte scheitern können. Aber es ist gelungen. Und es hat sich ausgezahlt.
7: Doch einen noch größeren Ruck bräuchten die Europäer jetzt in einer Krise, die noch gewaltiger sei. Merz fordert eine Reform der EU-Finanzen.
9: Den Herausforderungen des 21. Jahrhunderts begegnen wir nicht mit einem Haushalt des 20. Jahrhunderts. Eine grundlegende Modernisierung ist daher unerlässlich.
7: Auch Draghi sieht die EU am Scheideweg. Europa muss mit zunehmend komplexeren Abhängigkeiten umgehen, sowohl von China als auch von den USA. Wir können es uns nicht leisten, in eine ideologische Starrheit zu verfallen. Auch wenn er kein offizielles Amt mehr bekleidet, ist der 78-Jährige der europäischen Idee immer noch eng verbunden. So fordert er, die EU müsse viel mehr investieren und sich reformieren, um international wettbewerbsfähig zu bleiben. Auch für dieses Engagement wurde er heute in Aachen ausgezeichnet.
0: Das Festival an der Croisette, der weltberühmten Prachtpromenade im südfranzösischen Cannes, ist in vollem Gange. Zu sehen sind dort in diesem Jahr auch gleich mehrere deutsche Filme. Einer davon ist Vaterland. Er erzählt die Rückkehr des Schriftstellers Thomas Mann aus dem US-Exil nach Deutschland. In einer der Hauptrollen spielt Sandra Hüller Manns Tochter Erika.
10: Die Filmfestspiele in Cannes haben zwei Gesichter. Einerseits die strengen Kinokritiker, die hier für etliche Filme Schlange stehen. Und dann der Glamour des roten Teppichs, für den sich die Schaulustigen schon Stunden zuvor in Position bringen müssen. Eine Parade extravaganter Kostüme und prominenter Schauspieler, so wie gestern Abend Vin Diesel. Auch aus Deutschland sind ein paar Fans angereist.
11: Ich freue mich auf die coolen Outfits. Und es ist auf jeden Fall das erste Mal, wo ich bei so etwas dabei bin.
12: Wir hoffen, ein paar bekannte Filmstars zu treffen. Wir haben hier schon ganz viele Limousinen gesehen. Wir haben noch keinen getroffen, den wir kennen, aber vielleicht kommt ja noch eine Person.
10: Da könnte sie heute Glück haben. Denn mit Sandra Hüller wird am Abend einer der größten deutschen Kinostars in Cannes erwartet. Hüller spielt Thomas Manns Tochter Erika im Wettbewerbsfilm Vaterland. Er handelt von der ersten Reise des Schriftstellers, gespielt von Hans Zischler, durch das zerstörte Nachkriegsdeutschland. Der Film des polnischen Regisseurs Paweł Pawlikowski ist nur eine von ungewöhnlich vielen deutschen Produktionen und Koproduktionen im diesjährigen Cannes-Programm. Die deutsche Filmindustrie ist stolz.
13: Wir haben tolle Produzenten und Produzentinnen. Also insgesamt kann man sagen, da haben wir jetzt einen ganz guten Lauf. Ich hoffe, dass es so bleibt.
10: Bis 23. Mai müssen sich Deutschlands Filmschaffende noch gedulden. Dann wissen sie, ob es vielleicht sogar eine goldene Palme gibt.
0: Zeit für unser Update. Da schauen wir auf einige der Themen, die heute besonders wichtig sind. Zum Beispiel gucken wir auf die Ukraine. Die hat nämlich den längsten und auch schwersten Angriff seit Kriegsbeginn erlitten. Bernd Rasem im Nachrichtenhaus. Weiß man inzwischen, wie viele Opfer es gegeben hat?
14: Die Opferzahlen, die schwanken immer noch. Man redet momentan von möglicherweise mindestens 8 Toten. Aber vielleicht schauen wir nochmal auf die aktuellen Bilder aus Kiew, die uns von den Bergungsarbeiten dort immer noch vorliegen. Dort werden jetzt Trümmerteile abtransportiert, sind diverse Stadtteile betroffen worden. Schauen wir jetzt vielleicht nochmal auf die Zahlen, was dort tatsächlich in den vergangenen 24 Stunden, in den vergangenen 12 Stunden Richtung Ukraine alles unterwegs war. Es war ein Angriff Russlands mit mehr als 700 Drohnen und Raketen. Über Nacht nimmt man die 800 von gestern dazu, dann kommen wir auf über 1500 Drohnen und Raketen innerhalb der letzten 24 Stunden. Dann, der nächste Punkt ist sicherlich auch interessant, 180 Objekte sind beschädigt worden, allerdings sind davon 50 reine Wohnhäuser gewesen, also so viel zum Thema zivile Ziele, die durch Russland getroffen werden. Mindestens 8 Tote, habe ich gerade eben schon gesagt, in Kiew alleine. Es könnten allerdings noch mehr werden. Die Nachrichtenagentur Kiew Independent, die Online-Agentur spricht von insgesamt mindestens 9 Toten und zahlreiche Vermisste und Verletzte haben wir. Und genau das ist der Grund, warum die Zahlen noch ansteigen könnten. 40 Verletzte, aber es werden rund 20 Menschen noch vermisst alleine in Kiew. Also wie gesagt, das ist die Situation. Ja, und hier sehen wir auch nochmal vom Morgen ein paar Bilder. In Rauch werden die Trümmerteile abgeräumt und der Bürgermeister von Kiew hatte sich dann auch geäußert.
15: Ein weiterer russischer Angriff auf Kiew. Wir sehen das zerstörte neunstöckige Gebäude, in dem 18 Wohnungen zerstört wurden. Die Rettungsarbeiten sind im vollen Gange. Wir hoffen, dass niemand unter den Trümmern verschüttet ist, doch die Wahrscheinlichkeit, dass es so ist, ist hoch. In verschiedenen Teilen unserer Stadt gibt es zahlreiche Treffer. Alle Betroffenen erhalten medizinische Hilfe. Wir arbeiten weiter. Doch leider heulen die Luftalarmsirenen weiterhin.
14: Und dennoch ein kleiner, aber interessanter Randaspekt. Der Botschafter Russlands in Ungarn, der wurde heute ins dortige Außenministerium einbestellt vom neuen Außenminister. Und da sehen wir ihn rechts im Bild. Und wie gesagt, er musste sich dort wohl einiges anhören lassen. Das ist nämlich die neue Regierung in Ungarn, die beispielsweise jetzt auch nochmal ganz klar gesagt hat, die Angriffe Russlands richten sich auch gegen die ungarische Minderheit in der Ukraine. Also insofern gab es dort eine klare Protestnote.
0: Ja, von einem Kriegsgebiet zum nächsten. Wir blicken in den Iran. Da hat nämlich ein US-Top-Militär nun gesagt, dass das Land entscheidend geschwächt sei. Welche Belege hat er dafür?
14: Ja, das war ganz spannend. Das war der Admiral Brett Cooper. Er ist ja zuständig für US-CENTCOM, also das Kommando, das eben auch den Krieg gegen Iran maßgeblich leitet. Er hatte heute eine Senatsanhörung und die war wirklich spannend. Hören wir mal rein, was er gesagt hat.
16: Die Bedrohung durch Iran hat sich erheblich verringert. Das Land stellt für die Region und die USA keine solche Gefahr mehr dar wie früher. In allen Bereichen hat sich Irans Schlagkraft deutlich verringert.
14: Ja, und er hat auch noch weiter ausgeholt. Er hat gesagt, ein Großteil der Marine sei zerstört worden. Er hat gesagt ja, eben auch, dass der Iran gar nicht mehr in der Lage ist, Raketen zu produzieren oder nur in einem sehr geringen Umfang. Und eben auch, dass große Teile der Armee zerstört worden sind. Also, das ist sozusagen die Sicht der Militärs, keine politische Sicht.
0: Danke dir, Bernd, fürs Update.
14: Gerne.
10: In der Nacht lassen im Norden und in der Mitte die meisten Schauer nach, oft ist es sogar klar. Im Süden fallen dagegen weitere Schauer, an den Alpen regnet es länger. Im Laufe des Tages nochmal verbreitet Schauer und örtlich Gewitter, dazwischen auch mal Lichtblicke, freundliche Momente vom Rheinland bis in den Nordosten, Sonne an der Ostsee. In der Nacht 8 Grad auf den Nordseeinseln, 0 Grad in der Lüneburger Heide. Am Tag 8 Grad auf der Schwäbischen Alb, 17 Grad in der Lausitz.
0: Guten Abend, hier ist die Tagesschau in 100 Sekunden. Britischer Gesundheitsminister Streeting tritt zurück. Er habe das Vertrauen in die Amtsführung von Premier Starmer verloren, teilte der 43-Jährige mit. Die Labour-Partei hatte bei den Regionalwahlen vor einigen Tagen eine schwere Niederlage kassiert. Es wird erwartet, dass Streeting Starmer als Parteichef und damit auch als Premierminister herausfordert. Trump und Xi sprechen über Taiwan. Beim Staatsbesuch des US-Präsidenten machte China

0: Draghi erhält internationalen Karlspreis zu Aachen. Der ehemalige Präsident der Europäischen Zentralbank wurde für seine Verdienste um die Europäische Währungsunion ausgezeichnet. Die Laudatio hielten Bundeskanzler Merz und der griechische Ministerpräsident Mitsotakis. Der Preis ist mit 1 Million Euro für europäische Projekte dotiert. FC Bayern gewinnt DFB-Pokal. Die Münchnerinnen schlugen den VfL Wolfsburg beim Finale in Köln mit 4:0 und konnten damit ihren Titel aus dem Vorjahr verteidigen. Die Meisterschaft hatten die Bayern auch schon geholt. Das Wetter. Morgen wechselnde bis starke Bewölkung mit Schauern und einzelnen Gewittern. Vom Rheinland bis in den Nordosten auch freundliche Abschnitte. Höchstwerte 8 bis 17 Grad. Und Tagesschau-Nachrichten sehen Sie dann hier wieder um 19 Uhr. Bei uns geht's im Programm jetzt weiter mit unserer Leben mit KI, Klasse machen mit künstlicher Intelligenz. Ich wünsche Ihnen einen angenehmen Abend.
1: Ganz einfach reich werden, ohne viel dafür zu tun. Wäre das nicht perfekt?
2: So kannst du mit KI richtig Cash machen. Part 4.
3: Ich glaube, ich habe gerade wirklich eine der krassesten KIs gefunden, mit der du innerhalb von einer Woche deine ersten 1000 Euro online verdienen kannst.
4: Verdiene mit KI schon heute dein erstes Geld.
1: Kleiner Spoiler, ganz so einfach ist es nicht. Aber künstliche Intelligenz kann uns schon helfen, unsere Finanzen in den Griff zu bekommen.
5: Als Shoppingberaterin, die mir die günstigsten Angebote raussucht.
6: Ja, es ist gewagt, aber ich würde es tragen.
5: Aber auch Betrug immer leichter macht.
7: Ja, bin dann drauf hereingefallen.
5: KI als Anlageberaterin.
8: Wer legt die 1.000 Euro besser an?
5: Sie kann beim Energiesparen helfen.
9: Rechnung, das ist 0 Euro.
5: Und bald sogar die Steuererklärung machen. Unser Leben mit KI. Kasse machen mit künstlicher Intelligenz? In Frankfurt am Main schlägt Deutschlands Finanzherz. Die Börse hier ist aber nicht nur unser nationaler Hotspot in Sachen Geld, sondern einer der größten Handelsplätze für Wertpapiere weltweit.
1: Wir starten hier heute ein Experiment. Kann künstliche Intelligenz schon jetzt besser mit Geld umgehen als Menschen, die sich mit Werthandel auskennen? Es geht um 1.000 Euro Startkapital in nur 2 Monaten.
5: Und er will sich unserer KI-Anlage-Challenge stellen. Fabian Pfau, 24 Jahre alt. Er studiert Banking und Finance in Köln. Auch privat handelt Fabian mit Aktien. Und zwar mit Unterstützung von künstlicher Intelligenz.
10: Ich trade ab und zu mit Hilfe von KI und bin sehr gespannt, wie das hier ausgehen wird.
5: Seine Gegnerin, Lara Bender, 38, Finanzbloggerin und selbst Anlegerin. Sie handelt erfolgreich mit dem Vermögen ihrer Familie, auch mal mit Risiko. Für uns wird auch sie versuchen, 1.000 Euro zu vermehren, ohne KI-Tipps.
11: Ich habe bis jetzt noch nie KI benutzt bei den Aktiendepots, die ich verwalte. Und ich bin sehr gespannt, ob die KI besser anlegen kann als ich.
5: Doch bevor es losgeht, will ich wissen, wie sieht es hier bei den Profis auf dem Parkett mit KI aus? Ich treffe meinen Kollegen Samir Ibrahim aus der ARD-Finanzredaktion.
1: Ich sehe noch ganz viele Menschen, die hier arbeiten. Das ist total beeindruckend. Wie viel KI wird hier schon benutzt?
12: Überschaubar. Die Finanzwelt ist sehr vorsichtig bei allem, was sie in irgendeiner Form rausgibt. KI bedeutet ja auch, man füttert ein System mit Informationen, die man eigentlich gar nicht preisgeben will. Diese Informationen landen ja auf einem Server, den man nicht kontrolliert.
1: Ist denn die künstliche Intelligenz hier überhaupt an irgendeiner Stelle autark, also selbstständig unterwegs?
12: Es steckt auch alles noch in den Kinderschuhen. Natürlich denkt man darüber nach und auch die BaFin, die Finanzaufsicht, macht sich natürlich Gedanken darüber. Ne? Es ist etwas, was lockt, es verschlankt Prozesse, es unterstützt, aber so richtig autark auf gar keinen Fall.
1: Jetzt handeln ja hier die absoluten Profis. Aber glaubst du, dass künstliche Intelligenz irgendwann vielleicht für den privaten Anleger zu Hause was sein könnte?
12: Sicher ja. Auch da zur Unterstützung.
5: Was die KI heute schon kann, soll unser Experiment zeigen. Kann ChatGPT Student Fabian helfen, in 2 Monaten die 1.000 Euro besser anzulegen als Finanzbloggerin Lara mit ihrer Expertise?
1: Lara, du bist ja schon eine Weile als Anlegerin unterwegs. Wie informierst du dich denn momentan?
11: Tatsächlich lese ich Tageszeitungen, aber ich mache auch ganz viel mit dem Handy. Ich habe verschiedene Apps mit den neuesten Wirtschaftsnachrichten.
1: Was heißt, du hängst den ganzen Tag am Handy?
11: Ein bisschen ja. Also wenn man gerade einen Trade am Laufen hat, dann auf jeden Fall. Und dann ist es auch wichtig, dass man möglichst schnell reagiert.
1: Fabian, du studierst noch. Wie nutzt du ChatGPT? Also wie promptest du?
10: Ja, also ich gehe hin und das aller

0: Erst einmal hat ChatGPT schon eine Menge Daten von mir. Ich schreibe sehr häufig mit ihm und das merkt er sich halt alles. Ich habe ihm zum Beispiel auch gesagt, er muss alles doppelt und dreifach gegenchecken, bevor er es mir geben darf. Das klappt auch relativ gut. Ansonsten gehe ich halt hin und gebe ihm vor allem in dem Kontext eine Rolle, zum Beispiel Anlageberater oder Finanzexperte. Und dann sage ich ihm, soll doch bitte einschlägige Finanznachrichten aus aller Welt zusammenfassen und mir so die Do's und Don'ts vorschlagen.
1: Lara, was ist fürs Experiment deine Strategie?
2: Sehr gerne schaue ich mir immer gefallene Engel an bei den Aktien. Also eine Aktie, die sehr abgestraft worden ist zum Beispiel. Warum ist sie abgestraft worden? War das eine Übertreibung vom Markt? Und da ergeben sich manchmal sehr tolle Chancen zum Investieren.
3: Zeit, den Versuch zu starten. Lara und Fabian werden ihren ersten Trade, also Aktienkauf, gleich hier machen.
1: Wer legt die 1.000 Euro besser an? Lara, magst du anfangen?
2: Ich trade eine Aktie, die nicht von den Zinsen so sehr abhängig ist und auch noch ein Fallen Angel ist. Und zwar ist das die Aktie von Novo Nordisk.
3: Der Pharmahersteller mit der bekannten Abnehmspritze.
2: Ich habe mir gedacht, ich nehme 200 Euro für den Start und ich werde einen Dreierhebel nutzen. Okay. Also die Aktie wird dreimal so schnell steigen.
3: Die Aktie könnte aber auch umgekehrt dreimal so schnell fallen. Lara handelt mit extrem viel Risiko, denn sie könnte sogar mehr verlieren, als sie investiert.
1: Zack, 200 Euro raus und Aktien gekauft.
2: Ja.
1: Wie würde das jetzt bei dir laufen, Fabian?
0: Ich habe mich beraten lassen von ChatGPT. Mein Kern sind 780 Euro, die ich in iShares Euro Ultrashop Bonds packe. Das ist ein ETF.
3: Ein ETF ist ein spezieller Aktienfonds. Auch er bündelt Aktien vieler Unternehmen. Stürzt eine ab, gleicht der Gewinn anderer dies wieder aus. Eine oft empfohlene Anlageform.
0: Es schwankt sehr wenig, es ist sehr sicher.
1: Und hat dich die Entscheidung von ChatGPT überrascht oder gehst du da?
0: Er war sehr, sehr defensiv, ja, weil die 2 Monate, die wir jetzt traden, das ist ein sehr kurzer Zeitraum eigentlich fürs Traden. Auf lange Sicht geht es eigentlich immer nach oben.
1: Ich bin gespannt, wie die KI in Sachen Geldanlage abschneidet. Wird sie Bulle oder wird sie Bär? Aber die KI kann ja nicht nur Geld verdienen, sie kann auch helfen, Geld zu sparen. Nächste Herausforderung, Shopping.
3: Das tun immer mehr Menschen in Deutschland nicht mehr in der Innenstadt, sondern online. Vorzugsweise direkt auf dem Smartphone. Zum Beispiel mit Rufus, dem ersten KI-Einkaufsassistenten von Amazon. Er gibt mir Shopping-Tipps, zum Beispiel, was sind gute Geschenke für Lehrer?
4: Notizbücher, Bücher, Hai, okay, Pflanzen.
3: Oder was brauche ich für einen Indoor-Garten?
4: Pflanzenlampen, Pflanzgefäße, Blumenerde, Bewässerungssystem und Pflanzenstände. Fehlen vielleicht noch die Pflanzen. Also besonders kreativ bei Geschenken ist Rufus nicht. Im Grunde könnte man eigentlich auch googeln.
3: Den absolut größten Anteil beim Online-Shopping nimmt noch vor dem Bereich Elektronik Mode ein. Und auch da mischt die KI bereits ordentlich mit.
5: Eine der besten Sachen, die du mit ChatGPT machen kannst, ist es, eine persönliche Farbanalyse zu machen. Das heißt, die Farben, die bei mir besonders schmeichelhaft aussehen, sind einmal Erdtöne, Edelsteinfarben und warme, neutrale Töne.
3: Auch in Deutschland haben umsatzstarke Händler wie Otto oder Zalando schon eigene KI-Assistenten in ihren Shops. Allerdings kommen die noch an ihre Grenzen. Bots wie ChatGPT und Perplexity nutzen dagegen sogar mein Foto, um mich zu beraten, suchen passende Produkte und vergleichen Preise.
4: Wie gut das klappt, hat Mandy aus Neuss für mich ausprobiert.
3: Mandy Reiners ist Mitte 30, Mama von 3 Kindern, trägt am liebsten bequem und schwarz. Ihr Auftrag? Sie soll mit Hilfe von KI 2 Outfits shoppen, die sie sonst nicht trägt. Einmal etwas Festliches und ein Business-Outfit. Beide Looks möglichst preisgünstig.
6: Ja, ich bin einfach sehr gespannt. Ich weiß halt nicht, ich habe mich noch nie mit dieser KI befasst. Deswegen bin ich, ich habe große Erwartungen.
3: Mit ihrer KI-Bestellung sind Mandy und ich in der Düsseldorfer Boutique von Sandra Dinger verabredet. Sie wird als Modeprofi mit mir beurteilen, wie gut die KI beraten hat.
1: Man möchte ja direkt unbedingt reingucken.
7: Ja, absolut.
1: Wie bist du denn vorgegangen?
7: Ich habe angefangen mit ChatGPT. Da kann ich euch direkt was zeigen. Ich habe nämlich eine Farbtafel erstellen lassen.
3: Dazu hat Mandy den Bot mit ihren Fotos und den beiden Anlässen gefüttert. Für festlich schlägt er für sie eine farbenfrohe Mischung vor. Mit vielen Rosatönen, aber auch Gelb, Orange, Grün oder Lila.
4: Also sind schon ein paar Trendfarben dabei. Ich hätte das Gelb nicht ausgewählt. Die anderen Farben finde ich ganz gut.
3: In Sachen Business bleibt ChatGPT klassisch gedeckt.
4: Grau ist natürlich Business,
7: Schwarz.
1: Okay, eine Bluse in Puderrosa hätte er vorgeschlagen.
7: Ja. Mhm.
1: Jemals besessen?
7: Nein. Nein. Okay.
3: In der App Perplexity bekommt Mandy dann eine konkrete Empfehlung für ihren Look. Sie entscheidet sich für die Variante kurzes, tailliertes Kleid fürs Fest. Mit Alter, Maßen und der Preisvorgabe um die 100 Euro gibt's direkt Links mit Produktvorschlägen.
1: Hast du dich denn auch für ein Kleid entschieden?
7: Ich habe mich für ein Kleid entschieden. Es hat mir auch sehr gut gefallen. Er hat mir natürlich auch Schuhe vorgeschlagen. Er wollte, dass ich gerne Pumps trage oder Sandaletten. Aber da ich ja eigentlich sehr sportlich bin, hätte ich lieber Sneaker gehabt. Aber das hat auch sehr gut funktioniert. Er hat mir passende vorgeschlagen.
1: Was, Sneaker zum Kleid? Das geht, oder?
7: Ja, absolut.
1: Für welche Farbe hast du dich denn entschieden?
7: Also ich war sehr mutig. Wir haben ein schönes Pink rausgesucht.
3: Oh. Mandy hat ihr festliches Outfit mit der App Fitz schon virtuell anprobiert. Ihr KI-Look überzeugt sie allerdings noch nicht so ganz. Ob das reale Kleid mehr Punkte?
1: Ein Sommeroutfit.
8: Ja, schön. Tolle Farbe auf jeden Fall. Steht dir total gut. Und auch wirklich mit den Sneakern. Finde ich eine ganz gute Kombi. Schön. Fühlst du dich wohl?
7: Ich fühle mich sehr wohl.
8: Ja?
7: Ja.
1: Dreh dich mal. Der Stoff sieht schön aus.
8: Ja, absolut.
3: Auch die KI-Schnäppchensuche funktioniert. 45,99 Euro für das Kleid vom großen Shop und die Sneaker aus einem Online-Outlet für rund 60 Euro sind aktuell das beste Angebot für beide Produkte.
1: Okay, Outfit 1 hat vom Profi schon mal bestanden.
7: Du Absolut.
1: Du hast ja noch ein zweites Outfit ausgesucht, ein Business-Outfit. Da war es auch ein Kleid?
7: Nee, es war kein Kleid.
3: Die künstliche Intelligenz sieht Mandy stattdessen in Blazer und Hose.
7: Das ist eine direkte Kombi gewesen. Mhm. Und weil ich sparen wollte und mal gucken wollte, ob diese Schuhe vielleicht auch dazu passen, habe ich die KI auch gefragt, passt das denn? Mhm. KI hat gesagt, das passt. So habe ich die Schuhe schon direkt mit dabei.
8: Ja, das
7: und da bin ich jetzt gespannt, ob mich das auch so umhaut wie bei dem ersten Outfit.
3: Auch hier hat die KI ein Schnäppchen ausgemacht und Mandys Outfit mit Rabatt für rund 114 statt 140 Euro aufgespürt.
8: Ah ja, das ist das Business-Outfit.
1: Die Karriere kann kommen.
8: Aha, schön. Also ich finde das Grau finde ich super. Und es ist halt so eine gute Mischung zwischen Business und ein bisschen sportlich. Also wie du eigentlich auch bist.
7: Ja.
8: Also das finde ich ganz gut, ja.
1: Wie fühlst du dich?
7: Ich fühle mich super.
1: Würdest du sagen, hat sich die künstliche Intelligenz als Kollegin gut geschlagen?
8: Ja, würde ich doch sagen. Hat sich wirklich gut geschlagen. Also ich finde die Outfits gut und auch passend.
1: Findest du, das kann so eine Anprobe wirklich ersetzen?
8: Also was mich so ein bisschen dabei stört, ist, dass das Persönliche fehlt. Mhm. Also es kann ja parallel laufen, auch KI und die großen Online-Shops. Wir leben in dieser Zeit. Aber ich hoffe, dass wir kleinen Einzelhändler noch irgendwie Chance bekommen, weil hier sind Begegnungsstätten, die Kunden erzählen uns was und ich hoffe, dass das nicht wegfällt.
1: Die KI berät beim Online-Shopping allerdings nicht nur. Sie wird auch trickreich eingesetzt, um mich mit personalisierter Werbung und Angeboten zu ködern.
3: Billighändler wie Temu, Shein und Co. sammeln in ihren Apps riesige Datenmengen über Trends, Kaufverhalten, Social-Media-Interaktionen und lassen KI-Modelle nicht nur passende Produkte vorschlagen. Sie produzieren schnell, haben so immer das passende Angebot vorrätig und damit den Kunden am Haken.
1: Und KI macht es außerdem Betrügern einfacher, mir Shops und Waren vorzugaukeln, die es gar nicht gibt.
3: Sogenannte Fake-Shops sehen zwar meist täuschend echt aus, wollen aber nur mein Geld ohne zu liefern. Und die lassen sich mit KI auch immer einfacher gestalten. Jeder achte Deutsche ist laut einer aktuellen Schufa-Befragung schon Opfer geworden. Wie Wanderführer Manfred Schulte aus Bergisch Gladbach. Seine Frau und er wollen im Sommer mit dem Camper in den Urlaub fahren und ihre E-Bikes mitnehmen. Dafür soll ein neuer Fahrradgepäckträger her. Er findet ein passendes Modell im Netz.
9: Und dann sind wir auf den vermeintlichen Fahrradhändler in Norddeutschland gestoßen, ja, der gut 100 Euro günstiger war als der Rest der Welt.
3: Manfred Schulte ist ein kritischer Online-Shopper. Aber die Seite sieht professionell und seriös aus. Es gibt eine Umsatzsteuernummer, Kontaktdaten und ein Impressum. Er checkt sogar die Adresse in Street View.
9: Die Bilder da zeigen einen richtigen Fahrradladen mit einem Ladenschild. und einem Hinterhof. Und dann waren meine Bedenken zerstreut und ich habe bestellt.
3: Erst als sein Gepäckträger nicht ankommt und der Bergführer nachhakt, fliegt der Fake auf. Denn den Fahrradladen gibt es wirklich, nur die Website war fake.
9: Dann habe ich im Internet nach der richtigen Telefonnummer recherchiert, habe dann auch ziemlich schnell eine sehr freundliche Dame am Telefon gehabt, die mir erklärt hat, dass sie etwa 200 Fälle hätten, dass sie ständig angerufen werden und dass ich einem Betrug aufgesessen wäre.
3: Hoffnung, sein Geld wiederzusehen, hat er trotz Anzeige nicht. Aber KI hilft nicht nur Betrügern, Fake-Shops zu bauen, sie kann auch helfen, sich vor ihnen zu schützen.
4: Die Verbraucherzentralen haben einen Fake-Shop-Finder. Also ich kann ganz simpel rausfinden, ob mein Online-Shop eigentlich seriös ist. Und auch dieses Tool arbeitet mit künstlicher Intelligenz. Wenn ich zum Beispiel eine Homepage nehme, auf der gerade wirklich schicke Sachen für die Küche verkauft werden, zu sensationellen Preisen, kann ich das in den Fake-Shop-Finder eingeben, einfach hier die Adresse reinkopieren und schon Shop-URL prüfen, läuft die Adresse durch und innerhalb von Sekunden wird mir angezeigt, diese Adresse weist Anzeichen für einen Fake-Shop auf, 1A klares Rot.
3: Die KI vergleicht mit Webmustern seriöser Seiten, prüft, ob der Shop ein Impressum hat, die Umsatzsteuernummer stimmt, die Bankverbindung seriös ist, seit wann er online ist und weitere Kriterien, die Verbraucherschützer nicht verraten.
4: Besonders vorsichtig sollte ich vor allen Dingen sein, wenn ein Angebot einfach zu gut im Netz aussieht. Wenn der Preis zu gut ist, um wahr zu sein, dann ist er vermutlich auch fake.
3: Mein Fazit? Im Netz muss ich immer aufpassen, wie ich shoppe. Denn eben weil künstliche Intelligenz immer besser wird, geht leider auch Fake immer einfacher. Auf der anderen Seite?
4: Die KI kann mir helfen, beim Shoppen den ein oder anderen Euro zu sparen und ihre Tipps haben sich auch bewährt. Aber wie gut sind Ihre Tipps in Sachen Anlageberatung? Das ist bei unserem Börsenexperiment so spannend. Da ist Halbzeit. Wer hat nach einem Monat die Nase vorn? Lara als klassische Anlegerin oder Fabian mit künstlicher Intelligenz?
10: So, der Halbzeitbericht von mir. Rund 25% im Plus und 6 von 9 Trades waren Gewinne.
3: Und auch Laras erster Risikotrade mit der Abnehmspritze war ein Erfolg.
10: Ich hätte bei Novo Nordisk auch noch mehr Gewinn machen können, habe ich nicht geschafft, weil ja, man denkt dann, oh, vielleicht geht noch ein bisschen was und dann war ich leider zu gierig.
0: Bis jetzt performt mein Portfolio eher so, geht so gut. Ich habe ungefähr 2 Euro Rendite gemacht und das ist mir zu wenig. Darum habe ich gerade nochmal mit der KI gesprochen und wir werden jetzt einige Änderungen an meinem Portfolio durchführen.
3: Die risikoscheue KI punktet nur langsam.
4: Aber es ist ja erst Halbzeit in unserem Experiment, da kann sich ja vielleicht noch eine Menge tun. Als Shoppingberater hat sich die KI schon bewährt, aber kann sie mir auch helfen, eine Ausgabe ganz zu umgehen, nämlich dann, wenn etwas kaputt geht?
3: Reparatur statt Neukauf. Die meisten haben das sicher schon mal mit einem YouTube-Tutorial probiert.
11: Ihr habt das Problem, ihr schaltet eure Platte ein. Diese wird allerdings nicht rot und somit auch nicht heiß.
3: Geht das jetzt noch besser mit KI? Wie will ich mit echten Reparaturprofis in Deutschlands ältestem Repair-Café in Düsseldorf ausprobieren? In ihren Händen landet alles, was im Haushalt so kaputt geht. Wirtschaftlich lohnt eine Reparatur bei den meisten großen Elektrogeräten. Das besagt eine aktuelle Studie des Umweltbundesamts. Je nach Neupreis und Einsatz, aber auch bei zum Beispiel alten Staubsaugern.
4: Einen Staubsauger habe ich heute auch dabei. Der saugt zwar noch, aber der ist unfassbar laut. Also irgendwas ist mit dem Ding nicht in Ordnung.
3: Marco von Hagen ist Fachinformatiker und Reparaturprofi im Café. Auch er benutzt immer häufiger KI als Assistent.
4: Was machst du gerade?
12: Die Stehlampe ist kaputt. Wir haben uns gefragt, wo gibt es die? ChatGPT hat mich dann durch den ganzen Prozess des kontrollierten Reparierens geführt. Und am Ende kam raus, dass die gar nicht kaputt ist.
4: Hättest du die Reparatur denn ohne künstliche Intelligenz geschafft?
12: Wahrscheinlich nicht in der Geschwindigkeit.
3: Mit Marco will ich ausprobieren, ob ich das mit KI genauso könnte wie der Profi.
4: Ich habe ja den kaputten Staubsauger mitgebracht.
12: Lass uns doch ChatGPT mal fragen.
3: Marcos erster Tipp, der KI mitteilen, dass ich Laie bin. Dann wird's nicht zu kompliziert. Und dann um Fehleranalyse für das laute Geräusch bitten. Vorschlag, Filter reinigen.
1: Okay, das hat dieser Staubsauger wirklich nötig.
13: Das ist ein Filter.
1: Stellt aber leider nicht das Heulen ab. Nächste Idee?
12: Motorlager. Wenn der Sauger im Leerlauf sehr hoch und schrill heult. Meist Lagerschaden.
14: Gut, da wäre ich jetzt schon von meinem Können heraus. Lagerschaden.
1: Marco bittet die KI einzuschätzen, ob sich bei unserem Modell ein Ersatzteil lohnt und ob es das überhaupt gibt.
12: Der Motorblock, sagt er, der kostet 40 bis 60 Euro. Mhm.
1: Aber würde ich den Austausch wirklich hinbekommen? Mit Hilfe von KI-Anleitung, Video und Profi wage ich mich ins Innere des Staubsaugers. Doch als es ans Löten gehen soll, steige ich aus. Die KI hat noch eine letzte Idee für mich, ein größeres Ersatzteil für 140 Euro.
12: Die komplette Einheit wäre dann inklusive der Akkus.
15: Okay, dann kostet es aber nicht 50, wo ich nur den Motor bekomme, sondern 141.
12: Korrekt.
1: Fazit?
15: Also die künstliche Intelligenz hat uns bei der Analyse sehr geholfen. Wie viel ich sparen will, liegt jetzt an mir. 50 Euro für einen neuen Motorblock. Ich brauche aber noch einen Profi wie Marco, der mir hilft. Oder 140 für ein ganzes Teil. Ist am Ende aber immer noch günstiger, als wenn ich einen komplett neuen Staubsauger für rund 180 Euro kaufen würde.
1: Das Fraunhofer-Institut forscht gerade übrigens an einer KI-Bilderkennung, die einschätzt, wann eine Reparatur von Elektrogeräten sinnvoll ist und wann nicht. Hier geht in Zukunft bestimmt noch mehr.
15: Bei alten Elektrogeräten ist ja auch die Frage, wie viel Strom sie verbrauchen und ob ich mit der Anschaffung eines neuen Geräts da vielleicht Geld sparen würde. Was ist aber, wenn ich für Strom einfach gar nichts mehr bezahlen müsste?
1: Für Sven Rothenpieler aus Gütersloh ist das heute schon Realität. Und zwar, weil sein Haus nicht nur Strom verbraucht, sondern auch selbst produziert, speichert und dank KI auch damit handelt. Wie und ob das funktioniert, davon will ich mich vor Ort überzeugen. Der Familienvater hat heute Besuch von Bastian Girul von Octopus Energy.
15: Hi!
16: Hi!
1: Der Stromanbieter verspricht, mindestens für 6 Jahre zahlt die Familie für ihren Hausverbrauch keinen Cent für Strom und Wärme.
15: Das ist ja Ihr Haus. 0 Euro für Energie. Das klingt zu schön, um wahr zu sein. Was muss man als Hausbesitzer dafür voraussetzen?
16: Als wir vor 5 Jahren gebaut haben, hatten wir noch keine Photovoltaik- oder Solaranlage auf dem Dach. Das haben wir dann ein Jahr später nachgerüstet. Können wir ja mal rausgehen, kann ich ja mal zeigen.
1: Das ist die erste Voraussetzung. Voraussetzung 2, eine Wärmepumpe. So kann mit Strom auch geheizt werden.
15: Ja, wie viel haben Sie für alles, wirklich für dieses gesamte System ausgegeben?
16: Alles zusammen habe ich 40.000 Euro investiert für die Wärmepumpe, aber auch für die PV-Anlage inklusive Speicher.
1: Der Stromspeicher, das ist das Herzstück des Null-Energiekostenhauses.
17: Wenn wir mal sehr viel Energie haben, können wir die da speichern. Wir können die aber auch an den Markt verkaufen.
1: Der Energiemarkt funktioniert wie eine Börse. Im 15-Minuten-Takt ändert sich der Strompreis. Wird gerade viel Strom nachgefragt, steigt der Preis. Dann verkauft Octopus Energy Strom teuer aus Sven Rothenpielers Speicher. Gibt es durch wenig Verbraucher oder viel Wind und viel Sonne mehr Strom, wird er billiger. Dann füllt der Energieanbieter den Speicher wieder auf.
17: Und so schaffen wir es eben, auf diese 0 Euro rauszuoptimieren.
15: Und das ist ja hochkompliziert. Und da spielt künstliche Intelligenz schon eine Rolle.
17: Ja, absolut. Also das sind teilweise Millionen Datenpunkte, die da optimiert werden müssen. Von allen Geräten hier im Haus. Und es ist so komplex, ein Mensch wäre da völlig aufgeschmissen. Wir bräuchten ein ganzes Team von Experten, um nur ein Haus für unseren Kunden zu optimieren. Die KI kann das aber über hunderte Häuser gleichzeitig machen.
15: Okay, es entscheidet das Haus. Das heißt, Herr Rothenpieler, Sie haben gar keinen Stress damit, oder?
16: Nee, überhaupt nicht. Also das funktioniert wunderbar. Ich habe auch hier quasi Beweise, nämlich die letzte Rechnung oder die letzten 2 Rechnungen, das ist 0 Euro.
1: Für Strom und Heizung. Der Anbieter hat das Prinzip aus Großbritannien mitgebracht. Dort sind mittlerweile ganze Siedlungen miteinander vernetzt. Ziel ist bald nicht nur neu, sondern auch Altbauten zu vernetzen.
15: Glauben Sie, dass das irgendwann theoretisch sogar für Mieterinnen und Mieter ein Thema sein könnte?
17: Wir sehen insbesondere, dass Energiespeicher Jahr für Jahr drastisch günstiger werden. Und ich bin fest davon überzeugt, dass wir in den nächsten 2-3 Jahren in den ersten Mietshäusern oder Mietwohnungen eben auch Speicher sehen werden, die ähnlich spannende Produkte dann haben werden.
1: Ein großer Plan. Das Zero Bills Home ist in Deutschland das erste derartige Konzept. Diverse Anbieter ziehen mit immer mehr ähnlichen Angeboten nach. bin gespannt, ob die KI bald überall unseren Strom dynamisch an der Strombörse handelt. Noch ein bisschen gespannter bin ich allerdings, wie sich die künstliche Intelligenz in Sachen Geldanlage schlägt. Noch 10 Tage haben Anlegerin Lara und Fabian mit seiner KI-Beratung Zeit, um aus 1.000 Euro Startkapital Geld zu machen.
13: Es hat sich einiges bei mir getan. Einer der von der KI vorgeschlagenen ETFs hat seine Zielmarke sogar überboten und wurde jetzt zu ca. 60% von mir aufgelöst und reinvestiert. Und jetzt lasse ich das einfach mal weiterlaufen und schauen wir mal, was dabei rauskommt.
1: Laras Risikoanlagen lohnen aber noch deutlich mehr.
10: Aktuell bin ich ungefähr 60% im Plus mit meinem Depot und das lasse ich auch noch gerne weiterlaufen.
1: Kleiner Wermutstropfen, die Gewinne müssen unsere Anleger versteuern. Und das bedeutet Arbeit, Zettel, Unterlagen zusammentragen, Tabellen ausfüllen. Es wäre ein Traum, wenn die KI einfach die gesamte Steuererklärung machen könnte. Was die KI hier schon kann und worauf ich mich in Zukunft freuen darf, will ich von ihm erfahren. Fabian Walter alias Steuerfabi. Einer Million Followern erklärt der BWLer mit Master in Steuerlehre auf YouTube, TikTok und Instagram, was man so alles abschreiben und verrechnen kann. Sie sind nicht nur Influencer als Steuerfabi, sondern haben auch eine der größten KI-Steuerdatenbanken in Deutschland mit aufgebaut, mit Fachliteratur, mit Urteilen, aber für die Profis. Das heißt, mein Steuerberater arbeitet vielleicht schon mit künstlicher Intelligenz?
18: Das kann gut sein, dass Ihr Steuerberater schon mit künstlicher Intelligenz arbeitet. Aber es gibt natürlich auch die abgespecktere Version für den ganz normalen Privatverbraucher, die sogenannte Steuer-GPT.
1: Der Bot beantwortet im Chat kompetent alle Fragen zur Steuererklärung mit Tipps und Tricks. Fragen stellen ist das eine, aber wie kann ich denn ganz viel von meiner Steuer wirklich mit KI schon machen? Hier empfiehlt mir der Influencer Apps wie Steuerbot, die mich durch einen Fragebogen bis zur fertigen Steuererklärung leiten.
18: Für viele auch viel einfacher als das offizielle Portal elster.de. Da sind die kommerziellen Apps, kann man sagen, leider weiter als der Staat. Da ist es noch ein bisschen komplizierter.
1: Wer außerdem noch Belege für die Steuer einreichen muss, kann die auch per App scannen und kategorisieren lassen.
18: Und dann kann ich am Ende diesen Beleg automatisiert dann verbuchen lassen. Also da ist auch eine künstliche Intelligenz dahinter, die den Beleg ausliest.
1: Auch die Steuerverwaltung hat KI schon entdeckt. In 4 Finanzämtern in Nordrhein-Westfalen wird seit Mai 2025 KI eingesetzt, um Steuererklärungen schneller zu bearbeiten. Noch weiter ist man in Kassel.
18: Da war es so, dass man in Hessen den ersten ein paar tausend Menschen eben komplett die Steuererklärung gemacht hat. Bayern hat jetzt angekündigt, da nachziehen zu wollen und es dann auch bundesweit auszurollen.
1: Und dann ist es endlich soweit. 2 Monate nach dem Start unseres 1.000-Euro-Experiments bin ich mit Anlegerin Lara und KI-Anleger Fabian diesmal in der Börse Düsseldorf verabredet.
15: Ich bin total gespannt. Wir sind zurück in der Börse. Und war es für euch stressig? Hat es Spaß gemacht?
2: Also ich fand es schon stressig, hat auch Spaß gemacht. Ich weiß nicht, wie es bei dir ist.
0: Für mich war es relativ entspannt, punktuell mal stressig, aber ansonsten echt okay.
15: Wir hattet genau 2 Monate Zeit, 1.000 Euro Startkapital. Ich bin total gespannt, wie viel ihr rausholen konntet. Sollen wir mal gucken?
0: Sehr gerne.
15: Okay, dann schauen wir mal. Das sind eure Gewinne.
1: Rund 400 Euro, also 40% Gewinn, gehen an Anlegerin Lara. Rund 60 Euro, sprich 6% plus, an die KI.
15: Oh, okay, das Lara, Chapeau. Das ist schon, das ist zumindest schon echt ein Unterschied, ne? Also 400 Euro zu 60 Euro, nicht schlecht. Aber immerhin 6% in so kurzer Zeit.
0: Ja.
15: Wie guckt ihr drauf auf den doch krassen Unterschied?
0: Also ich finde, 6% ist für 2 Monate und KI ist wirklich echt risikoscheu, echt ein gutes Ergebnis. Also ich habe damit gerechnet, so ungefähr.
15: 40%, 6%, bist du zufrieden?
2: Ja, eigentlich schon. Ich hatte deutlich mehr Risiko als Fabian und genau, ich muss da zufrieden sein. Bin ich auch, ja. Mhm.
15: Würdest du nach deiner Erfahrung, also du hast ja vorher schon gehandelt, getradet, jetzt mit der KI-Beratung sagen, das ist was für Anfänger, für Leute, die sagen, oh, ich will auch mal was anlegen?
0: Ja, wenn man der KI nicht wirklich gute Anweisungen gibt, dann kommt auch nichts Gutes bei raus. Also man muss wirklich auch wissen, was man der KI sagt. Dann kommen auch gute Ergebnisse bei rum, hat man ja dann gesehen. Aber trotzdem würde ich sagen, man kann es als Anfänger trotzdem auch gut nehmen, um irgendwie mal anzufangen.
15: Würdest du sagen, okay,
14: Der Mensch ist immer noch besser?
2: Also im Moment schon, das kann sich aber ganz schnell ändern natürlich, weil im Moment ist ja auch der Mensch dafür verantwortlich, womit man die KI füttert und was man vorgibt, genau. Ja. Aber zur Informationsbeschaffung ist KI natürlich 1A und würde ich auch jedem, ich glaube, es nutzt wahrscheinlich auch jeder Trader.
14: Glaubt ihr, in Kombination, wenn wir euch zwei zusammengesteckt hätten, KI-Beratung und menschliche Kompetenz, würden wir bei 46% liegen?
2: Könnte sein, ja, könnte sein. Mhm.
3: Meine Erkenntnis heute, die KI kann Geld an der Börse verdienen, schnell reich werde ich so aber nicht.
1: Die künstliche Intelligenz hat so viel Potenzial in allen Lebensbereichen. Und wenn die KI jetzt auch noch meinen Strom zu Geld macht, dann gibt's vielleicht bald keine Energiekosten mehr. Aber um ihr meine Versicherungsverträge, meine Steuer oder sogar mein Vermögen zu überlassen, braucht es noch ziemlich viel Vertrauen und lieber einen prüfenden Blick. Wo die KI richtig punktet, ist beim Sparen. Sie hat sich nicht nur als ziemlich passabler Handwerker erwiesen, sondern auch als Shoppingberatung und Schnäppchenjägerin. Mit ihr habe ich Geld gespart und ganz viel Zeit.
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0: Guten Abend, willkommen zu Tagesschau 24, dem Nachrichtensender der ARD. Ein großer Empfang, ein 2-Stunden-Gespräch mit Staatschef Xi Jinping, historische Orte und auch ein Staatsbankett. Das war der erste Tag des Besuchs von US-Präsident Trump in China. Es ging um Handel, Iran und Taiwan. Xi bezeichnete Taiwan als das wichtigste Thema. Werde da falsch gehandelt, drohe eine äußerst gefährliche Lage. Gleichzeitig versprach Xi, US-Unternehmen hätten in Zukunft in China noch bessere Aussichten.
1: Die von US-Präsident Trump erwartete Umarmung fällt zwar aus, dafür bietet Chinas Staatschef Xi Jinping zum Auftakt viele respektvolle Gesten. Bilder, die auch Trump zu Hause brauchen kann, im festgefahrenen Iran-Krieg und Umfragen tief. Noch im vergangenen Jahr hatten sich die beiden größten Volkswirtschaften im Handelskonflikt verhakt, jetzt Jubelbilder. Xi sieht sich mit Trump offenbar auf Augenhöhe. China und die USA können viel gewinnen, wenn wir Partner sind, nicht Rivalen. Wir sollten uns gegenseitig helfen, Wohlstand zu erreichen und einen Weg finden, um als 2 große Staaten in einer künftigen Ära gut zusammenzuarbeiten. Trump mit überschwänglichem Lob. Sie sind ein großartiger Anführer. Die Leute mögen es manchmal nicht, wenn ich das sage, aber ich sage die Wahrheit. Sie sind ein großartiger Anführer. Und wir haben ja eine Delegation mit unseren erfolgreichsten Geschäftsleuten. Elon Musk, der in China Teslas produziert, Apple-Chef Cook mit der Produktion von iPhones, Chip-Hersteller Nvidia, dessen Hochleistungschips China gerne hätte. Von Nvidia-Chef Huang nach dem Treffen vor allem das: Daumen hoch. Deutlich warnt Xi die USA vor einer Auseinandersetzung um die demokratisch regierte Insel Taiwan, die China beansprucht. Der US-Kongress hat das bislang größte Waffenpaket in Milliardenhöhe für Taiwan bereits beschlossen. Andererseits Wohlfühltermine, Himmelstempel, Wahrzeichen der Kaiserzeit und das Abendbankett.
2: Ganbei.
1: Viele Details der Gespräche sind auch am Abend unbekannt. Beim Thema Iran scheint es in einigen Punkten aber Übereinstimmung zu geben. Insgesamt scheint China an Verhandlungskraft gewonnen zu haben.
0: Nachgefragt bei Marie von Mallinckrodt in Peking. Marie, wie läuft denn der Staatsbesuch? Die Auftaktbilder waren ja, wie wir gerade gesehen haben, sehr pompös. Die ersten Worte waren auch betont, freundlich und wohlwollend. Aber wie belastet ist das Verhältnis USA-China?
3: Ich denke, man kann es so zusammenfassen, wir haben sehr viel warme Worte gehört und freundliche Gesten, aber eben auch eine deutliche Warnung. Das ist ja eben auch schon aus dem Bericht klar hervorgegangen. Kurzum, die Beziehungen sind sehr belastet. Es gibt eine lange Liste an Streitthemen, die reichen von dem Handelskonflikt, über den wir schon so oft berichtet haben, Trumps harsche Zollpolitik, Chinas Exportkontrollen, bis hin zur Geopolitik. Also letztlich sind diese beiden Länder systemische Rivalen, auch wenn wir eben heute anderes gehört haben. Chinas Staats- und Parteichef spricht davon, man solle lieber Partner sein, nicht Rivale. Trump, der ganz gewiss auch eben darauf angewiesen ist, dass dieses Treffen ein positives Signal sendet, dass er auch mit Deals nach Hause kommt, spricht von einer großartigen Beziehung. In einer Äußerung, die Xi Jinping während des Staatsbanketts gebracht hat, da sagte er nämlich, es würde doch funktionieren, dass man auf der einen Seite das Prinzip Make America Great Again und auf der anderen Seite die Wiederbelebung des chinesischen Staates, dass man das parallel laufen lassen kann. An dieser Äußerung erkennt man vielleicht so ein bisschen, wohin die Beziehungen gehen, nämlich dass sie stark von Eigeninteressen und von einer sehr nationalistischen Politik geprägt sind. Auf beiden Seiten.
0: In Deutschland beobachtet man ja, Trump ist durch den Iran-Krieg schon geschwächt, China eher gestärkt. Bewertet man das auch so in China und vielleicht auch öffentlich?
3: Ja, das ist wirklich ziemlich interessant. Also man bewertet in China, im Grunde genommen ist das schon seit der ersten Amtszeit von Donald Trump so gewesen, den Umgang Trumps nicht nur mit China, sondern auch in der Welt, aus Bündnissen herauszugehen, kein verlässlicher Partner zu sein, bietet China die Chance, sich im Gegenzug als der verlässlichere Partner darzustellen und eben, was wir auch jetzt in den letzten Wochen und Monaten, auch seit dem Iran-Krieg noch mal verschärft beobachten konnten, eben der Welt zu suggerieren, wir sind der verlässlichere, friedvolle Partner. Und das wird hier im Land durchaus auch so gesehen. Es gibt so eine Definition, eine Bezeichnung für Donald Trump, das nennt sich Nation Building Trump, also ein Donald Trump, der hilft, die chinesische Nation zu stärken und aufzubauen. Und das sehen nicht nur manche Menschen im Land so, wenn wir mit denen reden, sondern ich denke, das genießt auch stillschweigend die chinesische Staats- und Parteiführung. Mhm.
0: Und wie viel kann sich Trump denn tatsächlich von Xi erhoffen mit Blick auf den Iran-Krieg?
3: Also da gab es ja schon einige Äußerungen eben von US-Seite, dass man sich durchaus Hoffnung mache, dass nun China den Einfluss ausübt, dass eben auch die Straße von Hormuz wieder geöffnet wird. Dabei muss man aber sehen, dass China hier eine ganz klare Doppelrolle spielt, die letztendlich auch Kern der chinesischen Außenpolitik und Geopolitik ist, nämlich auf der einen Seite ein Verbündeter Irans zu sein. Iran ist wirtschaftlich abhängig von China und ist auch ein politischer Verbündeter, denn China wiederum braucht Iran, um eben den Gegenspieler in vielen Regionen auf dieser Welt und vor allem auch in der Golfregion darstellen zu können. Und deswegen ist der Anreiz der chinesischen Staats- und Parteiführung, da jetzt wirklich einzugreifen und auf den Iran einzureden, etwas zu verändern, nicht besonders groß, zumal das Land hier, anders als viele andere Staaten, nicht ganz so krass unter den wirtschaftlichen Folgen des Iran-Kriegs leidet, weil man sich in den vergangenen Jahren einfach auch besser darauf vorbereitet hat, auf solche Situationen.
0: Andersherum macht Xi ja sehr deutlich, was er sich von den USA in der Taiwan-Frage erwartet. Wie schwierig ist dieses Thema bei diesem Staatsbesuch?
3: Das wird möglicherweise noch ein größeres Thema werden. Bislang, das haben wir ja eben auch schon in der Sendung gehört, gibt es nur die Äußerung von Staats- und Parteichef Xi, der gesagt hat, das sei das wichtigste Thema. Und wenn man die Taiwan-Frage nicht richtig behandeln würde, dann könnte das sehr gefährlich werden für die US-chinesischen Beziehungen. Das ist eine klare Drohung. Es geht da letztlich auch darum, dass Waffenkäufe von Taiwan aus den USA von China sehr kritisch gesehen werden, dass man das am liebsten verhindern möchte. Sicherlich im Idealfall aus chinesischer Sicht, da auch Trump irgendeinen Kommentar abbringen möchte. Aber schon allein die Tatsache, dass Donald Trump und auch bei dem Readout, das man aus dem Weißen Haus bekommen hat, dazu noch keine Silbe gefallen ist, ist eben interessant. Und da müssen wir jetzt einfach abwarten, was dann morgen passiert, wenn die beiden noch mal zu einem Zweiergespräch zusammenkommen oder vielleicht auch, was man von Trump hört, wenn er dann den Flieger wieder bestiegen hat.
0: Dankeschön, Marie von Mallingroth nach Peking. Russland hat seine massiven Luftangriffe auf die Ukraine in der vergangenen Nacht fortgesetzt. Landesweit wurden nach ukrainischen Angaben 50 Wohnhäuser getroffen, obwohl der größte Teil der Raketen und Drohnen abgefangen worden sei. Allein in der Hauptstadt Kiew wurden mindestens 8 Menschen getötet. Dort wurde ein Wohnhaus völlig zerstört.
2: Mit schwerem Gerät suchen sie nach den Vermissten. Trümmer eines 9-stöckigen Mehrfamilienhauses in Kiew. Die ganze Nachbarschaft ist auf den Beinen. Bei vielen sind die Scheiben zerborsten. Bretter werden als provisorischer Ersatz zurechtgesägt. Ich bin keine ängstliche Person. Ich kann normalerweise schlafen, wenn Raketen fliegen. Aber heute, das war einfach zu viel. Wir hörten Menschen schreien, haben uns angezogen und sind runtergerannt, weil vielleicht jemand Hilfe brauchte. Da brannte draußen schon alles und es war ein Loch in dem Haus. Mehrere Tote haben sie hier geborgen. Weitere werden vermisst. Volodymyr Andrejowitsch im Nachbarhaus hat die Angriffe in seiner Wohnung erlebt. Alles ist hier runtergefallen, auf den Boden, alles zerbrochen, alles zerstört. Es war der schwerste Angriff seit Monaten. 56 ballistische Raketen hat Russland auf die Ukraine abgefeuert, außerdem hunderte Drohnen. Die Ukraine konnte nach eigenen Angaben 93% der Drohnen abfangen. Kiew wurde an 20 Orten getroffen, darunter das Büro einer ukrainischen Rüstungsfirma. Für Präsident Selenskyj hat die Flugabwehr Priorität. Auf all diese Angriffe muss es eine angemessene Antwort geben und wir müssen Druck auf Moskau ausüben, damit sie dort die Folgen ihres Terrors spüren. Auch in anderen Regionen der Ukraine gab es Verletzte durch russische Angriffe. In Cherson wurde ein Fahrzeug der Vereinten Nationen beschädigt.
0: Unterdessen gehen ukrainische Behörden weiter gegen die Korruption im Land vor. Ein Gericht ordnete Untersuchungshaft für Andriy Yermak an. Dem früheren Stabschef und engen Vertrauten von Präsident Selenskyj wird die Beteiligung an einer kriminellen Vereinigung vorgeworfen. Diese soll rund 10,5 Millionen Dollar durch ein Luxus-Wohnbauprojekt in der Nähe von Kiew gewaschen haben. Yermak bestreitet die Vorwürfe. Präsident Selenskyj hat sich bislang dazu nicht geäußert. Dieser Mann bringt den britischen Premier Starmer in Bedrängnis. Gesundheitsminister Streeting hat seinen Rücktritt erklärt. Er begründete den Schritt damit, dass das Vertrauen in die Amtsführung des Premiers verloren gegangen sei. Es wird erwartet, dass der 43-jährige Starmer um den Vorsitz der Labour-Partei herausgefordert wird und damit auch um das Amt des Regierungschefs. Labour hatte bei den Kommunalwahlen eine schwere Niederlage kassiert. Mareike Aden in London, Gesundheitsminister Streeting ist zurückgetreten. Wie groß ist die Krise, die sich da in Großbritannien auftut?
4: Also die Labour-Partei und damit die Regierung von Keir Starmer, die hängt so ein bisschen im Dauerkrisenmodus jetzt fest in diesen Tagen. Und das ist eine sehr sonderbare Choreografie. Ich höre da so ein bisschen mich selber im Echo. Vielleicht kann das Studio da noch mal was dran machen. Und jetzt ist heute nach einem Tag des königlichen Waffenstillstands, gestern ein bisschen, da hat ja der König das Regierungsprogramm vorgelesen im Parlament in einer sehr großen zeremoniellen Veranstaltung. Jetzt ist auf einmal die Pause wieder vorbei. Wes Streeting hat gesagt, ich trete zurück. Gestern wurde das schon durchgestochen. Und Wes Streeting hat aber noch nicht unmittelbar gesagt, ich möchte jetzt auch Premierminister werden und hat noch keinen Wettbewerb direkt gestartet. Mhm. Aber dadurch, dass jetzt das erste Kabinettsmitglied zurückgetreten ist, ist das nochmal ein weiterer Schlag für Starmer.
0: Lass uns vielleicht nochmal auf die Hintergründe schauen. Wie konnte sich das so zuspitzen? Starmer hatte ja trotz seiner Niederlage bei der Kommunalwahl seinen Rücktritt ausgeschlossen. Er wolle weiter regieren. Wie konnte es so weit kommen?
4: Also die Labour-Regierung, die ist jetzt rund seit 2 Jahren im Amt, hat nach vielen Jahren die konservative Partei und nach Brexit-Chaos an der Regierung abgelöst. Es war damals ein großer, klarer Sieg, aber ein Sieg ohne Liebe eigentlich. Starmer hatte damals Wandel versprochen, Wirtschaftswachstum. Das ist nicht gekommen. Dann kamen Fehler bei ihm dazu. Dann auch, dass er einen Botschafter benannt hat für die USA, der die Verbindung zu Epstein hatte, was ihm eigentlich hätte bekannt sein müssen. Da sind viele Dinge zusammengekommen. Starmer, der ist derzeit so unbeliebt wie kaum ein anderer Premier vor ihm. Und als dann diese große Niederlage kam, die Rechtspopulisten von Reform UK so große Gewinne einstreichen konnten, da ist wohl Panik in der Labour-Partei ausgebrochen. Und viele haben das Gefühl gehabt, jetzt müssen wir uns bewegen, jetzt müssen wir was tun. Und Starmer hat gesagt, ich bleibe erstmal noch. Und das kann er im Moment auch noch, denn der Mechanismus ist kompliziert.
0: Noch hat der 43-jährige Streeting Starmer nicht herausgefordert, aber es wird erwartet, dass er das tut, nämlich um den Vorsitz der Labour-Partei. Was würde das denn bedeuten?
4: Also was jetzt Wes Streeting oder jeder Herausforderer haben müsste, wäre 20% der Labour-Fraktion, die sich geschlossen öffentlich versammelt hinter einem Herausforderer. Das sind in diesem Fall 81 Parlamentarier. Es haben zwar schon mehr als 81 Parlamentarier gesagt, dass sie Starmer nicht mehr wollen, aber es hat noch niemand gesagt, ich unterstütze zum Beispiel Wes Streeting. Das ist noch nicht passiert. Wir wissen nicht, ob das noch passiert. Es kann auch sein, dass Wes Streeting gesagt hat, es ist jetzt eh zu spät. Ich habe dem Premierminister gesagt, ich habe kein Vertrauen mehr in ihn. Ich muss das jetzt auch beenden. Wes Streeting hat gesagt, aber in seinem Rücktrittsbrief, der auch auf X, dem Nachrichtendienst in den sozialen Netzwerken veröffentlicht wurde, es müsse jetzt diesen Wettbewerb geben. Aber in dem würde eben auch die Parteibasis abstimmen. Und da gibt es auch Kandidaten aus dem linken Flügel der Labour-Partei, die vermutlich bessere Chancen hätten.
0: Werden denn weitere Rücktritte aus der Regierung Labour erwartet?
4: Also das hat sich so ein bisschen stabilisiert. Am Wochenanfang sind viele Juniorminister im Rang der Staatssekretäre, würde man das in Deutschland nennen, zurückgetreten und auch Verbündete schon von Wes Streeting. Er hat jetzt heute nachgelegt. Heute wissen wir jetzt noch nicht von weiteren Rücktritten. Jetzt bringen sich erstmal andere mögliche Herausforderer in Stellung und es wird vor allem abgewartet, wer würde jetzt Wes Streeting unterstützen und wird Wes Streeting jetzt ganz offiziell sagen, ich möchte Keir Starmer jetzt zu diesem Zeitpunkt herausfordern.
0: Was würde das denn für Großbritannien bedeuten? Müssten da nicht Neuwahlen folgen?
4: Im Grunde hat die Labour-Regierung erst im Jahr 2029 die Pflicht, Wahlen auszurufen. So will es das, wollen es die Regelung des Wahlrechts hier. Auch aus dem Grund hat Keir Starmer immer gesagt, ich will das hier zu Ende bringen. Aber würde jetzt die Labour-Regierung den Parteivorsitz und damit den Premierminister austauschen, dann wären sie in der schwierigen Lage. Denn als die Konservativen, die Tories, das mehrmals gemacht haben, ohne dass es zunächst eine Wahl gab, da hat Keir Starmer, aber auch die ganze Labour-Partei immer gesagt, dieser neue Premierminister, der hat gar kein Mandat vom Volk mehr. Und deswegen wäre es sehr schwer für Labour, dann ohne Neuwahlen einfach noch 2 Jahre weiterzumachen, aller Voraussicht nach. Und würde eine Neuwahl einberufen werden, dann hat man eben die Rechtspopulisten von Reform UK im Nacken, die sehr gut abgeschnitten haben bei den Lokal- und Regionalwahlen, die auch in den Umfragen gut dastehen. Und auf der linken Seite dann auch noch die Green Party, die Grüne Partei, die sich mit sozialpolitischen Themen gerade sehr profiliert.
0: Einschätzungen von Mareike Aden aus London. Herzlichen Dank. In Kubas Hauptstadt Havanna sind in der Nacht hunderte Menschen auf die Straße gegangen, um gegen die massivsten Stromausfälle seit Jahrzehnten zu protestieren. Bilder der Nachrichtenagentur Reuters zeigen, wie sie dabei Müllhaufen anzünden. In Sprechchören skandieren die Demonstranten, macht das Licht an. Laut Energieminister befindet sich das Stromnetz in einem kritischen Zustand. In Havanna seien viele Stadtteile bis zu 22 Stunden am Tag ohne Elektrizität. Es gäbe keinen Diesel und kein Heizöl mehr. Schon seit 4 Monaten blockieren die USA auf Anweisung von Präsident Trump die Treibstofflieferungen an Kuba. Mario Draghi hat 2012 versprochen, den Euro zu retten. Damals war die Finanzkrise in vollem Gang, der Euro geriet ins Schlingern. Doch die Währungsunion hielt, auch wegen Draghis Kurs als damaliger Chef der Europäischen Zentralbank. Heute nahm er dafür den Aachener Karlspreis entgegen. Bundeskanzler Merz lobte sein entschlossenes Handeln. Draghi habe den Euro in bedrohlicher Zeit stabilisiert. Dieser sei nun als Währung unangefochten.
5: Super Mario, so sein Spitzname, weil er es geschafft hat, während der Finanzkrise 2012 den Euro zu retten. Als Chef der EZB hatte er damals versprochen, die Europäische Zentralbank wird alles tun, um den Euro zu erhalten. Whatever it takes. Es ist zum geflügelten Wort geworden, betont auch Bundeskanzler Merz in der Laudatio.
6: Das war mutig. Sie haben etwas riskiert. Es hätte scheitern können. Aber es ist gelungen und es hat sich ausgezahlt.
5: Doch einen noch größeren Ruck bräuchten die Europäer jetzt in einer Krise, die noch gewaltiger sei. Merz fordert eine Reform der EU-Finanzen.
7: Den Herausforderungen des 21. Jahrhunderts begegnen wir nicht mit einem Haushalt des 20. Jahrhunderts. Eine grundlegende Modernisierung ist daher unerlässlich.
5: Auch Draghi sieht die EU am Scheideweg. Europa muss mit zunehmend komplexeren Abhängigkeiten umgehen, sowohl von China als auch von den USA. Wir können es uns nicht leisten, in eine ideologische Starrheit zu verfallen. Auch wenn er kein offizielles Amt mehr bekleidet, ist der 78-Jährige der europäischen Idee immer noch eng verbunden. So fordert er, die EU müsse viel mehr investieren und sich reformieren, um international wettbewerbsfähig zu bleiben. Auch für dieses Engagement wurde er heute in Aachen ausgezeichnet.
0: Das Festival an der Croisette, der weltberühmten Prachtpromenade im südfranzösischen Cannes, ist in vollem Gange. Zu sehen sind dort in diesem Jahr auch gleich mehrere deutsche Filme. Einer davon ist Vaterland. Er erzählt die Rückkehr des Schriftstellers Thomas Mann aus dem US-Exil nach Deutschland. In einer der Hauptrollen spielt Sandra Hüller Manns Tochter Erika.
8: Die Filmfestspiele in Cannes haben zwei Gesichter. Einerseits die strengen Kinokritiker, die hier für etliche Filme Schlange stehen. Und dann der Glamour des roten Teppichs, für den sich die Schaulustigen schon Stunden zuvor in Position bringen müssen. Eine Parade extravaganter Kostüme und prominenter Schauspieler, so wie gestern Abend Vin Diesel. Auch aus Deutschland sind ein paar Fans angereist.
9: Ich freue mich auf die coolen Outfits. Und es ist auf jeden Fall das erste Mal, wo ich bei so etwas dabei bin.
10: Wir hoffen, ein paar bekannte Filmstars zu treffen. Wir haben hier schon ganz viele Limousinen gesehen. Wir haben noch keinen getroffen, den wir kennen, aber vielleicht kommt ja noch eine Person.
8: Da könnte sie heute Glück haben. Denn mit Sandra Hüller wird am Abend einer der größten deutschen Kinostars in Cannes erwartet. Hüller spielt Thomas Manns Tochter Erika im Wettbewerbsfilm Vaterland. Er handelt von der ersten Reise des Schriftstellers, gespielt von Hans Zischler, durch das zerstörte Nachkriegsdeutschland. Der Film des polnischen Regisseurs Paweł Pawlikowski ist nur eine von ungewöhnlich vielen deutschen Produktionen und Koproduktionen im diesjährigen Cannes-Programm. Die deutsche Filmindustrie ist stolz.
11: Wir haben tolle Produzenten und Produzentinnen. Also insgesamt kann man sagen, da haben wir jetzt einen ganz guten Lauf. Ich hoffe, dass es so bleibt.
8: Bis 23. Mai müssen sich Deutschlands Filmschaffende noch gedulden. Dann wissen sie, ob es vielleicht sogar eine goldene Palme gibt.
2: In der Nacht lassen im Norden und in der Mitte die meisten Schauer nach. Oft ist es sogar klar. Im Süden fallen dagegen weitere Schauer. An den Alpen regnet es länger. Im Laufe des Tages nochmal verbreitet Schauer und örtlich Gewitter. Dazwischen auch mal Lichtblicke, freundliche Momente vom Rheinland bis in den Nordosten. Sonne an der Ostsee. In der Nacht 8 Grad auf den Nordseeinseln, 0 Grad in der Lüneburger Heide. Am Tag 8 Grad auf der Schwäbischen Alb, 17 Grad in der Lausitz.
0: Zeit für unser Update. Da schauen wir auf einige der Themen, die heute besonders wichtig sind. Zum Beispiel gucken wir auf die Ukraine. Die hat nämlich den längsten und auch schwersten Angriff seit Kriegsbeginn erlitten. Bernd Rasem im Nachrichtenhaus. Weiß man inzwischen, wie viele Opfer es gegeben hat?
12: Die Opferzahlen, die schwanken immer noch. Man redet momentan von möglicherweise mindestens 8 Toten. Aber vielleicht schauen wir noch mal auf die aktuellen Bilder aus Kiew, die uns von den Bergungsarbeiten dort immer noch vorliegen. Dort werden jetzt Trümmerteile abtransportiert, sind diverse Stadtteile betroffen worden. Schauen wir jetzt vielleicht noch mal auf die Zahlen, was dort tatsächlich in den vergangenen 24 Stunden, in den vergangenen 12 Stunden Richtung Ukraine alles unterwegs war. Es war ein Angriff Russlands mit mehr als 700 Drohnen und Raketen. Über Nacht nimmt man die 800 von gestern dazu, dann kommen wir auf über 1500 Drohnen und Raketen innerhalb der letzten 24 Stunden. Dann der nächste Punkt ist sicherlich auch interessant. 180 Objekte sind beschädigt worden. Allerdings sind davon 50 reine Wohnhäuser gewesen. Also so viel zum Thema zivile Ziele, die durch Russland getroffen werden. Mindestens 8 Tote, habe ich gerade eben schon gesagt, in Kiew alleine. Es könnten allerdings noch mehr werden. Die Nachrichtenagentur Kiew Independent, die Online-Agentur, spricht von insgesamt mindestens 9 Toten und zahlreiche Vermisste und Verletzte haben wir. Und genau das ist der Grund, warum die Zahlen noch ansteigen könnten. 40 Verletzte, aber es werden rund 20 Menschen noch vermisst alleine in Kiew. Also wie gesagt, das ist die Situation. Ja, und hier sehen wir auch noch mal vom Morgen ein paar Bilder. In Rauch werden die Trümmerteile abgeräumt und der Bürgermeister von Kiew hatte sich dann auch geäußert. Ein weiterer russischer Angriff auf Kiew. Wir sehen das zerstörte neunstöckige Gebäude, in dem 18 Wohnungen zerstört wurden. Die Rettungsarbeiten sind im vollen Gange. Wir hoffen, dass niemand unter den Trümmern verschüttet ist, doch die Wahrscheinlichkeit, dass es so ist, ist hoch. In verschiedenen Teilen unserer Stadt gibt es zahlreiche Treffer. Alle Betroffenen erhalten medizinische Hilfe. Wir arbeiten weiter. Doch leider heulen die Luftalarmsirenen weiterhin. Und dennoch ein kleiner, aber interessanter Randaspekt. Der Botschafter Russlands in Ungarn, der wurde heute ins dortige Außenministerium einbestellt vom neuen Außenminister. Und da sehen wir ihn rechts im Bild. Und wie gesagt, er musste sich dort wohl einiges anhören lassen. Das ist nämlich die neue Regierung in Ungarn, die beispielsweise jetzt auch nochmal ganz klar gesagt hat, die Angriffe Russlands richten sich auch gegen die ungarische Minderheit in der Ukraine. Also insofern gab es dort eine klare Protestnote.
0: Ja, von einem Kriegsgebiet zum nächsten. Wir blicken in den Iran. Da hat nämlich ein US-Top-Militär nun gesagt, dass das Land entscheidend geschwächt sei. Welche Belege hat er dafür?
12: Ja, das war ganz spannend. Das war der Admiral Brett Cooper. Er ist ja zuständig für CENTCOM, also das Kommando, das eben auch den Krieg gegen Iran maßgeblich leitet. Er hatte heute eine Senatsanhörung und die war wirklich spannend. Hören wir mal rein, was er gesagt hat.
13: Die Bedrohung durch Iran hat sich erheblich verringert. Das Land stellt für die Region und die USA keine solche Gefahr mehr dar wie früher. In allen Bereichen hat sich Irans Schlagkraft deutlich verringert.
12: Ja, und er hat auch noch weiter ausgeholt. Er hat gesagt, ein Großteil der Marine sei zerstört worden. Er hat gesagt ja, eben auch, dass der Iran gar nicht mehr in der Lage ist, Raketen zu produzieren oder nur in einem sehr geringen Umfang. Und eben auch, dass große Teile der Armee zerstört worden sind. Also, das ist sozusagen die Sicht der Militärs, keine politische Sicht.
0: Danke dir, Bernd, fürs Update.
12: Gerne.
0: Guten Abend, hier ist die Tagesschau in 100 Sekunden. Trump und Xi sprechen über Taiwan. Beim Staatsbesuch des US-Präsidenten machte Chinas Staats- und Parteichef klar, dass Konflikte drohten, wenn der Umgang mit dem Inselstaat schlecht gehandhabt werde. Die USA unterstützen Taiwan mit Waffen. Beide Seiten bemühen sich aber um stabilere Beziehungen. Trump lud Xi zu einem Gegenbesuch im September ein. Russland greift Ukraine erneut massiv an. Nach Angaben der Militärverwaltung sind in der Hauptstadt Kiew mindestens 8 Menschen getötet worden. Die ukrainische Luftabwehr konnte nach eigenen Angaben die meisten der mehr als 700 Geschosse abwehren. Dennoch wurde in mehreren Landesteilen zivile Infrastruktur zerstört. Britischer Gesundheitsminister Streeting tritt zurück. Er habe das Vertrauen in die Amtsführung von Premier Starmer verloren, teilte der 43-Jährige mit. Die Labour-Partei hatte bei den Regionalwahlen vor einigen Tagen eine schwere Niederlage kassiert. Es wird erwartet, dass Streeting Starmer als Parteichef und damit auch als Premierminister herausfordert. Draghi erhält internationalen Karlspreis zu Aachen. Der ehemalige Präsident der Europäischen Zentralbank wurde für seine Verdienste um die Europäische Währungsunion ausgezeichnet. Die Laudatio hielten Bundeskanzler Merz und der griechische Ministerpräsident Mitsotakis. Der Preis ist mit 1 Million Euro für europäische Projekte dotiert. FC Bayern gewinnt DFB-Pokal. Die Münchnerinnen schlugen den VfL Wolfsburg beim Finale in Köln mit 4:0 und konnten damit ihren Titel aus dem Vorjahr verteidigen. Die Meisterschaft hatten die Bayern auch schon geholt. Das Wetter: morgen wechselnde bis starke Bewölkung mit Schauern und einzelnen Gewittern. Vom Rheinland bis in den Nordosten auch freundlich.

0: Sekt.
1: 25 Jahre meines Lebens gehen einfach so vorbei. Und jetzt ist alles dahin.
2: Das war emotional.
3: Die Papierindustrie steht vor riesigen Herausforderungen.
0: Und es gibt Menschen, die diese Herausforderungen angehen.
4: Unsere Idee, für die wir wirklich brennen, ist, wie wir Papier aus anderen Quellen machen können.
5: Wir brauchen keine Chemie, wir brauchen viel weniger Wasser und wir brauchen sehr wenig Energie dafür.
0: Kann die Papierbranche den Wandel schaffen und so die Jobs der Menschen in Nordrhein-Westfalen sichern?
3: In der Papierindustrie passiert gerade etwas Grundlegendes. Für viele ist das mehr als Strukturwandel, das ist ein persönliches Drama. Die einen haben Angst um ihre Jobs, ihre Sicherheit und die anderen sagen jetzt oder nie, wir müssen Papier anders produzieren. Ich habe Menschen in Nordrhein-Westfalen getroffen, die genau das machen, Papier neu denken. Hat diese Branche in Nordrhein-Westfalen eine Zukunft? Und wenn ja, wie sieht die aus?
0: Ich starte bei der Firma Jung Papier in Düsseldorf.
3: Hier wird Papier verarbeitet, aber Papier, wo man denkt, absolut krisensicher, Toilettenpapier. Die Firma hat aber trotzdem um ihre Existenz gekämpft und wagt jetzt den Neustart. Und das gucke ich mir an.
0: Hier produziert einer der namenhaftesten deutschen Hygienepapierhersteller tonnenweise Toilettenpapier. Es stapelt sich bis unter die Decke.
3: Ich weiß gar nicht, wo ich hingucken soll. Hallo, Herr Jung.
6: Genügend Toilettenpapier haben wir. Ich habe hier noch was mitgebracht.
3: Das ist ja Wahnsinn.
6: Damit wir wissen, worüber wir reden. Ne?
3: Ja, aber das ist ja... Ich glaube, so viel Toilettenpapier habe ich in meinem ganzen Leben noch nicht gesehen.
0: Obwohl jeder von uns rollenweise Klopapier benutzt, ist es nicht selbstverständlich, dass die Produkte dieser Firma heute noch im Supermarkt stehen.
6: Wir haben viel investieren müssen, um auf einen Effizienzlevel zu kommen, der wettbewerbsfähig ist. Weil Lebensmitteleinzelhandel ist nicht die einfachste Kundschaft. Also, sie wollen es günstig haben, aber gut. Sie wollen gerne, dass es flauschig ist, aber bezahlbar.
3: Und dann will ich ja auch noch heutzutage, dass es nachhaltig ist.
6: Deswegen überlegen wir die ganze Zeit, was können wir, wie wir in der Papierindustrie das immer gemacht haben, aus Abfall irgendwas Neues machen.
0: Aber zuerst zeigt mir Co-Geschäftsführer Chris Faltin die Produktion. Alles beginnt mit einer geheimnisvollen Mischung, dem sogenannten Pulp. Hieraus wird das Papier gepresst. Nötig für den Brei riesige Mengen Wasser. Im Kreislauf fließen ca. 80.000 Liter pro Tonne Toilettenpapier durchs System. Und was ist sonst drin? Ganz normaler Zellstoff aus Holzfasern. In Deutschland meist vom Altpapier.
7: Und wir haben heute in Deutschland rund 80% Altpapier-Einsatzquote oder drei Viertel vom eingesetzten Material in Deutschland stammt aus Altpapier. Also ist schon ein Riesenschritt, wenn es um ökologische Papiererstellung geht.
0: Dann wird das Wasser aus dem Faserbrei gepresst und die entstehende Masse getrocknet. Ein Prozess, der enorm viel Energie verschlingt. Erst danach kann das Papier weiterverarbeitet werden. Läuft teils mit mehr als 100 Stundenkilometern über die Walzen. Bis es dann gewickelt und geschnitten zu fertigen Klopapierrollen in die Supermärkte geliefert werden kann.
3: Wie viele Rollen gehen hier so am Tag bei Ihnen raus?
7: Man glaubt es kaum, aber über 1 Million Rollen am Tag.
3: Eine Million Toilettenpapierrollen?
7: Ja, genau.
3: Wie viel Energie brauchen Sie hier für das Unternehmen? Wie würden Sie das so vergleichen? Was ist das für eine Größe?
7: Ich würde mal sagen, eine Kleinstadt kann man schon damit versorgen.
0: Und gerade in Sachen Energie ist die Unsicherheit von Chris Faltin und Firmenbesitzer Volker Jung sehr groß.
8: Was uns fehlt für die Zukunft, ist so eine Art energiepolitischer Rahmen. Wenn ich jetzt eine Papiermaschine kaufe, dann läuft die für 50, 60, 70 Jahre. Und mit welchem Energieträger soll das denn jetzt passieren? Wasserstoff oder immer noch Gas? Oder sollen wir alles auf Strom setzen? Wenn ja, wie wird der bezahlbar?
0: Denn dieser Mix aus hohen Energiekosten und hohen Investitionen hat die Firma zeitweilig sogar in die Pleite getrieben. Was da passiert ist, erfahre ich gleich. Vorher will ich von meinem Kollegen, dem Fachjournalisten Ulrich Ückerseifer, erfahren, warum die Papierindustrie in NRW so eine wichtige Rolle spielt. Ich treffe ihn im Papiermuseum in Bergisch Gladbach. Nicht nur hier hat die Branche eine jahrhundertealte Tradition.
3: Uli, man sieht hier im Museum, Nordrhein-Westfalen war mal das Zentrum der Papierindustrie. Warum war das so?
9: Angefangen hat das Ganze in Düren. Düren hatte so ein paar Vorteile.

0: Das wunderbar weiche Wasser der Ruhr, was total gut geeignet einfach war für Papierherstellung. Dann gab es die Wasserkraft eben auch von der Ruhr und es gab bereits die Tuchindustrie. Und vor ein paar hundert Jahren, da wurde Papier ja aus Lumpen hergestellt, daher auch der Begriff des Lumpensammlers, der hat den Nachschub gebracht in die Papierindustrie. Und so hat sich das eben entwickelt. Und nach den Lumpen, da kam dann das Holz, um Papier zu produzieren. Heute ist es oft Altpapier. Naja, und so haben wir auf der einen Seite eine Tradition, auf der anderen Seite eben auch eine Weiterentwicklung.
1: Doch zu dieser Weiterentwicklung wäre es bei Jungpapier beinahe nicht gekommen. 2019 übernimmt Volker Jung mit anderen die Firma, die damals noch Hakler heißt. Eine der berühmtesten Marken im Bereich Toilettenpapier. Danach holt er auch seine Frau Karen dazu. Sie bringt als Architektin und Projektentwicklerin wertvolle Kompetenzen mit. Aber dann die Corona-Krise.
2: Sie hatten ja in der Corona-Zeit das Produkt, das alle wollten mit Toilettenpapier. Wie war die Zeit für Sie?
3: Sie war sehr intensiv. Mhm. Und als wir dann in diese ganze Corona-Pandemie reingeraten sind und auf einmal die Leute das Gefühl hatten, sie müssen sich notversorgen, hatten wir auf einmal wirklich einen Fokus auf diese Produktgruppe, was wir so gar nicht kannten.
1: Die Folge: Überstunden und eine ungewöhnliche Idee.
3: Wir haben einen Automaten aufgestellt, wo man sich 24/7 mit kleinen Mengen versorgen konnte. Wir haben es nicht beworben, aber die Ersten, die das gesehen haben, haben natürlich
4: ein Selfie mit dem Automaten
3: und die lagen davor und da drauf und haben sich dann da das Toilettenpapier dann da besorgt.
2: Nachdem Sie diesen Run, dieses Hochfahren der Produktion erlebt haben, ging es ja dann für Sie, aber auch mit dem Unternehmen nochmal in eine echte Krise. Wie ist es dazu gekommen?
3: Also wir hatten die Corona-Zeit überstanden und hatten Investitionsentscheidungen getroffen. Zeitgleich kam dann aber das Problem der ganzen wirtschaftlichen Entwicklung, getrieben vor allen Dingen durch die Energiemärkte. Ich sag mal, das, was wir dann als Puffer hätten haben müssen, um die massiven Kostensteigerungen in der Energie abfangen zu können, das Geld steckte dann in den neuen Maschinen.
1: Also muss die Firma 2022 Insolvenz anmelden.
5: Am 2. September habe ich die Träne vergossen beim Unterschreiben des Antrags. Das war emotional.
1: So ging es auch anderen. Zum Beispiel der Firma Kabel Premium Pulp und Paper. Hier hat Jochen Löhr gearbeitet. Einst zählte die Papierfabrik noch zu den größten Arbeitgebern in Hagen. Doch als ich den gelernten Papiermacher auf dem Firmengelände treffe, steht alles leer.
2: Und das ist Ihre alte Wirkungsstätte?
6: Ja, seit 25 Jahren habe ich hier gearbeitet und ja, im Grunde genommen, das war mein Leben. Ja.
2: Es ist keiner da, es ist still. Ja, wie war das, als es alles noch lief?
6: Ja, sehr, sehr laut, sehr warm und ist traurig, das jetzt so zu sehen.
1: Bis zu 1.400 Menschen haben hier zu Hochzeiten Papier hergestellt für Kataloge und Prospekte.
2: Und hier wurde auch quasi das Papier für zum Beispiel den letzten Quellekatalog gefertigt.
6: Ja, ja. Da war ich hier. Ich habe ja im Jahr 2000 hier angefangen. Und dann hatten wir uns richtig gefreut, dass wir einen Großauftrag bekommen hatten von Quelle, 12.000 Tonnen. Und das war ja so 39 Gramm Papier, so ganz dünn, hauchdünn. Mhm. Und dann hatten wir so die erste Produktion dann angefangen. Und dann kam irgendwann in Nachrichten, Quelle ist pleite. Und dann wurde der Auftrag zurückgezogen.
1: So wie Quelle ergeht es auch anderen, die bislang dick im Prospekt- oder Kataloggeschäft sind. Sie werden durch Online-Shops ersetzt. Hochwertiges Papier ist immer weniger gefragt. Doch die Maschinen einfach umzustellen auf andere Papiersorten ist nicht möglich. Am 7. März 2025 ist dann Schluss.
2: Wie hast du davon erfahren, dass hier Lichter ausgehen?
6: Die Belegschaft ist zusammengerufen worden und dann ist in der Kantine gesagt worden, also er hat einen Insolvenzantrag stellen müssen, weil kein Geld mehr da ist.
1: Einige Kollegen fallen in Schockstarre. Im Kopf des 58-Jährigen fängt es direkt an zu arbeiten.
6: Man weiß ja sofort, wenn man in die Arbeitslosigkeit fällt, das ist ja nur ein Bruchteil, was man bekommt. Das war so das Erste. Dann sofort überlegt, was muss man alles bezahlen, welche Rechnungen sind noch offen und. Also dann natürlich, wie geht es beruflich weiter? Also Papierindustrie ist ja sehr speziell. Man bekommt also hier im Umkreis überhaupt nichts.
1: Denn Jochens alter Arbeitgeber ist nicht das einzige Unternehmen, das Umbrüchen nicht so schnell folgen kann.
2: Was muss die Papierindustrie in Nordrhein-Westfalen denn dann machen, um da überhaupt dran zu bleiben?
0: Sie muss sich auf neue Gegebenheiten einstellen. Vor 20 Jahren gab es noch Kataloge. Heute hat kein Mensch mehr Kataloge. Der Absatz von Katalogpapier komplett weggebrochen. Andere Bereiche brummen gerade. Stichwort Kartons. Alles, was du für die Kartonproduktion brauchst und was der Versandhandel braucht, das läuft gerade. Im Kern musst du jetzt gucken, was könnte das nächste sein, das nächste große Absatzmodell für die Papierindustrie.
1: Für Jochens Firma kommt das zu spät.
2: Das ist irgendwie schwer vorstellbar. All das hier wird verschwinden. Dabei hat Jochen Löhr fast die Hälfte seines Lebens hier gearbeitet.
1: Wir werden ihn gleich auf dem Weg in sein neues Berufsleben wieder treffen. Und er hat sich etwas komplett anderes vorgenommen. Vorher besuche ich eine Firma, die solche Umbrüche kennt. Das Unternehmen Pabstar aus der Eifel. Hier werden Produkte vertrieben, die jeder von uns schon mal in der Hand hatte. Einwegteller, Becher, Trinkhalme. Das Unternehmen macht ca. 250 Millionen Euro Umsatz pro Jahr. Pabstar hat gut 900 Mitarbeiter, etwa 250 hier in Kall. Von hier aus wird nach ganz Europa geliefert. Ich treffe den Geschäftsführer Tom Kantelberg und seinen Vorgänger Vater Bert. Das Unternehmen ist als Pappenfabrik gegründet worden.
4: Hier kommt Pabstar her. Da war der Anfang, wir haben eine Fabrik, wo wir Pappteller produzieren. Und die Kuchenteller waren die ersten Produkte und die sind mittlerweile über 150 Jahre alt.
1: Doch in den 60er und 70er Jahren gibt es den ersten großen Umbruch.
4: Dann sind wir in die Jahre gekommen, wo Kunststoff im Aufmarsch war. Mit weniger Material konnte man ein gleiches Produkt produzieren. Und deswegen war das günstiger, um das aus Kunststoff zu machen.
1: In den 2000er Jahren wird den Verbrauchern Nachhaltigkeit sehr wichtig. Und das, wie es heißt, in Verkehr bringen etlicher Einwegplastikprodukte 2021 per EU-Richtlinie verboten. Pabstar stellt um. Stellt Trinkhalme, Teller, Besteck nun aus Papier oder aus anderen nachwachsenden Rohstoffen her. Das Problem, Papier ist teuer.
4: Das waren früher die Kunststoffteller. Ja, und man kann sagen, wenn man gleiche Qualität anstrebt, von Verwendung her, ist das gleiche Produkt aus Karton mindestens doppelt so teuer. Oh.
1: Das wiederum gehen nicht alle Kunden mit. Keine leichte Aufgabe für den neuen Chef, der oftmals neidisch nach Norden schaut.
7: Wenn ich wiederum nach Skandinavien gucke, das entwickelt sich. Da ist ein Unternehmen, ein Papierhersteller größer als der andere. Das sind auch die Bezugsquellen für unsere Verarbeiter, die dann wiederum an uns liefern. Aber auch die beschäftigen sich damit, effizienter zu werden.
1: Und sie haben einen doppelten Wettbewerbsvorteil in Skandinavien. Jede Menge Holz und sehr billige Wasserkraft.
2: Wenn man über Papier spricht, dann hört man auch hier oft, oh, die Skandinavier, die sind uns voraus. Stimmt das und woran liegt das?
0: Also langfristig denken und gleichzeitig innovativ sein, da sind nicht alle in Europa gleich gut. Die Skandinavier sind ja in der Regel gut. Und in Finnland und in Schweden, da ist es beispielsweise so, dass man dort überlegt, hey, wir haben hier so viele Bäume, was können wir denn damit noch machen, außer Häuser bauen und Papier produzieren? Und eine Idee ist, wir ersetzen damit Kunststoff. Das hat zwei Vorteile. Es ist einmal nachhaltiger, es ist aber auch eine höhere Wertschöpfung da drin. Es lohnt sich also auch ökonomisch. Und in eine ähnliche Richtung, da könnte das bei uns gehen, ganz einfach gesagt, Papier statt Plastik. Da gehe ich davon aus, dass da noch eine Menge spannende Ideen kommen.
1: Aber auch bei Pabstar hat man neue Ideen. Und die haben unter anderem mit diesem Riesen-Event für einen guten Zweck zu tun, das hier bei der Firma in der Eifel jedes Jahr organisiert wird. Die Oldie Night. Tausende Menschen feiern, essen, trinken. Auch mit Einweggeschirr. Doch eine Sache ist seltsam.
2: Aber nirgendwo steht auch nur ein Mülleimer dann. Und das hat einen zukunftsweisenden Grund.
1: Was dahinter steckt, darf ich mir gleich anschauen. Neue Wege, die geht auch Jungpapier in Düsseldorf. Die hohen Energiekosten trieben die Firma in die Insolvenz in Eigenverwaltung. Doch aufgeben wollen die Eigentümer nie. Familienunternehmer Jung muss sich nach einer Restrukturierung von rund 60 Mitarbeitern trennen und verkauft schweren Herzens die berühmte Toilettenpapiermarke Hagle. Jetzt stellt das Unternehmen vor allem Eigenmarkenpapier für Supermärkte her. Geschäftsführer Chris Faltin zeigt mir nun neue Rohstoffe. Mit denen wird experimentiert, um das klassische Klopapier schon in der Herstellung nachhaltiger zu gestalten. Gemacht aus den Resten eines Lieblingsgetränks der Deutschen.
2: Ich habe das gerade gehört, Kaffeesatz und Zucker, damit kann man Toilettenpapier machen. Wie funktioniert das?
8: Die Frage ist, welche Reststoffe aus anderen Industrien kann man gegebenenfalls nutzen, um Papier herstellen zu können. Als Beispiel jetzt hier zu meiner rechten Kaffeesatz. Also es am Ende des Tages fällt eine Riesenmasse an Kaffeesatz an in Deutschland. Und das ist dann in dem Fall ein Projekt entsprungen mit der Hochschule in München, wo wir uns zur Aufgabe gemacht haben, aus industriell hergestellten Kaffeesatz einen Faserstoffmix zu entwickeln in Kombination mit Zellstoff oder Holz, um dann daraus Papier zu erzeugen.
2: Das heißt, die Rolle steht schon so fein säuberlich dazu sortiert. Da ist Kaffee drin?
8: Genau. Also hier sieht man anteilig Kaffee, zumindest die Sporen. Und jetzt kommt das Thema Marketing mit ins Spiel. Würden Sie so eine Rolle kaufen, wenn Sie sehen würden? Oder würden Sie sie eher gewohnt weiß erwarten?
2: Aber ich gucke schon auf die Fleckchen und denke so, oh, ist da was dran gekommen, ist so der erste Gedanke. Oder ist es irgendwie öko?
8: So, und genau da liegt halt die Schwierigkeit.
1: Aber es gibt noch eine andere Alternative.
8: Selbiges gilt für Zucker oder Zuckerrübenreste. Auch sehr, sehr spannend. Vor allen Dingen, weil beide Materialien in der Lage sind, eine Verbindung mit der Faser einzugehen. Also hier haben wir auch knapp 5% an Zuckerrüben mit ins Papier einfließen lassen. Mal rein von der Haptik her, denke ich, fühlen sich fast gar keinen Unterschied.
2: Stinkt normales Klopapier, gefühlt gerade.
1: Momentan ist noch wenig alternatives Material drin, aber es soll immer mehr werden. Auch bei Pabster in der Eifel setzt man auf die Verwertung von Abfällen. Aus benutztem Einweggeschirr sollen neue Pappprodukte werden. Dazu werden sie sorgfältig getrennt und gesammelt. Dann geht es in einen sogenannten Bio-Konverter. Eine Vorführvariante zeigt mir Frank Kolvenbach, Geschäftsführer von Pabster Solutions.
2: Was machen Sie jetzt hier bei dem Bio-Konverter mit dem Einweggeschirr?
9: Im Grunde genommen ist das ein Gerät, wo der Bakterienbesatz, der drin ist, erwärmt wird, ständig umwälzt wird, dass Luft rankommt. Mhm. Und wenn wir mal reinschauen, ist das Ergebnis der letzten Tage. Ah. Das Einmalgeschirr, das wir eingeworfen haben, also das wären beispielsweise Artikel, wie wir es hier haben. Ja, so kommt das von einem Festival. Wenn es an der Rückgabestation ordentlich sortiert wurde, können wir das mit Speiseresten einfach einwerfen. Auch die Becher, die wir hier haben, aus Malzstärke lassen sich hier verarbeiten. Ja, sehr stabil, aber aus Malzstärke hergestellt. Ja, und die Bakterien fangen dann an zu arbeiten.
2: Okay. Darf man das, was die Bakterien schon zerkleinert haben, mal anfassen?
9: Ja, gerne. Ja, ist also ein sehr flockiges Material.
2: Ja. Ah, es riecht überhaupt nicht nach.
9: Nein.
2: Es riecht ganz gut.
9: Das Bakterium nennt sich Bacillus subtilis, ist dem Bakterium in der Darmflora sehr ähnlich, kann sehr gut mit Essensresten umgehen können. Und das ist das ganze Geheimnis daran, dass die Bakterien eben das wegnehmen, was die Papierfabrik stört, aber das übrig lassen, was wertvoll ist, nämlich den Zellstoff.
2: Wie lange dauert das jetzt, wenn Sie den Teller da reinwerfen, bis ich das in der Hand habe?
9: Also die Becher und Teller, die wir eingeworfen haben, sind nach 2 Tagen so verarbeitet, dass wir dieses feine Material dann haben.
1: So geht das Einweggeschirr in einen Kreislauf und wird nun bei einem Dienstleister weiterverarbeitet.
2: Okay, jede Menge Flocken und Gekrümmel.
9: Ja, so sieht's aus. Der Output aus dem Bio-Konverter wird dann verarbeitet. Das ist also das Material, so wie wir es aus dem Bio-Konverter rausnehmen, wird mit den ganzen anderen Altpapierfraktionen dann verarbeitet und in den Pölper eingebracht, also in den großen Mixtopf, wo das Material dann zerkleinert und weiterverarbeitet wird.
2: Ich bin trotzdem gespannt, wie aus all dem gleich wirklich Pappe wird.
9: Ja, dann gehen schauen wir es uns an.
2: Ja.
1: Zellstoffe lassen sich in der Regel etwa 5 bis 7 Mal recyceln, das von Holz etwas häufiger. Durch die stetige Vermischung mit frischen Fasern bzw. frischem Altpapier wird der Recyclingzyklus verlängert. Die Fasern aus dem Bio-Konverter gehen mit dem Altpapiermix in einen ganz normalen Produktionsprozess. Und am Ende ist aus den dreckigen Festivaltellern und Bechern wieder Pappe geworden.
9: Das ist das Endprodukt. Das ist jetzt Industriepappe. Die wird als Lagepapier genutzt für Paletten, wo dann Kartons aufgestapelt werden. Oder man kann daraus Eckkantenschoner herstellen oder andere Industriepappen.
1: Eine erste gute Idee. Aber dennoch für die ganze Branche ein weiter Weg. Es gibt auch Firmen, die ganz auf neue Rohstoffe setzen. Wie zum Beispiel Gras. Für die Macher der Firma Crea Paper in Düren ein echter Gamechanger.
10: Gras hat halt im Gegensatz zu Holz verschiedene Vorteile. Erstens, es ist in gigantischen Mengen verfügbar. Und beim Gras ist es so, wir brauchen keine Chemie, wir brauchen viel weniger Wasser und wir brauchen sehr wenig Energie dafür.
1: Und wie das funktioniert, zeigt mir Betriebsleiter Michael Zapora.
2: Okay, es riecht ein bisschen nach der Reithalle bei uns und nach Bauernhof.
11: Ja, der typische Heugeruch. Wie gesagt, wir kriegen hier das Heu überwiegend in Form von Quaderballen angeliefert, welches wir dann ab hier quasi weiterverarbeiten.
2: Also es ist jetzt wirklich ganz normales, es fühlt sich nach Reitstall an.
11: Ja.
1: Quasi Scheune und Fabrik in einem.
2: Sie sind ja gelernter Maschinenbauer. Und warum hat Sie das so konkret hier hingezogen? Warum wollen Sie hier so gerne arbeiten?
11: Das ist einfach die Message irgendwo. Ich habe jetzt schon einiges auch gesehen. Ich habe die chemische Industrie gesehen, ich habe die Automobilindustrie gesehen. Und ich bin noch dazu junger Vater. Und mich interessiert ist natürlich, was auch in der Zukunft irgendwo passiert, wo die Reise hingeht. Das Thema Nachhaltigkeit, das berührt uns ja irgendwo überall.
1: Wegen unseres Besuchs steht hier heute alles still. Feinstaub und zu viel Technik sorgen für Explosionsgefahr. Damit aus dem Heu Papier wird, werden erst Metallteile und Steinchen rausgefischt. Dann wird das Heu zerkleinert, gesiebt und in einem großen Silo gesammelt.
2: Hier sind wir so am letzten Schritt.
11: Ganz genau. Wir haben jetzt oben im Silo unser fertig aufgefasertes Material. Das heißt, wir haben es verarbeitet, wir haben es gesiebt, wir haben es klassifiziert, gefiltert und am Ende einen Faserstoff hergestellt, so wie wir ihn in der Papierindustrie einsetzen können.
2: Das ist ja super fein, ne? Wie so ein Pulver.
11: Genau. Und der allerletzte Schritt, den wir hier machen, ist, dass wir dieses Material komprimieren. Das heißt, am Ende des Tages entstehen Grasfaserpellets daraus.
1: In der Regel benötigt so ein Herstellungsprozess von normalem Papier rund 10.000 Liter Wasser pro Tonne. Was mir Michael Zapora zu den Pellets jetzt erzählt, ist überraschend.
2: Und das braucht so viel weniger Wasser.
11: Ganz genau. Wir in diesem ganzen Prozess haben wir nur eine Schnittstelle vom Wasser. Das bedeutet um die 6 bis 12 Liter Wasser pro Tonne.
1: Heißt, normales Papier braucht im Kreislauf bis zu 1000 Mal mehr Wasser als der Grundstoff für Graspapier. Die Pellets werden dann bei Herstellern weiterverarbeitet. Dieses Papier haben schon einige Marken für sich entdeckt, darunter auch große Namen.
10: Wir haben dann durchaus auch uns versucht an sehr edlen Schokoladenverpackungen. Wir sind auch mit einem sehr großen Fastfood-Kette im Geschäft, wo wir also Burgerverpackungen machen. Weil auch dort, die Verpackung ist 6-8 Sekunden im Einsatz und dann ist sie weg. Großes Produkt nach wie vor die Tragetasche. Und da haben wir natürlich auch die Möglichkeit, auf der Tragetasche eine Botschaft zu präsentieren, wo wir sagen, hier steckt also eine Grasfaser drin.
1: Und zwar in diesem Fall ein ganz besonderes Gras, das auf Mooren angepflanzt wird. Dadurch können die Moore wieder mehr CO2 speichern. Ein doppelt umweltfreundlicher Effekt also. Das Problem nur, Papier zu 100% aus Gras ist bislang kaum möglich. Ein Schwachpunkt ist die Reißfestigkeit. Noch werden die Pellets nur beigemischt. Laborleiterin Anna Tillmann will den Anteil erhöhen und probiert heute eine neue Rezeptur aus.
2: Ja, Sie haben quasi hier eine kleine Papierfabrik.
12: Richtig.
2: Schick?
12: Das ist nicht nur schick, das ist auch ganz praktisch, weil man natürlich unterschiedliche Blätter machen kann.
1: Das ist eine Mischung aus Zellstoff und 30% Graspellets. Diese kommt in eine Rührmaschine, wird mit Wasser gemixt. Die Mischung wird durch ein Sieb gedrückt. Es bleibt eine reine Rohpapiermasse zurück und die wird getrocknet.
12: Und wenn es schön getrocknet ist, können wir das Blatt jetzt ausnehmen.
2: Ach, krass. Dann ist dazwischen mein Blatt
12: das
2: Papier.
12: Das ist jetzt die raue Seite. Bitte schön.
2: Ach, ist noch warm.
12: Ist noch warm.
2: Frisch
12: und das ist tatsächlich hier schön weich.
2: Ja.
12: Von der anderen Seite bis hier raus.
2: Und das hat jetzt 30% Gras.
12: Ja, hier sind genau 30% Gras.
2: Was ist jetzt der Unterschied zu normalem Papier ohne Gras?
12: Holz wächst langsam nach. Gras wesentlich schneller. Das heißt, wir können relativ preiswerteres Papier herstellen, weil natürlich das Gras das Holzfaser ersetzen kann. Je höher der Anteil ist, desto günstiger kann das Papier werden.
1: Das Wichtigste für die Produktion, ist das auch genauso reißfest wie Papier ohne Grasanteil, Auch dazu gibt es Vergleichstests. Erst das normale Papier ohne Gras.
12: Und nehmen wir jetzt ein anderes Blatt. Das ist mit unserem Gras.
1: Sieht sehr ähnlich aus, aber welches reißt nun leichter? Ich will das selbst ausprobieren.
12: Tina?
13: Einmal im Vergleich, ja.
12: Im Vergleich?
13: Okay.
12: Und dann versuchen auseinanderzuziehen? Oh, ist doch gar nicht so einfach, ne?
13: Nee, es geht total schwer. Und das mit der Holzfaser. Ja, ein Ticken. Es ist ein Hauch mehr, dass man merkt, es ist genau. Stabiler.
1: Doch das offizielle Testergebnis ist eindeutig.
12: Die Ergebnisse zeigen mir, dass wir keine so großen Unterschiede haben. Das heißt, unser Graspapier kann tatsächlich auch mit reinem Papier mithalten.
1: Woran wir uns gewöhnen müssen, das Graspapier sieht ein bisschen anders aus. Aber es funktioniert genauso gut. Crea Paper startete 2020 mit einem etwa 10-köpfigen Startup-Team. Die Mitarbeiterzahl stieg zwischenzeitlich auf über 40. Und neue Ideen sollen für mehr Arbeitsplätze sorgen. Für Jochen Löhr kommt diese Zukunft zu spät. Der gelernte Papiermacher war 25 Jahre bei einem großen Hersteller von Katalogpapier beschäftigt. Doch der geht im Frühjahr 2025 pleite. Viele Bewerbungen verlaufen im Sand. Der 58-Jährige will für den Rest seines Berufslebens einen sicheren Job und will künftig lieber als Lokführer arbeiten.
2: Heute ist der große Tag für Jochen Löhr, der finale Eignungstest. Ich bin gespannt, wie aufgeregt er ist.
1: Sein großer Traum? Ein sicherer Arbeitsplatz bei der Bahn. Doch der geht nur in Erfüllung, wenn er den Eignungstest heute besteht.
2: Großer Tag heute, letzter Test. Ich habe fast schon ein schlechtes Gewissen, dass wir heute noch vorbeikommen und stören. Wie aufgeregt sind Sie?
6: Ja, aufgeregt bin ich schon sehr. Also ich muss sagen, die letzten Tests, die waren auch nicht ohne.
2: Was ist das heute für ein Test?
6: Das ist ein Reaktionstest, ein psychologischer Test. Psychologisch weiß ich nicht, was auf mich zukommt, aber diese Reaktionstests sind halt, wenn irgendwie was im Zug dann passiert, dass ich schnell reagiere.
2: Wahrscheinlich sind es beim psychologischen Test meckernde Bahnkunden ohne Ticket oder so.
6: Ja, aber ich bin ja nur Lokführer, also da kann ich das Fenster zumachen und gar nicht reagieren. Das ist, glaube ich, dann immer das Beste, wenn da Leute dann meckern.
1: Unzufriedene Bahnkunden, hin oder her, das mit dem Lokführer, das muss jetzt klappen.
2: Wie groß ist denn der finanzielle Druck auch gerade bei Ihnen momentan?
6: Ja, der ist sehr groß. Also ich habe ja verschiedene oder viele Verpflichtungen. Ich habe mir noch eine Eigentumswohnung gekauft, die muss abgezahlt werden. Ich kriege ja Arbeitslosengeld die Hälfte weniger, wie was ich netto verdient habe. Das sind fast 1.500 Euro weniger, die ich jetzt gerade habe.
2: Das ist eine Menge.
6: Ja, und vorher habe ich so 3, 3,5 immer gehabt. Ja, und jetzt liege ich bei 1.700, ja.
1: Zwischen 4.500 und 5.000 Euro netto könnte Jochen Löhr als Lokführer verdienen, je nach Schichtzulagen. Dazu könnte er seine Lebensgefährtin in Süddeutschland leichter besuchen. Und noch ein Vorteil hat die Arbeit bei der Bahn. Sie scheint ihm krisensicher.
6: Lokführer wird gesucht ohne Ende, wenn das alles klappt. Und wenn ich da in 11 Monaten dabei bin und dann richtiger Lokführer bin, dann habe ich es geschafft. Und dann freue ich mich und dann hoffe ich, dass ich gesund bleibe und bis 67 noch arbeiten kann.
1: Jetzt muss er nur noch den finalen Test bestehen.
2: Ich weiß nicht, was man bei Lokführern machen würde. Über die Schulter spucken?
6: Da kenne ich mich auch noch gar nicht aus. Ja, also ich weiß auch nicht, sag mal gut Lok oder gut Fahrt oder so. Das muss ich
2: dort
6: alles erfahren.
2: Toi, toi, toi.
1: Ich bin zuversichtlich, dass Jochen seinen Weg machen wird. 2 Tage später meldet er sich. Er hat den Test bestanden. Seine Zukunft, leider ohne Papier, kann kommen.
2: Eigentlich ist alles da. Die Papierindustrie in NRW hat Know-how. Sie hat Innovationskraft und Ideen mit Gras oder Papier. Der Wandel hat begonnen und der Standort mitten in Europa ist ideal vernetzt. Also hat die Papierindustrie bei uns in Nordrhein-Westfalen eine Zukunft? Ja, wenn sie den Mut hat, loszulassen und sich neu zu erfinden.
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1: Einen schönen guten Abend. Ich begrüße Sie zur Tagesschau. Ein großer Empfang, ein 2-Stunden-Gespräch mit Staatschef Xi Jinping und ein Staatsbankett. Das war der erste Tag des Besuchs von US-Präsident Trump in China. Es ging um Handel, Iran und Taiwan. Xi nutzte das Treffen für eine Warnung. Taiwan sei das wichtigste Thema. Werde da falsch gehandelt, drohe eine äußerst gefährliche Lage. Gleichzeitig versprach Xi US-Unternehmen bessere Geschäfte in China.
2: Die von US-Präsident Trump erwartete Umarmung fällt zwar aus, dafür bietet Chinas Staatschef Xi Jinping zum Auftakt viele respektvolle Gesten. Bilder, die auch Trump zu Hause brauchen kann, im festgefahrenen Iran-Krieg und Umfragen tief. Noch im vergangenen Jahr hatten sich die beiden größten Volkswirtschaften im Handelskonflikt verhakt, jetzt Jubelbilder. Xi sieht sich mit Trump offenbar auf Augenhöhe. China und die USA können viel gewinnen, wenn wir Partner sind, nicht Rivalen. Wir sollten uns gegenseitig helfen, Wohlstand zu erreichen und einen Weg finden, um als zwei große Staaten in einer künftigen Ära gut zusammenzuarbeiten. Trump mit überschwänglichem Lob. Sie sind ein großartiger Anführer. Die Leute mögen es manchmal nicht, wenn ich das sage, aber ich sage die Wahrheit. Sie sind ein großartiger Anführer. Und wir haben hier eine Delegation mit unseren erfolgreichsten Geschäftsleuten. Elon Musk, der in China Teslas produziert, Apple-Chef Cook mit der Produktion von iPhones, Chip-Hersteller Nvidia, dessen Hochleistungschips China gerne hätte. Von Nvidia-Chef Huang nach dem Treffen vor allem das: Daumen hoch. Deutlich warnt Xi die USA vor einer Auseinandersetzung um die demokratisch regierte Insel Taiwan, die China beansprucht. Der US-Kongress hat das bislang größte Waffenpaket in Milliardenhöhe für Taiwan bereits beschlossen. Andererseits Wohlfühltermine, Himmelstempel, Wahrzeichen der Kaiserzeit und das Abendbankett.
3: Ganbei.
2: Viele Details der Gespräche sind auch am Abend unbekannt. Beim Thema Iran scheint es in einigen Punkten aber Übereinstimmung zu geben. Insgesamt scheint China an Verhandlungskraft gewonnen zu haben.
1: Und in Peking spreche ich jetzt mit unserer USA-Korrespondentin Gudrun Engel. Sie begleitet Trumps Reise. Welche seiner Interessen konnte der US-Präsident denn bislang schon durchsetzen?
4: Das ist nicht so ganz klar, denn es gibt bislang noch keine schriftlichen Vereinbarungen oder Statements. In einem Interview hat er gesagt, China sei möglicherweise bereit, 200 Flugzeuge vom Hersteller Boeing zu kaufen. Die Boeing-Aktie hat danach trotzdem um 4% nachgelassen, denn man ist eigentlich von 500 Flugzeugen ausgegangen. Weitere US-Konzernchefs haben angegeben, Xi habe ihnen Zugang zu US-Märkten versprochen. Da muss man allerdings abwarten, ob das klappt, denn das hatte Xi bereits auch schon bei den Europäern getan und damals ist der Zugang ausgeblieben. In geopolitisch-strategischen Fragen, etwa bei Taiwan oder dem Iran, hat man die Positionen abgeglichen. Einigkeit offenbar beim Iran, dass der keine Atomwaffen besitzen solle und die Straße von Hormuz frei bleiben muss. China hat offenbar zugesagt, keine Waffen an Iran zu liefern und sich stattdessen als Vermittler in dem Konflikt ins Gespräch gebracht.
1: Danke, Gudrun Engel. Und damit weiter zu unserem China-Korrespondenten Jörg Endres. Wie wird der US-Besuch denn in Peking gesehen?
2: Die kommunistische Führung in Peking feiert den Besuch als Erfolg, ja als Propagandaerfolg. Trump habe Xi Jinping mehrfach als großen Staatsmann bezeichnet, betonen die Staatsmedien mehrfach. China kann so zeigen, dass es auf Augenhöhe, ja mindestens auf Augenhöhe mit den USA ist, zumindest so die Außenwirkung, die Peking erzielen will. Gleichzeitig gibt es im Land aber auch Probleme. Viele Fabriken haben Überkapazitäten und die Waren müssen an den Mann gebracht werden, vor allem auf Exportmärkten. Deshalb hat China im Moment kein Interesse, dass der Handelskonflikt wieder eskaliert, auch wenn die grundsätzlichen Rivalitäten bleiben werden.
1: Jörg Endres in Peking, vielen Dank. Russland hat seine massiven Luftangriffe auf die Ukraine in der vergangenen Nacht fortgesetzt. Landesweit wurden nach ukrainischen Angaben 50 Wohnhäuser getroffen, obwohl der größte Teil der Raketen und Drohnen abgefangen worden sei. Allein in der Hauptstadt Kiew wurden mindestens 8 Menschen getötet. Dort wurde ein Wohnhaus völlig zerstört.
3: Mit schwerem Gerät suchen sie nach den Vermissten. Trümmer eines 9-stöckigen Mehrfamilienhauses in Kiew. Die ganze Nachbarschaft ist auf den Beinen. Bei vielen sind die Scheiben zerborsten. Bretter werden als provisorischer Ersatz zurechtgesägt. Ich bin keine ängstliche Person. Ich kann normalerweise schlafen, wenn Raketen fliegen. Aber heute, das war einfach zu viel. Wir hörten Menschen schreien, haben uns angezogen und sind runtergerannt, weil vielleicht jemand Hilfe brauchte. Da brannte draußen schon alles und es war ein Loch in dem Haus. Mehrere Tote haben sie hier geborgen. Weitere werden vermisst. Volodymyr Andrejowitsch im Nachbarhaus hat die Angriffe in seiner Wohnung erlebt. Alles ist hier runtergefallen auf den Boden, alles zerbrochen, alles zerstört. Es war der schwerste Angriff seit Monaten. 56 ballistische Raketen hat Russland auf die Ukraine abgefeuert. Außerdem hunderte Drohnen. Die Ukraine konnte nach eigenen Angaben 93% der Drohnen abfangen. Kiew wurde an 20 Orten getroffen, darunter das Büro einer ukrainischen Rüstungsfirma. Für Präsident Selenskyj hat die Flugabwehr Priorität. Auf all diese Angriffe muss es eine angemessene Antwort geben und wir müssen Druck auf Moskau ausüben, damit sie dort die Folgen ihres Terrors spüren. Auch in anderen Regionen der Ukraine gab es Verletzte durch russische Angriffe. In Cherson wurde ein Fahrzeug der Vereinten Nationen beschädigt.
5: Es ist ein Muster, das die Ukrainerinnen und Ukrainer schon kennen. Nach Tagen der Waffenruhe greift Russland umso heftiger wieder an, mit Drohnen und Raketen. Wieder trifft es die Zivilbevölkerung, wieder trifft es Wohnhäuser wie hier in Kiew.
1: In Lettland ist die Regierungskoalition zerbrochen. Ministerpräsidentin Siliņa trat zurück. Nun soll eine Übergangsregierung gebildet werden. Im Oktober stehen ohnehin Neuwahlen an. Ausgelöst hatte den Streit ein Drohnenvorfall. 2 ukrainische Drohnen waren entweder irrtümlich oder durch russische Störsender nach Lettland geflogen und dort nicht abgefangen worden. Daraufhin hatte Siliņa den Verteidigungsminister entlassen und seine Partei verließ deshalb die Koalition. Der britische Premier Starmer gerät immer mehr unter Druck. Vor einer Woche hatte seine Labour-Partei bei den Kommunalwahlen eine schwere Niederlage erlitten. Heute spitzte sich die Lage weiter zu. Gesundheitsminister Streeting gab seinen Rücktritt bekannt aus Protest gegen Starmer. Streeting warf ihm Führungsschwäche vor. Nun wird erwartet, dass er Starmer den Parteivorsitz streitig macht. Mit dem Posten ist auch das Amt des Regierungschefs verbunden. In Jerusalem sind Zehntausende nationalistische Israelis beim sogenannten Flaggenmarsch zur Klagemauer gezogen. Mit Slogans wie Tod den Arabern marschierten sie unter Polizeischutz auch durch das muslimische Viertel der Altstadt. Aus Angst vor Gewalt waren Kirchen und Geschäfte geschlossen. Der Jerusalem-Tag ist israelischer Feiertag. Er erinnert an die Eroberung Ost-Jerusalems 1967, gilt aber auch als Symbol für den Anspruch Israels auf palästinensische Gebiete. Mario Draghi hatte 2012 versprochen, den Euro zu retten. Damals war die Finanzkrise in vollem Gang. Der Euro geriet ins Schlingern. Doch die Währungsunion hielt. Auch wegen Draghis Kurs als damaliger Chef der Europäischen Zentralbank. Heute nahm er dafür den Aachener Karlspreis entgegen, der Verdienste um die europäische Einheit würdigt. Bundeskanzler Merz lobte Draghis entschlossenes Handeln. Er habe den Euro in bedrohlicher Zeit stabilisiert.
6: Super Mario, so sein Spitzname, weil er es geschafft hat, während der Finanzkrise 2012 den Euro zu retten. Als Chef der Europäischen Zentralbank hatte er damals versprochen, die EZB wird alles tun, was nötig ist, um den Euro zu erhalten. Whatever it takes. Es ist zum geflügelten Wort geworden, betont auch Bundeskanzler Merz in der Laudatio.
7: Das war mutig. Sie haben etwas riskiert. Es hätte scheitern können. Aber es ist gelungen. und es hat sich ausgezahlt.
6: Einen noch größeren Ruck bräuchten die Europäer jetzt in einer Krise, die noch gewaltiger sei. Merz fordert eine Reform der EU-Finanzen.
7: Den Herausforderungen des 21. Jahrhunderts begegnen wir nicht mit einem Haushalt des 20. Jahrhunderts. Eine grundlegende Modernisierung ist daher unerlässlich.
6: Auch Draghi sieht die EU am Scheideweg. Europa muss mit zunehmend komplexeren Abhängigkeiten umgehen, von China als auch von den USA. Wir können es uns nicht leisten, in eine ideologische Starrheit zu verfallen. Auch wenn er kein offizielles Amt mehr bekleidet, engagiert sich der 78-Jährige für die europäische Idee. So fordert er immer wieder, die EU müsse viel mehr investieren und sich reformieren, um international wettbewerbsfähig zu bleiben. Auch für dieses Engagement wurde er heute in Aachen ausgezeichnet.
1: So wichtig wie Draghi für den Euro war, ist der Chef der US-Notenbank für den Dollar. Und dieses Amt übernimmt morgen Kevin Warsh, der Wunschkandidat von Präsident Trump. Der Senat stimmte seiner Berufung zu. Warsh kündigte angesichts der schwachen Wirtschaft an, die Zinsen zu senken. Sein Vorgänger Powell hatte das noch abgelehnt und wurde deshalb von Trump immer wieder scharf kritisiert. Am langen Wochenende ist viel Betrieb an deutschen Tankstellen. Dabei sind die Preise weiter hoch, trotz des sogenannten Tankrabatts. Der Bund hatte die Energiesteuer auf Diesel und Benzin zum Monatsanfang gesenkt, mit dem Ziel, Verbraucher finanziell zu entlasten. Ob das gelingt, beurteilen Autofahrer, Mineralölkonzerne und Fachleute unterschiedlich.
8: Schon am frühen Morgen ist diese Hamburger Tankstelle gut besucht. Bei den Preisen an der Zapfsäule gehen die Meinungen trotz Tankrabatt auseinander.
9: Ich pendel ein bisschen nach Bremen, aber wenn wir ehrlich sind, ein paar Cent mehr kann man schon bezahlen.
10: Wir fahren heute in Urlaub und das merkt man richtig in der Kasse, ne, im Portemonnaie.
8: Seit 2 Wochen gilt nun die Steuersenkung von knapp 17 Cent pro Liter. Die Mineralölbranche spricht sogar von einer doppelten Entlastung.
11: Zum einen durch den Tankrabatt, der in voller Höhe weitergegeben wird, und durch eine gewisse Entspannung am globalen Markt für Rohöl und für Produkte.
8: Nach Einschätzung des ADAC wird der Tankrabatt aber noch nicht vollständig weitergegeben. Eine neue Studie des IFO-Instituts ergibt trotz der zuletzt hohen Spritpreise: Gemessen an der Arbeitszeit müssen Beschäftigte für einen Liter Kraftstoff derzeit im Schnitt rund 5 Minuten arbeiten. Ähnlich viel wie in den vergangenen Jahrzehnten.
12: Das Überraschende war, dass die aktuellen Preise zwar hoch sind, absolut sicherlich höher sind, als es früher immer der Fall war, aber umgerechnet eben in Arbeitszeit, die man dafür aufwenden muss, liegt man immer noch deutlich niedriger als in den Jahren 2010 bis 2012. Grund dafür ist, dass eben die Löhne deutlich stärker gestiegen sind seit 2012 als eben die Benzinpreise.
8: Die Entwicklung trifft aber nicht alle gleichermaßen. Vor allem Menschen mit geringem Einkommen oder Pendler spüren die höheren Spritpreise deutlich stärker.
1: Zum Sport. Nach der Meisterschaft haben sich die Fußballerinnen des FC Bayern München jetzt auch den DFB-Pokal gesichert. Beim Finale in Köln holte das Team einen 4:0-Sieg gegen den VfL Wolfsburg.
13: Der FC Bayern München feiert nach einer starken Leistung ausgelassen und völlig verdient die Titelverteidigung. Mehr als 46.000 Zuschauer sorgen in Köln für eine Pokalrekordkulisse, müssen bis zum ersten Treffer allerdings bis kurz vor der Pause warten. Nach Videoüberprüfung gibt es nach dem Foulspiel von Bärenstein an Tanikawa 11 Meter für die Bayern. Georgia Stanway verwandelt souverän zur Halbzeitführung für den deutschen Meister. Nach dem Wechsel die Bayern spielerisch immer stärker, das 0:2 nach einer knappen Stunde, diesmal erzielt von der dänischen Nationalspielerin Pernille Harder. Die Vorentscheidung eine knappe Viertelstunde vor dem Abpfiff, Torschützin Momoko Tanikawa. Der VfL Wolfsburg kann nicht mehr dagegenhalten und so bedeutet der Treffer von Arianna Caruso den 0:4 Endstand. Bayern München macht mit einer insgesamt überzeugenden Vorstellung nach der Meisterschaft das Double perfekt.
1: Und nun die Wettervorhersage für morgen Freitag, den 15. Mai.
14: Kühle, schaueranfällige Luft sorgt morgen vielerorts nochmals für wechselhaftes Wetter. In der Nacht lassen im Norden und in der Mitte die meisten Schauer nach, im Süden dagegen weitere Schauer, an den Alpen länger Regen. Im Laufe des Tages nochmals verbreitet Schauer und örtlich Gewitter, dazwischen Lichtblicke, freundliche Momente vom Rheinland bis in den Nordosten, an der Ostsee Sonne. In der Nacht 8 bis 0 Grad, am Tag 8 Grad auf der Schwäbischen Alb, 17 Grad in der Lausitz. Die Aussichten. Dank eines Hochs am Samstag neben Schauern häufig trockene Abschnitte, öfter Sonne, Richtung Alpenregen in den Höhenlagen Schnee. Am Sonntag mehr Sonne als Wolken, am Nachmittag ein paar Schauer, am Montag Sonne, dichte Wolken, Regen, Schauer und einzelne Gewitter.
1: In den Tagesthemen heute um 22.30 Uhr fragt Jesse Wellmer, wer vom Treffen zwischen Trump und Xi am meisten profitiert. Außerdem berichten wir vom heutigen Treffen der Autotuning-Szene, wo man mit neuen Ideen versucht, Klischees loszuwerden. Ich wünsche Ihnen einen angenehmen Abend. Ja.

0: herzlich willkommen zu Maischberger. Lässt Schwarz-Rot den Mittelstand im Stich? Darüber diskutieren Tim Klüssendorf, SPD-Generalsekretär, und Christoph Ahlhaus, Chef des Bundesverbandes Mittelständische Wirtschaft. Seid nicht so sensibel, bewahrt euch den Humor. Das sagt einer der großen Schauspieler in Deutschland. Heiner Lauterbach ist heute bei uns im Studio. Und auf dem Panel Anja Kohl, ARD-Wirtschaftsexpertin, René Pfister, Auslandskorrespondent vom Spiegel, und Sophia Meyer, Kriegsreporterin und Autorin. Schönen guten Abend. Wenn Anja Kohl ist, blicken wir vor allem auch auf wirtschaftliche Aspekte dieses Treibens in Berlin. Jens Spahn, Fraktionschef der Union, hat gesagt, das spürbare Wirtschaftswachstum, das ist die Schicksalsfrage der Koalition. Hat er damit recht?
1: Ich sag mal so, wenn die Koalition weitermacht, solange sie nicht kracht, macht sie weiter. Es wird die Schicksalsfrage für die Wiederwahl oder nicht. Mhm. Das werden wir jetzt schon sehen in den Landtagswahlen und dann auch bei der nächsten Bundestagswahl. Im Moment ist es so, dass die Wirtschaft in Deutschland im ersten Quartal ja gewachsen ist. Um 0,3%, waren wir schon froh. Besser auch als viele andere Länder, weil jetzt ist ja der Krieg in Nahost wirklich stimuliert von diesem kreditfinanzierten Investitionsprogramm.
0: Der Booster, aber hat der gewirkt?
1: Er hat gewirkt, aber er verpufft auch relativ schnell, weil zu wenig kommt in den Kommunen an, viel wird zweckentfremdet, was ich sagen will. Es wird sehr schnell verpuffen, weil jetzt haben wir eine neue Ausgangslage, dieser Krieg in Nahost, und er wird viele Firmen, vor allem den Mittelstand, unter Druck bringen. Ich sehe es ja nicht so, was immer gesagt wird, dass die Politik so schonungslos immer noch sagen muss, was die Probleme hier im Land sind. Ich glaube, wir haben es alle längst kapiert. Mhm. Es geht für Merz und Co. jetzt nur noch um eines, die Lösungen zu präsentieren, damit dieses Land und diese Wirtschaft wieder wachsen kann und auch der Mittelstand überleben kann. Und dieses nur mit Wahrheit sagen, alleine kommen wir nicht mehr weiter. Wir haben es alle kapiert, worum es geht.
0: Okay. Wie sehen Sie das? Haben Sie das Gefühl, also wenn die Rettung der Wirtschaft der Anspruch ist, dass diese Regierung liefert?
2: Naja, absolut glaube ich, dass wir Wachstum brauchen. Friedrich Merz hat es ja gesagt, auch bei seiner Rede vom DGB, dass wir uns dieses Sozialsystem auch nicht mehr leisten können, wenn wir kein Wachstum haben. Und insofern, glaube ich, hat der Spahn absolut recht. Es ist die Kernfrage und die Kernanforderung auch an diese Koalition, Wachstum zu generieren. Na, bisher noch nicht, ganz offenkundig nicht. Ja, also das Treffen in der Villa Borsig war ja dazu gedacht, dass man ein großes Reformpaket auf den Weg bringt. Es ist nicht gelungen. Es hat zwei kleine Beschlüsse gegeben, den Tankrabatt und diese Pauschale, die die Bürger entlasten sollte, die ist jetzt noch einkassiert worden vom Bundesrat. Also ist überhaupt nichts übrig geblieben. Und ich glaube, die Hoffnung kann nur sein, und das ist ja auch das Versprechen der Koalition, dass man bis zur Sommerpause was auf den Weg bringt.
0: Bis zur Sommerpause, 11. Juli oder 10. Juli ist da das Stichdatum. Sind Sie überzeugt von dem Kurs, was die Wirtschaft angeht, Frau Meyer?
3: Tatsächlich wenig. Also ich glaube, dass Merz in der Bestandsaufnahme recht hat, wenn er sagt, wir leben nicht mehr diese Wohlstandsillusion, wir müssen davon Abstand nehmen. Ich bin aber mit der Konsequenz nicht einverstanden, die er zieht. Er sagt ja am Ende, die Leute sollen mehr arbeiten, weniger Lifestyle, Teilzeit oder noch mehr Privatvorsorgen. Und ich glaube, wenn es wirklich darum geht, die Wirtschaft zu stärken, gäbe es Geld, das da liegt. Man könnte die Einnahmenseite stärken, indem man sagt, man guckt auf die extrem hohen Vermögen, man guckt auf die Erbschaftssteuer oder auch auf diese Tech-Konzerne, die Milliarden in Deutschland verdienen und weniger besteuert werden. Mhm. Und seine Politik, wie ich finde, zielt vor allem auf die niedrigeren und mittleren Einkommen in diesem Land ab. Und ich finde, das ist der falsche Weg. Ja. Weil die sind eh schon sehr, sehr belastet in dieser Krise.
0: Also das werden wir tatsächlich dann gleich auch diskutieren mit Tim Klüssendorf, Generalsekretär SPD, und mit Christoph Ahlhaus. Den haben viele gerade wieder neu entdeckt. Christoph Ahlhaus ist der Chef der Mittelstandsverbandes. Und er ist aufgefallen als einer, der die 1.000-Euro-Prämie von René Pfister gerade erwähnt, als allererster ungewöhnlich scharf kritisiert hat.
4: Da platzt mir wirklich auch der Kragen. Weil das ist eine, und ich sage es ganz deutlich, eine Unverschämtheit, in diesen Zeiten so eine Idee auf den Weg zu bringen. Sie wollen den Mittelstand entlasten, tragen Unfrieden und Ärger in die Betriebe und sagen, ihr sollt die Zeche zahlen.
0: Also, da hat sich einer richtig aufgeregt. Dann der Bundesrat hat diese Prämie dann gestoppt. Was ein Fehler. Nicht zum Beispiel mit solchen Verbänden vorher zu reden.
1: Ja, man hat alte Kamellen aus der Schublade gezogen, weil man was machen musste, machen wollte. Der Druck war groß, auch aus den Ländern der Druck war groß, hier für Entlastung zu sorgen. Also hat man die 1.000-Euro-Prämie gemacht und den Tankrabatt hat man schon mal gemacht in Corona. Trotz der Warnungen, also ja, es war falsch, weil diese Krise ist jetzt anders. Und ich bin da schon dabei, dass wir die großen Reformen stemmen müssen. Aber jetzt gehen wir in eine Phase mit diesem Krieg in Nahost, wo wir Preissteigerungen kriegen, wahrscheinlich sinkende Nachfrage, wo ganz akut der Mittelstand, der sowieso schon in Teilen existenzbedroht ist, erneut unter Druck kommt. Und jetzt braucht es Lösungen, die ein bisschen schneller wirken noch als die großen Reformen, weil das heißt, manche Firmen werden Liquiditätsnöte haben. Das heißt, was kann ich tun? Die müssen Vorfinanzierungen stemmen, Waren einkaufen, damit die nicht gegen die Wand fahren. Man muss gucken, dass man die Verwaltung digitalisiert, um konkret zu entbürokratisieren. Alles ganz konkrete Maßnahmen, die schneller wirken müssen als diese ganz großen Reformen. Und die müssen wir auch noch machen, diese ganz großen Reformen, mit einem größeren Aufschlag. Aber jetzt geht es diesen Firmen, dem Mittelstand, wirklich ans Eingemachte mit dieser Krise, deren Folgen wir jetzt erst in den nächsten Monaten spüren werden.
5: Ja, die Frage ist, ob diese Koalition jetzt verschreckt ist durch eben diese Schlappe. Also es gab einen Koalitionsausschuss, Willa Borsig, haben viele mitbekommen, danach eben dieses Instrument, das ist weg, und der Tankrabatt, und jetzt gab es wieder einen gestern, und es ist eigentlich gar nichts rausgedrungen, außer eben die Prämie ist weg und wir einigen uns auf einen Fahrplan. Richtig, sich ein bisschen Ruhe zu geben, oder falsch, weil jetzt eben was passieren muss, Herr Pfister?
2: Naja, ich würde mal sagen, das ist, also man ist ja bescheiden geworden mit dieser Regierung, das ist das Mindeste, ja, was sie machen konnten. Ich glaube, ich hoffe, dass allen bewusst ist, dass es gar keine Alternative gibt, als sich zusammenzuraufen. Ja, also weil es gibt, wenn diese Regierung platzt, wird die SPD, glaube ich, nicht in den Wahlkampf ziehen können. Mit welchem Argument? Wir konnten nicht mit den Grünen regieren, wir konnten nicht mit der FDP regieren. Ja, es gibt, wir können jetzt auch nicht mit dieser CDU regieren. Wie will man da noch Wahlen gewinnen? Und ich glaube, für die CDU gibt es ja doch in Wahrheit auch keine Alternative, weil ich meine, manche mögen davon träumen, eine Minderheitenregierung zu machen, sich von der AfD tolerieren zu lassen, sogar vielleicht mit der AfD zu regieren. Aber das wird die Union spalten, das wird die CDU spalten. Der ganze liberale Teil der Partei wird sich verabschieden, wird sagen, damit wollen wir nichts zu tun haben. Also ist das auch der Weg ins Verderben. Ich glaube, die sind wirklich dazu verdammt, jetzt was auf die Kette zu kriegen.
5: Ja, aber wenn man gesehen hat, wie Friedrich Merz beim DGB war, also beim Gewerkschaftsbund gestern, da hat er auch nur angedeutet, was er machen möchte bei der Rentenreform und ist ausgebuht und ausgepfiffen worden. Haben Sie das Gefühl, Frau Mayer, dass da sozusagen wieder etwas entstanden ist, was wir schon lange irgendwie nicht mehr gesehen haben oder dachten, überwunden zu haben, so eine Art von Lagerdenken? Also hier die Arbeitgeber, da die Arbeitnehmer, hier ist es links oder rechts, oder ist jeder gegen jeden gerade?
3: Ich glaube, es ist am Ende einfach ein Stimmungsbild dieser Gesellschaft, das sich da zeigt. Wir sind sehr polarisiert. Das zeigt sich da. Ich würde mir einfach nur wünschen, dass ein Kanzler und auch diese Bundesregierung vielleicht, weil es so polarisiert ist und weil die Lage so verfahren ist und weil die wirtschaftliche Lage so schlimm ist und weil die Menschen Zukunftsängste haben, vielleicht mit ein bisschen mehr Empathie den Menschen begegnet. Ich glaube, gerade in diesen polarisierten Zeiten ist es nicht nur wichtig, handwerklich gute Politik zu machen, und das hat bei der Entlastungsprämie nicht funktioniert, sondern auch auf dieser Metaebene mitzudenken und die Menschen nicht weiter zu polarisieren. Und das tut diese Bundesregierung und dieser Kanzler leider auch durch diese ständigen Streitereien, sondern die Menschen mehr in diesen, ja, Gefühlen, die sie einfach haben und die in dieser Gesellschaft vorherrschen, mitzunehmen. Das würde ich mir wünschen.
5: Sie wünschen sich vom Kanzler Gefühle? Weil jedes Mal, wenn er Gefühle hat, kann es auch manchmal
3: entgleiten. Ich wünsche mir mehr Empathie. Ne? Gefühle hat er ja viele.
5: Ja.
3: Mehr Empathie.
5: Also okay, Empathie ist
1: das war schon
5: anderes.
1: Ein Schuss ins Knie von Herrn Merz, was er da beim DGB. Wenn man den Ruhestand und die Rente reduziert auf eine Gleichung aus der Mathematik, also er hat ja gesagt, im Prinzip die Überalterung, die negative Demografie wäre Mathematik und eben Demografie, das hat er gesagt.
5: Keine Bösartigkeit.
1: Und das ist wirklich jenseits von jeder Empathie, und da fühlt sich das Volk nicht mehr verstanden, sondern das Volk geht dann wandern, und zwar zu anderen Parteien. Das ist das, was
2: das
1: stattfindet.
2: Sehe ich wirklich ein bisschen anders. Also mir hat der Auftritt und die Reaktion vor allem des DGB echt Sorge gemacht. Ich finde, man kann viel an Friedrich Merz kritisieren, wir werden sicher noch drüber reden, aber ich finde, der Auftritt, da hat er hingelegt, was man doch von ihm verlangt. Er hat die Lage so beschrieben, wie sie ist. Er hat gesagt, wir brauchen Reformen. Ohne diese Reformen können wir unser Land nicht, unser Sozialsystem auch nicht so weiterführen, wie wir es im Moment tun. Er hat gesagt, ich will das mit euch machen. Ich strecke die Hand aus. Es wird Diskussionen geben. Aber Deutschland ist immer gut gefahren, wenn die Tarifparteien zusammengearbeitet haben. Und für so eine Rede wird er ausgebuht und ausgepfiffen. Ich halte das wirklich für einen großen Fehler, auch für eine besorgniserregende Entwicklung. Und man muss doch dann auch die Gewerkschaften fragen, was wollt ihr eigentlich? Also ihr könnt sagen, wir wollen diesen Kanzler nicht, aber was ist denn die Alternative? Was ist die Alternative zu Friedrich Merz in einer großen Koalition?
1: Also aber wenn ich ein Kanzler bin ohne Empathie, der im Prinzip die Rente zu einer Gleichung reduziert, und Empathie ist ja, dass man sich hineinfühlt in die Menschen und ihre Lebensumstände. Das, was eigentlich Empathie ist. Und das heißt, man will eine Rente haben, mit der man ein Auskommen hat. Und wenn ich dann nicht im selben Atemzug genauso kühlkalkulierend eine Lösung präsentiere, dann verliere ich dieses Volk und den Glauben dieses Volkes, dass es diese Lösung noch gibt. Altersvorsorge ist ein gutes Beispiel. Was machen wir die ganze Zeit? Wir doktern rum. Wir geben uns in die Illusion, dass jeder bis 85 arbeiten kann und dann wird das System schon halten. Wird es nicht. Stattdessen vermisse ich die ganze Zeit mal einen größeren Aufschlag, ein bisschen größer zu denken. Wir haben bis heute keinen Staatsfonds der Bundesrepublik Deutschland, wo eine private Altersvorsorge aufgebaut werden würde, wo dann wirklich jeder einzahlen kann. Dann hätten wir auch nicht das verfassungsrechtliche Problem, dass die Beamten nicht können oder der nicht kann, etc. etc. Alle anderen Länder machen uns das vor, ob das Norwegen ist in Europa oder Singapur in Asien. Wir haben Jahre verloren. Dann brauchen ich auch mal mit einem großen Aufschlag kommen, aber wenn ich so kühl kalkuliere. Cool. Und wenn nicht, verliere ich die Menschen hier im Land.
2: Frau Kohl, es ist ja Wirtschaftsjournalistin und ich meine, es gibt einfach Fakten, um die kommt man nicht herum. Und wenn immer weniger Leute arbeiten, die Leute immer älter werden, immer länger in die Rente beziehen, dann muss es irgendwie finanziert werden. Und das soll ja jetzt angegangen werden, also das, was Sie fordern. Aber jetzt erstmal die reinen Fakten zu benennen, dass das System so, wie es ist, nicht finanzierbar ist. Wenn man dann sagt, das ist gefühllos, das mag so sein. Das mag so sein, aber das muss man doch erstmal zur Kenntnis nehmen.
1: Was ich meine, ist, dass die Rechnung nicht aufgeht, dass man denkt, jeder arbeitet sehr viel länger und dann werden wir dieses System stabilisieren. Ich stelle mir die Krankenschwester vor, die mit 75 einen 85-Jährigen ins Bett hebt. Ich stelle mir vor, irgendwelche Bauarbeiter, die hier im Land die Infrastruktur stemmen, die dann mit wie viel noch arbeiten sollen? 75. Für die meisten wird es sein, ein Gang in die Altersarmut, ohne eine private Vorsorge. Aber also brauchen wir ein Konzept, ganz kurz auch zu Ende, einer privaten Altersvorsorge, die diesem Rechnung trägt. Und wir müssen aufhören, uns der Illusion hinzugeben, wir arbeiten alle ein bisschen länger, dann geht es sich schon aus. Das wird es nicht.
2: Auch das ist.
5: Aber das Interessante ist, dass also. Es ist ja offensichtlich also eine Aufgeregtheit auch in der Debatte. Also die eine Seite jault, wenn eben der Kanzler da auftritt und auch nur andeutet, was er machen möchte. Noch gibt's ja gar keine Rentenreform. Es ist ja nur der Plan, dass die jetzt kommen soll. Und dann gibt's die andere Seite, die jault auf, wenn Bärbel Baas, und das war im Bundestag, und da ging's um die Sozialsysteme und um eine Frage aus der AfD im Bundestag an Sie, ob Sie nicht mal sparen wolle bei der Einwanderung in die Sozialsysteme, und das, was Bärbel Baas dann gesagt hat, hat

0: wandern nicht absichtsvoll in die Sozialsysteme ein, sondern sie fliehen. Wie sehen Sie das? War die Aufregung darüber berechtigt? Oder
1: ja, aber aus den falschen Gründen. Aha. Also der Satz, Menschen wandern in Sozialsysteme ein, das war früher AfD-Spress. Mhm. Jetzt ist es offensichtlich Konsens, weil dieser Satz impliziert, dass Menschen gezielt kommen, um hier Sozialleistungen abzugreifen. Das finde ich stigmatisierend und das finde ich zynisch. Warum? Erstens, es gibt keine breite und klare wissenschaftliche Evidenz, dass Sozialsysteme ein Pull-Faktor für Flucht wären. Zweitens, mir noch viel wichtiger, ich bin als Reporterin sehr viel in dieser Welt unterwegs. Ich war in griechischen Geflüchtetenlager, Libanon, Syrien, Afghanistan. Ich habe mit so vielen geflüchteten Menschen gesprochen. Glauben Sie mir, ich habe keinen in einem Lager getroffen, der am Handy saß und mal deutsche Sozialsysteme recherchiert hat und sich gedacht hat, gut, da bin ich jetzt mal bereit, potenziell im Meer zu ertrinken oder an der EU-Außengrenze zu erfrieren. Und deswegen finde ich diese Debatte zynisch. Menschen fliehen aufgrund von Krieg, aufgrund von Bomben, übrigens auch westlichen Bomben, aufgrund von Hunger, aufgrund von Perspektivlosigkeit, weil sie sich ein Leben in Würde wünschen. Und das fehlt mir in dieser Debatte grundsätzlich.
0: Bitte. Ihr Argument, Herr Pfister?
2: Ja. Ich bin auch immer ein bisschen zögerlich, wenn auf so Sätze zu springen, die in Hitze des Gefechts gesagt worden sind, mhm, und die dann so eine Instagram-Kachel werden. Aber ich meine, im Koalitionsvertrag von Union und SPD steht, wir wollen die Anreize für die Zuwanderung in die Sozialsysteme mindern, senken. Wenn dieser Koalitionsvertrag ist ausgehandelt worden, mit unter anderem von Bärbel Baas, wenn sie jetzt sagt, es gibt keine Einwanderung in die Sozialsysteme, und ich glaube, das ist das Gefährliche, dann muss man ja davon ausgehen, dass der Koalitionsvertrag Quatsch ist. So. Mhm. Und ich glaube, also natürlich spielt das Sozialsystem die Höhe des Angebots in einem spezifischen Land auch eine Rolle. Alles andere wäre ja absolut lebensfremd für die Frage, gehe ich nach Deutschland, gehe ich nach Frankreich, gehe ich nach Belgien. Und das zu negieren, glaube ich, ist ein großer Fehler. Und das hat die Koalition ja ganz offenkundig nicht getan. Sonst scheint es ja nicht ein Koalitionsvertrag. Sondern wenn man es negiert, glaube ich, spielt man nur den Rechten in die Hände, weil die Leute das Gefühl kriegen, die sind die Einzigen, die die Realität ansprechen.
0: Und man kann es versuchen einzufangen, wie Bärbel Baas das getan hat, aber das setzt sich dann nicht mehr durch, oder?
3: Ja, und so ein allgemeingültiger Satz ist nie ganz richtig und nie ganz falsch. Er hitzt die Gemüter auf, er führt jetzt wieder zu Grundsatzdiskussionen, anstatt dass man dann das Problem angeht und differenziert. Also insofern war er nicht ganz glücklich.
0: Mhm. Passt diese Regierung zusammen oder ist die quasi in Lagern? Das war die Frage, die wir an ein, zwei Stellen dann quasi versucht haben, mal abzusehen. Oder wie sehen Sie das? Sitzen die schon sozusagen jeder auf seiner Seite und jeder verteidigt so seine Klientel?
2: Ja, ich glaube, also das ist ein großes Problem. Bärbel Baas hat ja auch gesagt, als es darum ging, Neuformulierung der Arbeitszeiten, es steht im Koalitionsvertrag. Wenn es nach ihr ginge, würde man das nicht machen, aber es steht nun mal im Koalitionsvertrag. Ich glaube, ich halte das für den falschen Ansatz. Wenn man sich darauf gemeinsam geeinigt hat, dann sollte man das auch durchziehen. Ich glaube, ein großes Problem dieser Koalition ist auch Markus Söder. Ja. Man hat ja immer, also es ist die große Klage immer, also es geht die CDU, die Union, die CDU gegen die SPD und die SPD bremst immer. Aber die zweite sozialdemokratische Partei ist ja Söder, ja, der irgendwie die Mütterrente mit durchgesetzt hat, der in der Villa Borsig eine ganz unselige Rolle gespielt hat und der ja auch bei dieser Entlastungsprämie erstmal die Hand dazu gereicht hat in der Villa Borsig und dann ist ihm eingefallen, oh, ich kriege das mit meinem Koalitionspartner nicht durch. Also ich glaube, das ist auch keine gute Rolle, die er da spielt.
3: Ja, die Koalition ist in der großen Gefahr, sich gegenseitig zu demontieren mit dem Schwarze-Peter-Spiel. Ich gebe dir den schwarzen Peter, du mir. Und umgekehrt, das ist eine Gefahr, daran platzen Koalitionen manchmal.
0: Hoffen wir nicht. Wir fragen aber, wie sehr die SPD letztlich diejenige ist, die in dieser Koalition die Wirtschaftswende hemmt, so der Vorwurf, oder ob es sozusagen auf der anderen Seite ist, die CDU, die möglicherweise zu wenig Empathie hat für das Soziale. Ich freue mich, dass der Generalsekretär der SPD bei uns ist, Tim Klüssendorf, und den eben gesehenen Christoph Ahlhaus. Er ist der Vorsitzende des Bundesverbands Mittelständische Wirtschaft. Guten Abend. Upsala, Herr Klüssendorf. Also, um mal damit anzufangen, Friedrich Merz gestern beim DGB, er skizziert das, was er bei der Rente vorhat und er wird ausgebuht und ausgepfiffen. Fanden Sie das in Ordnung?
4: Naja, erstmal, wenn man sich mal an den Seitenrand stellt, sieht man, dass im vergangenen Jahr Bärbel

0: Bars bei den Arbeitgebern war, ausgelacht worden ist, jetzt Friedrich Merz beim DGB ausgebuht. Ich glaube, das zeigt ganz gut, in welcher Debatte wir gerade stecken. Man zieht sich zurück auf seine eigene Seite natürlich. Ich meine, ich habe schon auch in gewisser Weise ein Stück weit Verständnis, weil es einfach in der zurückliegenden Zeit diese Äußerungen auch gab, allenfalls eine Basisrente, wenn man dann über Rente spricht und das zur Mathematik degradiert, Frau Kohl hat es eben erwähnt, dann gibt es natürlich Reaktionen, gerade aus einem Publikum, was da sehr, sehr sensibel, auch zu Recht sensibel ist. Aber ich glaube, wir müssen irgendwie schauen, dass wir das alles wieder zusammengebunden bekommen.
1: Genau, und
0: das ist die große Aufgabe.
1: Da hätte Bärbel Baas gestern die Chance gehabt. Die hat nämlich nach Friedrich Merz gesprochen und hat überhaupt nichts dazu gesagt. Während Merz sie letztes Jahr in Schutz genommen hat, als sie eben ausgelacht wurde. Und er hat dann öffentlich gesagt, das sei ein Umgang, den er nicht für richtig hält. Warum hat Bärbel Baas diese Gelegenheit verpasst, um den Kanzler da nochmal vor dem DGB-Publikum in Schutz zu nehmen?
0: Das müssen Sie Bärbel Baas fragen. Ah, okay. Also ich weiß nicht, wie sie ihre Redevorbereitung gemacht hat. Ich will einfach wirklich darauf nochmal verweisen, dass es bei allen angekommen ist. Deswegen haben wir gestern in der Sitzung im Koalitionsausschuss ja auch miteinander den Fahrplan vereinbart. Wir müssen das Ganze wieder zusammenbringen. Es hilft überhaupt niemandem weiter. Wir sehen das nicht nur an der Zustimmung der Bevölkerung, auch an der Zufriedenheit der Menschen, sondern vor allen Dingen an der Entwicklung im Land, dass wir am Ende natürlich zusammenfinden müssen, das ist ganz klar.
1: Herr Ahlau, Sie blicken Sie auf den DGB-Auftritt des Kanzlers und das Auspfeifen und Buhen und möglicherweise auch auf das, was Bärbel Baas letztes Jahr dann passiert ist.
2: Na ja, klar, solche Reaktionen gehören sich nicht. Und egal welche Gruppe, ob das Unternehmerinnen und Unternehmer oder Gewerkschaften sind, die miteinander ja auch ein gemeinsames Ziel verfolgen, nämlich dieses Land wieder nach vorne zu bringen. Da buht man sich nicht aus, da lacht man nicht übereinander, sondern, also ich sag mal, Grölen gehört vielleicht morgen in Bollerwagen, aber nicht in der Veranstaltung mit dem Bundeskanzler.
1: Hoppala. Es macht nämlich etwas mit denen, die es betrifft. Also Bärbel Baas ging nämlich danach zu den Jungsozialisten und sprach eben über genau das Ausgelachtwerden bei den Arbeitgebern mit diesen Worten.
3: Da saßen sie. Sag das jetzt mal ganz offen, die Herren. Ja, meistens waren es Männer in ihren bequemen Sesseln. Der eine oder andere im Maßanzug und die Ablehnung war deutlich zu spüren. Und für mich war spätestens, wenn nicht sogar schon vorher, dieser Arbeitgebertag für mich ein Schlüsselerlebnis, weil da besonders deutlich geworden ist, gegen wen wir eigentlich gemeinsam kämpfen müssen.
1: Herr Klüssendorf, ist das die Haltung der SPD? Die Arbeitgeber sind die, gegen die man kämpfen muss?
0: Nein, sie hat das ja auch selber eingeordnet im Nachhinein. Ich glaube, das zeigt ja jetzt auch unsere Bestrebung. Ich habe selber die vergangenen Tage immer wieder darauf hingewiesen, dass wir gerade jetzt, wenn es um die Reformen geht, auch eine Kraftanstrengung zusammen mit den Sozialpartnern brauchen. Das ist in Deutschland ein über viele Jahrzehnte gewachsenes Modell, was eben deswegen stabil und robust ist, weil Arbeitgeber und Gewerkschaften gemeinsam mit am Tisch sitzen. Deswegen finde ich es auch gut, dass wir uns jetzt darauf verständigt haben, die auch jetzt zu diesen Reformbemühungen dazuzuholen. Und das muss der Weg sein. Also es hat sich gezeigt, auch in den vergangenen Wochen, dass wir sonst nicht weiterkommen. Wir brauchen diesen Zusammenhalt, wir brauchen auch diesen Zusammenschluss. Wir müssen alle Beteiligten an einen Tisch holen, weil eben die Herausforderungen sehr, sehr groß sind.
1: Er sagt Zusammenhalt, Frau Baas sagt Gegner. Wie erleben Sie die SPD in dieser Koalition?
2: Also ich habe diesen Auftritt seinerzeit sehr kritisiert, auch öffentlich, weil wir viele Zuschriften auch von unseren Mitgliedsunternehmen bekommen haben. Und dann passierte eigentlich was Schönes, nämlich Frau Baas meldete sich und sagte, wollen wir nicht mal eine Tasse Kaffee trinken oder irgendwie uns auf einer Veranstaltung mal austauschen. Das haben wir gemacht, wir haben sie eingeladen zu unserem Mittelstandstag, die Bilder haben sie gerade gezeigt. Wir hatten ein sehr, ja, sicherlich in vielen Einzelheiten auseinanderliegendes Gespräch, aber es war anständig und von gegenseitiger Wertschätzung geprägt. Da müssten wir wieder hin, und zwar nicht nur in der Politik, sondern in der Gesellschaft insgesamt.
1: Dann gehen wir doch mal da, wo die Politik Politik macht und man sich fragen kann, für wen. Also das Nächste, was kommen wird, ist eine Steuerreform. Und da ist die Position der SPD, wir möchten gerne die mittleren und die unteren Einkommen entlasten und dafür muss man die höheren Einkommen stärker belasten. Das heißt, auch die Mittelständler, die im Spitzensteuersatz sind, sollen mehr bezahlen? Wollen Sie das, Herr Ahlau, sagen?
0: Naja, der Grenzsteuersatz für den Spitzensteuersatz ist ja in einem Bereich, der tief in die Mitte der Gesellschaft reingeht. Und wir haben uns fest vereinbart, genau bei 70.000 Euro, rund 70.000 Euro. Und wir haben uns fest vereinbart, dass wir in dem Bereich natürlich entlasten wollen. Deswegen, ich habe mir die Zahlen zum Handwerk nochmal angeschaut. Rund 90% der handwerklichen Unternehmen sind ungefähr bis zu dieser Schwelle in den Steuersätzen drin. Und dort soll es natürlich zu einer starken Entlastung kommen. Und aber wir sagen eben im gleichen Atemzug, dass zur Finanzierung, aber auch aus einer Gerechtigkeitsperspektive heraus, natürlich bei denjenigen, die zum Beispiel im reichen Steuersatz sind und mehr als 280.000 Euro Jahresgehalt haben, dass da eine stärkere Verantwortung auch ist. Ich meine, wir schnüren Sparpakete, wir überlegen, wie man in der gesetzlichen Krankenversicherung die Dinge zusammenbekommt, in der Rente. Wir haben enorme Anstrengungen noch vor uns und dann sollen die, die am allermeisten haben, ausgerechnet die sein, die dann nicht ihren Beitrag leisten. Das kann ich nicht akzeptieren und deswegen haben wir diese Position.
1: Wie sehen Sie es?
2: Das klingt natürlich auf den ersten Blick nachvollziehbar und erzeugt Beifall. Aber Fakt ist doch, dass hier wieder ein Konzept nach vorne gestellt wird, was spaltet. Und es spaltet die einen, die Mitarbeitenden in Unternehmen von den Leistungsträgern, die übrigens, und das muss man auch immer mal sagen, mittelständische Unternehmer, die auf eigenes Risiko, mit eigenem Geld Wohlstand erzeugen, indem sie Arbeitsplätze schaffen. Und eine reine Umverteilungspolitik von oben nach unten wird dieses Land nicht befrieden, wird die Spaltung, die Sie selbst zu Recht auch kritisieren, nicht beseitigen. Und wir werden das vor allem mit Sicherheit, das wissen wir doch, auch mit irgendwelchen Kaffeekränzchen im Kanzleramt, die jetzt wieder geplant sind, nicht hinkriegen, dass wir da eine Einigkeit erzielen.
1: Also das heißt, darf ich das ganz kurz den Standpunkt verstehen? Sie lehnen jede, ob es jetzt die Reichensteuer ist oder eine Anhebung des Spitzensteuersatzes, der dann später greift, lehnen Sie das alles ab?
2: Nein, das lehne ich nicht, aber es muss eingebettet sein in ein Gesamtkonzept. Und es wird jetzt leider von der SPD, ja von der Union fehlen vielleicht konstruktive andere Vorschläge, das will ich gerne zugestehen. Aber
1: Sie
2: sind
1: doch CDU-Mitglied, muss man dazu halten.
2: Das ist richtig, ja. Aber die von der SPD kommen halt ja leider die Rezepte von vorgestern. Und das, was wir so hören, das haben Sie auch gerade eingespielt, das ist so ein bisschen Klassenkampf. Und ich meine, wir leben im 21. Jahrhundert. Dieses Land steht vor riesigen Herausforderungen. Wir stehen vor der Frage, ob wir den Wohlstand, den wir uns über Jahrzehnte aufgebaut haben, noch leisten können. Und da sind mir die Antworten, sollen doch die, wie sagten Sie neulich, die ganz toll verdienen oder so ähnlich, die sollen da noch mehr bezahlen und es an die anderen unterverteilen. Ich würde mir mehr Kreativität und Intelligenz
1: im Sinne
2: wünschen.
1: Von, wenn der Soli zum Beispiel gestrichen wird,
2: ja,
1: dann
2: zum
1: ja?
2: Beispiel.
1: Okay.
2: Ja, und der entlastet auch Breite, der ist vor allem schnell umsetzbar und er entlastet vor allem diejenigen, die jetzt Kapital brauchen, um Investitionen zu tätigen, damit dieses Land wieder nach vorne kommen kann.
1: Wo sind die Vorschläge der SPD an der Stelle? Ich habe jetzt auch wieder gehört, die Vermögensteuer wird dann doch wieder
0: aus. Ich will jetzt gar nicht das nächste Instrument schon wieder ins Feld bringen, sondern erstmal bei dem bleiben. Also erstmal ist das natürlich mit dem Vorwurf der Spaltung in gewisser Weise ein Ablenkungsmanöver. Den Vorwurf habe ich jetzt nicht gehört, als es darum ging, Bürgergeldempfänger gegen Niedrigverdiener auszuspielen. Das muss man, glaube ich, auch dann nochmal betonen. Das Zweite ist, dass Sie haben bemängelt, dass die Union keine Vorschläge macht. Wir haben einen Vorschlag gesehen von 2 CDU-Bundestagsabgeordneten, die selbst auch eine Erhöhung der Reichensteuer vorsehen, aus einem Gerechtigkeitsbegriff heraus, aber auch natürlich zur Finanzierung der ganzen Entlastungsmaßnahme. Und das Dritte ist einfach, dass, glaube ich, aus einer Perspektive auf Steuersystem insgesamt schon auch geschaut werden muss, dass wir über viele Jahre eben die mittleren kleinen Einkommen zu stark belastet haben, zusammen mit den Sozialabgaben und da jetzt eine Entlastung eben dringend notwendig ist. Wir aber im Gegenzug auch gerade ganz oben eben zu wenig besteuert haben. Wir hatten zu früheren Zeiten bei Helmut Kohl mal 56% Steuersatz. Das ist weit über dem, was wir heute im reichen Steuersatz haben. Und das war wohl auch nicht so ganz falsch. Also dementsprechend kann ich die Argumente jetzt auch nicht unter dem Thema Klassenkampf irgendwie akzeptieren, sondern das gab es auch unter CDU-geführten Bundesregierungen. Und ich stelle mir einfach die Frage, wie kriegen wir jetzt den Zusammenhalt hin? Und den Zusammenhalt kriegen wir nur dann hin, wenn es Akzeptanz gibt. Und diese Akzeptanz ist nicht vorhanden, wenn immer nur alles auf den kleinen und mittleren Einkommen ausgetragen wird.
2: Die Akzeptanz.
1: Kohl mit 56 und dann hat Gerhard Schröder, der SPD-Kanzler, das abgesenkt auf das Niveau mit einer 4 vorm Komma.
2: Sehen Sie, es waren SPD-Kanzler, die große Reformen vorangebracht haben. Übrigens nicht nur die Agenda 2010 von Gerhard Schröder, sondern auch andere. Und ich würde mir wünschen, dass die SPD zu dieser Stärke, dieses Land reformieren zu wollen und nicht jede Reformidee nur als ja erwürgendes Sozialstaat sieht, wenn sie da wieder zu dieser alten Kraft zurückfinden. Ja. Und ja, und von der CDU, meiner eigenen Partei, würde ich mir wünschen, ja, es gab den Vorschlag von den Abgeordneten, es war aber eingebettet in ein Maßnahmenbündel. Und ich fand die Vorschläge gut, aber ich fand nicht gut, dass mal wieder zwei Abgeordnete irgendwas rumkrähen und der Bundeskanzler mit Richtlinienkompetenz macht hier einen Vorschlag, macht dort einen Vorschlag. Zwei Abgeordnete da, dann kommt Frau Baas hier. Was ist das für ein vielstimmiges Konzert? Wir brauchen einen Dirigenten.
1: Das ist ja Ihr Kanzler, der Dirigent.
2: Ja, deswegen darf ich ihn ja als Bürger dieses Landes trotzdem kritisieren.
1: Unbedingt.
2: Wo ich Kritikwürdiges sehe, dass das nicht einfach ist, war klar. Aber spätestens seit dem Ampelaus, und das ist nicht 12 Monate, sondern es ist bald 20 Monate her, war klar, dieses Land hat keine Zeit mehr. Wir müssen es angehen. Jetzt sind diese 20 Monate rum und jetzt kommt nach 6 Stunden Verhandlungen gestern raus, nein, wir machen jetzt mal einen Zeitplan. Das ist mir zu wenig.
0: Ja. Also es sind noch nicht ganz 20 Monate, es sind 12. Aber ich glaube, man
2: Seit dem Ampel aus,
0: aber ja. Ich meine in der neuen Regierung.
2: Ja, aber seitdem.
0: Ich denke, das aber auch nochmal wichtig zu betonen ist, weil Sie das eben auch gesagt haben, Reformen werden ja häufig missverstanden als wir müssen kürzen, wir müssen sparen, wir müssen möglicherweise Steuersenkungen für die machen, die auch schon, also die Abschaffung des Solidaritätsbeitrages wäre ja etwas, was vor allen Dingen den Menschen nutzen würde, die ja vor allen Dingen auch schon im Spitzensteuersatz sind, also die besonders hohe Einkommen auch haben, natürlich auch Personengesellschaften, aber es würde eben den kleinen, mittleren Einkommen überhaupt nichts helfen. Und dementsprechend wäre mein Ansatz mal zu sagen, Reformen können auch ganze System, Strukturveränderungen sein. Mhm. Wie wäre es zum Beispiel, und da kommen wir dann zur Vermögens- und Erbschaftssteuer, wenn wir uns mal wirklich den großen Ungleichheiten in dieser Gesellschaft widmen. Und da kommen wir ganz schnell zur Vermögensungleichheit, weil die ist noch viel, viel größer als die Ungleichheit bei den Einkommen.
1: Kann sich Kai Wegner übrigens vorstellen, regierender Bürgermeister Berlin, CDU, der hat gesagt, wir werden wahrscheinlich gar nicht drum rumkommen, bei der Vermögensteuer etwas zu tun.
2: Kann ja alles sein. Nur, was mir nicht gefällt, ist, wir reden nur wieder über Steuern, Steuern, Steuern. Ich meine, haben wir die Kreativität in diesem Land verloren, mal zu überlegen, wie wir durch Leistung wieder auch mehr Werte schaffen können und nicht, wie wir irgendwie hin und her verteilen.
0: Na, wir wollen ja die meisten entlasten. Also wir reden ja über Steuern, weil wir Leute entlasten wollen.
2: Ja, aber dann kommt ein Investitionsbooster, der geht an den meisten vorbei, weil sie gar nicht mehr investieren können, weil, haben wir jetzt auch in Ihrer Sendung schon mehrfach gehört, alle 20 Minuten geht hier ein Mittelständler das Unternehmen pleite. Die haben kein Geld mehr zum Investieren. Wir brauchen jetzt kreative Lösungen, echte Entlastung und nicht über steuerliche Umverteilung, sondern über eine über Rahmenbedingungen, die wieder Lust auf Leistung machen.
1: Das letzte Mal, als die Koalition kreativ war, war es in der Villa Borsig. Dann kam die 1.000-Euro-Prämie als Entlastung raus. Sie haben wir gehört dazu, aber es hat sich auch eben die SPD in Form der Ministerpräsidentin von Mecklenburg-Vorpommern Manuela Schwesig darüber beschwert, bei Karin Mioska auch vehement. Aber sie machte gleich noch einen zweiten Vorschlag dazu.
4: Das ist unprofessionell und das ist ein Beispiel dafür, wie es nicht mehr weiterlaufen kann in Deutschland. Und wenn man so gigantische Aufgaben hat, dann kann man sich nicht einfach nur zu dritt treffen und denken, die kann man alleine lösen, sondern in solchen Krisenzeiten muss man das machen, was Deutschland immer stark gemacht hat. Die Sozialpartner an Tisch, ja. Arbeitgeber und Gewerkschaften und auch die Länder.
1: Erst den ersten Teil. Es sei unprofessionell, Herr Klüssendorf, sagt eine Ministerpräsidentin der eigenen Partei. Wie konnte das passieren, dass so ein Ding da rauskommt, wo Herr Ahlhaus sich aufregt, Frau Schwesig sich aufregt und am Ende ist das tot?
0: Mhm. Ja, ich glaube, wir haben jetzt mit einem Paradebeispiel gesehen, wie diese Drucksituation, die auf die Koalition in dem Moment auch gewirkt haben, sich dann auswirken in der Folge. Man sitzt zusammen, man versucht aus einem sehr aufrichtigen Bestreben heraus Entlastungen zu verabreden. Ganz im Fokus stand natürlich der Tankrabatt. Wir sehen jetzt, dass der auch besser funktioniert, als viele das prognostiziert haben. Aber man hat eben auch diese Lösung gefunden, dass man Unternehmen anbieten wollte. Und ich glaube, das war auch ein großer kommunikativer Fehler dann in der Folge, das eher so als Entlastung schon zu verkaufen, ohne die Unternehmen dann mit einbezogen zu haben. Aber man wollte ihnen die Möglichkeit geben, diese freiwillige Zahlung zu machen. Ich glaube, die Lehre daraus ist, wir müssen die Menschen, die das umsetzen müssen, sowohl die Gewerkschaften als auch die Unternehmerinnen und Unternehmer, aber auch die Länder mit an den Tisch holen. Und deswegen ist das jetzt die Konsequenz. Wir werden diese Beratungen gemeinsam machen und da haben wir hoffentlich aus den Fehlern gelernt.
1: Ja, ganz kurz nochmal, als Sie das zum ersten Mal gehört haben und Sie haben gesagt, das ist eine Unverschämtheit, was da passiert. Haben Sie geglaubt, diese Regierung aus CDU, SPD und CSU kriegt die Realität Ihres Wirtschaftsfelds überhaupt noch mit?
2: Also jetzt kommt ein Satz, den haben wir auch schon häufig gehört in letzter Zeit. Diese Regierung hat kein Erkenntnisproblem, sie hat ein Handlungsdefizit. Ich glaube schon, dass man weiß, aber ich war ja nicht dabei in der Villa Borsig, aber ich könnte mir vorstellen, dass man einfach irgendwie zu vorgerückter Stunde gesagt hat, so jetzt müssen wir irgendwas noch auf den Weg bringen und dann ist es schwierig natürlich was zu finden, was man selber bezahlen muss und dann findet man halt etwas, was andere bezahlen sollen. Dann kam dieser unausgegorene Vorschlag heraus.
1: Ja, und jetzt soll es aber genau das geben, was Frau Schwesig eingefordert hat, also einen Gipfel. Der Koalitionsausschuss ist dabei, Wirtschaftsverbände, Gewerkschaften, sind Sie eingeladen schon?
2: Ich bin nicht eingeladen, aber darum geht es uns auch gar nicht. Ich glaube, egal ob wir eingeladen sind oder nicht.
1: Warum sagen Sie, es wird jetzt ein Kaffeekränzchen?
2: Ja, weil solche Gipfel haben wir doch jetzt reihenweise gehabt in den letzten Monaten. Und auch da gilt, wir wissen doch, was nötig ist. Es muss jetzt einer mal den Mut haben, das ist eigentlich der Bundeskanzler mit Richtlinienkompetenz, der muss jetzt sagen, okay, wir können vielleicht nicht alle Probleme auf einmal lösen, aber an dem oder an jenem Punkt fangen wir jetzt mal an.
1: Also gerade haben Sie gesagt, die Expertise, die Sie gehabt hätten, wurde nicht beachtet bei der 1.000-Euro-Prämie. Jetzt gibt es so ein Treffen im Kanzleramt und Sie sagen, ja, wir müssen gar nicht reden, ich verstehe es nicht.
2: Ich habe nicht gesagt, dass unsere Expertise da nicht beachtet worden ist, weil ich glaube, diese Expertise, dass das ein Murks ist, hätten die auch ohne irgendeinen anderen Verband haben können. Entscheidend ist doch auch nach außen. Und darauf warten doch die Unternehmerinnen und Unternehmer des Mittelstands jetzt wirklich intensiv, dass sie sagen, es muss jetzt mal losgehen. Wir müssen wieder das Vertrauen zurückgewinnen, dass dieses Land es noch kann und dass diese Regierung regierungsfähig ist. Und da, glaube ich, helfen Gipfeltreffen mit unterschiedlichen Meinungen, wo unterschiedliche Leute wieder hinterher vor die Kamera treten, wo die Halbwertszeit von irgendwelchen Beschlüssen wieder keine 3 Tage reicht. Das hatten wir doch alles genug. Es muss jetzt losgehen. Der Kanzler muss handeln.
1: Der Kanzler und die SPD, und Sie haben sich was vorgenommen, bis zum 10. Juli wollen Sie entscheiden über Steuerreform, Rentenreform, Arbeitsmarktreform, Bürokratieabbau. Ist das dann hilfreich oder nur Ablenkung?
0: Nein, das ist keine Ablenkung und da teile ich auch nicht ganz die Auffassung. Ich glaube, dass es extrem wichtig ist, jetzt ins Gespräch miteinander zu kommen. Ich kann mir auch vorstellen, dass es auch nicht nur an einem Gipfel stattfindet, sondern dass das ein Auftakt ist, dann auch wirklich über einen Zeitraum miteinander in einem Prozess auch das Gespräch zu suchen, dass man
1: aber
0: die Dinge gemeinsam berät.
1: Aber wenn Sie bis zum
0: 10.
1: Juli die 4 Reformen da machen wollen, dann wäre es ja gut, auch
0: anzufangen. Es gibt natürlich eine ganze Reihe von Vorarbeiten, da hat der Ahlhaus natürlich recht, also viele Erkenntnisse sind ja auch da. Bei der Rentenreform haben wir auch eine Kommission eingesetzt, die mit Vorschlägen auch noch kommen wird. Das heißt, da fängt man ja nicht bei null an, sondern man hat ja eine ganze Reihe von Dingen.
1: Aber dann klingt es so ein bisschen wie eine Showveranstaltung.
0: Ich glaube, dass es schon darum geht, und das ist der Unterschied auch zu dem Villa Borsig-Treffen vielleicht, dass man dann, bevor man die Dinge dann auch verkündet und in die Umsetzung bringen will, das Gespräch mit denen sucht, die beteiligt sind.
1: Sie präsentieren sozusagen das, was sie machen wollen und holen sich das Feedback.
0: Über unterschiedliche Maßnahmen, Instrumente, Wege, die am besten sind und macht das auf Augenhöhe. Ich glaube, das ist auch das, was die Ministerpräsidentin Manuela Schwesig damit meinte. Ja. In so einer Situation, in der wir jetzt sind, wir haben über die wirtschaftliche Lage gesprochen, über den Reformbedarf auch in unserem Sozialversicherungssystem. Da braucht es einfach mehr als nur die Koalitionäre, die sich zusammensetzen, sondern man muss auch die wesentlichen Akteure in der Gesellschaft mit beteiligen.
1: Sie haben heute eine Blitzumfrage in Ihrem Verband gemacht, wie viel Vertrauen sozusagen Ihre Mitglieder haben in, ich sage jetzt mal, die Reformfähigkeit dieser Regierung. Da waren irgendwie 90%, die gesagt haben, nee, sie haben da gar nicht mehr so wahnsinnig viel Hoffnung, vor der Sommerpause etwas zu hören. Es gab ja, Sie haben es ja gerade erwähnt, diese sozialdemokratischen Kanzler wie Gerhard Schröder. Sehen Sie das, dass der Merz das mal so macht wie Schröder, das, was Sie einfordern, richtige Kompetenz?
2: Ich hoffe es, weil dieses Land hat keine andere
1: Alternative. Das war die Hoffnung und die Frage ist, wie realistisch ist es?
2: Naja, ich glaube nicht, dass wir vor der Sommerpause wirklich was Maßgebliches haben. Wir haben noch 4 Sitzungswochen des Bundestages bis zur Sommerpause. Man will sich wann jetzt? Anfang Juni will man sich da zusammentreffen und mal hören, was die anderen so sagen. Das hätte man auch die letzten 15, 20, 12 Monate machen können. Also dass da jetzt auf einmal der goldene Knoten oder der gordische Knoten reißt, glaube ich nicht. Ich hoffe, ich wünsche es mir. Mhm. Ich lasse mich da gerne auch vom Gegenteil überzeugen. Aber was noch viel wichtiger ist, dass uns zeigt die Umfrage, 90% glauben nicht mehr dran. Und mittelständische Unternehmer sind eigentlich Optimisten. Die glauben schon, dass es nach vorne geht. Sonst wären sie nämlich keine Unternehmer. Und wenn die den Glauben daran verlieren, dass das noch funktioniert, dann kriegen wir diesen sich selbst tragenden Aufschwung, von dem wir immer hören, von dem Herr Lindemann viel im Wahlkampf erzählt hat, den kriegen wir dann nicht mehr hin. Wir müssen die Leute mitnehmen. Und deswegen sage ich nochmal, statt zig Gipfeln, jetzt mal einen kleinen Punkt. Also mein Vorschlag wäre ganz konkret, Herr Klüssendorf, nehmen Sie Herrn Lindemann an die Hand, nehmen Sie den Schlüssel im nächsten Treffen der Villa Borsig oder im Kanzleramt, schließen Sie die ein, lassen Sie die erst wieder raus, wenn weißer Rauch rauskommt, wenn die eine Idee haben, wo sie einig sind.
1: Okay, das lassen wir mal so stehen, weil wir auf das abwarten, was Sie daraus machen. Eine letzte Frage hätte ich an Sie noch, weil der Gerhard Schröder gerade erwähnt worden ist. Der ist gerade von Wladimir Putin ins Spiel gebracht worden, um in diesem ja festgefahrenen Krieg in der Ukraine und gegen die Ukraine zu vermitteln. Ralf Stegner findet das eine super Idee. Oder er hat gesagt, man könne das mal prüfen. Sie auch?
0: Naja, ich bin zutiefst misstrauisch, was das angeht, was Wladimir Putin erzählt. Ich glaube, er hat schon so das ein oder andere vergiftete Angebot mal geschickt, auch in den vergangenen Jahren, wo er Gesprächsangebote suggeriert hat, die am Ende nicht ehrlich gemeint waren, wo er die Bedingungen aufstellt, aber in Wirklichkeit nicht interessiert ist an einem Frieden. Und er könnte von heute auf morgen die Waffen niederlegen. Also es braucht, glaube ich, keine Vermittlungen dort, sondern es braucht vor allen Dingen erstmal den Willen Russlands, diesen Krieg zu beenden. Und dementsprechend, ich will da jetzt gar nichts ausschließen. Ich habe da auch keine besondere Position Gerhard Schröder gegenüber. Ich weiß natürlich, wie er auch einzuschätzen ist. Aber die ukrainische Seite hat ja sehr deutlich gesagt, dass sie ihn nicht als Verhandler akzeptiert. Und dementsprechend ist das Thema für mich dann auch eher gegessen, weil man braucht natürlich Verhandler, die auch von beiden Partnern akzeptiert sind. Der Aggressor kann natürlich nicht bestimmen, wer verhandelt.
1: Also eher nein.
0: Ja, ich sehe es extrem skeptisch, ja.
1: Eher nein. Skeptisch ist ja nicht nein, aber ja.
0: Ja, wenn es hilft, also ich will ja auch nicht dann sagen, also wenn es irgendwie hilft, man würde, glaube ich, alles dafür tun, dass dieser Krieg endet. Aber nochmal, Russland diktiert nicht die Bedingungen. Ja. Wenn die Ukrainer sagen, wir akzeptieren ihn als Verhandler nicht aufgrund der Vorgeschichte, wird es noch schwieriger. Und dementsprechend, ich misstraue auch den wahrhaftigen Bestrebungen von Wladimir Putin.
1: Es gab eine Spekulation, Angela Merkel könnte ja geeignet sein. Wie fänden Sie das?
2: Ich glaube, ich halte ehrlich gesagt nicht so viel davon, wenn ehemalige Bundeskanzler sich in dieses Thema jetzt reinbegeben. Ich glaube, das ist kein Thema von ehemaligen Regierungschefs, die auch in einer Zeit selbst amtierend waren, wo vielleicht Fehler gemacht worden sind auf unterschiedlichsten Seiten, die zu dieser Situation geführt haben, die wir jetzt haben. Ich glaube, da braucht es den Blick von ganz draußen. Und vielleicht gar nicht aus der Politik, sondern von jemandem, der von beiden Seiten akzeptiert wird. Das ist klar, was Herr Klüssendorf sagt, sonst geht es nicht. Und ich glaube nicht, dass Regierungschefs da die erste Wahl sind.
1: Vielen Dank für die Einschätzung. Vielen Dank fürs Kommen, Tim Klüssendorf. Vielen Dank, Christoph Ahlhaus. Gerne. Danke, dass Sie da waren.
0: Vielen Dank.
1: Ja, ob sich die Wirtschaft schnell erholt, hängt nicht unmaßgeblich im Moment davon ab, wie lange die Blockade in der Straße von Hormuz dauern wird, die gesamte Weltwirtschaft betrifft, außer die Vereinigten Staaten. Das jedenfalls sagt und denkt Donald Trump.
5: We don't need the strait. We were doing it to help Israel and Saudi Arabia and Qatar and UAE and others. We don't need it. It's an amazing, we don't use it. We had 1% and we did that as a favor. And we're now producing more oil and gas than Russia and Saudi Arabia put together.
1: Das hat dann doch einige überrascht. Die Vereinigten Staaten sind nicht von dem betroffen, was die Schließung dieser Straße oder die Blockade bedeutet.
6: Ja, stimmt natürlich überhaupt nicht. Es ist in Amerika jetzt so, in den USA, dass 73% der Menschen da sagen, unsere größte Sorge sind die Lebenshaltungskosten. Denn es stimmt, die USA sind Nettoproduzent von Öl und Gas und exportieren das auch. Aber an den Preisen hängt man trotzdem genauso dran. Mhm. Und die Benzinpreise sind exorbitant hoch jetzt auch in Amerika und die Leute sind extrem unzufrieden. Mhm. Und da ähnelt es sich schon auch, was hier passiert mit dieser Koalition, auch mit Herrn Trump. Man stellt jetzt in Frage, ob er es kann. Und ob das so richtig
1: aber
6: ist.
1: Aber wirtschaftlich, er redet ja jetzt erstmal auch von der Wirtschaft, betrifft das wirklich die Amerikaner nicht wirtschaftlich?
6: Es betrifft sie schon. Es betrifft auch da die kleineren Unternehmen. Die Großkonzerne kommen noch ganz gut zurecht und werden auch zum Teil, gerade die Ölkonzerne in Amerika, Gewinne einfahren deshalb. Aber es ist ein Belastungsfaktor, der in der Folge jetzt kommen wird, auch über Düngemittelpreise, über Lebensmittelpreise. Und das geht direkt ans amerikanische Volk und das macht sie sehr unzufrieden. Und damit wird er kämpfen und muss er jetzt schon kämpfen.
1: Ich bleibe noch einen Moment bei den Folgen für die gesamte Welt. Frau Mayer, was haben Sie da für einen Blick drauf? Weil da geht ja eben nicht nur Öl durch, sondern Düngemittel. Asien ist abhängig von Dingen, die da durchgeraten. Geben Sie uns mal einen Blick über was passiert in der Welt, wenn das länger dauert?
7: Naja, natürlich betrifft das die ganze Weltwirtschaft. Das betrifft die Zapfsäulen in Amerika, in Deutschland, in Europa. Was mir, und es ist richtig und wichtig, dass wir darüber sprechen, weil es betrifft das konkrete Leben der Menschen. Ja. Gleichzeitig ist es so, dass die Welthungerorganisation davon ausgeht, momentan, wenn diese Blockade anhält, dieser Straße, zusätzlichen 45 Millionen Menschen von akutem Hunger bedroht sind. Das heißt, auf der einen Seite haben wir Spritpreise, auf der anderen Seite geht es wirklich um Leben und Tod und für diese Menschen um das nackte Überleben. Und ich glaube, es ist wichtig, wenn wir darüber sprechen, auch diese menschliche Dimension mit reinzubringen. Also beides. Ja. Beides ist real.
1: Ja. Und Herr Pfister, Sie haben ja lange auch aus den USA berichtet. Die New York Times hat jetzt berichtet, der Iran hat keineswegs alles verloren an seinen militärischen Kräften. 70% des Raketenarsenals und der Zugang zu den meisten Raketenstellungen an eben dieser Straße sind wiedererlangt. 70%. Das heißt, diese Blockade könnte lange dauern.
8: Naja, also ich glaube, Trump hat fast keines seiner Kriegsziele erreicht. Also es gibt den ganzen Strauß, das er angeboten hat, was notwendig ist. Also ein Regime-Change, dass das Atomprogramm endet, dass die militärischen Kapazitäten Irans dezimiert werden. Das ist in Teilen gelungen, aber eben nicht so, wie dieser Bericht zeigt, wie das geplant war. Dass auch die Proxy-Aktivitäten von Iran eingestellt werden, also die ganzen Milizen, die Iran unterstützt im ganzen Nahen Osten. Das mag auch ein bisschen zurückgegangen sein, aber die großen Ziele wurden eben nicht erreicht. Plus, er hat den Iranern noch eine Waffe in die Hand gegeben, von der sie gar nicht wussten, dass sie so effektiv ist, nämlich die Straße von Hormuz, die allen wehtut. Das ist natürlich Unsinn, wenn Trump behauptet, das würde den Amerikanern nicht wehtun. So schlau sind seine Wähler auch, um zu sehen, wenn sie an die Zapfsäule fahren, dass die Preise hochgegangen sind. Und es trifft eben uns, es trifft ganz massiv Asien. Und ich glaube, ein Aspekt, der ein bisschen unterbeleuchtet ist, ist wahnsinnig viel Munition durchgebrannt worden in diesem Krieg. Und ein ganz starker Strang in dieser Trump-Regierung hat gesagt, wir dürfen uns auf gar keinen Fall in Krieg im Nahen Osten, einen neuen Krieg im Nahen Osten reinziehen lassen, weil denn die neue große Herausforderung ist China. Wir müssen Taiwan schützen, falls China auf die Idee kommt, Taiwan zu nehmen. Und deswegen müssen wir unsere Munition sparen. Und dieses Versprechen ist ja jetzt irgendwie wirklich gebrochen worden. Ja. Und ich glaube, das wird für Trump auch noch ein großes Problem.
1: Bevor wir auf die Innenpolitik kommen, also wenn Trump jetzt sagt, er habe den Zitat besten Plan, um den Irakkrieg zu beenden. Ist das auch etwas, was wir getrost nicht glauben sollen?
6: Also ich habe noch nicht verstanden, was der Plan ist. Aber er braucht für sich eine Lösung, weil zum Teil militärisch schon Kapazitäten reduziert, wenn nicht eliminiert sind. Das heißt US-Kapazitäten, die zum Einsatz kommen in der Region Nahost. Und insofern braucht er eigentlich einen Exit. Was ihm in die Hände spielt wirtschaftlich ist, dass die Wirtschaft in den USA einen Vorteil hat. Da ist schon Transformation gelungen, weil darum geht's eigentlich in Sachen Wirtschaft. Kommt der Mittelstand noch mit, eine Transformation zu machen, weg vom CO2 in Richtung digital, KI, humanoide Roboter, was jetzt alles kommen wird. Das kann die US-Wirtschaft, sind die großen Hightechs, KI getrieben jetzt schon, das Wirtschaftswachstum, das spielt ihm in die Hände. Aber das wird ihn nicht davor schützen, dass das US-Volk sich jeden Tag Essen kaufen muss, Spritpreise finanzieren muss, Immobilienmieten gehen durch die Decke, das alles eben auch an Lebenshaltungskosten hat. Und da fängt an, seine Basis noch nicht wegzubrechen, bestimmt nicht. Aber sie kriegt Kratzer, sie kriegt Sprünge, es ist bröckelt. Es wird auch über seine Wiederwahl entscheiden.
1: Die Midterms im November.
6: Die Midterms schon. Man sieht aber auch bei den Kommunalwahlen, also es gibt auch einen harten Kern, der so überzeugt ist, dass das alles so weitergehen muss und dann auch so wählt.
1: Aber noch mal kurz beim Plan zu bleiben, weil Frau Mayer, Sie so viel unterwegs sind, eben auch vor kurzem noch im Libanon auch waren. Das ist ja einer der Kriegsschauplätze, den wir gar nicht häufig sehen. Dort ist die Hisbollah und die Hisbollah ist im Krieg mit Israel und die Bevölkerung im Libanon ist sozusagen Leidtragende dabei. Haben Sie das Gefühl, der Plan von Donald Trump hat das mit im Auge? Oder ganz das Gegenteil?
7: Ich glaube, weder der Plan von Donald Trump hat den Libanon im Auge, noch die Welt hat tatsächlich im Auge, was da gerade passiert. Also ich war kürzlich erst wieder dort und es gibt ja jetzt angeblich Waffenstillstand. Seitdem wurden hunderte Menschen getötet, heute erst zwei Kinder. Und ich war da unterwegs im Süden des Landes und ich habe mit eigenen Augen gesehen, wie dort wirklich ganze Dörfer dem Erdboden gleichgemacht sind. Da geht es längst nicht nur darum, die Hisbollah auszuschalten. Ich glaube, da müssen wir uns ehrlich machen. Da geht es um sehr viel mehr im Libanon in diesem Krieg zwischen Israel und der Hisbollah. Es geht am Ende darum, den Süden des Libanon unbewohnbar zu machen. Da werden Dörfer, wie gesagt, im Erdboden gleichgemacht. Da wird zivile Infrastruktur gezielt zerstört, Brücken, Wasser- und Stromversorgung. Und da werden Lebensgrundlagen zerstört. Es ist ja so, dass und das wissen wir ja, die israelische Regierung nicht nur davon träumt oder Teile dieser Regierung der extremen Rechten nicht nur davon träumt, Gaza und das Westjordanland einzunehmen, sondern auch Teile von Südlibanon. Das ist sozusagen diese Vision, dieses Groß-Israel, die auch Teile des Südlibanon inkludiert.
1: Ja.
7: Und noch ein Gedanke, der israelische Verteidigungsminister spricht selber mit Hinblick auf den Libanon von dem Modell Gaza. Und das ist wirklich genau das, was wir dort gerade sehen. Deswegen habe ich auch wenig Hoffnung, dass dieser Krieg bald endet und dass es für die Menschen im Libanon auch ruhiger wird.
1: Zur Wahrheit gehört dazu, dass aus dem Süden von Libanon eben aus den Hisbollah-Stellungen eben auch auf den Norden von Israel immer geschossen wird. Also das, glaube ich, braucht man schon fürs ganze
7: Leben. Genau, aber wenn es einfach darum geht, ich meine, das muss ja das Ziel von allen sein, im besten Fall, dass dieser Krieg endet. Und da sehe ich einfach wenig Perspektive aus diesen Gründen, weil auch Netanyahu diesen Krieg, nicht nur diesen, sondern auch die anderen braucht, aus innenpolitischen Gründen.
1: In dieser Situation fährt Donald Trump nach China. Also dem angeblich großen Rivalen. Gerade ist er angekommen. Die ersten Bilder haben uns heute erreicht, wie er da eben empfangen wird, natürlich mit allem, was ihm gefällt. Pomp und Circumstance. Herr Pfister, haben Sie das Gefühl, weil die Chinesen, also da war gerade zum Beispiel der iranische Außenminister in China kurz davor. China ist eigentlich ein Unterstützer auch des Irans. Was glauben Sie, könnte dieser Besuch bewirken oder gibt es überhaupt die Hoffnung, dass der irgendetwas bewirkt auf die Kriege?
8: Naja, ich glaube, die große Sorge ist in Amerika auch in Teilen seiner Regierung, dass er Taiwan opfert. Ja, es gibt eine starke, also eine Bewegung innerhalb der amerikanischen Regierung. Da gehört zum Beispiel J.D. Vance dazu, da gehört dazu Elbridge Colby, der ist der zweite Mann oder der dritte Mann im Verteidigungsministerium, die klar sagen, sozusagen China ist unser Rivale, wir müssen uns darauf konzentrieren. Bei Trump ist es eben völlig unklar. Joe Biden hat in seiner Amtszeit noch das Versprechen abgegeben, sollte Taiwan angegriffen werden, stehen wir an eurer Seite. Diesen Satz gibt es von Donald Trump nicht. Und es ist eben unklar, ob er nicht am Ende sagt, naja gut, wenn ihr euch Taiwan holen wollt, dann macht es. Ich bin nicht bereit dafür, die Weltwirtschaft ins Chaos zu stürzen. Und man muss ja mal sagen, dass das ganze Verhalten von Trump diesen imperialen Appetit, um es jetzt mal so zu formulieren, Chinas ja noch steigert. Also warum sollte sich China zurückhalten, wenn Trump sagt, ich stürze die Regierung von Venezuela oder ich bin der Meinung, Grönland gehört zu Amerika. Also wenn man diesen imperialen Anspruch hat, ist es wahnsinnig schwer, den Chinesen zu sagen, aber bei Taiwan, da dürft ihr nicht.
1: Mhm. Ja, so. Wir haben einen Präsidenten, der innenpolitisch, das wurde gerade gesagt, angeschlagen ist, kann man das schon so sagen?
6: Ja, ich denke schon. Also man hat
1: zwei Drittel der Menschen in den USA lehnen diese Iran-Politik
6: ab. Ja, die USA sind auch schon so weit zu denken, was kommt nach Trump. Und ein gutes Zeichen war ja, man hat gesehen, wer als erstes gerettet wurde bei diesem Correspondence-Dinner. Das war Vance und nicht Trump. Also der FBI.
1: Aber angeblich, so sagt es Trump, er wollte bleiben, um zu sehen, was passiert.
6: So wird es gewesen sein, genau. Okay. Aber was China angeht, das ist sehr, sehr gespalten. China hat ein Interesse, der Welthandel muss funktionieren. Das heißt, China wird alles tun, dass es keine Zölle gibt. Und dass Trump mit diesem Zollunfug aufhört und es auch nicht wieder aufkochen lässt. Was die Straße von Hormuz angeht, ist es ein bisschen gespalten. China braucht einerseits das Öl, das aus dem Nahosten kommt, aber man hat auch gute Kontakte. Man unterstützt im Hintergrund, ein paar Tanker kommen manchmal durch, die gehen dann schon Richtung Asien und vielleicht auch Richtung China. Da hat man ein Interesse, aber man wird das gut ausspielen. Denn was passiert hier in Nahost ist, man schwächt Trump über den Unmut des US-Volkes. Das haben die Chinesen begriffen und die Iraner sowieso, dieses Mullah-Regime jetzt diktatorisch unter den Fuchteln der Revolutionsgarden. Sie kalkulieren genau damit. Und deshalb werden sie auch versuchen, diese Straße zuzuhalten und diese Meerenge. Geht um ihre eigene Existenzfähigkeit, aber geht auch darum, diesen Druck, Geiselweltwirtschaft, über diesen Druck, Druck auszuüben auf Trump, über den Unmut des US-Volkes. Das heißt, wir gehen in lange Monate, wo ich wahrscheinlich annehme, dass wir nicht so richtig die Lösung kriegen. Mhm.
1: Das heißt, Trump hat sich spekuliert?
6: Komplett.
7: Auf jeden Fall. Und ich glaube, also ich gehe das total mit, aber wir haben es ja nicht mit Akteuren zu tun. Und zwar, wenn wir alle betrachten, die irgendwie, tut mir leid, aber zurechnungsfähig wären. Wir haben Trump, der je nach Tagesform entscheidet, ob er irgendwelche Präsidenten entführt oder Länder bombardiert oder verhandeln möchte. Wir haben, wie gesagt, in diesem Krieg auch Netanyahu, der, finde ich, auch weniger zurechnungsfähig ist und diesen Krieg auch braucht aus den politischen Gründen. Wir haben den Iran, der bereit ist, alles über Macht erhalten und Ideologie zu stellen und bereit ist, seine eigenen Menschen zu erschießen und hinzurichten. Also ich will Hoffnung in dieses Treffen legen, aber aufgrund dessen habe ich tatsächlich
6: wenig. Wenn ich eins, ich bin dabei, Herrn Pfister, was er mit Taiwan angesprochen hat. Die Chinesen haben sehr genau verstanden, dass sie die USA schwächen können und jetzt schon geschwächt haben. Mit diesem Engagement im Nahen Osten ist der Weg in Richtung Taiwan dann wahrscheinlich verbaut, wenn China seinen Anspruch geltend machen würde. Das heißt, die haben nicht im Traum zu wagen geglaubt, dass sie so weit kommen, die USA so schwächen zu können. Die Chinesen spielen immer auf lange Zeit. Sie haben einen Masterplan auf lange Jahre. Und insofern glaube ich, dass sie das sehr gut diplomatisch austarieren werden zum eigenen Interesse.
1: Als der Friedrich Merz gesagt hat, der Präsident würde im Iran gedemütigt, wurde er von Donald Trump ziemlich hart angegangen. Jetzt hat es gerade jemand, und Herr Pfister, den kennen wir, aus den USA gesagt, Tucker Carlson, einer der beinhärtesten Unterstützer von Donald Trump, hat sich in diesem Krieg jetzt gegen ihn gewendet und sagt solche Sachen wie, Merz hat absolut recht, es gab keinen Plan und ich glaube, Trump ist wütend auf alle, die ihn auf seinen Fehler hinweisen. Es steckt eine tiefe Demütigung der Vereinigten Staaten in all dem. Und das ist nicht die einzige Stimme. Also wie gefährlich ist dieser Rückhalt in dem eigenen Lager, naja, der verloren geht für Donald Trump?
8: Es ist schon wahnsinnig interessant, was da passiert. Man könnte ja auch sagen, dass die MAGA-Bewegung Donald Trumps prinzipientreuer ist als Donald Trump selber. Ja? Also es war das Versprechen von MAGA immer, wir halten uns aus diesen verrückten Kriegen raus im Nahen Osten. Wir wollen da nicht mehr dabei sein. Das ist ja auch, hat sich ja gegründet, diese ganze Bewegung, auch aus Reaktion auf die Bush-Kriege. So, und jetzt haben sich da mehrere Leute von Trump distanziert, der Prominenteste, den haben Sie erwähnt, Tucker Carlson. Es würde mich nicht wundern, wenn der als Präsidentschaftskandidat antritt, auch mit diesem Claim, MAGA ist verraten worden. Ja, und die ganzen Leute, die jetzt da mit dabei sind, also J.D. Vance, der sich hier große Hoffnungen macht, auf die Präsidentschaftskandidatur, auf die Präsidentschaft, auf die Nachfolge von Trump, Marco Rubio, die könnten ja alle in diesem Strudel untergehen. Und ich glaube, es könnte die Kalkulation sein von Tucker Carlson, dass er davon profitiert und dass jetzt der richtige Moment ist, sich davon abzusetzen. Ich würde Tucker Carlson jetzt keine Prinzipientreue unterstellen. Ja, der hat schon oft genug gezeigt, wie flexibel es ist, wie er ist, wenn es ihm nutzt. Aber ich glaube, er hat den Moment schon erkannt.
1: So, also Friedrich Merz hat recht, sagt Tucker Carlson. Vielen Dank erstmal. Wer einen Friedrich Merz im letzten Wahlkampf unterstützt hat, ist heute bei uns. Ein Mann, den Sie kennen, aus ganz anderen Zusammenhang, weil er über 50 Jahre fast geprägt hat, das, was wir im Kino und auch im Fernsehen sehen. Er ist einer der ganz großen deutschen Schauspieler. Und wir freuen uns sehr heute ein bisschen auf diesen Kanzler, aber vor allem auf seine erfolgreiche Karriere vor der Kamera zu blicken. Hier ist Heiner Lauterbach. Herzlich willkommen.
9: Guten Abend nochmal.
10: Guten Abend, Frau Meister.
9: Hallo. Dankeschön, Herr Gentleman.
1: Es sind angespannte Zeiten und ich habe Sie vorher mit dem Satz zitiert, man muss doch irgendwie versuchen, irgendwie nicht so sensibel zu sein. Der Humor bleibt auf der Strecke. Wie schaffen Sie es denn, sage ich jetzt mal, nicht in die Tiefen dieser Weltlage hineinzutauchen?
10: Ja, ich gebe mir Mühe, die Politik nicht zu nah an mich ranzulassen, zum Beispiel.
1: Heißt was?
10: dass ich temporär das Betrachten von Nachrichtensendungen eingestellt habe, zum Beispiel.
1: Wirklich ganz?
10: Temporär, ja. Also wenn was ganz Wichtiges ist, was mich interessiert, dann mache ich da Ausnahmen. Ich habe einfach festgestellt, dass wenn ich die Tagesschau schaue, dass ich 14 Minuten schlecht drauf bin. Wenn schlechtes Wetter ist, am nächsten Tag 15 Minuten. Das hat jetzt nichts mit der Qualität der Tagesschau zu tun. Danke. Das ist bei heute genauso. Mhm. Es geht um die Themen, mit denen die sich beschäftigen müssen.
1: Ja.
10: Das macht mir einfach keinen Spaß. Und ich weiß, dass ich es nicht verändern kann. Ich habe nicht vor, Bomben zu werfen, um das zu tun, also Anarchist zu werden. Politiker werde ich auch nicht. Ich kann es nicht verändern. Und warum soll ich mir das Leben damit vermiesen? Ich habe einfach keine Lust dazu.
1: Weil manches von dem, was dann beschlossen wird, Sie betrifft?
10: Mich?
1: Steuern zum Beispiel, solche Sachen.
10: Das erfahre ich. Das kann ich
1: sowieso
10: auch nicht. Es wird mir abgezogen.
1: Was ist denn anders? Also ich meine, als Sie in den 70er Jahren quasi anfingen, dann auch mit der Schauspielschule, da gab es ja auch Krisen. Es gab den Kalten Krieg, es gab die RAF, also es gab auch eine Ölkrise. Was ist denn heute anders als damals, dass die Menschen sich davon mehr anfassen lassen? Was glauben Sie?
10: Ich glaube, dass wir durch das Social Media, durch das Internet, durch das Vertreiben dieser Nachrichten, durch die Art des Vertriebs dieser Nachrichten stark beeinflusst werden. Es ist ja immer weniger festzustellen, was für Qualitäten dahinter, hinter dieser Berichterstattung stecken. Jetzt ist ja ein großes Thema durch die KI, diese Fake News.
1: Die Deepfakes, betrifft uns auch.
10: Man weiß ja gar nicht mehr. Ich hatte letztens einen Albtraum. Kennen Sie das, wenn man so träumt? Und dann träumt, dann wird man wach und man träumt so ein bisschen weiter.
1: Ja.
10: Und es wird so ein Tagtraum fast aus. Habe ich geträumt, dass meine Frau mir eine Nachricht auf WhatsApp geschickt hätte und ich hätte festgestellt, dass sie das von der KI hätte schreiben lassen. Und das hat mich so aufgewühlt in dem Moment, weil ich dachte, es ist irgendwann, wir nähern uns Zeiten, meine Kinder, mir ist es ja wurscht mittlerweile, aber meine Kinder zum Beispiel nähern sich Zeiten, wo man einfach nichts mehr, niemand mehr trauen kann.
1: Der Sohn ist 19, die Tochter ist 23 und der Älteste ist 30 aber.
10: 37.
1: 37 schon, ja. Okay. Nicht trauen, aber ich meine, dass die KI manchmal Nachrichten verfasst, das wäre jetzt nicht das Schlimmste, oder? Lieber Heiner, aus dem, was Sie zusammen wüsste, ich habe
10: wenn Sie Nachrichten verfasst?
1: Ja, also wenn Ihre Frau sozusagen sich helfen lässt von ChatGPT.
10: Wenn sie mir Nachrichten schreibt, das fände ich grauenhaft.
1: Okay.
10: Ja, aber fänden Sie das schön?
1: Wenn ich fange an, drüber nachzudenken, wahrscheinlich nicht, nein.
10: Nein, furchtbar.
1: Ja, es hat sich viel verändert. Wir haben ein bisschen ins Archiv geblickt, um zu gucken, was sich sozusagen an Ihren Bildern verändert hat, die Sie mitgeprägt haben. Einer der allerersten Fernsehauftritte, den haben wir rausgeholt aus dem Archiv. Eine Sendung, die es heute noch gibt, die heißt Aktenzeichen XY.
10: Ah, ja.
1: Achtung, hier ist Heiner Lauterbach in einer ungewöhnlichen Rolle.
11: Lass das Kassetten aufmachen.
1: Ganz grob gesagt ging es um einen Bankraub.
10: Ja.
1: Haben Sie irgendeine Erinnerung daran?
10: Nein.
1: 1978.
10: Ja. Da habe ich so, glaube ich, 2 oder 3 Sendungen mitgemacht. Das war für Schauspieler damals völlig üblich, dass man das macht. Man muss so sein Geld verdienen.
1: Aber Sie haben keine Erinnerung an die Szene, an den Dreh?
10: Nein, überhaupt nicht. Nee, bin ich denn ein Guter oder ein Schlechter?
1: Sie sind ein Guter, auf jeden Fall, ja. Okay. War das hart am Anfang der Karriere? Also so diese 70er Jahre, die Anfänge, da wirklich auch sich über Wasser zu halten, einfach finanziell?
10: Ja, das muss man sagen. Ich habe noch andere Sachen gemacht. Man muss ja seine Miete zahlen, ist klar. Das ist heute noch hart, Schauspieler. Es gibt ja sehr viele Schauspieler. Es gibt, glaube ich, 20.000 Schauspieler. Gab es damals schon auch. Mhm. Und Sie wissen ja, wie viel kennen Sie davon? Ne? Das sind nicht so viele. Und dann gibt es noch ein paar, die ein festes Engagement haben in Braunschweig, in Wolfenbüttel oder irgendwo. Die ihren Job haben am Theater.
1: Ja.
10: Das sind dann auch nicht so wahnsinnig viele. Und der Rest ist einfach, der tut sich wahnsinnig schwer, Arbeit zu kriegen. Ne? Und da nimmt man alles.
1: Es hat 10 Jahre gedauert sozusagen, bis der große Durchbruch kam bei Ihnen mit Männern. Haben Sie es immer dann gewollt oder hatten Sie auch einen Plan B? Also ich gebe mir so und so viel Zeit und wenn es dann nicht funktioniert, mache ich was anderes.
10: Mm. Ja, ich war noch ziemlich jung. Ich habe meine erste Hauptrolle dann mit 30 gespielt. Das ist zwar nicht mehr so jung, aber ich war ziemlich draufkringerisch. Und ich habe auch teilweise dann in Kneipen gearbeitet, hinter der Bar oder was weiß ich. Ich habe 1000 Sachen gemacht. Ich habe immer so mein Geld verdient. Und ich wollte sogar mal Stuntman werden, um so auch in dieses Filmgeschäft reinzukommen.
1: Aber einen Plan B in dem Sinne gab es nicht?
10: Nee, nicht wirklich. Also, aber weniger, wenn ich ehrlich bin, aus dieser felsenfesten Überzeugung, das eines Tages zu schaffen, als aus so einer jugendlichen, Leichtsinnigkeit.
1: Auf jeden Fall. Aber es hätte einen elterlichen Betrieb gegeben, ein Sanitärunternehmen. Wir haben ein schönes Foto gefunden vom Sanitärunternehmen Lauterbach und Söhne. Aha. Das sollten Sie ja eigentlich machen. Sie haben ja auch angefangen mit einer Lehre als Installateur. Ja. Da hätten Sie einsteigen können.
10: Ja, das habe ich aber ziemlich früh, mit Anfang 20 habe ich das ad acta gelegt.
1: Warum jetzt?
10: Habe ich gemerkt, dass das nichts für mich ist. Nee, ich bin kein Geschäftsmann, ich bin kein Kaufmann.
1: Mhm. Und auch kein Installateur. Es wäre so praktisch, einen im Haus zu haben.
10: Ja, ich kann das überhaupt nicht. Also ich kann da nicht mal ein Bild aufhängen.
1: Ja. Wie fand der Vater das, der ja da Lauterbach und Söhne schon hingeschrieben hat? Mhm. Dass einer
10: er war einer der Söhne. Mein Opa hat das mit ihm zusammen gemacht.
1: Aber er hat ja schon gedacht, dass...
10: Ja, da ist er ja.
1: Wie war es, mit ihm darüber zu diskutieren und sagen, nee,
10: nicht so schön. Ja, der war natürlich sehr enttäuscht.
1: Enttäuscht oder war es ein richtiger Krach handfestig?
10: Nö, das kann man nicht sagen, aber er war schon sehr enttäuscht. Und das hat man gemerkt. Er hat sich das natürlich anders vorgestellt, ja.
1: Gab es Streitigkeiten im Hause Lauterbach über solche Fragen?
10: Ja, wo gibt es die nicht? Familie ist eine Wunde, die niemals heilt.
1: Sagt wer?
10: Das war mal ein Untertitel von einem Film, den ich gedreht habe. Ich fand das sehr schön.
1: Ja, aber Ihre Familie sieht ja gut aus. Also das ist ja das Gegenteil.
10: Ja, aber es sind so kleine Wunden. Es ist nichts Großes, aber sie verkrusten nicht wirklich. Mhm. Sie heilen nicht wirklich. Es ist ein stetes Beschäftigen mit der Harmonie in einer Familie. Es ist ja, da träumen wir alle von, wenn Weihnachten ist, die Oma sitzt da und strickt, die Kinder spielen, verträumt, der Nachbar winkt und grüßt. So ist es.
1: Der Hund läuft rum.
10: Der Hund wedelt mit dem Schwanz. So ist es aber nicht, wie wir alle wissen.
1: Aber Ihre Kinder, also der Älteste ist Schauspieler. Die Tochter.
10: Nee, der Älteste ist kein Schauspieler.
1: Ah, ich dachte, der wollte.
10: Oscar nicht.
1: Nee. Okay, aber die Tochter will jetzt Schauspielerin werden. Beim 19-Jährigen ist es noch nicht ganz klar. Sind Sie dann der Vater, der sagt, du nimmst jetzt meine Schuhe und meine Fußstapfen oder tu bloß was anderes?
10: Weder noch. Also das ist ja die Einzige, die in diese Fußstapfen getreten ist, ist meine Tochter und die hat ein sehr großes Talent. Also ich bin immer wieder begeistert von ihr. Wir haben heute noch gearbeitet an so einer Sache. Von ihrem Talent, das ist wirklich faszinierend zu beobachten. Und wenn man das hat, das wäre fast schade, es nicht zu versuchen.
1: Obwohl Sie ja selber wissen, wie hart es sein kann.
10: Ja, aber wenn man so talentiert ist, dann ist es schon, das ist, also stellen Sie sich vor, Sie können etwas sehr gut. Sie sind eine tolle, also brillante Schwimmerin. Sie auf Anhieb schwimmen Sie Europarekord und so. Und dann sagen Sie, nee, habe ich keine Lust, mache ich nicht. Das wäre irgendwie, ne, da sagt man, das wäre rausgeschmissenes Talent.
1: Was machen Sie anders als Ihr Vater, als in dem Vater-Sohn, Vater-Tochter-Beziehung?
10: Naja, ich bin in einer ganz anderen Welt groß geworden. Mein Vater war im Krieg, der war in der Gefangenschaft, der kam dann zurück und ist völlig anders erzogen worden, natürlich als ich von ihm dann nochmal und als ich meine Kinder erziehe oder unsere Kinder nochmal komplett anders. Das hat sich alles unglaublich geändert. Also wenn man die Gesellschaften kann man fast gar nicht mehr vergleichen. Wenn man heute so alte Werbungen sieht aus den 50er Jahren, aus diesem Wirtschaftswunderzeit, wie auch das Bild der Frau.
1: Eine Frau hat zwei Fragen. Was ziehe ich an und was koche ich? Das ist so eine Werbung.
10: Was kann ich meinem Mann kochen?
1: Ja, genau.
10: So, ne, das kann man heute, man versteht das gar nicht mehr. Ja, und aus dieser Zeit kam mein Vater und das kann man echt nicht vergleichen.
1: Sie haben einen Film am Start, der morgen startet in deutschen Kinos. Da geht es in gewisser Weise auch um eine Vater-Sohn-Beziehung, ein Münchner im Himmel. Manche kennen das, ein schönes altes Motiv, das jetzt eben verfilmt wurde. Und Heiner Lauterbachs Sohn ist der Münchner im Himmel. Das heißt also jemand, der durch einen Unfall ums Leben kommt, aber er kommt zurück auf die Erde als Geist. Er hat ein Problem. Keiner sieht ihn außer der eigenen Tochter und eben dem Vater.
12: Wieso hast du dich dann nie gemeldet?
13: Es gibt Gründe.
12: Gründe?
13: Gute Gründe, okay? Warum ist denn der jetzt grün?
14: Was ist grün?
13: Der blöde Kompass.
14: Was für ein Kompass?
13: Das ist Leuchtdings.
12: Warte, du kannst ihn hören. Und sehen. Ich
13: will ihn aber nicht sehen. Warum soll ich ihn jetzt sehen wollen? Der hat sich 30 Jahre nicht blicken lassen. Er kann mich sehen.
10: Ja, es ist so, dass nur Blutsverwandte ihn sehen.
1: Ja, offensichtlich. Ja. Und es ist ein uralter Stoff. Ludwig Thoma, 1911. Sie als Wahlmünchner haben gleich zugesagt.
10: Ja, ich kenne das seit den 60er Jahren, seit ich selber Kind war. Und ich bin mir jetzt nicht ganz sicher. Ich hatte eine Tante in München, die haben wir oft besucht. Die hatte so da Adelsreiterstraße gewohnt in München. Ob ich das von ihr kannte oder ob ich das sogar in Köln gesehen habe. Da gab es so Zeichentrickfilme, ja, immer so im Intermezzo, wie das damals hieß. Das war ziemlich bekannt, diese Geschichte von dem Ludwig Thoma. Wurde ja immer da, zu fix gibt's ja nichts zum Sava und jetzt machen wir so am Luja.
1: Luja, sorry.
10: So ein Granteln dabei. Ja.
1: Aber der Clou ist, jedenfalls in der alten Geschichte, über die neue wollen wir nichts verraten, dass der im Himmel ist, um einen Brief mit der göttlichen Eingebung zurück zur bayerischen Staatsregierung zu bringen. Aber dieser Brief kommt nie an. Sagt das viel über Markus Söder heute?
10: Jetzt wollen Sie mir doch noch eine politische Breitseite mitgeben. Also über den Herrn Söder kann ich nichts Schlechtes sagen,
1: okay,
10: weil er hat mir den Bayerischen Ehrenpreis verliehen als Schauspieler.
1: Dann haben Sie die Freiheit, alles zu sagen. Wussten Sie das nicht?
10: Ja, ich bin da altmodisch, ein bisschen wie mein Vater. Über Menschen, die mir so viel Gutes tun, rede ich ungern schlecht.
1: Gut, dann reden wir über Friedrich Merz. Besser, oder?
10: Na, also für den haben keinen Preis verliehen.
1: Für den haben Sie Wahlwerbung gemacht. Da gab es sozusagen ein Plakat, das war eben im letzten Wahlkampf. Da ist der Slogan sozusagen, weil er alternativlos ist.
10: Mhm.
1: Zu dieser Zeit und jetzt.
10: Ja.
1: Da ist er. Meine Stimme für Merz, weil er hier und jetzt alternativlos ist. Wie zufrieden sind Sie mit Ihrem Kanzler?
10: Zunächst mal stehe ich ja damit nicht alleine. Ich habe Ihre Sendung natürlich verfolgt und dieser Herr vom Spiegel.
1: Der da.
10: Aus dem Hauptstadtbüro des Spiegels hat ja auch gesagt, sagen Sie mir, zu Recht, wie ich finde, sagen Sie mir eine Alternative.
1: Mhm.
10: Das ist ja das, was ich dann vor einem Jahr schon prognostiziert habe, dass das schwer zu finden sein wird.
1: Sie haben Angela Merkel unterstützt im Wahlkampf, also die quasi das alternativlos geprägt hat. Auch Helmut Kohl.
10: Also komischerweise, ich habe ja nicht viel Ahnung von Politik. Ich habe aber von zwei Aussagen von Politikern, als sie sie getätigt haben, gesagt, das ist eigentlich ziemlicher Blödsinn. Also, und das waren beides CDU-Politiker. Das eine war unser damaliger Finanzminister Theo Weigel, als er gesagt hat, die Wiedervereinigung wird den Steuerzahler keinen Pfennig kosten.
1: Ja.
10: Da habe ich dann spontan gesagt, der muss ja über ein gigantisches Privatvermögen verfügen, dass der das selber zahlen will.
1: CSU, ja.
10: Genau. Und das Zweite war Frau Merkel, als sie gesagt hat, wir schaffen das. Da habe ich gesagt, was schaffen wir? Was wollen wir schaffen? Dass wir jeden Flüchtling aus Krisengebieten in diesem Land aufnehmen, das werden wir garantiert nicht schaffen. Also diese zwei Aussagen habe ich mir zugetraut zu beurteilen. Ansonsten habe ich von Politik wirklich nicht viel Ahnung. Ich wundere mich immer, dass so viele sich berufen fühlen, das zu beurteilen.
1: Was Sie aber schon haben, ist, also wir haben es jedenfalls geglaubt, zu entdecken, so ein bisschen ein linkes Herz. 1995, das zeige ich Ihnen auch noch, haben Sie einmal gesprochen über Schauspielergagen.
15: Auf der einen Seite sehe ich einen Mann, der die Straße teert, 10 Stunden am Tag und diese Scheiße einatmen muss da. Und weiß, was der verdient, dann weiß ich, was ich verdiene. Und da komme ich mir schon ganz schön beschissen vor. Aber wenn ich dann die Claudia Schiffer sehe, die 10 Millionen im Jahr verdient, weil sie irgendwelche Klamotten anzieht, da geht's mir wieder ganz gut.
10: Ja, Linkstadt, ich bin absolut für soziale Gerechtigkeit, das war ich immer schon. Ich würde es heute etwas weniger drastisch ausdrücken. Aber
1: nämlich?
10: Ich finde, dass wir dafür sorgen müssen in unserem Land, dass es eine soziale Gerechtigkeit gibt. Dass Menschen, die hart arbeiten, auch gutes Geld verdienen. Das darf nicht anders sein. Und dass wir die systemrelevanten, wie es ja heißt. Ich bin ja leider, ich gehöre nicht zu der Gruppe, wie ich schmerzlich feststellen musste, wie so viele andere während der Corona-Zeit. Aber dass wir diese Menschen zum Beispiel, dass wir die wirklich toll und gut ausbilden und gut bezahlen.
1: Und dass die sich eine Wohnung leisten können, zum Beispiel in München.
10: Die Polizisten,
1: genau.
10: Die Feuerwehrleute, ne, die uns permanent helfen und ihren Kopf für uns hinhalten.
1: Glauben Sie, diese Regierung kriegt das hin? Weil da sind ja Sozialdemokraten und Christdemokraten drin.
10: Wissen Sie, Frau Maischberger, ich finde, man muss in solchen Momenten auch mal feststellen, dass es eine unglaublich schwere Sache ist, so ein Land zu regieren. Ich habe das sogar bei der letzten Regierungskoalition gesagt, obwohl es mir schwer fiel, weil die viele Entscheidungen getroffen haben, die ich überhaupt nicht verstanden habe. Und ich sage es auch in dieser. Es gibt ja 10 Millionen Bundestrainer und es gibt 10 Millionen Bundeskanzler, die im Nachhinein immer alles besser wissen. Ich kann mir vorstellen, es ist ein unglaublich schwerer Job, in dem man 24/7 Fehler machen kann. Ähnlich wie in der Kindererziehung.
1: Ich stelle fest, Sie haben doch viel Tagesschau geguckt. Die kommt jetzt übrigens. Wir sind am Ende dieser Sendung. Okay. Vielen Dank, Heiner Lauterbach, dass Sie heute hier waren.

0: Herausforderungen sind so immens.
1: Es ist jetzt schon 12:05.
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Willkommen zur Tagesschau in 100 Sekunden. Trump und Xi sprechen über Taiwan. Beim Staatsbesuch des US-Präsidenten machte Chinas Staats- und Parteichef klar, dass Konflikte drohten, wenn der Umgang mit dem Inselstaat schlecht gehandhabt werde. Die USA unterstützen Taiwan mit Waffen. Beide Seiten bemühen sich aber um stabilere Beziehungen. Trump lud Xi zu einem Gegenbesuch im September ein. Russland greift Ukraine erneut massiv an. Nach Behördenangaben sind in der Hauptstadt Kiew mindestens 10 Menschen getötet worden. Die ukrainische Luftabwehr konnte nach eigenen Angaben die meisten der mehr als 700 Geschosse abwehren. Und trotzdem wurde in mehreren Landesteilen zivile Infrastruktur zerstört. Britischer Gesundheitsminister Streeting tritt zurück. Er habe das Vertrauen in die Amtsführung von Premier Starmer verloren, teilte der 43-Jährige mit. Die Labour-Partei hatte bei den Regionalwahlen vor einigen Tagen eine schwere Niederlage kassiert. Es wird erwartet, dass Streeting Starmer als Parteichef und damit auch als Premierminister herausfordert. Draghi erhält internationalen Karlspreis zu Aachen. Der ehemalige Präsident der Europäischen Zentralbank wurde für seine Verdienste um die Europäische Währungsunion ausgezeichnet. Die Laudatio hielten Bundeskanzler Merz und der griechische Ministerpräsident Mitsotakis. Der Preis ist mit 1 Million Euro für europäische Projekte dotiert. FC Bayern gewinnt DFB-Pokal. Die Münchnerinnen schlugen den VfL Wolfsburg beim Finale in Köln mit 4:0 und konnten damit ihren Titel aus dem Vorjahr verteidigen. Die Meisterschaft hatten die Bayern auch schon geholt. Das Wetter. Morgen wechselnde bis starke Bewölkung mit Schauern und einzelnen Gewittern vom Rheinland bis in den Nordosten auf freundliche Abschnitte. An der Ostsee zum Teil sonnig. 8 bis 17 Grad.

0: Hallo zu Plus Minus, Ihrem Wirtschaftsmagazin im Ersten. Und Wirtschaft bestimmt ja alles. Sogar die schönsten Wochen des Jahres. Ob wir oder wie wir dieses Jahr in den Urlaub fahren, fliegen können, das hängt von der Weltwirtschaft ab. Gibt es genug Kerosin? Ist Ihr Arbeitsplatz noch sicher? Wo kann man Urlaub entspannt bezahlen? Und ist es da sicher? Wir haben uns aufgemacht, all Ihre Urlaubsfragen zu klären und wir haben sogar noch geheime Schnäppchen gefunden, jenseits dessen, was dieses Jahr alle machen.
1: Entspannen in Andalusien, Abenteuer in Marokko oder mit dem Camper Richtung Alpen. Alles gut möglich, trotz Krieg und Unsicherheit. Urlaubsidylle am Starnberger See. Matthias Lederer betreibt hier einen kleinen Campingplatz mit nur 75 Plätzen. Wer Ruhe und Entspannung sucht, ist hier genau richtig, abseits vom Trubel großer Ferienanlagen.
2: Im Großen und Ganzen ist es einfach, geht's darum, draußen in der Natur minimalistisch leben, so wie es der Camper möchte.
1: Trubelig sind nur die Anreisetage wie Anfang Mai. Strahlender Sonnenschein und steigende Temperaturen, da stehen die Camper Schlange, um die neue Saison einzuläuten. Noch kriegen hier auch Kurzentschlossene einen Übernachtungsplatz.
3: Wir haben nicht reserviert, Zoom einen Platz.
2: Mit
3: Wohnwagen.
2: Und wie lange möchten Sie bleiben?
3: Bis Dienstag.
2: Das können wir tun.
1: Doch das wird in den kommenden Monaten anders.
2: In der Regel kann man so rechnen, ab Mitte Juni bis Mitte September, also die Hauptferienzeit von Deutschland, da sind wir in der Regel komplett ausgebucht.
3: So, Camping kann beginnen.
1: Reservieren lohnt sich, denn Camping ist beliebt. Fast

0: Millionen Übernachtungen gab es im vergangenen Jahr auf deutschen Plätzen. Rekord. Und auch für dieses Jahr haben schon wieder viele Camper reserviert.
1: Dieses Jahr haben wir besonders viele Langzeitbuchungen, gerade über die Sommermonate, was eigentlich schon untypisch ist. Ich kann mir durchaus vorstellen, dass das mit der ganzen politischen Situation zu tun hat, mit dem Irankrieg, dass die Leute Sprit sparen wollen oder allgemein ein bisschen Geld sparen wollen.
0: Eigentlich sind die Deutschen durchaus bereit, viel Geld für ihren Urlaub auszugeben. 2025 die Rekordsumme von 1.636 Euro pro Person. Dieses Jahr könnte das mit den Rekordausgaben auch so weitergehen, vermutet Anne Zitschke, Reiseexpertin bei HolidayCheck.
2: Wir können erkennen, dass auch dieses Jahr wieder ein Rekordjahr besteht, allein weil die Preise eben angestiegen sind.
0: Und zwar vor allem bei den beliebten Reisezielen, zeigt ein Blick nach Spanien. Im tiefen Süden, in Andalusien, macht Familie Seiler mit Töchterchen Leni Urlaub. Sie haben ein Apartment in Chiclana gemietet, und zwar bewusst schon jetzt im Frühjahr.
3: Also wir waren jetzt hier auch ein paar Apartments, wo ich mal geguckt habe, was kosten die im August. Und waren dann schon um einiges teurer. Also da sind wir dann schon bei 300 bis 500 Euro die Nacht. Teilweise, und das hätten wir uns dann in dem Fall nicht geleistet. Also
4: jetzt
3: deswegen
4: zahlt ihr wie viel?
3: Ungefähr 100.
0: Zum Hochsommer verfünffachen sich die Preise hier mitunter. Ein Urlaub für 1.636 Euro pro Person, illusorisch. Das gilt erst recht für Hotels direkt am Strand. Ein 4-Sterne-Hotel mit Frühstück kostet hier in der Hauptsaison schnell 5.000 Euro für ein Paar. Mit zwei Kindern wird es schnell fünfstellig. Manche Urlauber sparen deshalb an anderer Stelle in Cafés, Restaurants oder im Surfshop beim Kauf von eigener Ausrüstung wie bei Paolo Brunetti.
5: Wir spüren die Krise. Bis vor kurzem war es viel einfacher, Material zu verkaufen. Das gilt für viele Bereiche.
0: Hoteliers haben dieses Problem derzeit nicht. Es werden in diesem Jahr mehr Touristen in Spanien erwartet als je zuvor. Mit 100 Millionen ausländischen Gästen rechnet der spanische Tourismusminister. Das Land bietet derzeit die von vielen gesuchte Sicherheit, Sonne inklusive.
5: Es stimmt, dass es bei wochenlang andauernden Konflikten zu Tourismusverlagerungen kommen wird. Wir müssen uns darauf vorbereiten.
2: Die Nachfrage nach europäischen Zielen ist gestiegen. Aber wir sehen, dass die Veranstalter ihre Kapazitäten da auch umplanen. Also wo die Nachfrage groß ist, werden halt noch mehr Flüge hingeschickt. Deswegen gibt es noch Kapazitäten und auch Last-Minute-Angebote wird es auch geben.
0: Trotzdem, wer mit dem Flugzeug in die Sonne will, für den wird es künftig wohl teurer. Der Grund: Durch den Krieg im Iran ist die Straße von Hormuz zu. Jede Störung lässt auch den Kerosinpreis steigen. Anfang des Jahres lag er bei rund 670 Dollar pro Tonne. Mit Kriegsbeginn im Iran kam es zu einem klaren Preissprung. Höchstpreis im April fast 1.800 Dollar. Seitdem ist er leicht gesunken, aber noch mehr als doppelt so hoch wie vor Beginn des Krieges. Trotzdem ist ein Schnäppchen möglich, denn während man sich in Spanien auf einen Ansturm vorbereitet, locken andere Ziele mit niedrigeren Flugpreisen. Das zeigen Daten von Check24. Zypern -16%, Ägypten -12%, die Türkei -4%, alles günstiger als im Vorjahr. Dagegen sind bei stark nachgefragten Mittelmeerzielen die Preise leicht gestiegen. Griechenland +3%, Spanien +4%. ARD-Luftfahrtexperte Michael Immel schätzt, dass das vor allem daran liegt, dass sich große Airlines Treibstoffpreise schon Monate im Voraus sichern.
6: Ich glaube, das ist auch ein Grund, warum wir jetzt erstmal nicht massive Preissteigerungen gesehen haben, weil diese Spritpreise ja schon einberechnet sind, bei einer Lufthansa zu 80%.
0: Neben befürchteten Preissprüngen treibt noch ein anderes Thema Urlauber um, die Debatte um eine drohende Kerosinknappheit.
6: Was beruhigend wirkt, ist, dass 3/4 des Kerosinbedarfs stammt eben nicht aus der Golfregion. Und das, was jetzt im Moment fehlt durch den Krieg dort, das kann ersetzt werden, zu Großteilen aus den USA oder aus Nigeria.
0: Wohl auch deshalb blicken deutsche Airlines optimistisch in die Zukunft. Lufthansa schreibt auf Anfrage von Plus Minus: Für die im Sommerflugplan vorgesehenen Flüge erwartet der Konzern eine weitgehend stabile Treibstoffversorgung. Dazu arbeitet Lufthansa an unterschiedlichen Maßnahmen. Ähnlich äußerten sich auf Plus-Minus-Anfrage auch TUI Fly und Eurowings. Trotzdem, die Krisen verunsichern Reisende. Laut aktueller Umfrage von HolidayCheck wollen fast ein Fünftel der Deutschen dieses Jahr ganz auf Urlaub verzichten und 40% der Befragten wählen andere, sicherere Reiseziele.
2: Die Fernreiseziele verlagern sich, also wir sehen, dass es nicht unbedingt viele Stornierungen gibt, sondern eben Ausweichmöglichkeiten. Der Kunde, für den ist der Urlaub wichtig, hat oberste Priorität immer noch und er sucht sich dann halt neue Wege.
0: Ein Ziel, das sich hier etablieren könnte, Marokko. In Marrakesch, im Herzen Marokkos, sieht es ganz danach aus, die Stadt voller Besucher. Darunter viele Kurzentschlossene.
4: Eigentlich wollten wir nach Thailand, aber dann ist eben der Krieg dazwischen gekommen. Und wir mussten spontan umswitchen. Und dann war eben Marokko das Naheliegendste.
0: Marokkos Regierung rechnet in diesem Jahr mit einem Tourismusrekord. Schon im vergangenen Jahr ein Gästeplus von 11% allein bei deutschen Reisenden. Das mag auch daran liegen, dass hier die Preise vielerorts deutlich günstiger sind als in Europa.
7: Gestern haben wir zu zweit mit Getränke und allem drum und dran haben wir dann 15 Euro bezahlt. Also das ist halt super.
8: Also war schon lecker und gesund.
7: Aber das hast du überall. Also.
0: Nach einigen Tagen in Marrakesch überqueren viele Marokko-Reisende den Hohen Atlas. Auf der anderen Seite warten jahrhundertealte Städte und die Sahara. Ausflüge in die Wüste sind gerade schwer angesagt, ob mit Geländewagen oder auf Kamelen. Diese Reisegruppe ist aus Australien nach Marokko gekommen. Ein Ausritt mit Kamelen im Sonnenuntergang, die Dünen davor, diese Wellen, diese Weite, wunderbar. Zurück in Marrakesch. Der Tourismus in Marokko boomt derzeit, keine Frage. Aber ob es so weitergeht? Die Deutsche Gabriele Noack-Speth betreibt seit rund 30 Jahren ein kleines Hotel in der Altstadt von Marrakesch. Das Frühjahr sei sehr gut gelaufen, aber mittelfristig mache sich der Krieg im Nahen Osten auch hier bemerkbar.
9: Im Moment ist sehr gut gebucht, aber das sind ja alles Buchungen, die schon länger bestehen. Aber neue Buchungen kommen im Moment so gut wie keine rein.
0: Die nächsten Wochen werden zeigen, wohin Reisen im Rest des Jahres gehen. Die gute Nachricht für Länder, die Touristen gerade meiden: Wenn der Krieg vorbei ist, sind auch die Reisenden meist schnell zurück.
2: Die Tourismusbranche hat leider sehr viele Krisen in den letzten Jahren erlebt. Und aus der Erfahrung können wir sagen, dass sich so etwas sehr, sehr schnell erholt. Also der Reisende vergisst schnell und die Reiselust ist meist rascher wieder da als erwartet.
0: Denn verderben lassen wollen sich die Menschen ihren Urlaub nicht. Und bis der Krieg vorbei ist, gibt es gute Alternativen in Europa und rund ums Mittelmeer.
10: Ja, jeden guten Moment mitnehmen, solange das geht. Denn ehe man sich versieht, ändert sich das Leben und dann muss man sich mit dem auseinandersetzen, was man so gerne wegschiebt. Mit der Pflege oder noch unangenehmer, der Pflegereform. Gestern, am Tag der Pflege, gab es riesige Aufregung über die Neuerungen, die schon durchgesickert sind. Die Bundesgesundheitsministerin muss ein riesiges Milliardenloch stopfen. Und bei der Pflege ist es noch schlimmer als bei der Gesundheit. Hier sind nicht nur die einzelnen Kosten in die Höhe gegangen, es werden einfach immer mehr, die gepflegt werden müssen. Unsere Gesellschaft, die immer älter wird, braucht neue Ideen, wie das bezahlt werden kann. Und zwar so, dass die Würde der Menschen dabei nicht auf der Strecke bleibt.
11: Es geht um Menschen wie Sie und wie ihn. Um eine immer weiter alternde Gesellschaft und eine Milliardenlücke im deutschen Pflegesystem. Es geht um Angst vor dem, was kommt.
12: Die Lage ist tatsächlich dramatisch.
13: In der Zukunft sehe ich schwarz. Also wir werden das Geld nicht mehr aufbringen können. Ich denke mal, das geht Millionen Menschen so.
14: Das ist dann die Altersarmut, die dann entsteht, ne?
11: Das Altenzentrum der Caritas in der kleinen hessischen Gemeinde Elz bei Limburg. Hier leben knapp 80 der insgesamt 5,7 Millionen pflegebedürftigen Menschen in Deutschland. Laut Statistischem Bundesamt wird diese Zahl in den kommenden 20 Jahren bis 2055 kräftig steigen auf bis zu 7,6 Millionen. Reinhold Gläser ist schon jetzt einer von ihnen. Kaffee und Kuchen, dazu ein bisschen Schlagermusik, das mag er. Seit 7 Jahren wohnt der 93-Jährige hier in der Pflegeeinrichtung. Inzwischen ist er demenzkrank und braucht viel körperliche Hilfe.
15: So sieht es aus, wenn man alt wird. Schon wichtig, dass man irgendwann mal aufgefangen wird. Gell?
11: Aufgefangen wird er hier. alte Fotos anschauen mit der Familie. Das Elternhaus wurde verkauft. Davon werden Unterkunft und Pflege des ehemaligen Organisten bezahlt. Insgesamt für ihn bereits 250.000 Euro bis jetzt. Um die Finanzen kümmert sich Schwiegersohn Karl Reinhardt. Die selbst zu zahlenden Anteile sind hoch.
13: Mein Schwiegervater bezahlt einen eigenen Anteil von roundabout 3.000 Euro im Monat. Die Kosten steigen ja. Die Pflegekasse will ja immer weniger bezahlen und die Pflege soll immer teurer werden.
11: Noch reichen die Rücklagen für ihn, aber wie lange noch? Für viele schon jetzt längst nicht mehr. Die Pflegekassen sind praktisch pleite. Deshalb arbeitet Gesundheitsministerin Nina Wagen derzeit nach dem milliardenschweren Sparpaket für die gesetzliche Krankenversicherung an der zweiten großen Reform für die Pflege. Für das kommende Jahr fehlen mindestens 7,5 Milliarden Euro. Für 2028 liegt das Minus sogar bei mehr als 15 Milliarden Euro, so Wagen. Mit den Finanzierungsproblemen in der Pflege beschäftigt sich Gesundheitsökonom Afshin Ganjua schon seit 25 Jahren. Das Hauptproblem immer mehr Pflegebedürftige, sagt er.
1: Die Zahl hat sich verdoppelt die letzten 10 Jahre. Das ist zum einen demografiebedingt, zum anderen liegt es an der Erweiterung der Definition von Pflegebedürftigkeit. Da gab es eine entsprechende Reform in 2017, aber das Finanzierungsproblem wurde damals nicht sauber gelöst.
11: Die Folge? Die Ausgaben sind explodiert und die Betroffenen und ihre Angehörigen zahlen dafür. Denn allein in den vergangenen 2 Jahren ist die durchschnittliche monatliche Belastung für einen Pflegeheimplatz im ersten Aufenthaltsjahr von 2.871 auf 3.245 Euro gestiegen. Nochmal fast 400 Euro mehr, Monat für Monat. Das sind 13%. Im Seniorenzentrum der Caritas in Elz sind schon jetzt mehr als die Hälfte der Bewohner Sozialhilfeempfänger, erzählt uns Geschäftsführer Max Prüm.
16: Wir haben in den letzten Jahren durch den Gesetzgeber veranlasst Personalmehrungen erlebt. Wir konnten mehr Personal einstellen, gepaart mit großen Tarifsteigerungen. Und die haben wir dann an die Menschen weitergegeben. Und das führt halt zu diesen stark gestiegenen Eigenanteilen. Wenn wir die Kosten nicht weitergeben, sind wir ganz schnell in existenzbedrohlichen Situationen.
11: Personal bleibt trotzdem weiter knapp, die Kosten steigen und immer mehr Pflegeeinrichtungen geraten in wirtschaftliche Schieflage. So funktioniert das System bislang. Die Pflegekassen zahlen für Pflegeheimbewohner einen Zuschuss. Dieser steigt Jahr für Jahr. Von 15% im ersten Jahr auf 30% im zweiten, 50% im dritten und 75% ab dem 4. Jahr im Pflegeheim. Die Eigenanteile sinken dadurch schrittweise. Doch mögliches Szenario im Zuge der anstehenden Reform, die einzelnen Entlastungsstufen werden gestreckt, kommen also später. Würde bedeuten, noch mehr Kosten für Heimbewohner und noch mehr finanzielle Probleme für Heimbetreiber. Die vertritt Thomas Knieling vom Verband Deutscher Alten- und Behindertenhilfe. Er kritisiert die Sparvorhaben scharf.
17: Man holt sich da ein Stück weit Geld zurück oder will es nicht weiter ausgeben. Es wird sich Zeit erkauft über diese Dämpfung, Kostendämpfung für die Pflegeversicherung an der Stelle.
11: Ortswechsel. Wir sind bei Margot Frogner in Mainz.
18: Guten Morgen. Wie geht's Ihnen heute?
19: Geht.
11: Die 84-Jährige ist Witwe, lebt allein in ihrer Mietwohnung. Einmal die Woche kommt der ambulante Pflegedienst. 86% der Pflegebedürftigen in Deutschland werden zu Hause versorgt. Knapp 4,9 Millionen Menschen. Einer davon ist sie.
19: Ich kann nichts mehr tragen. Ich kann mein Bett kaum aufschütteln. Dann kippe ich vorne rüber. Also ohne meinen Rollator da das Laufen fällt mir alles schwer.
11: Der Pflegedienst hilft ihr heute beim Duschen. Sie hat Pflegegrad 2. Der deckt zudem einmal die Woche Tagespflege und eine Stunde Haushaltshilfe ab. Mehr könne sie von ihrer Rente nicht bezahlen, sagt sie. In den vergangenen 10 Jahren haben sich die Ausgaben für häusliche Pflegeleistungen in Deutschland laut Statistischem Bundesamt fast verdreifacht. Auch die Pflegedienste stehen dadurch unter großem Druck.
20: Das stellt sich zum Beispiel dar, dass statt dreimal die Woche Hilfe bei der Teilkörper- oder Ganzkörperpflege dann reduziert wird, wo wir halt dann auch das Thema haben einer Unterversorgung. Viele Klienten benötigen ganz dringend diese pflegerische Versorgung, können sie sich aber de facto nicht mehr leisten. Und das bedeutet halt natürlich auch für uns, dass wir weniger Umsätze generieren können.
11: Wie viele andere braucht Margot Frogner zusätzliche Unterstützung durch ihre Angehörigen. Ihre Tochter Alexandra übernachtet einmal die Woche bei ihr.
19: Ich brauche Tabletten.
21: Okay.
19: In der Apotheke anrufen.
3: Allein nur, dass über die Pflegekasse oder über den Pflegedienst alles zu organisieren, das reicht einfach nicht. Da müssen die Angehörigen tatsächlich noch mit Hand anlegen. Mutti hat, wie gesagt, Pflegestufe 2, musste schon für diese Pflegestufe kämpfen.
11: Genau diese Anerkennung der niedrigeren Pflegegrade 1 bis 3 soll laut Vorschlag von Gesundheitsministerin Waken durch die geplante Reform noch schwieriger werden, um die Zahl der Pflegeempfänger zu reduzieren. Ein Interview möchte uns die Ministerin dazu derzeit nicht geben. Es sei noch zu früh, die Reform in Arbeit, heißt es. Schon in den kommenden Tagen aber soll ein Gesetzentwurf auf dem Tisch liegen. Gesundheitsökonom Ganjur warnt.
21: Wenn man die Finanzierungsfrage nicht sauber löst, dann steigen die Beitragssätze. Das ist eine zunehmende Belastung für die Arbeitnehmer und Arbeitgeber.
11: Damit die Beitragssätze stabil bleiben, will Niederwaken mit der Reform auch die Einnahmen erhöhen. Die sogenannte Beitragsbemessungsgrenze soll steigen. Dadurch würden Gutverdiener künftig mehr in die Pflegekasse einzahlen als bisher. Das große Ziel wäre aber:
17: Wir müssen das System so bauen, dass es generationengerecht, verlässlich und langfristig ist.
11: Und der Gesundheitsexperte schlägt vor:
21: Aus meiner Sicht müsste man mehr Steuermittel der gesetzlichen Pflegeversicherung zuführen. Da wäre zu überlegen, welche Steuern erhöht man. Gleichzeitig müsste man meines Erachtens auch einen Kapitalfonds einrichten.
11: Sprich, Entlastung durch Rendite am Kapitalmarkt und ein grundsätzlicher Strukturwandel. Doch in jedem Fall muss viel frisches Geld her für Pflegebedürftige. Ihr Wunsch?
19: Dass wirklich ein bisschen großzügiger sein könnten mit dem Pflegegeld. Das wünsche ich mir, nicht nur für mich, auch für andere.
11: Das allerdings wird schwierig, denn es geht um Milliarden, aber eben auch um Menschen wie ihn und sie.
10: Kommen wir zu einem ganz anderen Thema, wenn Energielieferungen als Waffe eingesetzt werden. Das kennen wir seit spätestens 2022, als mit Beginn des russischen Angriffskriegs auf die Ukraine Russland seine Energie auch gegen uns eingesetzt hat. Speicher und Pipelines leer liefen. Dabei geholfen hat der deutsche Ableger des mächtigen Gazprom-Konzerns, Gazprom Germania. Die Bundesregierung hat die Firma damals verstaatlicht. 100% der Anteile gehören jetzt dem Bund. Nach Erkenntnissen von Plus Minus hat ausgerechnet diese neue bundeseigene Firma die Gasgeschäfte mit Russland wieder hochgefahren und sorgt dafür, dass russisches Gas auch wieder in ihrem Heizungskeller landen könnte. Christopher Sell und Jürgen Webermann mit einer ziemlich unglaublichen Recherche.
22: Es ist mal wieder soweit. Die Ladung der Georgi Uschakow wird im belgischen Seebrügge gelöscht. An Bord des Schiffes Flüssigerdgas, sogenanntes LNG aus Sibirien. Ein Segen für Russlands Kriegskasse.
23: Es sieht ja eigentlich jetzt aus der Ferne fast schon unscheinbar aus, aber ein solches Schiff generiert tatsächlich im Laufe seines Lebens viele, viele Milliarden Euro Umsatz. Das Geld, was dieses Schiff generiert, fließt auch in den Krieg, natürlich. Russland finanziert den Krieg ja überwiegend durch die Einnahmen aus dem fossilen Geschäft.
22: 2 bis 4 Milliarden Euro Umsatz, allein durch die Georgi Uschakow. So die Schätzungen von Sebastian Rötters, der seit Jahren die Spur russischer Gastanker verfolgt und wo deren Fracht landet.
23: Das ist ja das große Märchen, was die Bundesregierung tatsächlich seit längerem erzählt, dass Deutschland kein russisches LNG mehr kauft. Das gilt für die neu gebauten Terminals an der deutschen Küste, aber es gilt eben nicht für zum Beispiel das Gas, was über Seebrügge oder Dünkirchen oder Montoir irgendwie nach Europa kommt.
22: Mit großer Sicherheit landet das Gas also auch in deutschen Heizungskellern, verkauft als Pipeline-Gas aus Belgien. Es stammt aus dieser gigantischen Anlage, das Jamal-Gasfeld in Sibirien. Von hier fahren die Tanker nach Europa. Betreiber ist der russische Milliardär Leonid Mikkelson, ein enger Vertrauter von Wladimir Putin. Seine Gastanker versorgen Europa zuverlässig mit LNG und ermöglichen Russland Milliardeneinnahmen. Einer von Mikkelsons wichtigen Kunden, der deutsche Gashändler Sefe. Ausgerechnet eine Firma, die zu 100% dem Bund gehört. Einst war sie der deutsche Ableger des Gazprom-Konzerns. 2022, nach dem Überfall Russlands auf die Ukraine, wurde sie verstaatlicht. Und ausgerechnet diese Firma des Bundes beschert dem russischen Staat hohe Steuereinnahmen für die Kriegskasse. Experten schätzen mindestens 1,5 Milliarden Dollar. Möglich durch einen bizarren Plan der deutschen Seefahrmanager, wie nun NDR-Recherchen enthüllen. Rückblick. Anfang März 2023. Regierungsklausur in Meseberg. Deutschland hat den ersten Winter ohne russisches Erdgas überstanden. Bundeswirtschaftsminister Habeck ist erleichtert.
4: Es ist eine herausragende Leistung, die hier in großer Solidarität erbracht wurde. Entsprechend sind wir im Moment nicht abhängig von russischen Gaslieferungen. Die deutschen Unternehmen kaufen aber kein LNG-Gas bei russischen Unternehmen oder in Russland ein.
22: Was zu diesem Zeitpunkt auch stimmt, denn die Pipelines leer oder zerstört. Und die von Habeck verstaatlichte Sefe wird von Russland nicht mehr mit Gas beliefert. Der Kreml hat sie sanktioniert, so wollte Russland die deutsche Wirtschaft treffen. Eigentlich ganz im Sinne von Robert Habeck. Er gilt als großer Unterstützer der Ukraine. Anfang April 2023 reist er nach Kiew und hört sich die Bitten von Präsident Zelensky an.
5: Wir brauchen Waffen und Munition.
6: Und was haben Sie ihm gesagt?
5: Ich sehe zu, was ich besorgen kann.
22: Die Habeck unterstellten Seefahrmanager stört das offenbar wenig, wie sich nun erstmals durch interne Unterlagen rekonstruieren lässt. Seefahrchef Egbert Läge. Nur wenige Tage nach dem Ukraine-Besuch seines obersten Kontrolleurs steigt er in den Flieger. Es ist der Beginn einer heiklen Mission. Läges Ziel ist Dubai. Dort trifft er sich mit dem Putin-Vertrauten Mikkelson. Das Thema der beiden Gasmanager, die Wiederaufnahme von russischen Gaslieferungen an die Sefe. Später wird Läge das Treffen in einem internen Memo sinngemäß so beschreiben.
8: Die Atmosphäre war offen und LM war gewillt, eine vertrauensvolle Beziehung zu schaffen. Das Gleiche galt auch für mich.
22: Läge will das russische LNG unter anderem für einen Weiterverkauf nach Indien. Aber die Rede ist auch von Lieferungen nach Europa. Kurzer Transportweg, mehr Profit. Im Memo hält er später sinngemäß fest:
8: Das könnte unsere Probleme lösen und unser Portfolio kurzfristig stärken. Das ist sicher etwas heikel, den Deal durch unsere Anteilseigner und den Aufsichtsrat absegnen zu lassen. Also müssen wir eine Geschichte dazu entwerfen.
22: Läge scheint zufrieden und hat eine Geschichte. Gasverkauf nach Indien, das sei gut für die politischen Beziehungen zwischen Berlin und Neu-Delhi. Nicht Teil der Geschichte sind Gaslieferungen direkt in die EU. Brüssel. Wir legen unsere Recherchen dem renommierten Energieexperten Guntram Wolf vom Think Tank Brügel vor. Wie ordnet er den Lägeplan ein?
24: Ich meine, der entscheidende Punkt ist, jeder Kubikmeter Gas oder Öl, den Russland verkauft im Weltmarkt, hilft der russischen Kriegsindustrie, der russischen Kriegsmaschinerie. Das heißt, letztendlich muss es darum gehen, möglichst russisches Gas und russisches Öl zu sanktionieren, möglichst dafür zu sorgen, dass dieses Öl und Gas nicht die Weltmärkte erreicht und nicht verkauft werden kann. Und insofern ist es eine echte Enttäuschung, dass man 2023 dann schon wieder versucht, neue Gaskontrakte zu bekommen.
22: Die Seefahrmanager legen trotzdem nach. Im Mai 2023 bitten sie die russischen Geschäftspartner in einer Depesche,
8: bei der Regierung der Russischen Föderation eine temporäre Genehmigung für die Lieferungen zu beantragen.
22: Und tatsächlich. Im Juni 2023 hebt der Kreml Sanktionen gegen die Sefe auf. Und so wird das deutsche Milliardengeschäft mit Russland wieder hochgefahren. Die Frage ist nur, warum? Nachhaken im politischen Berlin. Robert Habeck, der damals zuständige Minister, äußert sich nicht. Treffen mit seinem Parteifreund Anton Hofreiter. Er hat immer wieder parlamentarische Anfragen zur Sefe an die Bundesregierung gestellt.
25: Am Ende kostet es nicht nur die Menschen in der Ukraine, einen Teil der Menschen in der Ukraine ihr Leben, sondern führt halt auch dazu, dass der Krieg länger dauert und wir mehr ausgeben müssen, um die Ukraine zu unterstützen. Das mag betriebswirtschaftlich interessant sein für die beteiligten Firmen. Neben dem, dass in meinen Augen moralisch unanständig ist, ist es halt am Ende für uns eher politisch ja auch dumm, weil es höhere Kosten für die Allgemeinheit verursacht.
22: Neben Habeck lehnt auch SEFE-Chef Lege ein Interview ab. Ein Sprecher schreibt:
0: Entscheidungen, Prüfungen und Gespräche zu bestehenden oder potenziellen langfristigen Lieferbeziehungen werden regelmäßig und umfassend mit dem Aufsichtsrat von SEFE abgestimmt.
22: Im SEFE-Aufsichtsrat sitzt auch eine Vertreterin des Wirtschaftsministeriums. Das Ministerium schreibt,
0: dass die Verhandlungen über die Wiederaufnahme der Lieferungen mit Gesprächen der SEFE auf Unternehmensebene einherging, ist selbstverständlich. Dabei ist der Gesellschafter nicht über die im Einzelnen geführten Gespräche informiert worden.
22: Und so bleibt die Frage: Wie kann es sein, dass sich Minister Habeck 2023 klar auf die Seite der Ukraine stellt, aber sein eigener Gashändler fast zeitgleich ein Milliardengeschäft mit den Russen anbahnt? Zurück in Seebrügge bei der Georgi Uschakow. Neueste Schiffsdaten zeigen, das russische Gas für die SEFE landet inzwischen fast komplett in der EU.
23: Die große Frage, die sich da manchmal stellt, wenn ich mir so die ganze Geschichte mit der SEFE anschaue, man weiß nicht so genau, wedelt da eigentlich der Schwanz mit dem Hund? Ne? Also ist es wirklich das Wirtschaftsministerium, was bei der SEFE irgendwie sagt, wo es langgehen soll? Oder ist es umgekehrt? Politisch ist es definitiv ein Skandal.
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7: Die Sache ist die: Scheitern genießt nicht gerade einen guten Ruf unter uns Menschen. Wir mögen es nicht, zu versagen. Aber
9: every now and again, hin und wieder bringt ein vermeintlicher Misserfolg unerwarteten Erfolg, eine Entdeckung, Fortschritt.
7: Stimmt. Alexander Fleming etwa ist am Aufräumen gescheitert und erfand das Penicillin. Alchemisten wollten künstlich Gold herstellen und erhielten Porzellan. Und zwei Astronomen fehlte der Durchblick und so bewiesen sie den Urknall. Also, wie ist das mit dem Scheitern? Und was, wenn es uns in Wahrheit sogar erfolgreicher macht?

0: Schon seltsam, oder? Wir leben in einer Welt, in der alles an Erfolgen gemessen wird. In einer sogenannten Leistungsgesellschaft. Jeder versucht zu glänzen.
1: Scheitern hat ein Stigma. In unserer Kultur gilt es als was Schlechtes.
0: Deshalb reden wir auch nicht gerne darüber. Fehltritte können unser Selbstbild ins Wanken bringen oder andere unangenehme Konsequenzen haben. Ist das der Grund, weshalb uns drohendes Scheitern in Panik versetzt? Was passiert in uns, wenn wir unsere Ziele verfehlen?
2: Dann führt das zu einer Angst und einer Stressreaktion. Hierfür ist im Gehirn unter anderem die Amygdala verantwortlich. Die aktiviert sich automatisch und sagt uns: Achtung, Gefahr.
0: Evolutionär gesehen hat unser Körper diese Reaktion entwickelt, um mit lebensbedrohlichen Situationen umzugehen. Machen wir eine kleine Zeitreise. Zurück in die Steinzeit. Damals war das Überleben schwieriger. Jeder Fehler konnte tödlich sein. Scheitern hieß also Lebensgefahr. Unser Gehirn hat sich daran angepasst und eine Art Alarmanlage entwickelt, um uns besser zu schützen. Und die funktioniert bis heute.
2: Es ist natürlich besser, einmal zu oft gewarnt zu werden, als einmal nicht gewarnt zu werden und dann eventuell mit seinem Leben zu bezahlen.
0: Okay, aber wenn dieser Stress uns in Gefahrensituationen eigentlich helfen sollte, warum fühlen wir uns dann oft völlig überwältigt, handlungsunfähig und überfordert?
2: Das liegt daran, dass bei der Informationsverarbeitung der präfrontale Kortex zunächst immer umgangen wird. Er ist sozusagen eher für die kognitive Verarbeitung zuständig und hilft uns dann, die Informationen in einem Kontext zu sehen, also eventuell eine Überreaktion zu korrigieren und darunter zu regulieren. Um in einem Bild zu sprechen, ist die Bahn, die die Signale zu unserer Amygdala schickt, viel schneller und viel kürzer als die Bahn, die die Informationen in unserem Gehirn zum präfrontalen Kortex schickt.
0: Das heißt, im ersten Moment haben wir sprichwörtlich eine sehr kurze Leitung, aber dann schaltet sich das Kontrollzentrum wieder ein und rettet den Tag?
2: Nicht ganz. Wir haben bei stressreichen Situationen wie beim Scheitern diese zwei Informationsströme. Unsere emotionale Reaktion und unsere kognitive Reaktion. Und diese beiden informieren sich auch gegenseitig.
3: When things go wrong, do you say, what's the use?
2: Wenn wir gerade bei einem Jobinterview gescheitert sind und sehr viel Angst verspüren, kann das dazu führen, dass sich unsere Sorgen und Ängste ins Unendliche spinnen. Wir denken vielleicht, wir können nichts mehr schaffen, wir werden niemals wieder einen Job finden, wir werden auf der Straße landen und uns nie selber ernähren können. Das sind sogenannte Katastrophisierungsgedanken.
0: Kein Wunder, dass unsere Angst vor dem Scheitern so groß ist. Auch der präfrontale Kortex kann durchdrehen. Deshalb tun wir wohl alles, um möglichst wenig Fehler zu machen. Nur, mal ehrlich, ganz verhindern können wir das Scheitern nicht. Auch wenn wir uns noch so gut auf unsere Herausforderungen vorbereiten. Es kann immer mal was schiefgehen. Nehmen wir Olympia. Monatelang, jahrelang trainieren die Sportler präzise ihre Zeiten, ihre Abläufe. Dieser eine Moment, für den sie alles geben. Und was passiert? Plötzliche Flaute. Der Körper will nicht mehr. Die Leistung bricht ein und alle fragen sich, warum?
2: Es kann auch sein, dass gerade durch diese vielen Stunden des Übens die wahrgenommenen Kosten des Scheiterns ins Enorme steigen.
0: Der Druck bei sportlichen Wettkämpfen ist riesig. Und die Angst zu versagen kann sich auf die Leistung auswirken.
2: Die Sport- und Angstforschung sagt, dass in so Drucksituationen auch eine erhöhte Selbstaufmerksamkeit eine Rolle spielen könnte. Wir denken also die ganze Zeit daran, mache ich das gerade richtig? Was denken andere über mich? Könnte mir ein Fehler unterlaufen? Und das frisst natürlich enorm viele kognitive Ressourcen und hindert uns genau daran, eigentlich unseren automatischen Instinktreaktionen zu folgen.
0: Das Beispiel Sport zeigt, dass gerade die Besten dem Scheitern oft besonders nahe sind. Bis zur Perfektion getriebenes Training ist keine Garantie, nicht trotzdem zu versagen. Aber vielleicht geht es darum auch gar nicht. Vielleicht geht es um das, was Michael Jordan in einem Werbespot von 2006 so auf den Punkt brachte.
4: I've lost almost 300 games. I've failed over and over and over again in my life. And that is why I succeed.
0: Scheitern als Fähigkeit. Das klingt erstmal paradox. Auf den zweiten Blick aber ergibt es durchaus Sinn.
2: Wir Menschen sind auch Anpassungs- und Lernmaschinen. Das heißt, jedes Mal, wenn wir scheitern, jedes Mal, wenn wir gestresst sind, werden wir auch versuchen, aus der Situation zu lernen.
0: Die Chancen stehen also gut, dass Scheitern uns anregt, etwas zu verändern. Schließlich brennen sich diese Situationen tief in unser Gedächtnis ein. Der richtige Umgang damit kann den Unterschied machen. Denn
2: in der Stresssituation selbst fallen wir meist auf automatische Reaktionen und Bewältigungsstrategien zurück.
5: When your emotions are stimulated, a reaction can produce changes in you and your body.
6: I can't believe that.
2: Wichtig ist, dass diese automatischen Reaktionen sowohl adaptiv, also langfristig nützlich für uns sein können, als auch maladaptiv. Maladaptiv, also schlecht adaptiv, das sind oft Dinge, die vielleicht einen gewissen Nutzen für uns haben, aber uns auf lange Sicht eher schaden.
0: Dazu kann gehören, sich durch Betäubung abzulenken. Zum Beispiel durch den Konsum von Alkohol oder Nikotin. Aber auch ein persönlicher Rückzug, statt das Problem aktiv anzugehen, kann uns zwar kurzfristig Erleichterung bringen, macht die Sache aber nicht besser. Anders gesagt, unser Umgang mit dem Scheitern ist mindestens so wichtig wie das Scheitern selbst. Denn unsere Reaktionen verfestigen sich und schaffen neue Automatismen und neuronale Verbindungen. Besonders bei wiederholtem Scheitern passt sich unser Gehirn an und entwickelt feste Strategien, um mit Fehlern umzugehen. Apropos Wiederholung.
7: Wir unterschätzen oft, wie normal Scheitern eigentlich ist. Selbst für vermeintliche Evolutionsgewinner wie Raubtiere. Man könnte denken, so wie ich lange Zeit, dass sie immer, wenn sie Hunger haben, losjagen und sich einen Snack holen. In Wahrheit sind diese Raubtiere in nicht mal 25% ihrer Versuche erfolgreich. In 75% der Fälle scheitern sie. Moment, ich schaue, ob ich andere Kreide finde.
0: Für Raubtiere ist das Scheitern offenbar der Normalfall.
7: Klar ist, Scheitern ist unvermeidlich. Es ist entscheidend für unser Überleben und letztlich der Schlüssel zum Erfolg.
0: Klingt, als wäre Scheitern eine Art Fitnessprogramm.
7: Die Wissenschaft ist voll von Beispielen, in denen Menschen immer wieder scheitern und dabei Großes entdecken. Ein besonders unterhaltsames Beispiel sind Wilson und Perseus. Sie testeten ein neues Radioteleskop, das bessere Signale über mehr Frequenzen liefern sollte. Doch statt klarer Daten bekamen sie nur ein leises Störrauschen, wie das Rauschen im Radio zwischen zwei Sendern. Sie versuchten alles. Verschiedene Filter, andere Ausrichtungen, unterschiedliche Tageszeiten. Sogar Vogelkot auf dem Teleskop machten sie verantwortlich. Sie nannten ihn ein nicht leitendes Material und reinigten das Teleskop gründlich.
0: Jahrelang führten die Erklärungen ins Nichts, bis Wilson und Penzias durch einen Zufall mit dem Physiker Robert Dickey in Kontakt kamen und am Ende doch noch die Ursache des Rauschens fanden.
7: Sie hielten es für Störrauschen, für einen Fehler im Teleskop, ein Scheitern. Doch tatsächlich nahmen sie erstmals die kosmische Hintergrundstrahlung auf.
0: Und so haben die beiden Physiker die Urknalltheorie bewiesen und 1978 den Nobelpreis gewonnen. In der Wissenschaft ist Scheitern von zentraler Bedeutung. Trial and Error. Fehler treiben den wissenschaftlichen Fortschritt voran, weil sie wertvolle Einsichten liefern.
7: Fehler müssen passieren. Die Wissenschaft sagt es und nicht weniger als der zweite Hauptsatz der Thermodynamik verlangt es. Er besagt, dass eine Größe namens Entropie ständig zunimmt. Entropie misst, wie geordnet oder ungeordnet ein System ist. Da haben wir es. Das ist Entropie. Das wäre sozusagen eine gescheiterte Version der Dominosteine. So könnte man sie nicht verkaufen. Wenn ein Kind sein Zimmer so hinterlässt, würden die Eltern sagen, räum das auf. Oder man müsste sie zumindest irgendwie ordentlich stapeln. Aber all das erfordert Energie, um etwas zu tun, das wir als erfolgreich bezeichnen. Doch gerade im Chaos liegen die Möglichkeiten. Vielleicht willst du sie jetzt ganz anders stapeln als ursprünglich gedacht. Plötzlich gibt es unendlich viele Wege. Entropie, Scheitern und Chaos, das bedeutet eigentlich nur mehr Möglichkeiten als in der geordneten Ausgangssituation. Denn welche Optionen hatten wir da?
0: Mit anderen Worten, im entropischen Chaos steckt mehr als nur das bloße Scheitern einer vormaligen Ordnung, nämlich das Potenzial für Innovation, für neue und ungewöhnliche Wege. Und so ähnlich läuft es auch in der Wissenschaft, auch wenn sie in der Öffentlichkeit oft als geradliniger Marsch von einer bahnbrechenden Erkenntnis zur nächsten gesehen wird. Die Realität sieht anders aus. Während der Corona-Pandemie waren die Erwartungen an die Wissenschaft besonders hoch. Die Welt wollte Antworten. Sofort, präzise, fehlerfrei. Die Enttäuschung war vorprogrammiert.
7: Wie viel Scheitern gibt es also? In der Wissenschaft veröffentlichen wir keine negativen Ergebnisse. Ich halte das für einen großen Fehler. Denn die Mehrheit von uns geht davon aus, dass die meisten Experimente scheitern werden, idealerweise auf eine produktive Art. Man macht ein Experiment und hofft danach, schlauer zu sein. Aber dann scheitert es. Und was weiß man jetzt? Dass es etwas gab, von dem man nicht einmal wusste, dass man es nicht wusste. Das ist ein viel tieferes Nichtwissen, das wahre Nichtwissen. Wie kommt man dorthin? Es gibt nur einen Weg, scheitern.
0: Initiativen wie das Journal of Unsolved Questions geben auch dem gescheiterten Wissen eine Stimme. Sie schaffen Raum für die unvollendeten Geschichten der Forschung und zeichnen ein vielleicht ehrlicheres Bild des wissenschaftlichen Fortschritts. Ein Bild, das zeigt, wie aus dem Scheitern die Bausteine für zukünftige Erfolge entstehen. Ein Prinzip, das offenbar auch für die Natur gilt.
7: Schätzungsweise 99,9% aller Arten, die jemals auf diesem Planeten existiert haben, sind inzwischen ausgestorben. Man könnte das als Scheitern bezeichnen. Und doch ist das der wichtigste Mechanismus, um eine unglaubliche Vielfalt und die erstaunlichen Formen des Lebens zu erschaffen. All das existiert, weil die Evolution Scheitern nutzt, um voranzukommen.
0: Okay. Dennoch, in der eher bescheidenen Zeitspanne eines Menschenlebens können Fehlschläge auch ziemlich mies daherkommen. Oder?
8: Manchmal kann ein Scheitern natürlich auch so richtig schlimme Konsequenzen haben. Und das kann auch gerade dann passieren, wenn wir zu lange nicht erkennen, dass wir eigentlich schon gescheitert sind. Ein Paradebeispiel dafür wäre das Fyre Festival.
0: Die Netflix-Doku Fyre zeigt, wie ein als prunkvolle Veranstaltung geplantes Musikfestival auf den Bahamas spektakulär scheiterte. Eine Privatinsel, exklusive Acts, VIP-Tickets für bis zu $12,000, ausverkauft in nur 48 Stunden. Doch als das Privatinselversprechen platzte und Gründer Billy McFarland stattdessen ein brachliegendes Gelände auf der Hauptinsel nutzen musste, liefen ihm Geld und Zeit davon. Unbezahlte Arbeiter, halbfertige Anlagen, notdürftige Zelte statt Villen, knappe Lebensmittel. Musiker sagten ab, Flüge wurden gestrichen, Gäste strandeten ohne Versorgung. Statt Glamour und Luxus erwartete sie Chaos. Durchnässte Evakuierungszelte, kaum Trinkwasser. Ein Desaster. Doch selbst als Panik ausbrach, blieb der Gründer Billy McFarland überzeugt davon, dass alles zu retten sei. Das Resultat? McFarland landete im Gefängnis und das Fyre Festival in den Geschichtsbüchern. Als Beispiel für die Folgen eines illusorischen Optimismus.
8: Ein illusorischer Optimismus führt dazu, dass wir die Realität nicht mehr anerkennen oder auch uns selbst überschätzen und dadurch letztendlich dazu verdammt sind, wieder zu scheitern. Ein realistischer Optimismus aber ist ganz wichtig, um einerseits die Situation ernst zu nehmen und auch vielleicht seinen eigenen Anteil am Scheitern zu erkennen und gleichzeitig aber sich nicht entmutigen zu lassen.
0: Das bringt uns zu einem entscheidenden Punkt. Der Umgang mit dem Scheitern ist komplexer als das sture Weitermachen um jeden Preis. Denn oft werden die Folgekosten dabei noch höher. Doch wenn wir genau hinschauen und die Gründe für unser Scheitern verstehen, finden sich vielleicht bessere Lösungen. Wie geht das also? Besseres Scheitern.
8: Genau damit beschäftigt sich die Resilienzforschung. Wir stellen uns die Frage, welche Strategien Menschen nutzen, um besser mit Rückschlägen und Misserfolgen umzugehen.
0: Doch wie erlernt man Resilienz?
8: Die meisten Strategien, die im Resilienztraining angewandt werden, kommen aus der Tradition der kognitiven Verhaltenstherapie. Entscheidend für ein erfolgreiches Scheitern ist, dass man seine Emotionen einigermaßen regulieren kann. Wichtig ist auch die Überzeugung, dass wir auch widrige Umstände überwinden können durch unser eigenes Handeln. Oft spielen dabei verinnerlichte Glaubenssätze und Erfahrungen aus der Kindheit eine große Rolle.
0: Manche Menschen haben vielleicht einen geringen Selbstwert entwickelt. Andere sind in gefährlichen Umgebungen aufgewachsen und spüren dadurch ein Übermaß an Angst.
8: Resilienztraining soll diesen Personen helfen, diese dysfunktionalen Kognitionen und Automatismen mit gesünderen Strategien zu ersetzen.
0: Es kommt also darauf an, wie wir Misserfolge einordnen. Und das hängt von der Persönlichkeitsstruktur und unseren Erfahrungen ab.
8: Ganz entscheidend ist die subjektive Wertung des Scheiterns. Denn ob eine Situation überhaupt als Scheitern verstanden wird, ist ja auch eine Frage der Perspektive. Ein wichtiges Konstrukt in diesem Kontext ist der sogenannte positive Bewertungsstil. Also eine Tendenz dazu, bedrohliche Situationen als etwas positiver als andere Menschen zu bewerten.
0: Das heißt, solange wir Scheitern auch als Scheitern begreifen und nicht den Bezug zur Realität verlieren, kann es sinnvoll sein, die Situation etwas optimistischer zu bewerten.
8: Ein anderer Ansatz ist aber auch, die Emotionen gerade zuzulassen. Paradoxerweise führt gerade die Annahme von Emotionen wie Stress und Angst häufig dazu, dass sie sich wieder auflösen.
0: So geht also besseres Scheitern. Wir nehmen unsere Rückschläge an und lernen bestenfalls daraus. Fürs nächste Mal. Schön und gut. Nur, können wirklich alle Menschen diese Resilienz entwickeln? Nicht immer haben wir das Scheitern selbst in der Hand. Und mal ehrlich, manche Menschen trifft es einfach härter als andere.
8: Die Forschung hat gezeigt, dass Faktoren wie Bildung, eine sichere Umgebung und ein starkes soziales Netzwerk sehr dabei helfen, resilient auf Krisen zu reagieren.
0: Und wer all das nicht besitzt, den trifft es automatisch härter? Nicht unbedingt.
8: Gerade Menschen, denen besonders viel widrige Dinge passiert sind, können Meister in der Anpassung und Resilienz werden. Diese Personen haben gelernt, immer wieder mit den schwierigen Situationen ihres Lebens umzugehen und haben vielleicht durch weniger Zugang zu externen Ressourcen mehr interne Ressourcen und Resilienzfaktoren entwickelt. Es gibt aber auch Hinweise darauf, dass dieser Zwang, sich immer wieder anpassen zu müssen und resilient sein zu müssen, physiologische Kosten hat. Dass also unser Körper darunter leidet, chronische Stresserscheinungen wie Entzündungen und auch eine schnelle Alterung der Zellen entwickelt.
0: Okay, jeder Mensch kann also Resilienz entwickeln. Aber nochmal anders gefragt, wäre es nicht sinnvoll, das Scheitern regelrecht zu erlernen?
1: Wenn Scheitern ein so guter Lehrer ist, ein so wirksames Lerninstrument, warum warten wir dann darauf, dass es passiert? Was, wenn wir es gezielt herbeiführen könnten?
0: Manu Kapoor hat in mehreren internationalen Studien gezeigt, wie Menschen lernen können, produktiv zu scheitern. Die Idee dabei ist, dass Lehrer ihren Schülern beibringen, den Weg des Trial and Error zu gehen, anstatt jeden Fehler als Problem zu betrachten.
1: Zuerst geben wir Lernenden Aufgaben, bei denen wir ganz klar sagen, dafür fehlen euch noch bestimmte Konzepte, Kenntnisse oder Fähigkeiten. Aber die Aufgabe ist so gestaltet, dass ihr Ideen, Strategien und Lösungen entwickeln könnt, auch ohne sofort richtig zu liegen. Tatsächlich ist es wahrscheinlicher, dass ihr scheitern werdet. Aber das ist in Ordnung.
0: Also lieber stolpern, damit wir besser laufen lernen?
1: Ich nenne es die 4 A des Lernens durch produktives Scheitern. Aktivierung, Aufmerksamkeit, Affekt und Auflösung.
0: Na dann mal los.
1: Aktivierung ist der erste Schritt. Scheitern ruft bereits vorhandenes Wissen ab. Es ist wie ein Fischernetz. Je größer das Scheitern, desto mehr Ideen entstehen. Desto weiter spannt sich das Netz des vorhandenen Wissens. Und desto besser kann neues Wissen integriert werden. Ein starkes, weites Netz führt zu tieferem Verständnis.
0: Nummer 2. Aufmerksamkeit.
1: Scheitern macht uns bewusst, dass eine Lücke zwischen dem besteht, was wir wissen, und dem, was wir wissen müssen. Diese Aufmerksamkeit ist ein zentraler Lernmechanismus.
9: Das
0: dritte A? Affekt.
1: Sobald dein Wissen aktiviert und deine Aufmerksamkeit auf die Wissenslücke gelenkt ist, setzt der Affekt ein. Das Interesse, die richtige Lösung zu finden, die Motivation zu lernen, das Bedürfnis nach einer Antwort.
0: Bleibt Nummer 4.
1: Eine Lehrkraft kommt hinzu und hilft bei der Auflösung, also das Wissen zusammenzuführen. Und so wird das Scheitern wirklich produktiv.
0: Die Vergleichsstudien haben ergeben, dass diejenigen, die nach dem Prinzip des produktiven Scheiterns unterrichtet wurden, deutlich besser abschnitten als ihre Mitschüler im Frontalunterricht.
1: Wenn produktives Scheitern gut umgesetzt wird, sind diese Lernenden 1 bis 2 Jahre weiter als die, die es nicht nutzen. Ich stelle mir Konzepte gerne wie Lego-Bauwerke vor.
10: Okay. Alright.
1: Okay, also. Wie geht das? Jedes Konzept besteht aus bestimmten Bausteinen, die auf eine bestimmte Weise zusammengesetzt werden. Genau das macht das Konzept aus. Hier rein? Nein. Beim Frontalunterricht gibt der Lehrer dieses fertige Lego-Bauwerk vor und die Schüler können es nutzen. Beim produktiven Scheitern hingegen entwickeln sie eigene Lösungen und entdecken dabei einige dieser Bausteine selbst. Warum ist das besser fürs Lernen? Wenn man die gleichen Bausteine in verschiedenen Zusammenhängen sieht, vernetzt sich das Wissen flexibler. Beim Frontalunterricht bekommt man das fertige Modell vorgesetzt und denkt weniger flexibel. Man bleibt dabei und meint, es sei die einzige Art, es anzuwenden. Deshalb kann man es nicht auf Neues übertragen. Ich habe nun verstanden, was nicht funktioniert hat, wie die Bausteine tatsächlich zusammengehören und welche Funktionen sie haben. Wenn ich nun eine andere Form bauen will, vielleicht ein Oval oder ein rundes Dreieck, fällt es mir jetzt leichter. Und genau das macht produktives Scheitern so wertvoll.
0: Was wäre also, wenn Kinder von Anfang an lernen würden, dass Fehler keine persönlichen Misserfolge sind, sondern notwendige Schritte auf dem Weg zu echten Lösungen?
1: Wir verringern das Risiko traumatischer Misserfolge, indem wir bewusst sicheres Scheitern bei geringem Einsatz einplanen. Wir bekämpfen also Scheitern mit Scheitern.
0: So soll die Angst vor dem Versagen verringert werden. Kapurs Theorie des produktiven Scheiterns sieht im Stolpern nicht das Ende, sondern erst den Anfang eines besseren Verständnisses. Aber Moment mal, in diesem positiven Licht betrachtet, ist dann Scheitern überhaupt noch Scheitern oder schon etwas ganz anderes? Etwas Neues? Könnte es vielleicht zum großen Trend werden? Immerhin gibt es schon ein Museum of Failure. Ja, richtig gehört. Ein Museum für die größten Flops der Geschichte. Von einer völlig missglückten Spielkonsole bis zur Koffeinbrause, die keiner trinken wollte. All diese Bruchlandungen stehen dort im Rampenlicht. Wird das Scheitern immer mehr Teil der Popkultur?
11: Wir akzeptieren das Scheitern mehr denn je, aber wir müssen gut darin sein. Plötzlich gibt es diesen neuen Druck, im Scheitern erfolgreich zu sein. Ein paradoxes Konzept, das vielleicht nicht der beste Ansatz ist.
0: Im ersten Moment hinterlässt Scheitern oft keine Lektionen, sondern Narben. Finanzielle, emotionale, soziale. Es bleibt eine harte, schmerzhafte Realität. Diese Seite des Scheiterns wird oft vernachlässigt im öffentlichen Diskurs. Sogenannte Fuck-up-Nights haben dafür weltweit eine Bühne geschaffen, auf der Menschen über ihre Niederlagen sprechen. Offensichtlich besteht in unserer Leistungsgesellschaft das wachsende Bedürfnis, Fehler nicht mehr zu verstecken, sondern über sie zu sprechen.
11: Oft wird geurteilt von der Gesellschaft, Freunden oder in meinem Fall meiner Frau. Letztlich muss jeder für sich selbst entscheiden, was er aus dem Scheitern macht.
0: Genau. Am Ende entscheiden wir meist selbst, wann etwas gescheitert ist. Diese Entscheidung ist nicht endgültig. Vielleicht ist das die größte Lektion. Scheitern ist eine Art Verhandlung mit uns selbst und der Welt.
11: Scheitern schubst uns aus der Komfortzone.
8: Die entscheidende Frage ist nicht, ob wir scheitern, sondern wie wir darauf reagieren.
1: Wenn wir nicht lernen, gut oder oft zu scheitern, scheitern wir zu lernen.
0: Scheitern gehört einfach dazu. Es muss nicht heldenhaft sein, ist aber fast immer lehrreich. Es verändert uns. Vielleicht ist genau das der Punkt. Scheitern macht uns nicht automatisch zu Gewinnern. Aber wer hinschaut, gewinnt trotzdem etwas.

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1: Herzlich willkommen zu einer Feiertagsausgabe. Und wir starten mit dem Gipfeltreffen der Schmeicheleien. In Peking tauschen US-Präsident Trump zu Besuch beim chinesischen Präsidenten Xi Komplimente und Freundlichkeiten aus. Von Rivalitäten und Reibereien keine Spur, zumindest oberflächlich betrachtet. Näher lassen Xi und Trump Beobachter ja ohnehin nicht ran. Und beide sind darauf aus, die Eskalation

0: Zum Staatsbesuch, Inszenierung gelungen. Mehr als 2 Stunden sprechen sie in der Halle des Volkes. Die Erwartungen hoch. Im Mittelpunkt stehen Handel, Iran, Taiwan und die Frage, wie gefährlich ist die Rivalität zwischen Washington und Peking? China und die USA können viel gewinnen, wenn wir Partner sind, nicht Rivalen. Wir sollten uns gegenseitig helfen, Wohlstand zu erreichen und einen Weg finden, um als 2 große Staaten in einer künftigen Ära gut zusammenzuarbeiten. Trump reist nicht alleine an, neben den Ministern in seiner Delegation, Chefs der größten US-Konzerne. Von Technologie bis Industrie, von Finanzwirtschaft bis Konsumgüter. Wir haben die großartigsten Geschäftsleute, die besten der Welt, alles fantastische Männer und sie stehen alle hinter mir. Und sie sind heute hier, um Ihnen und China Respekt zu zollen. Sie freuen sich auf den Handel und die Zusammenarbeit und das wird von unserer Seite aus völlig auf Gegenseitigkeit beruhen. Die Mission, neue Zugänge und mehr Einfluss im größten Wachstumsmarkt der Welt. Und Xi verspricht das laut amerikanischer Seite auch, zur Freude und Zufriedenheit der Mitgereisten. Das Treffen war unglaublich. Präsident Xi war so freundlich, so herzlich und hat uns alle herzlich willkommen geheißen, Teil Chinas zu sein. Es war ein hervorragendes Treffen. Internationale Medienvertreter hingegen erleben Einschränkungen wie nie zuvor bei einem US-Staatsbesuch in China. Handverlesene Zugänge, Kamerapositionen begrenzt, Fragen nicht zugelassen. Für China nichts Neues, das Weiße Haus passt sich erstaunlich still an. Offenbar gibt es hinter den Kulissen aber auch deutliche Worte. Xi will Trump vor einem Konflikt um die demokratisch regierte Insel Taiwan gewarnt haben, sagt das chinesische Außenministerium. China betrachtet Taiwan als eigenen Landesteil. Die USA hingegen haben sich mehrfach klar hinter Taiwan gestellt. Die Chinesen sind zutiefst besorgt über die Entwicklungen rund um Taiwan in den vergangenen Jahren. Deshalb ist es ihnen sehr wichtig, gegenüber den USA deutlich klarzumachen, wo ihre roten Linien liegen. Reaktionen von Seiten der USA auf Xis Warnung gibt es noch nicht. Dafür viel Harmonie beim Staatsbankett. Eine Pause im Machtkampf der beiden Supermächte.
1: Und wir fragen nach bei unserer China-Korrespondentin Marie von Marlingrott. Marie, wie deutlich ist Xi beim Thema Taiwan denn geworden?
2: Also für einen Staatsbesuch wie diesen sind das schon sehr harte Worte von Xi. Letztlich damit zu drohen, mit der Gefährdung der Beziehungen, wenn man die Taiwan-Frage nicht richtig handhaben würde, wie es heißt. Peking ist ganz offenbar verärgert über US-Pläne, ein Waffenpaket in Milliardenhöhe an Taiwan zu verkaufen. Dieser Tag zeigt letztlich einmal mehr, dass Xi es ernst meint mit der Aussage, Taiwan sei ein Teil Chinas, den man sich notfalls mit militärischer Gewalt einverleiben will. Taiwan selbst hat aber eine eigenständig und demokratisch gewählte Regierung und fühlt sich auch bedroht. Ganz offenbar sehen wir ein selbstbewusstes Peking, das die Gelegenheit nutzen will und mal ausprobieren, ob ein US-Präsident, der wegen des Iran-Kriegs unter Druck steht und der auch Deals sucht, möglicherweise weniger Widerstand leistet als seine Vorgänger in dieser Taiwan-Frage. Und Trump hat sich bislang dazu ja auch noch nicht geäußert.
1: Mhm. Dankeschön, Marie von Marlingrott. Die Leiterin des Studios Washington, Gudrun Engel, begleitet die US-Delegation in China. Gudrun, Xi hat seine Position zu Taiwan deutlich gemacht. Trump wollte über den Iran sprechen. Was ist dabei herausgekommen?
3: Ja, offensichtlich liegen die Positionen, was den Iran angeht, sowohl von den USA als auch von China gar nicht so weit auseinander. Das Weiße Haus hat bestätigt, man sei sich einig, Iran dürfe keine Atomwaffen haben und man brauche eine freie Schiffspassage durch die Straße von Hormuz. China will außerdem keinen Zoll zahlen an Iran. Präsident Trump hat ein Interview gegeben und darin auch nochmal betont, Xi habe ihm zugesichert, China werde keine Waffen oder Waffenkomponenten an Iran liefern. Und hier wird auch kolportiert, China sei sogar bereit, sich als Vermittler einzubringen, um schließlich einen Vertrag, ein Abkommen mit Iran zu schließen. Dafür fehlt uns aber noch die Bestätigung.
1: Mhm. Gudrun, welche weitere Zwischenbilanz seines Besuchs kann der US-Präsident heute ziehen?
3: Naja, er hat

0: wirtschaftlich gepunktet. Er hat bekannt gegeben, dass China Interesse hat, 200 Flugzeuge vom Typ oder vom Hersteller Boeing zu kaufen. Was er nicht dazu gesagt hat, ursprünglich geplant waren sogar mal 500 Flugzeuge. Und entsprechend ist der Aktienkurs von Boeing 4 Prozentpunkte gefallen. Weitere schriftliche Vereinbarungen gibt es noch nicht, aber viele andere Konzernchefs, die ganz glücklich darüber sind, dass Xi ihnen angedeutet hat, er würde ihnen einen besseren Marktzugang hier in China verschaffen. Deswegen sind da die Aktienkurse hochgegangen. Ob Xi das dann tatsächlich tut, muss man mal abwarten. Den Europäern hatte er das auch schon mal versprochen. Da hat es nicht funktioniert. Aber morgen gibt es hier den zweiten Tag des Staatsbesuches und dann kann man sicher noch mal drüber sprechen.
1: Gudrun Engel, vielen Dank für die Einschätzung. Danke. War das jetzt der entscheidende Stoß, der den Domino-Effekt auslöst und damit den britischen Labour-Chef und Premierminister Keir Starmer zum Fallen bringt? Gesundheitsminister Wes Streeting trat heute aus Protest gegen Starmer zurück, der trotz der verheerenden Niederlage bei den Kommunal- und Regionalwahlen weiter im Amt bleiben will. Streeting selbst gilt als ein Herausforderer, falls es innerhalb der Partei zu einer Urabstimmung um den Vorsitz kommen sollte. Mit dem Posten des Parteichefs ist auch das Amt des Premierministers verbunden, das Starmer im Falle einer Niederlage dann abgeben müsste. Christoph Prössel.
2: Es ist ein Psychodrama, das sich derzeit in der britischen Politik abspielt. Ein Premierminister zu stark für den Rücktritt, zu schwach zum Regieren. Der erste Minister, der nun hingeworfen hat, ist Wes Streeting. Er war Gesundheitsminister und versucht nun, 81 Abgeordnete hinter sich zu versammeln. Nur so kann eine Wahl für den Parteivorsitz ausgelöst werden. In seinem Rücktrittsschreiben harte Kritik an Starmer. Dort, wo wir eine Vision bräuchten, haben wir ein Vakuum. Labour hat bei den Regional- und Kommunalwahlen in der vergangenen Woche einen Absturz erlebt. Seitdem Panik in der Partei, auch wenn es immer noch solche gibt, die Starmer verteidigen. Wir haben jetzt die Chance, innezuhalten und uns zu fokussieren, nicht noch mehr Chaos liefern. Das wäre das Letzte, was die Briten jetzt gebrauchen können. Tradition und Stabilität, das strahlt eigentlich die King's Speech aus, in der der König das Programm der Regierung vorträgt. Gestern war es mal wieder soweit.
3: My Lords and members of the House of Commons.
2: Doch es war das Programm einer Regierung, die so angezählt ist, dass die Rituale britischer Politik absurd wirken. Zumal sich ein weiterer Kritiker Starmers in Stellung bringt, Andy Burnham, der Bürgermeister von Manchester, verkündete heute, dass er in einer Nachwahl antreten möchte, um einen Sitz im Unterhaus zu ergattern, der Voraussetzung ist, um ins Rennen für den Parteivorsitz zu gehen. Viele sagen, die Zeit für Starmer ist vorbei. Die beste Option wäre jetzt, wenn Keir Starmer erleichtert wäre, die nächste Wahl nicht gewinnen zu müssen. Er könnte eine Zeit weiter regieren, bis die Labour-Partei herausgefunden hat, was als nächstes kommen soll. Doch dafür müsste Starmer den Fahrplan für einen geregelten Rückzug ankündigen. Dazu ist er bisher nicht bereit.
1: In Israel feiert die jüdische Bevölkerung heute den Jerusalem-Tag. Während des sogenannten Sechstagekriegs besetzte Israel im Juni 1967 Ostjerusalem, wo überwiegend Palästinenser wohnten, und hisste seine Staatsflagge auf dem Tempelberg. Diesen Tag nutzen seit langem jüdische Nationalisten und marschieren mit hunderten israelischen Fahnen durch die bis heute mehrheitlich von Palästinensern bewohnten Stadtteile. Sophie von der Tann mit einer Reportage, deren Tonqualität wir bitten zu entschuldigen.
4: Randalierende Jugendliche in der Jerusalemer Altstadt. Es sind solche Szenen, vor denen die palästinensischen Bewohner hier heute Angst haben. Deshalb verrammeln sie schon mittags ihre Läden. Durch diese Gassen mitten im muslimischen Viertel werden in wenigen Stunden tausende nationalreligiöse Juden mit israelischen Flaggen ziehen. Jedes Jahr kommt es zu Problemen zwischen den Siedlern und uns. Sie greifen uns an und deshalb schließen wir die Geschäfte, um diese Probleme zu verhindern. Es ist anders als früher. Mehr Hass. Wenig später kommen die ersten Flaggenträger. Viele von ihnen sind aus illegalen Siedlungen in Westjordanland gekommen. Sie feiern an diesem Tag die Eroberung von Ostjerusalem vor fast 60 Jahren. In dieser angespannten Stimmung wollen die Aktivisten von der jüdisch-palästinensischen NGO Standing Together den Palästinensern hier helfen.
5: Wir glauben, dass wir als jüdische Israelis unser Privileg nutzen sollten, um diese Gewalt zu verhindern und um zu zeigen, dass es einen anderen Weg gibt, wie Juden und Palästinenser gemeinsam gegen die Extremisten, die Besatzung und diese Ungleichheit arbeiten können. Bei Auseinandersetzungen schreiten die Aktivisten ein. Sie stellen sich dazwischen. Auch für sie kann das gefährlich werden. Die Jugendlichen brüllen rassistische Beleidigungen. Aber die Anwesenheit der Aktivisten hilft. Die Mehrheit der internationalen Staatengemeinschaft sieht Ost-Jerusalem als völkerrechtswidrig besetzt und annektiert. Aus israelischer Perspektive ist ganz Jerusalem die Hauptstadt Israels. Viele Nationalreligiöse hier gehen noch einen Schritt weiter. Das ist Israel. Jerusalem ist eine jüdische Stadt und die Araber können hier einfach nicht sein. Die Stimmung hier wird immer aggressiver. Jugendliche wollen uns immer wieder am Filmen hindern. Die Polizei drängt die Aktivisten von Standing Together jetzt aus der Altstadt raus. Wir wussten, dass sie uns irgendwann rausschmeißen würden, aber wir wollten so lang bleiben, wie wir können. Dass es heute nicht zu größeren Ausschreitungen kommt, ist auch ihnen zu verdanken.
1: Sophie von der Tann in Tel Aviv. Sophie, den Jerusalem-Tag empfinden die Palästinenser schon immer als Provokation. Gleichzeitig kam heute die Fatah-Bewegung von Palästinenser-Präsident Mahmoud Abbas erstmals seit 10 Jahren zu ihrer Generalkonferenz zusammen. Was ist der Grund?
6: Ja, das ist ein wichtiges Treffen, weil sie eben zum ersten Mal, die Fatah zum ersten Mal seit 10 Jahren wieder zusammentritt und dort rund 2500 Delegierte zusammenkommen, die meisten in Ramallah, viele aber auch zugeschaltet aus dem Gazastreifen, aus Beirut und aus Kairo. Die Fatah ist die Partei, die die palästinensische Autonomiebehörde dominiert. Allerdings gab es seit 20 Jahren keine Wahlen mehr. Und bei dieser Konferenz soll es jetzt auch darum gehen, neues Führungspersonal zu wählen. Und es könnte sich abzeichnen, wer sich ins Spiel bringt für die Nachfolge von Mahmoud Abbas, dem 90-jährigen Präsidenten der palästinensischen Autonomiebehörde. Allerdings sind viele, gerade auch junge Menschen, sehr frustriert angesichts der aktuellen Lage. Sie kritisieren die Korruption innerhalb der palästinensischen Autonomiebehörde und sie sehen die PA unter der Führung der Fatah als verlängerten Arm der israelischen Besatzung. Und das alles kommt in einer Situation, in der die Zukunft des Gazastreifens vollkommen unklar ist und in der die Fatah ihre Rolle sowohl in der eigenen Gesellschaft als auch international behaupten muss.
1: Sophie von der Tann in Tel Aviv, vielen Dank für diese Einschätzung und Einordnung. Danke. Was man nicht alles tunen, pimpen und optimieren kann, da müssen wir noch gar nicht über uns Menschen sprechen. Aus dem Lieblingsgefährt der Deutschen, dem Auto, lässt sich ja womöglich sogar noch mehr rausholen. Opel Manta, Golf GTI oder Dreier BMW, also für Autotuning-Clubs heiliges wie kultiges Material, das präsentiert und verglichen werden will. Wie gerade auf der Messe für aufgemotzte Autos in Friedrichshafen, der Tuning World. Ob das alles zeitgemäß ist? Am Bodensee würden Sie diese Frage wohl mit dem Heulen der Motoren beantworten. Martin Rotter.
7: Autos, die tanzen. Reifen, die um Hilfe schreien. Je höher, lauter, schneller, desto besser. Der wahre Tuning-Fan steht auf Lärm, Gestank und Tempo und natürlich auf aufgemotzte Karren.
8: So wie ein Bildhauer seine Idee quasi in Stein haut, ja, oder ein Maler das auf eine Leinwand bringt, und die versuchen das im Blech mit ihren eigenen Händen umzusetzen. Das ist einfach geil, was man hier sieht.
7: Autotuning ist mehr als nur Optik. Die Tuning World in Friedrichshafen zeigt PS-Monster, Spritfresser, Autoschrauber. Aber was ist mit Autoschrauberinnen? Sie möchte zeigen, dass auch Frauen Benzin im Blut haben können, wie sie sagt. Hanna Richter ist 21 Jahre alt, gelernte Mechatronikerin und hat ihren Mitsubishi selbst umgebaut. Mit viel Zeit, Geld und Leidenschaft.
9: Für mich ist es tatsächlich, dieses Auto drückt eigentlich auch ein bisschen mich aus. Man sieht in jedem Auto auch so ein bisschen den Besitzer wieder.
7: Die Fast Females Area, in diesem Jahr neu auf der Messe. Sie soll dabei helfen, mit Klischees aufzuräumen und Autoschrauberinnen wie ihr eine Plattform bieten.
9: Wo einfach auch die Frauen sich connecten können, wo man ins Gespräch kommt, wo auch junge Mädels als Besucher herkommen und sich dann vielleicht bei Frauen auch so ein bisschen mehr trauen, da zu fragen und vielleicht selber auch in Motorsport einzusteigen oder selbst zu schrauben.
7: Feminismus, check. Aber was ist mit Klimawandel und Spritsparen?
10: Elektrisch angetriebene Autos sucht man lange auf der Messe. Hier haben Azubis einen Käfer zum E-Auto umgebaut. Insgesamt überwiegt aber doch eindeutig der Geruch von Diesel und Benzin.
11: Man hängt vielleicht noch ein bisschen hinterher im Vergleich zu anderen Bereichen. Schaut man nach Asien, da ist das Elektro-Tuning schon viel weiter. Ich denke, es ist eine Frage der Zeit, aber am Ende vom Tag, ich glaube, es wird beides weiter existieren.
10: Ein Highlight der Messe, die Drift Challenge. Hier zeigen die Fahrer, was sie können und die Zuschauer, was sie mögen. Wenig dreht sich hier ums Ressourcenschonen oder gar ums Spritsparen.
12: Überlegt man sich bei den jetzigen Spritpreisen, dass man das Hobby wechselt? Ist das ein Thema?
13: Nee, wir muss fährt ein bisschen langsamer, aber wir muss fahren einfach. Das ist unsere Hobby so.
10: Ein Hobby, das sich offensichtlich den Spaß auch in diesen Zeiten nicht verderben lassen will.
1: Wenn Sie einen Bayern-Fußballfan treffen, dann können Sie ihm getrost gratulieren, mal wieder. Denn Männer wie Frauen haben in der Bundesliga die jeweilige Meisterschaft gewonnen und heute, und da sind die Frauen voraus, auch den DFB-Pokal. Glasklar, 4:0 gegen Wolfsburg, Thorsten Winkler.
14: Der FC Bayern München feiert nach einer starken Leistung ausgelassen und völlig verdient die Titelverteidigung. Mehr als 46.000 Zuschauer sorgen in Köln für eine Pokalrekordkulisse, müssen bis zum ersten Treffer allerdings bis kurz vor der Pause warten. Nach Videoüberprüfung gibt es nach dem Foulspiel von Bärenstein an Tanikawa Elfmeter für die Bayern. Georgia Stanway verwandelt souverän zur Halbzeitführung für den deutschen Meister. Nach dem Wechsel die Bayern spielerisch immer stärker, das 0:2 nach einer knappen Stunde, diesmal erzielt von der dänischen Nationalspielerin Pernille Harder. Die Vorentscheidung eine knappe Viertelstunde vor dem Abpfiff, Torschützin Momoko Tanikawa. Der VfL Wolfsburg kann nicht mehr dagegenhalten und so bedeutet der Treffer von Arianna Caruso den 0:4 Endstand. Bayern München macht mit einer insgesamt überzeugenden Vorstellung nach der Meisterschaft das Double perfekt.
1: Weil wir gerade noch bei getunten Autos waren, ein wenig aufmotzen täte dem aktuellen Wetter sicherlich auch ganz gut, Sven. Wie wird's denn?
15: Ja, demnächst irgendwann auch mal besser in der nächsten Woche. Aber im Moment gilt das Wort uselig. Das ist eigentlich ein vollständiger Wetterbericht, der alles beschreibt. Und jetzt machen wir es trotzdem noch ein bisschen ausführlicher und zeigen auch mal das Schöne. Gerhard Kobbelö hat fotografiert und er hat die Wolken mal gezeigt. Schauen Sie mal, wenn Sie in den Himmel gucken, an solchen Tagen, wo man ein bisschen unzufrieden ist mit kühl und wechselhaft vielleicht, die Böden freuen sich übers Wasser, dann sieht man diese Wolken hier. Das ist ein Cumulus Mediocris und dann sieht man hier einen Cumulus Congestus, vielleicht mal einen Cumulonimbus Capillatus Incus. Das ist dann die Gewitterwolke und jetzt gucken wir auf die Wetterentwicklung. Die bleibt nämlich durcheinander. Auch im Moment noch Schauer, übrigens der kräftigste jetzt zieht gerade auf Korbach in Hessen zu. Da wird es gleich noch mal richtig plattern. Sonst werden die Schauer in der Nacht weniger. Morgen dann vor allen Dingen am Nachmittag wieder Gewitter mit drin. Sie sehen in weiten Landesteilen das wechselhafte Geschehen. Auch aus Nordwesten kommen wieder dichtere Wolken. Aber es gibt immer mal wieder so einen Spalt mit längeren sonnigen Abschnitten. Temperaturen in der Nacht, Lüneburger Heide rüber bis an die Dosse, sogar leichter Frost möglich. Für die meisten 2 bis 7 Grad. Morgen Nachmittag in der Lausitz bis 17 Grad. Alle anderen haben 10 bis 15. Für Mitte Mai eher kühl. Dann wird es ein bisschen wärmer am Samstag. Die Schauer werden auch seltener, aber es gibt noch welche. Und am Sonntag häufiger Sonne und wieder 17 bis 19 Grad.
1: Aber erstmal noch Cumulus Feiertagus. Vielen Dank, Sven.
15: So ist es.
1: Tschüss. Wir machen jetzt hier Feierabend am Feiertag. Hier geht's weiter mit der Caroline Kebekus Show. Und morgen begrüßt ihr an dieser Stelle Julia Niharika-Sen. Einen schönen Abend noch. Tschüss.

0: Es kann nicht weitergehen in der Stahlbranche wie bisher.
1: Die Stahlproduktion ist weltweit einer der größten Klimasünder.
2: Ein Emissionsgigant in Deutschland. Verantwortlich für fast ein Drittel des industriellen CO2-Ausstoßes.
1: Drei Parteien und ein zentrales Projekt. Die Transformation zu einer klimaneutralen Industrienation.
3: Es wird das größte industrielle Modernisierungsprojekt, das Deutschland wahrscheinlich seit über 100 Jahren durchgeführt hat.
4: Jeder kann sich jetzt entscheiden, ob er bei dieser Welle des Fortschritts mitmacht oder ob er von ihr überrollt wird.
5: Ich werde alles dafür tun, dass diese Stahlindustrie in Deutschland, in allen Standorten erhalten bleibt, und erhalten bleibt sie, indem sie grün wird.

0: Uwe Braun will ein fast CO2-freies Stahlwerk entwickeln, und zwar mit Hilfe von Wasserstoff.
1: Mit dem Pilotprojekt wäre Hamburg weltweit Vorreiter.
0: Die Technologie könnte die Stahlproduktion revolutionieren.

0: wen ist das denn von heute?
1: Für Sie auch, glaube ich.
0: Ach.
1: Arne hat Brötchen bestellt für die ganzen Interviews.
0: Ja.
1: Denke ich, dass Sie durchaus mit auf dem Plan sind.
0: Okay, wir sind ja nicht alles Vegetarier. Das ist ja gut.

0: So, kann losgehen, Uwe. Ich habe jetzt die drei schon zur Umkleidekabine geschickt, sozusagen. Also sind schon bestens ausgestattet. Und wir gehen jetzt, also du und ich, mit denen zum Lagerplatz, Erzlagerplatz. Und dann machen wir da draußen das Interview mit dir.
1: Ich habe den nächsten Termin jetzt schon um 13.30 Uhr, ne?
0: Genau, genau. Deswegen gehen wir jetzt raus.
1: Dann wir sind fertig. Dann haben wir jetzt nicht mehr viel Zeit, ja.
2: Hallo.
3: Hallo. Hallo.
2: Guten Tag.
3: Guten Tag.
4: Moin.
1: Moin.
2: Ja.
4: Ja.
3: Ja.
2: Ja. So.
1: Ja, das Werk gibt es seit 1970.
3: 1970.
1: Ja, okay. Na, also jetzt etwas mehr als 50 Jahren.
3: Ja.
1: Dann gehen wir am besten da hinten hin. Ja, ein bisschen die Geräuschkulisse wird durch den Berg denn da verbessert, glaube ich. So ist das. Ja, ja. Ist die Position jetzt hier richtig oder?
5: Ja, wir haben schon vor 2 Jahren begonnen, sehr intensiv auch drüber nachzudenken. Zeitfenster ist 2025, 2026. Wo eben Wasserstoffmengen bereitgestellt werden sollen. Parallel arbeiten wir aber auch daran, selbst auf unserem Gelände eine Elektrolyseanlage zu errichten, wo wir eben auch tatsächlich Wasserstoff in der gleichen Größenordnung produzieren wollen.
6: Hat Stahl in Deutschland Zukunft?
5: Ich gehe fest davon aus, dass die Stahlerzeugung in Deutschland eine Zukunft hat, wenn wir entsprechend Rahmenbedingungen schaffen, die für einen fairen Wettbewerb sorgen.
7: Okay, ich brauche noch ein paar Aufnahmen.
1: So ein bisschen rumlaufen. Ja, ja. Ich kann hier noch mal einmal laufen. Ja, ja.
7: Okay,
1: ja,
7: ja. Kein Problem.
1: Ja. Okay, ja. Gucken. Ja.

0: Gut. Ja, fand ich gut. Ich war deutlich engagierter auch als heute.
1: Ja, weißt du, das Problem ist ja eigentlich, das sind natürlich sehr ernste Themen. Das ist sicherlich manchmal nicht ganz so trivial, ne? Diese Lockerheit dann immer da zu bewahren. So, ich hole mal auch noch ein Brötchen da.
0: Ja, natürlich.

0: Hallo, Herr Dr. Born.
1: Ich habe gesehen, die Kostenschätzung ist jetzt angekommen.
2: Genau, ich sehe jetzt hier den Split, der Kostensplit. Ja. Mhm.
0: Genau, also wir reden ja über die Kostenschätzung.
2: Das ist ja erstmal eine Überraschung. Also das hätte ich ja nicht geglaubt. Was sind das? 5% nur Abweichungen haben? Das, oder genau. 6%? Ja.
0: 6% Steigerung, finde ich, ist tatsächlich, da hatten wir das Risiko deutlich höher und so eingeschätzt.
2: Ja, auf jeden Fall.
0: Insofern bin ich da echt sehr zufrieden, wie das Resultat sich gestaltet.
2: Das sollte uns ja helfen, wenn wir dann in den Genehmigungsprozess jetzt kommen. Wir warten ja da immer noch auf Brüssel, das ist das eine Thema. Aber andererseits müssen wir natürlich konzernintern jetzt auch das Approval kriegen.
0: Ja.
2: Ne? Aber das war ja erstmal der Status plus minus 10% für das Projekt. Das ist die Forderung, mit dieser Genauigkeit jetzt hier die Kosten zu ermitteln. Okay.
0: Alles klar. Bis dahin.
2: Bis dann.
0: Tschüss.

0: Das Stahlwerk ist das deutschlandweit erste, das seinen Energiebetrieb auf Wasserstoff umstellen will.
1: Wenn es in Zukunft in Hamburg gelingt, das Erdgas durch Wasserstoff zu ersetzen, könnten die Emissionen um 80% sinken.
0: Umweltministerin Svenja Schulze hat heute dem Hamburger Stahlwerk eine Förderungssumme von 55 Millionen Euro in Aussicht gestellt. Noch muss die EU den Förderplänen zustimmen.
2: Entscheidend ist die Entscheidung der Wettbewerbskommission, hier grünes Licht zu geben, dass wir die in Aussicht gestellte Förderung der Bundesregierung auch in Anspruch nehmen können.
3: Guten Morgen.
4: Macht so wie letztes Mal im Kostengespräch.
5: Ja, das hat auf jeden Fall funktioniert.
3: Wir haben jetzt die fünfte Fragerunde eben jetzt aus Brüssel bekommen. Das ist Wettbewerbskommission, die da entsprechend nach wie vor jetzt drauf sitzt. Es ist ja soweit auch bekannt, dass wir da seit einem Jahr mittlerweile drauf warten. Hier steht noch drin, dass wir 2023 schon über 45 Millionen Abruf reden. Das ist aus meiner Sicht nicht realistisch.
6: Das ist natürlich absolut unrealistisch aus der jetzigen Perspektive. Aber wenn du überlegst, wann du fertig sein sollst, dann kannst du ja von hinten nach vorne planen.
3: Genau, also so, da müsste Herr Gellert noch mal mit euch sprechen. Da bin ich der Meinung, das muss noch garantiert noch mal geändert werden. Für uns ist natürlich wichtig, dass wir möglichst diese 55 Millionen jetzt auch bekommen, weil das ja auch eine Frage der Genehmigung ist bei uns im Konzern. Ansonsten, umso länger man mit der Genehmigung für das Verfahren wartet, umso mehr relativiert sich dann unser Ansatz, mit 100% Wasserstoff zu fahren, wenn die anderen dann mittlerweile auch sagen, wir können das. Also das ist eigentlich sehr schwierig, zumal wir ja alle wissen, dass das, was versprochen wird von den Anlagenanbietern, eben tatsächlich nicht realistisch ist, weil noch kein Mensch eine großtechnische Anlage betrieben hat mit 100% Wasserstoff. Ich hoffe, dass wir da möglichst noch jetzt in diesem Quartal eine Rückmeldung aus Brüssel bekommen und dass es dann eben auch dann die letzte Fragerunde war.
7: Das heißt, dieses Jahr kann ja kaum noch was werden, ne?
3: Wird schwierig. Ja, wenn die da wieder 2 Monate jetzt wieder brauchen, ehe sie da mit einer Rückmeldung kommen, wird es schwierig. Falls es da keine weiteren Fragen gibt, dann würde ich sagen, war es das für heute. Wir haben einen vollen Terminkalender.
8: Russland droht Gaslieferungen durch die Pipeline Nord Stream 1 zu kappen.
9: Die Abhängigkeit von russischer Energie stürzt Deutschland in eine Krise.
10: Russlands Angriffskrieg gegen die Ukraine hat die Energiekosten stark in die Höhe getrieben.
11: Vor allem die Industrie leidet unter den steigenden Strompreisen.

0: Das Werk verbraucht so viel Gas im Jahr wie die Stadt Kiel.
1: Viele von uns können und wollen sich vielleicht noch gar nicht vorstellen, welche Folgen die Energiepreisexplosion wirklich haben wird. Da geht es natürlich auch um Firmenpleiten und damit auch um Arbeitsplätze.

0: Was, wenn morgen gar kein Gas mehr aus Russland käme?
1: Ich kann mir vorstellen, dass bestimmte Branchen einfach erstmal aufhören zu produzieren.

Und das, was wir jetzt produzieren, orientieren wir an möglichst geringsten Produktionskosten. Und das ist eben so, dass wir da sehr stark danach gucken, wie teuer ist der Strom morgen zwischen 6 und 10 und wie teuer ist er denn von 10 bis 16 und von 16 bis 24 und von 24 wieder bis 8 Uhr oder bis 6 Uhr morgens. Und da sagen wir ganz genau, hier in diesen Zeitfenstern produzieren wir und da eben nicht. Die Herausforderungen sind jetzt so immens. Ich bin sehr, sehr unsicher, was das nächste halbe Jahr jetzt bringen wird. Und wir sind da eigentlich jetzt in der Situation, die ich vorher so noch nie kannte. Existenziell, muss man ganz klar sagen.

fahren jetzt zur Handelskammer. Um da nochmal klar zu machen, in diesem Forum, wie brisant die Energiesituation sich auf unser Unternehmen auswirkt. Es gibt einfach zur Zeit nicht ansatzweise irgendwo einen Ausblick, der uns irgendwo in der Hoffnung bestärken könnte, dass wir das Energiethema auch wieder mal drehen, dass wir da auch wieder wettbewerbsfähig werden.

0: Vielleicht können Sie uns auch noch so ein bisschen informieren, wann der Redebeitrag geplant ist von Dr. Braun.
1: Ja, wir haben auch eine Tagesordnung. Genau, Frau Wilbus macht das alles.
2: Ja. Ach, wir haben gesprochen. Ja, hallo. Grüß Sie.
3: Als Gast der heutigen Plenarsitzung begrüße ich außerdem den CEO von ArcelorMittal, Dr. Uwe Braun.
2: Ja, vielen Dank, Herr Professor Aus, sehr geehrter Herr Adrian, sehr geehrte Damen und Herren. Ich freue mich natürlich hier in dieser Runde mal aus Sicht eines Industrieunternehmens, was Bestandteil eines weltweit aktiven Konzerns ist, mal berichten zu können. Die Situation ist an Dramatik kaum zu überbieten. Wir haben uns auf den Weg gemacht mit unserem Produktionsstandort im Rahmen des Transformationsprozesses, eigentlich eine Technologie aufzuzeigen, wie es funktioniert. Wie kann die Transformation, wie kann der Klimawandel mit aktiv gestaltet werden? Das alles scheint jetzt bedroht zu sein. Es scheint zu scheitern, weil uns die Luft ausgeht. Wir haben eine Technologie, die wegweisend ist für die Transformation der anderen Stahlerzeuger. Wir haben immerhin als stahlzeugende Industrie 7% der deutschlandweiten CO2-Emissionen, 56 Millionen Tonnen. Das ist ein erheblicher Anteil. All das war eigentlich soweit gut auf dem Weg. Sie haben es kurz angedeutet, bezogen auf die Industriestrompreise. Die Aufträge gehen natürlich jetzt weg. Der Konzern, selbst unser Konzern, intern agiert rasend schnell. Die Mengen werden eben zu anderen Produzenten verschoben, hier der ArcelorMittal-Gruppe. Also unser Standort steht hier erheblich unter Druck. Und ich kann bis heute nicht erkennen, was die Bundesregierung jetzt wirklich unternehmen will, um dagegen zu steuern. Es ist jetzt schon 12:05. Und das ist letztendlich die Situation, die die Industriebetriebe jetzt alle mehr oder weniger auch zu tragen haben. Wir brauchen eine Reaktion und eine klare Antwort auf die Zeit, die wir jetzt haben. Vielen Dank. Okay, ciao, tschüss.
0: Eine spannende Diskussion, würde ich sagen, ne?
2: Ja.
0: Bewusstsein ist zumindest da.
2: Ich denke auch. Also ich glaube, die Sensibilität ist sehr wohl schon jetzt vorhanden in diesem Kreis. Ne? Das ist also nicht so, dass da irgendwie die Leute sich noch nicht im Klaren sind, dass es jetzt wirklich ans Eingemachte geht.

0: Erstes prominentes Opfer der Energiekrise ist der Stahlkonzern ArcelorMittal. Für die Herstellung des Stahls sind große Mengen Erdgas nötig. Jetzt stehen Teile des Stahlwerkes still.
1: Bei ArcelorMittal in Hamburg ist der sprichwörtliche Ofen jetzt aus.
2: Alle 530 Mitarbeitende arbeiten nun in Kurzarbeit.
1: Unklar ist, wie es weitergeht. Eine schwierige Situation für die Mitarbeiter.

0: Oh nee, das ist nicht mit dem Internet verbunden.
1: Ist das meins?
0: Ja, keine Ahnung. Laptop.
2: Ihr seid noch nicht drin.
3: Und ich kann die Aufzeichnung nicht starten.
0: Ja, ja, wir nehmen jetzt erst teil.
3: Okay.
2: Nee, aber Sie können ja auch.
3: Ich kann die auch, bei mir ist das grau belegt. Muss mal gucken, ob du das vielleicht.
2: Wer ist denn der Organizer?
3: Wir drei.
0: Vielleicht geht das jetzt, guck mal, ich starte jetzt. Jetzt wird es ja erst gestartet. Ne?
3: Guck doch mal auf weitere da oben. Nee, weitere. Nach links weiter.
0: So.
3: Und dann unten Aufzeichnung, bei dir auch grau. Können wir dich aufzeichnen. Dann musst du das, geht das nicht.
0: Okay.
3: Geht das nicht.
0: Alles klar, dann werde ich darauf auch gar nicht eingehen.
3: Nee, wir haben es getestet, da ging's. Ich weiß nicht, ob
0: gut, wir müssen jetzt anfangen. Alles gut.
2: Good luck, Gentlemen.
0: Ja, danke, geil. So, wir fangen an, ich mache an und dann die Einleitung.
4: Ja.
0: Hallo und guten Mittag miteinander. Ich hoffe, dass uns alle hören und sehen können. Ich freue mich, dass wir heute die Gelegenheit haben. Mein Name ist Arne Langner von der Kommunikation. Ich darf das hier heute ein bisschen mit moderieren, zusammen mit Uwe Braun. Es geht ja um Informationen zur wirtschaftlichen Lage des Unternehmens und zur Entwicklung der Energiepreise ganz aktuell. Ich bin frei, bitte.
4: Ja, liebe Mitarbeiterinnen, liebe Mitarbeiter, wir haben uns überlegt, dieses Gespräch einfach mal zu machen. Die Reduktionsanlage ist runtergefahren worden und nicht nur in dem Sinne so runtergefahren, dass wir die Produktion auch wieder, wie wir es bisher gemacht haben, innerhalb weniger Tage wieder starten können, sondern der Umformer ist kalt. Das bedeutet also, dass wir zumindest in Aussicht stellen können, dass sie für das vierte Quartal und auch vielleicht auch für das erste Quartal und möglicherweise aber auch für das ganze Jahr nicht zur Verfügung stehen wird.
0: Wie sicher sind denn die Arbeitsplätze hier in Hamburg? Vielleicht kann man das noch mit aufnehmen und dann...
4: Ja, gut, die Arbeitsplätze, die wir eben jetzt hier haben, hängen stark davon ab, wie jetzt die Energiepreisdiskussion endet. Ich kann das nochmal sagen, ich war im letzten Monat jede Woche einmal im Rathaus, egal in welchem Forum. Ob es jetzt war mit dem Wirtschaftssenator, ob es direkt im Gespräch mit Herrn Tschentscher war, was ich gesucht habe. Es ist so wichtig, auch das so zu adressieren, weil ich stelle eigentlich immer wieder fest, dass viele da auf dieser Ebene eben sich der Brisanz nicht bewusst sind, in der wir hier sind.
0: Also Strompreis muss für uns einheitlich idealerweise werden in Europa. Also einen Industriestrompreis müsste es geben, damit wir diese hohe Volatilität nicht mehr haben. Was wir ja auf der anderen Seite auch haben, ist unsere eigene Transformation. Das, was wir geplant haben, um grünen Stahl herzustellen. Ist die denn jetzt durch die aktuelle Situation eher gefährdet oder ist das eine Möglichkeit, um vielleicht auch schneller dahin zu kommen?
4: Wir haben jetzt mittlerweile, was unser Wasserstoffpilotprogramm angeht, dass er genau in die gleiche Richtung eben gehen soll, natürlich jetzt die fünfte Fragerunde aus Brüssel jetzt zu beantworten. Das wird jetzt Ende der Woche werden die Antworten eben erwartet, um dann wieder wahrscheinlich in zwei Monaten mit dem sechsten Frage. Das ist so unsäglich enttäuschend eigentlich, weil wir eben ja genau vor einem Jahr ja schon das grüne Signal von der Bundesregierung bekommen haben, dass wir hier weitermachen dürfen mit der Zuwendung von 55 Millionen. Und das sind so alles Sachen, die natürlich schon sehr ernüchtern. Aber mehr will ich dazu auch nicht sagen. Ich will eigentlich nur persönlich meinen Optimismus mit Ihnen teilen, dass wir da auch gut wieder rauskommen, weil wir eigentlich ja auch einen Fahrplan haben. Wir haben eine Marschrichtung auch uns vorgenommen, die zukunftsfähig ist.
0: Okay, dann würde ich sagen, bis zum nächsten Mal.
4: Ja, vielen Dank auch und ich wünsche Ihnen persönlich alles Gute und für Sie und Ihre Familien und wir dürfen uns hier nicht beirren lassen und müssen da an einem Strang ziehen und dann wird uns das auch gelingen. Vielen Dank.
0: Wir lassen den Chat noch auf, sodass Fragen gestellt werden können. Die nehmen wir dann später mit auf.
4: Ja. Ja.
5: Hallo Uwe.
4: Ja, André, hallo.
5: Das BMWK arbeitet gerade an diesen Strompreis-Cap. Ja, und dann rief mich der Doktor an und meinte, ja, Sie haben noch mal erzählt, dass Sie Produktion eben verschieben.
4: Ja gut, wir sind nicht, weil wir hier zu hohe Stromkosten haben, sind wir im Vergleich zu, zum Beispiel zu den Produktionskosten in Spanien zum Beispiel auch schlechter. Ne? Und da sind natürlich Aufträge nach Gijón gegangen.
5: Ich glaube, er braucht irgendwas, um seine Hausleitung zu überzeugen. Wir müssen hier was Europäisches zimmern. Wir können nicht diesen innereuropäischen Wettbewerb zulassen. Das will er.
4: Ja, aber guck mal, es ist relativ simpel. Also mit der Hamburg hätte, wenn ich jetzt statt 400 Euro nur 200 Euro Stromkosten hätte, ein Ergebnisunterschied von 100 Millionen Euro. Und diese 100 Millionen Euro sind eigentlich so dramatisch viel, dass ich da jegliche Diskussionen...
5: Genau, mach mal jetzt auf die Tonne Walzdraht. Der Vorteil, den Spanien oder Celsa gegenüber dir hat, in Euro sind das...
4: Naja, habe ich doch gerade gesagt. Also 200 Euro pro Megawattstunde Unterschied sind 100 Millionen Euro Ergebnis.
5: Naja, das ist doch eine Zahl.
4: Na?
5: Okay.
4: Ja.
5: Ich danke dir erstmal, ich schreibe was auf.
4: Ja. Dann, André.
5: Danke dir.
4: Ciao, tschüss.
5: Tschüss.

0: So.
1: Ja. Okay, dann gehe ich schon mal runter. Die Kaffeetassen sauber, habt ihr noch mal geguckt?
2: Ja,
1: die sind alle geputzt. Guten Tag. Guten Tag, Frau Senatorin, herzlich willkommen.
2: Ja, vielen Dank.
1: Freut mich, dass es geklappt hat. Für die ersten Augenblicke, das ist das Filmteam vom NDR noch mit dabei.
2: Ja, alles klar.
1: Und dann sprechen wir so wie geplant.
2: So,
1: ja.
2: Vielen Dank.
1: Ja, wir gehen hoch. Ja, ist schönes Wetter.
2: Ja, das muss man sagen. Das war ja nicht, hat sich nicht angedeutet, die Woche.
1: So, dann hier rechts. Gehen wir mal vor.
2: Guten Tag.
3: Hallo, schönen Tag, Karne.
2: Hallo,
3: Karne Langer.
2: Hallo,
3: Karne Langer. Hallo,
1: Karne. Ja, so, wir haben uns gedacht, dass Sie hier auf dieser Seite vielleicht Platz nehmen. Gerne. Ja, herzlich willkommen, habe ich schon gesagt.
2: Ja,
1: können auch gerne. Für uns ist es einfach wichtig, dass Sie auch einen Einblick bekommen, weil das durchaus auch Themen sind, die ja nicht nur für ArcelorMittal Hamburg hier relevant sind, sondern auch. Ich spreche da auch über Wasserstoff, insbesondere Industriestrom, Industrie überhaupt. Natürlich auch interessant sind, dass Sie einen Einblick kriegen, wie steht es hier und wie stellen wir uns das Vorangehen vor, dass wir da möglichst auch eine Übereinkunft haben und gemeinsam das auch gestalten können. So, ansonsten mit dem Helm kommen Sie soweit zurecht. Hast du ihn nicht dran? Bitte schön.
2: Die Führung?
1: Ja, genau.
4: Dann besteht hier drin Gelegenheit zu fragen und anschließend gehen wir raus zum Eisenherzlager, schauen uns ein bisschen die Reduktionsanlage an, von der ich eben erzählt habe.
1: Ja, ich fange gerne an. Ja, Frau Dr. Leonhardt, wir haben heute, denke ich, in diesem Termin Gelegenheit gefunden, wirklich relevante Themen auszutauschen. Sie haben mir auch versichert, dass Sie sich da einsetzen, auch auf Regierungsebene dann die Themen einzubringen, dass wir da auch einen Ausblick haben, der uns zukünftig in die Lage versetzt, auch hier unser Unternehmen über weitere Jahre zu führen. Mhm. Vielen Dank dafür erstmal.
2: Ja, sehr gerne. Vielen Dank. Ich freue mich sehr, dass ich heute hier zu Gast sein durfte und dass wir ins Gespräch gekommen sind. Sie haben angefangen, das Thema Wasserstoff zu erproben, sind auf dem Weg hier weiterzumachen. Das ist richtig gut, aber das braucht eben auch das entsprechende Setting und die Unterstützung. Deswegen ist es jetzt unbedingt wichtig, dass wir das Thema Strompreis für die Industrie bewegt bekommen.
4: Ja, gut, ja, wenn Fragen sind, können Sie gerne jetzt ein paar Fragen stellen. Ansonsten würden wir dann zur Tour aufbrechen.
1: Jetzt diese Ziele-Diskussion, die ist unwahrscheinlich, ne? Dass man immer nur sagt, ja, ist ja eigentlich alles klar. Wir müssen jetzt sagen, Sie sind die wirtschaftlichen Rahmenbedingungen. Wie ist der Industriestrompreis? Ne? Und damit wir auch irgendwo investieren können, das ist ja das, was hier fehlt. Und das brauchen wir dringend. Das Ziel ist allen klar. Da stehen wir überhaupt nicht im Widerspruch zu dem, was auch auf politischer Ebene kommuniziert wird. Vielen, vielen Dank nochmal.
2: Dankeschön, ja. Vielen Dank, dass ich hier sein durfte.
1: Ja, ich mache das. Ja. Ich komme mit.
2: Oh, ja. Super, danke.

0: sagen, Leute.
1: Ja, ich bin heute erstaunlich gut hier durchgekommen, entgegen der sonst mundtäglichen Hindernisse auf der Autobahn war das eigentlich alles sehr entspannt.
0: Ja, schön. Dann kann die Woche starten.
1: Ja. Wenn man mal bedenkt, dass wir da 5 Jahre jetzt dran gearbeitet haben, hat das eigentlich eine Dimension, die so riesig ist, dass man das so gar nicht so richtig so fassen kann. Dass wir in vollem Umfang jetzt auch von der angekündigten Förderzusage der Bundesregierung Gebrauch machen können. Also ja, schon mal eine ganz wesentliche Hürde ist jetzt genommen. Mit Sanjay, der will ja, wo sind Sie denn? Der Sanjay, der will ja jetzt wieder 1000 Sachen wissen. Immerhin habe ich ihm ja geschrieben, dass wir das Fördervorhaben jetzt genehmigt bekommen haben, direkt nochmal. Weil ich von ihm direkt jetzt auch mal eine Einschätzung haben will. Ne?
0: Hat er geantwortet?
1: Hat geantwortet. Aber will jetzt noch mal das haben, was wir eigentlich für Gerd van Pulvoorde da zusammengestellt haben. Kosten, Förderungen, also alles, was wir schon mal gezeigt haben. Ja. Hat er schon alles.
0: Ja, doppelt hält besser. Wollen Sie mit Herrn Sammer da noch mal sprechen?
1: Wann sind die denn da erreichbar?
0: Die fliegen ja heute nach Spanien und ich habe den Zeitplan jetzt nicht Mr. Sammer da? Dr. Brown is asking whether you're available for a short call for him, with him.
2: If it's very short, five minutes, right now.
0: Okay, he will call you.
2: Yes, Uwe, good morning.
1: Morning, Sanjay.
2: So. Morning, you're the hydrogen guy now.
1: Yes, thanks. Thanks a lot. Yeah, I was a little bit afraid that the communication was not we haven't been prepared for this, I think.
2: But yeah, at least I wasn't prepared. So, but now it's moving very fast. So, it looks okay.
1: Sanjay, I will checked, yes.
2: Have you checked the technical remarks because it talks about 700 tons of CO2 and all that.
1: We have ready the presentation for this. You will get everything, Sanjay, to that yet you are prepared at least about this critical topics.
2: Okay.
1: Have a nice day. Thank you.
2: We are coming mid of March. See you then.
1: Yeah. Thank you. Bye, Sanjay.
2: Bye.
1: So, es war noch mal recht wichtig, noch mal mit ihm darüber gesprochen zu haben. Ja gut, das sind nochmal grundsätzlich Fragen, wie das mit der Finanzierung läuft. Wogegen können wir das rechnen, wenn wir jetzt die 55 Millionen ausgeben? Das haben wir aber alles vorbereitet und das

schon einige Mails bekommen, Gratulation zur Bewilligung der EU. Das ist natürlich alles schön zu sehen. Aber jetzt geht es im Detail weiter und da müssen wir das Team jetzt auch abholen.

0: Hallo.
1: Moin.
0: Hallo.
1: Moin.
0: Na? Ja, ansonsten haben Sie ja mitbekommen, Sie haben am Freitag doch jetzt gesehen, dass wir für die Pilotanlage das okay gekriegt haben.
1: Ja, sehr
0: haben.
1: Gut. Ja, ja.
0: Das ist, ich sag mal so, wenn man sich das alles noch mal vor Augen hält, ist es ein so wahnsinnig wichtiger Schritt.
1: Auf jeden Fall.
0: Ja, ja. Weil das ja hängt ja gerade so viel davon ab. Das heißt, wir müssen da vorher jetzt weitermachen, mit Wasserstoff arbeiten, Eisenschwamm erzeugen. Die Nachfragen sind jetzt schon da, die kommen, die Kunden fragen alle danach. Mhm. Und das ist ja eigentlich dann für uns auch eine gute Konstellation, was die Zukunft sichert. Bloß zurzeit ist es schwierig. Der Übergangszeitraum, der ist sehr problematisch.
1: Was glauben wir, wie lange brauchen wir, bis die erste Kugel da rauskommt?
0: Ja, 2026.
1: Okay.
0: Aber das sind ja noch ein paar mehr Rahmenbedingungen, noch, die jetzt noch fehlen. Ne? Wir haben noch keine Liefersicherheit, was Wasserstoff angeht. Da sind wir ja selber jetzt aktiv mit der Elektrolyseanlage, die wir ja bauen wollen. Dann brauchen wir den grünen Strom dafür. Und wir brauchen natürlich da entsprechend auch, falls es mit der Elektrolyse nicht geht, noch eine andere Leitung da auf dem Gelände, weil wir ja auch die Bestandsanlage mit Wasserstoff versorgen wollen.

0: Hallo, hier, grüß Sie. Ja, wie geht's?
1: Ganz gut.
0: Ja.
1: Mit selbst?
0: Ja, auch.
1: Ja.
0: Projekte, Projekte, Projekte,
1: ja,
0: nicht wahr?
1: Das ist so spannend. Das ist schon, ja. Ich bin sehr wehmütig, jetzt schon wieder zu gehen.
0: Ja, aber das haben Sie ein bisschen selbst in der Hand. Ne?
1: Ja, aber wann ist der richtige Zeitpunkt?
0: Ja, eigentlich die Frage, die kann man so ja gar nicht beantworten. Nee. Deshalb ist es, glaube ich, immer, man macht das, was man jetzt im Augenblick für richtig hält.
1: Ich komme wieder, wenn die Umsetzung ist. Das ist doch eh das Spannendste.
0: Ja, schön. Dann schreiben Sie ja auch Geschichte sozusagen.
1: Ja.
0: Dass Sie in dieser Zeit, da können Sie Ihren Kindern immer sagen, guck mal hier, das ist genau die Zeit gewesen.
1: Im Vortrag. Ja.
0: Ja.
1: Das ist wirklich spannend. Ja.
0: Okay, dann alles Gute. Ja,
1: danke.
0: Ja, ciao. Tschüss.

0: Hallo. Moin. Hallo. Guten Tag.
1: Hallo.
0: So ein bisschen eng jetzt hier oben. Ja. Okay, dann gehe ich jetzt hier hin. Ist ja auch mal wieder schön, dass wir uns mal so im Zusammenhang mit produktionstechnischen Aufgaben unterhalten können. Das ist ja jetzt, ich glaube, seit die Anna steht jetzt seit Ende September. Und ist ja jetzt doch ein historischer Augenblick. Ja, wir hoffen ja eigentlich jetzt, dass die vom Gaspreis her, dass die Situation sich so weit stabilisiert, dass wir da auch jetzt eine Grundlage haben, auch ins nächste Jahr rein zu planen. Ich bin mal interessiert, jetzt mal zu hören, wie das jetzt hier jetzt der Planungsstand ist. Haben wir eine Chance, die Anlage jetzt schon mal zu starten diese Woche?
2: Nach unserem jetzigen Zeitplan sehen wir eigentlich, dass wir am Freitag in der Frühschicht den ersten Startversuch machen können mit der Festung.
0: Okay, und wann fangen wir dann an mit Eisen?

0: schon zu füllen?
1: Wenn alles glatt geht und wir noch ein paar Restarbeiten dann erledigt haben, morgen spätestens in der Spätschicht beginnen, 14 Uhr.
2: Haben die Gebläse alle schon mal gedreht?
3: Den Gebläseprobelauf in den großen Gutsgebläsen haben wir jetzt für heute. Das ist ja einmal ungekoppelt, zumindest angeschaltet werden. Ja. Ja, ansonsten, was die Signaltests angeht, hat man einiges gefunden und korrigiert, aber wir sehen auch jetzt beim Hochfahren der anderen Gebläse, die wir für den Umformer benötigen, da war schon die ein oder andere Kleinigkeit tatsächlich noch.
4: Das hört sich ja erstmal alles sehr, sehr positiv an. Ich habe da schon eine große Sorge gehabt. Ja, schön. Wir werden sehen, wie weit wir kommen. Ja, wir müssen jetzt gucken. Wir haben ja jetzt auch aktuell so Diskussionen, die so nicht mehr so trivial sind. Wir haben jetzt für dieses Pilotvorhaben ja die Forderung, dass wir jetzt grünen Wasserstoff einsetzen müssen. Also es ist schon immer wieder, ne, jetzt haben wir das Vorhaben selbst hier auf nationaler Ebene genehmigt bekommen. Dann haben wir jetzt die Notifizierung bekommen. So, und jetzt haben sie uns ins Buch geschrieben, der Wasserstoff muss grün sein, der darf nicht grau sein. Da hängt aber auch ein Preisschild dran an diesem Wasserstoff, was für uns erstmal jenseits unserer Möglichkeiten liegt. Wir brauchen ja auch dann im Konzern ja die Zusagen für diese Projekte. Und da muss man ja, ich sag mal so, da gibt es ja nur eine Kommunikation. Und das heißt, sag mir, wie teuer es ist und was erreichen wir mit dieser Investition. Und das ist natürlich dann schwierig immer, wenn man sagt, naja, theoretisch können wir das und das dann machen. Dann wären wir ja schon so weit. Aber praktisch müssen wir mal sehen, zu welchen Kosten wir den Stahl verkaufen können und zu welchen Preisen und zu welchen Kosten wir die Energie bekommen und ob wir überhaupt. Das macht es dann immer ein bisschen schwierig. Ne? Das heißt, wir müssen bei uns den Markt hinkriegen, dass wir auch zu unseren Kosten irgendwann auch hier ein Produkt bieten, was konkurrenzfähig ist.
2: Und dann zumindest für den europäischen Stahlmarkt, glaube ich, gibt es da auch kein Zurück. Also dass da wird keiner kommen und die Uhr zurückbringen.
4: Ja. Also das steht fest, dass die CO2-Thematik die Stahlindustrie so in die Richtung bringen wird, dass wir transformieren müssen. Und wer das nicht schafft, der wird irgendwann dann nicht mehr da sein. Und das dauert gar nicht mehr so lang. Okay, aber das ist ja jetzt noch ein weites Feld. Okay, danke.

0: Egal ob Chemie oder Stahlindustrie, sie alle benötigen Wasserstoff statt Gas, um ihren hohen Energieverbrauch klimaschonender zu decken.
1: Gerade für die Industrienation Deutschland spielt auch Wasserstoff eine ganz entscheidende Rolle.
2: Das größte Problem ist aber, noch ist grüner Wasserstoff kaum verfügbar.
3: Bis zu einem Massenmarkt für grünen Wasserstoff wird es noch dauern.
4: Gerade die Stahlindustrie könnte von Wasserstoff profitieren. Dafür müsse er aber preiswerter werden. Momentan ist grüner Wasserstoff noch gut 5-mal so teuer wie Erdgas.

0: freue mich, dass Sie da sind.
1: Es hat geklappt, ne?
0: Das finde ich wirklich schön, dass Sie das geschafft haben.
2: Wir hatten ja sehr gutes Gespräch damals noch im Rathaus, als er von den Tschentscher kam. Und da war ja eigentlich das Commitment auch, dass wir uns dann unbedingt nochmal wieder treffen müssen, um so einen Austausch zu machen.
0: Hatten ja wahrscheinlich gestern noch Gelegenheit in prominenter Gesellschaft. Ja, sich auszutauschen.
3: Und wenn man schon besondere Ehre und ein besonderes Ereignis, dass die Ministerpräsidenten ihren Energiekonvent bei uns abgehalten haben. Und hat mir auch die Gelegenheit gegeben, nochmal zu Beginn der ganzen Veranstaltung einen Impuls zu geben, was aus Sicht einer Kupferproduktion, einer Rohstoffproduktion, die ja so entscheidend ist für die ganze Transformation, die wir vorhaben mit den Metallen, was wir für Randbedingungen brauchen, was so unsere Ideen für die Politik sind.
4: Es nützt ja nichts, wir müssen wettbewerbsfähig sein.
0: Da kann man nun sagen, was man will.
4: Man kann sich drehen und wenden.
3: Also wenn wir zu dem Schluss kommen, dass wir keine wettbewerbsfähige, kostengünstige grüne Energie oder insbesondere auch grünen Strom in Deutschland haben werden, weil es einfach zu teuer ist.
0: Ja.
3: Wer zahlt die Differenz?
0: Man hat ja quasi immer so mit dieser Wurst immer so einem das vor die Nase gehalten und sagt, mach mir keine Sorgen, wir schaffen die Rahmenbedingungen, entwickelt die Technologie, wenn ihr fertig seid, wir unterstützen euch.
5: Aber es wird ja auch immer noch damit dem Narrativ rumgelaufen, dass die erneuerbaren Energie die günstigste Energieform sind.
0: Ich glaube auch dann, es wird auch irgendwann kommen. Aber wo wir jetzt wenn wir in Richtung Wasserstoff gucken, dass wir jetzt wieder beim Wasserstoff mit Kosten stehen, wo wir wahrscheinlich eine Riesenlücke haben. Ich habe große Zweifel. Ne? Wir kommen von 6,50 Euro. Der Wasserstoff muss irgendwo 2,50 Euro bis 3 Euro kosten, jetzt unter den jetzigen Bedingungen, sonst sind wir damit nicht wettbewerbsfähig.
2: Ja, genau.
0: So, und diese Lücke, das sind Millionen und Abermillionen, die jetzt fließen müssten, um diesen Business Case zu erreichen. Und das möchte ich mal sehen. Also,
3: wie ist das jetzt? Jetzt sind Sie ja ein großer Konzern.
0: Ja.
3: In vielen Standorten mit echten direkten Benchmarks. Wie wird denn im Konzern ArcelorMittal der Produktionsstandort Deutschland?
0: Ja, höchst. Also das ist schon eine sehr, sehr schwierige Situation, in der wir hier sind. So. Und das, und dann sagt der Mittal, ist ja wirklich sehr interessant, aber wenn ich hier sehe, dass so ein Werk wie Hamburg, was wirklich mit zu den effizientesten jetzt schon gehört, wenn ihr nicht klarkommt mit den Rahmenbedingungen, warum soll ich jetzt investieren? Da ist sicherlich ein Zuschuss dann noch da, der jetzt aber, wo man sich ja auch schwer tut. Ja. Und wenn man das alles mal zusammenrechnet, fehlt es schon an Überzeugungskraft, da in die Richtung zu gehen. Das ist schon ganz klar. Und die Aktionäre, die gucken sich das ja auch an.
3: Wir sind ja im gleichen Dilemma. Deswegen, wir bereiten uns vor auf das Thema Wasserstoff, investieren auch, um Wasserstoff auch einsetzen zu können.
0: Ja.
3: Aber uns fehlt momentan jede konkrete Planung, konkrete Planungshorizont sogar.
0: Ja.
3: Wann, ob wir es selbst in Erwägung ziehen müssen, Wasserstoff bei uns herzustellen im Gelände oder ob wir uns in ein System anschließen können, was natürlich viel sinnvoller wäre. Aber es gibt keine Zeitschiene, es gibt keine konkrete Planung, an der wir uns orientieren können, auf die nächste Schritte.
5: Ja. Das wird ja das Problem mit diesen Transformationsprojekten, gibt es keine fliegenden Business Cases, weil man investiert
0: Weil mir keiner sagen kann, wie die Welt in 5 Jahren aussieht. Das ist ja ein gesellschaftliches Thema. Wie ist die Akzeptanz für Grünstahl, für diese Produkte? Wie wird das forciert auch? Ich sehe da eigentlich nicht so viel, auch hier gesamtgesellschaftlich.
3: Wir müssen uns überlegen als Industrie und als Politik letztendlich im Konsens, welche Industrie wollen wir in Europa haben? Was ist wirklich langfristig mit der Energieerzeugung, die auf einem anderen Preisniveau liegen wird, weil einfach die natürlichen Ressourcen nicht da sind in Deutschland und in Europa, oder zumindest im Wesentlichen in Deutschland. Welche Industrie soll es denn sein?

Ja, dieser Blick, der fasziniert mich immer. Gibt es natürlich jetzt alles nicht mehr. Aber hier, was er damals hier drüben hier werft, Blum und Voss, das sieht mehr oder weniger noch genauso aus. Vielleicht jetzt nicht mehr so, aber mit den Krananlagen, aber die Docks. Ist schon eine tolle Zeit damals, ne? Die Industrialisierung, die ganze Dampfschifffahrt.

0: Das Bundesverfassungsgericht hat den Finanzplänen der Regierung einen massiven Dämpfer versetzt. Karlsruhe erklärte heute den zweiten Nachtragshaushalt 2021 für nichtig.
1: Die 60 Milliarden Euro aus dem Corona-Hilfsfonds durften also nicht in den Klima- und Transformationsfonds KTF verschoben werden.
2: Ich habe heute eine Sperre des Wirtschaftsplans des Klima- und Transformationsfonds vorgenommen.
1: Was geht jetzt überhaupt noch?
3: Nach dem Urteil des Bundesverfassungsgerichts ist eine Milliardenlücke entstanden. Zahlreiche Projekte stehen auf der Kippe.
4: Das Urteil des Bundesverfassungsgerichts zur Zweckentfremdung von Corona-Krediten hat auch in Hamburg für Schnappatmung gesorgt.
5: Bei der Dekarbonisierung des Stahlwerkes von ArcelorMittal sind immerhin 55 Millionen eingeplant. Ohne das Projekt kann Hamburg seine Klimaziele beerdigen.
6: Ich kann Ihnen das auch nicht sagen, ob es erfolgreich endet. Aber ich kann Ihnen sagen, dass wenn es nicht weitergeht, dann wird es auf keinen Fall erfolgreich enden.

0: Anne, hallo?
1: Ja, hallo.
0: Bis jetzt. Jetzt ist er weg. Wir haben noch mal. Ups. Verlässt die Besprechung, glaube ich. Verstehe ich nicht. Geht es jetzt? Du?
1: Ja, jetzt geht es. Sorry, eben war es plötzlich weg.
0: Ja, ich weiß nicht, wie lang das Statement jetzt ist. Ich denke mal, es wird vielleicht besser sein, wenn du mir das jetzt nochmal schickst.
1: Na klar, das mache ich sofort, ja. Also im Prinzip ist das ja auch das, was bekannt ist und was du auch schon gesagt hast an anderer Stelle. Es fasst das einfach nochmal zusammen, dass wir unsere Klimaziele haben, dass die fest sind und dass wir natürlich verlässlich Investitionsmöglichkeiten brauchen, die verfassungskonform sind.
0: Ja,
1: klar. Ich habe es dir gerade nochmal geschickt. Ja.
0: Okay. Ja.
1: Also wir haben ja schon Planungsinvestitionen gemacht, ne? Wo wir schon in Vorleistung gegangen sind, dass Vorbereitungen da einfach schon gelaufen sind. Nur in Hamburg fehlen uns natürlich jetzt noch die letztendlich wettbewerbsfähigen Infrastrukturen, ne? Und die Preise, was Wasserstoff angeht und den Aufbau von der Infrastruktur, was grünen Strom angeht.
0: Ja gut, das sind ja letztendlich die Themen, die wir ja sowieso schon jetzt immer auch hatten.
1: Richtig.
0: Ja, okay, aber das war eigentlich nur mal so. Ich wollte nur mal hören, was ihr da jetzt konkret jetzt hier geschrieben habt. Im Wesentlichen ist die Kernaussage ist ja da. Die Situation ist es nicht einfacher geworden. Vor allen Dingen haben wir ja auch immer ein Problem jetzt, das auch zu kommunizieren. Es wird ja nicht einfacher. Ne? Alle Leute fragen ja jetzt auch, wie geht es jetzt weiter? Und das ist schon schwierig jetzt. Naja, gut.
1: Ja, das ein Problem zu kommunizieren, würde ich jetzt fast nicht sagen. Ne? Also solange jetzt natürlich die in Aussicht gestellten Investitionsförderung von der Bundesregierung nicht verfassungskonform ist, ist das eben noch wackeliger. Ja? Und das ist auch das, was wir ja letztendlich mit dem Statement sagen, was sich Journalisten derzeit überall geben.
0: Mhm. Ja gut, Kommunikationsthema ist es schon irgendwo. Ne? Du musst es ja jetzt auch irgendwo, nachdem wir da über viele Jahre ja das hochgehalten haben, ja auch irgendwo ja auch mal bewerten. Ne? Wie sind denn die Aussichten und so? Das ist schon jetzt schwierig. Ne? Nicht ganz so einfach. Na gut, okay. Arne, danke.
1: Okay.
0: Ja, ja. Dann tschüss.
1: Gerne.
0: Ciao.
1: Bis später.
0: Es ist ja noch nicht so, dass das Projekt nicht kommt. Also da muss man ja auch jetzt ein bisschen sehen, was da jetzt passiert. Das Commitment ist ja da. Wir haben heute auch mit dem BMWK gesprochen und man hört ja auch von Herrn Habeck, dass er sich da sehr für einsetzt, dass die Projekte auch kommen werden. Also es ist ja noch nicht vorbei. Es wird noch. Ich habe die Hoffnung, dass vielleicht bis Weihnachten noch mal ein positives Signal kommt.

0: Also das ist tatsächlich, würde ich mal sagen, dem Stress, dem wirtschaftlichen Ergebnis geschuldet. Ne? Also normalerweise gehen wir natürlich ins Restaurant und machen das wirklich dann auch mit ein bisschen länger. Und dann gibt es natürlich auch ein paar alkoholische Getränke, ne? Also im Rahmen, ne? Keine harten Getränke. Aber wenn wir es schon hier machen, dann denke ich mir halt, wäre es doch schön, wenn wir sich nett haben, die Chefs, sag ich mal. Also von daher, ich bin ja auch dabei. Es ist nicht so, dass ich das jetzt nur für die mache, sondern ich mache es für uns.
1: Ich glaube, ich habe ein Lautsprecher im Büro. Ist das toll?
0: Nee, geht das so.
1: So ein kleines JBL.
0: Oh. Ich finde, das geht so.

0: Ja, das wird gleich besser. Man muss sich erstmal an die Dunkelheit gewöhnen. Dann wird das, weil ich wollte das obere Licht aushaben. Ne?
1: Also ich finde es ja ganz gut, dass wir das hier im Berg machen, weil da kann ich gut parken. Und alles
0: ja. Das hat schon Vorteile auch. Ne?
2: Und ich bin im Februar 20 Jahre in der Geschäftsführung. Im nächsten Februar.
1: Wie sieht's aus? Hallo.
3: Herzlichen Glückwunsch nachträglich zum Geburtstag.
1: Oh, danke schön. Danke schön.
3: Ja. Wir haben doch 17:30 gesagt, oder? 18 Uhr.
4: Nee, 17:30.
3: Heute kam eigentlich schon die Meldung, dass diese Klimaschutzverträge, die ja jetzt genau den grünen Wasserstoff subventionieren sollen für eine gewisse Zeit, nicht kommen. Erstmal. Also die, für dieses Jahr gibt es keine Entscheidung und nächstes Jahr wahrscheinlich steht die Entscheidung in den Sternen.
1: Nächstes Jahr gibt es kein Geld.
3: Das alleine schon.
0: Zu spät.
5: Wir haben im Sinne des Unternehmens geschafft und mal endlich mal eine positive Nachricht. Moin.
4: Moin.
5: Wir haben 240er Knüppel ihn lang so durchgezogen.
4: Welche Abmessung habt ihr gewalzt?
5: 7,5.
4: Ja. Schön.
5: Ja, das ist
4: das ist nochmal wirklich ein erfreuliches Ereignis.
1: Ja, ich werde nicht.
3: So, liebe Kollegen, das ist natürlich in dieser Runde mal auch wieder schön, denke ich. Ich habe mir das gerade so überlegt. Beim letzten Mal und letzten Jahr davor waren wir auswärts essen. Diesmal hier bei uns hat sicherlich auch den einen oder anderen Grund, den wir wahrscheinlich auch für uns jetzt hier mal heute Abend mal vielleicht ein bisschen Hintergrund stellen sollten, weil ich denke, es ist einfach wichtig, dass wir uns hier persönlich auch mal wieder treffen in diesem schönen Rahmen, Frau Krause. Vielen Dank nochmal dafür, dass Sie das wieder so gut gemacht haben. Und so ein bisschen diese betriebliche Nähe ist auch manchmal ganz, ganz, ganz schön für solche Sachen. Ich glaube, die Zeiten sind einfach nicht so einfach, muss man klar sagen. Wir sind jeden Tag, haben wir neue Herausforderungen. Wir laufen prima vielen Dingen immer irgendwie nur hinterher. Das ist eigentlich nicht gut für so ein Werk, was eigentlich ja vorangehen wollte. Und die Rahmenbedingungen sind so leider so, dass wir das eine oder andere jetzt einstecken müssen und wo wir genau gucken müssen, wie es jetzt weitergehen soll. Wir geben die Hoffnung nicht auf. Mal ein bisschen zurückkommen von dem, was man sich so erdacht hat, was in 5 Jahren wohl alles sei, wo man dann sein wird mit den ganzen Rahmenbedingungen, die einem denn da helfen sollen. Das, denke ich, haben wir erkannt, ist nicht immer die beste Strategie, so lange drauf zu setzen. Hier gucken wir einfach jetzt mal, was wir hier in Verfügung haben mit unseren eigenen Anlagen, mit unseren Mitarbeitern. Und da müssen wir jetzt das Beste draus machen. Und da gucken wir in die Zukunft. Und ich freue mich da auch mit Ihnen und wünsche uns hier einen schönen Abend.
1: Ja, danke schön.
3: Ja. Ja, dann würde ich sagen, nehmen wir Platz.
4: Das ist mit der Mann. Das
1: wäre schon
4: eine Öffnung.
1: Wo soll ich denn
3: zu
1: sitzen?
3: Wir sind immer da. Ja. Also ich fange einfach mal an.
4: Ja.
3: Das sieht gut aus, oder?

0: Die Bundesregierung will beim Klimaschutz alle einbinden, auch die energieintensiven Unternehmen aus der Stahl- oder Zementindustrie. Bundeswirtschaftsminister Habeck setzt dabei auf ein neues Förderinstrument, sogenannte Klimaschutzverträge.
1: Es geht um Unternehmen mit hohem Energieverbrauch. Sie sollen Geld vom Staat bekommen, damit sie in klimafreundliche Produktionsprozesse investieren, obwohl sich diese nicht sofort rechnen.
0: Dabei garantiert der Staat Unternehmen Ausgleichszahlungen, wenn diese auf klimafreundlichere Produktion umsteigen. Dafür sind Milliarden eingeplant.
2: André?
3: Hallo.
2: Ja. Ja, schön, dass es jetzt geklappt hat. Letztendlich müssen wir jetzt nochmal über unsere Beteiligung bei den Klimaschutzverträgen nochmal sprechen. Was haben wir mittlerweile verstanden? Wir haben verstanden, dass es einen Förderrahmen gibt, der maximal 1 Milliarde Euro sein darf pro Projekt. Der Fördertopf insgesamt ist ja 4 Milliarden. Was aus meiner Sicht hier eine große Schwierigkeit ist, wenn wir jetzt den Zuschlag bekommen, dass wir, wenn das aus irgendwelchen technischen Gründen nicht geht oder wenn sich aus Dingen, die jetzt so nicht klar vorhersehbar ergibt, dass das Vorhaben nicht umgesetzt werden kann, dann laufen wir Gefahr, dass wir das zurückzahlen müssen. Die gesamte Summe. Mal abgesehen davon auch, dass diese 3 Jahre Umsetzung nach Erteilen des Zuschlags eigentlich aus meiner Sicht überhaupt nicht machbar ist.
3: Wie schätzen das die Partner ein?
2: Eigentlich musst du jetzt schon bestellen.
3: Wir liegen auch fast an der Maximalhöhe der Förderung eines Einzelprojektes. So. Und das sind ja horrende Beträge, wo ich selber sage, ob sich das überhaupt rechtfertigen lässt. Muss ich ganz ehrlich sagen, dafür können wir ja 2 E-Öfen in Duisburg bauen, ja. Viel höhere CO2-Einsparung. Also meiner Meinung nach ist der Wasserstoff derzeit einfach zu teuer.
2: Wir sind da davon ausgegangen, dass wir auch so einen Premiumpreis bekommen für den Stahl, den wir denn in den Markt bringen. Das ist ja leider auch nicht absehbar.
3: Ja, wir sehen ja, welchen Druck unsere Kunden haben derzeit. Und klar wollen die gerne CO2-armen oder CO2-freien Stahl, aber eben so, dass sie selber marktfähig sind.
2: Ich kann mit all den Themen, die wir eben gerade besprochen haben, können wir nicht allen Ernstes antreten und sagen, Herr Mittal, wir wollen gerne das Projekt umsetzen. Das hört sich alles in erster Lesung hörte sich das alles fantastisch an. Ne? Waren wir auch sehr begeistert auch. Aber wenn man jetzt wirklich Zeile für Zeile nachliest, was sich da an Risiken auftut, denke ich, ist und auch enttäuschenderweise auch die Wasserstoffpreisdiskussion, die jetzt ja natürlich mit reinführt, sehe ich da jetzt aus jetziger Sicht keine Grundlage, da weiterzumachen erstmal. Ja, so ist es.

0: Vor wenigen Tagen kam die Nachricht, dass das Hamburger Stahlwerk seinen Einsatz von Wasserstoff auf die lange Bank schiebt.
1: ArcelorMittal wird die vom Bund zugesagten 55 Millionen Euro Förderung für die Umstellung der Stahlproduktion auf Wasserstoff vorerst gar nicht erst abrufen. Leider ist Hamburg mit dieser Entwicklung nicht allein.

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6: Guten Abend, meine Damen und Herren. Die SPD hat einen neuen Parteivorsitzenden. Kurt Beck wurde heute auf einem Sonderparteitag in Berlin mit gut 95% der Stimmen gewählt. Beck, der auch Ministerpräsident von Rheinland-Pfalz ist, löst Matthias Platzeck ab. Platzeck hatte das Amt aus gesundheitlichen Gründen abgegeben. Beck rief seine Partei auf, sich auf ihre Wurzeln zu besinnen. Die SPD müsse in der Großen Koalition ihr linkes Profil schärfen.
7: Mit schönem Gruß aus Rheinland-Pfalz lässt Kurt Beck für seine Kandidatur als SPD-Chef werben. Wir für Beck, so sein Slogan, die Delegierten sollen sehen, der Mainzer Ministerpräsident meint es ernst mit dem Parteivorsitz. Dass er quasi über Nacht den erkrankten Hoffnungsträger Matthias Platzeck ersetzen musste, keine leichte Situation für die Partei. Kurt Beck fordert jetzt Vertrauen und Geschlossenheit.
8: Es heißt auch, dass wir mehr durch Diskussionen in der Sache, denn durch den Eindruck, Ränke und Streit würden im Vordergrund stehen, in der Öffentlichkeit in Erscheinung treten.
7: Selbstbewusst zeigt sich Kurt Beck, der pragmatische Pfälzer beteuert, er wolle das linke Parteiprofil schärfen, zum Beispiel durch die Reichensteuer.
8: Wenn diejenigen, die in dieser Gemeinschaft mit ihrem Geld sehr haushälterisch umgehen, schon zur Kasse gebeten werden müssen, leider gebeten werden müssen, dass diejenigen, die Spitzeneinkommen haben, nicht einfach außen vor bleiben können.
7: Zuvor großer Applaus für Matthias Platzeck. Er wolle keine Abschiedsrede halten, betont er, ruft stattdessen die Genossen dazu auf, optimistisch nach vorn zu blicken.
9: Wenn wir auch morgen die Kraft der Erneuerung sein wollen, die unser Land erneuert, dann müssen wir uns vor allem immer wieder auch selbst erneuern. Was nicht heißt, dass wir immer wieder neue Vorsitzende brauchen. Da sei künftig der liebe Gott vor.
7: Dann am Nachmittag Feierlaune. Der Parteitag wählt den neuen Vorsitzenden mit großer Mehrheit.
10: Die Delegierten hoffen auf den Beck-Effekt. Kurt Beck soll der Partei die lang ersehnte stabile Führung und inhaltliches Profil geben. Sein Führungsanspruch betonte der neue Parteivorsitzende in seiner Antrittsrede. Doch zum inhaltlichen Profil gab es wenig Konkretes. Nur so viel, die SPD solle sich auf ihre Wurzeln besinnen, für die kleinen Leute da zu sein.
6: FDP-Chef Westerwelle gratulierte Beck zu seiner Wahl als SPD-Chef. Westerwelle erklärte, Beck habe in Rheinland-Pfalz über lange Jahre sehr erfolgreich mit den Liberalen zusammengearbeitet. Das Bundesland zähle heute zu den erfolgreichsten in Deutschland. Die FDP freue sich auf eine konstruktive und kritische Zusammenarbeit.
11: Zum Abschluss des FDP-Bundesparteitages in Rostock stimmten die Delegierten für eine weitere Nutzung der Atomenergie. In einem Leitantrag zum Umweltschutz fordern die Liberalen, dass Kernkraftwerke so lange weiter betrieben werden sollen, wie sie den Sicherheitsstandards entsprechen. Die Parteiführung erneuerte ihre Kritik an der schwarz-roten Koalition. Statt große Reformen auf den Weg zu bringen, habe sich die Bundesregierung auf Klein-Klein beschränkt.
6: Der Bundesvorstand der WASG ist im Streit um die geplante Fusion mit der Linkspartei gegen zwei abtrünnige Landesvorstände vorgegangen. Er setzte heute die Führungen von Berlin und Mecklenburg-Vorpommern ab. Die beiden WASG-Verbände wollten bei den Landtagswahlen im Herbst gegen die Linkspartei antreten.
12: Die Entscheidung gelangte mit Verspätung an die Öffentlichkeit. Bereits gestern beschloss die Parteispitze der Wahlalternative Arbeit und soziale Gerechtigkeit, die Landesvorstände in Berlin und Mecklenburg-Vorpommern abzusetzen. Doch erst heute wurde die Entmachtung bekannt gegeben.
13: Uns ist gar nichts anderes übrig geblieben. Wir haben vom Bundesparteitag Ende April einen Auftrag bekommen und den müssen wir jetzt umsetzen und mit den Maßgaben des Bundesparteitages möglichst sachte vorzugehen, aber einen Wahlantritt nicht stattfinden zu lassen, mussten wir uns für diese Amtsenthebung entscheiden.
12: Per E-Mail wurde der Landesvorstand in Mecklenburg-Vorpommern von seiner Amtsenthebung in Kenntnis gesetzt. Die Bundes-WASG will verhindern, dass die Landesverbände in Berlin und Mecklenburg-Vorpommern bei den Landtagswahlen im September in Konkurrenz zur Linkspartei PDS antreten. Doch die WASG in Mecklenburg-Vorpommern zweifelt wegen formeller und systematischer Fehler an der Wirksamkeit der Absetzung.
14: Wir sehen juristische wie auch politische Möglichkeiten, gegen diesen Beschluss noch vorgehen zu können.
12: Das will auch der Berliner Landesverband. Der Bundesvorstand bringe mit seinem rücksichtslosen Vorgehen die Partei an den Rand der Spaltung.
15: Ich finde die Absetzung des Landesvorstandes als eine vordemokratische und autoritäre Maßnahme des Bundesvorstands bzw. von Klaus Ernst und seiner Clique.
12: Zwei Beauftragte der Bundes-WASG sollen jetzt die Geschäfte in den Landesverbänden weiterführen. Sollte sich die Bundes-WASG nicht durchsetzen, befürchtet die Parteispitze ein Scheitern der Fusion mit der Linkspartei PDS, die im Sommer 2007 geplant ist.
6: Gesundheitsministerin Schmidt sieht die Arbeitgeber bei den Beiträgen zur Krankenversicherung weiter in der Pflicht. Im Deutschlandfunk sagte sie, die Unternehmen dürften nicht aus der Verantwortung für ein bezahlbares Gesundheitswesen entlassen werden. Dies sei die Position der SPD, versicherte Schmidt. Unionspolitiker hatten vorgeschlagen, den Arbeitgeberanteil einzufrieren, um die Firmen zu entlasten. Bei Anschlägen im Irak sind heute mehr als 30 Menschen getötet worden, vor allem Zivilisten. Im Mittelpunkt der Gewalt steht weiter der Konflikt zwischen sunnitischen und schiitischen Arabern in dem Land. Radikale Anhänger beider Glaubensrichtungen bekämpfen sich seit Monaten. Die Angriffe richten sich aber auch weiter gegen die ausländischen Truppen im Irak.
16: Allein in Bagdad gingen in wenigen Stunden mindestens 6 Bomben hoch. Die folgenschwerste Explosion erschütterte den Eingang des internationalen Flughafens, dort, wo sich auch das militärische Hauptquartier der US-Armee befindet. Die Armee geht davon aus, dass die Bomben einem Fahrzeugkonvoi auf dem Parkplatz galten. Die Leibgarde des Ministers für Elektrizität hatte hier geparkt, erklärt dieser Polizist. 2 Autobomben explodierten ganz in der Nähe von ihnen. 14 Zivilisten sollen allein hier getötet worden sein. Nordöstlich von Bagdad hatten Unbekannte in der Nacht heiligen Schreine geschändet, an denen überwiegend Schiiten beten. Das Ziel der Attentäter ist klar, sie wollen den Frieden zwischen Iraks Religionsgruppen zerstören. Auch der überwiegend von Sunniten bewohnte Bagdader Stadtteil Adamia kommt nicht zur Ruhe. Polizeirazzien und Anschläge gegen Polizeistationen wechseln sich hier ab. 6 Menschen starben heute hier. Fast zeitgleich explodierten Bomben in 2 weiteren Bagdader Vierteln. Und auch die Vielvölkerstadt Kirkuk berichtet von Anschlägen. In Bagdads Kliniken und Leichenhäusern spielen sich grausige Szenen ab. Allein im April tötete der Terror nur in Bagdad mehr als 1000 Zivilisten. Im Parlament streiten sich derweil Sunniten und Schiiten weiter um Ministerposten. Iraks neuer Ministerpräsident hatte für heute sein neues Kabinett der nationalen Einheit angekündigt. Doch darauf warteten die Iraker vergeblich.
6: Das höchste Gericht in Israel hat ein Urteil zu Ehen zwischen jungen Palästinensern und israelischen Arabern gefällt. Danach dürfen solche Paare weiterhin nicht in Israel zusammenleben. Menschenrechtsorganisationen und Familien hatten gegen ein entsprechendes Gesetz geklagt. Dieses war erlassen worden, um den Aufenthalt von möglichen Attentätern zu verhindern. Bürgerrechtler kritisierten das Vorgehen als rassistisch. Betroffen sind hunderte Ehepaare.
11: Schwere Unruhen im brasilianischen Bundesstaat Sao Paulo. Bei Anschlägen auf Sicherheitsbeamte wurden mehr als 50 Menschen getötet. In mehreren Gefängnissen kam es zu Häftlingsrevolten. Die Insassen nahmen mehr als 100 Geiseln. Die Behörden machen eine kriminelle Gefangenengruppierung für die Unruhen verantwortlich. Sie kontrolliert unter anderem den Drogenhandel in den Haftanstalten.
6: Vor den Kanarischen Inseln sind erneut hunderte Flüchtlinge aufgegriffen worden. Die Inselregierung auf Teneriffa teilte heute mit, insgesamt seien am Wochenende etwa 900 Afrikaner angekommen. Die meisten sollen aus dem Senegal stammen und sich von Mauretanien aus mit Booten auf den Weg zu den spanischen Inseln gemacht haben.
17: Sie haben es geschafft, die Flucht übers Meer. Mit der Überfahrt riskieren die Afrikaner ihr Leben. Ihre Boote sind in schlechtem Zustand und völlig überfüllt. Aber zurzeit ist das Wetter gut und das Meer ganz ruhig. Deshalb der große Ansturm. Fast eine Woche haben sie dicht gedrängt in einem der 13 Boote verbracht. Einer der Kähne ging unter. Aber die 76 Insassen hatten Glück, sie wurden von der spanischen Küstenwache gerettet. Das Rote Kreuz hat ein Aufnahmezentrum errichtet. Im Ferienort Los Cristianos werden die Ankömmlinge versorgt. Die Lager aber sind völlig überfüllt, am Rande ihrer Kapazitäten. 5000 Flüchtlinge kamen allein in diesem Jahr. Zur Entlastung der Ferieninseln werden die illegalen Einwanderer regelmäßig auf das spanische Festland geflogen. Mit einem Abschiebebescheid in der Hand setzt man sie dort auf freien Fuß. Spanien will die Flüchtlinge zwar in ihre Heimatländer abschieben, aber entweder kann die Nationalität der Menschen nicht festgestellt werden oder es besteht kein Rückführungsabkommen mit dem jeweiligen Heimatland. Wir sind dabei, die Zusammenarbeit in Sicherheitsfragen mit allen betroffenen Ländern zu verstärken, um vor allem die Mafia zu kontrollieren, die diesen Menschenhandel verschuldet, versichert Spaniens stellvertretende Ministerpräsidentin. Ab morgen sollen spanisch-mauretanische Patrouillen das Meer zwischen der afrikanischen Küste und den Kanarischen Inseln absuchen.
6: Der Georg-Büchner-Preis geht in diesem Jahr an den deutsch-rumänischen Lyriker Oskar Pastor. Die Deutsche Akademie für Sprache und Dichtung erklärte, der 78-Jährige erzeuge aus Buchstaben und Lauten anmutig und witzig immer neue poetische Welten. Das erste Werk des Siebenbürgers nach seiner Flucht aus Rumänien 1968 hieß »Vom Sichersten ins Tausendste«. Der mit 40.000 Euro dotierte Preis wird Pastior im Oktober in Darmstadt verliehen.
11: Der Vulkan Merapi auf der indonesischen Insel Java steht erstmals seit 12 Jahren wieder vor dem Ausbruch. Gestern hatten die Behörden die höchste Alarmstufe verhängt. Etwa 30.000 Menschen sollen nun in Sicherheit gebracht werden. 12.000 von ihnen sind bereits in Notunterkünften. Der Vulkan stößt seit Wochen Lava und Asche aus. Mittlerweile ist der Lavastrom mehr als 2 Kilometer lang.
6: Der dritte Aufsteiger in die erste Fußball-Bundesliga steht fest. Energie Cottbus setzte sich heute mit einem 3:1-Sieg gegen 1860 München durch. Ebenfalls aufgestiegen sind der VfL Bochum und Alemannia Aachen.
18: Diesen Schluck hatte er sich verdient. Energietrainer Patrick Sander in der Kabine genauso außer sich wie Spieler und Fans auf dem Rasen. Jubel, Trubel, Heiterkeit bereits vor dem Anpfiff, doch die Zuschauer im ausverkauften Stadion der Freundschaft zunächst geschockt. Paul Agostino mit der Führung für 1860 München. Kurz vor der Pause dann Handspiel von Slobodan Komeljenovic im Löwenstrafraum. Den fälligen Strafstoß verwandelte Greg Bärhalter, der Kapitän, ohne Probleme. Nach dem Seitenwechsel spielte nur noch Energie und die Mannschaft wurde belohnt. Zunächst Vrašel da Silva mit dem 2:1. Den Schlusspunkt setzte schließlich Kevin McKenna. Und um 16.48 Uhr war es dann soweit. Der Abpfiff und die Gewissheit, nach 3 Jahren Zweitklassigkeit ist Energie Cottbus zurück in der ersten Fußball-Bundesliga.
6: Der Bundesliga-10. Borussia Mönchengladbach hat sich von Trainer Horst Köppel getrennt, trotz der besten Platzierung seit 10 Jahren. In einer Erklärung des Clubs heißt es, darauf hätten sich Vereinsführung und Köppel in beiderseitigen Einvernehmen geeinigt. Formel-1-Weltmeister Fernando Alonso hat den Großen Preis von Spanien gewonnen. Michael Schumacher fuhr auf den 2. Platz. Alonso siegte erstmals in seiner Heimat. In der WM-Wertung baute er so seinen Vorsprung vor Schumacher wieder aus.
19: Es sollte wieder ein von Strategie geprägter Grand Prix werden. Ziel Nummer 1 der beiden Renaults war, am Start zu bestehen, und das gelang. Alonso vor Fisichella, Schumacher und Massa dahinter, jedoch ohne Chance vorbeizukommen. Fernando Alonso zog in der Folge vorne weg, fuhr eine schnellste Rennrunde nach der anderen und einen so großen Vorsprung heraus, dass er nach dem ersten Boxenstopp in Führung blieb. Daran änderte sich auch nach dem zweiten und letzten nichts. Michael Schumacher verlor im mittleren Renndrittel sogar auf Fernando Alonso. Platz 2 war für ihn das Maximum. Alonso konnte mit diesem Sieg seinen Vorsprung damit wieder auf 15 Punkte ausbauen.
6: Wieder Führungswechsel beim Giro d'Italia. Der Italiener Ivan Basso ist nach der 8. Etappe neuer Spitzenreiter. Er gewann auf dem Passo Lanciano die erste Bergankunft und holte sich zugleich das rosa Trikot des Gesamtführenden. Die Russin Nadia Petrova hat in Berlin zum ersten Mal die German Open der Tennisdamen gewonnen. Im Finale setzte sie sich gegen Justine Henin-Ardenne in 3 Sätzen durch. Und hier die Wettervorhersage für morgen, Montag, den 15. Mai.
20: Morgen wird der Hochdruckeinfluss über Deutschland immer schwächer. Gleichzeitig lenkt ein Atlantiktief milde und feuchte Luft aus Südwesten heran. Und ab Dienstag muss mit zum Teil großen Regenmengen gerechnet werden. Vor allem im Südosten heute Nacht noch Schauer oder Gewitter. Im Norden meist klar. Von Westen breiten sich morgen früh Wolken aus. Aber auch die Sonne kann sich immer wieder zeigen. Am Nachmittag erst im Erzgebirge, gegen Abend auch im Westen einzelne Schauer, später dort auch Gewitter. Schwacher bis mäßiger an der Küste, zeitweise frischer Wind, im Nordosten aus östlichen, sonst meist aus südlichen Richtungen. Im Norden heute Nacht örtlich leichter Frost, am Oberrhein bis 9 Grad plus. In Küstennähe morgen 14 bis 17, sonst 20 bis 24 Grad. Am Dienstag eine Mischung aus Sonne und Wolken mit Schauern und Gewittern, im Norden etwas Regen. Gegen Abend und in der Nacht zum Mittwoch sind in der Mitte und im Süden unwetterartige Regenfälle möglich. Am Mittwoch im Norden noch Schauer, im Süden etwas freundlicher. Am Donnerstag zum Teil ergiebiger Regen, örtlich auch starke Schauer und Gewitter.
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21: Die Wettervorhersage zeigt Wetterwechsel. Für Sarah bedeutet das, sie wartet auf den Schmerz.
22: Das Wetter kann ich nicht beeinflussen. Dem bin ich so hilflos ausgeliefert. Jedes Mal, wenn das Wetter sich wechselt, wenn das Wetter von Sonne auf Regen geht, bekomme ich Migräne. Wenn das Wetter von Regen auf Sonne geht, bekomme ich Migräne. Da ist der ganze Tag Matsche in der Birne.
21: Sarah gehört zu den vielen Menschen, die glauben, dass sie auf das Wetter reagieren. Ich dagegen fühle mich ziemlich wetterfest. Wovon hängt es ab, wie stark das Wetter auf uns wirkt? Meine Suche nach Antworten führt mich in deutsche Krankenhäuser, die mit dem Blick aufs Wetter vorhersagen wollen, wann die Notaufnahmen bersten. Und ich darf selbst bei einer Studie mitmachen, die klären soll, welchen Einfluss das Wetter auf uns hat.
23: Das hier ist schon enorm. Null.
21: Schnelle Wetterwechsel, Hitze, Kälte, Luftfeuchtigkeit. Was passiert dabei im Körper? Wie wirkt sich das Wetter auf unsere Gesundheit aus? Diese Frage führt mich und Migränepatientin Sarah schließlich bis nach Japan.
24: Hoffen wir mal, dass der Doktor dir helfen kann, oder?
21: Wie viel Einfluss hat das Wetter wirklich? Sieben Uhr morgens. Der Rettungshubschrauber ist schon wieder im Einsatz. In der Notaufnahme des Klinikums Stuttgart bereiten sich alle auf einen anstrengenden Tag vor. Tobias Schilling, der Leiter der Notaufnahme, nimmt mich mit zur Einsatzbesprechung. In den vergangenen Tagen waren es fast 40 Grad in der Stadt. Auch heute soll es wieder heiß werden. Für Schilling und sein Team könnte das bedeuten, besonders viel zu tun. Ich werde ihn heute begleiten. Wird sich das Wetter in der Notaufnahme auswirken?
25: So. Oh. Ah, okay.
26: Noch da.
25: Jetzt.
26: Schon müde.
25: Wir sind müde. Er hat Entwässerungstabletten bekommen. Ah, okay. Okay. Haben Sie auch Schwindel bekommen?
26: Ein bisschen, ja.
25: Auch Schwindel, okay. Ja. Sie haben durch diese warmen Tage mehr geschwitzt und dann noch das handtreibende Medikament. Und das hat Ihren zu viel Wasser und vor allen Dingen zu viel Salzverlust geführt.
21: Die Station füllt sich schnell. Viele ältere Menschen mit Herz- und Kreislaufproblemen. Fälle, die auch mit den warmen Temperaturen zusammenhängen können. Tobias Schilling wird zu einem Notfall gerufen. Eine Frau mit Verdacht auf Schlaganfall. Eine plötzliche Durchblutungsstörung im Gehirn, bei der Bereiche nicht mehr ausreichend mit Sauerstoff versorgt werden. Sehr gefährlich, da dadurch Nervenzellen innerhalb weniger Minuten absterben können.
27: Was genau ist dieser Patientin passiert?
25: Die Patientin hatte einen Schlaganfall. Sie hatte plötzlich Gefühlsstörungen und konnte nicht mehr richtig sprechen. Mhm. Und das ist eine Erkrankung, da zählt wirklich jede Minute.
21: Die etwa 80-jährige Patientin wird jetzt ins MRT gebracht. So wollen die Ärzte herausfinden, ob eine Blutbahn im Gehirn blockiert ist. In 30 Minuten wissen wir mehr. Haben auch Schlaganfälle etwas mit dem Wetter zu tun? Genau solchen Fragen gehen sie hier in Stuttgart nach. Dafür erfasst das Team nicht nur die Krankheiten der Patienten, sondern auch Wetterdaten, Temperatur, Luftdruck, Luftfeuchtigkeit.
25: Wenn Sie lange im Notfallgeschäft tätig sind, stellen Sie fest, dass es bestimmte Konstellationen gibt, wo Krankheiten gehäuft kommen. Also irgendwie muss es einen Zusammenhang geben, um da herauszufinden, was triggert das Auftreten dieser Erkrankung. Mhm.
21: Schillings Ziel ist es, mit Hilfe von Wettervorhersagen quasi eine Patientenvorhersage für die Notaufnahme zu entwickeln.
25: Alles, was hier blau dargestellt ist, ist signifikant. Mhm.
21: Deutschlandweit haben sich 50 Krankenhäuser vernetzt, um besser zu verstehen, wie das Wetter Notaufnahmen beeinflusst.
1: Inwiefern kann das denn auch dabei helfen, Ihre Arbeit zu verbessern?
25: Also das ist ganz wichtig, dass man auch weiß, welche Erkrankungen kommen. Und dann kann ich das berücksichtigen. Mhm. Aber ich kann der nachfolgenden Abteilung auch sagen, übermorgen werden vermehrt Herzinfarkte kommen. Mhm. Mhm. Bereitet euch darauf vor.
21: Andere Studien zeigen bereits, extreme Temperaturen erhöhen unter anderem die Gefahr, an einem Herzinfarkt zu versterben. Deshalb achten heute in der Notaufnahme alle besonders gut auf entsprechende Warnsignale.
25: Wir haben ja auch Verdacht, dass es doch vom Herz kommt. Deshalb nehmen wir sie auch auf und untersuchen das Herz. Viel trinken, vor allen Dingen auch, wenn es warm ist. Sie haben definitiv zu wenig Flüssigkeit.
1: Bitte schön, kriegen Sie, geht das, klappt das mit einem? Ja. Wenn Sie noch mehr möchten, ist kein Problem, es steht noch ganz viel draußen.
25: Wir merken das sehr deutlich an der Patientenanzahl. Bis zu 10% kommen an heißen Tagen mehr, die also hitzeassoziiert sind, die nicht gekommen wären als Notfall, wenn es nicht so heiß gewesen wäre.
21: Die Schlaganfallpatientin ist zurück. Ob auch bei ihr die Hitze ein Faktor ist? Die MRT-Bilder sollen Aufschluss geben. Tobias Schilling prüft, ob eine Durchblutungsstörung im Gehirn vorliegt.
25: Es kann auch in Verbindung mit Wetter auftreten, weil das Blut durch das Schwitzen verdickt wird. Die Flüssigkeit geht raus, das Blut wird dickflüssiger.
21: Unser Körper versucht, seine Temperatur immer stabil bei rund 37 Grad zu halten. Bei Hitze weiten sich die Blutgefäße, um Wärme nach außen abzugeben. Und unsere eigene Klimaanlage schaltet sich ein. Der Schweiß. Ein feiner Film auf der Haut verdunstet. Dadurch verlieren wir aber Flüssigkeit. An Hitzetagen bis zu 2 Liter pro Stunde. Wenn wir dann nicht genug trinken, wird das Blut dicker und fließt langsamer. Das kann die Durchblutung lebenswichtiger Organe beeinträchtigen. Wenn die Blutzufuhr zum Gehirn plötzlich unterbrochen wird, entsteht ein Schlaganfall. Meist verstopft ein Gerinnsel ein Gefäß. Die Nervenzellen bekommen keinen Sauerstoff mehr und beginnen abzusterben. Auf den MRT-Bildern der Patientin kann Schilling jetzt aber keine Durchblutungsstörung mehr erkennen.
25: Der Organismus hat diese Störung selbst behoben und hat dieses Blutgerinnsel wieder aufgelöst.
21: Die Patientin hat nur einen Mini-Schlaganfall. So werden vorübergehende Durchblutungsstörungen im Gehirn im Klinikalltag genannt. Sie wird trotzdem zur Beobachtung dableiben. Hitze begünstigt Schlaganfälle. Tobias Schilling vermutet aber, dass es noch weitere Wetterfaktoren gibt.
25: Es gibt Phasen, 2-3 Tage, da kommt ein Schlaganfall nach dem anderen. Da muss es nicht unbedingt heiß sein, aber auch da ist es Ziel herauszufinden, woran liegt es, können wir das vorhersagen.
21: Ziel ist es, schwierige Wetterlagen vorab zu erkennen. Denn Extremsituationen sind in den Notaufnahmen für alle eine große Belastung.
25: Das kommt immer wieder Patienten nach und ich komme mit dem Personal, was ich habe, nicht hinterher. Und es staut sich die Arbeit an. Und das ist das Ziel, dass man das besser abbilden kann und das besser planen kann und besser vorbereitet ist.
1: Ja.
25: Es ist immer das Ziel, ich komme vor die Welle und werde nicht von der Welle überrollt.
21: Erkenntnisse darüber, wann es für welche Menschen gefährlich werden könnte, werden immer wichtiger. Denn unser Wetter wird extremer.
1: Komplett vertrocknet.
21: Bisher gibt es wenige gesicherte Erkenntnisse darüber, wie sich das Wetter auf uns auswirkt. Denn Wetter hat viele Faktoren. Temperatur, Feuchtigkeit, Luftdruck und alles wirkt zusammen. Das macht es so schwer, es zu erforschen. Und vielleicht auch gerade, weil die Studienlage lückenhaft ist, bleibt viel Raum für Mythen. Im Internet finde ich Bio-Wetterprognosen für alle möglichen Beschwerden. Angeblich sagen sie voraus, wie wir uns bei welchem Wetter fühlen werden. Das erinnert teilweise mehr an Horoskope als an Wissenschaft. Ich fahre nach Augsburg. Hier wollen sie Daten erheben, die bislang fehlen, und untersuchen, welche Wetterfaktoren unsere Gesundheit beeinflussen. Der Lehrstuhl für regionalen Klimawandel und Gesundheit hat dafür im Garten des Uniklinikums eine eigene Messstation. Hier bin ich mit der Leiterin Elke Hertig verabredet.
2: Hi,
3: hallo.
2: Tag.
3: Hallo.
2: Und laut ist es?
3: Ja, das ist die Messstation jetzt.
2: Okay.
3: Da messen wir eben Feinstaub, Temperatur und Feuchte und Luftdruck. Wir messen sozusagen den städtischen Hintergrund, das heißt die Belastung, die jeden betrifft in der Stadt.
21: Und sie überwachen Studienteilnehmende in ihrem Alltag, bei jedem Schritt. Möglich machen das mobile Messgeräte, die auch unterwegs alle wichtigen Daten erfassen.
2: Was wollen Sie denn mit Ihrer Forschung im besten Fall erreichen?
3: Dass die Menschen gesund sind. Also dass die Menschen einfach bewusst sind für Umwelteinflüsse und entsprechend auch schädigende Expositionen meiden.
21: Was genau sind diese schädigenden Umwelteinflüsse? Um das herauszufinden, statten sie in der ganzen Stadt Menschen mit kleinen Sendern aus. Ich bekomme auch einen. So kann ich sehen, welchen Belastungen ich ausgesetzt bin und wie ich darauf reagiere.
4: Herr Hoffmann, freut mich.
21: Dafür zunächst ein Gesundheitscheck.
2: Wie lange halten Sie sich an einem typischen arbeitsfreien Tag im Sommer zwischen 11 und 15 Uhr gewöhnlich in der Sonne auf?
21: 10 bis 15 Stunden. Wie reagiert mein Körper auf Hitze? Wie auf Kälte?
2: Stürme. Ja, Sauerstoffsättigung.
4: Sieht sehr gut aus.
21: Diese Geräte werden alles messen und ans Institut melden.
2: Und die nehme ich ab jetzt überall mit hin?
4: Genau.
2: Richtig? Also einmal am Tag mache ich das EKG und einmal am Tag messe ich meine Sauerstoffsättigung.
4: Genau.
2: Okay. Und ich nehme noch ihn hier überall mit hin, wo es mich so hintreibt.
4: Genau.
21: 75 Menschen in Augsburg tragen diese kleinen Messgeräte derzeit. Ziel ist es, ein ganz genaues Bild davon zu bekommen, welchen Umwelteinfluss

0: Schweiz. Dahin, wo es richtig kalt ist und womöglich wehtut. Ich will herausfinden, wie mein Körper extreme Kälte aushält. Dafür soll es heute rauf auf den Gletscher gehen.
1: Herrlich.
2: Ja.
0: Thomas Steinbrugger wird mich dahin führen. Er war Weltmeister im Speed-Eisklettern und fühlt sich wohl auf 2000 Metern Höhe in eisiger Kälte.
1: Ich bin gespannt, wie ich damit klarkomme.
2: Ganz wichtig ist Aktivität. Schön laufen.
1: Ja.
2: Du musst einfach deinen Körper bewegen, dann funktioniert das schon. Bei dem oder?
0: Im Gegensatz zu mir ist Thomas Experte im Umgang mit Kälte. Werde ich anders auf das extreme Wetter hier oben reagieren als er?
2: Also mein Wetter, das wechselt immer. Ein Tag ist 20 Grad, der nächste kann wieder minus 20 Grad sein. Ich bin das Ganze gewöhnt irgendwie.
0: Ich merke schnell, dass mir die Anpassung an die kalten Temperaturen schwerer fällt als Thomas.
2: Schön laufen.
0: Schon jetzt spüre ich, dass mir die Bewegung schwer fällt und meine Muskulatur in Armen und Beinen anfängt, sich zu verspannen. Knapp über 0 Grad sind es hier am Rhone-Gletscher. Das zeichnet die kleine Sensorbox an meinem Rucksack auf. Außerdem misst sie Luftfeuchtigkeit und Luftqualität. An unserem Ziel werde ich meinen Puls und Blutsauerstoff messen, um zu dokumentieren, was in meinem Körper vorgeht.
1: Ja, jetzt ist auch die Sonne rausgekommen, ne? Richtig gut.
2: Absolut.
1: Merkst du den Einfluss von Kälte auf deinen Körper?
2: Na klar. Das ist extremer Einfluss. Weil wenn man lange in der Kälte, lange in der Nässe, in der Feuchtigkeit ist und so weiter, man spürt das schon in den Knochen, Gelenke. Es zehrt extrem aus. Kalte Winde, es gibt trockene Hände, Gesicht, du kriegst mehr Falten. Es ist einfach rau.
1: Wo geht's für uns jetzt hin?
2: Ja, wir schauen, dass wir jetzt sauber in den Gletscher kommen.
1: Okay.
2: Wenn es irgendwie funktioniert. Wir werden jetzt schauen, ob das irgendwie möglich ist im Schnee.
0: Gestern hat es hier oben stark geschneit. Ist der Aufstieg auf den Gletscher überhaupt möglich?
2: Da siehst du es eh schon, da fangen die ganzen Spalten an.
1: Ja.
2: Wir sind jetzt eigentlich überall da. Ja, Elena, ich glaube, das lassen wir sehen. Und da geht es runter, ewig weit runter, siehst du es da? Da komme ich gerne den Boden runter da.
1: Wow. Man sieht es nicht von oben, ne?
0: Weiter hoch auf den Gletscher schaffen wir es heute nicht. Risse und Spalten im Eis sind unter den Schneemassen kaum mehr zu erkennen.
1: Mist.
0: Mir reicht die Kälte aber eigentlich auch jetzt schon. Was sagt das Messgerät?
1: Ja, also es ist
3: einfach zu kalt.
2: Ah, mit mir.
1: Jetzt beim Sitzen wird ja auch langsam kalt, oder?
2: Mir ist voll kalt.
1: Ja.
2: Hier wenig Sand.
1: Und so wie du auch gesagt hast, wenn man sich nicht bewegt, dann wird einem schnell kalt.
2: Klar.
3: So, warte mal, wir machen das jetzt nochmal. Komm. Juhu! Sie lebt! Das ist schon krass. Das Gerät wollte einfach nicht, es war ihm zu kalt.
0: Ein paar Daten haben wir immerhin bekommen. Frierend geht es wieder runter. Durch die Bewegung entsteht Wärme in den Muskeln. Das hilft. Etwas. Warum genau ist es Thomas leichter gefallen als mir, mit der Kälte hier oben zurechtzukommen? Ich mache mich auf den Weg nach Landquart im Schweizer Kanton Graubünden. Hier an der Physiotherapie-Fachhochschule werde ich heute meine Anpassungsfähigkeit an Kälte testen.
1: Wo kommt was hin?
4: Einmal hier das
1: Wärmebecken,
4: genau. Mhm. Perfekt.
0: Ja. Erich Hohenauer erforscht, welchen Einfluss Kälte auf unseren Körper hat.
1: Oh, meine Finger sind jetzt schon so kalt, ich kriege die Dinger da kaum noch raus.
4: Ja, da gewöhnt man sich dran.
1: Ist es so? Echt?
4: Ja, klar. Ich mache das ja schon einige Jahre und je mehr ich über die Kälte forsche und mich in der Kälte befinde, desto besser habe ich mich auch an die Temperaturen angepasst.
0: Unsere Anpassungsfähigkeit an extreme Temperaturen ist von Person zu Person unterschiedlich. Aber man kann sie trainieren. Gleich soll meine Hand da rein, ins Eiswasser.
1: Ja, herrlich.
0: Erstmal der Gegenversuch.
4: Okay.

0: Bist du bereit?
1: Für die Wärme immer.
0: Sehr gut, dann wenn du bereit bist, darfst du wirklich die ganze Hand eintauchen, zuerst in das warme Becken.
1: Super.
0: Dann. Okay. Jawohl. Und Zeit läuft. Das ist natürlich jetzt der Moment, wo die Gefäße aufmachen.
1: Ja. Also das ist jetzt sehr angenehm. So ein bisschen wie Badewanne. Toll.
0: Es liegt jetzt etwas über Körperkerntemperatur.
1: Herrlich.
0: Okay, und die Zeit ist um. Dann ganz kurz und bitte die Hand platzieren.
2: Unser Körper braucht ziemlich genau 37 Grad, um optimal zu funktionieren. Das Wasser war wärmer.
0: Und jetzt sehen wir schon, wie die Hand leuchtet. Okay, und danach, Lena, dürftest du mir die Hand unter den Laser bitte halten.
1: Hier,
0: genau.
1: Unter den Laser.
0: So bitte.
2: Okay. Der Laser macht sichtbar, die Gefäße haben sich geweitet. Mein Körper transportiert mehr Blut zur Hautoberfläche, damit die überschüssige Wärme nach außen abgegeben werden kann. So soll eine Überhitzung verhindert werden. Jetzt Kälte.
0: Okay, schön runter mit der Hand. Mhm. Zeit läuft.
2: 2 Minuten muss ich aushalten.
1: Ja, das ist eine andere Nummer als das da drüben.
0: Ist das stimmt. Jetzt messen wir noch mal den Blutdruck. Genau, die Finger darfst du ruhig bewegen etwas.
1: Mhm. Ja.
0: Oder jetzt ziehen sich natürlich die Gefäße maximal zusammen. Das ist jetzt eine Schutzreaktion des Körpers, dass nicht noch mehr Wärme verloren geht über diesen Körperteil.
1: Vor allem in den Fingerspitzen merke ich das total. Also jetzt ist der Punkt, wo ich sagen würde, unter normalen Bedingungen würde ich es für mich rausziehen. Guck mal hier, der Puls.
0: Oh, krass. Oh, sehr gut, jawohl. Da sehen wir jetzt einen deutlichen Anstieg vom Puls. 165 zu 111, 94 Puls. Geht's noch?
1: Ja.
0: Das ist auch 10 Grad, ist auch so die Grenze, wo der Kälteschmerz einsetzt.
1: Ja, ja? Also ich glaube, meine liegt weiter oben.
2: Kälte setzt unseren Körper unter Stress. Denn nur bei stabiler Kerntemperatur von rund 37 Grad laufen unsere inneren Prozesse optimal. Damit weniger Wärme verloren geht, ziehen sich die Blutgefäße zusammen. Dadurch steigt der Widerstand in den Gefäßen. Das Herz muss stärker arbeiten, Blutdruck und Puls gehen nach oben. Für Menschen mit Vorerkrankungen des Herz-Kreislauf-Systems kann das gefährlich werden. Für mich ist es zum Glück nur unangenehm.
0: Nach 20 Sekunden. Ja, noch ein bisschen bewegen die Finger.
1: Mhm, sofern möglich.
0: Genau. 5, 4, 3, 2, 1. Und die Hand mal rausnehmen. Genau, einmal kurz ablegen. Und einmal unter die Kamera halten, bitte.
1: Oh.
0: Sehr gut.
1: Die zittern voll. Guck dir das an.
0: Ja, genau. Ja. Das ist eine von den effizientesten Mitteln, um Wärme zu produzieren, das Muskelzittern.
1: Oh, wow, ja.
0: Jetzt sieht man doch einen deutlichen Unterschied. Da haben sich jetzt die Gefäße maximal zusammengezogen. Und das Ziel von dieser Vasokonstriktion ist es eben, dass der Körper versucht, einem weiteren Wärmeverlust entgegenzuwirken.
2: Die Verengung der Gefäße ist der Grund, warum kaltes Wetter für Menschen mit Vorerkrankungen zum Gesundheitsrisiko werden kann.
0: Beispielsweise bei einem Herzpatienten, der an einer koronaren Herzkrankheit leidet, die haben schon arteriosklerotische Ablagerungen in ihren Gefäßen. Mhm. Ja, das bedeutet, die Gefäße sind schon eng. Und wenn sie jetzt sich der Kälte exponieren, dann gehen diese Gefäße noch weiter zu.
1: Ja.
0: Und das kann dann zu gefährlichen Herzrhythmusstörungen führen oder im schlimmsten Fall sogar zum Herzinfarkt.
1: Mhm.
2: Wie stark Kälte uns zusetzt, hängt also von unserer Thermoregulation ab. Bei Menschen mit Herz-Kreislauf-Erkrankungen ist die oft gestört, was gefährlich werden kann. Wer gesund ist, kann seine Anpassungsfähigkeit aber verbessern.
0: Einfach in der Übergangszeit eine etwas dünnere Jacke anziehen, sich nicht komplett einmurmeln in so eine dicke Winterjacke, sondern gezielt sich der Kälte exponieren, rausgehen aus der thermalen Komfortzone. Nur dann kann ich mich an tiefere Temperaturen anpassen.
1: Das machen wir zuerst.
2: Wer sich nie Kälte aussetzt, dessen Anpassungsfähigkeit kann tatsächlich sogar nachlassen.
1: Also ich mag Kälte immer noch nicht, aber ich kann ganz offensichtlich trainieren, besser mit ihr klarzukommen. Und deswegen werde ich die dicke Jacke jetzt öfter mal weglassen.
2: Extreme Temperaturen fordern unseren Körper heraus. Doch die meisten kommen damit gut zurecht. Gefährlich wird es vor allem für Menschen, deren Anpassungsfähigkeit eingeschränkt ist. Sie sollten extreme Wetterlagen besonders im Blick behalten und ihre Anpassungsfähigkeit nur unter ärztlicher Aufsicht trainieren. Wiesbaden. Hier treffen wir Sarah. Auch sie hat mit dem Wetter zu kämpfen. Als Migränebetroffene checkt sie täglich, welches Wetter bevorsteht. Sie fürchtet Wetterwechsel. Dann hat sie oft das Gefühl, ihrer Migräne nicht entkommen zu können.
3: Es fühlt sich an, als würde dein Gehirn brennen und als würde ein Holzfäller mit einer grobzinkigen Säge durch dein Gehirn sägen und gleichzeitig hast du noch einen Schraubstock, der deinen Kopf zusammendrückt und du hast Schmerzen, du kannst nicht stehen, nicht laufen, nicht richtig reden, die Motorik fällt aus, Wortfindungsstörungen. An so einem Tag kann ich wirklich nur noch den Tag abbrechen, mich ins Bett legen.
2: In ihrer Wohnung versucht Sarah, das Wetter möglichst auszusperren. Klimaanlage an, Vorhänge zu. Alles so konstant wie möglich halten, das ist ihr Ziel. Sie ist eine von vielen Migränepatientinnen, die überzeugt sind, dass sie aufs Wetter reagieren. Doch Studien liefern hierzu widersprüchliche Ergebnisse. Ein Zusammenhang ist nicht eindeutig belegt. Um das besser zu verstehen, fahre ich nach Hamburg. Hier in der Schmerzambulanz des Uniklinikums behandeln die Spezialistinnen nicht nur Migräne, sie gehen auch ihren Ursachen auf den Grund. Mit modernsten Bildgebungsverfahren. Was passiert bei Migräne im Gehirn? Das will das Team um Hauke Basedau herausfinden. Die Forschenden schauen Menschen immer wieder vor, während und nach einer Migräneattacke in den Kopf.
4: Wir können tatsächlich aufgrund unserer Daten und Studienergebnisse zuverlässig sagen, dass die Migräne schon vor dem eigentlichen Kopfschmerz schon längst entschieden ist. Die Patientinnen und Patienten wissen noch nicht, dass sie eine Migräneattacke bekommen, fühlen sich vielleicht schon ein wenig schlapp, haben Appetit auf ungewöhnliche Lebensmittel, aber der Hypothalamus weiß schon, dass eine Migräneattacke in nächster Zeit auftreten wird.
2: Schon Stunden bevor die Kopfschmerzen eintreten, ist der Hypothalamus bei Migränepatienten aktiv. Offenbar kann seine Aktivität durch eine Kombination aus inneren und äußeren Einflüssen verstärkt werden. In dieser Phase können bereits erste Symptome auftreten. Sicht, Sprache oder Gleichgewicht können gestört sein. Schließlich wird auch der Trigeminusnerv aktiviert, der unter anderem für die Schmerzverarbeitung im Gehirn zuständig ist. Er schüttet große Mengen an Botenstoffen aus, die im Gehirn zu einer Weitung der Gefäße und einer gesteigerten Schmerzempfindlichkeit führen. Die Folge: Kopfschmerzen, Übelkeit, die typische Migräneattacke.
1: Aber das heißt letztlich, dass man gar nicht sagen kann, was am Ende die Ursache ist?
4: Gerade was auslösende Faktoren angeht, gibt es Patienten, die ganz unterschiedliche Erfahrungen berichten.
2: Viele Migränebetroffene werden durch Stress, Hormonschwankungen oder auch unregelmäßigen Schlaf beeinflusst. Die Forschenden betonen aber, diese Stressoren alleine machen nicht krank. Die Veranlagung tragen Betroffene meist genetisch in sich. Einen besonders reizbaren Hypothalamus.
1: Und welche Rolle spielt Wetter?
4: Viele Patienten berichten zweifelsfrei davon, dass gerade Wetterumschwung, Tiefdruckgebiete oder auch Wetterphänomene wie im Süden Deutschlands, der Alpenföhn, doch deutlich dazu beiträgt, eine Migräneattacke zu haben. Und verstanden, wieso, haben wir es noch nicht. Und wir sehen es auch eher nur als ein zusätzlich auslösenden Faktoren.
2: Viele seiner Patientinnen führen Kopfschmerztagebücher, um diese Faktoren, ihre persönlichen Trigger, zu erkennen. Sarah hat für sich 28 identifiziert. Auf manche, wie Schokolade, kann sie verzichten, bei anderen ist das schwerer.
3: Auch wenn ich nur spazieren gehe, ich habe immer die Sonnenbrille auf. Manchmal habe ich sogar noch eine Überbrille oder so eine Schirmmütze.
5: so ein Käppi, weil ich sehe ja von hier oben noch das Licht und die Wolken, was mich blendet.
2: Sarah empfindet das Wetter als echte Herausforderung. Doch sie will sich nicht einschränken lassen. In ein paar Tagen wird sie in den Urlaub fahren. Nach Japan. Und ich werde sie dort treffen. Denn in Japan forschen einige WissenschaftlerInnen ganz explizit zum Zusammenhang zwischen Kopfschmerzen und bestimmten Wetterlagen. Ich bin in der Hauptstadt Tokio. Es ist laut und hektisch. Und das Wetter ist krass.
6: Wahnsinn, was für eine Hitze. 36 Grad sind es im Moment und 61% Luftfeuchtigkeit. Also ehrlich gesagt, kaum auszuhalten.
2: Für mich die perfekte Gelegenheit, Wetterdaten für meinen Selbstversuch zu sammeln. Die Messgeräte des Augsburger Forschungsteams habe ich immer dabei. Im Herbst ist Japan eigentlich für eine andere Wetterlage bekannt. Dann ziehen immer wieder heftige Taifune über Japan hinweg. Starke Wirbelstürme, die massive Zerstörung bringen. Und für viele Japaner angeblich auch Kopfschmerzen. Ähnlich wie bei uns der Föhn. Ist da was dran? Ich bin unterwegs zu Weather News Inc., dem größten privaten Wetterdienst Japans. Sie betreiben einen eigenen Wetterkanal und eine App. 50 Millionen Mal wurde diese laut Weather News Inc. heruntergeladen. Das Interesse an Wetter und seiner Wirkung auf die Gesundheit scheint hier in Japan groß zu sein. Vor wetterbedingten Schmerzen warnt die App auf Wunsch mit Push-Nachrichten. Und auch der Wetterkanal macht Meldung.
7: Heute ist im ganzen Land wegen wetterbedingter Schmerzen Vorsicht geboten. Diese Beschwerden oder Schmerzen können durch Schwankungen von Luftdruck, Luftfeuchtigkeit oder Temperatur ausgelöst werden.
2: Yasuko Otsuka ist Meteorologin. Sie hat diese Schmerzvorhersagen mitentwickelt. Das ist das, was Sie heute erwarten?
7: Heute zieht eine Wetterfront quer über ganz Japan hinweg. Entlang dieser Front ist das Risiko für wetterbedingte Schmerzen leicht erhöht.
2: Mhm. Über die App melden die User zurück, wie das aktuelle Wetter auf sie wirkt. In den Daten von hunderttausenden Nutzern sucht Otsuka nach Mustern. Auffällig: Kopfschmerzmeldungen. Sie häufen sich in den Tagen, bevor ein Taifun auf Land trifft. Taifune bringen nicht nur Wind und Regen, sie senden auch unsichtbare Boten voraus. Taifune entstehen, wenn warmes Ozeanwasser in großen Mengen verdunstet und riesige Wolkenmassen bildet. Diese werden durch die Erdrotation in Bewegung versetzt. Es entsteht ein Wirbelsturm. Oben strömt Luft vom Zentrum des Wirbels nach außen. Unterschiede in Dichte und Temperatur bringen die Luft zum Schwingen. Diese Luftdruckschwankungen breiten sich über viele Kilometer aus.
7: Noch bevor der Taifun Japan erreicht, rollen diese Mikrodruckschwankungen bereits wie eine Welle auf die Inseln zu.
2: Otsuka vermutet, dass es genau diese Luftdruckschwankungen sind, die die Schmerzen verursachen. Gemeinsam mit einem Arzt aus Nagoya forscht sie dazu. Wir werden ihn besuchen. Was ist dran an der Theorie? Kausale Zusammenhänge zwischen Taifunen und Kopfschmerzen sind bisher nicht belegt. Aber erstmal fahre ich Sarah abholen.
8: Hi, schön, dich zu sehen. Wie geht's dir?
5: Dem Wetter entsprechend, ne?
8: Ja.
5: Würde ich mal gern sagen.
8: Ja, das heißt?
5: Oh, ich habe jeden Abend und jeden Morgen Kopfschmerzen, weil es so schwül ist.
8: Oh nein.
5: Ich vertrage diese Hitze und das Schwüle nicht. Ja, bin da wirklich sehr wetterempfindlich.
8: Ja.
2: Gemeinsam machen wir uns auf den Weg zur Chubu-Universität. Bislang hat Sarah noch keinen Weg gefunden, ihre wetterbedingten Schmerzen in den Griff zu bekommen. Die Aussicht, dass die Forschung in Japan hier neue Antworten liefern könnte, macht sie so neugierig, dass sie dafür gern einen Urlaubstag opfert. Hier am Aichi Medical Center arbeitet ein Wissenschaftler, der die Erforschung wetterbedingter Schmerzen zu seiner Lebensaufgabe gemacht hat. Hi. Hallo, ich bringe Ihnen Sarah. Yun Sato ist Schmerztherapeut. Fast 90% seiner Patientinnen leiden an Migräne. Zuerst braucht der japanische Forscher eines: Informationen. Wie oft treten bei Sarah Migräneattacken auf? Welche Wetterlagen empfindet sie als besonders kritisch? Und wie kündigen sich die Attacken an?
9: Bevor die Kopfschmerzen einsetzen, fühlen Sie sich da schon abgeschlagen, depressiv, müde?
10: Ja.
9: Ja, das sind Vorboten.
10: Der Erste, der mich versteht.
2: Sato ist überzeugt, dass viele Migräne-Betroffene auf Luftdruckschwankungen reagieren. Hier soll ich jetzt rein. Yun Sato warnt mich vor. Es könnte wehtun.
9: Du kannst da sitzen, ganz gemütlich.
11: Ja,
10: okay.
9: Ich bringe die Elektroden an.
10: Okay, good.
2: Noch herrscht in der Kammer mittlerer Luftdruck. So wie auf Meereshöhe, 1013 Hektopascal. Doch jetzt senken die Forscher den Luftdruck um rund 40 Hektopascal. Solche starken Druckabfälle treten auch bei rasch aufziehenden Wirbelstürmen wie Taifunen oder Hurrikanen auf.
9: Jetzt 10 Hektopascal.
2: 10 Hektopascal, also ein Viertel haben wir jetzt?
9: Ja. Wie geht's dir?
2: Alles okay, ich muss nur den Druck ausgleichen. Ja, jetzt ist es besser. Denn ich fühle eine Veränderung. Ich habe mehr Druck auf den Ohren.
10: Und es fühlt sich an, als würde ich mit dem Flugzeug abheben.
2: But I'm fine. It's good. Aber alles okay. Mir geht's gut.
10: Yeah. Thank you.
2: Okay.
10: Das ist ja schon krass, weil man sieht ja nicht, dass sich irgendwie was verändert, sondern ich spüre es nur. Und ich merke einfach so einen gewissen Druck, der auf meinem Brustkorb lastet.
2: Natürlich achte ich gerade auch ganz genau auf jede noch so kleine Veränderung. Den Luftdruck, also den Druck der Atmosphäre um uns, nehmen wir ja sonst nicht bewusst wahr.
9: Jetzt geht der Druck wieder hoch.
10: Okay. It's interesting. It feels as if
2: my heart... Interessant. Es fühlt sich an, als würde mein Herz schneller schlagen.
10: So, wir nähern uns jetzt langsam wieder Normallevel. Und bisher zumindest muss ich sagen, es war ein Erlebnis, aber zum Glück kein Schmerz.
2: Okay. Ja. Offenbar gehöre ich nicht zu den Menschen, die besonders sensibel auf Luftdruckveränderungen reagieren. Bei anderen Studienteilnehmenden hat Yun Sato dagegen beobachtet, dass schon kleine Druckveränderungen in der Kammer Schmerzen auslösen können. Woran kann das liegen? Um das Rätsel zu lösen, führt Sato das Experiment auch mit Mäusen durch. Sinkt der Luftdruck rapide, wie bei einem heraufziehenden Sturm, sieht er in ihren Gehirnen, dass ihr Gleichgewichtsnerv aktiviert wird. Dieser Nerv schlägt eigentlich Alarm, wenn das Gleichgewichtsorgan im Innenohr Bewegungen wahrnimmt. Reagiert das Innenohr der Mäuse also auch auf Luftdruckveränderungen? Sato erklärt seine Beobachtung so: Luftdruckschwankungen aktivieren den Gleichgewichtsnerv im Hirn. Dieser ist wiederum eng mit dem Trigeminusnerv verbunden, der eine zentrale Rolle bei Migräneattacken spielt.
10: So how was it when you first
2: Wie ging es Ihnen, als Sie das beobachtet haben?
9: Ja, also das war sehr aufregend. Ich dachte, ich hab's.
2: Was bedeutet das für Migränepatientinnen wie Sarah? Sato versucht, den Einfluss des Luftdrucks zu mindern.
12: In your case,
9: In ihrem Fall regt der Luftdruck auch den Trigeminusnerv an. Wir können das blockieren. Sie müssen ein Medikament nehmen, bevor Sie eine Migräneattacke bekommen.
2: Er empfiehlt Sarah ein Medikament, das eigentlich gegen Schwindel eingesetzt wird. Es soll die Durchblutung im Innenohr fördern und helfen, eine Überreizung des Gleichgewichtsnervs zu verhindern. Für Schwindel ist das Medikament gut untersucht. Bei wetterbedingten Schmerzen steht die Forschung jedoch ganz am Anfang. Ich bin gespannt, wie es Sarah damit ergeht. Für mich war die Reise nach Japan auch der Abschluss meiner Zeit als Versuchsperson. Und ich messe ein letztes Mal meinen Puls.
12: Also so hoch war er noch nie.
2: Insgesamt 13 Wochen habe ich regelmäßig meine Vitaldaten gecheckt und nach bestem Wissen und Gewissen festgehalten, welchen Umwelteinflüssen ich ausgesetzt war. Mal sehen, was dabei rausgekommen ist. Zurück in Augsburg bei Elke Hertig.
13: Ich bin erstmal gespannt, was die alle gemessen haben. Mhm.
14: Das sind einmal hier die Temperaturdaten von verschiedenen Tagen. Da sehen wir sehr hohe Temperaturen, über 35 Grad, also wirklich heiße Bedingungen. Da müssen sie irgendwo gewesen sein.
13: Das hier war in Japan. Es war sehr, sehr schwül. Und mein Puls ist vor allen Dingen extrem in die Höhe gegangen. Mhm.
14: Ja, aber es ist plausibel. Da ist eben dieser Hitzestress dann sehr ausgeprägt. Und wenn wir jetzt noch mal reinschauen, da hatten wir auch dann hohe Feinstaubbelastungen. Dann haben wir also einmal die hohe Luftverschmutzungsbelastung und dann auch noch die hohen Temperaturen in Kombination mit einer hohen Luftfeuchtigkeit. Also da wundert es mich nicht, dass Ihr Puls mal dann auch nach oben gegangen ist. Sie sind gesund, Sie können das ausgleichen, aber wenn man jetzt an Personen denkt, die eben schon Herzvorerkrankungen haben, da sind halt dann solche Situationen extrem belastend.
2: Gerade zu Beginn des Winters gibt es auch in Deutschland ein Wetterphänomen, bei dem Luftschadstoffe eine Rolle spielen. Inversionswetterlagen. Nach klaren, kalten Winternächten beispielsweise kann sich die normale Temperaturschichtung umkehren. Dann sind die oberen Luftschichten wärmer als die unteren. Es gibt kaum Luftaustausch und Schadstoffe sammeln sich am Boden. Die Luftqualität wird schlechter. Hochkonzentrierte Feinstaubpartikel können Entzündungen auslösen, die unsere Atemwege und das Herz-Kreislauf-System belasten. Ein Einfluss des Wetters auf unsere Gesundheit, der gut erforscht und messbar ist. Und auch für diese Wetterzusammenhänge gibt es eine gute Evidenz. Pollenausbrüche setzen Allergikerinnen und Allergikern zu. UV-Strahlung erhöht das Risiko für Hautkrebs. Extreme Temperaturen belasten das Herz, weil es hart arbeiten muss, um den Körper abzukühlen bzw. zu erwärmen. Und auch schnelle Temperaturwechsel können Gefahr bedeuten, da bei Menschen mit Herz- und Gefäßerkrankungen die Anpassungsfähigkeit oft eingeschränkt ist.
13: Inwiefern wird denn diese Belastung in der Zukunft noch zunehmen?
14: Also wir sehen eine starke Zunahme von den Extremereignissen. Und das ist das, was uns besonders interessiert, weil das besonders gesundheitsrelevant ist.
2: Durch den Klimawandel wird das Thema in Zukunft also noch relevanter werden. 4 Wochen sind vergangen, seit ich Sarah in Japan getroffen habe. Sie hat das Schwindelmedikament immer dann genommen, wenn ihr Barometer Wetterwechsel angezeigt hat. Und hat die Therapie auch mit ihrer Schmerzärztin in Deutschland abgestimmt.
13: Liebe Grüße nach Wiesbaden.
15: Ja, hallo.
13: Hi. Erzähl mal, hat es geholfen?
15: Also wenn das Wetter sich am nächsten Tag ändert, ich nehme tags vorher die Medikamente, dann in 4 von 5 Fällen habe ich keine Kopfschmerzen, keine Migräne. Und das ist echt eine super Sache.
13: Oh, wie toll, das freut mich total für dich.
15: Ich habe mich so ertappt bei dem Gedanken, boah, eigentlich, wenn ich so aus dem Fenster gucke, bei dem Wetter hätte ich jetzt eigentlich Schmerzen und jetzt habe ich keine. Und da bin ich echt dankbar für.
13: Mhm. Dann hoffe ich, dass es so bleibt. Also Daumen sind gedrückt.
15: Ja, danke.
2: Das ist alles noch sehr experimentell. Aber es ist gut zu wissen, dass jetzt so viel geforscht wird. Früher wurde Forschung dazu, wie Wetter auf uns wirkt, manchmal belächelt. Doch seit extreme Wetterereignisse zunehmen, steigt das Bewusstsein dafür, dass wir besser verstehen müssen, wie genau das Wetter uns beeinflusst. Denn Wetter ist nicht nur die Kulisse, vor der sich unser Leben abspielt und die uns mal mehr oder weniger zusagt. Wetter wirkt tief in unsere Körper hinein. Oft kaum spürbar, manchmal jedoch auch mit voller Wucht.
13: Ich bin in meinem Alltag ganz unterschiedlichen Einflüssen ausgesetzt. Stand jetzt kommt mein Körper zum Glück ganz gut damit zurecht, aber das ist längst nicht bei allen so. Pauschal zu sagen, wem welche Wetterlagen zu schaffen machen, ist daher schwer, denn jeder Körper reagiert individuell. Sicher ist allerdings, zu extrem wird irgendwann für alle zum Risiko.
2: Forschende werden deshalb weiter daran arbeiten, die komplexen Zusammenhänge zwischen dem Wetter und unserer Gesundheit zu entschlüsseln. Schon jetzt ist klar, das Wetter spielt eine Rolle dabei, ob wir gesund durchs Leben gehen.

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8: Das ist eine sogenannte Schallwellenkanone. Familie Petrov setzt alles auf dieses Gerät, um ihre Bärenfarm vor Hagel zu schützen. Hagelschlag hat die Familie bereits fast in den Ruin getrieben.
9: Das hier war Anfang Juni, gleich zu Beginn der Saison. Es verursachte schwere Schäden, vor allem an unseren ersten Erdbeeren und Heidelbeeren.
8: Bulgarien wird immer häufiger von Hagelstürmen heimgesucht. Vor allem die Landwirtschaft leidet darunter. Mit welchen Methoden kämpft das Land gegen die gefährlichen Wolken? Die Beerenplantage der Familie Petrov im Nordosten Bulgariens. 85 Hektar. Theo und Maja auf ihrem täglichen Kontrollgang. Das Geschwisterpaar trägt viel Verantwortung im Unternehmen des Vaters. Theo kümmert sich um die Produktion, Maja um den Vertrieb. Es ist Mitte Juni, die Ernte läuft auf Hochtouren. Es werden Himbeeren, Brombeeren, Heidel und Erdbeeren angebaut für große Supermarktketten in Bulgarien und auch Rumänien. Das Geschäft läuft gut. Dennoch sind Theo und Maja in ständiger Sorge.
10: In den letzten 3-4 Jahren kommt es immer häufiger zu Hagelstürmen. Wenn es heftig wird, könnte auch dieses Gewächshaus nicht standhalten. Wir können nur auf unsere Schallwellenkanone hoffen, sowohl hier drinnen als auch draußen. Wir haben viele Beispiele, wo uns die staatliche Hagelabwehr nicht geholfen hat.
8: Die Schallwellenkanone steht seit 5 Jahren auf der Bärenfarm. Die Familie glaubt, dass die ausgestoßenen Schallwellen Hagel verhindern können. Für Wissenschaftler nicht mehr als ein teures Placebo. 50.000 Euro hat das Gerät gekostet, zur Hälfte bezahlt vom Staat. Vater Neiden hat es nach einem verheerenden Hagelsturm angeschafft, nachdem die Ernte vernichtet war. Ein Schaden von 400.000 Euro. Die Firma stand vor dem Ruin.
11: Das war einer der schlimmsten Tage meines Lebens. Innerhalb von 2 Stunden gab es 4 Hagelstürme für jeweils 15 Minuten. Du siehst zu, wie alles zum Teufel geht. Die ganze Arbeit weg. Ich habe dann zu recherchieren begonnen und im darauffolgenden Jahr kauften wir die Schallkanone. Wir brauchten irgendeine Art von Schutz.
8: Die Schallwellenkanone braucht mindestens 15 Minuten Vorlaufzeit, bis sie einsatzbereit ist. Es vergeht kein Tag ohne intensives Beobachten des Wetterradars.
11: Im Moment wird kein Sturm vorausgesagt. Trotzdem sieht sich jeder von uns die Prognosen mindestens 30 Mal am Tag an. Geht es eher in diese oder jene Richtung? Besonders wenn wir hier eine Wolke sehen, sind wir ständig in der Wetter-App.
8: Die Hauptstadt Sofia, Sitz der Firma Stroy Project, die Hagel aus der Luft mit Flugzeugen bekämpft. Die staatliche Agentur für Hagelabwehr hat sie damit beauftragt. Der Meteorologe Stefan Babov leitet und koordiniert die Flugeinsätze. Die Firma kümmert sich seit 4 Jahren um den Schutz des Nordostens Bulgariens. Auch die Beerenplantage der Familie Petrov befindet sich dort. Dass die Piloten heute starten müssen, wird immer wahrscheinlicher.
12: Wir beobachten gerade die Bildung von Wolken im Süden Bulgariens und in den Bergen, was ein Hinweis darauf ist, dass der Warmluftaufstieg schon begonnen hat, so wie es auch prognostiziert wurde.
8: Die vielen Gebirge Bulgariens begünstigen Hagelbildung, weil sie den Auftrieb warmer Luft in die eiskalten Atmosphärenschichten verstärken.
12: Also in der nächsten Stunde müssen wir darauf achten, ob auch unser Gebiet betroffen sein wird und einen Flugplan rausgeben, damit die Kollegen rechtzeitig eingreifen können. Wahrscheinlich müssen wir heute viel höher fliegen als gestern.
8: Der Hangar der Firma ist 250 Kilometer von Stefans Kommandozentrale entfernt. Noch ist es ruhig. Die Piloten Jordan Kolev und Vasil Nubenov bearbeiten ihre Protokolle vom Vortag. Vom Frühjahr bis zum Spätsommer haben mindestens 2 Teams pro Tag Schicht. Ein gefährlicher Job.
13: Die Stürme werden immer stärker. Erst gestern hatten wir 2 Crews, die sich um eine Wolke über dem Gebiet von Schumen, Rasgat und Isperi gekümmert haben. Eine wirklich große Wolke war das. Aber wie eine Redewendung sagt, ein starker Wind und ein dummer Mann können nicht aufgehalten werden. Zumindest können wir so erreichen, dass es keinen Hagel gibt. Das ist unser Job.
14: Die Leute, die hier arbeiten, haben alle sehr viel Erfahrung in der Luftfahrt. Früher sind wir um solche Wolken immer herumgeflogen. Und jetzt sind wir fast, ich will nicht sagen direkt in ihnen, aber an ihren Rändern. Ja, an der Grenze dessen, was möglich und sicher ist.
8: 1 Stunde später. Jordan und sein Co-Pilot Plamen bereiten sich auf ihren Einsatz vor. Die Kommandozentrale will sicher gehen und die Piloten in der Luft haben. Seine Karriere hat Jordan noch im Sozialismus bei der bulgarischen Luftwaffe begonnen. Später, nach dem Systemwechsel, war er sogar stellvertretender Kommandeur eines Militärflughafens. Auch jetzt, nach vielen Jahren, hat er wieder mit Munition zu tun. Denn in die Hagelwolken wird Silberjodid geschossen, das die Hagelbildung verhindern soll.
13: In dem Moment, in dem wir nahe genug an der Wolke sind, um die Munition abzufeuern, melden wir sind bereit. Unsere Kollegen am Boden sagen uns dann, wie viel wir abfeuern sollen. Zum Beispiel 5 Ladungen im Abstand von je 5 Sekunden. Und wir beginnen. 1, 2, 3, 4, 5. Erster Schuss. 1, 2, 3, 4, 5. Und so weiter, bis wir fertig sind.
8: Vorerst geht es um einen Erkundungsflug. Jordan und Plamen sollen die potenziellen Hagelwolken aus unmittelbarer Nähe beobachten. Eine Stunde später. Stefans Meteorologenteam schlägt Alarm. Die Möglichkeit, dass die gefährliche Wolkenfront aus dem Süden auch zum Problem in ihrer Zone werden könnte, ist gestiegen.
12: Wir beobachten gerade die Entwicklung 2 neuer Hagelzellen im Süden unseres Schutzgebietes. Das Flugzeug fliegt schon dorthin und wir bestimmen anhand der Radarechos, wo wir angreifen müssen, wo der Bereich mit dem größten Feuchtigkeitsvorrat in der Wolke ist. Der Pilot muss uns gleich bestätigen, dass er Sichtkontakt zu dieser Wolke hat. Hoffentlich kann er uns weitere Informationen darüber geben, was sie in Echtzeit sehen, wo vielleicht die Versorgungswolken sind, um in diesem Bereich zu arbeiten.
8: Jordan und Plamen müssen an die verdächtigen Wolken gefährlich nah heranfliegen. Die Munition mit dem chemischen Wirkstoff Silberjodid ist bereit. Solche potenziell gefährlichen Wolken müssen in der zivilen Luftfahrt mit einem Abstand von 10 Kilometern umflogen werden.
15: Die Zelle befindet sich jetzt rechts von Ihnen. Sobald Sie sie sehen, fliegen Sie auf sie zu.
16: Ja, ich sehe das Ziel. Es dauert noch ein wenig.
15: Ich bestätige, überwachen Sie die Wolke genau vor Ihnen und die leicht rechts. Sie sollen 6-mal auslösen, im Abstand von 5 Sekunden.
16: Okay, verstanden. Sollen wir Richtung Westen beginnen?
12: Ja, von Süden nach Westen.
15: Süd, Südwest, West. In dieser Position können Sie vorbereiten, dass Sie 6-mal auslösen im Abstand von 5 Sekunden.
16: Verstanden, 6-mal alle 5 Sekunden.
15: Ich bestätige.
16: Jetzt die nordwestliche Seite der Zelle.
15: Fliegen Sie dorthin, wenn Sie spüren, dass es einen Aufwind gibt und Sie über ihr sind. Können Sie beginnen auszulösen? Sagen Sie, wann Sie damit beginnen. Wieder 6-mal.
16: Verstanden. Wir fliegen genau darauf zu. Okay, wir beginnen jetzt.
15: Ich bestätige.
8: In der Wolke gibt es schon Eiskristalle. Die Munition versprüht Silberjodid, sodass zusätzlich künstliche Kristalle entstehen. Die Feuchtigkeit in der Wolke soll sich so auf viele kleinere Kristalle verteilen, damit große Hagelkörner gar nicht erst entstehen. Bis zu 15 Millionen Euro kostet Bulgarien die Hagelabwehr jährlich. Es würden aber Schäden im Wert von rund 70 Millionen Euro verhindert, so die staatliche Agentur für Hagelbekämpfung. Manche Wissenschaftler stellen die Wirksamkeit der Methode trotzdem in Frage. Am Nachmittag bespricht Familie Petrov die aktuelle Lage. In Sofia gab es ein heftiges Hagelgewitter und 70 Kilometer von der Farm entfernt mussten die Piloten eingreifen. Doch sie können nicht überall sein. Erst vor einem Monat hat ein Bauer in einem der Nachbardörfer 80% seiner Erdbeeren im Hagel verloren. Die Landwirte sind heute mit Boschida Petkov verabredet. Er ist Vorsitzender des bulgarischen Verbandes der Beerenerzeuger. In den letzten Jahren sind immer mehr Beerenfarmer von Ernteausfällen durch Hagel betroffen. Petkov hat alle Hände voll zu tun, ihnen zu helfen, Entschädigungen vom Staat zu bekommen.
12: Ich habe eine Sorge im Herzen. Die Wetterprognose für morgen sagt, dass es Regen geben wird, aber vielleicht auch einen Hagelsturm.
14: Wir werden es verfolgen.
12: Sind wir vorbereitet, um uns zu schützen?
14: Wir sind rund um die Uhr vorbereitet.
12: Ich bin neugierig. Können Sie eine Probe machen, damit ich mal 1-2 Schüsse erleben kann?
14: Ja, wir können.
8: Seit 8 Jahren werden Schallkanonen laut Boschida Petkov von bulgarischen Beerenfarmern benutzt. Wenn sich eine potenzielle Hagelwolke nähert, startet die Familie die Kanone, manuell oder per SMS. Die Schallkanone erzeugt einen Knall. Die dadurch entstandene Schallwelle, so glaubt hier jeder, soll die Eiskörner im Himmel zersplittern.
14: In den Nachbardörfern hat es vor einem Monat gehagelt, aber nicht über unserem Dorf. Das zeigt uns, dass es praktisch funktioniert.
8: 2018 hat der Verband die Anerkennung der Schallwellenkanone als offizielle Schutzmethode gegen Hagel beim Landwirtschaftsministerium durchgesetzt. Gegen alle wissenschaftlichen Vorbehalte.
12: Wie weit es hochfliegt?
8: Feierabend auf der Bärenfarm. Wird die Hagelprognose des Verbandschefs für den nächsten Tag eintreffen und die Ernte erneut gefährden? Der nächste Tag. Trotz schlechter Wetterprognose muss Theo riskieren, Jungpflanzen setzen zu lassen. Würde jetzt auch nur ein Starkregen einsetzen, wären alle Mühen umsonst. Doch er muss die Gelegenheit nutzen, dass er gerade genügend Arbeitskräfte hat.
17: Anfang April gab es Frost. Viele Obstbäume waren betroffen. In ganz Bulgarien sind Kirschen, Pfirsiche und Pflaumen erfroren. Deshalb stehen jetzt mehr Arbeiter als gewöhnlich für uns zur Verfügung.
8: Bulgarien und seine Bauern stemmen sich mit viel Geld, Technik und Aufwand gegen Hagelstürme. Doch so sehr es sich alle wünschen, ein flächendeckender Hagelschutz bleibt wohl ein Traum.
17: Ich habe gerade den Radar für Schumen gecheckt. Sie sagen, dass das Wetter ziemlich schlecht ist. Aber es ist noch 2 Stunden von uns entfernt. Und der Wind bläst genau in die andere Richtung. Also, wir werden keine Probleme bekommen.
9: Heute hatten wir Glück.
17: Ja, wir sind noch einmal davongekommen. Wir müssen die Kanone nicht starten.
18: Guten Abend und herzlich willkommen bei Panorama 3.
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0: Ich begrüße Sie zur Tagesschau. Trump und Xi sprechen über Taiwan. Beim Besuch des US-Präsidenten machte Chinas Staatschef klar, dass Konflikte drohten, wenn der Umgang mit dem Inselstaat schlecht gehandhabt werde. Die USA unterstützen Taiwan mit Waffen. Beide Seiten bemühen sich aber um stabilere Beziehungen. Trump lud Xi zu einem Gegenbesuch im September ein. Russland greift Ukraine erneut massiv an. Nach Behördenangaben sind in der Hauptstadt Kiew mindestens 16 Menschen getötet worden. Die ukrainische Luftabwehr konnte nach eigenen Angaben die meisten der mehr als 700 Geschosse abwehren. Und trotzdem wurde in mehreren Landesteilen zivile Infrastruktur zerstört. Draghi erhält internationalen Karlspreis zu Aachen. Der ehemalige Präsident der Europäischen Zentralbank wurde für seine Verdienste um die Europäische Währungsunion ausgezeichnet. Die Laudatio hielten Bundeskanzler Merz und der griechische Ministerpräsident Mitsotakis. Der Preis ist mit 1 Million Euro für europäische Projekte dotiert. Polen erkennt heute erstmals eine in der EU geschlossene gleichgeschlechtliche Ehe an. Die Männer hatten in Berlin geheiratet und wollten als Ehepaar in Warschau leben. Das oberste Verwaltungsgericht Polens hatte im März das Recht geändert und entsprach damit einem Urteil des Europäischen Gerichtshofes. LGBTQ-Verbände nannten das einen historischen Schritt. FC Bayern gewinnt DFB-Pokal. Die Münchnerinnen schlugen den VfL Wolfsburg beim Finale in Köln mit 4:0 und konnten damit ihren Titel aus dem Vorjahr verteidigen. Die Meisterschaft hatten die Bayern schon geholt. Das Wetter: am Freitag wechselnde bis starke Bewölkung mit Schauern und vereinzelt Gewittern. Vom Rheinland bis in den Nordosten auch freundliche Abschnitte, an der Ostsee zum Teil sonnig. 8 bis 17 Grad.
1: Heute bei den Weltbildern. Tourismusflaute in Florida. Wie die Lage in den USA manche Reisende abschreckt, mit Folgen für sonst beliebte Urlaubsziele. Neues AKW direkt an der Ostseeküste. Warum Polen sein erstes Atomkraftwerk bauen will und die allermeisten dafür sind. Tierisch was los hier. Wie Hunde in Belgien als Restaurantgäste mal richtig kulinarisch schwelgen dürfen. Wir beginnen in den USA. Traumziel vieler Urlauber, auch aus Deutschland. Aber sorgt die immer wieder abschreckende Politik von US-Präsident Donald Trump jetzt für spürbare Verluste in der Tourismusindustrie? Wir sind in Florida unterwegs, wo viele Anbieter klagen über weniger Reisende, vor allem aus Europa und Kanada.
2: In Cape Coral an der Golfküste Floridas treffen wir einen Mann, der sagt, ihn hat Donald Trump im letzten Jahr $250.000 gekostet. Marco Wischmeier kam vor 11 Jahren aus Deutschland hierher, betreut heute mehr als 40 Ferienhäuser in der Region. Er hat viele kanadische und europäische Kunden und die hätten sich im vergangenen Jahr in großer Zahl gegen einen Urlaub in den USA entschieden.
3: Bei uns war der Tourismus, die Buchungen wirklich down. Also ganz schlimm.
2: Und was sagen die dir, warum sie nicht mehr kommen?
3: Wegen Trump.
2: Die sagen das klar.
3: Wegen der politischen Situation. Da kann man nicht mehr hinfahren.
2: Seine Stammgäste würden auch weiterhin kommen, sagt Marco. Aber das alleine reiche nicht, um wirtschaftlich erfolgreich zu sein.
3: Wir hatten keinen Umsatzrückgang während der Pandemie. Wir hatten keinen Umsatzrückgang während der schlimmen Hurricanes. Wir hatten den ersten Umsatzrückgang mit der zweiten Amtszeit von Donald Trump.
2: Laut offiziellen Zahlen kamen 2025 in etwa so viele Urlauber nach Florida wie im Jahr zuvor. Aber vor allem aus dem Inland. Aus Kanada reisten hingegen fast 15% weniger an. Insgesamt verzeichneten die USA im letzten Jahr bei internationalen Touristen ein Minus von 6%. Sandra Rios arbeitet für den Tourismusverband von Naples und Umgebung, etwas weiter südlich an Floridas Golfküste. Auch hier sahen die Zahlen zuletzt nicht gut aus. Aber Sandra betont, alles laufe prima. Doch auch sie sagt klar, Inlandstourismus allein könne ausbleibenden ausländischen Tourismus auf Dauer nicht aufwiegen.
4: Da gibt es definitiv einen Unterschied. Wir lieben die internationalen Touristen, weil sie ihren Urlaub lange im Voraus planen. Wir wissen also, dass sie kommen und die Hotels voll sind. Aber sie bleiben auch länger. 1, 2, 3, 4 Wochen, manchmal sogar 2 Monate.
2: Besucher aus dem Ausland geben laut US-Reiseverband im Schnitt $4.000 pro Reise aus. 8-mal mehr als Inlandstouristen. 3 Stunden weiter nördlich in Johns Pass. Hier treffen wir noch jemanden, der sagt, wir haben kein Problem mit dem Tourismus. An Hubbards Marina werden Fische von einer Angeltour filetiert, während ein anderes Boot gleich zur Delfintour aufbricht. In Naples hatte uns ein Kapitän abseits der Kameras erzählt, dass er den Einbruch im letzten Jahr gespürt habe. Ein Minus bei Delfintouren, die vor allem internationale Besucher buchen, ein Plus bei Angeltouren, für die sich vor allem Amerikaner interessieren. Hier in Johns Pass haben sie eine andere Erfahrung gemacht. Captain Dylan Hubbard betreibt ein Bootsunternehmen in 4. Generation. 12 Schiffe gehören zur Flotte. Er sagt, ihr Jahr war gut.
5: Wir haben keinerlei Einbruch beim Tourismus bemerkt. Anfang 2025 war etwas schleppend. Das lag an den Hurricanes 2024. Es war eine Herausforderung, klarzumachen, ja, wir sind von 2 massiven Hurricanes getroffen worden, aber wir haben den Wiederaufbau geschafft.
2: Hurricanes, nicht Trump. Auch das eine mögliche Erklärung für weniger Besucher. Zumindest hier an der Golfküste. Doch Captain Dylan setzt uns noch auf eine andere Spur.
5: Wenn man an Florida denkt, denkt man natürlich an Orlando. Mickey Mouse zieht international Besucher an. Und die Leute wollen dann nicht nur Disney World sehen. Sie machen den Flug, kommen aus dem Ausland. Da locken dann auch unsere Strände.
2: Der Disney-Konzern warnte allerdings jüngst, dass ein, Zitat, Rückgang bei internationalen Besuchern in seinen US-Vergnügungsparks das Wachstum schwäche. Es scheint also doch ein Problem zu geben. Das bestätigt uns auch ein Reiseagent, der ausschließlich Disney-Urlaube vermittelt.
6: Es ist sehr klar, dass viele internationale Reisende, die normalerweise nach Walt Disney World kommen, jetzt andere Ziele wählen. Ich habe viele kanadische Kunden, die mir sagen, dass sie sich dieses Jahr wohler fühlen, nach Disneyland Paris zu reisen.
2: Chris French macht den Job seit vielen Jahren. Disney ist ein Motor für den Tourismus in Florida und der scheint zu stottern.
6: Es ist offensichtlich, dass Florida einen Tourismusrückgang verzeichnet. Das deutlichste Zeichen dafür, Disney bietet Sonderangebote, um Besucher anzulocken. Ich habe noch nie großzügigere und mehr Angebote gesehen als jetzt für Walt Disney World.
2: Auch Immobilienmanager Marco Wischmeier versucht es mit Rabatten. Er zeigt uns eins der Häuser, die er vermietet. Niedrigere Preise, mehr Werbung, so will er wieder mehr ausländische Urlauber anlocken. Aber jetzt komme auch noch der Irankrieg dazu.
7: Unser Lawn Service, der mäht alle Grundstücke. Die fahren Trucks und haben einen Anhänger hinten dran. Und wenn der Benzinpreis um 25% steigt, dann haben die 25% mehr Benzinkosten und das müssen die umlegen.
2: Also steigen auch die Preise wieder.
7: Ja, und wenn die Leute nicht kommen, weil sie nicht wissen, ob sie genug Benzin haben, um zurückzufliegen, ist schwierig. Es ist wirklich eine ganz, ganz schwierige Situation.
2: Marco sorgt sich weiter um ausbleibende Urlauber. Dylan bleibt zuversichtlich. Für Florida ist entscheidend, wer von ihnen Recht behält. Denn nicht nur die beiden Männer leben vom Tourismus. Der Wohlstand des ganzen Bundesstaates hängt davon ab.
1: Traumstrände gibt es auch an der polnischen Ostseeküste. Genau hier will Polen sein erstes kommerzielles Atomkraftwerk bauen. Denn die Regierung will das Land klimaneutral machen und setzt dafür auch auf Kernenergie. Bislang liefern Kohlekraftwerke rund 60% des Stroms. Damit soll in wenigen Jahren Schluss sein. Stattdessen sollen dann Atomreaktoren rund 1/5 des polnischen Stromverbrauchs abdecken.
8: Warum baut Polen ein Atomkraftwerk? Hier.
2: Und warum finden das fast alle gut? Noch immer kommt Polens Strom vor allem aus Kohle. Das einzige EU-Land, das noch Steinkohle fördert. Die Kumpel waren mal stolz der Nation. Aber Polen muss die EU-Klimaziele erfüllen. Das ginge mit Erneuerbaren, sagen manche, oder eben mit Atom. 90% der Polinnen und Polen sind für das neue Kernkraftwerk. Genau hier soll es hin, an einem der unberührten Abschnitte der pommerschen Ostseeküste. Nur 200 Meter vom Strand entfernt will Polen sein erstes Atomkraftwerk bauen. Sie treffen sich gleich hinterm Küstenwald, um zu sehen, wie weit der Feind schon gekommen ist. Denn sie sind gegen den Bau, gegen die Reaktoren direkt vor ihrer Haustür. Wenn ich mir das anschaue, dann ist das schon nicht mehr mein Zuhause. Die kommen mit Bulldozern. Die wollen mit Atomstrom unsere Lebensqualität verbessern. Und das entscheiden Leute, die selbst nie hier waren. Ein Reaktor allein wird 1117 Megawatt haben. Und die Wärme geht dann doch in die Ostsee. Und jetzt was? Hat unser Wasser dann überhaupt noch Badequalität oder nicht? Der Wald ist schon großflächig abgeholzt, hunderte Hektar weg, im Namen des Umweltschutzes. Laut Green Deal der EU muss auch Polen klimaneutral werden. Und das, sagt die Regierung, gehe am besten mit Atomkraft. Sage und schreibe, 90% der Polinnen und Polen haben nichts gegen den Bau eines Atomkraftwerks. Auch wenn die letzte Umfrage vom Energieministerium selbst stammt. Sie hier sind mit ihrem Protest ziemlich allein. Ich gehöre zu der Minderheit, die glaubt, dass Atom nicht die Lösung ist. Die Technologie war vor 70 Jahren modern. Man braucht Uran dafür. Das

0: den interessierten Besuchern. Die Gegend bekomme eine Zukunft, sagt sie. Sie ist selbst von hier, hat sich fortbilden lassen und ist jetzt so eine Art Atombotschafterin. Am Anfang haben die Leute erst mal nach Kernenergie gefragt. Heute kommen andere Fragen. Die Leute wissen mehr über Atom, haben weniger Angst, suchen nach Jobs und Möglichkeiten für sich selbst. Ich war selbst in mehreren Kernkraftwerken. Ich habe keine Angst vor dieser Technologie. So soll das Kraftwerk aussehen, der erste Reaktor in 10 Jahren ans Netz gehen. Vorbereitet wird das Ganze auch nahe bei Warschau im staatlichen Kernforschungszentrum. Hinter dieser Tür ist Maria, der ganze Stolz des Zentrums.
1: Please join us on a visit to Maria Reactor.
0: Der Direktor persönlich lädt ein. Maria sieht ein bisschen aus wie ein Schiff, sogar mit Rettungsring wegen des Kühlwasserbeckens. Maria ist ein Forschungsreaktor, gebaut vor 52 Jahren zu Zeiten des Sozialismus von polnischen Wissenschaftlern. Darauf legen sie Wert.
1: This is not operational now.
0: Ist gerade alles abgeschaltet und alles ist offen. Wir können da also gut mal reinschauen. Man kann sehen, wie sorgfältig das alles designt worden ist. Benannt ist Maria nach Marie Curie, der polnischen Nobelpreisträgerin. Mit Kernspaltung haben sie hier täglich zu tun, forschen zur Nuklearmedizin, beliefern Kliniken mit radioaktiven Isotopen. Die werden in speziellen Kammern hergestellt. 80 cm dicke Glasscheiben schützen die Forscher vor der Strahlung. Atomkraft hält man hier für eine gute Sache, für sehr sicher und versteht nicht, warum Deutschland ausgestiegen ist. Ich denke, da kann man etwas lernen von Polen. Ich bin überhaupt dafür, dass man voneinander lernt. Und jetzt ist Polen Vorreiter. Wir haben es geschafft, unsere Gesellschaft aufzuklären, ihnen zu sagen, dass die Technologie gut erforscht ist. Die Sicherheitsvorgaben sind streng und werden von ausgebildeten Ingenieuren überwacht. Am Ende hat man eine transparente Umgebung. Und wenn du die Dinge verstehst, hast du keine Angst. Angst vor ihnen.
2: Czasem obawiamy się.
0: Die Gesellschaft aufklären, dazu hat man Marie Curie mehr als 100 Jahre nach ihren beiden Nobelpreisen quasi reanimiert. In Videoclips lässt man sie die Kernkraft erklären und dafür werben. Es sei Zeit für das polnische Atom.
2: Czas na polski atom.
0: Selbst die Opposition sieht das so. Im politisch ansonsten eher gespaltenen Polen herrscht in Sachen Kernkraft ungewöhnlich breiter Konsens. Genau wie in der Bevölkerung. Protest gegen die Kraftwerkspläne gibt es kaum im Land. Es gibt eine gewisse Aversion gegenüber der Kernkraft, vor allem wegen Tschernobyl und der radioaktiven Wolke danach, weil Leute Probleme mit der Schilddrüse und Ähnliches bekamen. Aber im Großen und Ganzen scheint mir Atomkraft recht sicher. Sie ist der Weg zur Energieunabhängigkeit des Staates. Sehr gut. Atom ist die sauberste Energie. Nicht gut ist, dass wir die Pläne seit langem haben und bisher nichts draus geworden ist. Wie mein Mann schon sagt, es ist saubere Energie, alles schreitet doch voran und viele Länder haben das schon. Wir sind aus der Energiebranche, wir arbeiten mit Erneuerbaren und trotzdem, Atomkraft ist ein Must-Have, ehrlich, die einzig zuverlässige Basisenergie. Sie vergiftet die Luft nicht, oder? Kohle sollte doch längst der Vergangenheit angehören, meine Meinung. Polen steckt mitten in der Energiewende, muss weg von der Kohle, die hier immer noch die Hauptstromquelle ist. Das Land will, wie die gesamte EU, bis 2050 klimaneutral sein. 2040 soll das neue AKW komplett am Netz sein, so der Plan. Aber der geht nicht auf, sagen sie bei Greenpeace und führen neben einem Umweltrisiko auch ganz andere Argumente ins Feld. Die Kohleverstromung hört ja schon vor 2040 auf, schrittweise. Also brauchen wir schon für die 30er Jahre andere Energiequellen. Wir bei Greenpeace sind auch deshalb nicht für das Kernkraftwerk, weil die Technologie teuer ist und mit Verzögerungen zu rechnen ist. Wahrscheinlich wird der erste Strom nicht vor 2040

0: sich fließen. Wir könnten viel mehr und viel billigeren Strom aus Erneuerbaren haben. Und Polen ist bei Erneuerbaren schon weit gekommen. Ihr Anteil stieg in den vergangenen Jahren auf 30%, dank staatlicher Förderprogramme für Bürger und Unternehmen. Doch bei der Windkraft ist es mit dem schnellen Wachsen erstmal vorbei, denn Polens rechtskonservativer Präsident, ein Kohlefan, hat Veto eingelegt gegen ein für den Ausbau nötiges Gesetz. Seitdem gehen die Investitionen in Windkraft zurück. Die Energiewende ist nirgendwo deutlicher zu spüren als in Oberschlesien. Polens Steinkohlerevier war lange Zeit Motor der Industrie. Früher kam Polens Strom zu 90% aus Kohle, jetzt sind es immerhin noch 60. Noch immer wird hier gefördert, doch der Großteil der Steinkohle, die das Land verfeuert, kommt jetzt gar nicht mehr aus Polen. Importkohle ist längst viel billiger. Polnische Kohle muss vom Staat hoch subventioniert werden. Schichtwechsel im Bergwerk Staschitz. In bis zu 900 Metern Tiefe arbeiten die Männer. Knochenarbeit, sehr gut bezahlt. Polen ist das allerletzte EU-Land, das überhaupt noch Steinkohle fördert. 18 Bergwerke gibt es hier noch. Die Männer galten lange als Stolz der Nation und als unantastbar. Entlassungen waren undenkbar. Den Kohleausstieg empfinden deshalb manche hier als Verrat. Auf die Politik sind sie nicht gut zu sprechen, vor allem nicht auf Brüssel. Ein Fehler ist das. Kohle ist unsere Energiesicherheit, aber leider will das die EU mit ihrem Green Deal. Der Druck der Europäischen Union ist so hoch. Die wollen den polnischen Bergbau ganz dicht machen. Ich wollte schon immer Bergmann werden. Alle in der Familie waren Bergleute. Naja, jetzt bleibt uns nur der Vorruhestand. Auf Staschitz wird das noch dauern. Die Zeche soll noch 13 Jahre lang Kohle fördern, obwohl das nicht mehr wirtschaftlich ist. Aber Polens Bergbaulobby ist mächtig. Der EU geht der Ausstieg viel zu langsam. Nebenan auf Zeche Wujek ist seit einem Monat Schluss. Es wird nur noch aufgeräumt hier. Für die Bergleute gibt es entweder Umschulungen oder Frührente. Manche der ehemaligen Wujek-Kumpel arbeiten jetzt auf anderen Zechen. Denn nach dem neuesten polnischen Energiestrategiepapier sollen auch nach 2040 noch etwa 5% der polnischen Energie aus Kohle kommen. Einer der wenigen Atomgegner im Land findet das nicht falsch. Grzegorz Wiśniewski leitet das Institut für erneuerbare Energien. Und die, sagt er, vertrügen sich besser mit Kohle als mit Atom. Ein so starker Fokus auf Kernenergie lähmt doch die Entwicklung anderer Energiesektoren, etwa der Erneuerbaren. Und ein so leistungsstarkes AKW, wie es jetzt geplant ist, ist absolut nicht flexibel. Aber für das Zusammenspiel mit Erneuerbaren und ihren Ausgleich braucht es Flexibilität in der Stromleistung. Da sind selbst Kohlekraftwerke flexibler. Polen baut sein Atomkraftwerk an der Ostseeküste wegen des Kühlwassers. Gegen einen Anstieg des Meeresspiegels, heißt es, sei es gesichert. Und auch ein zweites Kernkraftwerk ist bereits in Planung. Der Standort wird noch gesucht. Ein Endlager für den Atommüll, der dann anfallen wird, hat man allerdings noch nicht gefunden.
1: Hector aus Kolumbien hat Schreckliches erlebt. Im Nachbarland Venezuela. Im Gefängnis. Venezolanische Sicherheitskräfte des Maduro-Regimes hatten ihn im Grenzgebiet zu Kolumbien gekidnappt. Ohne Grund, ohne Anklage. ARD-Recherchen zeigen jetzt, dass die Regierung Maduro offenbar gezielt Ausländer festgenommen hat, als Druckmittel, um zum Beispiel Erleichterungen bei Sanktionen zu erzwingen.
2: Barranquilla, Nordkolumbien. Die Tanzgruppe Urban Dance probt für den nächsten Auftritt. Hector Marquez genießt es, wieder mitzuproben. Er ist gerade erst zurück in Freiheit, nachdem er Furchtbares erlebt hat. Sicherheitskräfte des Nachbarlandes Venezuela hatten förmlich Jagd auf Ausländer gemacht und Hector und einen Kollegen aus dem Grenzgebiet nach Venezuela verschleppt, erzählt er. Die Freunde in Kolumbien bekommen ein halbes Jahr keine einzige Nachricht von ihm. Er ist wie vom Erdboden verschluckt. Hector ist gerade mal 18 Jahre alt, als er in einem venezolanischen Foltergefängnis landet. Einer von mehr als 100 ausländischen Gefangenen, ohne echte Anklage, erinnert er sich, ohne Prozess, ohne Anwalt.
3: Du tratas de exigir algo, du tratas de pedir.
2: Du bittest, du flehst, aber du hast niemals irgendeinen Erfolg. Irgendwann übermannt dich die Verzweiflung. Viele von uns haben versucht, sich das Leben zu nehmen. Viele. Ich werde es nie vergessen, was ich erlebt habe. Es waren schreckliche Dinge, die deinen Geist aufgefressen haben. Jeden Tag. Was ich zurückbehalten habe, ist die Schlaflosigkeit. Ich kann nicht mehr schlafen. Schwerwiegende Vorwürfe. Wir wollen rausbekommen, was in Venezuelas Hauptstadt Caracas mit Ausländern wie Hector geschehen ist. In diesem Foltergefängnis, dem berüchtigten Rodeo Uno. Nach der Gefangenennahme von Präsident Maduro durch die USA Anfang des Jahres entlässt das Regime hunderte Häftlinge. Wir stoßen auf eine WhatsApp-Gruppe von Ex-Häftlingen aus dem Ausland, die hier miteinander kommunizieren. Nummern aus den USA, 5 lateinamerikanischen und 10 europäischen Ländern, darunter Deutschland, Spanien, Frankreich, Italien und die Schweiz. Wir sprechen mit 20 von ihnen. Hat die venezolanische Regierung gezielt und systematisch Ausländer verschleppt? Dieser Männer behaupten ja. Am 16. März treffen sie sich in Genf, um auf ihr Schicksal aufmerksam zu machen. Sie berichten von unmenschlichen Haftbedingungen und Folter.
4: Also das ist sehr wichtig hier kommen für uns. Das ist die einzige Möglichkeit, zum zeigen am ganzen Welt, was passiert denn in Venezuela.
2: Die Ex-Gefangenen besuchen eine Sitzung des UN-Menschenrechtsrats. Oft als Touristen eingereist, wurden sie in Venezuela unter fadenscheinigen Vorwürfen als angebliche Terroristen eingesperrt. Ein Unrecht der Weltgemeinschaft bislang weitgehend unbekannt. Wir konfrontieren das venezolanische Regime mit den Vorwürfen, bis heute keine Antwort. Friseur Kustrim aus Bern macht mit einem Kollegen einen Segeltörn durch die Karibik. In einem venezolanischen Hafen werden sie vom Militärgeheimdienst Venezuelas überwältigt und abgeführt.
5: Das war ein Drama für mich.
2: Acht Monate, ohne dass er seine Familie informieren kann. Machtlos, ausgeliefert. Für Friseur Kustrim eine einzige Tortur.
5: Also für meine Eltern war es sehr schwierig, zum Verstehen, was ist denn passiert. Ich habe sehr viele Kontakte mit meinen Eltern und sie können es nicht verstehen. Ja, ich melde mich nicht oder ich bin verschwunden. Keine Chance für meine Eltern. Sie haben es schon gewusst, etwas Schlimm ist passiert. Ich musste am Anfang in eine psychische Klinik gehen. Ich könnte es nicht rausgehen, ich könnte es nicht schlafen. Das hat mich erstört, psychisch. Und ja, ich bin nicht mehr der gleiche Mensch als vorher.
2: Doch wozu das Ganze? Noch immer harren Verwandte von politischen Gefangenen vor den Toren von Rodeo Uno aus. Die Ausländer nur eine kleine isolierte Gruppe innerhalb der zu Unrecht Inhaftierten. Bei der Menschenrechtsgruppe Foro Penal bekommen wir eine Erklärung. Das Regime Maduro hatte sich nach den gefälschten Wahlen von 2024 auf heftigen internationalen Gegenwind eingestellt. Für mögliche Tauschgeschäfte mit ausländischen Regierungen brauchte der Unterdrückungsapparat Verhandlungsmasse. Menschliche Verhandlungsmasse.
6: Por eliminar sanciones.
2: Es konnte um die Aufhebung von Wirtschaftssanktionen gehen oder um Kommunikationskanäle mit irgendeiner bestimmten Regierung. Die Ausländer wurden wie Mastvieh behandelt. Man sperrt sie ein und sucht im Laufe der Zeit nach dem Nutzen. Je länger sie dort sind, desto größer der Nutzen, desto attraktiver der Fall. Irgendwann findet man schon etwas, wogegen man sie eintauschen kann. Aktuell sind nach der Rechnung von Foro Penal noch immer 43 Ausländer und über 400 Landsleute in Venezuela inhaftiert. Nicht für alle hat der Albtraum ein Ende. Doch selbst für diejenigen, die freigelassen wurden, ist es ein mühsamer Weg zurück in die Normalität. Hector setzt auf Musik und Bewegung und Gemeinschaft, am liebsten stundenlang. Das Tanzen ist für mich eine Art Überlebensstrategie. Ich habe noch ein wenig Angst davor, aber es gibt mir auch mehr Lebenskraft. Ich fühle mich jetzt, nun sagen wir, frei. Es lässt mich wieder Freiheit fühlen und genau das ist es, was ich suche im Augenblick. Sich wieder frei zu bewegen, nach Monaten als Bauernopfer in einer kalten, dunklen, winzigen Zelle. Für Hector das pure Glück.
1: Diese Hunde können sich richtig freuen. Denn in unserem Nachbarland Belgien wartet auf sie nicht nur der heimische Fressnapf oder nur mal eben ein Leckerli. Nein, hier gehen sie kulinarisch so richtig in die Vollen.
7: Der perfekte Strandtag. Blauer Himmel, Sand unter den Füßen, Freunde treffen, auf der Promenade flanieren. Und danach ab ins Bistro mit dem Hund. Der Clou, in der Prassi Beach Terrace in Ostende gibt es seit diesem Jahr sogar eine eigene Speisekarte für die Vierbeiner. Das Highlight für die Hunde, sie können andere Hunde treffen und natürlich die Snacks. Ich denke, wenn das Herrchen oder Frauchen entspannt ist, ist es der Hund auch. Die Hunde hier wirken alle wirklich sehr entspannt. Das könnte auch an der Menüauswahl liegen. Snacks aus Hühnchen und Kauknochen. Dazu Rind, Fisch oder Geflügel mit Gemüse. Fine Dining für vier Pfoten. Der Renner, die Entenbrust.
8: It's a great location.
7: Es ist ein toller Ort und ich liebe es, dass sie auch an die Hunde denken. Wir nehmen unseren kleinen Vierbeiner gerne mit. Sie sind Familie. Umso schöner, dass sie hier auch einen besonderen Platz haben. Es ist die beste Terrasse in Ostende mit der schönsten Aussicht. Hunde dürfen mit rein. Sie sind schließlich unsere besten Freunde. Das Konzept kommt an. Für viele gehört der Hund längst zur Familie. Und mit einem Familienhund namens Maurice hat auch hier alles angefangen. Die Besitzerin war mit ihrer Familie in einem Restaurant in Monaco. Maurice wurde dort wie ein ganz normaler Gast behandelt. Begeistert von der Idee, beschloss sie, das auch in Ostende umzusetzen. Doch hier dürfen nicht alle Familienmitglieder rein. Kinder müssen draußen bleiben. Das Bistro sei nicht kindergerecht, so die Betreiber. Zutritt deshalb erst ab 18 Jahren.
9: Das ist der einzige Beachclub, der plus 18 ist, also wo keine Kinder sind, wo man sich dann wirklich mal in Ruhe zurückziehen kann.
7: Übertriebener Luxus oder clevere Marketingidee? Ich glaube, das ist nicht nur ein Trend. Ich denke wirklich, dass das in Zukunft weiter wachsen wird. Denn für viele ist ein Hund ein Familienmitglied. Vom Platz unter dem Tisch zum eigenen Menü. Ostende ist auf den Hund gekommen.
1: Das waren die Weltbilder.
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2: Barranquilla, Nordkolumbien. Die Tanzgruppe Urban Dance probt für den nächsten Auftritt. Hector Marquez genießt es, wieder mitzuproben. Er ist gerade erst zurück in Freiheit, nachdem er Furchtbares erlebt hat. Sicherheitskräfte des Nachbarlandes Venezuela hatten förmlich Jagd auf Ausländer gemacht und Hector und einen Kollegen aus dem Grenzgebiet nach Venezuela verschleppt, erzählt er. Die Freunde in Kolumbien bekommen ein halbes Jahr keine einzige Nachricht von ihm. Er ist wie vom Erdboden verschluckt. Hector ist gerade mal 18 Jahre alt, als er in einem venezolanischen Foltergefängnis landet. Einer von mehr als 100 ausländischen Gefangenen, ohne echte Anklage, erinnert er sich, ohne Prozess, ohne Anwalt.
3: Du tratas de exigir algo, du tratas de pedir.
2: Du bittest, du flehst, aber du hast niemals irgendeinen Erfolg. Irgendwann übermannt dich die Verzweiflung. Viele von uns haben versucht, sich das Leben zu nehmen. Viele. Ich werde es nie vergessen, was ich erlebt habe. Es waren schreckliche Dinge, die deinen Geist aufgefressen haben. Jeden Tag. Was ich zurückbehalten habe, ist die Schlaflosigkeit. Ich kann nicht mehr schlafen. Schwerwiegende Vorwürfe. Wir wollen rausbekommen, was in Venezuelas Hauptstadt Caracas mit Ausländern wie Hector geschehen ist. In diesem Foltergefängnis, dem berüchtigten Rodeo Uno. Nach der Gefangennahme von Präsident Maduro durch die USA Anfang des Jahres entlässt das Regime hunderte Häftlinge. Wir stoßen auf eine WhatsApp-Gruppe von Ex-Häftlingen aus dem Ausland, die hier miteinander kommunizieren. Nummern aus den USA, 5 lateinamerikanischen und 10 europäischen Ländern, darunter Deutschland, Spanien, Frankreich, Italien und die Schweiz. Wir sprechen mit 20 von ihnen. Hat die venezolanische Regierung gezielt und systematisch Ausländer verschleppt? Dieser Männer behaupten ja. Am 16. März treffen sie sich in Genf, um auf ihr Schicksal aufmerksam zu machen. Sie berichten von unmenschlichen Haftbedingungen und Folter.
4: Also das ist sehr wichtig gekommen für uns. Das ist die einzige Möglichkeit, zum zeigen an ganze Welt, was passiert denn in Venezuela.
2: Die Ex-Gefangenen besuchen eine Sitzung des UN-Menschenrechtsrats. Oft als Touristen eingereist, wurden sie in Venezuela unter fadenscheinigen Vorwürfen als angebliche Terroristen eingesperrt. Ein Unrecht der Weltgemeinschaft bislang weitgehend unbekannt. Wir konfrontieren das venezolanische Regime mit den Vorwürfen, bis heute keine Antwort. Friseur Kustrim aus Bern macht mit einem Kollegen einen Segelturn durch die Karibik. In einem venezolanischen Hafen werden sie vom Militärgeheimdienst Venezuelas überwältigt und abgeführt.
5: Das war ein Drama für mich.
2: Acht Monate, ohne dass er seine Familie informieren kann. Machtlos, ausgeliefert. Für Friseur Kustrim eine einzige Tortur.
5: Also für meine Eltern war es sehr schwierig zum Verstehen, was ist denn passiert. Ich habe sehr viele Kontakte mit meinen Eltern und sie können es nicht verstehen. Ja, ich melde mich nicht. Oder ich bin verschwunden. Keine Chance für meine Eltern. Sie haben es schon gewusst. Etwas schlimm ist passiert. Ich musste am Anfang in eine psychische Klinik gehen. Ich könnte es nicht rausgehen, ich könnte es nicht schlafen. Das hat mich erstört, psychisch. Und ja, ich bin nicht mehr der gleiche Mensch als vorher.
2: Doch wozu das Ganze? Noch immer harren Verwandte von politischen Gefangenen vor den Toren von Rodeo Uno aus. Die Ausländer nur eine kleine isolierte Gruppe innerhalb der zu Unrecht Inhaftierten. Bei der Menschenrechtsgruppe Foro Penal bekommen wir eine Erklärung. Das Regime Maduro hatte sich nach den gefälschten Wahlen von 2024 auf heftigen internationalen Gegenwind eingestellt. Für mögliche Tauschgeschäfte mit ausländischen Regierungen brauchte der Unterdrückungsapparat Verhandlungsmasse. Menschliche Verhandlungsmasse.
6: Por eliminar sanciones.
2: Es konnte um die Aufhebung von Wirtschaftssanktionen gehen oder um Kommunikationskanäle mit irgendeiner bestimmten Regierung. Die Ausländer wurden wie Mastvieh behandelt. Man sperrt sie ein und sucht im Laufe der Zeit nach dem Nutzen. Je länger sie dort sind, desto größer der Nutzen, desto attraktiver der Fall. Irgendwann findet man schon etwas, wogegen man sie eintauschen kann. Aktuell sind nach der Rechnung von Foro Penal noch immer 43 Ausländer und über 400 Landsleute in Venezuela inhaftiert. Nicht für alle hat der Albtraum ein Ende. Doch selbst für diejenigen, die freigelassen wurden, ist es ein mühsamer Weg zurück in die Normalität. Hector setzt auf Musik und Bewegung und Gemeinschaft, am liebsten stundenlang. Das Tanzen ist für mich eine Art Überlebensstrategie. Ich habe noch ein wenig Angst davor, aber es gibt mir auch mehr Lebenskraft. Ich fühle mich jetzt, nun sagen wir, frei. Es lässt mich wieder Freiheit fühlen und genau das ist es, was ich suche im Augenblick. Sich wieder frei zu bewegen, nach Monaten als Bauernopfer in einer kalten, dunklen, winzigen Zelle, für Hector das pure Glück.
15: Guten Abend und herzlich willkommen bei Panorama 3.
16: Schön, dass Sie dabei sind.
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0: Um 2 Uhr mit Katja Kindermann. Der Druck auf den britischen Premier Starmer wächst weiter. Jetzt ist sein Gesundheitsminister Streeting zurückgetreten. Franziska Hoppen in London erläutert die Hintergründe.
1: Streeting hat ein langes Schreiben veröffentlicht und darin ziemlich deutliche Worte gefunden. Er hat gesagt, dass er das Vertrauen in die Parteispitze, also in Premier Starmer, verloren habe. Denn, da zitiere ich jetzt mal, da wo es Vision brauche, da herrsche Leere, wo es Orientierung brauche, da treibe Labour ziellos dahin. Und das ist eine Kritik, die auch viele Bürgerinnen und Bürger immer wieder geäußert haben, dass gar nicht klar sei, wofür Labour eigentlich noch stehe, dass sie so einen Zickzackkurs fahren. Und so sei Streeting eben zu dem Schluss gekommen, dass es, schreibt er wörtlich, ehrenhaft und prinzipienlos wäre, unter diesen Bedingungen seinen Posten weiterzubehalten.
0: US-Präsident Trump setzt heute seinen Staatsbesuch in China fort. Offen blieb zunächst, ob es im Handelskonflikt zwischen den Vereinigten Staaten und der Volksrepublik konkrete Fortschritte geben wird. Gestern war Trump bereits zu ersten Gesprächen mit Chinas Staatschef Xi in Peking zusammengekommen. Auch heute ist ein Treffen geplant. Danach wird der Präsident zurück in die USA reisen. Es ist Trumps zweiter Staatsbesuch. Bereits in seiner ersten Amtszeit 2017 besuchte er China. Der ukrainische Präsident Selenskyj hat schmerzhaftere Sanktionen gegen Moskau gefordert. Anlass ist der jüngste Angriff auf Kiew mit mindestens 21 Toten, darunter offenbar auch 2 Kindern. Laut Selenskyj war ein Marschflugkörper vom Typ CH-101 in ein Gebäude eingeschlagen. Das Geschoss sei im 2. Quartal dieses Jahres hergestellt worden, so der Präsident in seiner abendlichen Videobotschaft. Das bedeutet, dass Russland die dafür nötigen Komponenten weiterhin beziehe und die weltweiten Sanktionen umgehe. Vor der dänischen Insel Anholt ist ein toter Wal entdeckt worden. Jetzt prüfen die zuständigen Behörden, ob es sich dabei um den Buckelwal handelt, der wochenlang vor der deutschen Ostseeküste festsaß. Aus Stockholm, Arne Bartram.
2: Die dänische Umweltbehörde hat bisher nur bestätigt, dass ein Wal vor Anholt gestrandet ist. Beobachter vor Ort schätzen das Tier auf 10 bis 15 Meter Länge. Das würde zu dem Buckelwal passen, der zuletzt vor der Insel Pöhl lag. Außerdem befindet sich Anholt auf der Route Richtung Nordsee, in die der Wal Anfang Mai gebracht worden war. Die dänischen Behörden gehen davon aus, dass das jetzt gefundene Tier schon eine Weile tot ist. Als nächstes sollen Gewebeproben genommen werden. So könnte geklärt werden, ob es der Wal von der Insel Pöhl ist.
0: Das waren die Nachrichten. Das Wetter in Deutschland. Meist trocken, von der Nordsee her Schauer, zum Teil neblig. Tiefstwerte 8 bis 0 Grad. Tagsüber gebietsweise Schauer, teils mit Graupel, selten Gewitter, örtlich Sonne. Höchstwerte 9 Grad im Allgäu bis 17 Grad in der Lausitz. Am Samstag zum Teil heiter, ein paar Schauer, in den Bergen Schnee, 9 bis 17 Grad. Und am Sonntag überwiegend trocken, die Temperaturen liegen dann bei 13 bis 19 Grad. Es ist 2.